0: A565 Meckenheim-Bonn ist zwischen Bonn-Poppelsdorf und Bonn-Endenich wegen Bauarbeiten in beiden Richtungen bis 6 Uhr gesperrt. Wir wünschen Ihnen eine gute Fahrt.
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0: Und die kommt von NDR Info in Hamburg. Ich bin Ben Wotzny, hallo. Der demografische Wandel, also eine Gesellschaft, die altert, stellt Deutschland vor viele Herausforderungen. Die Rentenkassen zum Beispiel und logischerweise auch die Pflegeversicherung, denn wenn es immer mehr alte Menschen gibt, dann steigt auch der Pflegebedarf und das kostet Geld, viel Geld. Schon im nächsten Jahr droht dem gesamten System die Pleite. Darum muss eine Reform her, die eigentlich Mitte der Woche beschlossen werden soll. Aber kurz vor der Ziellinie wackelt das Gesetz gewaltig. Die SPD blockiert den Entwurf und will quasi Last-Minute-Nachverhandlungen. Im konkreten Entwurf stehen nämlich Kürzungen für Familien, gegen die sich nicht nur Sozialverbände, sondern auch die Sozialdemokraten querstellen. Darum gab es nun im Kanzleramt ein Krisentreffen mit Kanzler Merz, Finanzminister Klingbeil und Gesundheitsminister Linnemann. Wie verfahren die Lage ist, dazu Georg Schwarte.
2: Gesundheit, Rente und jetzt die Pflege. Großbaustellen allesamt. Der Fahrplan vom frisch gebackenen Gesundheitsminister Linnemann, CDU, schien klar. Mittwoch erste Stufe Pflegereform ins Kabinett. Umso sagte er es, der von der Pleite bedrohten Pflegekasse finanziell erste Hilfe zu leisten. Bleibt's dabei?
3: Ganz kurz, ja. Planung sieht nach wie vor am Mittwoch, dass den Gesetzentwurf ins Kabinett zu bringen,
2: sagt der Sprecher des Gesundheitsministers. Bei den Sozialdemokraten klingt das noch anders. Sie hatten am Freitag überraschend verkündet, diesen Gesetzentwurf tragen wir so nicht mit. Die Begründung liefert die SPD-Politikerin Annika Klose.
4: Unser Problem ist halt, wenn dieses Gesetz droht, jetzt erstmal ein reines Kürzungsgesetz größtenteils zu werden. Und dann, Herr Linnemann sagt, danach soll es dann eine Strukturreform geben, die sich dann quasi mit dem Rest beschäftigt.
2: Hintergrund: 3 desaströse Landtagswahlen und eine SPD, die das Gefühl hat, die Bürger würden das Wort Reform mittlerweile nur noch mit Kürzung übersetzen. SPD-Co-Chef Klingbeil hat das so formuliert.
5: Ein schlichtes Weiter-so und mit dem Kopf durch die Wand und die Erklärung, wir müssen jetzt nur noch konsequenter das machen, was wir bisher gemacht haben und dann verstehen die Leute das hoffentlich, das wird nicht funktionieren.
2: Jetzt bei der Pflege wollen die Sozis das erstmals umsetzen. Motto: nicht erst streichen, kürzen, einsparen, um dann irgendwann eine Strukturreform hinterher zu schieben, wenn der öffentliche Eindruck längst da ist, sie sparen wieder nur bei uns, sagt Annika Klose und verweist im RBB 24 Inforadio auf das schlechte Vorbild Gesundheitsreform.
4: Da haben wir gesehen, dass das natürlich eine massive Unruhe in der Bevölkerung nach sich gezogen hat, erstmal Leistungskürzungen zu machen und zu sagen, Strukturen, das machen wir später. Ich glaube, das ist kein gutes Vorgehen.
2: Der stellvertretende Regierungssprecher Steffen Mayer versucht das, was sein Regierungssprecher ebenso macht, Druck rausnehmen, Zuversicht verbreiten.
6: Wir diskutieren in diesen Stunden und Tagen nicht über das Ob von Reformen und auch nicht über das Ob einer Pflegereform, sondern wir reden über das Wie. Wir suchen also nach dem richtigen Weg.
2: Der aber scheint umstritten. Klar ist, für die Pflege fehlt viel Geld und das jetzt, so Gesundheitsminister Linnemann.
7: Und das in einem Umfang, das müssen Sie sich mal vorstellen, das System hat einen Umfang von 74 Milliarden Euro und wir müssen 10%, mehr als 10% einsparen. Das ist kein Pappenstil.
2: Stil oder Stil, egal. Der Stil, erst kürzen, dann reformieren, passt der SPD nicht, sagt der SPD-Gesundheitspolitiker Christos Pantazis im Deutschlandfunk.
8: Es geht nicht um den Kanzler. Es geht darum, dass wir ein gerechtes Finanzierungssystem innerhalb der Pflege etablieren. Und momentan haben wir eine künstliche Leistungsgrenze eingezogen und das Lebensrisiko Pflege ist zwischen gesetzlicher und privater Pflegeversicherung ungleich verteilt.
2: Wobei die privaten Krankenversicherer heute schon sagen, uns an den Kosten einer Pflegereform zu beteiligen, verstoße gegen Rechtsstaatlichkeit und Eigentumsgarantie der Privatversicherten. Noch verhandeln sie. Nächster Haltepunkt, Mittwochmorgen, Kabinett. Spätestens dann dürfte klar sein, was bei der Pflege gilt. Sparen jetzt, reformieren später mit einer Strukturkommission, die ab Oktober tagen soll, oder ein Gesamtkonzept samt Pflegekostendeckel, der nach SPD-Vorstellungen die größten Härten abfedern könnte.
0: Ja, egal wie es weitergeht, fest steht, die Finanzierungslücke, die ist da, den Pflegekassen droht die Zahlungsunfähigkeit. Gesundheitsminister Linnemann will erst die Finanzierung für das kommende Jahr sichern und dann im nächsten Schritt die grundlegende Reform auf den Weg bringen. Was ist von dieser Reihenfolge zu halten? Das hat Nina Zimmermann vom NDR, einen der renommiertesten Pflegeforscher des Landes, gefragt, den Gesundheitsökonom Heinz Rothgang von der Universität Bremen.
9: Auf der einen Seite besteht jetzt ein aktuelles Finanzierungsproblem, das noch in diesem Jahr gelöst werden muss. Insofern ist es richtig, dass man das sofort angreift. Auf der anderen Seite, wenn das Finanzierungsproblem gelöst ist, ist auch der Druck aus dem Kessel raus. Und dass dann noch eine Strukturreform gelingt, das kann ich kaum glauben. Insofern bin ich da etwas skeptisch, ob diese Aufteilung wirklich so sinnvoll ist.
10: Am Ende kann man ja eben auch sagen, es müssen mehr Einnahmen in die Pflegeversicherung reinkommen. Die SPD und die auch Sie fordern ja einen Ausgleich zwischen privater und gesetzlicher Pflegeversicherung. Wie weit würde der die Finanzlücke schließen können?
9: Ja, erstmal zu den Mitteln. Man muss sagen, Deutschland gibt im internationalen Vergleich gar nicht so wahnsinnig viel für Langzeitpflege aus. Weil die skandinavischen Länder geben mehr aus, die Niederlande gibt mehr aus, Belgien gibt mehr aus, die Schweiz, Japan. Also viele Länder, die in der Regel eine jüngere Bevölkerung haben, geben mehr aus. Also wenn man sagt, da muss mehr Geld rein, das ist nicht ganz verkehrt. Wenn wir jetzt fragen, über welchen Weg, da muss man sagen, wir haben es uns ja geleistet, eine Pflegevolksversicherung einzuführen. So hat das Verfassungsgericht das genannt. Eine Pflegevolksversicherung in zwei Zweigen. Und in einem Zweig sind die guten Risiken und im anderen sind die schlechten Risiken. Und die sind zwar innerhalb ihrer Gruppe jeweils solidarisch, aber nicht zwischeneinander. Und das ist eigentlich keinem zu erklären. Deshalb braucht man da einen Finanzausgleich, der aus Gerechtigkeitsgründen angezeigt ist und der insgesamt 2-3 Milliarden nochmal jetzt kurzfristig pro Jahr ins System einpreist. Und was das Schöne ist, dieser Effekt bleibt auch für die nächsten 30, 40 Jahre erhalten. Also es ist kein Strohfeuer, sondern es sind regelmäßige Einnahmen, die dann der sozialen Pflegeversicherung fließen würden.
10: Die Regierung bzw. der Gesundheitsminister in seinem Reformentwurf erwägt ja auch den Zugang zu den Leistungen wieder zu erschweren. Also er hat die Pflegestufen im Blick. Sie waren an der Einführung der heutigen Pflege gerade beteiligt. Welche Folgen hätte hier eine Reform für Menschen mit Pflegebedarf?
9: Ja, es gab damals einen Beirat, in dem ich 10 Jahre auch mitgearbeitet habe, die das vorgeschlagen haben. Und die Grenzwerte, die der Beirat vorgeschlagen hat, sind von der Politik seinerzeit abgesenkt worden, damit mehr Menschen in höhere Pflegegrade kommen, weil damals Geld im System war. Und das jetzt rückgängig zu machen, ist dem Grunde nach zumindest rechtfertigbar. Also ich halte das für eine Option, die legitim ist. Allerdings muss man dann auch schauen, welche weiteren Folgen hat das. Zum Beispiel hängt die Personalbemessung in Pflegeheimen an der Pflegegradverteilung. Wenn man die jetzt absenkt künstlich, dann müssen die Personalziffern angehoben werden. Sonst haben wir plötzlich durch die Hintertür eine Kürzung des Personals in Pflegeheimen und da haben wir eh schon zu wenig. Also daran muss man denken.
10: Ein komplexes Thema, das aber immer dann greifbar wird, wenn man es runterbricht. Die SPD will zum Beispiel den pflegebedingten Eigenanteil im Heim auf 1.500 Euro im Monat begrenzen. Der Bundesgesundheitsminister lehnt genauso einen Pflegedeckel ab, wie er da heißt. Er rechnet, das spare Betroffenen gerade mal 300 Euro im Monat. Wie denken Sie denn über diese Deckelung? Weil ich denke mal, das bedeutet für Angehörige am Ende ja auch eine größere Planungssicherheit.
9: Auf alle Fälle. Und ich halte den Deckel für zwingend notwendig. Und ich habe den auch jetzt schon seit 10 Jahren gefordert. Allerdings, als wir angefangen damit haben, haben wir gesagt, Deckel bei 500 Euro. Der damalige Gesundheitsminister Jens Spahn hat mal einen vorgeschlagen von 700 Euro. Die SPD hat im letzten Bundestagswahlkampf einen Deckel von 1.000 Euro gefordert. Die Bund-Länder-Kommission, die Arbeitsgruppe, die im Dezember letzten Jahres berichtet hat, hat die Deckel von 1.000 Euro und 1.200 Euro durchgespielt. Also man sieht, dieser Deckel wächst im Zeitablauf immer höher. Warum? Weil die Eigenanteile halt wahnsinnig schnell wachsen und im Moment ein absurdes Niveau erreicht haben. Deshalb, der Deckel würde vielleicht jetzt nur wenige 100 Euro Einsparungen bringen für die pflegenden Angehörigen und für die Pflegebedürftigen. Aber er verhindert vor allem, dass dieser Eigenanteil immer weiter aufwächst. Und wenn nur die Pflegereform, so wie sie im Moment vorliegt, umgesetzt wird, wird der Eigenanteil immer weiter anwachsen in den nächsten 10 Jahren.
10: Also wir haben eingekreist, die Pflegeversicherung macht ein gigantisches Minus. Nächstes Jahr erwarten die Kassen ein Defizit von rund 7,5 Milliarden Euro. Es muss gehandelt werden, das ist unstrittig. Aber welche Belastung, wie viel Härte für Pflegebedürftige und Angehörige werden aus Ihrer Sicht tatsächlich unvermeidbar?
9: Naja, ist ja die Frage, wer trägt die Lasten? Und das können die Pflegebedürftigen sein, ihre Angehörigen, es können die Versicherten sein. es können die Steuerzahler sein. Und dazwischen muss man austarieren. Ich denke, die Steuerzahler müssten einen Beitrag leisten durch die Steuerfinanzierung. Die Versicherten müssen auch einen Beitrag leisten. Im Entwurf des Pflegeneuordnungsgesetzes sind ja da Dinge vorgeschlagen worden, etwa beitragsfreie Mitversicherte, einen höheren Beitragssatz für Kinderlose. Das sind ja Dinge, wo die Versichertengemeinschaft in die Pflicht genommen wird. Und ich glaube, die Pflegebedürftigen sind gerade im stationären Bereich schon mehr als genug belastet. Da kann man nicht noch weitere Belastungen drauflegen. Da muss man im Gegenteil reduzieren.
0: Sagt Heinz Rothgang, Gesundheitsökonom an der Uni Bremen.
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0: Vom Ringen um die Pflegereform in Berlin zu einer Grundsatzfrage in Sachen Ukraine. Bei einer Serie russischer Angriffe auf Kiew gab es zuletzt 2 Todesopfer. Laut Bürgermeister Vitali Klitschko seien gestern in der Hauptstadt 24 Menschen verletzt worden. Dennoch umtreibt einige Staaten diese Frage: Die Ukraine schützen oder die eigenen Grenzen sichern? Was ist wichtiger? Einige EU-Mitglieder haben eine Antwort darauf gefunden. Sie betrachten ihre Sicherheit inzwischen als dringlicher und wollen der Ukraine erst einmal keine Patriot-Waffen liefern. Vor allem, weil ein neuer Bericht zur EU-Verteidigungsfähigkeit schwarz auf weiß zeigt, Europa hat selbst massive Lücken bei Waffen und Munition. Mehr dazu aus Brüssel von Sabrina Fritz.
11: Die jüngsten Geheimdienstberichte haben die EU aufgeschreckt. Erst warnte die amerikanische CIA vor russischen Drohnenangriffen, auch gegen Spanien, Frankreich und Italien. Dann warnte vor wenigen Tagen der dänische Geheimdienst vor Angriffen auf die Europäische Union. Die Außenbeauftragte der Gemeinschaft, Kaja Kallas, nimmt diese Meldungen ernst.
12: Wir müssen wachsam sein. Die Geheimdienste sagen uns, dass Russland mehr Sabotageakte plant, um unsere Demokratie zu schwächen, um unsere Bevölkerung zu spalten und davon abzuhalten, die Ukraine zu unterstützen.
11: Sagte sie zum Auftakt des Verteidigungsministertreffens in Brüssel. Auf die Frage, ob denn die EU auf solche Angriffe vorbereitet sei, erklärte sie:
12: Wir werden das Notfallprotokoll präsentieren. Es betrifft alles unterhalb eines bewaffneten Angriffs. Wie können die EU-Kommission und die Mitgliedsländer zusammenarbeiten? Welche Werkzeuge haben wir auf den verschiedenen Ebenen?
11: Ein Vorschlag, ein Artikel 4 für die EU. Demnach müssten alle Länder zusammenkommen, wenn sich ein Land bedroht fühlt. Vor allem aber sei wichtig, dass die Mitgliedsländer genug für ihre Verteidigung ausgeben, so die Chefdiplomatin. Wie es darum steht, dazu hat die Europäische Verteidigungsagentur eine Bestandsaufnahme erstellt.
13: Wir Europäer sind dabei, gemeinsam kritische Fähigkeitslücken zu schließen. Deutschland bringt sich stark ein, wenn es um Landkampf geht oder maritime Fähigkeiten oder auch praxisorientiert Military Mobility.
11: So der deutsche Staatssekretär Sebastian Hartmann, der Verteidigungsminister Pistorius bei dem Treffen in Brüssel vertritt. Aber bei aller Sorge um die eigene Sicherheit steht vor allem die Unterstützung für die Ukraine im Mittelpunkt des Treffens. Dazu Staatssekretär Hartmann.
13: Deutschland ist auch hier bereit, seinen Beitrag zu leisten. Wir reden über Flugkörper und Abwehr von Patriots bis hin zu den entsprechenden Iris-T-Systemen. Das muss jetzt getan werden, denn die Ukraine steht vor einem dramatischen Winter.
11: Auch die Niederlande kündigten an, die Ukraine weiter zu unterstützen. Neben der eigenen Sicherheit und der Lage in der Ukraine beschäftigt die Verteidigungsminister auch die Lage im Nahen Osten. Dort nehmen die Spannungen wieder zu, nachdem nun auch die Meerenge von Bahr al-Mandab für die internationale Schifffahrt gefährlich geworden ist. Frankreich und Italien überlegen nun, ihre Schiffe in Eigenregie zu schützen. Die EU-Mission Aspides, die seit 2 Jahren die Schifffahrt im Roten Meer sichern soll, hat nach Aussagen der EU-Außenbeauftragten nicht genügend Schiffe bereitgestellt.
0: Verteidigungsminister diskutieren über die Sicherheit der EU. Wir gucken nach Schweden, denn auch dort, wir kennen es aus Deutschland sehr genau, geht es derzeit um die Frage, wer kann nach einer Wahl mit wem? Welche Koalition ist überhaupt möglich? In Schweden lautet die Antwort nach dem gestrigen Tag erst einmal: Niemand kann so richtig mit dem anderen. Bei der Wahl vor gut 2 Wochen hatte das Mitte-Links-Lager zwar die meisten Stimmen geholt, aber bei einer ersten Personalentscheidung im Parlament haben die potenziellen Partner schon gegeneinander abgestimmt. Die sozialdemokratische Wahlsiegerin Magdalena Andersson hat die Verhandlungen über eine neue Regierung nun überraschend abgebrochen. Jana Sinram mit den Details.
14: Dass die Regierungsbildung in Schweden kompliziert werden würde, war von Anfang an klar. Doch dass Magdalena Andersson so schnell aufgeben würde, damit hatte niemand gerechnet. Am Vormittag verkündete die Parteichefin der Sozialdemokraten: Ich werde dem neuen Parlamentspräsidenten oder besser gesagt dem neuen alten Parlamentspräsidenten mitteilen, dass ich meinen Sondierungsauftrag zurückgebe. Denn genau daran, dass der alte auch der neue Parlamentspräsident ist, sind die Sondierungen letztlich gescheitert. Anderssons Sozialdemokraten waren bei der Parlamentswahl am 13. September mit 28% stärkste Kraft geworden. Um zu regieren, hätten sie nicht nur mit den Grünen und der sozialliberalen Zentrumspartei zusammenarbeiten müssen, sondern auch mit der sozialistischen Linkspartei. Sozialdemokratin Magdalena Andersson. Im schwedischen Reichstag übernimmt traditionell die größte Partei der Regierung das Amt des Parlamentspräsidenten. Am Wochenende habe ich von der Linkspartei die Nachricht erhalten, dass sie den Kandidaten der Moderatenpartei unterstützen. Damit hat sich im Reichstag eine neue Konstellation gebildet aus Linken und Moderaten. Sie nehme die Äußerungen der Linkspartei natürlich ernst, betonte Andersson. Und auf Grundlage dieser Tatsache und der Gespräche, die ich geführt habe, muss ich feststellen, dass es für mich derzeit keine Möglichkeit gibt, eine Regierung zu bilden. Tatsächlich wurde im Anschluss der langjährige Parlamentspräsident Andreas Norlén mit den Stimmen der vier Parteien des rechtskonservativen Lagers und der Linken wiedergewählt. Die Vorsitzende der Linkspartei, Nooshi Dadgostar, will die Unterstützung für ihn aber nicht als Absage an ein Bündnis mit den Parteien des linksgrünen Lagers verstehen. Ihrer Partei sei es vielmehr darum gegangen, jemand mit viel Erfahrung in das wichtige Amt zu wählen, so Dadgostar im schwedischen Rundfunk. Ihre Wunschkandidatin für das Amt der Ministerpräsidentin sei noch immer Magdalena Andersson. Wir blicken zuversichtlich in die Zukunft, dass sie das rot-grüne Lager zusammenführen kann. Und zwar so, dass die Wähler der Linkspartei das Recht bekommen, mit am Tisch zu sitzen, wenn sie eine solche Regierung unterstützen sollen. Die Linkspartei hatte eine direkte Regierungsbeteiligung von Anfang an zur Bedingung gemacht. Die sozialliberale Zentrumspartei lehnt eine Zusammenarbeit mit ihr kategorisch ab. Wie es mit der Regierungsbildung in Schweden weitergeht, ist also noch völlig offen. Am Ende könnte es durchaus sein, dass der Ball wieder bei der Sozialdemokratin Magdalena Andersson landet. Klar ist aber, es ist und bleibt kompliziert.
0: Die Regierungsbildung in Schweden ist also ziemlich schwierig. Wenn die Politik sparen muss, dann trifft es oft die Schwächsten und genau dagegen gehen Eltern und Lehrkräfte jetzt aktuell auf die Barrikaden. Weil den Kommunen das Geld fehlt, drohen bundesweit Kürzungen bei der Schulsozialarbeit. Dabei sind die Mitarbeiter dort bei Schulangst, Mobbing oder Stress im Elternhaus oft die erste Anlaufstelle für Jugendliche. Gymnasien bekommen oft gar keine Förderung für Sozialarbeiter. Eine Ausnahme ist das Aare-Gymnasium im Kreis Ahrweiler in Rheinland-Pfalz. Sarah Maurer hat die Schule besucht.
15: Auf den ersten Blick würde man gar nicht denken, dass es sich bei den unscheinbaren hellgrünen Containern im Industriegebiet um eine Schule handelt. Kommt man näher heran, wird der Schulhof sichtbar. Eine Wiese, einige Bänke, Tischtennisplatten und ein bunt besprühter Schuppen. Auch im Inneren der Container hat man sich Mühe gegeben, es sich gemütlich zu machen. Die Behelfslösung musste her, weil das ursprüngliche Schulgebäude in Bad Neuenahr-Ahrweiler von der Flut stark beschädigt wurde. Die Naturkatastrophe hat aber nicht nur an den Gebäuden Spuren hinterlassen, erzählt die stellvertretende Schülersprecherin Helena Becker.
16: Die Flut belastet auf jeden Fall viele von meinen Mitschülern und meinen Freunden immer noch. Ich glaube, jeder trägt da noch so sein eigenes Päckchen mit sich rum. Also ich kann zum Beispiel von vielen aus meinem sozialen Umfeld erzählen, die noch Angst bekommen bei Regen, bei Starkregen. Oder die eben noch darunter leiden, was sie verloren haben in der Flut. Und das sind eben Sachen, die sie noch nicht so leicht abgelegt haben.
15: Deshalb findet sie es wichtig, dass die Schulsozialarbeiterinnen für die Schüler da sind und ihnen zuhören, wenn sie darüber sprechen wollen. Aber natürlich sind auch ganz alltägliche Probleme Thema, wie sie alle Jugendlichen in der Pubertät beschäftigen, erzählt Schülervertreterin Lina Hockscher.
17: Man merkt, der Körper verändert sich, man merkt auch, man ist vielleicht öfters und schneller genervt. Dann kommt ja die Schule dazu, man möchte immer gute Noten natürlich haben. Man macht sich natürlich auch Gedanken über seine Zukunft und ja, man hat das Gefühl, man muss perfekt sein.
15: All das kennt auch Schulleiterin Nina Pfeil. Sie ist seit 10 Jahren am Aare-Gymnasium und kämpft auch fast genauso lange schon dafür, dass es dort Schulsozialarbeit gibt. Lange Zeit sei die öffentliche Meinung aber gewesen, dass Sozialarbeiter nur an Schulen gebraucht werden, wo es große Probleme gibt. Schulen mit vielen Kindern aus weniger privilegiertem Umfeld. Für Gymnasien habe man keinen großen Bedarf gesehen. Nach dem Motto, wer es nicht schafft, wird ausgesiebt.
18: Wir sind gesellschaftlich, glaube ich, mittlerweile weiter, dass wir sagen, okay, Kinder und Jugendliche Jugendliche, die dürfen ihre Probleme haben. Und nur weil es jetzt mal gerade nicht läuft, heißt das nicht, dass du jetzt weg musst vom Gymnasium. Sondern wir erkennen an, da ist ein Problem. Und wir müssen gucken, gemeinsam, wie können wir dem Kind trotzdem ermöglichen, sein Leistungspotenzial zu zeigen.
15: Deswegen sei es so wichtig, dass die Schülerinnen und Schüler auf möglichst einfachem Weg Unterstützung bekommen, sagt die Schulleiterin.
18: Jedes Kind hat Recht auf Hilfe, wenn es Probleme hat. Und wir müssen überlegen, wie können wir Kinder erreichen, dass wir niedrigschwellig Hilfe anbieten. Und dann ist Schule der offensichtliche Rahmen dafür, um Hilfsangebote bereitzustellen, sodass wirklich jedes Kind erreicht wird.
0: Ein Beitrag war das vom Are-Gymnasium in Rheinland-Pfalz. Jürgen Klopp hat gestern sein Bundesliga, sage ich schon, Länderspieldebüt in Deutschland verloren. 0:1 mit dem DFB-Team gegen Griechenland. Das ist jetzt Thema im Sport.
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19: Mit Hendrik Lückhoff. Alles auf Anfang, das ist das Motto bei der deutschen Fußballnationalmannschaft. Denn all das, was der neue Bundestrainer Jürgen Klopp seinen Spielern vor einer Woche erzählt hat, das kann er jetzt quasi nochmal wiederholen. Er hat ja nach seinen ersten beiden Spielen in der Nations League seinen Kader quasi einmal ausgetauscht. Und wie geplant sind nur noch 6 Spieler vom bisherigen Aufgebot weiter mit dabei. Alle anderen wurden getauscht. Und das wird nicht dazu führen, dass die Mannschaft schneller zueinander findet und schnell zum Erfolg kommt. Auch Klopp dürfte nach den ersten beiden Spielen und vor allem nach der Niederlage gegen Griechenland klar geworden sein. Das wird ein langer und harter Weg, die DFB-Elf zum Erfolg zu führen. Und es wird Zeit brauchen. Aber ob er die hat, das ist die große Frage. Unser Nationalmannschaftsreporter Burkhard Hupe ist sich aber sicher, dass der DFB Klopp die Zeit geben wird.
20: Ich glaube, der hat auf jeden Fall Zeit bis zur nächsten Europameisterschaft. Die Qualifikation dafür muss natürlich gelingen. Die Auslosung dafür findet dann Anfang Dezember statt für diese Qualifikationsspiele. Und die Nations League, die wir jetzt gerade erleben, die ist nicht ganz unwichtig, weil das Abschneiden in diesem Wettbewerb sorgt auch dafür, dass man entweder in eine etwas schwerere oder leichtere Qualifikationsgruppe kommt. Und wenn man weiß, wie schwer sich Deutschland im Moment vor allen Dingen gegen leichte Gegner tut, dann ist jeder Gegner, der irgendwie so Mittelmaß darstellt, echt gefährlich gerade. Das muss man einfach so sagen. Deutschland befindet sich im grauen Mittelmaß des Weltfußballs und da ist so eine Qualifikation für die Europameisterschaft auch nicht garantiert. Aber wenn er das nicht schaffen sollte, wovon ich aber nicht ausgehe, dann glaube ich, wird es für ihn kompliziert und dann wird auch über seinen Namen diskutiert. Aber das ist noch weit weg.
19: Jetzt bereitet Klopp mit seinem zweiten Kader erstmal das nächste Nations League-Spiel vor, am Donnerstag in München gegen Serbien. Andere Nationalteams waren an diesem Montagabend gefordert. Unter anderem hat Italien den ersten Sieg seit der Rückkehr von Trainer Roberto Mancini gefeiert. In der Türkei gewann die Squadra Azzurra mit 4:1. Und Frankreich holte einen späten 1:0 Sieg in Belgien. Der eingewechselte Michael Ulisse vom FC Bayern sorgte für das entscheidende Tor kurz vor Schluss. Fußball-Bundesligist Borussia Dortmund hat diese Länderspielphase genutzt, um sich in der Führungsebene langfristig aufzustellen. Der Club hat unter anderem den Vertrag von Sportvorstand Lars Ricken verlängert. Mehr von Peter Schulz.
21: Der Vertrag von Sportchef Lars Ricken wird bis 2030 verlängert, der von Marketingchef Carsten Kramer bis 2031 und der von Finanzchef Thomas Trees bis 2028. Das teilte der börsennotierte Club in einer Pressemeldung mit. Carsten Kramer steigt zudem vom Sprecher der Geschäftsführung zum Vorsitzenden der Geschäftsführung auf. Borussia Dortmund erhoffe sich durch die vorzeitigen Vertragsverlängerungen langfristige Kontinuität mit einer klar geregelten Weiterentwicklung der Führungsstruktur, heißt es weiter in der Mitteilung.
19: Keine Kontinuität gibt's bei einem der besten deutschen Handballer. Juri Knorr wird nämlich nächstes Jahr zum französischen Topclub Paris Saint-Germain wechseln. Und da trifft er dann auf einen anderen deutschen Nationalspieler. Die Einzelheiten von Jakob Silvester Schmidt.
22: Juri Knorr verlässt den dänischen Meister Aalborg damit ein Jahr vor Ablauf seines Vertrags, um im Sommer 2027 zu Paris Saint-Germain zu wechseln. Aalborg kassiert nach eigenen Angaben die mit Abstand höchste Ablösesumme der Vereinsgeschichte. Der Club nennt den Verkauf einen Rekordtransfer. Knorr gewann mit Aalborg in der vergangenen Saison die dänische Meisterschaft und wurde Pokalsieger. In Paris trifft der 26-Jährige dann auch auf den Nationalmannschaftskollegen Renas Ustschins.
19: Und der spielt aktuell noch in der Handball-Bundesliga bei der TSV Hannover-Burgdorf. Apropos Handball-Bundesliga, da gab es am Abend auch eine Partie. Der HC Erlangen hat den dritten Ligasieg in Folge eingefahren, 28:19 gegen Eisenach.
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3: Um 2.29 Uhr mit Olaf Knapp. In Berlin ringt die Regierungskoalition weiter um eine Einigung im Streit um die Finanzierung der Pflegeversicherung. Bei Verhandlungen zwischen Bundeskanzler Merz, Gesundheitsminister Linnemann und Finanzminister Klingbeil gibt es noch keinen Durchbruch. Warum die Lage so kompliziert ist, dazu aus Berlin Matthias Deiß.
4: Es geht um zweierlei, um Geld und um politisches Profil. Die SPD macht das Thema Pflegeversicherung zur Gerechtigkeitsfrage und sagt in letzter Minute, kurz vor der geplanten Verabschiedung im Kabinett, keine Kürzung, trotz explodierender Kosten und obwohl der Entwurf, um den es hier geht, schon seit 4 Monaten vorliegt. Heißt im Umkehrschluss, das Geld muss nun woanders herkommen, sonst drohen der Pflegekasse Zahlungsschwierigkeiten und uns Versicherten empfindliche Beitragserhöhungen. In erster Linie muss die Runde also Geld auftreiben.
3: Die Europäische Union schätzt die Hitzeschäden für die Landwirtschaft in diesem Jahr auf bis zu 17 Milliarden Euro. Das genaue Ausmaß der Folgen von Hitze, Dürre und Bränden werde sich zeigen, wenn die Ernte eingefahren sei, sagte Agrarkommissar Hansen nach einem Ministertreffen in Brüssel. In Deutschland ist die Getreideernte in diesem Jahr um 7% zurückgegangen. In Mecklenburg-Vorpommern gehen die Sondierungsgespräche weiter, nachdem die SPD um Ministerpräsidentin Schwesig gestern mit dem bisherigen Koalitionspartner der Linken gesprochen hat, ist für heute ein Treffen mit den Grünen geplant. Ergebnisse sollen erst nach Ende der Sondierungen mitgeteilt werden. Ein rot-rot-grünes Dreierbündnis ist die einzige Möglichkeit für eine stabile Mehrheit im neu gewählten Schweriner Landtag ohne die AfD. Im Prozess um die sogenannte Lidl-Plus-App will das Oberlandesgericht in Brandenburg heute das Urteil sprechen. Geklagt hatte der Verbraucherzentrale Bundesverband. Aus der Nachrichtenredaktion Martin Seiler.
5: Die Verbraucherschützer halten die App für diskriminierend. Genauer gesagt die Tatsache, dass nur wer über die App verfügt, auch Rabatte erhält. Ältere, Behinderte oder jüngere Menschen würden benachteiligt, da sie entsprechende Geräte oder Apps häufig nicht nutzen könnten oder dürften, so die Argumentation. Für Händler und Kunden sind die Apps eine Art Tauschgeschäft. Angemeldete Kunden erhalten vielfach exklusive Vorteile. Im Gegenzug gewinnen die Händler, im besten Fall, teure Kunden sowie deren Daten.
3: Das Wetter in Deutschland. Im Nordwesten bewölkt, mit Schauern. Im Südosten gering bewölkt oder klar, örtlich Nebel, 17 Grad im Ruhrgebiet bis vereinzelt 3 Grad im Bayerischen Wald. Am Tage dann im Nordwesten viele Wolken, sonst nach Nebel heiter bis wolkig. Nach Südosten hin sonnig, 19 Grad auf Fehmarn bis 30 Grad an der Obermosel. Mittwoch heiter bis sonnig, 18 bis 30 Grad und am Donnerstag im Osten und Südosten freundlich, sonst wolkig und Regen bei 18 bis 25 Grad. Das waren die Nachrichten.
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0: Aktuell keine Staus auf den Autobahnen und Schnellstraßen. Kommen Sie gut an Ihr Ziel.
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0: Mit Ben Wotzny, schön, dass Sie dabei sind. Marokko ist ein Land, dem die Jugend nicht sehr viel Vertrauen schenkt. Das zeigte sich Ende Juli, als Zehntausende die Grenze zur spanischen Exklave Ceuta überquerten. Jetzt wurde ein neues Parlament gewählt, aber auch hier zeigt sich fehlendes Vertrauen der Bevölkerung. Mit einer Wahlbeteiligung von 38% war sie so niedrig wie seit fast 20 Jahren nicht mehr. Zur Situation in Marokko jetzt der Weltspiegel-Podcast mit Philipp Abresch.
23: Es ist noch nicht so lange her. Zehntausende Menschen versuchen Ende Juli von Marokko aus über die spanische Exklave Ceuta nach Europa zu gelangen. Schwimmend, laufend, einige haben versucht, über den meterhohen Grenzzaun zu klettern.
24: Ich bin heute Morgen aus Casablanca hergekommen, um, wie alle jungen Menschen, eine Chance zu finden, eine Zukunft, eine gute Zukunft für mich selbst.
2: Die allermeisten sind schon wenige Tage später zurück in Marokko, in dem Land, in dem sie keine Zukunft für sich sehen. Nur warum wollen eigentlich so viele junge Menschen weg? Marokko geht's ja eigentlich richtig gut. Marokko hat auf dem afrikanischen Kontinent den größten Hafen, die schnellsten Züge und die meisten Touristen. Jedes Jahr kommen Millionen, um Marrakesch zu sehen, Agadir, um die Sahara zu besuchen, diese riesige Sandwüste. Und die Wirtschaft, die boomt. Das passt doch irgendwie nicht zusammen, oder doch? Ja, über all das spreche ich heute mit Anja Hoffmann von der Heinrich-Böll-Stiftung in Rabat und mit Sebastian Kistas, das ist unser Korrespondent, der gerade in Marokko ist. Fangen wir doch mal an bei dir, Sebastian. Hi, grüß dich.
6: Hallo, Philipp.
22: Das letzte Mal war Marokko hierzulande in den Schlagzeilen, als es um Ceuta ging, ja, der Sturm auf die spanische Exklave. Du warst ja selbst vor ein paar Tagen dort, gleicher Kontinent, aber anderes Land, nämlich Spanien. Wie hast du es da erlebt? Wie sieht's dort gerade überhaupt aus? Kannst du das mal für uns beschreiben?
6: Also an einigen Stränden siehst du immer noch Schlappen liegen, ganz viele Handyhüllen, Mützen, die Menschen getragen haben. Viele sind ja übers Meer gekommen. Du hast gesagt, von den Zehntausenden waren relativ schnell viele wieder weg. Aber Schätzungen sagen, zwischen 5.000 und 10.000 sind noch da. Du siehst es im Stadtbild, in der Innenstadt selbst, nicht mehr sehr präsent. Aber wenn du so ein bisschen rausfährst an den Stränden, da haben sich diese Menschen ja kleine Zelte gebaut mit Plastikplanen und Bambusstöcken. Und dann sitzen und liegen sie da sehr, sehr eng zusammen an dem wohl bekanntesten Strand, Trampolin heißt er, sind dann ein paar Duschen jetzt zumindest aufgebaut worden und man hat so 10 Toiletten. Aber das teilen sich Hunderte, wenn nicht Tausende Menschen. Also kann sich jeder vorstellen, wie es sich da anfühlt, wie es riecht, wenn Menschen so dicht auf dicht mit wenigen Toiletten klarkommen müssen. Also die letzten Tage waren sehr klar und dann sind es nur 16, 17 Kilometer und da ist Spanien. Also du
22: und das
6: guckst
22: kann man sehen.
6: Drauf.
22: Ja,
6: man guckt ja drauf. Das, du guckst drauf. Das ist, als würdest du Urlaub an einem See machen und denken, oh ja, guck, da hinten ist ja die andere Seite. So eng ist diese Meerenge von Gibraltar an dieser Stelle. Der Felsen ist jeden Tag sichtbar, wie so ein Ausrufezeichen. Es sind die letzten Meter, die ihr gehen müsst, dann seid ihr am Ziel. Und das macht diesen Menschen, glaube ich, gerade Hoffnung, einfach zu sehen, das Ziel ist nah. Ich glaube, die nächste Welle baut sich gerade auf von Ereignissen, nämlich die Krankheiten nehmen zu, es wird kälter und irgendwann wird diesen Leuten klar werden, sie werden diese 16, 17 Kilometer nicht überwinden können. Sie werden zurück nach Marokko müssen.
22: Der Ansturm, der hat ja auch sehr anschaulich, sehr drastisch gezeigt, was Menschen bereit sind zu tun, um aus Marokko rauszukommen. Was haben dir diese, ich nehme an, vor allem jungen Menschen erzählt, mit denen du gesprochen hast? Warum wollen die weg?
6: Weil sie sich versprechen, dass an diesem Felsen Gibraltar und dem Land drumherum, was sie jeden Tag sehen, ein Leben auf sie wartet, wo vieles sehr viel leichter fällt. Also ich war sehr überrascht, welches Bild von Europa, auch von Deutschland, viele sagen, oh, wir würden gerne nach Deutschland, welches Bild junge Menschen davon haben. Also, dass der Wohlstand sozusagen von selber kommt. Ja, da sind junge Menschen, die sagen, ich komme da an, ich finde eine Arbeit und nach 4, 5 Jahren habe ich ein Haus, ich habe ein Auto und eine Familie. Ich habe zum Beispiel mit Salma gesprochen und die sagt, ich will eine Arbeit finden. In meiner Familie gibt es dauernd Streit und Probleme. Ich würde ihnen gern helfen. Salma ist übrigens 18 Jahre alt und sie ist geschwommen aus einer Stadt an der Grenze in Marokko rübergeschwommen an dem kleinen Grenzzaun vorbei nach Ceuta.
22: Sehr mutig. Wir haben alle auf Ceuta geguckt, aber um besser zu verstehen, was da gerade passiert, muss man sich vielleicht auch in Marokko umgucken. Und das hast du getan. Du warst für deine Recherchen an ganz unterschiedlichen Orten unterwegs, ne? Wen hast du da getroffen und wo genau warst du?
6: Ich war in Tanger vor allem, habe mich da umgeschaut, also ganz im Norden, auch an der Spitze. In Tanger sieht man eigentlich, dass dieses Bild, was viele von uns möglicherweise auch noch von Marokko haben, dass das auch sehr schräg ist. Also Tanger ist eine prosperierende Stadt am Mittelmeer, die sich
2: in Touristen,
6: die sich auch schön und schick, also die unterscheidet sich jetzt nicht großartig von Städten in Südfrankreich, Spanien oder Italien. Die Wirtschaft floriert. Es gibt einen Hafen, 20 Kilometer, 30 Kilometer außerhalb, Tanger Med, 2007 eröffnet. Da muss man sich vorstellen, von 2007 bis heute, der Hafen hat bei null angefangen und ist jetzt größer als der Hamburger Hafen. Also er wird mehr umgeschlagen als in Hamburg. Ist der größte Hafen Afrikas. Drumherum entsteht gerade sehr viel Zulieferindustrie für Automobilwirtschaft. Also alles glänzt, alles ist erfolgreich. Und trotzdem war ich mit ein paar kickenden Jungs am Strand unterwegs. Unter diesen Jungs am Strand da, die gekickt haben, war auch Hamza. Und da fuhr eine Fähre ein. Und die braucht nur eine gute Stunde von Tanger bis Tarifa etwa. Und dann habe ich gesagt, na, wenn du könntest. Und er hat gesagt, ich bräuchte nicht überlegen. Wenn ich die Chance hätte, ich wäre bereit zu gehen, sofort. Ich müsste nicht nachdenken. Also der Mindestlohn sind umgerechnet 300 Euro im Monat. Davon kann man sich in Tanger kaum mehr eine Wohnung leisten. Und das heißt dann, wer keine Wohnung hat, der kann auch keine Familie gründen. Und all das sorgt für Frust und sorgt dann dafür, wenn man rüberguckt auf die andere Seite, dass man denkt, oder diese Jungs denken, drüben wäre das bestimmt alles einfacher. Also wenn wir jetzt nur den Sound nochmal Ceuta nehmen, ne? Also in Spanien haben wir einen Mindestlohn so von 1.500, 1.700 Euro. Versus 300 in Marokko, dann bekommt man eine Ahnung davon,
2: warum so viele schwimmen wollen.
6: Richtig.
2: Bevor wir auf den Frust der jungen Menschen kommen in Marokko, lass uns einmal darüber sprechen, wie die das eigentlich geschafft haben, so erfolgreich zu sein wirtschaftlich. Die Wirtschaft boomt, du hast gerade gesagt, der Hafen Tanger Med, größer als der Hamburger Hafen inzwischen. Wie ist das eigentlich alles vonstatten gegangen? Wie haben die das geschafft?
6: Also es gab ein Plan vom König, seiner Familie und Beratern, viel in Infrastruktur zu investieren. Ich glaube, da ist viel richtig gemacht worden. Und dann gibt es jetzt in den vergangenen Jahren natürlich eine Bewegung, die Marokko sehr entgegenkommt. Da spricht man von Nearshoring. Also, dass die Wirtschaft in Europa gemerkt hat, mit Covid wurden plötzlich Lieferketten unsicher. Wir erleben das jetzt in neuerlicher Form, wenn Meerengen plötzlich dicht sind. Wir erleben, dass Kriege wie der von Russland gegen die Ukraine, dass all das Lieferketten brüchig, löchrig macht. Und da guckt die europäische Wirtschaft, wo haben wir verlässliche Partner, die einfach in der Nähe sind. Also Nearshoring, man sucht nach Zulieferern in der Nähe. Und da ist man unter anderem eben auf Marokko gekommen und das Land hat jetzt ein Wirtschaftswachstum von 5%.
2: Jetzt kommt es, Menge.
6: Jetzt kommt es aber. Laut Statistiken entstehen 200.000 Jobs in Marokko im Jahr. Bei 38 Millionen Einwohnern ungefähr. Denkt man erstmal, ja, wow. Aber weil die Bevölkerung so jung ist, drängen fast doppelt so viele Menschen pro Jahr auf den Arbeitsmarkt. Und das heißt dann eben, trotz dieses großen Aufschwungs bleibt doch nicht genug oder gibt es nicht genug Jobs für alle.
2: Im vergangenen Jahr sind junge Menschen auf die Straße gegangen in Marokko. Gen Z, Proteste und du warst auch damals dabei.
6: Ja, Auslöser war damals, dass junge, schwangere Frauen in einem Krankenhaus gestorben sind. Und dann hat sich daran der Protest entzündet. Es ging da auch um die Fußball-WM 2030. Ist übrigens auch ein Erfolgsfaktor, weshalb hier gerade viele Jobs entstehen.
2: Und die Jungs kicken.
6: Und die Jungs kicken. Marokko ist fußballverrückt. Aber, so, jetzt haben die gesagt, die WM 2030 ist ja alles schön und gut. Aber wenn so viel Investitionen in Stadien fließen, Marokko baut gerade das größte Stadion der Welt nahe Casablanca. Also so viel Geld in Stadien, wie wäre es denn, wenn ihr erstmal guckt, dass unsere Krankenhäuser vernünftig ausgestattet sind? Daran entzündete sich Protest. Letztendlich wurden Hunderte verhaftet und sind zum Teil auch immer noch in Haft. Und das ist, glaube ich, auch ein Grund, warum viele junge Menschen gesagt haben, wir wurden damals nicht gehört. unsere Themen wurden unterdrückt, warum sollen wir jetzt zur Wahl gehen?
2: Und hat sich seit den Protesten damals irgendetwas verändert zum Besseren?
6: Es ist zumindest für viele nicht spürbar. Der König hat gesagt, wir müssen uns dieser Themen annehmen und wir müssen da Verbesserungen erreichen. Ich glaube aber, es ist im Alltag der Menschen nicht spürbar. Und deshalb sind sie auch frustriert und wenden sich ab.
2: Du hast den König angesprochen, über den haben wir jetzt noch gar nicht so dolle gesprochen. Welche Rolle spielt er denn?
6: Also vielleicht ein paar Stichworte. Mhm. Also er bestimmt die Leitlinien, ne? Außenminister, Innenminister bestimmt er direkt, nicht der Regierungschef zum Beispiel. Er ist Chef der Armee, er ist Oberhaupt der Gläubigen und er ist mit seiner Familie mächtigster Unternehmer des Landes. Also alle Fälle.

0: sind viele, die jetzt nicht zu einer Oberschicht gehören, die ihre Kinder auf Privatschulen schicken können, die, wenn sie krank sind, in Privatkrankenhäuser gehen. Bei vielen hat sich so eine Resignation breit gemacht. Deshalb wird das Königshaus nicht in Frage gestellt, aber man ist resigniert irgendwie.
1: Sebastian Kistas, unser Korrespondent für Spanien und Nordafrika, danke sehr für deine Einschätzung. Große Frage, welche Rolle spielt eigentlich Europa bei dem Ganzen? Darüber und auch, was die Parlamentswahl für Marokko bedeutet, darüber kann ich jetzt mit Anja Hoffmann sprechen von der Heinrich-Böll-Stiftung in Rabat, gerade aus Berlin zugeschaltet. Wir haben schon viel über Marokko geredet und die Wahlen, aber noch gar nicht darüber, wer sie eigentlich gewonnen hat. Ne? Frau Hoffmann, helfen Sie uns mal.
2: Gewonnen hat eine Systemnamepartei, was wenig überraschend ist. Man nennt sie PAM-Partei. Authentizität und Modernität, dafür steht das. Aber die Deutlichkeit, mit der die PAM gewonnen hat, hat mich zumindest überrascht. Sie haben nämlich mehr als 30 Sitze Vorsprung, insgesamt 97 von den 395 Parlamentssitzen gewonnen.
1: Deutlicher Wahlsieg. Neuer Regierungschef könnte jetzt ein gewisser Fawzi Lekcha werden. Was ist das für ein Mensch? Für was für ein Marokko steht er?
2: Es ist klar, das ist die Fußballregierung, die WM-Regierung, muss man sagen. Es ist ja 2030, wird Marokko gemeinsam mit Spanien und Portugal die Fußballweltmeisterschaft austragen. Und Lekcha mag jetzt vielleicht erstmal unintuitiv sein, dass ein Fußballfunktionär auch für das höchste gewählte Regierungsamt des Landes vorgesehen sein könnte. Das ist ja noch nicht sicher. Es könnte auch sein, dass die PAM jemand anderen die Regierungsämter anvertraut, aber es wird jemand aus dieser Partei sein. Ja, man denkt, glaube ich, er ist ein oder hat sich bewiesen als extrem effektiver Manager, der es geschafft hat, für Marokko ein Zukunftsprojekt aufzubauen, an das ganze Land glaubt und hinter das sich das ganze Land versammelt.
1: Und was mich sehr überrascht hat, Fußball war ein ganz, ganz großes Thema im Wahlkampf. Wie kommt's?
2: Ja, wie andere BeobachterInnen habe ich mich sehr lange gefragt, wann beginnt eigentlich dieser Wahlkampf? Ich weiß noch die unzähligen Gespräche, die wir im Team hatten, wo wir Anfang des Jahres da saßen und wussten, es ist ein Wahljahr, die Parlamentswahlen finden im September statt und immer dachten, irgendwann muss das doch auch mal in die Öffentlichkeit ein Thema werden. Aber es ging wirklich die ganze Zeit nur um Fußball. Zunächst um den Afrika-Cup, den ja Marokko im eigenen Land ausgetragen hat und Gastgeber war, und dann um die Fußball-Weltmeisterschaft der Männer im Sommer. Und ja, alle haben darauf gewartet, bis andere Themen es eben in die öffentliche Debatte schaffen. Aber bis zuletzt war das sehr wenig der Fall.
1: Vielleicht müssen wir einmal kurz erklären, welche Macht überhaupt der neue Regierungschef und auch das Parlament in Marokko haben. Denn Marokko ist ja eigentlich eine Monarchie. Und da gibt es noch jemanden, nämlich den König.
2: Das ist richtig. Die neue Verfassung Marokkos, die gar nicht mehr so neu ist, mittlerweile auch 15 Jahre alt, aus dem Jahr 2011, ein Ergebnis des sogenannten Arabischen Frühlings und der Protestbewegung in Marokko, hat das sehr klar geregelt, hat mehr Macht ins Parlament übertragen, als das davor der Fall war, aber wichtige strategische Felder in der Hand des Königshauses und der Monarchie belassen. Das sind konkret die Außenpolitik, das ist alles, was Innenpolitik im Sinne von Sicherheitspolitik ist. Das ist alles, was Militär, Polizei ist und alles, was religiöse Angelegenheiten darstellt. Das heißt aber nicht, dass das Parlament nicht wichtig ist, weil sie im Gesetzgebungsverfahren federführend sind und auch ein Ort wichtiger öffentlicher Debatten sind.
1: Würden Sie denn sagen, der neue Regierungschef kann jetzt richtig was reißen?
2: Ich würde sagen, das zweite Ergebnis dieser Wahl, das ist ja wirklich die sehr geringe Wahlbeteiligung. Die lag bei 38% von denen, die registrierte, eingetragene Wähler sind. Wenn man das umrechnet, habe ich Zahlen gelesen, ich habe das selbst nicht nachgeprüft, aber das sind so um die 20% der wahlberechtigten Bevölkerung. Und das zeigt, dass die Menschen wenig Vertrauen haben in die gewählten politischen Institutionen. Insofern hat er eine Chance, glaube ich, dieses Vertrauen wiederherzustellen, weil die Vorgängerregierung unter Aziz Achanouche, der zweitreichste Mann des Königreiches ist, eben nach dem König selbst. Und dieses Parlament, diese Regierung stand wirklich in der öffentlichen Wahrnehmung für Korruption, für Geldhinterziehung. Das Gefühl, ja, die stecken sich so viel in die eigene Tasche, ist in Marokko einfach sehr präsent gewesen. Und da glaube ich schon, dass er die Chance hat, das wieder zu ändern.
1: Welche konkreten Maßnahmen sollen gegen die Ungleichheit im Land denn eigentlich helfen?
2: Also tatsächlich haben alle Parteien im Wahlkampf und auch in ihren Programmen Vorschläge gemacht, wie man die hohe Jugendarbeitslosigkeit auffangen kann. Der König hat zuletzt das selber angemahnt, dieses geflügelte Wort in Marokko, das Marokko der zwei Geschwindigkeiten, dass das aufgefangen, ausgeglichen werden soll. Da arbeiten die klügsten Köpfe

0: für das Landes daran, dafür Strategien zu entwickeln und die dann auch umzusetzen. Es ist aber, wie gesagt, das ist nicht einfach. Und ich habe jetzt auch noch keinen Plan in den Wahlprogrammen gelesen, wo ich denke, das kann das lösen. Das ist wirklich schwierig. Das sehen wir ja auch weltweit, dass eben diese Armutsschere und Reichtumsschere, Wohlstandsschere immer weiter auseinandergeht. Da ist Marokko nicht alleine mit diesem Trend. Und dass alle darum ringen, um Lösungen und versuchen, dafür Methoden zu finden, wie man da wieder mehr Gerechtigkeit schaffen kann. Und Marokko teilt diese Herausforderung.
1: Ich will nochmal nachfragen, warum gibt es in Marokko eigentlich diese krasse Ungleichheit?
0: Ich würde sagen, Korruption ist eine Riesenursache. Wir wissen, dass Marokko, also wenn man die Bevölkerung befragt, da gibt es verschiedene Statistiken, das wird immer angeprangert und das führt eben dazu, dass Zugänge zu allen Bereichen des wirtschaftlichen Lebens auch über Korruption laufen. Und da gab es in Marokko in den letzten Jahren verschiedene Skandale zu. Das fängt an bei der Ausbildung, bei der Schulbildung, an den Universitäten, wo Schulnoten, wo Abschlüsse erkauft werden, und geht dann weiter zu Arbeitsplätzen, die sehr schwierig ohne familiäre Connections zu bekommen sind. Bei öffentlichen Vergaben und Ausschreibungen gab es wirklich zahlreiche Skandale, auch Verhaftungen. Also man muss auch sagen, das ist ein Riesenproblem und das führt eben dazu, dass das am Ende keine faire Wirtschaft ist.
1: Marokko ist ein vergleichsweise junges Land, ne? Mehr als ein Drittel der Wahlberechtigten ist jünger als Mitte 30. Das sind ja echt viele junge, potenzielle Wählerinnen und Wähler. Aber was mich überrascht hat, die meisten haben gar nicht erst gewählt. Die sind gar nicht erst ins Wahllokal gegangen. Wie will die Regierung denn diese jungen Leute erreichen?
0: Es ist die Kernfrage, die sich gerade das Land stellt und die ja auch sich in den letzten Jahren mindestens an zwei prominenten Ereignissen, das auch hier in die Medien geschafft hat und auch unsere Aufmerksamkeit auf sich gezogen hat. Das waren sowohl die Gen-Z-Proteste von 2025 als auch die Tragödie von Ceuta Anfang des Sommers. Und da sieht man einfach, ja, das ist ein Riesenproblem, dass die Jugend ohne Perspektiven im eigenen Land ist, eben nicht im großen Maße an dem Reichtum partizipiert und vor allem aber keine glaubhafte Zukunftsvision da ist, die Träume zerschlagen sind. Eine Jugend ist, die sich ohne Möglichkeit eines besseren Lebens sieht. Und das ist wirklich ein Unterschied auch zu der Elterngeneration, wo man, Marokko ist eins der Länder, die es geschafft haben, immer halt von einer Generation, das heißt 30 Jahren, die bereinigten Reallöhne zu verdoppeln. Das heißt, das sind auch alles Jugendliche, die eigentlich damit aufgewachsen sind, mit dem Wissen, meine eigene Familie, also großteils natürlich nicht alle, aber wirklich einen großen Teil, denen ging es relativ gesehen besser als der Elterngeneration besser als den Großeltern. Und das funktioniert nicht mehr. Es ist einfach, jetzt ist es die Inflation, die Teuerung des Lebens ist schneller gewachsen als die Reallöhne. Und das ist ein Riesenproblem.
1: Das ist ein Riesenproblem. Wir können noch mal auf Marokko mit der europäischen Perspektive vom europäischen Kontinent aus gucken. Was würden Sie sagen, wie hat sich das Verhältnis zwischen Marokko und der Europäischen Union verändert? Auch gerade nach all dem, was in Ceuta passiert ist im Sommer. Hat es sich verändert?
0: Ich bezeichne die beiden gerne, ich meine, wir sind Nachbarn und ich glaube, wir sind alternativlose Partner. Wirtschaftlich ist Marokko, mit Abstand ist die EU Marokkos wichtigster Handelspartner und auch für Europa ist Marokko ein extrem wichtiger und zentraler Handelspartner. In Sicherheitsfragen, in Fragen von Migration, in vielen geopolitischen Fragen ist Marokko alternativlos und umgekehrt sind wir auch für Marokko alternativlos, auch wenn Marokko ein Land ist, was sich geopolitisch immer breit aufstellt, was eben auch sehr gute Beziehungen zu den USA historisch hat, nach Israel, Russland und China auch, aber in viel kleinerem Maße, als wir das anderswo in der Region beobachten. Und haben sich die Beziehungen verändert in der Essenz. Also Marokko versucht alles dafür zu tun, so ist meine Lesart. Der Außenminister Marokkos hat vor zwei Wochen nochmal eine Stellungnahme veröffentlicht, wo er das nochmal sehr betont hat, dass man an einer guten Nachbarschaft interessiert ist. Und ich persönlich halte Marokko für einen sehr rational agierenden Akteur, der seine eigenen Interessen klar hat und außenpolitische Entscheidungen in entsprechenden Abwägungen trifft. Und wir haben das ja am Anfang des Gesprächs schon thematisiert, dass das ganze Land auf diese Fußball-Weltmeisterschaft 2030 hinfiebert, ausgerichtet ist, dass das die große Perspektive ist, auf die hingefiebert wird. Und diese Fußball-Weltmeisterschaft wird ja zusammen mit Spanien und Portugal stattfinden. Und wir sehen es, dass es in Spanien jetzt Befragungen der Bevölkerung gibt, dass 90% nicht mehr diese gemeinsame Weltmeisterschaft mit Marokko wollen. Und für Marokko wäre das wirklich, das wäre das schlimmste Szenario, was die Regierung sich vorstellen kann, ne, dass diese Weltmeisterschaft platzt. Insofern halte ich es für sehr wahrscheinlich, dass Marokko alles dafür tun wird, dass die Beziehungen die nächsten Jahre sehr gut verlaufen.
2: Sagt Anja Hoffmann von der Heinrich-Böll-Stiftung in Rabat im Weltspiegel-Podcast. 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
2: Erst im Juli ist Jens Spahn als Vorsitzender der Unionsfraktion zurückgetreten. Jetzt legt er sein Amt im einflussreichen Haushaltsausschuss des Bundestags nieder. Spahn ist in die Kritik geraten, weil Familienurlaubsfotos aus Sardinien aufgetaucht waren, nachdem er bei 2 Ausschusssitzungen gefehlt hatte. Als Begründung dafür nannte Spahn familiäre Gründe. Unsere Gastautorin heute ist Ronja Brier, Chefredakteurin des Online-Nachrichtenportals Watson. Sie meint, es sei erstaunlich, dass Spahn sich politisch überhaupt so lange gehalten habe.
4: Der Grund wirkt dieses Mal fast banal. Ein Foto aus dem Urlaub mit Ehemann und Kind. Der Haken daran war lediglich das Timing, dass diese private Reise ausgerechnet während der Sitzungszeit stattgefunden hat. Spahns Rückzug ist also folgerichtig. Und doch stört mich daran eines, nämlich seine Erklärung dazu, die vor allem zeigt, dass er das Problem gar nicht bei sich sieht. Normales Arbeiten sei für ihn aufgrund der Kritik aktuell kaum möglich, teilte er mit. Ganz so, als würde ihn irgendjemand von der Arbeit abhalten. Er ist sich keines Fehlers bewusst. Damit geht er allerdings völlig darüber hinweg, dass der Unmut und die Debatten über ihn und sein Amt nicht einfach so losgebrochen sind. Dieser Unmut kam nicht aus dem Nichts. Er entstand aufgrund seiner Fehlentscheidungen. Die eigentliche Überraschung ist, dass Spahns politische Sonderstellung so lange gehalten hat und sein dauerhafter Rückzug aus der ersten Reihe der Bundespolitik nicht schon früher passierte.
2: Die Meinung von Ronja Brier vom Online-Nachrichtenportal Watson. Und ganz ähnlich sieht das die Süddeutsche Zeitung.
5: Aus dem Instinktpolitiker Spahn ist ein Politiker geworden, der vollkommen das Gefühl dafür verloren hat, was er sich erlauben darf im Umgang mit Partei, Fraktion und Wählern. Die neueste Volte passt in diese Erzählung über Selbstherrlichkeit und fehlende Bodenhaftung in der Politik.
2: Der Kölner Stadtanzeiger bewertet den Vorfall aus der Perspektive berufstätiger Eltern. Die hätten nämlich oft ein schlechtes Gewissen, wenn sie sich wegen der Kinder im Job abmelden müssten.
5: Was leider nicht geht, spontaner Urlaub. Was gar nicht geht, familiäre Gründe oder Kinder krank anmelden und dann spontan Urlaub machen. Was überhaupt gar nicht geht, einer Partei angehören, deren Vorsitzender und Bundeskanzler die Bürger auffordert, nicht so oft krank zu feiern und mehr zu arbeiten, und dann unter Hinweis auf familiäre Gründe spontan der Arbeit für einen Kurzurlaub fernzubleiben. Nichts beschädigt das Ansehen von Politikern mehr als solch ein Verhalten.
2: Die Frankfurter Allgemeine Zeitung beleuchtet den Umgang der eigenen Partei mit Jens Spahn.
5: 2 Tage Abwesenheit während einer Sitzungswoche sind im Bundestag keine Seltenheit, selbst wenn sie private Gründe hat. Nicht einmal, wenn es um den Haushaltsausschuss geht, den wichtigsten Ausschuss des Parlaments. Aber wenn es um Jens Spahn geht, gelten offenbar besondere Regeln. Der über die Leihmutter-Affäre gestürzte Vorsitzende der Unionsfraktion ist offenbar einigen Abgeordneten zu schnell an eine begehrte Stelle der Fraktionsarbeit zurückgekehrt. Selbst in einem so abgeklärten Bezirk wie der Parteipolitik gilt schließlich das Ritual der Buße.
2: Das waren die Standpunkte. Zusammengestellt hat sie Marei Bermann. 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
1: Um 3 Uhr mit Olaf Knapp. Zwischen Union und SPD dauert die Debatte über die geplante Pflegereform an. Kanzler Merz, Finanzminister Klingbeil und Gesundheitsminister Linnemann beraten über Änderungen, die die SPD eingefordert hat. Eigentlich soll das Kabinett die Pflegereform morgen auf den Weg bringen. Aus der Nachrichtenredaktion Tabea Schöpe.
2: Kürzen, wegstreichen oder sparen. Dafür allein soll die Pflegereform nicht stehen, sagen die Sozialdemokraten. Sie befürchten, dass die Kosten künftig vor allem bei den Pflegebedürftigen und bei ihren Familien landen. Deshalb wollen sie zum Beispiel den Eigenanteil für einen Platz im Pflegeheim deckeln und Privatversicherte sollen sich laut SPD stärker an den Kosten beteiligen. Die Idee hält das CDU-geführte Gesundheitsministerium aber für rechtlich bedenklich. Und überhaupt, sagt Linnemann, der Entwurf ist eher eine erste Hilfe, um die Beiträge stabil zu halten.
1: Die ukrainische Hauptstadt Kiew ist auch in dieser Nacht Ziel russischer Raketenangriffe geworden. Einwohner berichten von mehreren lauten Explosionen. Die ukrainischen Flugabwehrsysteme wurden nach Armeeangaben aktiviert. Gestern hatten russische Drohnen die Akademie der Wissenschaften in Kiew getroffen. Den ukrainischen Behörden zufolge kamen mindestens 2 Menschen ums Leben. Die spanische Regierung will heute ein Dekret zum Wohnungsmarkt vorlegen. Auslöser war die Zwangsräumung einer Wohnung, in der eine 87-jährige Frau 70 Jahre lang gewohnt hatte. Nach großen Protesten und Verhandlungen mit den Eigentümern darf sie jetzt in die Wohnung zurückkehren. Aus Madrid Hans-Günther Kellner.
3: Über Detailfragen wie die Höhe der künftigen Miete oder warum eine solche Einigung nicht vor der Zwangsräumung möglich war, machte die Anwältin keine Angaben. Die zentralen Forderungen der Organisation Mieterinnengewerkschaft für das von der Regierung angekündigte Dekret sind weiterhin: keine Wohnungsräumungen mehr, wenn den Betroffenen keine alternative Wohnung angeboten werden kann. Mietverträge müssen künftig unbefristet sein. Bislang befristete Mietverträge sollen sich künftig automatisch verlängern. Die Mieten sollten zudem eingefroren oder zumindest an die Entwicklung der Einkommen angepasst werden.
1: Das Tech-Unternehmen OpenAI veröffentlicht sein neues KI-Modell wegen Sicherheitsbedenken erst einmal nicht. Es habe in Tests seine Nutzer nicht immer ehrlich darüber informiert, welche Aktionen es unternommen habe, sagte ein Manager des Unternehmens dem Wall Street Journal. Außerdem habe die Software teilweise auf eigene Initiative gehandelt, ohne sich vorher eine Erlaubnis einzuholen. Geplant war, dass die neue ChatGPT-Version in den kommenden Tagen oder Wochen herauskommen sollte. Das Wetter in Deutschland. Tagsüber im Nordwesten viele Wolken, sonst nach Nebel heiter bis wolkig, nach Südosten hin sonnig. 19 Grad auf Fehmarn bis maximal 30 Grad an der Obermosel. Es ist 3.03 Uhr.
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4: Ein paar Sperrungen gibt es zu vermelden, zum Beispiel A1 Lübeck-Hamburg, die Norderelbbrücke, ist in beiden Richtungen wegen eines Schwertransports bis ca. 5 Uhr früh mehrfach kurzfristig gesperrt. Die A29 Oldenburg Richtung Wilhelmshaven ist zwischen Oldenburg-Umstede und Kreuz Oldenburg-Nord wegen einer Nachtbaustelle bis Freitag in der Zeit zwischen 19 und 5 Uhr gesperrt. Die A40 Duisburg-Essen ist zwischen Kreuz Duisburg und Kreuz Kaiserberg wegen Bauarbeiten in beiden Richtungen bis zum 5. Oktober gesperrt. Die A42 Dortmund-Kamp-Lindfort ist zwischen Herne-Baukau und Herne-Krange wegen Bauarbeiten in beiden Richtungen bis in die Morgenstunden gesperrt. Die A45 Hagen Richtung Gießen ist zwischen Dillenburg und Herborn-West nach einem Unfall gesperrt. Die A52 Mönchengladbach Richtung Düsseldorf ist zwischen Kreuz Nersen und Kreuz Karst bis Donnerstag früh wegen Bauarbeiten gesperrt. Die A81 Singen Richtung Stuttgart ist zwischen Rottweil und Oberndorf wegen einer Baustelle bis 4 Uhr früh gesperrt. Der Verkehr wird hier in Rottweil abgeleitet. Die A81 Singen-Schaffhausen ist zwischen Hilzingen und Gottmadingen in beiden Richtungen wegen Wartungsarbeiten im Heilbergstunnel bis 6 Uhr gesperrt. Umleitungen sind eingerichtet. Die A565 Meckenheim-Bonn ist zwischen Bonn-Poppelsdorf und Bonn-Endenich wegen Bauarbeiten in beiden Richtungen bis 6 Uhr gesperrt. Und die A94 München Richtung Passau ist zwischen Malching und Kirchham im Tunnel nach Auslösung der Höhenkontrolle gesperrt. Ihnen weiterhin gute Fahrt.
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4: Aus dem Studio von NDR Info in Hamburg, am Mikrofon Ben Wotzny, hallo. Der 28. September 1951 ist ein bedeutender Tag in der Geschichte der Bundesrepublik Deutschland. Es ist der Gründungstag des Bundesverfassungsgerichts. Seit 75 Jahren also schreibt diese Institution Geschichte. Karlsruhe hat das letzte Wort, wenn es ums Grundgesetz geht, um die Grundrechte, um die Verfasstheit des Landes. In all den Jahren hat es mit vielen bedeutenden Urteilen das Land geprägt, hat Macht kontrolliert und Minderheiten geschützt. Zum 75. Jubiläum ist die gesamte Staatsspitze in der Karlsruher Stadthalle zusammengekommen. Antonetta Stefani war dabei.
5: Geburtstagstorte, Filmbeiträge mit Glückwünschen von Bürgern und Erinnerungen von ehemaligen Richtern des Gerichts, szenische Lesungen wichtiger Entscheidungen des Gerichts und Musik. Es wurde in Karlsruhe nicht nur zurückgeblickt, sondern auch ein Blick in die Zukunft geworfen. So sprach Bundespräsident Steinmeier von Sorgen, die sich viele Bürger machen würden.
6: Vor allem, meine Damen und Herren, sind da zugleich jene, ich möchte sagen, Vulgärdemokraten, die unter Berufung auf demokratische Mehrheiten und den angeblichen Volkswillen für sich unbeschränkte Macht fordern, die von illiberaler Demokratie reden und sich von keiner Verfassung und keiner Verfassungsgerichtsbarkeit Grenzen setzen lassen wollen. All dies ist ein gefährlicher Irrweg.
5: Steinmeier stellte klar:
6: Ihre Sorgen sind verständlich, aber gerade deshalb sage ich hier gleich zu Anfang, das Grundgesetz gilt, es gilt für alle und in allen deutschen Ländern.
5: Und zum Schutz der Verfassung sei eine starke Verfassungsgerichtsbarkeit unverzichtbar. Das Bundesverfassungsgericht werde als Hüterin der Verfassung in der Demokratie und im Rechtsstaat gebraucht.
6: Hüten wir den Hüter unserer Verfassung gut,
5: mahnt Steinmeier zum 75. Jahrestag des Gerichts. Stefan Habart, Präsident des Bundesverfassungsgerichts, zeigte sich anlässlich des Jubiläums zufrieden mit der Arbeit des Gerichts und blickt der Zukunft zuversichtlich entgegen. Denn es gelte:
7: Wer auch immer den Menschen nimmt, was das Grundgesetz ihnen gibt, stößt in Karlsruhe an seine Grenzen. Dies ist seit einem Dreivierteljahrhundert die DNA unseres Hauses und wird sie auch künftig bleiben.
5: Die Vizepräsidentin des Gerichts, Ann-Kathrin Kaufold, wirft ein:
8: Es gibt diese berühmte Liedzeile von Coldplay: Nobody said it was easy. Das stimmt.
5: Aber dass so viele Leute nach Karlsruhe gekommen seien, um das Bundesverfassungsgericht zu feiern, stimme optimistisch. Man freue sich deshalb auf die nächsten 25 Jahre bis zum nächsten großen Jubiläum.
4: Dann wären es 100 Jahre Bundesverfassungsgericht. Einer, der gestern zum Festakt in Karlsruhe eingeladen war, ist der ehemalige Ministerpräsident des Saarlands, Peter Müller, der später auch Richter des Bundesverfassungsgerichts gewesen ist, und zwar von 2011 bis 2023. Franziska Eder vom Bayerischen Rundfunk hat Peter Müller gefragt, ob er folgenden Satz, der in der Presse zu lesen war, unterschreiben würde: Das Bundesverfassungsgericht ist eigentlich der Reparaturbetrieb für politische Fehlentscheidungen.
9: Nein, das würde ich nicht unterschreiben. Das Bundesverfassungsgericht ist keine Institution, die Politik im Sinne parteipolitischer Gestaltung macht. Das Bundesverfassungsgericht ist Hüter der Verfassung. Es achtet darauf, dass der äußere Rahmen der Politik, der durch die Verfassung vorgegeben ist, eingehalten wird. Was innerhalb dieses Rahmens geschieht, was politisch zweckmäßig ist, darüber hat das Bundesverfassungsgericht nicht zu entscheiden, sondern die Politik.
10: Was war für Sie ein wegweisendes Urteil? An was denken Sie noch vielleicht auch aus Ihrer aktiven Zeit?
9: Also es gibt viele wegweisende Urteile. Es gibt nicht das eine zentrale Urteil des Bundesverfassungsgerichts. Für mich persönlich in meiner Zeit damals war sicherlich zentral das NPD-Verbotsverfahren, in dem wir noch einmal klargestellt haben, wie hoch die Hürden für ein Parteiverbot sind. Aus guten Gründen: über Parteiverbote soll nicht der politische Wettbewerber ausgeschaltet werden, sondern die Verfassung geschützt. Aber es gab daneben viele, viele andere Verfahren, die von zentraler Bedeutung für unser Zusammenleben sind.
10: Sie waren damals gegen ein Verbot der NPD. Würden Sie das heute bei der AfD genauso sehen oder lehnen Sie sich jetzt an dieser Stelle da nicht aus dem Fenster?
9: Also wir haben das NPD-Verbot ja daran scheitern lassen, dass diese Partei nicht ernsthaft in der Lage war, die grundgesetzliche Ordnung zu bedrohen.
10: Zu klein, ja.
9: Ja, das war ein zerstrittener Haufen älterer Männer, von der keine Gefahr ausging. Das ist bei der AfD völlig anders. Trotzdem muss jeder wissen, auch ein AfD-Verbotsverfahren ist ausgesprochen anspruchsvoll, hat hohe Hürden, ob das, was auf dem Tisch liegt, ausreicht, um nachzuweisen, dass die AfD in ihrer Gesamtheit und nicht nur einzelne Teile verfassungswidrig sind. Das ist eine schwierige Frage im Übrigen. Die damit verbundenen politischen Probleme lösen Sie nicht, wenn Sie diese Partei verbieten.
10: Es gibt ja auch noch ein weiteres Problem, denn in manchen Demokratien besteht im Moment die Tendenz, sich an höchstrichterliche Urteile nicht mehr zu halten. Kann man beobachten, zum Beispiel in den USA. Ja. Sehen Sie bei uns auch die Gefahr, dass das Bundesverfassungsgericht seine Autorität und seinen Durchgriff verlieren könnte?
9: Also bisher sehe ich diese Gefahr nicht. Das ist ganz typisch für autokratische Systeme, dass man als erstes die Presse attackiert und die Verfassungsgerichte und die Verbindlichkeit ihrer Entscheidungen in Frage stellt. Bei uns ist bisher die rechtsstaatliche Kultur in Ordnung. Das Bundesverfassungsgericht wird kritisiert. Das ist okay in einer offenen Gesellschaft. Aber die Verbindlichkeit seiner Entscheidungen wird nicht bezweifelt. Alle Staatsorgane erkennen sie an, folgen den Entscheidungen. Und ich sehe nicht, dass da kurzfristig Gefahr droht. Langfristig kann man es natürlich nicht sagen.
10: Was ist denn für Sie kurz- und langfristig? Jetzt haben wir in Deutschland eine Partei, die in Teilen als rechtsextrem vom Verfassungsschutz beschrieben wird, nämlich die AfD. Die setzt auf 2029. Also die politischen Mehrheiten verschieben sich ja im Moment, vielleicht auch irgendwann auf Bundesebene. Wie wetterfest ist das Bundesverfassungsgericht?
9: Da gibt es viele Vorkehrungen, die helfen, dass das Bundesverfassungsgericht tatsächlich wetterfest ist. Verfassungsrichter müssen mit 2/3 Mehrheiten gewählt werden. Das kann nicht eine Partei mit einer knappen Mehrheit alleine machen. Die Amtszeit ist begrenzt. Das Verfassungsgericht muss angerufen werden. Wiederwahlen sind nicht möglich. Und vieles andere mehr. Also die Resilienz des Bundesverfassungsgerichts ist auch durch aktuellere Entscheidungen noch einmal gestärkt worden, ist hoch. Am Ende ist es eine Frage der Rechtskultur. Wenn unsere Kultur so bleibt, wie sie ist, dann ist das Gericht auch nicht gefährdet. Wenn unser politisches System sich grundlegend ändert, wenn die demokratische Mitte ihre Mehrheit verliert und die Extreme mehrheitsfähig werden, dann ist der Prozess offen, dann weiß man nicht, wie es weitergeht.
10: Herr Müller, 75 Jahre Bundesverfassungsgericht. Leisten Sie sich da einen Moment der Sentimentalität oder vielleicht auch des Stolzes? Oder sind Sie dafür zu sehr rationaler Jurist?
9: Also natürlich werden wir das gemeinsam feiern und natürlich wird das auch eine emotionale Frage sein. Wäre ja schlimm, wenn man sowas nur noch abstrakt, nur noch rational sehen könnte. Man freut sich gemeinsam auf das in der Vergangenheit Geleistete. Aber wir wissen auch, die Aufgaben in der aktuellen Zeit sind nicht weniger, die sind größer, die sind schwieriger geworden. Und insofern ist das wie immer etwas ambivalent. Freude über die Vergangenheit, Vertrauen in die Zukunft, aber auch ein kritischer Blick auf Entwicklungen, die ja nicht nur das Bundesverfassungsgericht, sondern die ja unsere gesellschaftliche Situation insgesamt im Moment betreffen.
4: Sagt Peter Müller, ehemaliger Richter des Bundesverfassungsgerichts. Und um kurz nach 3:30 hören Sie hier den Tagesschau-Podcast 11 km und auch da das Thema sehr ausführlich: 75 Jahre Bundesverfassungsgericht.
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4: In letzter Zeit ist ein Satz sehr oft über den Politiker Jens Spahn zu lesen. Er habe seinen Instinkt verloren. Nach seinem Rückzug als Unionsfraktionschef hat der CDU-Politiker auch seinen Posten im einflussreichen Haushaltsausschuss des Bundestages aufgegeben. Von Spahn waren Urlaubsfotos aus Sardinien aufgetaucht, nachdem er bei einer Sitzung des Ausschusses gefehlt hatte. Was bedeutet der Vorgang für die weitere Karriere des ehemals so einflussreichen Politikers? Endet so der Lauf eines Machtmenschen, dem scheinbar alles gelang? Benjamin Großkopf aus unserem Hauptstadtstudio über den bisherigen und vielleicht weiteren Weg des CDU-Mannes.
11: Jens Spahn wusste schon immer, er ist ein besonderer Politiker.
12: Ich habe viele Ratschläge erhalten. Sei doch nicht so ungeduldig, nicht so ehrgeizig. nicht so überambitioniert. Zieh doch zurück, du hast doch sowieso keine Chance. Und vor allem, du hast noch so viel Zeit.
11: Das war damals, 2018, zweifelsohne richtig. Spahn, Mitte 30, kandidiert als Nachfolger von Angela Merkel um den CDU-Parteivorsitz. Geduldig sein, das ist nicht Spahns Sache, genauso wenig wie tief stapeln.
12: Hätten Konrad Adenauer und Helmut Kohl und viele, viele andere gesagt, wir haben noch so viel Zeit, nur etwas Geduld. Hätte es die große Volkspartei CDU je gegeben?
11: Die direkte Linie Adenauer, Kohl, Spahn, der zwar 2018 schon im ersten Wahlgang ausscheidet, der aber immer wieder kommt. Gesundheitsminister unter Angela Merkel, Unionsfraktionsvorsitzender unter Friedrich Merz, die beide vorsichtig formuliert, nicht zu den Spahn-Ultras zählen. Ein rhetorisch und meinungsstarker, aber doch haltungsgeschmeidiger Politiker, Anerkennung dafür vom Experten.
13: Jens ist 360 Grad anspielbar. Für jedes Thema ein echter Allrounder. Und ja, das will ich auch sagen, er kann auch loyal.
11: CSU-Chef Markus Söder über den Jens, der offenbar auch anders als loyal kann, der die Affären um ihn und das ständige Geraune über ihn scheinbar mühelos wegsteckte, der Angriff wie Abwehr beherrschte, wie hier zu den milliardenschweren Maskendeals zu Beginn der Corona-Pandemie.
14: Ich habe ein reines Gewissen. Ich habe in der jeweiligen Lage nach bestem Wissen und Gewissen entschieden.
11: Jens Spahns doppelter Fall erfolgt nun nicht über eine Sachfrage, sondern offenbar hat ihn der politische Instinkt verlassen, der ihn eigentlich trug. Eine Leihmutterschaft in den USA, obwohl von seiner Partei und auch ihm selbst lange abgelehnt. Rücktritt als Fraktionschef. Aber der Experte aus Bayern orakelte schon kurz darauf wieder.
13: Ich glaube auch, dass der Weg von Jens Spahn noch nicht beendet ist. Denn jemand mit solchen Talenten und so einer politischen Kraft, der wird sicher irgendwann wieder eine führende Rolle übernehmen.
11: Kaum wieder da, schon bekam Spahn einen Sitz im wichtigen Haushaltsausschuss. Unüblich für Ehemalige, eher was für die, die noch was werden wollen. Auch dieser Sitz ist nun weg. Statt Ausschuss hatte Spahn offenbar einen Ausflug nach Sardinien aufs Programm gesetzt. Linken-Chefin Ines Schwertner.
15: Es ist ein Win-Win-Win. Es ist gut fürs Land. Es ist gut für den Haushaltsausschuss, auch gut für mich.
11: Schwertner weiß natürlich auch, der Opposition im Bundestag kommt einer ihrer Lieblingsfeinde abhanden. Linke und auch Grüne haben sich an fast keinem Politiker so sehr abgearbeitet wie an Spahn. Etwas Hoffnung hat Schwertner noch.
15: Vielleicht findet die CDU noch irgendwie eine Zweitverwendung für ihn, ich weiß es nicht.
11: Jens Spahn zumindest hofft das offenbar auch. So liest sich seine schriftliche Erklärung nach seinem Rückzug aus dem Haushaltsausschuss. Zitat:
16: Alles rund um meine Person ist aktuell so politisiert, dass ein normales Arbeiten kaum noch möglich sein wird.
11: Ganz abgesehen von der Frage, ob bei Spahn nicht gerade eher alles personalisiert wird, was politisch sein sollte, was heißt das denn nun für Spahns Zukunft?
16: In Absprache mit Thorsten Frei werde ich mich vorerst auf meine Arbeit für den Wahlkreis und meine Familie konzentrieren. Mit welchen inhaltlichen Schwerpunkten es für mich weitergeht, entscheiden wir mit etwas zeitlichem Abstand.
11: Ob Spahn wirklich vorhat, sich seine inhaltlichen Schwerpunkte im Team mit seinem Nachfolger als Unionsfraktionschef zu suchen, das wäre unüblich für einen Mann, für den es eigentlich immer bergauf ging, obwohl oder weil er oft vor allem in seinem eigenen Team spielte und der nun das erste Mal offenbar wirklich überlegen muss, wie und ob es für ihn politisch weitergeht.
17: Die Migrationspolitik. Wenig wird in Deutschland so hitzig, teilweise so unversöhnlich diskutiert wie die Frage, wer bleiben darf und wer eben nicht. Die AfD setzt hier häufig den Ton, die konservative Mitte teilweise vor sich hertreibend. Jedenfalls kann man den Eindruck gewinnen, denn ausgerechnet ein neuer Vorstoß aus der CDU geht jetzt sehr weit und sorgt im ganzen Land für Diskussionen. Sachsens Innenminister Armin Schuster will tiefgreifende Änderungen beim Asylrecht. Statt jedem politisch Verfolgten Asyl zu gewähren, soll künftig ein Kontingent die Zahl der Menschen, die in Deutschland Schutz finden dürfen, begrenzen. Orientieren soll sich dieses Kontingent an den Aufnahmekapazitäten der Kommunen. Unabhängig davon, ob das wirklich richtig ist, stellt sich auch die Frage, ob das rechtlich überhaupt geht. Unser Korrespondent Marius Rudolph hat nachgefragt.
18: Politisch Verfolgte genießen Asylrecht. Dieser Satz ist so alt wie das Grundgesetz. Seit dessen Inkrafttreten im Jahr 1949 ist er Teil der deutschen Verfassung. Die Geschichte des Grundgesetzes zeigt aber auch, dass dieses Grundrecht auf Asyl geändert werden kann. Anfang der 90er Jahre haben das Union, SPD und FDP schon einmal getan, erklärt die Juristin Anna Surhoff vom Deutschen Institut für Menschenrechte.
19: Damals wurde eine Regelung mit aufgenommen, dass Menschen, die über sogenannte sichere Drittstaaten nach Deutschland Deutschland kommen, sich nicht auf das Grundrecht auf Asyl berufen können.
18: Das Grundrecht wurde damals also schon einmal eingeschränkt. Heute bekommen deshalb nur noch sehr wenige Geflüchtete den Schutzstatus nach Artikel 16a des Grundgesetzes, sagt Surhoff. Nach Zahlen des Bundesinnenministeriums waren es zuletzt etwa 45.000 Menschen und damit nur ein Bruchteil der etwa 3,4 Millionen Geflüchteten in Deutschland. Trotz der vergleichsweise geringen Zahl fordert Sachsens Innenminister Armin Schuster, das Grundrecht auf Asyl aus dem Grundgesetz zu streichen. Rechtlich möglich wäre das, sagt der Verfassungsrechtler Michael Brenner von der Friedrich-Schiller-Universität in Jena.
20: Das würde voraussetzen, dass sowohl Bundestag als auch Bundesrat mit 2/3 Mehrheit einer Einschränkung dieses Asylgrundrechts zustimmen würden, was angesichts der derzeitigen politischen Mehrheitsverhältnisse wahrscheinlich eher nicht in Frage kommen wird.
18: Die Menschenrechtsorganisation Pro Asyl bewertet Schusters Vorstoß als populistischen Vorschlag ohne Bedeutung für die Praxis. Denn selbst bei einer Abschaffung des Grundrechts auf Asyl würden andere europäische und internationale Regelungen weiter gelten, betont Geschäftsführer Karl Kopp.
21: Der Flüchtlingsschutz steht jetzt nicht nur im Grundgesetz, sondern auch in der Charta der Grundrechte der Europäischen Union. Wir haben ein europäisches Asylrecht, wir haben internationale Menschenrechtsabkommen. Da kommt Herr Schuster und die CDU nicht raus. Also man müsste praktisch aus allem austreten.
18: Schuster will das Grundrecht auf Asyl durch jährliche Kontingente ersetzen. Die sollen sich an den Aufnahmekapazitäten in Städten und Gemeinden orientieren. Winfried Kluth, Verfassungsrechtler an der Martin-Luther-Universität in Halle, hält das rechtlich grundsätzlich für möglich. Allerdings wäre Deutschland auch in diesem Punkt auf die EU angewiesen.
22: Man müsste dann klären, wer einen Anspruch auf einen Platz im Rahmen der Kontingente hat. Und es müsste eine Verständigung innerhalb des gemeinsamen europäischen Asylsystems geben, welcher Mitgliedstaat welche Kontingente anbietet, weil wir ja in dieses System eingebunden sind.
18: Ob Schusters Pläne den europäischen und internationalen Verpflichtungen standhalten würden, ist also unklar,
17: sagt Marius Rudolph.
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17: Heute vor 140 Jahren wurde das Komitee für kirchliche Versorgung deutscher Seeleute im Ausland gegründet. Daraus wurde später die Deutsche Seemannsmission.
23: Wie blau ist das Meer, wie groß kann der Himmel sein?
24: Auch wenn ein Schiff im Hafen liegt, ist es nur Gast am festen Land. Es bleibt ein Lebensraum für sich mit besonderen Gesetzen. Für den Binnenländer eine fremde, vielleicht sogar ein wenig unheimliche Welt.
25: Ein Zuhause auf Zeit in der Fremde. Ein Ort, wo Seeleute ein Bett finden, eine sichere Rast. Und den ein oder anderen an moralische Werte erinnern. Das ist die Idee hinter den ersten Seemannsmissionen. Die erste Seemannsmission in Deutschland entsteht 1854 in Bremen auf Initiative eines privaten Reeders. In der Hausordnung von damals heißt es:
26: Die Morgenandacht findet während der Sommermonate um 7 Uhr, während der 5 Wintermonate um 7.30 Uhr statt.
25: Und?
26: Trunkenheit. Dieses schändliche Laster, wodurch sich der Mensch unter das Vieh herabwürdigt, kann unter keiner Bedingung gestattet werden. Und jemand, der in einem solchen Zustande nach Hause kommen sollte, muss zurückgewiesen werden.
25: In den folgenden Jahrzehnten entstehen auch in Hamburg, Kiel, Bremerhaven und weiteren Hafenstädten eigene Seemannsmissionen. Sie, so der Gedanke damals, sollten Seeleute zum einen vor dem moralischen Verfall, etwa dem schnellen Verprassen ihrer Heuer in den Hafenkneipen, bewahren, sie wieder näher zu Gott bringen. Zum anderen sollen sie Unterstützung im Alltag bieten. Schon früh ging es nicht nur um die religiöse Betreuung, sondern auch um ganz praktische Hilfe. In einem NDR-Beitrag von 1975 heißt es:
27: Der Beruf des Seemanns ist hart und weit entfernt von allen romantischen Vorstellungen. Er führt einen großen Teil der Menschen, die auf den Schiffen arbeiten, über alle 7 Meere. Damit löst sich der Fahrensmann zwangsläufig oft von Heimat und Familie. Die Kirchen vieler Seefahrtsnationen haben schon vor 100 Jahren die speziellen Probleme der Seeleute erkannt. In vielen Häfen der Welt wurden Seemannsmissionen errichtet.
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25: Für wenig Geld übernachten, mit Mahlzeiten versorgt werden, Wäsche waschen und die Option, Briefe von Eltern oder Partnerin zu empfangen. Das bieten Seemannsmissionen Seeleuten im 20. Jahrhundert. Und es gibt Gottesdienste direkt an Bord der Schiffe.
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29: Kyrie eleison.
28: Christe eleison.
25: 1961 betreibt die Deutsche Seemannsmission 23 Seemannsheime, 14 in Deutschland, 9 im Ausland. Immer mehr rücken Sozialarbeit und Seelsorge ins Zentrum ihrer Arbeit. Pfarrer Ulrich Düss vor rund 50 Jahren:
1: Wenn wir an Bord gehen, dann betrachten wir die Leute, mit denen wir dort zu tun haben, nicht als Objekte unserer Aktivität, als Gegenstände, als Menschen, denen wir etwas überstülpen müssten von unserer christlichen Weltanschauung.
25: An einigen größeren Standorten gibt es weiterhin Seemannsheime mit einem Bett für die Nacht. An vielen anderen Orten konzentriert sich die Arbeit inzwischen auf Bordbesuche, Seelsorge und praktische Hilfen, auch weil die Liegezeiten der Schiffe kürzer geworden sind. Am 29. September 1886 gründeten mehrere evangelische Vereine in Hannover das Komitee für kirchliche Versorgung deutscher Seeleute im Ausland. Dieser Tag gilt als Gründungstag der Deutschen Seemannsmission und der war heute vor 140 Jahren.
17: Das war der Stichtag von Sophie Allenstein und hier geht's jetzt weiter mit der deutschen Fußballnationalmannschaft.
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25: Mit Ina Kast und der Fußball Nations League. Frankreich hat auch sein zweites Spiel gewonnen. Die Franzosen setzten sich in Belgien mit 1:0 durch. Mehr von Hendrik Lückhoff.
2: Michael Olisse vom FC Bayern machte den Unterschied mit seinem Tor kurz vor Schluss. Bis dahin war es ein Spiel ohne die ganz großen Höhepunkte. Die Franzosen, bei denen der neue Trainer Zinedine Zidane seine Elf auf gleich 9 Positionen im Vergleich zum vorigen Spiel umstellte, waren das etwas bessere und gefährlichere Team. Aber erst der eingewechselte Olisse besorgte nach einem Lauf über den halben Platz kurz vor Schluss den Siegtreffer. Das späte Gegentor, bitter für die Belgier um den neuen Trainer Marc van Bommel. Außerdem hat Italien einen klaren Sieg in der Türkei eingefahren. Die Italiener führten nach nicht mal einer halben Stunde schon mit 3:0. Die Türkei kam mit Beginn der zweiten Hälfte zwar zum 1:3, nur kurz danach fiel aber das 4:1 für Italien und dabei blieb's bis zum Ende.
25: Bäumchen wechsel dich oder vielmehr Spieler wechsel dich, heißt es bei der deutschen Mannschaft. Der neue Bundestrainer Jürgen Klopp tauscht seinen Kader für die nächsten beiden Länderspiele größtenteils aus. Das war ja schon vorher klar. Auf die 0:1 Niederlage gegen Griechenland soll nun der erste Sieg unter Klopp folgen, am Donnerstag in München gegen Serbien. Anne van Eickels vom Suchen und Finden bei der deutschen Nationalmannschaft.
3: Wenn man Antworten sucht und stattdessen neue Fragen findet, ist das meist ein Zeichen von echtem Erkenntnisgewinn. Und so bekam Jürgen Klopp einige Erkenntnisse beim 0:1 gegen Griechenland.
5: Einige, die ich gar nicht haben wollte, aber gekriegt haben sie trotzdem.
3: Und Erkenntnisgewinn bedeutet auch, dass man sich nicht mit oberflächlichen Erklärungen zufrieden gibt.
5: Jede Erklärung, da gibt es einige, klingt wie eine Ausrede. Die will ich gar nicht nutzen.
3: Doch für manche Fragen hat selbst ein so erfahrener Trainer wie Jürgen Klopp keine Antwort.
5: Da wussten wir jetzt, was der Gegner macht, haben die Mannschaft darauf eingestellt, die Abläufe waren da und dann haben wir es nicht mehr gemacht. Warum er das nicht gemacht hat, weiß ich noch nicht.
3: Die Ansätze des neuen Fußballstils kloppten in der ersten Viertelstunde nach der Pause schon ganz gut. Es war die beste Phase der deutschen Mannschaft in diesem Spiel. Stabile Abläufe im Ballbesitz, erfolgreiche Balleroberungen, mehr Dynamik und gefährliche Abschlüsse. Doch nach diesen 15 Minuten blieben Joshua Kimmich und seine Mitspieler weiter auf der Suche.
6: Dass wir zueinander finden müssen, dass es ein neuer Ansatz ist. Wir müssen uns darauf einlassen, das werden wir auch. Wir werden auch besser werden, aber das war heute keine optimale Leistung.
3: Klopps Vorgaben, zum Beispiel für das individuelle Positionsspiel, wurden von den Spielern nämlich nicht komplett umgesetzt.
5: Also uns hat die Überzeugung gefehlt, das muss man so sagen.
3: Und ohne Überzeugung und Vertrauen, auch in die Mitspieler, funktioniert die intensive Spielidee des neuen Bundestrainers einfach nicht.
5: Mein Problem ist einfach nur, dass wir nach kürzester Zeit auf allerhöchstem Niveau geprüft werden und damit habe ich kein Problem. Aber es ist natürlich die Stimmung und für die Stimmung der Mannschaft kann ich sorgen, das ist auch kein Problem. Außenrum wird's schwierig. Ja.
3: Denn der Fußball braucht Zeit, die er nicht immer bekommt.
5: Fußball braucht Training, Fußball braucht Abläufe.
3: Und so bleibt Jürgen Klopp die Erkenntnis.
5: Wir werden uns zusammen finden und alles wird sich zusammen fügen. Weil das immer passiert, wenn man die richtigen Dinge tut. Und wir tun die richtigen Dinge.
3: Auch wenn nach der Niederlage gegen Griechenland erstmal mehr Fragen als Antworten bleiben.
25: Die deutschen Fans hoffen, dass nach dem Serbien-Spiel dann viele Ausrufezeichen und keine Fragezeichen mehr da sein werden.
4: In der Handball-Bundesliga hat sich der HC Erlangen auf Tabellenplatz 8 vorgeschoben. Die Franken konnten sich am Abend zu Hause gegen den Tabellen-15. Eisenach deutlich mit 28:19 durchsetzen. 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
17: Das war der Sport mit Ina Kast.

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1: Um 3.30 Uhr mit Olaf Knapp. Im Koalitionsstreit über die Pflegereform gibt es offenbar noch keine Einigung. Am späten Abend hatten Bundeskanzler Merz, Finanzminister Klingbeil und Gesundheitsminister Linnemann eine Lösung gesucht. Aus der Nachrichtenredaktion Petra Mittermeier.
2: Eigentlich sollen die Pläne zur Zukunft der Pflegeversicherung morgen Thema im Kabinett sein. Doch nach dem Widerstand aus der SPD ist das unsicher. Die Sozialdemokraten befürchten, dass die Kosten künftig vor allem bei den Pflegebedürftigen und ihren Familien landen. Deshalb wollen sie den Eigenanteil für einen Platz im Pflegeheim deckeln und Privatversicherte sollen sich laut SPD stärker an den Kosten beteiligen. CDU-Gesundheitsminister Linnemann lehnt das ab. Auch der Deutsche Pflegerat fordert eine umfassende Überarbeitung der aktuellen Pflegereformpläne der Bundesregierung.
1: Die Bundeswehr und die Rüstungsbranche wollen ihre Zusammenarbeit beim Schutz des Weltalls verstärken. In Kalka am Niederrhein beginnt dazu heute eine zweitägige Konferenz. Im Mittelpunkt steht die Frage, wie Kommunikation, Navigation, Aufklärung und militärische Handlungsfähigkeit, die über Satelliten laufen, besser geschützt werden können. Mehr als 100 Unternehmen und Start-ups aus den Bereichen Weltraum und Verteidigung kommen in Kalka mit Vertretern aus dem Verteidigungsministerium zusammen. Die Bundeswehr unterstützt das Treffen. Der Handelsstreit zwischen Kanada und den USA geht in eine neue Runde. Nach gescheiterten Gesprächen über ein Handelsabkommen tritt heute ein US-Importverbot für bestimmte kanadische Waren in Kraft. Aus New York, Giselle Ucar.
3: Vom neuen Importverbot betroffen sind einige alkoholische Getränke, Milchprodukte und Motorräder aus Kanada, die nun nicht mehr in die USA eingeführt werden dürfen. Zuvor hatte die Trump-Regierung bereits eine Reihe von kanadischen Waren mit Zöllen in Höhe von 50% belegt. Darauf hatte Kanada mit Gegenzöllen reagiert. Wirtschaftsexperten gehen nicht davon aus, dass die neuen Importverbote die kanadische Wirtschaft stark beeinträchtigen werden.
1: Das Oberlandesgericht in Brandenburg an der Havel will am Vormittag seine Entscheidung über die Rabatt-App des Discounters Lidl verkünden. Geklagt hat die Verbraucherzentrale Bundesverband. Sie sieht eine Diskriminierung bestimmter Bevölkerungsgruppen, die die App nicht benutzen können und damit auch keine Rabatte auf Produkte bekommen, beispielsweise ältere Menschen. Eine solche Klage gab es bereits gegen die Discounter Netto und Penny, die ebenfalls eine Rabatt-App haben. Die Klagen wurden abgewiesen, Revision allerdings zugelassen. Das Wetter. In Deutschland. Tagsüber im Nordwesten viele Wolken, sonst nach Nebel heiter bis wolkig, nach Südosten hin sonnig. 19 Grad auf Fehmarn bis 30 Grad an der Obermosel. Das waren die Nachrichten.
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4: Mit einer Meldung von der A94 München Richtung Passau, die ist zwischen Malching und B12 nach Auslösung der Höhenkontrolle im Tunnel bis 4 Uhr gesperrt. Ihnen allen weiterhin gute Fahrt.
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4: Mit Ben Wotzny, hallo. Seit 75 Jahren entscheidet das Bundesverfassungsgericht in Karlsruhe über die ganz großen Fragen. Seine Urteile spiegeln die gesellschaftlichen Debatten wider, die in der Bundesrepublik geführt werden. So ging es um Gleichberechtigung, Abtreibung und die Ehe, aber auch um Demonstrationsrechte, die Privatsphäre oder sogar Fernsehsender. Das Bundesverfassungsgericht im Spiegel der Zeit. Das Thema jetzt in 11KM, dem Tagesschau-Podcast mit Elena Kuch.
5: Frank Beutigam ist der Rechtsexperte der ARD und er berichtet seit vielen Jahren aus Karlsruhe über das Bundesverfassungsgericht. Mit ihm sprechen wir in dieser Folge über die Entscheidungen der vergangenen 75 Jahre, die das Leben von uns allen in Deutschland geprägt haben. Und wir klären, wie viel Einfluss haben die Karlsruher Richterinnen und Richter heute auf die Politik und unter welchem Druck stehen sie. Hallo Frank, willkommen bei 11KM.
6: Hallo Elena, grüß dich.
5: Wenn ich ans Bundesverfassungsgericht denke, dann sehe ich sofort diese Richterinnen und Richter vor mir in ihren roten Roben. Warum sind die eigentlich rot?
6: Also als das Gericht angefangen hat 1951, da hatten die noch keine eigenen Roben, da haben die von einem anderen Gericht welche übernommen und die waren noch eher lila. Und dann so nach 10 Jahren, zum 10-jährigen Jubiläum, haben die Richterinnen und Richter sich gedacht, ah, wir bräuchten auch was Eigenes, wir sind zwischen wichtiger geworden. Und dann haben die sich zusammengesetzt, Modelle geprüft und sind dann bei einem Modell aus dem Florenz des 15. Jahrhunderts gelandet. So ein Seidenstoff, 3 Elemente, die Robe, das Bäffchen, das ist so ein weißes Halstuch, und ein Barett, das ist der rote Hut. Und das fanden die damals gut und haben beschlossen, das ist ab jetzt unsere Amtstracht. Die Farbe nennt sich übrigens Kardinalrot. Und seitdem gibt es diese roten Roben, das Symbol des Bundesverfassungsgerichts.
5: Du bist ja auch oft dabei im Gericht, wenn die Richterinnen und Richter ihren Auftritt haben. Wie erlebst du das, wenn an unserem höchsten Gericht Urteile gesprochen werden?
6: Also diese Zeit um kurz vor 10 hier in Karlsruhe im Gerichtssaal, das sind für mich so die spannendsten Momente als Reporter. Also man kann sich das so vorstellen, also es klagen ja am Verfassungsgericht Bürgerinnen und Bürger gegen den Staat. Und das merkt man auch an so einem Verhandlungs- oder an so einem Urteilstag im Gerichtssaal. Denn auf der einen Seite sitzen die Bürgerinnen und Bürger, die gegen ein Gesetz oder gegen eine Maßnahme geklagt haben. Und auf der anderen Seite sitzen Vertreter der hohen Politik. Und es ist überhaupt nicht klar, wer gewinnt. In Karlsruhe hat jeder Bürger und jede Bürgerin die Chance, ein Gesetz zu Fall zu bringen. Das ist eine ganz schön machtvolle Position für so ein Gericht. Und deswegen sind das immer sehr spannende Tage dort.
7: Die Stadt Karlsruhe hat wieder einmal einen ihrer großen Tage. Nach dem obersten Bundesgericht hält heute endlich auch das Bundesverfassungsgericht seinen offiziellen Einzug.
5: Am 28. September 1951, also vor genau 75 Jahren, wurde in Karlsruhe das Bundesverfassungsgericht eingeweiht. Und du arbeitest ja als ARD-Rechtsexperte direkt auch aus Karlsruhe. Und manchmal, da muss man ja so einen kleinen Ausflug in eine Geschichtsstunde machen, auch um die Gegenwart zu verstehen. Warum wurde das Bundesverfassungsgericht denn überhaupt gegründet?
6: Ja, dafür muss man sich in diese direkte Nachkriegszeit 1949, als die Bundesrepublik gegründet wurde, noch mal kurz hineinversetzen. Da war der Zweite Weltkrieg gerade zu Ende, die Grauen der Nazizeit waren zu Ende. Und das Grundgesetz, also die deutsche Verfassung, die war eine Reaktion auf diese Grauen der Nazizeit. Und man hat sich deswegen gesagt, ganz an den Anfang dieses Grundgesetzes, da schreibt man die Grundrechte der Menschenwürde, Gleichberechtigung, Meinungsfreiheit. Der heutige Präsident des Bundesverfassungsgerichts, Stefan Habart, hat uns erklärt, warum das Bundesverfassungsgericht damals als neue Institution ins Leben gerufen wurde.
8: Weil man erkannt hat, dass im Dritten Reich Rechtlosigkeit herrschte, dass Menschen getötet wurden, dass ihre Rechte missachtet wurden. Das war die Idee eines Nie wieder nach dem Dritten Reich.
6: Und man hat noch einen zweiten Punkt für ganz wichtig befunden. Solche Grundrechte, die bringen überhaupt nichts, wenn die nur dort stehen als schöne Sätze. Man muss auch richtig darauf pochen können. Man muss die einklagen können. Und deswegen hat man so eine neue Institution geschaffen, ein Bundesverfassungsgericht, bei dem die Bürger eben sagen können, lieber Staat, das ist ernst gemeint, was da drin steht, bei dem man den Staat verklagen kann. Man kann bis nach Karlsruhe gehen, im wahrsten Sinne des Wortes.
5: Mhm. Als das Bundesverfassungsgericht gegründet wird, da ist Deutschland ja noch geteilt, entsteht da eigentlich zur gleichen Zeit auch was Ähnliches in der DDR?
6: Nein, also etwas Vergleichbares wie das Verfassungsgericht, das hat es in der DDR nicht gegeben. In der DDR gab es dieses Prinzip der Gewaltenteilung nicht. Das ist ein wichtiger Unterschied. Also dort war es nicht möglich, dass ein Gericht den Staat kontrolliert. Das passte nicht zur sozialistischen Staatsform. Insofern so ein Zwillingsgericht auf der anderen Seite des Eisernen Vorhangs, das gab es nicht.
5: Beim Bundesverfassungsgericht, da werden ja so ein bisschen auch die Regeln unseres Zusammenlebens immer wieder neu verhandelt. Um mal so ein bisschen auf eine übergeordnete Ebene zu gehen, auf eine Metaebene. Was ist damit gemeint? Wie wichtig ist das, was dort entschieden wird, für uns alle? Wie prägend?
6: Das Bundesverfassungsgericht hat die Gesellschaft der Bundesrepublik schon sehr geprägt. In allen Jahrzehnten gab es große Streitthemen die Gleichberechtigung, der Datenschutz, Fälle rund um Sterbehilfe, Leben und Tod. Und jede politische Diskussion ist irgendwann in Karlsruhe gelandet. Und das Spezielle an diesem Gericht ist, es muss ganz häufig unterschiedliche Grundrechte abwägen. Also da bei Fragen der Meinungsfreiheit liegt auf der einen Seite die Meinungsfreiheit, ich möchte ganz viel sagen, und auf der anderen aber auch das Persönlichkeitsrecht der anderen Menschen. Und das so in den Ausgleich zu bringen, das ist die Leistung, die das Verfassungsgericht immer wieder bringen muss, die es oft auch erbracht hat. Und es bleibt aber trotzdem immer auch dabei, dass man darüber streiten kann und diese Diskussion auch nach vorne bringen kann. Am Bundesverfassungsgericht merkt man insgesamt sehr, dass Recht und Grundrechte nichts Abstraktes sind, sondern dass das alles mitten im Leben der Menschen spielt. Oft denkt man ja, Recht ist kompliziert und weit weg. Und eben meine Erfahrung hier im Gerichtssaal ist, es spielt eigentlich mitten im Leben von ganz vielen Millionen Menschen.
5: Ja, und du hast gerade schon geschildert, ganz am Anfang der Folge, wie das ist, wenn da das Gericht tagt und da normale Bürgerinnen und Bürger sitzen, die klagen, die gegen ein Gesetz klagen. Das Bundesverfassungsgericht kann ja auch richtig Gesetze kippen. Also es ist letztendlich die Situation normale Bürgerinnen, normaler Bürger gegen die Politik. Lass uns doch einmal darauf gucken, welche Funktion hat das Bundesverfassungsgericht für die Politik?
6: Also das Bundesverfassungsgericht hat mehrere Aufgaben. Es hütet das Grundgesetz, also es achtet darauf, dass die Regeln des Grundgesetzes eingehalten werden. Was steht im Grundgesetz? Erstens die Grundrechte der Menschen und zweitens, wie unser Staat funktioniert. So. Und das Verfassungsgericht hat deswegen auch zwei wesentliche Aufgaben. Einmal, dass die Bürgerinnen und Bürger dort gegenüber dem Staat ihre Grundrechte einklagen dürfen. Und die zweite Aufgabe ist, dass das Gericht auch über Streitigkeiten der Staatsorgane untereinander entscheidet. Also wenn sich Bundestag und Bundesregierung mal über was streiten, dann ist Karlsruhe auch dort der Schiedsrichter. Also einmal Streitigkeiten innerhalb der Politik und zweitens Streitigkeiten von Bürger gegen den Staat. Und dann ist das Bundesverfassungsgericht die einzige Institution, die zum Beispiel ein Parteiverbot aussprechen kann. Ein sehr sensibles Thema, aber insgesamt zeigt das, wie viel Macht dieses Gericht auch hat und welche Bedeutung es insgesamt im Staatsgefüge der Bundesrepublik hat.
9: Kommen wir zu der Erkenntnis als Richterinnen und Richter des Bundesverfassungsgerichts, dieses Gesetz stimmt nicht mit der Verfassung überein, verletzt die Verfassung aus welchen Gründen auch immer, dann ist am Ende die Konsequenz, dass dieses Gesetz typischerweise nicht mehr oder nur noch in einer modifizierten Form angewendet werden kann. Das hat Bedeutung für 83 Millionen Menschen in Deutschland typischerweise.
6: Welche weitreichenden Folgen so ein Urteil des Bundesverfassungsgerichts haben kann, das hat uns der aktuelle Richter Henning Radke erzählt.
9: Und diese Dimension, das Leben in unserer Gesellschaft, in unserem Staat, aus der Verfassungsperspektive mitzugestalten, das ist, glaube ich, einzigartig für die Tätigkeit am Bundesverfassungsgericht.
5: Wenn ein Urteil verkündet wird, dann sieht man ja oft in den Nachrichten dann so eine ganze Reihe von Richterinnen und Richtern. Wie genau arbeiten die denn? Nimm uns doch mal mit hinter die Kulissen des Bundesverfassungsgerichts.
6: Ja, gerne. Also erstmal ist es so, dass es insgesamt 16 Richterinnen und Richter gibt. Ganz am Anfang, 1951, da waren das noch 24 Richter und inzwischen sind es nur noch 16. Die arbeiten aber nicht alle zusammen, sondern die sind aufgeteilt in zwei Senate mit jeweils 8 Personen. Der erste Senat, der beschäftigt sich vor allem mit den Grundrechten, Meinungsfreiheit, Gleichberechtigung, wir haben darüber gesprochen. Und der zweite Senat beschäftigt sich vor allem mit den staatsrechtlichen Fragen, also wenn die Politik untereinander streitet. Weil die Grundrechte so viel Arbeit machen, entscheidet der aber auch viele Verfassungsbeschwerden. Also 2x8 Richterinnen und Richter und die sind aber jeweils das Bundesverfassungsgericht. Also wenn wir in der Situation um 10 Uhr morgens in Karlsruhe, wenn da die Tür aufgeht, dann kommt einmal der erste Senat raus und einmal der zweite Senat. Das ist der Grund dafür, wenn man genau hinschaut, warum in der Tagesschau dann einfach auch manchmal andere Personen dort sitzen. Einmal der Präsident Stefan Habert und einmal die Vizepräsidentin Ann-Kathrin Kaufold. Insgesamt gehen am Gericht pro Jahr knapp 5000 Verfahren ein. Das ist eine ganze Menge. Die meisten davon, das sind die sogenannten Verfassungsbeschwerden, das sind die Klagen der Bürgerinnen und Bürger.
5: Im vergangenen Jahr, da wurden ja neue Richterinnen und Richter fürs Bundesverfassungsgericht gewählt und es gab da einen richtigen Skandal, nämlich den um Frauke Brosius-Gersdorf. Und bevor wir gleich nochmal genauer auf den Fall eingehen, der Bundestag

0: ist von den Wählerinnen und Wählern gewählt. Und wenn er dann die Verfassungsrichterinnen und Richter wählt, dann ist das die nötige, so nennt man das, demokratische Legitimation des Gerichts. Wichtig ist übrigens, dass die Richterinnen und Richter mit einer Zweidrittelmehrheit gewählt werden. Das führt dazu, dass sich Regierung und Opposition einigen müssen. Man kann nicht einseitige Kandidaten durchsetzen, sondern muss Kandidaten finden, über die ein Konsens entsteht. Und wenn sie einmal gewählt sind, die Richterinnen und Richter, dann ist ganz wichtig, dass sie unabhängig agieren können und der Politik genau auf die Finger schauen.
1: Also dann jetzt einmal zum Fall von Frauke Brosius-Gersdorf. Die ist ja eine sehr renommierte Juraprofessorin und war von der SPD als Richterin vorgeschlagen worden. Und dann gab es offenbar eine richtige Kampagne gegen sie, scheinbar organisiert von Abtreibungsgegnern, denn Frauke Brosius-Gersdorf, die hatte sich schon mal für eine Entkriminalisierung von Abtreibungen in den ersten 12 Wochen der Schwangerschaft ausgesprochen. Daher die Frage, wird die Ernennung der Richterinnen und Richter immer politischer?
0: Also die Erfahrung aus den letzten Jahrzehnten, auch meine Erfahrung aus den letzten 15 Jahren, ist, dass die Richterwahl eigentlich immer ziemlich geräuschlos abläuft. Meistens kriegt die große Öffentlichkeit das gar nicht so mit. Und hier war es allerdings mal eine Ausnahme, der Fall Brosius-Gersdorf. Da war es wirklich sehr politisch. Die ersten Schritte waren eigentlich ganz normal. Ich habe ja darüber gesprochen, man braucht große Mehrheiten für die Richterwahl. Und Union und SPD, die hatten sich auf die Kandidatin Brosius-Gersdorf auch schon geeinigt. Doch dann Schritt für Schritt, als die Wahl näher rückte, die Wahl im Bundestag, dann kamen diese kritischen Stimmen immer stärker hervor.
2: Zwischen den Fraktionen der Bundesregierung sind große Differenzen deutlich geworden. Deshalb hat der Bundestag die Wahl von 3 Verfassungsrichtern verschoben. Die 3 Personalvorschläge waren zwar wie üblich zwischen den Fraktionen abgestimmt. Vor der Sitzung meldete die Unionsfraktion dann aber Bedenken gegen eine Kandidatin der SPD an.
0: Und das war eben das Ungewöhnliche. Es ist per se kein Problem, wenn man bei einer Kandidatin, die früh ins Rennen geht, am Ende sagt, das passt nicht, das ist nicht richtig. Hier war es das Besondere, dass die Kritik dann kurz vor der Wahl so extrem zunahm und dass sie auch sehr ins Polemische abglitt. Also da ging es dann gar nicht mehr nur um die Sache, sondern sie wurde sehr persönlich. Es gab teilweise auch Falschbehauptungen. Also in diesem Fall war die Richterinnenwahl wirklich außerordentlich politisiert.
1: Frauke Brosius-Gersdorf, die hat ja am Ende ihre Kandidatur zurückgezogen. An ihrer Stelle ist dann eine Verwaltungsrichterin ans Bundesverfassungsgericht berufen worden. Ist denn eigentlich bekannt, ob es auch politische, ideologische Tendenzen gibt bei der Zusammensetzung der Richterinnen und Richter? Inwiefern spielt das eine Rolle, von welcher Partei die nominiert worden sind?
0: Richterinnen und Richter werden von einer bestimmten Partei vorgeschlagen. Das stimmt. Aber schon für die Wahl nach Karlsruhe braucht man die Unterstützung von anderen Parteien. Also es können nicht reine Parteisoldaten nach Karlsruhe geschickt werden. Das ist schon mal ein wichtiger Punkt. Und wenn die dann in ihrem Beratungszimmer hier am Karlsruher Schlossplatz sitzen, dann versichern alle, wenn ich hier allein parteipolitisch argumentieren würde, dann nehmen mich die anderen einfach nicht ernst. Das sei so ein absolutes No-Go im Beratungszimmer. Und das kann ich irgendwie auch nachvollziehen, ohne dass wir natürlich dabei sind. Insofern ist mein Eindruck schon, dass im Beratungszimmer die rechtlichen Argumente eine Rolle spielen. Und gleichzeitig sind aber die Themen, über die die beraten, die Richterinnen und Richter hier, immer so politisch, dass es insgesamt immer so ein gewisses Spannungsfeld zwischen Politik und Recht hier geben wird.
1: Das, was in Karlsruhe entschieden wird, das verändert unser Land. Und du hast ja auch schon prägende Urteile genannt. Das heißt, das Bundesverfassungsgericht, das hat eine enorme Macht. Und es gibt ja aber auch immer wieder den Vorwurf, die Richter und Richterinnen, die würden sich zu sehr mit ihren Urteilen auch politisch einmischen. Wie blickst du da drauf? Was ist da dran an diesem Vorwurf?
0: Also dieser Konflikt, der ist in der Rolle des Bundesverfassungsgerichts sozusagen angelegt. Denn, wir haben ja schon gesagt, das Gericht hat die Möglichkeit, ein Gesetz zu kippen. Ein Gesetz, das das Parlament, der Bundestag, beschlossen hat und über das er vielleicht mit viel Hingabe diskutiert hat, sich ganz viel

0: Mühe gegeben hat. Und am Ende kommen dann diese Karlsruher Richterinnen und Richter sagen, nein, das verstößt gegen das Grundgesetz. Also das ist schon eine Menge Macht. Aber das Grundgesetz gibt diesem Gericht eben so viel Macht, auch aus der Erfahrung des Dritten Reiches. Deswegen ist das wie immer eine Frage der richtigen Balance. Die Richterinnen und Richter müssen darauf achten, ihr Job ist die Kontrolle und nicht selbst Politik zu machen. Und mein Eindruck ist, dass das den Richterinnen und Richter auch bewusst ist, diese Rolle. Das heißt nicht, dass sie manchmal vielleicht auch zu weit gehen. Deswegen muss man auf dieses Thema auch wirklich sehr wachsam schauen, kritisch schauen, auch wir Medien. Und auch die Politik hat jedes Recht, da zu gucken, geht Karlsruhe nicht ab und zu weit. Darüber wurde aber schon ab Stunde 1 diskutiert. Das merkt man schon an der Eröffnungsrede des ersten Präsidenten des Gerichts, Hermann Höpker-Aschoff.
1: Wir dürfen nicht der Versuchung erliegen, selbst den Gesetzgeber spielen zu wollen.
0: Denn der hat schon auf dieses Spannungsfeld zwischen Politik und Gericht hingewiesen im Jahr 1951.
1: Wir haben nur darüber zu wachen, dass die Normen des Grundgesetzes auch von dem Gesetzgeber eingehalten werden.
0: Was mir bei meinen Recherchen zum Verfassungsgericht aufgefallen ist, ja, dieses Spannungsfeld zwischen Gericht und Politik, das ist sehr aktuell. Darüber wird heute diskutiert. Ich kann mal ein Beispiel noch nennen. Es gab hier in Karlsruhe ein großes Urteil zum Thema Sterbehilfe. Da hatte der Bundestag die Hilfe beim Suizid unter Strafe gestellt. Man wollte Sterbehilfeorganisationen das Leben schwerer machen. Und das Verfassungsgericht hat dieses Gesetz für null und nichtig erklärt. Ein Gesetz, bei dem der Bundestag ganz intensiv über rechtliche, ethische, religiöse Fragen diskutiert hatte. Und aus Karlsruher Sicht stand mehr im Mittelpunkt die freie Entscheidung einer todkranken Person, die aus dem Leben scheiden möchte. Da war das Grundrecht auf selbstbestimmtes Sterben im Mittelpunkt. Und darüber hat sich die Politik total geärgert. Wie kann das Gericht so ein Gesetz, über das wir lange beraten haben, einfach so kippen? Darüber kann man auch streitig diskutieren, aber für Karlsruhe stand eben der Mensch und seine Grundrechte im Mittelpunkt. Das war so ein typisches Beispiel aus den letzten Jahren, das mir sehr in Erinnerung geblieben ist.
2: Wir haben jetzt viel über dieses Spannungsfeld gesprochen, also inwiefern Karlsruhe Einfluss hat auf die Politik, aber ja auch umgekehrt die Politik durch die Wahl der Richterinnen und Richter Einfluss hat auf das Bundesverfassungsgericht. Nun hat sich ja die Zusammensetzung des Bundestags in den vergangenen Jahren ganz schön verändert. Es gibt eine immer stärker werdende AfD. Wie gewappnet ist denn das Bundesverfassungsgericht dafür, dass extreme Kräfte zunehmen?
0: Also man hat dieses Thema zumindest sehr auf dem Schirm, denn die ganz zentrale Währung für ein Verfassungsgericht ist ja, dass es unabhängig sein muss. Und dafür gibt es eine ganze Reihe von Sicherungen, die im Gesetz stehen und die man in den letzten Jahren sogar ins Grundgesetz, in die Verfassung aufgenommen hat, damit eben ein Einfluss der Politik auf das Gericht nicht möglich ist. Ich nenne mal ein Beispiel. Die Amtszeit der Richterinnen und Richter, die dauert 12 Jahre. Und die dürfen nicht wiedergewählt werden. Das führt dazu, dass die sich in ihrer Amtszeit während dieser 12 Jahre keine Gedanken darüber machen müssen, oh, ich muss jetzt Urteile treffen, die der Politik gefallen, damit ich noch eine zweite Amtszeit bekomme. Davon sind die völlig unabhängig. Und solche Sicherungen, die sind in Zeiten, in denen extreme Kräfte zunehmen, besonders wichtig. Und da hat man in den letzten Jahren auch versucht, vorzusorgen. Denn man muss sich bewusst machen, wenn extreme Kräfte an die Macht kommen, das hat man in den vergangenen Jahren zum Beispiel in Ungarn oder auch populistische Kräfte in Polen gesehen, als erstes versuchen die, die Gerichte anzugreifen und die Gerichte zu schwächen, weil Gerichte kontrollieren den Staat und Kontrolle stört. Und vor diesem Hintergrund ist die zentrale Währung, dass wir ein unabhängiges Bundesverfassungsgericht haben, das der Politik auf die Finger schauen kann.
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3: Erst im Juli ist Jens Spahn als Vorsitzender der Unionsfraktion zurückgetreten. Jetzt legt er sein Amt im einflussreichen Haushaltsausschuss des Bundestags nieder. Spahn ist in die Kritik geraten, weil Familienurlaubsfotos aus Sardinien aufgetaucht waren, nachdem er bei 2 Ausschusssitzungen gefehlt hatte. Als Begründung dafür nannte Spahn familiäre Gründe. Unsere Gastautorin heute ist Ronja Brier, Chefredakteurin des Online-Nachrichtenportals Watson. Sie meint, es sei erstaunlich, dass Spahn sich politisch überhaupt so lange gehalten habe.
4: Der Grund wirkt dieses Mal fast banal. Ein Foto aus dem Urlaub mit Ehemann und Kind. Der Haken daran war lediglich das Timing, dass diese private Reise ausgerechnet während der Sitzungszeit stattgefunden hat. Spahns Rückzug ist also folgerichtig. Und doch stört mich daran eines, nämlich seine Erklärung dazu, die vor allem zeigt, dass er das Problem gar nicht bei sich sieht. Normales Arbeiten sei für ihn aufgrund der Kritik aktuell kaum möglich, teilte er mit. Ganz so, als würde ihn irgendjemand von der Arbeit abhalten. Er ist sich keines Fehlers bewusst. Damit geht er allerdings völlig darüber hinweg, dass der Unmut und die Debatten über ihn und sein Amt nicht einfach so losgebrochen sind. Dieser Unmut kam nicht aus dem Nichts. Er entstand aufgrund seiner Fehlentscheidungen. Die eigentliche Überraschung ist, dass Spahns politische Sonderstellung so lange gehalten hat und sein dauerhafter Rückzug aus der ersten Reihe der Bundespolitik nicht schon früher passierte.
3: Die Meinung von Ronja Brier vom Online-Nachrichtenportal Watson. Ähnlich sieht das die Süddeutsche Zeitung.
5: Aus dem Instinktpolitiker Spahn ist ein Politiker geworden, der vollkommen das Gefühl dafür verloren hat, was er sich erlauben darf im Umgang mit Partei, Fraktion und Wählern. Die neueste Volte passt in diese Erzählung über Selbstherrlichkeit und fehlende Bodenhaftung in der Politik.
3: Der Kölner Stadtanzeiger bewertet den Vorfall aus der Perspektive berufstätiger Eltern. Die hätten nämlich oft ein schlechtes Gewissen, wenn sie sich wegen der Kinder im Job abmelden müssten.
5: Was leider nicht geht, spontaner Urlaub. Was gar nicht geht, familiäre Gründe oder Kinder krank anmelden und dann spontan Urlaub machen. Was überhaupt gar nicht geht, einer Partei angehören, deren Vorsitzender und Bundeskanzler die Bürger auffordert, nicht so oft krank zu feiern und mehr zu arbeiten, und dann unter Hinweis auf familiäre Gründe spontan der Arbeit für einen Kurzurlaub fernzubleiben. Nichts beschädigt das Ansehen von Politikern mehr als solch ein Verhalten.
3: Die Frankfurter Allgemeine Zeitung beleuchtet den Umgang der eigenen Partei mit Spahn.
5: 2 Tage Abwesenheit während einer Sitzungswoche sind im Bundestag keine Seltenheit, selbst wenn sie private Gründe hat. Nicht einmal, wenn es um den Haushaltsausschuss geht, den wichtigsten Ausschuss des Parlaments. Aber wenn es um Jens Spahn geht, gelten offenbar besondere Regeln. Der über die Leihmutter-Affäre gestürzte Vorsitzende der Unionsfraktion ist offenbar einigen Abgeordneten zu schnell an eine begehrte Stelle der Fraktionsarbeit zurückgekehrt. Selbst in einem so abgeklärten Bezirk wie der Parteipolitik gilt schließlich das Ritual der Buße.
3: Das waren die Standpunkte. Zusammengestellt hat sie Marei Beermann.

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1: Um 4 Uhr mit Olaf Knapp. In Berlin ringt die Regierungskoalition weiter um eine Einigung im Streit um die Finanzierung der Pflegeversicherung. Bei Verhandlungen zwischen Bundeskanzler Merz, Gesundheitsminister Lindemann und Finanzminister Klingbeil gibt es noch keinen Durchbruch. Warum die Lage so kompliziert ist, dazu aus Berlin Matthias Deiß.
2: Es geht um zweierlei, um Geld und um politisches Profil. Die SPD macht das Thema Pflegeversicherung zu Gerechtigkeitsfrage und sagt in letzter Minute kurz vor der geplanten Verabschiedung im Kabinett keine Kürzung, trotz explodierender Kosten und obwohl der Entwurf, um den es hier geht, schon seit 4 Monaten vorliegt. Heißt im Umkehrschluss, das Geld muss nun woanders herkommen, sonst drohen der Pflegekasse Zahlungsschwierigkeiten und uns Versicherten empfindliche Beitragserhöhungen. In erster Linie muss die Runde also Geld auftreiben.
1: Der russische Präsident Putin hat angeordnet, die Armee weiter aufzustocken. In einem Dekret heißt es, die Personalstärke werde um 15.500 Soldaten erhöht und erreiche damit 1,55 Millionen. Der ukrainische Präsident Zelensky warf Russland in seiner abendlichen Videoansprache vor, mit einer zusätzlichen Mobilmachung begonnen zu haben, die auch ausländische Staatsbürger mit einbeziehe. Nach seinen Worten bereitet Nordkorea die Entsendung von 10.000 weiteren Soldaten vor. Nach Demonstrationen für die Rechte von Mieterinnen und Mietern in Spanien darf eine 87-Jährige in ihre zwangsgeräumte Wohnung zurück. Die Anwältin der Frau teilte mit, dass eine Einigung erzielt worden sei. Die Miete darf künftig laut einem Medienbericht nur maximal 30% des Bruttoeinkommens der Rentnerin betragen. Die schwerbehinderte Frau war vergangene Woche auf einer Trage aus ihrer Wohnung in Madrid geholt worden. Sie hatte dort 70 Jahre lang gelebt. Der Vorgang hatte Proteste Zehntausender Spanier ausgelöst. Sie forderten einen besseren Schutz vor Zwangsräumungen und grundsätzliche Änderungen im Mietrecht. Die spanische Regierung hat Reformen versprochen und will heute ein Dekret beschließen. Am Vormittag wird in Berlin der Deutsche Schulpreis verliehen. Im Finale stehen 15 Schulen. Die meisten Nominierten kommen aus Bayern, Baden-Württemberg, Hessen und Nordrhein-Westfalen. Der Hauptpreis ist mit 100.000 Euro dotiert. Dazu gibt es 5 weitere Preise. Die Jury bewertet unter anderem die Unterrichtsqualität, die Leistung und den Umgang mit Vielfalt an den Schulen. Das Wetter in Deutschland. Am Tage im Nordwesten viele Wolken, sonst nach Nebel heiter bis wolkig. Nach Südosten hin sonnig, 19 Grad auf Fehmarn bis 30 Grad an der Obermosel. Am Mittwoch heiter bis sonnig bei 18 bis maximal 30 Grad. Es ist gleich 4.03 Uhr.
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3: Ein paar Straßen sind gesperrt. A1 Lübeck-Hamburg, die Norderelbbrücke, ist in beiden Richtungen wegen eines Schwertransports bis ca. 5 Uhr früh mehrfach kurzfristig gesperrt. Die A29 Oldenburg Richtung Wilhelmshaven ist zwischen Oldenburg-Umstede und Kreuz Oldenburg-Nord wegen einer Nachtbaustelle bis Freitag in der Zeit zwischen 19 und 5 Uhr gesperrt. Die A40 Duisburg-Essen ist zwischen Kreuz Duisburg und Kreuz Kaiserberg wegen Bauarbeiten in beiden Richtungen bis 5. Oktober gesperrt. Die A42 Dortmund-Kamp-Lindfort ist zwischen Herne-Baukau und Herne-Krange wegen Bauarbeiten in beiden Richtungen bis in die Morgenstunden gesperrt. Die A45 Hagen Richtung Gießen ist zwischen Dillenburg und Herborn-West nach einem Unfall gesperrt. Die A52 Mönchengladbach Richtung Düsseldorf ist zwischen Kreuz Nersen und Kreuz Karst bis Donnerstag früh wegen Bauarbeiten gesperrt. Die A81 Singen-Schaffhausen ist zwischen Hilzingen und Gottmadingen, in beiden Richtungen wegen Wartungsarbeiten im Halsbergtunnel bis 6 Uhr gesperrt. Umleitungen sind dort eingerichtet. Und die A565 Meckenheim-Bonn ist zwischen Bonn-Poppelsdorf und Bonn-Endenich wegen Bauarbeiten in beiden Richtungen bis 6 Uhr gesperrt. Weiterhin gute Fahrt.
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3: Kommt von NDR Info in Hamburg. Ich bin Ben Wotzny. Hallo. Der demografische Wandel, also eine Gesellschaft, die altert, stellt Deutschland vor viele Herausforderungen. Die Rentenkassen zum Beispiel und logischerweise auch die Pflegeversicherung. Denn wenn es immer mehr alte Menschen gibt, dann steigt auch der Pflegebedarf. Und das kostet Geld, viel Geld. Schon im nächsten Jahr droht dem gesamten System die Pleite. Darum muss eine Reform her, die eigentlich Mitte der Woche beschlossen werden soll. Aber kurz vor der Ziellinie wackelt das Gesetz gewaltig. Die SPD blockiert den Entwurf und will quasi Last-Minute-Nachverhandlungen. Im konkreten Entwurf stehen nämlich Kürzungen für Familien, gegen die sich nicht nur Sozialverbände, sondern auch die Sozialdemokraten querstellen. Darum gab es nun im Kanzleramt ein Krisentreffen mit Kanzler Merz, Finanzminister Klingbeil und Gesundheitsminister Linnemann. Wie verfahren die Lage ist, dazu Georg Schwarte.
4: Gesundheit, Rente und jetzt die Pflege. Großbaustellen allesamt. Der Fahrplan vom frisch gebackenen Gesundheitsminister Linnemann, CDU, schien klar. Mittwoch erste Stufe Pflegereform ins Kabinett, um, so sagte er es, der von der Pleite bedrohten Pflegekasse finanziell erste Hilfe zu leisten. Bleibt's dabei?
5: Ganz kurz, ja. Planung sieht nach wie vor vor am Mittwoch, dass den Gesetzentwurf ins Kabinett zu bringen.
4: Sagt der Sprecher des Gesundheitsministers. Bei den Sozialdemokraten klingt das noch anders. Sie hatten am Freitag überraschend verkündet, diesen Gesetzentwurf tragen wir so nicht mit. Die Begründung liefert die SPD-Politikerin Annika Klose.
6: Unser Problem ist halt, wenn dieses Gesetz droht, jetzt erstmal ein reines Kürzungsgesetz größtenteils zu werden. Und dann, Herr Linnemann sagt, danach soll es dann eine Strukturreform geben, die sich dann quasi mit dem Rest beschäftigt.
4: Hintergrund: 3 desaströse Landtagswahlen und eine SPD, die das Gefühl hat, die Bürger würden das Wort Reform mittlerweile nur noch mit Kürzung übersetzen. SPD-Co-Chef Klingbeil hat das so formuliert.
7: Ein schlichtes Weiter-so und mit dem Kopf durch die Wand und die Erklärung, wir müssen jetzt nur noch konsequenter das machen, was wir bisher gemacht haben und dann verstehen die Leute das hoffentlich, das wird nicht funktionieren.
4: Jetzt bei der Pflege wollen die Sozis das erstmals umsetzen. Motto: nicht erst streichen, kürzen, einsparen, um dann irgendwann eine Strukturreform hinterher herzuschieben, wenn der öffentliche Eindruck längst da ist, sie sparen wieder nur bei uns, sagt Annika Klose und verweist im RBB 24 Inforadio auf das schlechte Vorbild Gesundheitsreform.
6: Da haben wir gesehen, dass das natürlich eine massive Unruhe in der Bevölkerung nach sich gezogen hat, erstmal Leistungskürzungen zu machen und zu sagen, Strukturen, das machen wir später. Ich glaube, das ist kein gutes Vorgehen.
4: Der stellvertretende Regierungssprecher Steffen Mayer versucht das, was sein Regierungssprecher ebenso macht, Druck rausnehmen, Zuversicht verbreiten.
8: Wir diskutieren in diesen Stunden und Tagen nicht über das Ob von Reformen und auch nicht über das Ob einer Pflegereform, sondern wir reden über das Wie. Wir suchen also nach dem richtigen Weg.
4: Der aber scheint umstritten. Klar ist, für die Pflege fehlt viel Geld. Und das jetzt, so Gesundheitsminister Linnemann.
9: Und das in einem Umfang, das müssen Sie sich mal vorstellen, das System hat einen Umfang von 74 Milliarden Euro und wir müssen 10%, mehr als 10% einsparen. Das ist kein Pappenstil.
4: Stil oder Stil, egal. Der Stil, erst kürzen, dann reformieren, passt der SPD nicht, sagt der SPD-Gesundheitspolitiker Christos Pantazis im Deutschlandfunk.
10: Es geht nicht um den Kanzler. Es geht darum, dass wir ein gerechtes Finanzierungssystem innerhalb der Pflege etablieren. Und momentan haben wir eine künstliche Leistungsgrenze eingezogen und das Lebensrisiko Pflege ist zwischen gesetzlicher und privater Pflegeversicherung ungleich verteilt.
4: Wobei die privaten Krankenversicherer heute schon sagen, uns an den Kosten einer Pflegereform zu beteiligen, verstoße gegen Rechtsstaatlichkeit und Eigentumsgarantie der Privatversicherten. Noch verhandeln Sie. Nächster Haltepunkt, Mittwochmorgen, Kabinett. Spätestens dann dürfte klar sein, was bei der Pflege gilt. Sparen jetzt, reformieren später mit einer Strukturkommission, die ab Oktober tagen soll, oder ein Gesamtkonzept samt Pflegekostendeckel, der nach SPD-Vorstellungen die größten Härten abfedern könnte.
3: Egal wie es weitergeht, fest steht, die Finanzierungslücke, die ist da, den Pflegekassen droht die Zahlungsunfähigkeit. Gesundheitsminister Linnemann will erst die Finanzierung für das kommende Jahr sichern und dann im nächsten Schritt die grundlegende Reform auf den Weg bringen. Was ist von dieser Reihenfolge zu halten? Das hat meine Kollegin Nina Zimmermann, einen der renommiertesten Pflegeforscher des Landes, gefragt, den Gesundheitsökonom Heinz Rothgang von der Universität Bremen.
11: Auf der einen Seite besteht jetzt ein aktuelles Finanzierungsproblem, das noch in diesem Jahr gelöst werden muss. Insofern ist es richtig, dass man das sofort angreift. Auf der anderen Seite, wenn das Finanzierungsproblem gelöst ist, ist auch der Druck aus dem Kessel raus. Und dass dann noch eine Strukturreform gelingt, Das kann ich kaum glauben. Insofern bin ich da etwas skeptisch, ob diese Aufteilung wirklich so sinnvoll ist.
12: Am Ende kann man ja eben auch sagen, es müssen mehr Einnahmen in die Pflegeversicherung reinkommen. Die SPD und die auch Sie fordern ja einen Ausgleich zwischen privater und gesetzlicher Pflegeversicherung. Wie weit würde der die Finanzlücke schließen können?
11: Ja, erstmal zu den Mitteln. Man muss sagen, Deutschland gibt im internationalen Vergleich gar nicht so wahnsinnig viel für Langzeitpflege aus. Weil die skandinavischen Länder geben mehr aus, die Niederlande gibt mehr aus, Belgien gibt mehr aus, die Schweiz, Japan, also viele Länder, die in der Regel eine jüngere Bevölkerung haben, geben mehr aus. Also wenn man sagt, da muss mehr Geld rein, das ist nicht ganz verkehrt. Wenn wir jetzt fragen, über welchen Weg, da muss man sagen, wir haben es uns ja geleistet, eine Pflegevolksversicherung einzuführen, so hat das Verfassungsgericht das genannt, eine Pflegevolksversicherung in zwei Zweigen. Und in einem Zweig sind die guten Risiken und in dem anderen sind die schlechten Risiken. Und die sind zwar innerhalb ihrer Gruppe jeweils solidarisch, aber nicht zwischeneinander. Und das ist eigentlich keinem zu erklären. Deshalb braucht man da einen Finanzausgleich, der aus Gerechtigkeitsgründen angezeigt ist und der insgesamt 2-3 Milliarden noch mal jetzt kurzfristig pro Jahr ins System einpreist. Und was das Schöne ist, dieser Effekt bleibt auch für die nächsten 30-40 Jahre erhalten. Also es ist kein Strohfeuer, sondern es sind regelmäßige Einnahmen, die dann der sozialen Pflegeversicherung zufließen würden.
12: Die Regierung bzw. der Gesundheitsminister in seinem Reformentwurf erwägt ja auch den Zugang zu den Leistungen wieder zu erschweren. Also er hat die Pflegestufen im Blick. Sie waren an der Einführung der heutigen Pflege gerade beteiligt. Welche Folgen hätte hier eine Reform für Menschen mit Pflegebedarf?
11: Ja, es gab damals einen Beirat, in dem ich 10 Jahre auch mitgearbeitet habe, die das vorgeschlagen haben. Und die Grenzwerte, die der Beirat vorgeschlagen hat, sind von der Politik seinerzeit abgesenkt worden, damit mehr Menschen in höhere Pflegegrade kommen, weil damals Geld im System war. Und das jetzt rückgängig zu machen, ist dem Grunde nach zumindest rechtfertigbar. Also ich halte das für eine Option, die legitim ist. Allerdings muss man dann auch schauen, welche weiteren Folgen hat das. Zum Beispiel hängt die Personalbemessung in Pflegeheimen an der Pflegegradverteilung. Wenn man die jetzt absenkt künstlich, dann müssen die Personalziffern angehoben werden, sonst haben wir plötzlich durch die Hintertür eine Kürzung des Personals in Pflegeheimen und da haben wir eh schon zu wenig. Also daran muss man denken.
12: Ein komplexes Thema, das aber immer dann greifbar wird, wenn man es runterbricht. Die SPD will zum Beispiel den pflegebedingten Eigenanteil im Heim auf 1.500 Euro im Monat begrenzen. Der Bundesgesundheitsminister lehnt genauso einen Pflegedeckel ab, wie er da heißt. Er rechnet, das spare Betroffenen gerade mal 300 Euro im Monat. Wie denken Sie denn über diese Deckelung? Weil ich denke mal, das bedeutet für Angehörige am Ende ja auch eine größere Planungssicherheit.
11: Auf alle Fälle. Und ich halte den Deckel für zwingend notwendig. Und ich habe den auch jetzt schon seit 10 Jahren gefordert. Allerdings, als wir angefangen damit haben, haben wir gesagt, Deckel bei 500 Euro. Der damalige Gesundheitsminister Jens Spahn hat mal einen vorgeschlagen von 700 Euro. Die SPD hat im letzten Bundestagswahlkampf einen Deckel von 1.000 Euro gefordert. Die Bund-Länder-Kommission, die Arbeitsgruppe, die im Dezember letzten Jahres berichtet hat, hat die Deckel von 1.000 Euro und 1.200 Euro durchgespielt. Also man sieht, dieser Deckel wächst im Zeitablauf immer höher. Warum? Weil die Eigenanteile halt wahnsinnig schnell wachsen und im Moment ein absurdes Niveau erreicht haben. Deshalb, der Deckel würde vielleicht jetzt nur wenige 100 Euro Einsparung bringen für die pflegenden Angehörigen und für die Pflegebedürftigen. Aber er verhindert vor allem, dass dieser Eigenanteil immer weiter aufwächst. Und wenn nur die Pflegereform, so wie sie im Moment vorliegt, umgesetzt wird, wird der Eigenanteil immer weiter anwachsen in den nächsten 10 Jahren.
12: Also wir haben eingekreist, die Pflegeversicherung macht ein gigantisches Minus. Nächstes Jahr erwarten die Kassen ein Defizit von rund 7,5 Milliarden Euro. Es muss gehandelt werden, das ist unstrittig. Aber welche Belastung, wie viel Härte für Pflegebedürftige und Angehörige werden aus Ihrer Sicht tatsächlich unvermeidbar?
11: Naja, ist ja die Frage, wer trägt die Lasten? Und das können die Pflegebedürftigen sein, ihre Angehörigen, es können die Versicherten sein, es können die Steuerzahler sein. Und dazwischen muss man austarieren. Ich denke, die Steuerzahler müssten einen Beitrag leisten durch die Steuerfinanzierung. Die Versicherten müssen auch einen Beitrag leisten. Im Entwurf des Pflegeneuordnungsgesetzes sind ja da Dinge vorgeschlagen worden, etwa beitragsfreie Mitversicherte, einen höheren Beitragssatz für Kinderlose. Das sind ja Dinge, wo die Versichertengemeinschaft in die Pflicht genommen wird. Und ich glaube, die Pflegebedürftigen sind gerade im stationären Bereich schon mehr als genug belastet. Da kann man nicht noch weitere Belastungen drauflegen. Da muss man im Gegenteil reduzieren.
3: sagt Heinz Rothgang, Gesundheitsökonom an der Uni Bremen.
0: Das Wetter in Deutschland.
3: Da schauen wir jetzt drauf. Aktuell ist es in der Nordwesthälfte wolkig. Vor allem an der Nordsee und an der Grenze zu Benelux kann es Regen geben, sonst meist trocken. In der Südosthälfte gering bewölkt oder klar, hier und da zieht auch Nebel auf. Am Dienstag im Norden und Nordwesten wolkig, aber meist trocken, sonst nach Nebelauflösung heiter bis sonnig, schwacher bis mäßiger an der Küste, teils stark böiger Südostwind. Die aktuellen Temperaturen: Berlin 14 Grad, Bremen etwas wärmer 16 Grad, Frankfurt am Main noch wärmer 19 Grad, in Dresden sind es 17 Grad, in Köln 15 Grad, in München 12 und Stuttgart hat aktuell 17 Grad.
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3: Vom Ringen um die Pflegereform in Berlin zu einer Grundsatzfrage in Sachen Ukraine. Bei einer Serie russischer Angriffe auf Kiew gab es zuletzt zwei Todesopfer. Laut Bürgermeister Vitali Klitschko seien gestern in der Hauptstadt 24 Menschen verletzt worden. Dennoch umtreibt einige Staaten diese Frage: Die Ukraine schützen oder die eigenen Grenzen sichern? Was ist wichtiger? Einige EU-Mitglieder haben eine Antwort darauf gefunden. Sie betrachten ihre Sicherheit inzwischen als dringlicher und wollen der Ukraine erst einmal keine Patriot-Waffen liefern. Vor allem, weil ein neuer Bericht zur EU-Verteidigungsfähigkeit schwarz auf weiß zeigt, Europa hat selbst massive Lücken bei Waffen und Munition. Mehr dazu aus Brüssel von Sabrina Fritz.
13: Die jüngsten Geheimdienstberichte haben die EU aufgeschreckt. Erst warnte die amerikanische CIA vor russischen Drohnenangriffen, auch gegen Spanien, Frankreich und Italien. Dann warnte vor wenigen Tagen der dänische Geheimdienst vor Angriffen auf die Europäische Union. Die Außenbeauftragte der Gemeinschaft, Kaja Kallas, nimmt diese Meldungen ernst.
14: Wir müssen wachsam sein. Die Geheimdienste sagen uns, dass Russland mehr Sabotageakte plant, um unsere Demokratie zu schwächen, um unsere Bevölkerung zu spalten und davon abzuhalten, die Ukraine zu unterstützen.
13: Sagte sie zum Auftakt des Verteidigungsministertreffens in Brüssel. Auf die Frage, ob denn die EU auf solche Angriffe vorbereitet sei, erklärte sie:
14: Wir werden das Notfallprotokoll präsentieren. Es betrifft alles unterhalb eines bewaffneten Angriffs. Wie können die EU-Kommission und die Mitgliedsländer zusammenarbeiten? Welche Werkzeuge haben wir auf den verschiedenen Ebenen?
13: Ein Vorschlag, ein Artikel 4 für die EU. Demnach müssten alle Länder zusammenkommen, wenn sich ein Land bedroht fühlt. Vor allem aber sei wichtig, dass die Mitgliedsländer genug für ihre Verteidigung ausgeben, so die Chefdiplomatin. Wie es darum steht, dazu hat die Europäische Verteidigungsagentur eine Bestandsaufnahme erstellt.
15: Wir Europäer sind dabei, gemeinsam kritische Fähigkeitslücken zu schließen. Deutschland bringt sich stark ein, wenn es um Landkampf geht oder maritime Fähigkeiten oder auch praxisorientiert Military Mobility.
13: So der deutsche Staatssekretär Sebastian Hartmann, der Verteidigungsminister Pistorius bei dem Treffen in Brüssel vertritt. Aber bei aller Sorge um die eigene Sicherheit steht vor allem die Unterstützung für die Ukraine im Mittelpunkt des Treffens. Dazu Staatssekretär Hartmann:
15: Deutschland ist auch hier bereit, seinen Beitrag zu leisten. Wir reden über Flugkörper und Abwehr von Patriots bis hin zu den entsprechenden Iris-T-Systemen. Das muss jetzt getan werden, denn die Ukraine steht vor einem dramatischen Winter.
13: Auch die Niederlande kündigten an, die Ukraine weiter zu unterstützen. Neben der eigenen Sicherheit und der Lage in der Ukraine beschäftigt die Verteidigungsminister auch die Lage im Nahen Osten. Dort nehmen die Spannungen wieder zu, nachdem nun auch die Meerenge von Bahr al-Mandab für die internationale Schifffahrt gefährlich geworden ist. Frankreich und Italien überlegen nun, ihre Schiffe in Eigenregie zu schützen. Die EU-Mission Aspides, die seit 2 Jahren die Schifffahrt im Roten Meer sichern soll, hat nach Aussagen der EU-Außenbeauftragten nicht genügend Schiffe bereitgestellt.
3: Ein Beitrag von Sabrina Fritz. Wir gucken nach Schweden, denn auch dort, wir kennen es auch aus Deutschland, geht es derzeit um die Frage, wer kann nach einer Wahl mit wem? Welche Koalitionen sind überhaupt möglich? In Schweden lautet die Antwort nach dem gestrigen Tag erstmal Niemand kann so richtig mit dem anderen. Bei der Wahl vor gut zwei Wochen hatte das Mitte-Links-Lager zwar die meisten Stimmen geholt, aber bei einer ersten Personalentscheidung im Parlament haben die potenziellen Partner schon gegeneinander abgestimmt. Die sozialdemokratische Wahlsiegerin Magdalena Andersson hat die Verhandlungen über eine neue Regierung nun überraschend abgebrochen. Jana Sinram mit den Details.
16: Dass die Regierungsbildung in Schweden kompliziert werden würde, war von Anfang an klar. Doch dass Magdalena Andersson so schnell aufgeben würde, damit hatte niemand gerechnet. Am Vormittag verkündete die Parteichefin der Sozialdemokraten: Ich werde dem neuen Parlamentspräsidenten oder besser gesagt dem neuen alten Parlamentspräsidenten mitteilen, dass ich meinen Sondierungsauftrag zurückgebe. Denn genau daran, dass der alte auch der neue Parlamentspräsident ist, sind die Sondierungen letztlich gescheitert. Anderssons Sozialdemokraten waren bei der Parlamentswahl am 13. September mit 28% stärkste Kraft geworden. Um zu regieren, hätten sie nicht nur mit den Grünen und der sozialliberalen Zentrumspartei zusammenarbeiten müssen, sondern auch mit der sozialistischen Linkspartei. Sozialdemokratin Magdalena Andersson. Im schwedischen Reichstag übernimmt traditionell die größte Partei der Regierung das Amt des Parlamentspräsidenten. Am Wochenende habe ich von der Linkspartei die Nachricht erhalten, dass sie den Kandidaten der Moderatenpartei unterstützen. Damit hat sich im Reichstag eine neue Konstellation gebildet aus Linken und Moderaten. Sie nehme die Äußerungen der Linkspartei natürlich ernst, betonte Andersson. Und auf Grundlage dieser Tatsache und der Gespräche, die ich geführt habe, muss ich feststellen, dass es für mich derzeit keine Möglichkeit gibt, eine Regierung zu bilden. Tatsächlich wurde im Anschluss der langjährige Parlamentspräsident Andreas Norlén mit den Stimmen der vier Parteien des rechtskonservativen Lagers und der Linken wiedergewählt. Die Vorsitzende der Linkspartei, Nooshi Dadgostar, will die Unterstützung für ihn aber nicht als Absage an ein Bündnis mit den Parteien des linksgrünen Lagers verstehen. Ihrer Partei sei es vielmehr darum gegangen, jemand mit viel Erfahrung in das wichtige Amt zu wählen, so Dadgostar im schwedischen Rundfunk. Ihre Wunschkandidatin für das Amt der Ministerpräsidentin sei noch immer Magdalena Andersson. Wir blicken zuversichtlich in die Zukunft, dass sie das rot-grüne Lager zusammenführen kann. Und zwar so, dass die Wähler der Linkspartei das Recht bekommen, mit am Tisch zu sitzen, wenn sie eine solche Regierung unterstützen sollen. Die Linkspartei hatte eine direkte Regierungsbeteiligung von Anfang an zur Bedingung gemacht. Die sozialliberale Zentrumspartei lehnt eine Zusammenarbeit mit ihr kategorisch ab. Wie es mit der Regierungsbildung in Schweden weitergeht, ist also noch völlig offen. Am Ende könnte es durchaus sein, dass der Ball wieder bei der Sozialdemokratin Magdalena Andersson landet. Klar ist aber, es ist und bleibt kompliziert.
3: Vom Internationalen wechseln wir zum Regionalen. Wenn die Politik sparen muss, dann trifft es oft die Schwächsten und genau dagegen gehen Eltern und Lehrkräfte aktuell auf die Barrikaden. Weil den Kommunen das Geld fehlt, drohen bundesweit Kürzungen bei der Schulsozialarbeit. Dabei sind die Mitarbeiter dort bei Schulangst, Mobbing oder auch Stress im Elternhaus oft die erste Anlaufstelle für Jugendliche. Gymnasien bekommen oft gar keine Förderung für Sozialarbeiter. Eine Ausnahme ist das Aare-Gymnasium im Kreis Ahrweiler in Rheinland-Pfalz. Sarah Maurer hat die Schule besucht.
17: Auf den ersten Blick würde man gar nicht denken, dass es sich bei den unscheinbaren hellgrünen Containern im Industriegebiet um eine Schule handelt. Kommt man näher heran, wird der Schulhof sichtbar. Eine Wiese, einige Bänke, Tischtennisplatten und ein bunt besprühter Schuppen. Auch im Inneren der Container hat man sich Mühe gegeben, es sich gemütlich zu machen. Die Behelfslösung musste her, weil das ursprüngliche Schulgebäude in Bad Neuenahr-Ahrweiler von der Flut stark beschädigt wurde. Die Naturkatastrophe hat aber nicht nur an den Gebäuden Spuren hinterlassen, erzählt die stellvertretende Schülersprecherin Helena Becker.
18: Die Flut belastet auf jeden Fall viele von meinen Mitschülern und meinen Freunden immer noch. Ich glaube, jeder trägt da noch so sein eigenes Päckchen mit sich rum. Also ich kann zum Beispiel von vielen aus meinem sozialen Umfeld erzählen, die noch Angst bekommen bei Regen, bei Starkregen. Oder die eben noch darunter leiden, was sie verloren haben in der Flut. Und das sind eben Sachen, die sie noch nicht so leicht abgelegt haben.
17: Deshalb findet sie es wichtig, dass die Schulsozialarbeiterinnen für die Schüler da sind und ihnen zuhören, wenn sie darüber sprechen wollen. Aber natürlich sind auch ganz alltägliche Probleme Thema, wie sie alle Jugendlichen in der Pubertät beschäftigen, erzählt Schülervertreterin Lina Hockscher.
19: Man merkt, der Körper verändert sich, man merkt auch, man ist vielleicht öfters und schneller genervt. Dann kommt ja die Schule dazu, man möchte immer gute Noten natürlich haben. Man macht sich natürlich auch Gedanken über seine Zukunft und ja, man hat das Gefühl, man Man muss perfekt sein.
17: All das kennt auch Schulleiterin Nina Pfeil. Sie ist seit 10 Jahren am Are-Gymnasium und kämpft auch fast genauso lange schon dafür, dass es dort Schulsozialarbeit gibt. Lange Zeit sei die öffentliche Meinung aber gewesen, dass Sozialarbeiter nur an Schulen gebraucht werden, wo es große Probleme gibt. Schulen mit vielen Kindern aus weniger privilegiertem Umfeld. Für Gymnasien habe man keinen großen Bedarf gesehen. Nach dem Motto, wer es nicht schafft, wird ausgesiebt.
20: Wir sind gesellschaftlich, glaube ich, mittlerweile weiter, dass wir sagen, okay, Kinder und Jugendliche, die dürfen ihre Probleme haben. Und nur weil es jetzt mal gerade nicht läuft, heißt es nicht, dass du jetzt weg musst vom Gymnasium. Sondern wir erkennen an, da ist ein Problem und wir müssen gucken, gemeinsam, wie können wir dem Kind trotzdem ermöglichen, sein Leistungspotenzial zu zeigen.
17: Deswegen sei es so wichtig, dass die Schülerinnen und Schüler auf möglichst einfachem Weg Unterstützung bekommen, sagt die Schulleiterin.
20: Jedes Kind hat Recht auf Hilfe, wenn es Probleme hat. Und wir müssen überlegen, wie können wir Kinder erreichen, dass wir niedrigschwellig Hilfe anbieten. Und dann ist Schule der offensichtliche Rahmen dafür, um Hilfsangebote bereitzustellen, sodass wirklich jedes Kind erreicht wird.
0: Sport.
21: Mit Hendrik Lückhoff. Alles auf Anfang, das ist das Motto bei der deutschen Fußballnationalmannschaft. Denn all das, was der neue Bundestrainer Jürgen Klopp seinen Spielern vor einer Woche erzählt hat, das kann er jetzt quasi nochmal wiederholen. Er hat ja nach seinen ersten beiden Spielen in der Nations League seinen Kader quasi einmal ausgetauscht. Und wie geplant sind nur noch 6 Spieler vom bisherigen Aufgebot weiter mit dabei. Alle anderen wurden getauscht. Und das wird nicht dazu führen, dass die Mannschaft schneller zueinander findet und schnell zum Erfolg kommt. Auch Klopp dürfte nach den ersten beiden Spielen und vor allem nach der Niederlage gegen Griechenland klar geworden sein. Das wird ein langer und harter Weg, die DFB-Elf zum Erfolg zu führen. Und es wird Zeit brauchen. Aber ob er die hat, das ist die große Frage. Unser Nationalmannschaftsreporter Burkhard Hupe ist sich aber sicher, dass der DFB Klopp die Zeit geben wird.
22: Ich glaube, der hat auf jeden Fall Zeit bis zur nächsten Europameisterschaft. Die Qualifikation dafür muss natürlich gelingen. Die Auslosung dafür findet dann Anfang Dezember statt für diese Qualifikationsspiele. Und die Nations League, die wir jetzt gerade erleben, die ist nicht ganz unwichtig, weil das Abschneiden in diesem Wettbewerb sorgt auch dafür, dass man entweder in eine etwas schwerere oder leichtere Qualifikationsgruppe kommt. Und wenn man weiß, wie schwer sich Deutschland im Moment vor allen Dingen gegen leichte Gegner tut, dann ist jeder Gegner, der irgendwie so Mittelmaß darstellt, echt gefährlich gerade. Das muss man einfach so sagen. Deutschland befindet sich im grauen Mittelmaß des Weltfußballs und da ist so eine Qualifikation für die Europameisterschaft auch nicht garantiert. Aber wenn er das nicht schaffen sollte, wovon ich aber nicht ausgehe, dann glaube ich, wird es für ihn kompliziert und dann wird auch über seinen Namen diskutiert. Aber das ist noch weit weg.
21: Jetzt bereitet Klopp mit seinem zweiten Kader erstmal das nächste Nations League-Spiel vor, am Donnerstag in München gegen Serbien. Andere Nationalteams waren an diesem Montagabend gefordert. Unter anderem hat Italien den ersten Sieg seit der Rückkehr von Trainer Roberto Mancini gefeiert. In der Türkei gewann die Squadra Azzurra mit 4:1. Und Frankreich holte einen späten 1:0 Sieg in Belgien. Der eingewechselte Michael Ulisse vom FC Bayern sorgte für das entscheidende Tor kurz vor Schluss. Fußball-Bundesligist Borussia Dortmund hat diese Länderspielphase genutzt, um sich in der Führungsebene langfristig aufzustellen. Der Club hat unter anderem den Vertrag von Sportvorstand Lars Ricken verlängert. Mehr von Peter Schulz.
23: Der Vertrag von Sportchef Lars Ricken wird bis 2030 verlängert, der von Marketingchef Carsten Kramer bis 2031 und der von Finanzchef Thomas Trees bis 2028. Das teilte der börsennotierte Club in einer Pressemeldung mit. Carsten Kramer steigt zudem vom Sprecher der Geschäftsführung zum Vorsitzenden der Geschäftsführung auf. Borussia Dortmund erhoffe sich durch die vorzeitigen Vertragsverlängerungen langfristige Kontinuität mit einer klar geregelten Weiterentwicklung der Führungsstruktur, heißt es weiter in der Mitteilung.
21: Keine Kontinuität gibt's bei einem der besten deutschen Handballer. Juri Knorr wird nämlich nächstes Jahr zum französischen Topclub Paris Saint-Germain wechseln. Und da trifft er dann auf einen anderen deutschen Nationalspieler. Die Einzelheiten von Jakob Silvester Schmidt.
24: Juri Knorr verlässt den dänischen Meister Aalborg damit ein Jahr vor Ablauf seines Vertrags, um im Sommer 2027 zu Paris Saint-Germain zu wechseln. Aalborg kassiert nach eigenen Angaben die mit Abstand höchste Ablösesumme der Vereinsgeschichte. Der Club nennt den Verkauf einen Rekordtransfer. Knorr gewann mit Aalborg in der vergangenen Saison die dänische Meisterschaft und wurde Pokalsieger. In Paris trifft der 26-Jährige dann auch auf den Nationalmannschaftskollegen Renas Ustschins.
21: Und der spielt aktuell noch in der Handball-Bundesliga bei der TSV Hannover-Burgdorf. Apropos Handball-Bundesliga, da gab es am Abend auch eine Partie. Der HC Erlangen hat den dritten Ligasieg in Folge eingefahren, 28:19 gegen Eisenach.
3: Das war der Sport mit Hendrik Lückhoff und gleich geht's hier in der ARD-Infonacht um den Papstbesuch in Frankreich.

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1: Um 4.30 Uhr mit Olaf Knapp. Im Koalitionsstreit über die Pflegereform gibt es offenbar noch keine Einigung. Am späten Abend hatten Bundeskanzler Merz, Finanzminister Klingbeil und Gesundheitsminister Linnemann eine Lösung gesucht. Aus der Nachrichtenredaktion Petra Mittermeier.
2: Eigentlich sollen die Pläne zur Zukunft der Pflegeversicherung morgen Thema im Kabinett sein. Doch nach dem Widerstand aus der SPD ist das unsicher. Die Sozialdemokraten befürchten, dass die Kosten künftig vor allem bei den Pflegebedürftigen und ihren Familien landen. Deshalb wollen sie den Eigenanteil für einen Platz im Pflegeheim deckeln und Privatversicherte sollen sich laut SPD stärker an den Kosten beteiligen. CDU-Gesundheitsminister Linnemann lehnt das ab. Auch der Deutsche Pflegerat fordert eine umfassende Überarbeitung der aktuellen Pflegereformpläne der Bundesregierung.
1: Bundesaußenminister Wadefuhl wird heute in der slowakischen Hauptstadt Bratislava erwartet. Geplant sind Gespräche mit Ministerpräsident Fico und Außenminister Blana. Dabei soll es unter anderem um die Ukraine und die Beziehungen zu Russland gehen. Der slowakische Ministerpräsident Fico gilt als pro-russisch. Er äußert sich immer wieder kritisch über EU-Sanktionen gegen Moskau. Am Nachmittag reist Wadefuhl weiter zum Europarat nach Straßburg, wo er eine Rede halten will. Der Bund will 1,35 Milliarden Euro in den Flughafen Bremen und den Hafen Bremerhaven investieren. Beide Standorte sollen Anforderungen von Bundeswehr und NATO erfüllen. Den Vertrag dazu will Verteidigungsminister Pistorius heute in Bremen unterschreiben. Der Bürgermeister der Hansestadt Bovenschulte spricht von einer historischen Chance. Besonders dringend sei die Sanierung des Containerkais in Bremerhaven, damit Bundeswehr und NATO dort schwere Güter verladen können. In Frankreich wird heute landesweit gestreikt. Dazu aufgerufen haben verschiedene Gewerkschaften des öffentlichen Dienstes, die Feuerwehr sowie ein Teil der Polizei. Aus Paris, Julia Borutta.
3: Die Protestierenden fordern bessere Bezahlung, bessere Ausstattung, mehr Personal. Die Wut der Beamten sei groß, betont eine der Gewerkschaftssprecherinnen. In einem eigenen Abschnitt des Protestzuges werden die Feuerwehrleute durch die Straßen von Paris ziehen. Sie haben dieses Jahr bis zur Erschöpfung gegen die Waldbrände gekämpft, beklagen aber schon lange, dass die Ausstattung besser werden müsse und vor allem, dass sie mehr Personal brauchen. In 20 Jahren sind ihre Einsätze um 30% gestiegen. Nicht nur wegen der Brände, auch weil die Feuerwehrleute überall dort, wo soziale und medizinische Dienste fehlen, zum Einsatz kommen.
1: Das Wetter in Deutschland. Am Tage im Nordwesten viele Wolken. Sonst nach Nebelauflösung heiter bis wolkig, nach Südosten hin sonnig. 19 Grad auf Fehmarn bis 30 Grad an der Obermosel. Und am Mittwoch heiter bis sonnig, 18 bis maximal 30 Grad. Das waren die Nachrichten.
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4: Aktuell keine Staus auf den Autobahnen und Schnellstraßen. Weiterhin Ihnen allen gute Fahrt.
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4: Mit Ben Wotzny, hallo. Mit so einem Massenansturm hat in Frankreich kaum jemand gerechnet. Am Ende jubelten ihm allein in Paris Hunderttausende zu. Nach 4 Tagen hat Papst Leo XIV. Seine Frankreichreise beendet. Am letzten Tag hat er in Metz eine Messe gefeiert, bei der er unter anderem den Ukraine-Krieg als ein sinnloses Gemetzel bezeichnet hat. Was er noch alles gesagt hat, dazu Kai Rienecker.
5: Leo XIV. Stellte die Person des in Metz beheimateten europäischen Gründungsvaters Robert Schumann in den Mittelpunkt seiner Rede. Der als Deutscher geborene französische Politiker, dessen Muttersprache luxemburgisch war, hatte 1950 mit dem Vorschlag für eine europäische Gemeinschaft für Kohle und Stahl den Grundstein für die europäische Vereinigung gelegt. Es gehe darum, so der Papst in Metz und auch französisch, zu den Wurzeln der europäischen Werte zurückzufinden. Das gelte auch für den Umgang mit Migranten und Flüchtlingen. Einen Menschen aufzunehmen bedeutet, ihn wie ein Familienmitglied zu integrieren und ihm die Möglichkeit zu bieten, seine Talente, Fähigkeiten und seine Persönlichkeit zu entfalten, aber auch sich in den Geist des Hauses einzufügen. Papst Leo unterstrich die Bedeutung des Völkerrechts und des Multilateralismus. Die europäischen Werte müssten ein Gegengewicht zu aktuellen Tendenzen der Weltpolitik sein. Es folgten Worte des Papstes, die sicher als indirekte Kritik am Politikstil des amerikanischen Präsidenten Donald Trump gewertet werden können. Heutzutage sind die zwischenmenschlichen Beziehungen und die Beziehungen zwischen den Staaten immer barbarischer. Das gegebene Wort wird missachtet, stattdessen rühmt man sich der Lüge und der Täuschung. Europa könne dieser Abwärtsspirale der politischen Kultur ein Ende setzen, so der Papst, der Europa als Hort der Menschenrechte, aber auch als Kriegsschauplatz beschrieb. Ohne die Ukraine direkt zu erwähnen, sprach Leo vom wieder aufgeflammten Krieg in Europa und einem sinnlosen Gemetzel, das jeden Tag unzählige Opfer fordere. Es sei notwendig, Mut in den Verhandlungen zu zeigen und bereit zu sein, bestimmte Positionen für das übergeordnete Wohl des Friedens aufzugeben. Was Papst Leo damit genau meinte, blieb unklar. Schließlich richtete sich der Papst an die Jugend. Liebt das Leben in jedem Augenblick und habt keine Angst vor der Zukunft. Habt keine Angst davor, eine Familie zu gründen, Kinder zur Welt zu bringen. Die Zahl der Staats- und Regierungschefs aus der EU, die der Europarede beiwohnten, war äußerst überschaubar. Zu Frankreichs Präsident Macron gesellte sich lediglich Großherzog Guillaume von Luxemburg und sein Regierungschef Luc Frieden. Deutschland wurde von der saarländischen Ministerpräsidentin und Kulturbeauftragten für die deutsch-französischen Beziehungen Anke Rehlinger vertreten. Auch Fürst Albert II. Von Monaco war dabei. Das war's. Ein protokollarisches Fiasko für Gastgeber Macron, der alle Staats- und Regierungschefs der Europäischen Union nach Metz eingeladen hatte.
4: Der Papst war zu Gast in Frankreich.
0: Wirtschaft.
4: Bisher ist Deutschland nicht unbedingt als klassisches Start-up-Land bekannt, aber neue Daten des Start-up-Verbands zeigen jetzt, die Gründerszene holt mächtig auf. Vor allem durch KI und Rüstungstechnologie gibt es hier so viele Unternehmen wie noch nie, aber selten gelingt der Sprung zum globalen Großunternehmen. Über die Gründe Claudia Werle.
6: An neuen Firmen und an neuen Geschäftsideen mangelt es nicht. Seit Jahresbeginn sind hier in Deutschland so viele Start-ups gegründet worden wie noch nie in diesem Zeitraum. Von mehr als 3000 jungen Unternehmen ist die Rede. Das zeigt der deutsche Start-up-Monitor. Auch bei den sogenannten Einhörnern, also bei Start-ups mit einer Milliardenbewertung, gibt es einen neuen Höchstwert. Christoph Stresing, Geschäftsführer beim Bundesverband Deutsche Start-ups, wundert sich nicht. Sind doch die meisten Start-ups so etwas wie Problemlöser, sagt er.
7: Und wir sehen, dass gerade im Rüstungs- und Sicherheitsbereich wir viele Probleme haben. Und diese Gründer und die jungen Unternehmen schauen, wie kann man eigentlich mit neuen Ansätzen, mit neuen Innovationen diese Probleme lösen. Und deswegen ist der Defense-Sektor auch so ein starker Sektor für das Startup-Ökosystem insgesamt in Deutschland.
6: Der Bereich künstliche Intelligenz ist zu einem weiteren wichtigen Wachstumstreiber geworden. Sei es, dass diese Technologie im Zentrum der Produktionsentwicklung steht, sei es aber auch, dass mithilfe von künstlicher Intelligenz das Gründen für viele junge Menschen einfacher geworden ist. Der Start-up-Verband spricht von einem Wachstumsmotor für die deutsche Wirtschaft. Und das in einem wirtschaftlich schwierigen Umfeld. Doch bis aus den ersten Ideen große Unternehmen mit Tausenden von Mitarbeitern werden, da ist es ein langer Weg. Wie so oft, es fehlt am Geld. In der Anfangsphase gibt es für viele Gründer noch staatliche Fördermaßnahmen. Auch Hochschulen und Forschungseinrichtungen bieten Unterstützung an. Doch die Erfahrung zeigt, in späteren Jahren wird die Kapitalbeschaffung oft zum Problem. Banken sind zögerlich, wenn es um die Kreditvergabe geht. Auch andere große Geldgeber wie Versicherungen oder Pensionskassen investieren lieber in risikoarme, etablierte Geschäftsmodelle. Das hat auch etwas mit strengen gesetzlichen Vorgaben zu tun. Die Folge? Nur wenige von diesen jungen Start-up-Unternehmen wachsen später zu großen Konzernen heran. Und das hat nicht nur etwas mit Geld zu tun, so der Ökonom Martin Lück.
8: Dieser Sprung gelingt uns hier in Deutschland nicht, weil wir kein wirkliches Konzept haben, wie wir vielversprechende Startups zur Skalierung bringen, also zur Größe bringen, sodass sie dann wirtschaftlich relevant werden, dass sie ihren Betrieb hochfahren können, dass sie jede Menge Arbeitsplätze schaffen können und zu einem auch international bedeutsamen Faktor werden.
6: Auch was potenzielle Börsengänge betrifft, da zieht es Startups eher in Länder wie die USA, wo Investoren bereit sind, höhere Risiken einzugehen und neue Geschäftsideen zu unterstützen. Christoph Stresing vom Bundesverband Deutscher Startups sieht solch eine Entwicklung mit Sorge.
7: damit drohen wir eben Wertschöpfung hier zu verlieren. Und aus einer rein volkswirtschaftlichen Sicht ist das keine sehr erfreuliche Nachricht. Denn oft werden ja die Unternehmen in der frühen Phase sogar auch mit öffentlichen Geldern unterstützt. Und wenn dann die Wertschöpfung woanders stattfindet, ist das ein Alarmsignal.
6: Die neue Start-up- und Scale-up-Strategie der Bundesregierung sei sicherlich eine wichtige Maßnahme, Gründungen in Deutschland zu fördern. Im Kern geht es darum, bessere Finanzierungsbedingungen für die jungen Unternehmen zu schaffen.
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4: Wie sähe unsere Gesellschaft aus, wenn wir die Grenzen schließen würden oder nie geöffnet hätten? Womöglich ärmer, konservativer und unsicherer, sagen Wissenschaftler. Journalist Keschrau Beros hat dieses Szenario im Podcast Das Undenkbare durchgespielt. Mit ihm hat mein WDR-Kollege Ralf Erdenberger gesprochen. Er hat Keschrau Beros gefragt, was nach seiner Recherche passieren würde, wenn die Grenzen hermetisch abgeschottet wären und die hier lebenden Bürger mit Migrationshintergrund das Land verlassen müssten.
9: Naja, also die Idee hinter dem Podcast ist eben zu sagen, naja, was sind so undenkbare Szenarien? Und dieses, naja, die AfD kommt und würde es jetzt irgendwie schaffen, keine Ahnung, die Grenzen abzuschotten und das alles zuzumachen, was würde das bedeuten? Man guckt in die Vergangenheit, weil wir diese Geschichten schon in Variationen schon erlebt haben. Und in Zukunft würde das bedeuten, zum einen wäre das eine historisch beispiellose Maßnahme. Wir haben unter anderem mit dem Migrationsforscher gesprochen, mit Aladin El-Mafalani, der eben gesagt hat, dass die Verwirklichung dieses Vorhabens nur mit Methoden möglich wäre, den damals die des Dritten Reiches im Grunde genommen ähneln. Wichtige Branchen würden zusammenbrechen, dort beispielsweise mehr als jede vierte Ärztin, jeder vierte Arzt einen Migrationshintergrund, auch in der Produktion, im Handwerk, in der Pflege würde ein massiver Arbeitskräftemangel entstehen. Es gäbe Versorgungslücken im Alltag, ne? Also Bereiche wie die Landwirtschaft, Beispiel Erntehelfer, wir haben natürlich den Spargel thematisiert, oder die Altenpflege, die stark auf Arbeitskräfte und Unterstützung von außen angewiesen sind, könnten im Grunde genommen die Grundversorgung kaum noch aufrechterhalten. Und dann etwas, was gerade vielleicht ganz übersehen wird, ist dieser Verlust von Vielfalt und Wohlstand. Also viele Menschen mit Migrationsgeschichte, die sich als fester Teil der Gesellschaft begreifen, würden das Land vielleicht verlassen, wodurch eine extrem diverse und funktionierende Gesellschaft aufs Spiel gesetzt würde.
10: Ja, und dieses politische Signal, wenn wir dann an der Macht sind, dann kommt das so. Und man beobachtet das natürlich auch schon in den einzelnen Ländern, wo jetzt auch die AfD Wahlerfolge erzielt hat. Das hat schon eine Wirkung, bevor es überhaupt passiert.
9: Ja, natürlich. Macht mal, das schürt Ängste. Wir haben in unserer Episode eben mit einer Freundin gesprochen, Eileen Puhlmann, die uns das erzählt hat, mit ihrem Kind auch, was das mit ihnen macht, wenn sie solche Geschichten hören. Das schürt Ängste, das schürt auch Zukunftsängste. Die Frage, also wie sieht das in 10 Jahren aus? Also wenn das jetzt sich so wahnsinnig schnell ändert und die AfD so wahnsinnig große Wahlerfolge erzielen kann, was heißt das in 2 Jahren, in 3, in 4 Jahren? Wie schnell kann das noch werden? Also muss ich im Grunde genommen vor dieser Gefahr davonlaufen oder nicht. Das verändert natürlich auch die Art und Weise, wie mit einem gesprochen wird, weil sich dann irgendwie bestimmte Tore und Türen im Grunde genommen öffnen in der Art und Weise, wie man mit Migrantinnen spricht oder mit Leuten, die man irgendwie als fremd wahrnimmt. Und ich glaube, das sind ganz berechtigte Ängste, die Leute haben.
10: Was auch Angst macht, ist ja die Frage, wer ist denn gemeint? Wie differenziert ist das denn? Wen wird es dann tatsächlich treffen? Und auf Nachfrage dann auch im Wahlkampf, in den politischen Interviews, hatte man das Gefühl, dass selbst die AfD-Politiker da nicht ganz sicher sind, wen sie dann im Endeffekt meinen.
9: Da ist es ja wie so oft mit so populistischen Aussagen, die zeichnen sich jetzt nicht durch große Differenzierung aus. Wie wird man das tatsächlich umsetzen? Was heißt das überhaupt? Was ist mit Leuten, die hier geboren sind, aber die irgendwie Eltern haben, die von woanders kommen. Was heißt das für Leute, die schon eine deutsche Staatsbürgerschaft haben? Zum Beispiel wie mich. Ich habe eine deutsche Staatsbürgerschaft. Bin aber auch ursprünglich aus Afghanistan eingereist. Das heißt, was bedeutet das eigentlich für mich? Steht die Staatsbürgerschaft plötzlich auch auf dem Spiel? Steht das zur Debatte? Das wäre dann ein Problem mit dem Grundgesetz, den die AfD dann irgendwie ausfechten müsste. Also wahnsinnig viele Probleme, sehr wenige Nuancen, aber dafür sehr viel Populismus.
10: Weil du gerade deinen eigenen Blick auch thematisierst vom Hintergrund. Afghanisch, dort geboren. Deine Eltern sind dann irgendwann nach Deutschland gegangen?
9: Ja, richtig. Naja, wir sind, glaube ich, 1989 oder 1990 etwa aus Afghanistan raus. Ein paar Umwege gehabt über Kiew und Moskau und so. Und irgendwann 1994 sind wir in Deutschland und seitdem hier. Und ich glaube, wir haben etwa 8 Jahre gebraucht, bis wir einen deutschen Pass bekommen haben tatsächlich. Und seitdem bin ich deutscher Staatsbürger.
10: Und da kommt dann immer auch diese auch verdächtige Frage, ja, warum seid ihr denn da damals überhaupt aufgebrochen? Warum seid ihr denn hierher gekommen?
9: Ich glaube,
10: was wollt ihr denn hier?
9: ja, was wollt ihr denn hier? Naja, wenn man ein bisschen so die Geschichte betrachtet, sieht man, wie das Land 1989, 1990 aussah in Afghanistan, wo die Gotteskrieger quasi reinmarschiert sind, wo jene Menschen, die andere politische Meinung waren, als die Islamisten aufgehängt worden sind. Und meine Eltern gehörten zu diesen Leuten, die da anderer Meinung waren. Und quasi bestand Gefahr für Leib und Leben. So. Und deswegen hat man sich entschlossen, wir fliehen jetzt einfach, wir hauen ab und wir lassen alles zurück, was wir da irgendwie haben. Und das führt die meisten Leute raus. Ne? Also ich glaube, wenn Sie mit Leuten sprechen, die aus Afghanistan und so kommen, niemand würde sagen, ich möchte nicht da sein. So. Also ich glaube, so Afghanistan, also meine Eltern, glaube ich, vermissen schon ihr Land und möchten gerne dort sein. Es ist immer eine Notwendigkeit und kein, ich gucke mir erstmal in einer, keine Ahnung, in einer Art Tabelle an, wo kriege ich die beste Sozialversorgung und fliehe dann dahin. That's not the point. So. Also das ist nicht die Lebensrealität von Menschen, die fliehen.
10: Aber das ist ja auch die Erzählung der anderen Seite. Also ja. Wir hätten dann weniger Einwanderung in die Sozialsysteme, weniger Clans, wir hätten weniger Gewalt. Deutschland würde es insgesamt besser gehen und offenbar verfängt das ja auch.
9: Ja, sind viele aber auch anderer Meinung. Klar, also verfängt auf jeden Fall.

0: die Quelle dessen, die Ursünde, das sind so die Migranten. Das ist natürlich nicht die Wahrheit.
1: Er erzählt eine andere Geschichte und belegt das auch mit Fakten und Experten. Noch einmal zu deinem eigenen Blick. Du hast die Migrationsgeschichte deiner eigenen angesprochen. Wie hast du das jetzt als Journalist auch sortiert, damit eine gewisse Distanz auch sein könnte? Denn die andere Unterstellung, die da hineinspielen könnte, wäre, ja, das machst du jetzt, um die Leistung der Migranten über Gebühr hervorzuheben. Und vielleicht bist du auch wütend, weil es dich betreffen könnte.
0: Ja, für mich ist das so, du hast ja gerade selber gesagt, wir versuchen in unserer Arbeit, auch in dieser Episode über die AfD, uns auf journalistische Fakten zu konzentrieren, neugierig zu bleiben. Wir reden mit Expertinnen, wir reden mit Betroffenen, wir lassen sie so ihre Geschichten und ihre Perspektiven irgendwie einfließen. Das ist kein wütendes Essay, das ist auch kein wütendes Plädoyer. Ich glaube, das hört man aus der Episode auch raus, dass man schon versucht, sich differenziert diesem Thema zu nähern, so differenziert wie es eben nur geht. Und natürlich hat man da persönliche Sachen, die da irgendwie vielleicht einfließen, über die man nachdenkt. Aber bei unserer Arbeit ist es zumindest so, dass wir schon versuchen, da eine großmögliche Offenheit irgendwie auch dazulassen, weil ich möchte natürlich auch, dass möglichst viele Leute diesen Podcast hören und nicht nur diejenigen, die eh schon das gut finden, was ich da irgendwie sagen möchte, sondern sagen, hey, hört mal zu, das würde es bedeuten, wenn das passieren würde. Und ich versuche es mit der größtmöglichen Neugier zu erzählen.
2: Soweit der Podcaster Keschrau Beros im Gespräch mit meinem WDR-Kollegen Ralf Erdenberger. Ob es außer uns Menschen und den anderen Erdbewohnern da draußen im All noch mehr Leben gibt, das ist eine faszinierende und immer noch unbeantwortete Frage. Aber möglicherweise ist das außerirdische Leben sogar näher, als man vermuten würde, wie aktuelle Forschung zu einem Mond des Saturns zeigt. Florian Zinner hat die Infos.
3: Kleine grüne Männchen gibt es nach wie vor nicht zu sehen, aber immerhin hat sich die Chance erhöht, dass außerirdisches Leben sogar in unserem Sonnensystem existiert. Forschende aus München, Berlin und Regensburg sind jetzt einer möglichen Entdeckung einen Schritt näher gekommen und haben die Umgebung auf Saturnmond Enceladus nachgestellt. Einen Ozean und steinigen Meeresboden, die sich vermutlich unter einer Eiskruste befinden. Das Team hat anschließend einzellige Urbakterien eingesetzt, die sich unter den unwirtlichen Umständen ganz offensichtlich pudelwohl gefühlt und fleißig vermehrt haben. Bisher galt die Umgebung als potenziell tödlich. Die Forschenden betonen, dass sich zwar die Wahrscheinlichkeit erhöht habe, aber es nach wie vor keinen Beweis für Leben auf dem Saturnmond gebe. Die Suche geht aber weiter. Eine für die frühen 2040er geplante ESA-Mission will Proben auf Enceladus entnehmen und untersuchen.
2: Kultur. Und da geht's jetzt um neue Musik aus Norddeutschland von To Kumbo. Ihr neues Album heißt Lost and Found und hört sich so an.
4: Lost My Ace aus dem vierten Soloalbum der hannoverschen Sängerin To Kumbo Ankinro. Lost and Found, so der Titel, enthält ein gutes Dutzend luftiger Melodien zu autobiografischen Texten wie 70s Magazine Memory.
5: Ich hatte jetzt dieses Bedürfnis, eigentlich auch tatsächlich nach dem Tod meines Vaters so einen Song für ihn zu schreiben. Und daraus ist dann aber ein schöner Song über meine Eltern, über beide Eltern geworden. Und tatsächlich ist in dem Song sind auch meine Paten mit drin. Also die wichtigen Menschen in meinem Leben, die mich getragen haben durch meine Kindheit und meine Jugend, die ja auf zwei Kontinenten stattgefunden hat. Und das konnte ich einfach in diesen Song so einfließen lassen. Da bin ich sehr, sehr glücklich drüber. Frozen in a 70s magazine memory.
4: Viele Jahre ihrer Kindheit hat die Musikerin in Nigeria verbracht und ihr Name To Kumbo hat eine tiefere Bedeutung.
5: Ja, der Name bedeutet das Kind, das in Übersee geboren ist und das nach Hause zurückkehrt. Und in unserer Stammestradition ist es so, dass der Großvater den Namen aussucht und dass da eben auch biografische Dinge mit einspielen. Ich bin eben hier in Deutschland geboren, habe dort gelebt und bin ja dann eben wieder hierher gekommen. Das heißt, das ist eine fast wie eine self-fulfilling prophecy.
4: Noch während der Corona-bedingten Einschränkungen hatte die Dozentin

0: Dozentin an der Hochschule für Musik, Theater und Medien in Hannover ihr Vorgängeralbum Golden Days produziert. 4 Jahre später nun gab es glücklicherweise wieder alle Möglichkeiten der Zusammenarbeit mit ihren Musikern wie der Geigerin Anne de Wolf. Trotzdem dauerte es wieder eine längere Zeit, bis alle Songs auf Lost and Found perfekt produziert waren.
1: Alle 4 Jahre ist so ein Turnus, den ich gut hinbekommen kann, als unabhängige Künstlerin, als Mutter mit den ganzen Prozessen, die da mit reinspielen, einfach das Schreiben und in Ruhe reifen lassen und ja, dann auf den Weg bringen. Das hat sich jetzt als einen guten Abstand herauskristallisiert.
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0: Der Song Empty Nest reflektiert das Gefühl einer Mutter, die sich an das Loslassen ihres Kindes erst gewöhnen muss.
1: Mit wachsendem Flügelwerden kommt natürlich auch ein Wermutstropfen dazu. Einfach eine Schwermut manchmal auch darüber, dass bestimmte Zeiten eben vorbei sind. Aber gleichzeitig der Wunsch, wirklich mit ganz großer Hingabe auch loszulassen, um dann wieder als Anlaufpunkt da zu sein.
0: So ist Lost and Found wieder eine rundum angenehm zu hörende Kollektion eingängiger Melodien mit intelligenten Texten geworden. Und Tocumbo wird die Songs schon bald auf einer Tournee live vorstellen.

0: Das neue Album Lost and Found von Tocumbo, vorgestellt von Uli Kniep.
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0: Erst im Juli ist Jens Spahn als Vorsitzender der Unionsfraktion zurückgetreten. Jetzt legt er sein Amt im einflussreichen Haushaltsausschuss des Bundestags nieder. Spahn ist in die Kritik geraten, weil Familienurlaubsfotos aus Sardinien aufgetaucht waren, nachdem er bei 2 Ausschusssitzungen gefehlt hatte. Als Begründung dafür nannte Spahn familiäre Gründe. Unsere Gastautorin heute ist Ronja Brier, Chefredakteurin des Online-Nachrichtenportals Watson. Sie meint, es sei erstaunlich, dass Spahn sich politisch überhaupt so lange gehalten habe.
2: Der Grund wirkt dieses Mal fast banal. Ein Foto aus dem Urlaub mit Ehemann und Kind. Der Haken daran war lediglich das Timing, dass diese private Reise ausgerechnet während der Sitzungszeit stattgefunden hat. Spahns Rückzug ist also folgerichtig. Und doch stört mich daran eines, nämlich seine Erklärung dazu, die vor allem zeigt, dass er das Problem gar nicht bei sich sieht. Normales Arbeiten sei für ihn aufgrund der Kritik aktuell kaum möglich, teilte er mit. Ganz so, als würde ihn irgendjemand von der Arbeit abhalten. Er ist sich keines Fehlers bewusst. Damit geht er allerdings völlig darüber hinweg, dass der Unmut und die Debatten über ihn und sein Amt nicht einfach so losgebrochen sind. Dieser Unmut kam nicht aus dem Nichts, er entstand aufgrund seiner Fehlentscheidungen. Die eigentliche Überraschung ist, dass Spahns politische Sonderstellung so lange gehalten hat und sein dauerhafter Rückzug aus der ersten Reihe der Bundespolitik nicht schon früher passierte.
0: Die Meinung von Ronja Brier vom Online-Nachrichtenportal Watson. Ähnlich sieht das die Süddeutsche Zeitung.
3: Aus dem Instinktpolitiker Spahn ist ein Politiker geworden, der vollkommen das Gefühl dafür verloren hat, was er sich erlauben darf im Umgang mit Partei, Fraktion und Wählern. Die neueste Volte passt in diese Erzählung über Selbstherrlichkeit und fehlende Bodenhaftung in der Politik.
0: Der Kölner Stadtanzeiger bewertet den Vorfall aus der Perspektive berufstätiger Eltern. Die hätten nämlich oft ein schlechtes Gewissen, wenn sie sich wegen der Kinder im Job abmelden müssten.
3: Was leider nicht geht, spontaner Urlaub. Was gar nicht geht, familiäre Gründe oder kinderkrank anmelden und dann spontan Urlaub machen. Was überhaupt gar nicht geht, einer Partei angehören, deren Vorsitzender und Bundeskanzler die Bürger auffordert, nicht so oft krank zu feiern und mehr zu arbeiten, und dann unter Hinweis auf familiäre Gründe spontan der Arbeit für einen Kurzurlaub fernzubleiben. Nichts beschädigt das Ansehen von Politikern mehr als solch ein Verhalten.
0: Die Frankfurter Allgemeine Zeitung beleuchtet den Umgang der eigenen Partei mit Spahn.
3: 2 Tage Abwesenheit während einer Sitzungswoche sind im Bundestag keine Seltenheit, selbst wenn sie private Gründe hat. Nicht einmal, wenn es um den Haushaltsausschuss geht, den wichtigsten Ausschuss des Parlaments. Aber wenn es um Jens Spahn geht, gelten offenbar besondere Regeln. Der über die Leihmutter-Affäre gestürzte Vorsitzende der Unionsfraktion ist offenbar einigen Abgeordneten zu schnell an eine begehrte Stelle der Fraktionsarbeit zurückgekehrt. Selbst in einem so abgeklärten Bezirk wie der Parteipolitik gilt schließlich das Ritual der Buße.
0: Viele Menschen und Medien schauen parallel zu Spahn auch auf das Verhalten von Parteikollege und Staatsminister Philipp Amthor. Der ließ sich in einer ZDF-Dokuserie über die CDU einen Strandkorb auf dem Balkon neben seinem Büro liefern und erntete dafür viel Kritik. Für die Online-Seite des schleswig-holsteinischen Zeitungsverlags SHZ befeuern die Fälle Spahn und Amthor den Politikverdruss. Die Welt spricht von einer Realsatire.
3: Loriot wäre stolz. Die CDU wollte einen authentischen Blick in die eigene Arbeit geben und es wurde, naja, allzu authentisch. In derselben Dokumentation bescheinigt Bundeskanzler Merz nämlich der deutschen Bevölkerung eine mangelnde Arbeitsethik. Mit Work-Life-Balance oder einer 4-Tage-Woche sei der wirtschaftliche Karren nicht aus dem Dreck zu ziehen. Während der Chef Leistung predigt, schafft sich der frisch beförderte Staatsminister eine Komfortzone auf dem Balkon. Wer im Konrad-Adenauer-Haus gibt diese Bilder frei?
0: Das waren die Standpunkte. Zusammengestellt hat sie Marei Bermann. 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
1: Um 5 Uhr mit Olaf Knapp. Zwischen Union und SPD dauert die Debatte über die geplante Pflegereform an. Kanzler Merz, Finanzminister Klingbeil und Gesundheitsminister Linnemann beraten über Änderungen, die die SPD eingefordert hat. Eigentlich soll das Kabinett die Pflegereform morgen auf den Weg bringen. Aus der Nachrichtenredaktion Tabea Tschöpe.
2: Kürzen, wegstreichen oder sparen. Dafür allein soll die Pflegereform nicht stehen, sagen die Sozialdemokraten. Sie befürchten, dass die Kosten künftig vor allem bei den Pflegebedürftigen und bei ihren Familien landen. Deshalb wollen sie zum Beispiel den Eigenanteil für einen Platz im Pflegeheim deckeln und Privatversicherte sollen sich laut SPD stärker an den Kosten beteiligen. Die Idee hält das CDU-geführte Gesundheitsministerium aber für rechtlich bedenklich. Und überhaupt, sagt Linnemann, der Entwurf ist eher eine erste Hilfe, um die Beiträge stabil zu halten.
1: Der russische Präsident Putin hat angeordnet, die Armee weiter aufzustocken. In einem Dekret heißt es, die Personalstärke werde um 15.500 Soldaten erhöht und erreiche damit 1,55 Millionen. Der ukrainische Präsident Selenskyj warf Russland vor, auch ausländische Staatsbürger mit einzubeziehen. Nach seinen Worten bereitet Nordkorea die Entsendung von 10.000 weiteren Soldaten vor. Die spanische Regierung will heute ein Dekret zum Wohnungsmarkt vorlegen. Auslöser war die Zwangsräumung einer Wohnung, in der eine 87-jährige Frau 70 Jahre lang gewohnt hatte. Nach großen Protesten und Verhandlungen mit den Eigentümern darf sie jetzt in die Wohnung zurück. Aus Madrid Hans-Günther Kellner.
3: Über Detailfragen wie die Höhe der künftigen Miete oder warum eine solche Einigung nicht vor der Zwangsräumung möglich war, machte die Anwältin keine Angaben. Die zentralen Forderungen der Organisation Mieterinnengewerkschaft für das von der Regierung angekündigte Dekret sind weiterhin keine Wohnungsräumungen mehr, wenn den Betroffenen keine alternative Wohnung angeboten werden kann. Mietverträge müssen künftig unbefristet sein. Bislang befristete Mietverträge sollen sich künftig automatisch verlängern. Die Mieten sollten zudem eingefroren oder zumindest an die Entwicklung der Einkommen angepasst werden.
1: Das Tech-Unternehmen OpenAI veröffentlicht sein neues KI-Modell wegen Sicherheitsbedenken erst einmal nicht. Es habe in Tests seine Nutzer nicht immer ehrlich darüber informiert, welche Aktionen es unternommen haben, sagte ein Manager des Unternehmens dem Wall Street Journal. Außerdem habe die Software teilweise auf eigene Initiative gehandelt, ohne sich vorher eine Erlaubnis einzuholen. Das waren die Nachrichten. Das Wetter in Deutschland. Tagsüber im Nordwesten viele Wolken. Sonst nach Nebelauflösung heiter bis wolkig, nach Südosten hin sonnig. 19 Grad auf Fehmarn bis maximal 30 Grad an der Obermosel. Es ist 5.03 Uhr.
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4: Mit der A1 Bremen Richtung Osnabrück. Die Ausfahrt Bremen-Arsten ist wegen Bauarbeiten bis 6 Uhr früh gesperrt. Die A40 Duisburg-Essen ist zwischen Kreuz Duisburg und Kreuz Kaiserberg wegen Bauarbeiten in beiden Richtungen bis zum 5. Oktober gesperrt. Die A42 Dortmund-Kamp-Lindfort ist zwischen Herne-Baukau und Herne-Krange wegen Bauarbeiten in beiden Richtungen bis in die Morgenstunden gesperrt. Die A52 Mönchengladbach Richtung Düsseldorf ist zwischen Kreuz Nersen und Kreuz Karst bis Donnerstag früh wegen Bauarbeiten gesperrt. Die A81 Singen-Schaffhausen ist zwischen Hilzingen und Gottmadingen in beiden Richtungen wegen Wartungsarbeiten im Halsbergtunnel bis voraussichtlich 6 Uhr gesperrt. In Richtung Schweiz bitte auf die U64 ausweichen, in Richtung Singen die U17 nehmen. Die A565 Meckenheim-Bonn ist zwischen Bonn-Poppelsdorf und Bonn-Ende nicht wegen Bauarbeiten in beiden Richtungen bis 6 Uhr noch gesperrt. Und die B217 Hameln Richtung Springe wird zwischen Bad Münder am Deister und Springe Süd wegen Bauarbeiten von Donnerstag 19 Uhr bis Freitag 6 Uhr gesperrt. Ihnen allen weiterhin gute Fahrt.
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4: Aus dem Studio von NDR Info in Hamburg, am Mikrofon Ben Wotzny, hallo. Der 28. September 1951 ist ein bedeutender Tag in der Geschichte der Bundesrepublik Deutschland. Es ist der Gründungstag des Bundesverfassungsgerichts. Seit 75 Jahren also schreibt diese Institution Geschichte. Karlsruhe hat das letzte Wort, wenn es ums Grundgesetz geht, um die Grundrechte, um die Verfasstheit des Landes. In all den Jahren hat es mit vielen bedeutenden Urteilen das Land geprägt, hat Macht kontrolliert und Minderheiten geschützt. Zum 75. Jubiläum ist die gesamte Staatsspitze in die Karlsruher Stadthalle zusammengekommen. Antonetta Stefani war dabei.
5: Geburtstagstorte, Filmbeiträge mit Glückwünschen von Bürgern und Erinnerungen von ehemaligen Richtern des Gerichts, szenische Lesungen wichtiger Entscheidungen des Gerichts und Musik. Es wurde in Karlsruhe nicht nur zurückgeblickt, sondern auch ein Blick in die Zukunft geworfen. So sprach Bundespräsident Steinmeier von Sorgen, die sich viele Bürger machen würden.
6: Vor allem, meine Damen und Herren, sind da zugleich jene, ich möchte sagen, Vulgärdemokraten, die unter Berufung auf demokratische Mehrheiten und den angeblichen Volkswillen für sich unbeschränkte Macht fordern, die von illiberaler Demokratie reden und sich von keiner Verfassung und keiner Verfassungsgerichtsbarkeit Grenzen setzen lassen wollen. All dies ist ein gefährlicher Irrweg.
5: Steinmeier stellte klar:
6: Ihre Sorgen sind verständlich, aber gerade deshalb sage ich hier gleich zu Anfang, das Grundgesetz gilt, es gilt für alle und in allen deutschen Ländern.
5: Und zum Schutz der Verfassung sei eine starke Verfassungsgerichtsbarkeit unverzichtbar. Das Bundesverfassungsgericht werde als Hüterin der Verfassung in der Demokratie und im Rechtsstaat gebraucht.
6: Hüten wir den Hüter unserer Verfassung gut,
5: mahnt Steinmeier zum 75. Jahrestag des Gerichts. Stefan Habart, Präsident des Bundesverfassungsgerichts, zeigte sich anlässlich des Jubiläums zufrieden mit der Arbeit des Gerichts und blickt der Zukunft zuversichtlich entgegen. Denn es gelte:
7: Wer auch immer den Menschen nimmt, was das Grundgesetz ihnen gibt, stößt in Karlsruhe an seine Grenzen. Dies ist seit einem Dreivierteljahrhundert die DNA unseres Hauses und wird sie auch künftig bleiben.
5: Die Vizepräsidentin des Gerichts, Ann-Kathrin Kaufold, wirft ein:
8: Es gibt diese berühmte Liedzeile von Coldplay: Nobody said it was easy. Das stimmt.
5: Aber dass so viele Leute nach Karlsruhe gekommen seien, um das Bundesverfassungsgericht zu feiern, stimme optimistisch. Man freue sich deshalb auf die nächsten 25 Jahre bis zum nächsten großen Jubiläum.
4: Dann sind es 100 Jahre Bundesverfassungsgericht. Einer, der gestern zum Festakt in Karlsruhe eingeladen war, ist der ehemalige Ministerpräsident des Saarlands, Peter Müller, der später auch Richter des Bundesverfassungsgerichts gewesen ist, und zwar von 2011 bis 2023. Franziska Eder vom Bayerischen Rundfunk hat Peter Müller gefragt, ob er folgenden Satz, der in der Presse zu lesen war, unterschreiben würde: Das Bundesverfassungsgericht ist eigentlich der Reparaturbetrieb für politische Fehlentscheidungen.
9: Nein, das würde ich nicht unterschreiben. Das Bundesverfassungsgericht ist keine Institution, die Politik im Sinne parteipolitischer Gestaltung macht. Das Bundesverfassungsgericht ist Hüter der Verfassung. Es achtet darauf, dass der äußere Rahmen der Politik, der durch die Verfassung vorgegeben ist, eingehalten wird. Was innerhalb dieses Rahmens geschieht, was politisch zweckmäßig ist, darüber hat das Bundesverfassungsgericht nicht zu entscheiden, sondern die Politik.
10: Was war für Sie ein wegweisendes Urteil? An was denken Sie noch vielleicht auch aus Ihrer aktiven Zeit?
9: Also es gibt viele wegweisende Urteile. Es gibt nicht das eine zentrale Urteil des Bundesverfassungsgerichts. Für mich persönlich in meiner Zeit damals war sicherlich zentral das NPD-Verbotsverfahren, in dem wir noch einmal klargestellt haben, wie hoch die Hürden für ein Parteiverbot sind. Aus guten Gründen: über Parteiverbote soll nicht der politische Wettbewerber ausgeschaltet werden, sondern die Verfassung geschützt. Aber es gab daneben viele, viele andere Verfahren, die von zentraler Bedeutung für unser Zusammenleben sind.
10: Sie waren damals gegen ein Verbot der NPD. Würden Sie das heute bei der AfD genauso sehen oder lehnen Sie sich jetzt an dieser Stelle da nicht aus dem Fenster?
9: Also wir haben das NPD-Verbot ja daran scheitern lassen, dass diese Partei nicht ernsthaft in der Lage war, die grundgesetzliche Ordnung zu bedrohen.
10: Zu klein, ja.
9: Ja, das war ein zerstrittener Haufen älterer Männer, von der keine Gefahr ausging. Das ist bei der AfD völlig anders. Trotzdem muss jeder wissen, auch ein AfD-Verbotsverfahren ist ausgesprochen anspruchsvoll, hat hohe Hürden. Ob das, was auf dem Tisch liegt, ausreicht, um nachzuweisen, dass die AfD in ihrer Gesamtheit und nicht nur einzelne Teile verfassungswidrig sind, das ist eine schwierige Frage. Im Übrigen, die damit verbundenen politischen Probleme lösen Sie nicht, wenn Sie diese Partei verbieten.
10: Es gibt ja auch noch ein weiteres Problem, denn in manchen Demokratien besteht im Moment die Tendenz, sich an höchstrichterliche Urteile nicht mehr zu halten. Kann man beobachten, zum Beispiel in den USA. Ja. Sehen Sie bei uns auch die Gefahr, dass das Bundesverfassungsgericht seine Autorität und seinen Durchgriff verlieren könnte?
9: Also bisher sehe ich diese Gefahr nicht. Das ist ganz typisch für autokratische Systeme, dass man als erstes die Presse attackiert und die Verfassungsgerichte und die Verbindlichkeit ihrer Entscheidungen in Frage stellt. Bei uns ist bisher die rechtsstaatliche Kultur in Ordnung. Das Bundesverfassungsgericht wird kritisiert. Das ist okay in einer offenen Gesellschaft. Aber die Verbindlichkeit seiner Entscheidungen wird nicht bezweifelt. Alle Staatsorgane erkennen sie an, folgen den Entscheidungen. Und ich sehe nicht, dass da kurzfristig Gefahr droht. Langfristig kann man es natürlich nicht sagen.
10: Was ist denn für Sie kurz- und langfristig? Jetzt haben wir in Deutschland eine Partei, die in Teilen als rechtsextrem vom Verfassungsschutz beschrieben wird, nämlich die AfD. Die setzt auf 2029. Also die politischen Mehrheiten verschieben sich ja im Moment, vielleicht auch irgendwann auf Bundesebene. Wie wetterfest ist das Bundesverfassungsgericht?
9: Da gibt es viele Vorkehrungen, die helfen, dass das Bundesverfassungsgericht tatsächlich wetterfest ist. Verfassungsrichter müssen mit 2/3 Mehrheiten gewählt werden. Das kann nicht eine Partei mit einer knappen Mehrheit alleine machen. Die Amtszeit ist begrenzt. Das Verfassungsgericht muss angerufen werden. Wiederwahlen sind nicht möglich. Und vieles andere mehr. Also die Resilienz des Bundesverfassungsgerichts ist auch durch aktuellere Entscheidungen noch einmal gestärkt worden, ist hoch. Am Ende ist es eine Frage der Rechtskultur. Wenn unsere Kultur so bleibt, wie sie ist, dann ist das Gericht auch nicht gefährdet. Wenn unser politisches System sich grundlegend ändert, wenn die demokratische Mitte ihre Mehrheit verliert und die Extreme mehrheitsfähig werden, dann ist der Prozess offen, dann weiß man nicht, wie es weitergeht.
10: Herr Müller, 75 Jahre Bundesverfassungsgericht. Leisten Sie sich da einen Moment der Sentimentalität oder vielleicht auch des Stolzes oder sind Sie dafür zu sehr rationaler Jurist?
9: Also natürlich werden wir das gemeinsam feiern und natürlich wird das auch eine emotionale Frage sein. Wäre ja schlimm, wenn man sowas nur noch abstrakt, nur noch rational sehen könnte. Man freut sich gemeinsam auf das in der Vergangenheit Geleistete. Aber wir wissen auch, die Aufgaben in der aktuellen Zeit sind nicht weniger, die sind größer, die sind schwieriger geworden. Und insofern ist das wie immer etwas ambivalent. Freude über die Vergangenheit, Vertrauen in die Zukunft, aber auch ein kritischer Blick auf Entwicklungen, die ja nicht nur das Bundesverfassungsgericht, sondern die ja unsere gesellschaftliche Situation insgesamt im Moment betreffen.
4: Sagt Peter Müller, ehemaliger Richter des Bundesverfassungsgerichts.
0: Das Wetter in Deutschland.
4: Ja, dann schauen wir doch mal zusammen aufs Wetter. Aktuell ist es in der Nordwesthälfte wolkig, vor allem an der Nordsee und an der Grenze zu Benelux kann es Regen geben, sonst meist trocken. In der Südosthälfte gering bewölkt oder klar, hier und da zieht aber Nebel auf. Am Dienstag im Norden und Nordwesten wolkig, aber meist trocken, sonst nach Nebelauflösung heiter bis sonnig, schwacher bis mäßiger an der Küste, teils stark böiger Südostwind. Die aktuellen Temperaturen in Aachen 16 Grad, in Hamburg aktuell auch 16 Grad. Auf dem Brocken im Harz sind 17 Grad, in Kiel 16, in Köln 14 Grad, Leipzig meldet 11 Grad, München ebenfalls 11 und Rostock 16 Grad.
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4: Ab Donnerstag sollen die Mundwinkel von Autofahrern an der Tankstelle nicht mehr ganz so tief hängen, denn ab dann gilt der Tankrabatt. Bis zum Jahresende soll der Liter Sprit dann bis zu 17 Cent weniger kosten. Aber ist diese Entlastung quasi mit der Gießkanne der richtige Weg? Darum ging es gestern Abend in unserer Sendung Mitreden Deutschland diskutiert. Felix Leitmeier hat einige Stimmen von Hörern und Experten zusammengefasst.
11: Jeden Tag fährt Max Fresia von Hanau nach Frankfurt am Main. Dabei ist er auf sein Auto angewiesen. Die hohen Spritpreise bekommt er deshalb besonders zu spüren. Er ist für einen Tankrabatt.
12: Meiner Meinung nach, die Hilfe muss sein. Kurzfristig müssen wir die Spritpreise absenken.
11: So sieht das auch Lkw-Fahrer Guido Koch, der direkt von unterwegs anruft, auf der A2 bei Braunschweig. Er sagt, es braucht sogar noch mehr Entlastung im gewerblichen Bereich.
13: Die Unternehmen, die Transportunternehmen, die tagtäglich ihre Waren ausliefern, die tagtäglich die Pakete an die Haustüre bringen, die zahlen die Zeche.
11: Ab Donnerstag soll der Tankrabatt greifen. Ökonom und Autor Moritz Höfgen findet ihn grundsätzlich gut, sagt er bei Mitreden Deutschland diskutiert.
14: Er ist gerecht in dem Sinne, als dass er die Menschen mehr entlastet, die halt mehr fahren, also auch mehr betroffen sind. Er hilft symbolisch, den Schmerz da zu lindern, wo er entsteht, nämlich an der Tankstelle selber. Und damit ist er vielen Alternativen, die erst über die Steuererklärung wirken, die eine Einmalzahlung versprechen, weit voraus und überlegen.
11: Andere hingegen sehen den Tankrabatt kritisch, wie Susanne Voss, die von Hessen aus anruft.
15: Die sich jetzt zum Teil freuen über vielleicht etwas niedrigere Benzinpreise, die vergessen wohl, dass der Bürger das quasi mit seinem eigenen Geld bezahlt.
11: Manuel Frondl, Energieökonom am Leibniz-Institut für Wirtschaftsforschung, sagt, wegen der hohen Spritpreise hat der Staat zuletzt mehr Mehrwertsteuer eingenommen. Ein Teil der Kosten für den Tankrabatt sei damit schon wieder drin.
16: Wenn man das gegeneinander rechnet, sind die Kosten für den Tankrabatt netto betrachtet nicht so hoch.
11: Doch beim Tankrabatt soll es nicht bleiben. Die Bundesregierung will mit der Mineralölwirtschaft über einen vorübergehenden Spritpreisdeckel sprechen. Davon hält Energieökonom Frondl gar nichts.
16: Es gab 2022 einen fixen Preisdeckel in Ungarn. Die hat sehr negative Nebenwirkungen gehabt. In Form von langen Warteschlangen, Versorgungsengpässe in rauen Mengen.
11: Doch die Bundesregierung könnte einen temporären Preisdeckel einführen, sagt ARD-Hauptstadtkorrespondent Chris Berdrow.
17: Friedrich Merz und Lars Klingbeil, die haben das jetzt erstmal miteinander verabredet. Das ist ausdrücklich ja auch die Rede davon, es soll ausschließlich ein Kriseninstrument sein. Also wenn ich das richtig verstehe, dann ist das also nicht als dauerhafte Lösung gedacht.
11: Und dann geht es in der Sendung auch um die Frage, ob der Staat noch in weiteren Bereichen entlasten sollte. Nutzer Joko fragt, ob es keinen Rabatt aufs Heizöl oder eine Senkung der Mehrwertsteuer auf Lebensmittel geben könne. Fragen, die wohl gleich eine weitere Sendung füllen könnten.
4: Soweit Felix Leibmeier über die gestrige Ausgabe von Mitreden Deutschland diskutiert. 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Und die nächste Sendung, die gibt's dann schon übermorgen am Donnerstag, sind Sie herzlich eingeladen. Der 29. September, also heute, ist der internationale Tag der Herzgesundheit und das nehmen wir zum Anlass, mal auf den Unterschied zwischen Frauen und Männern zu gucken und zwar ganz medizinisch. Schon lange ist bekannt, dass sich Herzinfarkte oder Herz-Kreislauf-Erkrankungen bei Frauen mit anderen, oft weniger klaren Symptomen zeigen als bei Männern. Auch die Auslöser sind anders gelagert. Frauen reagieren stärker auf psychische und auch auf emotionalen Stress. Man kann es so zusammenfassen, Frauenherzen ticken anders.
18: Frauenherzen sind nicht einfach nur kleine Männerherzen. Sie sind im Schnitt auch weniger elastisch und können sich schlechter mit Blut füllen. Deshalb müssen Frauenherzen ein Leben lang stärker pumpen, sagt Professor Sandra Eifert, Oberärztin am Herzzentrum Leipzig.
19: Es ist tatsächlich so, dass im Durchschnitt das Frauenherz 10-mal pro Minute schneller schlägt. Das ist wirklich krass und ist für uns mehr Arbeit.
18: In jüngeren Jahren ist das meist kein Problem. Bis zu den Wechseljahren sind Frauen durch das Hormon Östrogen ein Stück weit vor Infarkt- und Herzproblemen geschützt. Mit der Menopause aber ändert sich das. Das Risiko für Bluthochdruck verdoppelt sich. Damit steigt auch die Gefahr für einen Herzinfarkt. Das Tückische? Bei Frauen sind die Symptome oft weniger klar als bei Männern.
19: Also es kann natürlich möglich sein, dass eine Frau auch diese typischen Beschwerden hat, eben ausgehend von entweder der linken Brusthälfte oder hinterm Brustbein mit Ausstrahlung zum Arm. Häufig ist es aber bei den Frauen etwas unspezifischer. Die haben Übelkeit, die haben Erbrechen, die fühlen sich nicht mehr so wohl, sie sind schneller abgeschlagen und schneller müde. Und dann wird es natürlich aufs Alter geschoben oder auf die fehlenden Hormone und so weiter.
18: Die Herzchirurgin Sandra Eifert leitet am Herzzentrum Leipzig eine der größten Spezialsprechstunden für Frauen in Europa. Viele Herzprobleme haben mit verengten Herzkranzgefäßen zu tun. Im Detail zeigen sich bei diesen Engstellen deutliche Unterschiede zwischen den Geschlechtern.
19: Bei den Männern ist es tendenziell eher an den großen Herzkranzgefäßen manifestiert und bei den Frauen eher in Richtung der kleineren Ästchen, was auch etwas schwieriger zu behandeln ist und auch schwieriger zu diagnostizieren.
18: Bei den üblichen Vorsorgeuntersuchungen wird meist nur ein EKG im Liegen gemacht. Bei Frauen aber fallen Probleme oft erst bei einer Untersuchung unter Belastung auf, also auf dem Fahrradergometer, dem Laufband oder bei der Gabe bestimmter Medikamente. Sandra Eifert kritisiert, dass diese Belastungstests bei Frauen zu selten durchgeführt werden.
19: Bei den Männern sieht man tendenziell eher schon beim Ruhe-EKG zum Beispiel, dass da eine Minderdurchblutung vorliegen kann. Bei den Frauen unter Umständen eben nicht. Und deswegen ist eine Belastungsuntersuchung notwendig.
18: Aufpassen müssen Kardiologinnen und Kardiologen auch, wenn sie Plaques, also Ablagerungen in den Gefäßen, entdecken. Eine amerikanische Studie hat im Februar gezeigt, dass bei Frauen schon geringere Mengen an Plaques das Herzrisiko deutlich erhöhen. Und dieselbe Menge an Plaques wirkt sich bei Frauen stärker negativ aus als bei Männern. Die gängigen Grenzwerte passen deshalb möglicherweise nicht für Frauen, so die Bilanz des Forschungsteams. Und es gibt noch einen wichtigen Punkt, sagt Sandra Eifert, die Psyche.
19: Aus irgendeinem Grund haben wir viel feinere Antennen und wir nehmen uns viel mehr zu Herzen. Das ist wissenschaftlich erforscht. Deswegen haben viel mehr Frauen auch dieses Syndrom des gebrochenen Herzens, wie es so schön heißt. Das folgt ja zum Beispiel auf schwierige Situationen wie verlassen werden, den Tod eines geliebten Angehörigen, aber auch Mobbing und solche Dinge am Arbeitsplatz. Das betrifft 95% Frauen.
18: Um das Herz gesund zu halten, rät Sandra Eifert Frauen und Männern zu zwei einfachen Strategien: gesunde Mittelmeerkost und reichlich Bewegung.
19: Eine gute Prävention sieht so aus, dass man sich wahnsinnig viel bewegt. Also die körperliche Aktivität ist in allen großen Studien, man glaubt das kaum, in allen großen Studien sämtlichen Medikamenten überlegen.
18: Das muss kein Leistungssport sein. Schon 5-mal die Woche eine halbe Stunde flottes Spazierengehen kann viel bringen, so die Deutsche Herzstiftung.
20: Das ist wirklich nicht allzu viel. Ein Beitrag war das von Ulrike Till. Ein Herz und eine Seele. In Blankenburg in Sachsen-Anhalt leben und spielen Pflegebedürftige und Kita-Kinder in einem Haus zusammen, um Einsamkeit im Alter zu verhindern. Was steckt dahinter? Weil das Geld in den Pflegekassen knapp wird und die Koalition über Sparmaßnahmen verhandelt, blicken viele Betroffene mit Sorge auf die Kosten. Dieses Modellprojekt zeigt nun, dass gute Pflege nicht immer nur eine Frage des Geldes sein muss. Rebecca Nordin-Menke hat die Einrichtung besucht.
21: Gemeinsames Backen im Mehrgenerationenhaus am Lindenberg in Blankenburg. Die 89-jährige Ingrid Schrader schält Karotten für einen Rüblikuchen. Neben ihr die 4-jährige Mena.
22: Und meine Brüder heißen Tamu und Palo.
23: Pale war auch hier im Kindergarten. Ja, kann ich mich noch entsinnen, Pale.
21: Seit 2 Jahren lebt Schrader im Mehrgenerationenhaus. 50 Pflegeheimplätze gibt es hier. Und jeden Morgen füllen rund 40 Kita-Kinder das Haus mit Leben.
23: Und die machen so viel Spaß, wenn sie sich so unterhalten. Und was sie manchmal schon so raushauen, auf Deutsch gesagt, ja, also.
21: Die Idee für Kita und Pflege unter einem Dach entstand zunächst aus der Not heraus. Denn für die Kita mit 100 Plätzen gab es nicht genug Kinder. Eine Pflegeeinrichtung des Trägers entsprach nicht mehr den Anforderungen. Doch nach 20 Jahren hat sich das Modell bewährt, sagt Einrichtungsleiterin Doreen Irrgang.
24: Also gesund alter werden hat ganz viel mit sozialen Kontakten zu tun. Und dadurch, dass unsere Bewohner ja nicht nur mit anderen Bewohnern zusammen sind, sondern mit den Erziehern und mit den Kindern, macht das ganz viel mit ihnen.
21: Umgekehrt erleben die Kinder Alter und Pflegebedürftigkeit als selbstverständlichen Teil des Lebens. Wenn ein Bewohner sterbe, seien auch die Kinder sehr traurig, sagt Irrgang. Aber die Kleinen erlebten auch die schönen Seiten des Alterns.
24: Die haben ja ihren ganz normalen Ablauf hier. Die finden wieder Freundinnen, die finden vielleicht auch wieder eine Partnerschaft bei uns in der Einrichtung. Das gab es alles schon und das erleben die Kinder ja auch mit. Und dass Altern auch wirklich schön sein kann.
21: Wie sich speziell der Kontakt mit Kindern auf das Altern auswirkt, ist bisher kaum untersucht. Doch als gesichert gilt, dass soziale Kontakte generell das Demenzrisiko reduzieren können. Demenzforscherin Francesca Rodriguez sieht daher einiges Potenzial im Modell, Kita und Pflege zu verbinden.
25: Die Interaktion mit Kindern, dieses natürliche sich freuen, sich auf den Moment einzulassen und diese positiven Emotionen im Moment zuzulassen und zu erleben, das alleine hat Potenzial, eben auch neurobiologische Hormone zum Beispiel auszuschüttern, die gut für den Körper sein könnten. 10, was man allerdings noch in Forschungsprojekten untersuchen müsste.
21: In Blankenburg freut sich auch Bewohner Werner Banasch über die alltäglichen Begegnungen mit den Kindern.
1: Das Schönste ist die Spiele, die wir machen. Wir machen doch hier im Garten immer was und Festlichkeiten, machen die Schwestern alles immer. Es ist immer was los. In der Woche einmal mindestens ist was los.
21: Die Kinder halten den 92-Jährigen in Schwung. 100 Jahre möchte er alt werden, betont er.
20: Rebecca Nordin-Menke über das Mehrgenerationenprojekt in Sachsen-Anhalt. Und hier wird's jetzt sportlich, unter anderem mit internationalem Fußball.
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3: Mit Ina Kast und der Fußball Nations League. Frankreich hat auch sein zweites Spiel gewonnen. Die Franzosen setzten sich in Belgien mit 1:0 durch. Mehr von Hendrik Lückhoff.
6: Michael Olisse vom FC Bayern machte den Unterschied mit seinem Tor kurz vor Schluss. Bis dahin war es ein Spiel ohne die ganz großen Höhepunkte. Die Franzosen, bei denen der neue Trainer Zinedine Zidane seine Elf auf gleich 9 Positionen im Vergleich zum vorigen Spiel umstellte, waren das etwas bessere und gefährlichere Team. Aber erst der eingewechselte Olisse besorgte nach einem Lauf über den halben Platz kurz vor Schluss den Siegtreffer. Das späte Gegentor, bitter für die Belgier um den neuen Trainer Marc van Bommel. Außerdem hat Italien einen klaren Sieg in der Türkei eingefahren. Die Italiener führten nach nicht mal einer halben Stunde schon mit 3:0. Die Türkei kam mit Beginn der zweiten Hälfte zwar zum 1:3, nur kurz danach fiel aber das 4:1 für Italien und dabei blieb's bis zum Ende.
3: Bäumchen wechsel dich oder vielmehr Spieler wechsel dich, heißt es bei der deutschen Mannschaft. Der neue Bundestrainer Jürgen Klopp tauscht seinen Kader für die nächsten beiden Länderspiele größtenteils aus. Das war ja schon vorher klar. Auf die 0:1 Niederlage gegen Griechenland soll nun der erste Sieg unter Klopp folgen, am Donnerstag in München gegen Serbien. Anne van Eickels vom Suchen und Finden bei der deutschen Nationalmannschaft.
7: Wenn man Antworten sucht und stattdessen neue Fragen findet, ist das meist ein Zeichen von echtem Erkenntnisgewinn. Und so bekam Jürgen Klopp einige Erkenntnisse beim 0:1 gegen Griechenland.
8: Einige, die ich gar nicht haben wollte, aber gekriegt haben sie trotzdem.
7: Und Erkenntnisgewinn bedeutet auch, dass man sich nicht mit oberflächlichen Erklärungen zufrieden gibt.
8: Jede Erklärung, da gibt es einige, klingt wie eine Ausrede, die will ich gar nicht nutzen.
7: Doch für manche Fragen hat selbst ein so erfahrener Trainer wie Jürgen Klopp keine Antwort.
8: Da wussten wir jetzt, was der Gegner macht, haben die Mannschaft darauf eingestellt, die Abläufe waren da und dann haben wir es nicht mehr gemacht. Warum er das nicht gemacht hat, weiß ich noch nicht.
7: Die Ansätze des neuen Fußballstils kloppten in der ersten Viertelstunde nach der Pause schon ganz gut. Es war die beste Phase der deutschen Mannschaft in diesem Spiel. Stabile Abläufe im Ballbesitz, erfolgreiche Balleroberungen, mehr Dynamik und gefährliche Abschlüsse. Doch nach diesen 15 Minuten blieben Joshua Kimmich und seine Mitspieler weiter auf der Suche.
26: Dass wir zueinander finden müssen, dass es ein neuer Ansatz ist. Wir müssen uns darauf einlassen, das werden wir auch. Wir werden auch besser werden, aber das war heute keine optimale Leistung.
7: Klopps Vorgaben, zum Beispiel für das individuelle Positionsspiel, wurden von den Spielern nämlich nicht komplett umgesetzt.
8: Also uns hat die Überzeugung gefehlt, das muss man so sagen.
7: Und ohne Überzeugung und Vertrauen, auch in die Mitspieler, funktioniert die intensive Spielidee des neuen Bundestrainers einfach nicht.
8: Mein Problem ist einfach nur, dass wir nach kürzester Zeit auf allerhöchstem Niveau geprüft werden und damit habe ich kein Problem. Aber es ist natürlich die Stimmung, für die Stimmung der Mannschaft kann ich sorgen, das ist auch kein Problem. Außenrum wird es schwierig.
7: Denn der Fußball braucht Zeit, die er nicht immer bekommt.
8: Fußball braucht Training, Fußball braucht Abläufe.
7: Und so bleibt Jürgen Klopp die Erkenntnis.
8: Wir werden uns zusammen finden und alles wird sich zusammen fügen. Weil das immer passiert, wenn man die richtigen Dinge tut. Und wir tun die richtigen Dinge.
7: Auch wenn nach der Niederlage gegen Griechenland erstmal mehr Fragen als Antworten bleiben.
3: Die deutschen Fans hoffen, dass nach dem Serbien-Spiel dann viele Ausrufezeichen und keine Fragezeichen mehr da sein werden. In der Handball-Bundesliga hat sich der HC Erlangen auf Tabellenplatz 8 vorgeschoben. Die Franken konnten sich am Abend zu Hause gegen den Tabellen-15. Eisenach deutlich mit 28:19 durchsetzen. 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
20: Das war der Sport mit Ina Kast.

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1: Um 5.30 Uhr mit Olaf Knapp. Im Koalitionsstreit über die Pflegereform gibt es offenbar noch keine Einigung. Am späten Abend hatten Bundeskanzler Merz, Finanzminister Klingbeil und Gesundheitsminister Linnemann eine Lösung gesucht. Aus der Nachrichtenredaktion Petra Mittermeier.
2: Eigentlich sollen die Pläne zur Zukunft der Pflegeversicherung morgen Thema im Kabinett sein. Doch nach dem Widerstand aus der SPD ist das unsicher. Die Sozialdemokraten befürchten, dass die Kosten künftig vor allem bei den Pflegebedürftigen und ihren Familien landen. Deshalb wollen sie den Eigenanteil für einen Platz im Pflegeheim deckeln und Privatversicherte sollen sich laut SPD stärker an den Kosten beteiligen. CDU-Gesundheitsminister Linnemann lehnt das ab. Auch der Deutsche Pflegerat fordert eine umfassende Überarbeitung der aktuellen Pflegereformpläne der Bundesregierung.
1: Der Bund will 1,35 Milliarden Euro in den Flughafen Bremen und den Hafen in Bremerhaven investieren. Beide Standorte sollen Anforderungen von Bundeswehr und NATO erfüllen. Den Vertrag dazu will Verteidigungsminister Pistorius heute in Bremen unterschreiben. Der Bürgermeister der Hansestadt, Bovenschulte, spricht von einer historischen Chance. Besonders dringend sei die Sanierung des Containerkais in Bremerhaven, damit Bundeswehr und NATO dort schwere Güter verladen können. Papst Leo XIV. Hat dazu aufgerufen, die Gefahren, die von künstlicher Intelligenz ausgehen, ernst zu nehmen. Er appellierte an Politik und Gesellschaft, Verantwortung zu übernehmen und reagierte auf Aussagen, KI könne die Welt zerstören. Aus Rom, Anna Giordano.
3: Leo XIV. Sagte, Panik sei hier nicht angebracht, er selbst könne nachts gut schlafen. Allerdings glaube er nicht, dass die Warnungen von KI-Spezialisten vorgetäuscht seien, um wirtschaftlichen oder anderen Profit daraus zu ziehen. Es müsse daher über staatliche Regulierungen von KI nachgedacht werden. Der Vatikan habe eine KI-Kommission eingerichtet, die mit dazu beitragen solle, dass KI nicht an den Punkt gelange, an dem sie die Menschheit zerstört, so Leo XIV.
1: Das Oberlandesgericht in Brandenburg an der Havel will am Vormittag seine Entscheidung über die Rabatt-App des Discounters Lidl verkünden. Geklagt hat der Verbraucherzentrale Bundesverband. Er sieht eine Diskriminierung bestimmter Bevölkerungsgruppen, die die App nicht benutzen können und damit auch keine Rabatte auf Produkte bekommen, beispielsweise ältere Menschen. Eine solche Klage gab es bereits gegen die Discounter Netto und Penny, die ebenfalls eine Rabatt-App haben. Die Klagen wurden abgewiesen, Revisionen allerdings zugelassen. Das Wetter in Deutschland. Am Tage im Nordwesten viele Wolken, sonst nach Nebel, heiter bis wolkig. Nach Südosten hin sonnig. 19 Grad auf Fehmarn und bis zu 30 Grad an der Obermosel. Das waren die Nachrichten.
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4: Die ein oder andere Sperrung können wir melden. A1 Bremen Richtung Osnabrück. Die Ausfahrt Bremen-Arsten ist wegen Bauarbeiten bis 6 Uhr früh gesperrt. Die A42 Dortmund-Kamp-Lindfort ist zwischen Herne-Baukau und Herne-Krange wegen Bauarbeiten in beiden Richtungen bis in die frühen Morgenstunden gesperrt. Außerdem die A565 Meckenheim-Bonn ist zwischen Bonn-Poppelsdorf und Bonn-Endenich wegen Bauarbeiten in beiden Richtungen noch bis 6 Uhr gesperrt. Und die A81 Singen-Schaffhausen ist zwischen Hilzingen und Gottmadingen in beiden Richtungen wegen Wartungsarbeiten im Halsbergtunnel bis voraussichtlich 6 Uhr gesperrt. In Richtung Schweiz bitte auf die U64 ausweichen, in Richtung Singen die U17 nehmen. Ansonsten keine Staus, weiterhin gute Fahrt.
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4: Mit Ben Wotzny, hallo. In letzter Zeit ist ein Satz sehr oft über den Politiker Jens Spahn zu lesen. Er habe seinen Instinkt verloren. Nach seinem Rückzug als Unionsfraktionschef hat der CDU-Politiker auch seinen Posten im einflussreichen Haushaltsausschuss des Bundestags aufgegeben. Von Spahn waren Urlaubsfotos aus Sardinien aufgetaucht, nachdem er bei einer Sitzung des Ausschusses gefehlt hatte. Was bedeutet der Vorgang für die weitere Karriere des ehemals so einflussreichen Politikers? Endet so der Lauf eines Machtmenschen, dem scheinbar alles gelang? Benjamin Großkopf aus unserem Hauptstadtstudio über den bisherigen und vielleicht weiteren Weg des CDU-Mannes.
5: Jens Spahn wusste schon immer, er ist ein besonderer Politiker.
6: Ich habe viele Ratschläge erhalten. Sei doch nicht so ungeduldig, nicht so ehrgeizig, nicht so überambitioniert. Zieh doch zurück, du hast doch sowieso keine Chance. Und vor allem, du hast noch so viel Zeit.
5: Das war damals, 2018, zweifelsohne richtig. Spahn, Mitte 30, kandidiert als Nachfolger von Angela Merkel um den CDU-Parteivorsitz. Geduldig sein, das ist nicht Spahns Sache, genauso wenig wie tief stapeln.
6: Hätten Konrad Adenauer und Helmut Kohl und viele, viele andere gesagt, wir haben noch so viel Zeit, nur etwas Geduld. Hätte es die große Volkspartei CDU je gegeben?
5: Die direkte Linie Adenauer, Kohl, Spahn, der zwar 2018 schon im ersten Wahlgang ausscheidet, der aber immer wieder kommt. Gesundheitsminister unter Angela Merkel, Unionsfraktionsvorsitzender unter Friedrich Merz, die beide vorsichtig formuliert, nicht zu den Spahn-Ultras zählen. Ein rhetorisch und meinungsstarker, aber doch haltungsgeschmeidiger Politiker, Anerkennung dafür vom Experten.
7: Jens ist 360 Grad anspielbar. Für jedes Thema ein echter Allrounder. Und ja, das will ich auch sagen, er kann auch loyal.
5: CSU-Chef Markus Söder über den Jens, der offenbar auch anders als loyal kann, der die Affären um ihn und das ständige Geraune über ihn scheinbar mühelos wegsteckte, der Angriff wie Abwehr beherrschte. Jens Spahns doppelter Fall erfolgt nun nicht über eine Sachfrage, sondern offenbar hat ihn der politische Instinkt verlassen, der ihn eigentlich trug. Eine Leihmutterschaft in den USA, obwohl von seiner Partei und auch ihm selbst lange abgelehnt. Rücktritt als Fraktionschef. Aber der Experte aus Bayern orakelte schon kurz darauf wieder.
7: Ich glaube auch, dass der Weg von Jens Spahn noch nicht beendet ist. Denn jemand mit solchen Talenten und so einer politischen Kraft, der wird sicher irgendwann wieder eine führende Rolle übernehmen.
5: Kaum wieder da, schon bekam Spahn einen Sitz im wichtigen Haushaltsausschuss. Unüblich für Ehemalige, eher was für die, die noch was werden wollen. Auch dieser Sitz ist nun weg. Statt Ausschuss hatte Spahn offenbar einen Ausflug nach Sardinien aufs Programm gesetzt. Linken-Chefin Ines Schwertner.
8: Es ist ein Win-Win-Win. Es ist gut fürs Land. Es ist gut für den Haushaltsausschuss, auch gut für mich.
5: Schwertner weiß natürlich auch, der Opposition im Bundestag kommt einer ihrer Lieblingsfeinde ab. Linke und auch Grüne haben sich an fast keinem Politiker so sehr abgearbeitet wie an Spahn. Etwas Hoffnung hat Schwertner noch.
8: Vielleicht findet die CDU noch irgendwie eine Zweitverwendung für ihn, ich weiß es nicht.
5: Jens Spahn zumindest hofft das offenbar auch, so liest sich seine schriftliche Erklärung nach seinem Rückzug aus dem Haushaltsausschuss. Zitat:
9: Mit welchen inhaltlichen Schwerpunkten es für mich weitergeht, entscheiden wir mit etwas zeitlichem Abstand.
5: Ob Spahn wirklich vorhat, sich seine inhaltlichen Schwerpunkte im Team mit seinem Nachfolger als Unionsfraktionschef zu suchen, das wäre unüblich für einen Mann, für den es eigentlich immer bergauf ging, obwohl oder weil er oft vor allem in seinem eigenen Team spielte und der nun das erste Mal offenbar wirklich überlegen muss, wie und ob es für ihn politisch weitergeht.
4: Ein Beitrag von Benjamin Großkopf.
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4: Protein ist das neue Gold. Der Preis für Molkeprotein ist auf dem Weltmarkt um 90% gestiegen im vergangenen Jahr. Die Nachfrage übersteigt eben das Angebot, weil proteinreiche Ernährung die boomt und die Weltbevölkerung die wächst. Dadurch rücken auch alternative Proteine in den Mittelpunkt, die nicht vom Feld oder aus dem Stall kommen, sondern aus dem Stahltank. Ein Hamburger Start-up zeigt, wie das geht. Astrid Kühn hat es besucht.
11: Ein Kühlschrank im Labor, zwischen Reagenzgläsern und Reaktor. In jedem Fach kleine Behälter, eisgekühlt und ordentlich beschriftet. Darin Mikroorganismen, winzige Lebewesen, die Protein produzieren sollen.
12: Das ist also unsere Festplatte. Hier fängt alles an.
11: So. Sagt Jonathan Roberts. Er ist Gründer und CEO des Unternehmens Microharvest. Die im Kühlschrank gezogenen Mikroorganismen kommen später in Stahltanks. Dort werden sie mit Nebenprodukten aus der Landwirtschaft gefüttert, zum Beispiel mit Melasse, einem Zuckerreststoff. Die kleinen Lebewesen fressen dann die Kohlenhydrate, vermehren sich und am Ende bleibt eine Biomasse, die zum Großteil aus Protein besteht. Dazu kommen essentielle Aminosäuren, Vitamine und Mineralien.
13: Also im Prinzip kann man sich das so ein bisschen vorstellen wie eine Brauerei. Es gibt einen großen Edelstahltrank, in dem passiert die Magie. Und in den Edelstahltrank fährt der Agrarnebenstrom rein und raus kommt das Proteinpulver, was quasi noch getrocknet werden muss. Aber es ist eine Fermentation.
11: Das Verfahren ist bekannt. Microharvest aber hat es extrem beschleunigt.
13: Wir brauchen viel weniger Volumen, um die gleiche Menge zu produzieren oder können im gleichen Volumen viel mehr Menge produzieren. Also wir bauen jetzt gerade eine Produktion und in der Produktion werden wir am Tag 50 Tonnen getrocknetes Produkt rausfahren. 50 Tonnen sind äquivalent zu 150.000 Hühnern.
11: 150.000 Hühner pro Tag. Ersetzt durch eine Anlage, die die Fläche eines Fußballfeldes einnimmt. Kein Tier muss dafür gehalten und geschlachtet, kein Feld bestellt und geerntet werden. Der CO2-Fußabdruck des Microharvest-Proteins liegt laut Unternehmen 98% unter dem von Fleisch. Und der Markt dafür wächst. Weltweit steigt der Proteinbedarf mit der wachsenden Bevölkerung. Gleichzeitig liegt proteinreiche Ernährung im Trend. Die Produktionskapazitäten etwa bei Molkeprotein, das in vielen Nahrungsergänzungsmitteln oder High-Protein-Produkten steckt, reichen kaum noch aus. In diesen Markt will Microharvest. Nicht unbedingt als Alternative im Fleischregal, sondern als möglichst unsichtbare Zutat, wie Marketingchef Julian Schildknecht erklärt.
10: Also am besten in der Küche der beste Rohstoff sein, der hinten auf der Packung steht. Wir wollen ja auch gar nicht im Vordergrund sein.
11: Chicken Nugget, Proteinriegel, Muffin. All diese Produkte können schon hergestellt werden mit dem Protein. Probieren ist allerdings noch nicht erlaubt. Die Lebensmittelzulassung der EU fehlt. Bis dahin wird das Protein von Microharvest für Tierfutter benutzt. Proteinreiche Nahrung für Hunde, Katzen und Fische, ganz ohne Fleisch. Bisher läuft die Produktion in einer Pilotanlage. Jetzt soll der nächste Schritt kommen, eine neue Produktionsanlage in Leuna in Sachsen-Anhalt. 15.000 Tonnen Protein pro Jahr sollen dort entstehen. Der Bau kostet einen mittleren zweistelligen Millionenbetrag, rund 5,5 Millionen Euro davon kommen vom Staat. Allerdings, für die gesamte Branche gibt es noch drei große Hürden: Skalierung, Kosten und Akzeptanz. Analysten warnen, fermentiertes Protein sei heute noch zu teuer für den Massenmarkt. Und bei Verbrauchern gibt es Skepsis gegenüber Produkten aus dem Bioreaktor. Microharvest setzt deshalb darauf, dass das Protein gar nicht erst im Mittelpunkt steht.
13: Wir müssen aus der veganen Ecke raus. Wir müssen auch Produkte, die jeder isst, jeden Tag nachhaltiger machen. Und wenn wir aus der Nische nicht rauskommen, dann haben wir zu wenig Impact.
11: Die Bakterien im Kühlschrank in Hamburg-Othmarschen schlafen noch. Aber die Anlage in Leuna soll in rund 2 Jahren laufen.
4: Der High-Protein-Boom und die Folgen. Ein Schulbus ist groß, hat 4 Räder und fährt, richtig? Nee. Falsch, zumindest in Freiburg. Dort gibt es auch Schulbusse mit ganz vielen Beinen. Laufender Schulbus heißt das Projekt, bei dem Kinder in Gruppen zu Fuß zur Schule gehen, begleitet von Erwachsenen. Stefan Schlegel hat sich das Ganze mal an der Freiburger Vigilius-Schule angesehen.
14: Nein, das ist keine Miniatur-Reisegruppe, die sich da jeden Morgen um 7.40 Uhr durch die Gartenstadt bewegt. Das muss was anderes sein.
15: Bei einer Stelle startet man und dann können auch ein paar Kinder an einer Haltestelle warten. Die nimmt man dann mit und dann geht es einfach weiter bis zur Schule und sonst gibt es keine Haltestellen mehr.
14: Juna ist Teil vom ersten laufenden Schulbus in Freiburg.
15: Dann spielen wir Blinklicht, Bremse, Hupe und Lenkrad.
16: Und ich bin die Bremse.
14: Was aussieht, wie Kinder die Schulbus spielen, war für die Eltern alles andere als ein Kinderspiel. Damit der Laufbus auch so richtige Haltestellen hat mit festen Uhrzeiten, wollte die Elterninitiative Schilder aufhängen, erzählt Simone Abraham.
17: Die Stadt, die hat die Vorgaben gegeben, dass das Schild nur 100 Quadratzentimeter groß sein darf, zum Beispiel 10 auf 10 Zentimeter und eben in 2,50 Meter Höhe. Erstklässler sind, sage ich jetzt mal, 1,10 Meter groß. Und das Schild dann auf 2,50 Meter in dem kleinen Format ist natürlich Quatsch.
14: Außerdem sollte sie noch ihre private Haftpflicht rausrücken, falls sich jemand daran schneidet. Dass sie nicht aufgegeben hat, liegt vor allem daran, dass die Verkehrssituation direkt an der Schule so katastrophal ist.
17: Es ist eine einspurige Straße und gerade bei schlechtem Wetter, bei Regen, fahren die Eltern hier rein, gerne auch parallel, einer raus, einer rein. Die Kinder haben keine Möglichkeit auszuweichen, weil auf einer Seite die Gärten sind, auf der anderen Seite die Hecke. Daher werden die Kinder angehupt, von hinten angeheult mit den Autos und einfach verdrängt, obwohl das hier eine verkehrsberuhigte Bereich ist.
14: Da schieben sich die Kinder jetzt als Gruppe durch und fühlen sich sicherer.
18: Weil wir einfach mehr sind als Leute, die uns angreifen wollen.
14: Und wenn immer mehr Kinder mitlaufen, dann wird das mit den Elterntaxis vielleicht auch mal weniger. Im Ganzen gibt es 5 laufende Buslinien zur Schule, auch weil die Stadtverwaltung irgendwann eine Koordinationsstelle sicherer Schulweg eingerichtet hat, die beim Abräumen der bürokratischen Hürden geholfen hat.
17: Jetzt bin ich froh und stolz auf mich und meine anderen Mütter und Väter, dass wir das geschafft haben.
4: Genau, den laufenden Schulbus im wahrsten Sinne des Wortes zum Laufen zu bringen. Stefan Schlegel hat sich das für uns angesehen.
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4: Diese Frau ist mittlerweile weltbekannt, auch wenn sie es vermutlich gar nicht werden wollte. Es geht um die spanische Rentnerin Marie Carmen Abascal. Die Wohnung der 87-Jährigen wurde nach einer massiven Mieterhöhung zwangsgeräumt. Auf der ganzen Welt wurde darüber berichtet, auch hier in der ARD-Infonacht. Inzwischen gibt es offenbar eine Einigung mit dem Vermieter. Marie Carmen darf wohl wieder in ihre Wohnung zurück. Aber der Fall hat Folgen, denn die Regierung in Madrid will heute ein Dekret beschließen, das sowas künftig verhindern soll. Das Problem, das Parlament muss der Regelung zustimmen und dort ist es aufgrund der politischen Lage in Spanien schwierig, eine Mehrheit zu finden, trotz zahlreicher Proteste und großer Empörung in der Bevölkerung und bei Mieterverbänden.
19: Journalistinnen und Journalisten umringen Alicia del Río. Sie ist die Sprecherin der Organisation Mieterinnen-Gewerkschaft. Die Forderungen an die Politik hatte sie schon am Vortag vorgetragen. Unbefristete Mietverträge und die automatische Verlängerung von befristeten Verträgen. Mieten sollten eingefroren werden oder nur mit der Lohnentwicklung steigen. Zwangsräumungen sollten ganz unterbleiben, wenn nicht alternative Wohnungen angeboten werden. Jetzt macht sie weiter Druck auf die spanische Regierung. Wenn wir unseren Teil des Abkommens eines Mietvertrags erfüllen und die Hälfte oder noch mehr von unserem Einkommen an Miete bezahlen, kann es nicht sein, dass man uns wie Ratten aus der Wohnung rauswirft. Fälle wie der von Marie Carmen dürfen sich nicht wiederholen.

0: der Mietverträge ist eine Bedingung, die nicht verhandelbar ist. Wir müssen auch die Mieten begrenzen. Es geht nicht, dass eine Familie alle 5 Jahre Angst haben muss, ob sie aus der Wohnung fliegt oder die Miete um 200, 400 oder 500 Euro erhöht wird. Basta. Und Podemos, ebenfalls links von den Sozialisten, verlangt sogar die Enteignung von Immobilienfonds. Spaniens Regierung braucht diese Stimmen, soll das Dekret auch im Parlament Bestand haben. Sie benötigt aber auch die Stimmen der baskischen Nationalisten oder der bürgerlichen katalanischen Separatisten. Sie gelten eher als wirtschaftsnah. Josep Ruiz von der katalanischen Partei Junts meint, für ein Abkommen müssten alle aus den Schützengräben raus und von Maximalforderungen abrücken. Der katalanische Abgeordnete plädiert für ein Abkommen mit dem kleinsten gemeinsamen Nenner. Die Tageszeitung El País hat gemeldet, die Regierung wolle Immobilienfonds verbieten, ganze Wohnblöcke zu kaufen. Zwangsräumungen der Wohnungen von Menschen in prekären Verhältnissen sollten für 2 Jahre verboten werden. Mietverträge sollten sich um 2 Jahre verlängern. Das ist wohl tatsächlich der kleinste gemeinsame Nenner, allerdings deutlich weniger, als die Aktivistinnen und Aktivisten auf der Puerta del Sol fordern.
1: Aus Madrid berichtete Hans-Günther Kellner.
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1: Rambo und Rocky, das waren die beiden Rollen, die Sylvester Stallone zu einem Weltstar gemacht haben. Inzwischen ist er 80 und kann auf ein bewegtes und letztlich auch sehr erfolgreiches Leben in Hollywood zurückblicken. Wie er dorthin gekommen ist und wie schwierig dieser Weg war, das hat Stallone aufgeschrieben und ab heute kann man das auch lesen. The Steps, so heißt seine Autobiografie, und Gabi Biesinger konnte schon mal einen Blick hineinwerfen.
3: Nach 340 Buchseiten beendet Sylvester Stallone die Schilderung der ersten 30 Jahre seines Lebens mit dem Augenblick des größten Triumphs.
4: And the winner is Rocky Irwin.
3: Der Schauspieler Jack Nicholson, den Stallone seit Easy Rider als großes Idol bewundert hat, steht auf der Bühne in Hollywood und verkündet, dass Rocky mit dem Oscar als bester Film des Jahres 1977 ausgezeichnet wird. Stallone bringt nur noch hervor: Ich liebe alle Rockies da draußen.
4: And to all the Rockies in the world, I love you.
3: Denn dass er das Leben eines Rockies hinter sich hat, schildert er in seiner Autobiografie eindringlich. Die schwierige Kindheit, seine lieblosen Eltern, sein Bedürfnis nach öffentlicher Anerkennung. Im Interview mit CBS schildert Stallone auch, wie ihn seine mit der Geburtszange zugefügte körperliche Behinderung, eine teilweise Gesichtslähmung, die schleppende Sprache und die tiefe Stimme zum Außenseiter machten. Er habe sich wie eine sanfte Seele gefühlt, sei aber rübergekommen wie ein Vorschlaghammer.
5: I see myself as kind of a gentle soul, but I look like a sledgehammer.
3: Drastisch schildert er seine jahrelangen Misserfolge in New York. Leben auf der Straße, Ratten, Kakerlaken, auch später in Los Angeles ist es anfangs hart. Er verkauft seinen geliebten Hund, weil er sich das Futter nicht mehr leisten kann. Das Einzige, was er noch zu Geld machen konnte, er war total am Boden. Bis er das Drehbuch für Rocky in 3,5 Tagen schreibt und in einem nervenzerreibenden Poker mit den Hollywood-Bossen enorme Summen für das Skript zurückweist, weil sie ihm die Hauptrolle verwehren. Stallone habe gespürt, dass er das durchziehen musste. Er sei durch jede Gosse in New York gekrochen. Er habe sich das verdient. Diese Chance würde nie wiederkommen.
5: I've literally crawled through every gutter in New York. I have paid my dues and I know I will never have this opportunity again.
3: Schließlich lenken die Bosse ein. Stallone darf den Boxer Rocky Balboa selbst spielen. Der Rest ist Hollywood-Geschichte. Auch wenn die Erzählungen um die Entstehung von Rocky nicht ganz neu sind, macht Stallones detaillierte Schilderung sie doch packend. Er spürt, jede Zurückweisung härte einen ein bisschen mehr ab.
5: Every rejection makes you a little tougher.
3: Wobei er schreibt, er könnte Nietzsches Postulat, was mich nicht umbringt, macht mich stärker, nicht teilen. Zwischendrin wirken Stallones Selbstreflexionen etwas aufgebauscht. Sein Vermächtnis aus seinen Erfahrungen im Alter von 80 Jahren fasst Stallone so zusammen.
5: My thing is perseverance and sacrifice, but when you do succeed, don't love yourself as much as you start to love the people that put you there.
3: Durchhaltevermögen, Opfer bringen, aber wenn der Erfolg kommt, liebe dich selbst nicht so sehr wie die Menschen, die dich dort mit hingebracht haben.
1: Gabi Biesinger über The Steps, die Autobiografie von Sylvester Stallone. Die erscheint heute bei Bertelsmann und kostet 28 Euro.
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1: Erst im Juli ist Jens Spahn als Vorsitzender der Union

0: Bundestagsfraktion zurückgetreten. Jetzt legt er sein Amt im einflussreichen Haushaltsausschuss des Bundestags nieder. Spahn ist in die Kritik geraten, weil Familienurlaubsfotos aus Sardinien aufgetaucht waren, nachdem er bei 2 Ausschusssitzungen gefehlt hatte. Als Begründung dafür nannte Spahn familiäre Gründe. Unsere Gastautorin heute ist Ronja Brier, Chefredakteurin des Online-Nachrichtenportals Watson. Sie meint, es sei erstaunlich, dass Spahn sich politisch überhaupt so lange gehalten habe.
1: Der Grund wirkt dieses Mal fast banal. Ein Foto aus dem Urlaub mit Ehemann und Kind. Der Haken daran war lediglich das Timing, dass diese private Reise ausgerechnet während der Sitzungszeit stattgefunden hat. Spahns Rückzug ist also folgerichtig. Und doch stört mich daran eines, nämlich seine Erklärung dazu, die vor allem zeigt, dass er das Problem gar nicht bei sich sieht. Normales Arbeiten sei für ihn aufgrund der Kritik aktuell kaum möglich, teilte er mit. Ganz so, als würde ihn irgendjemand von der Arbeit abhalten. Er ist sich keines Fehlers bewusst. Damit geht er allerdings völlig darüber hinweg, dass der Unmut und die Debatten über ihn und sein Amt nicht einfach so losgebrochen sind. Dieser Unmut kam nicht aus dem Nichts. Er entstand aufgrund seiner Fehlentscheidungen. Die eigentliche Überraschung ist, dass Spahns politische Sonderstellung so lange gehalten hat und sein dauerhafter Rückzug aus der ersten Reihe der Bundespolitik nicht schon früher passierte.
0: Die Meinung von Ronja Brier vom Online-Nachrichtenportal Watson. Ähnlich sieht das die Süddeutsche Zeitung.
2: Aus dem Instinktpolitiker Spahn ist ein Politiker geworden, der vollkommen das Gefühl dafür verloren hat, was er sich erlauben darf im Umgang mit Partei, Fraktion und Wählern. Die neueste Volte passt in diese Erzählung über Selbstherrlichkeit und fehlende Bodenhaftung in der Politik.
0: Der Kölner Stadtanzeiger bewertet den Vorfall aus der Perspektive berufstätiger Eltern. Die hätten nämlich oft ein schlechtes Gewissen, wenn sie sich wegen der Kinder im Job abmelden müssten.
2: Was leider nicht geht, spontaner Urlaub. Was gar nicht geht, familiäre Gründe oder Kinder krank anmelden und dann spontan Urlaub machen. Was überhaupt gar nicht geht, einer Partei angehören, deren Vorsitzender und Bundeskanzler die Bürger auffordert, nicht so oft krank zu feiern und mehr zu arbeiten, und dann unter Hinweis auf familiäre Gründe spontan der Arbeit für einen Kurzurlaub fernzubleiben. Nichts beschädigt das Ansehen von Politikern mehr als solch ein Verhalten.
0: Die Frankfurter Allgemeine Zeitung beleuchtet den Umgang der eigenen Partei mit Spahn.
2: 2 Tage Abwesenheit während einer Sitzungswoche sind im Bundestag keine Seltenheit, selbst wenn sie private Gründe hat. Nicht einmal, wenn es um den Haushaltsausschuss geht, den wichtigsten Ausschuss des Parlaments. Aber wenn es um Jens Spahn geht, gelten offenbar besondere Regeln. Der über die Leihmutter-Affäre gestürzte Vorsitzende der Unionsfraktion ist offenbar einigen Abgeordneten zu schnell an eine begehrte Stelle der Fraktionsarbeit zurückgekehrt. Selbst in einem so abgeklärten Bezirk wie der Parteipolitik gilt schließlich das Ritual der Buße.
0: Das waren die Standpunkte, zusammengestellt von Marei Beermann.
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4: 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Es spricht Susanne Sengstock, Pastorin aus Kiel.
5: Katharina Greve hat mit ihrer Comicfigur Prinzessin Petronia die Cousine des weltberühmten kleinen Prinzen geschaffen. In einem Comic kommt Prinzessin Petronia von ihrem Stern auf die Erde und macht einen Malkurs an der Ostsee. Malt nicht, was ihr seht, malt, was ihr fühlt, malt nicht das Meer, malt eure Leidenschaft für das Meer. So leitet die Kursleiterin ihre SchülerInnen an. Diese Anleitung passt auch gut zu einem kirchlichen Seminar. Trau dich, auch du, die du immer nur schlechte Noten in Kunst hattest, du kannst es. Mal nicht gegenständlich, male dein Gefühl, dein Bild ist kostbar und einmalig. So in etwa können kirchliche MitarbeiterInnen Malen anleiten. Ich fühle mich ertappt, wenn ich sehe, wie das Comic mit Prinzessin Petronia weitergeht. Die Kursleiterin flippt aus, als sie das Werk der Prinzessin sieht und sie schreit entsetzt, du mordest meinen Ruf als Mallehrerin. Was ist passiert? Das letzte Bild des Comics zeigt Petronias Werk. Sie hat lauter chemische Formeln geschrieben, H2O, SiO2, CO2, denn sie ist eine leidenschaftliche Naturwissenschaftlerin. Wenn es ums Malen geht, erwarten wir Farbe, vielleicht auch Formen, aber sicherlich keine Formeln. Warm wird es ums Herz, wenn der weltberühmte kleine Prinz das Schaf in der gemalten Kiste erkennt, obwohl es nicht zu sehen ist. wenn Sie die Augen schließen und sich das Meer vorstellen? Was sehen Sie? Den Ostseestrand vom letzten Urlaub? Petronia sieht zwei Buchstaben und eine Zahl, H2O. Das passt nicht zu dem, was wir von einem Mädchen erwarten. Ich bekomme einen neuen Blick. Im biblischen Buch der Offenbarung heißt es, dass bei der Erlösung der Welt das Meer nicht mehr sein wird. Wie bitte? Eine neue Welt ohne Meer, ohne schöne Sonnenuntergänge, ohne weiten Horizont? Was soll das für eine Welt sein? In der biblischen Vision wird eine mystische und eine politische Sichtweise auf das Meer deutlich. Meer ist zum einen der Rest der chaotischen Urflut, die bedrohlich war und ist. Meer meint aber auch ganz konkret das Mittelmeer, über das die römischen Besatzertruppen kamen. Der Raum ohne Meer ist der Traum von einer Welt ohne Gewaltherrschaft. Auch das eine neue Sicht.
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0: Um 6 Uhr mit Claudia Triefs. Zwischen Union und SPD dauert die Debatte über die geplante Pflegereform an. Kanzler Merz, Finanzminister Klingbeil und Gesundheitsminister Linnemann beraten über Änderungen, die die SPD eingefordert hat. Eigentlich soll das Kabinett die Pflegereform morgen auf den Weg bringen. Aus der NDR-Nachrichtenredaktion Tabea Tschöpe.
1: Kürzen, wegstreichen oder sparen. Dafür allein soll die Pflegereform nicht stehen, sagen die Sozialdemokraten. Sie befürchten, dass die Kosten künftig vor allem bei den Pflegebedürftigen und bei ihren Familien landen. Deshalb wollen sie zum Beispiel den Eigenanteil für einen Platz im Pflegeheim deckeln und Privatversicherte sollen sich laut SPD stärker an den Kosten beteiligen. Die Idee hält das CDU-geführte Gesundheitsministerium aber für rechtlich bedenklich. Und überhaupt, sagt Linnemann, der Entwurf ist eher eine erste Hilfe, um die Beiträge stabil zu halten.
0: Verteidigungsminister Pistorius kommt heute nach Bremen. Der SPD-Politiker will dort eine Absichtserklärung zum sogenannten Deployment Hub, zu Deutsch Einsatzdrehkreuz, unterzeichnen. Aus der NDR-Nachrichtenredaktion Inken Henkel.
2: Das Projekt sieht Investitionen des Bundes in den Hafen Bremerhaven und in den Flughafen Bremen in Höhe von 1,35 Milliarden Euro vor. Damit soll die Infrastruktur den Anforderungen von NATO und Bundeswehr gerecht werden. Das Land Bremen steuert etwas mehr als 200 Millionen bei. Bremens Regierungschef Bovenschulte spricht von einer historischen Chance, den Hafen in Schuss zu bringen, was mit eigenen Mitteln nicht machbar gewesen wäre. Ein Großteil des Geldes wird in den 5 Kilometer langen Containerkai investiert. Der muss dringend saniert werden, damit Bundeswehr und NATO hier schwere Güter verladen können. Außerdem fließt Geld in die Hafeneisenbahn und in eine Vertiefung der Hafenbecken. Auf dem Flughafen geht es ebenfalls darum, das Gelände für Schwerlasten tauglich zu machen.
0: Heute wird die beste Schule Deutschlands ausgezeichnet. Bundeskanzler Merz überreicht den Deutschen Schulpreis am Vormittag. Aus der NDR-Nachrichtenredaktion Marei Beermann.
3: Unter den 15 Finalisten sind 3 norddeutsche Schulen, die Kurt-Tucholsky-Schule aus Flensburg, die Oberschule Bärenbostel aus Niedersachsen und die Stadtteilschule Wilhelmsburg aus Hamburg. Von den über 1000 Kindern an der Stadtteilschule haben fast 90% eine Migrationsgeschichte und viele kommen aus wirtschaftlich schwachen Familien. Die Jury bewertet unter anderem die Unterrichtsqualität, die Leistung und den Umgang mit Vielfalt an den Schulen. Der Hauptpreis ist mit 100.000 Euro dotiert. Dazu gibt es 5 weitere Preise mit je 25.000 Euro. Die Auszeichnung wird seit 20 Jahren verliehen, und zwar von der Robert-Bosch-Stiftung und der Heidehof-Stiftung.
0: Die ukrainische Hauptstadt Kiew ist auch in dieser Nacht Ziel russischer Raketenangriffe geworden. Einwohner berichten von mehreren lauten Explosionen. Wie der Bürgermeister von Kiew, Klitschko, mitteilte, wurden mehrere Gebäude beschädigt. Die ukrainischen Flugabwehrsysteme wurden nach Armeeangaben aktiviert. Gestern hatten russische Drohnen die Akademie der Wissenschaften in Kiew getroffen. Den ukrainischen Behörden zufolge kamen mindestens 2 Menschen ums Leben. Der Handelsstreit zwischen Kanada und den USA geht in eine neue Runde. Nach gescheiterten Gesprächen über ein Handelsabkommen ist heute früh ein US-Importverbot für bestimmte kanadische Waren in Kraft getreten. Aus New York, Giselle Ucar.
4: Vom neuen Importverbot betroffen sind einige alkoholische Getränke, Milchprodukte und Motorräder aus Kanada, die nun nicht mehr in die USA eingeführt werden dürfen. Zuvor hatte die Trump-Regierung bereits eine Reihe von kanadischen Waren mit Zöllen in Höhe von 50% belegt. Darauf hatte Kanada mit Gegenzöllen reagiert. Wirtschaftsexperten gehen nicht davon aus, dass die neuen Importverbote die kanadische Wirtschaft stark beeinträchtigen werden. Die US-Regierung wolle vor allem den Druck auf Kanada weiter erhöhen und auch ein Signal in andere Länder senden. Kurz vor Inkrafttreten der Einfuhrverbote kanadischer Güter äußerte sich US-Präsident Trump im Oval Office dazu. Er bezeichnete das Nachbarland Kanada als eines der schlimmsten Länder der Welt, das die USA ausnutzen würde.
0: In Frankreich haben mehrere Gewerkschaften für heute zu einem landesweiten Streik aufgerufen. Sie wollen gegen den Sparkurs der Regierung demonstrieren und fordern eine bessere Bezahlung und mehr Personal im öffentlichen Dienst sowie bei Feuerwehr und Polizei. Übermorgen beginnt im französischen Parlament die Haushaltsdebatte. Und das waren die Nachrichten.
5: 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Das Wetter in Norddeutschland. Heute nach Nebel meist ein trockener Wechsel von Sonne und Wolken. 19 Grad auf Sylt, 23 Grad in Pasewalk und bis 28 Grad in Osnabrück. Morgen dann oft freundlich, wieder mit heiteren Abschnitten. 19 bis 28 Grad, Donnerstag dann gebietsweise Regen, nach Osten hin freundlicher bis 23 Grad, der Freitag dann teils wechselhaft, teils freundlich 18 bis 21 Grad. Ende Info der Verkehrsservice, uns liegen keine Meldungen vor an diesem Dienstag. Ende Info mit Stefan Schlag, hallo, schönen guten Morgen.
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5: In Niedersachsen hat sich das Sicherheitsgefühl der Menschen verschlechtert, obwohl das Vertrauen in die Polizei weiter groß ist. Das ist das Ergebnis einer neuen Dunkelfeldstudie des Landeskriminalamtes. Rund 70% der Befragten sagten demnach, die Sicherheitslage habe sich verschlechtert. 40% meiden demnach abends Busse und Bahnen. Reaktion dazu hat Angelika Henkel.
7: Das Landeskriminalamt soll analysieren, wie sicher es in Bussen und Bahnen ist. Das ist ein Ergebnis aus dieser Dunkelfeldstudie, in der Bürgerinnen und Bürger befragt werden, wie sie Kriminalität empfinden. Die Polizei will Menschen nach ihren konkreten Erfahrungen fragen und dann dort nachschauen, wo und weshalb Orte als unsicher empfunden werden. Ziel ist herauszufinden, was man dort ändern könnte. Mehr Licht oder mehr Videoüberwachung zum Beispiel. Untersucht werden sollen Hannover, Delmenhorst und Braunschweig. Fast jeder Zweite hatte ja in dieser landesweiten Studie angegeben, abends öffentliche Verkehrsmittel zu meiden. Und das, obwohl in der Polizeistatistik zuletzt eigentlich weniger Straftaten, weniger Opfer und weniger Täter verzeichnet wurden. Innenministerin Behrens ruft dazu auf, Straftaten konsequent anzuzeigen. Die Opposition sieht in den Ergebnissen der Dunkelfeldstudie ein ernstes Signal.
5: Alster, Elbe und Bille. Hamburg ist eine Stadt mit vielen Gewässern. Welche Möglichkeiten das bietet, darum geht es heute bei einer Fachkonferenz im Oberhafenquartier. Rund 500 Experten tauschen sich dort aus, wie eine Stadt mit viel Wasser in der Zukunft gestaltet werden kann. Rosa Erdmann.
8: Sie kommen aus New York, San Francisco und Chicago, Amsterdam, London oder Kopenhagen und arbeiten in der Stadtplanung, in Architekturbüros oder der Verwaltung. Bei dem Treffen in Hamburg wollen die Expertinnen und Experten über ihre Erfahrungen und Visionen sprechen. Darüber, wie etwa Ufer, Kais und öffentliche Wasserflächen kreativ genutzt werden können, wo neue Wohnungen gebaut werden oder Industrie angesiedelt werden könnte. Es geht aber nicht nur um Kräne und Beton, sagt Oberbaudirektor Franz Josef.
9: Es geht natürlich auch um die Frage, welche Rolle spielt das Wasser eigentlich in einer Phase, wo wir alle über den Klimawandel nicht nur reden, sondern ihn auch spüren.
8: Die Konferenz eröffnet hat Hamburgs Bürgermeister Peter Tschentscher von der SPD am Abend. Organisiert hat sie die Stadtentwicklungsbehörde.
5: Gut, eine Woche ist es her, da hat Mecklenburg-Vorpommern einen neuen Landtag gewählt. Die CDU ist dabei nicht über die 5%-Hürde gekommen und damit eben künftig nicht mehr im Landtag vertreten. Nun wächst bei der Partei die Angst vor den Folgen, offenbar vor allem vor Abgängen aus dem Landesverband. In einem Mitgliederbrief ruft der CDU-Kreisvorsitzende Ludwigslust-Parchim Wolfgang Waldmüller seine Parteifreunde zum Weitermachen auf. Das Schreiben liegt dem NDR vor. Stefan Luttmann.
10: Das Scheitern an der 5%-Hürde könnten noch immer viele nicht fassen, schreibt Waldmüller, der 20 Jahre Landtagsabgeordneter war. CDU-Mitglieder müssten jetzt aber so wörtlich einen geraden Rücken machen. Wer jetzt den Kopf in den Sand stecke oder gar über einen Austritt nachdenke, der überlasse denjenigen kampflos das Feld, die keine Lösungen für Probleme hätten. Waldmüller macht für das Debakel vor allem Wut und massive Unzufriedenheit verantwortlich, die sich auch an Kanzler Merz entzündet hätten. In der Landes-CDU läuft derweil die Suche nach einer neuen Führungsspitze. Der Bundestagsabgeordnete und Staatsminister im Bundeskanzleramt Amthor führt die Partei nur kommissarisch. Ein möglicher Kandidat für den Parteivorsitz, der Schweriner Oberbürgermeister Ehlers, hat intern bereits abgesagt.
5: In den kommenden Wochen steigt wieder die Gefahr von Wildunfällen. In Schleswig-Holstein beispielsweise hatte es schon im vergangenen Jahr so viele Wildunfälle gegeben wie nie zuvor. 18.700. Der Landesjagdverband Schleswig-Holstein empfiehlt Autofahrern die Tierfunds-Kataster-App für das Handy. Dort können Autofahrer auf einer Landkarte sehen, wo sich Unfälle ereignet haben. Per Axel Krüske hat die App ausprobiert.
11: Ich war überrascht, dass auf der Landkarte eigentlich sämtliche Straßen außerhalb geschlossener Ortschaften im 100-Meter-Abstand mit Markierungen gesäumt sind, die eben die erfassten Wildunfälle der vergangenen 15 Jahre darstellen. Das ist etwas überfrachtet und die App ist auch recht langsam beim Laden, was den Jägern dann aber hilft, ist, wenn Nutzer Tierfunde melden. Denn dann kann über Tempolimits und Wildwechselschilder nachgedacht werden. Oder auch über die blauen Reflektoren an den Straßenbegrenzungspfählen, die das Scheinwerferlicht streuen und Tiere dadurch abhalten sollen, die Straßen zu überqueren. Das alles könnte den Straßenverkehr sicherer machen und helfen, Wildunfälle zu vermeiden.
12: Das Land Niedersachsen fordert Grenzwerte für Nahrungsergänzungsmittel. In einer Untersuchung hat die Verbraucherschutzbehörde unter anderem Präparate für Kinder unter die Lupe genommen. Solche Produkte sind aus Sicht der Behörden problematisch, Bertil Starke.
13: Die Hersteller machen offenbar falsche Gesundheitsversprechen. Das Landesamt für Verbraucherschutz und Ernährungssicherheit, kurz LAVIS, hat 18 Nahrungsergänzungsmittel für Kinder untersucht. Darunter waren Gummibärchen, Säfte und Kautabletten. Die Hersteller bewerben sie für Kinder ab dem 4. Lebensjahr. Jedes zweite Produkt machte nach Ansicht der Fachleute falsche Angaben. Ein Präparat suggerierte sogar Schutz vor Krankheiten. 4 Mittel lagen laut Packung über den empfohlenen Höchstmengen für Erwachsene. Im Labor fanden die Prüfer teils deutlich mehr Jod, Zink oder Eisen. Gegen die hohen Mengen können die Behörden aber nichts tun. Es gibt keine gesetzlichen Höchstmengen für Vitamine und Mineralstoffe. Das gilt für jedes Alter. Und genau das müsse sich ändern, meint Niedersachsens Verbraucherschutzministerin Staute. Sie sieht den Bund und die EU in der Pflicht. Nur vorgeschriebene Höchstwerte könnten bei Kindern und Erwachsenen Risiken ausschließen. Die Verbraucherzentrale Niedersachsen sieht das ähnlich. Gesunde Jungen und Mädchen bräuchten solche Präparate ohnehin nicht. Eine ausgewogene Ernährung reiche völlig aus, heißt es.
12: Und soweit Informationen aus Norddeutschland. Elf Minuten nach 6 hören NDR Info und wir blicken in die Ukraine. Dort hat Russland ja seine Angriffe verstärkt in den vergangenen Wochen, auch auf die Hauptstadt Kiew. Täglich schlagen dort Drohnen und Raketen ein. Rebecca Barth, unsere ARD-Korrespondentin in Kiew. Auch am Abend unter der Nacht soll es ja wieder Angriffe auf die Hauptstadt gegeben haben. In welchem Ausmaß?
14: Es sind im Endeffekt Angriffe, die überhaupt nicht aufhören. So nehmen es zumindest die Menschen hier wahr. Stundenlang Luftalarm und oft wird der nur für wenige Minuten zwischendurch aufgehört. Das heißt, man ist hier vielleicht auch abends im Restaurant oder im Café unterwegs und hört die Drohnen, man hört dieses tiefe Grollen, wenn sie angeflogen kommen. Man hört vielleicht die Flugabwehr, aber manchmal ist die Situation auch einfach so, dass man irgendwo sitzt und plötzlich gibt es eine laute Explosion, weil irgendwo eine Drohne eingeschlagen ist. Heute Nacht kamen noch 6 ballistische Raketen hinzu, die auf die ukrainische Hauptstadt abgefeuert wurden. Und zum aktuellen Zeitpunkt wissen wir, dass es Verletzte wohl in Vororten von Kiew gab. Es ist zumindest, was die Hauptstadt angeht, zum aktuellen Zeitpunkt nichts über Tote und Verletzte in der ukrainischen Hauptstadt bekannt.
12: Nimmt Russland zivile Ziele ganz bewusst und verstärkt unter Beschuss?
14: Wir merken zum aktuellen Zeitpunkt, dass sehr gezielt Lagerhallen angegriffen werden, vor allem Lagerhallen von Supermärkten. Wir merken, dass Tankstellen angegriffen werden und auch Rechenzentren. Und das hat alles Auswirkungen auf den Alltag der Menschen. Wir erleben Ausfälle teilweise vom Internet. Hier und da in einigen Supermärkten fehlen Produkte. Manche Tankstellen machen zu bei Luftalarm. Vor allem, wenn man zwischen den Städten unterwegs ist, sieht man LKW, die da in langen Schlangen auf den Autobahnen warten, bis sie dann endlich tanken und weiterfahren können. Es schränkt den Alltag der Menschen extrem ein und dann hat man auch immer wieder eben Fälle, dass zivile Gebäude, Wohngebäude getroffen werden. Gestern mitten im Zentrum der ukrainischen Hauptstadt beispielsweise die Akademie der Wissenschaften.
12: Fehlt es an Luftabwehr oder lassen sich solche Angriffe, also mit Drohnen, dann noch mit den Raketen dazu, kaum abwehren in dieser Form?
14: Das ist ein Katz-und-Maus-Spiel. Was die Drohnen angeht, setzt Russland einen neuen Typ ein, der viel, viel schneller ist und in seiner Form viel eher einem Marschflugkörper ähnelt. Und die Ukraine muss da ihre Abwehrmaßnahmen entsprechend anpassen. Sie versucht das, aber zum aktuellen Zeitpunkt kann sie ungefähr nur die Hälfte dieser Drohnen abfangen. Wenn wir über ballistische Raketen reden, dann helfen die Patriot-Systeme. Das sind amerikanische Systeme und da ist man abhängig von den Amerikanern. Und da gibt es einen weltweiten Mangel an Abwehrraketen. Das ist ein Problem, was die Ukraine so schnell aus eigener Kraft nicht lösen kann. Also da muss man immer schauen, mit was wird das Land angegriffen und was hilft dagegen.
12: Lässt sich sagen, wie es in anderen Landesteilen aussieht, also wie die Lage dort ist, auch in den größeren ukrainischen Städten?
14: Also diese Angriffe mit den neuen Drohnen erleben wir praktisch überall, vermehrt in der ukrainischen Hauptstadt, aber auch in Dnipro, im Osten des Landes, in Odessa, am Schwarzen Meer, in Kharkiv, in vielen, vielen großen Städten. Bei einigen Städten kommt noch hinzu, dass Bomben eingesetzt werden oder die Nähe zur Front so groß ist, dass man die Menschen mit kleinen Drohnen, mit FPV-Drohnen angegriffen werden. Die Situation haben wir beispielsweise in Kharkiv, wo im Norden der Stadt schon einige Straßen mit Netzen zum Schutz überdeckt sind, wo Tankstellen wirklich verrammelt sind mit Sandsäcken, mit Schutzmaßnahmen, weil sie eben ein Ziel sind Russlands.
12: Russland soll ja seine Truppen weiter aufstocken, so Agenturmeldungen, auch durch nordkoreanische Soldaten. Worauf deutet das hin?
14: Ja, das deutet darauf hin, dass Nordkorea und Russland offenbar ihre Kooperation noch vertiefen wollen. Wir hatten vor einigen Jahren schon mal den Einsatz nordkoreanischer Soldaten auf der Seite Russlands. Aktuell gehen ukrainische Schätzungen davon aus, dass bis zu 30.000 nordkoreanische Soldaten gesetzt werden könnten. Und man geht vor allem auch davon aus, dass die nie ganz abgezogen sind. Es gibt Hinweise darauf, dass sie im Hinterland oder in den russisch besetzten Gebieten in der Ukraine keine militärischen Aufgaben übernehmen, aber doch dort vor Ort sind. Und es deutet darauf hin, dass Nordkorea auch lernt von diesem Krieg hier und sein Militär entsprechend hier schult.
12: Ich will noch mal auf das Wochenende zu sprechen kommen. Am Rande der UN-Generaldebatte hat sich ja Bundesaußenminister Wadephul mit seinem russischen Kollegen Lavrov getroffen. Da gibt es ganz unterschiedliche Reaktionen, auch in Deutschland. Wird politisch schon auch kontrovers diskutiert. Wie ist denn dieses Treffen in der Ukraine wahrgenommen worden?
14: Also von den Menschen ist es fast gar nicht wahrgenommen worden. Es ist kein großes Thema gewesen, weil eben die Luftangriffe gerade alles bestimmen und so sehr den Alltag der Menschen beeinflussen, dass man sehr viel damit beschäftigt ist, überhaupt seinen Alltag zu organisieren. Politisch ist es aber natürlich wahrgenommen worden. Der ukrainische Außenminister Sibiha hat sich geäußert. Er hat Johann Wadephul für diese Initiative gedankt und ihm vor allem dafür gedankt, dass er eine, Zitat, gemeinsam eine klare Position dort vertreten habe. Aber ukrainische Beobachter haben auch festgestellt, dass sich Russlands Position nicht verändert hat, dass Russland nach wie vor nicht an ernsthaften Verhandlungen zu einer Beendigung des Krieges und der Kampfhandlungen interessiert ist. Und diese Luftangriffe, die die Menschen hier seit Tagen praktisch ohne Pause erleben, die unterstreichen das. Also für viele Menschen hier ist gerade wichtig, wie kommen wir durch den Winter, wie können wir uns vorbereiten, weil man nicht davon ausgeht, dass dieser Krieg in naher Zukunft zu einem Ende kommen könnte.
12: Soweit Informationen und Einschätzungen von Rebecca Barth, unserer ARD-Korrespondentin in Kiew. Die Grippeschutzimpfungen beginnen jetzt in diesen Tagen wieder in den Arztpraxen. Was sagen Mediziner? Wie wichtig ist eine solche Impfung? Unser NDR-Info-Thema heute früh und nach Sport und Überblick ein Interview dazu mit einem Mediziner. Das Wichtigste in Kürze, 6.18 Uhr.
0: Die Nachverhandlungen in der schwarz-roten Bundesregierung zur geplanten Reform der Pflegeversicherung haben noch kein Ergebnis gebracht. Die SPD fordert, den Eigenanteil für einen Platz im Pflegeheim zu deckeln und Privatversicherte stärker an den Kosten zu beteiligen. Gesundheitsminister Lindemann von der CDU lehnt das ab. Gestern am späten Abend hatten er, Kanzler Merz und Finanzminister Klingbeil eine Lösung gesucht. Offenbar gab es aber keine Einigung. Verteidigungsminister Pistorius will heute in Bremen eine Absichtserklärung zu einem Projekt mit dem Namen Deployment Hub 2031 unterschreiben. Der Bund plant, insgesamt 1,35 Milliarden Euro in den Hafen in Bremerhaven und in den Flughafen in Bremen zu investieren. Sie sollen so umgebaut werden, dass Bundeswehr und NATO dort in Zukunft schwere Güter verladen können. Deployment Hub bedeutet so viel wie Einsatzdrehkreuz. Das Land Bremen beteiligt sich mit etwas mehr als 200 Millionen Euro an den Kosten. Mehrere Gewerkschaften in Frankreich haben ihre Mitglieder für heute zu einem nationalen Streiktag aufgerufen. Der Protest richtet sich gegen den Sparkurs der Regierung. Die Gewerkschaften fordern mehr Stellen und eine höhere Bezahlung im öffentlichen Dienst. Im französischen Parlament steht übermorgen die Haushaltsdebatte an. Das Wetter in Norddeutschland, heute nach Nebel, ein Mix aus Sonne und Wolken bei Höchstwerten von 19 bis 28 Grad. Soweit der Überblick. Zurück zu Stefan Schlag.
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12: Zwei Spiele, ein Punkt, das ist die Ausbeute vom neuen Trainer der deutschen Fußballnationalmannschaft, von Jürgen Klopp. In dieser Woche gibt es aber die Chance, Moritz Kühn es besser zu machen und weitere Punkte zu sammeln.
15: Ja, nach dem Unentschieden in der Nations League auswärts in den Niederlanden und der 0:1-Pleite bei Klopps Heimdebüt gegen Griechenland wartet nun übermorgen das noch punktlose Serbien, ein Sieg Pflicht. Denn nur die besten beiden Teams schaffen am Ende der Nations League-Gruppenphase den Sprung ins Viertelfinale. Sollte die DFB-Elf am Ende sogar Tabellenletzter werden, droht der Abstieg in die zweitklassige Liga B, wenn nach der Europameisterschaft 2028 der nächste Nations League-Zyklus startet. Also volle Kraft voraus mit vielen neuen Gesichtern, Tim Brockmeier.
16: Die nächste Runde im XXL-Casting des Bundestrainers steht an. Erstmals hat Jürgen Klopp alle 25 Spieler seines Kaders Nummer 2 auf dem Platz. Nur 6 Akteure aus Kader 1 sind im Teamquartier geblieben. Das neue Ensemble besteht damit aus einigen wenigen etablierten Nationalspielern wie Serge Gnabry, Nico Schlotterbeck oder Florian Wirtz und ganz vielen Debütanten, die vorspielen dürfen. Unter anderem Said Elmala, Mika Bauer, Finja Elsch, Felix Keidel oder auch Deri Scherhand gehen ins große Auswahlverfahren. Gleich 9 Spieler sind dabei, die noch kein einziges Länderspiel bestritten haben. Vorteil des Bettenwechsels im Quartier in Herzogenaurach: jede Menge frische Kräfte bringen nach dem Griechenland-Dämpfer jede Menge frische Energie. Nachteil: Jürgen Klopp fängt beim Vermitteln der Abläufe, Mechanismen und Routinen seiner Fußballidee wieder nahe Null an.
15: Heute wird dann trainiert, morgen geht es nach München. Dort wird am Donnerstag das Spiel gegen Serbien ausgetragen. Um 20.45 Uhr geht's los, zu hören auf sportschau.de oder in ARD Sounds oder auch hier im Programm auf NDR Info. Noch schlechter verlief der Nations League-Start für die Türkei. 2 Spiele, 2 Niederlagen, allerdings auch in einer sehr schweren Gruppe. Gestern gab es eine 1:4-Pleite zu Hause gegen Italien. Ina Kast mit den Einzelheiten.
17: In der Halbzeitpause waren die türkischen Fans total bedient und pfiffen ihre Mannschaft aus. Die Türkei wirkte im ersten Durchgang nervös und unkonzentriert, machte viel zu viele Fehler. Die Italiener dagegen, wie ausgewechselt im Vergleich zur Niederlage gegen Belgien. Sie brachten von Beginn an viel mehr Tempo und Energie auf den Platz. Bei strömendem Regen stand es schon nach 26 Minuten 3:0 für Italien. Zum Start der zweiten Halbzeit kamen 3 frische türkische Spieler aufs Feld und prompt verkürzte die Türkei auch auf 1:3. Nach einem erneuten schlimmen Fehler der Türken im Spielaufbau schoss Italien das 4:1. Während die Türkei auf dem letzten Platz der Vierergruppe steht, ist Italien durch den Sieg nun punktgleich mit Belgien. Das Team von Nationaltrainer Marc van Bommel hat kurz vor Ende der regulären Spielzeit noch das 0:1 gegen den Gruppenersten Frankreich kassiert. Das entscheidende Tor schoss der eingewechselte Michael Olise nach einem sehenswerten Sololauf.
15: Eine Solo-Show zieht Gianni Infantino durch, der Präsident des Weltfußballverbands FIFA. Das sagen jedenfalls Kritiker, die ihm vorwerfen, die FIFA wie ein autokratisches Ein-Mann-Unternehmen zu führen. Nun soll Infantino seine Bereitschaft für Reformen untermauert und den Mitgliedsverbänden mehr Geld angeboten haben. Das berichtet das Portal The Athletic. Damit reagiert Infantino offenbar auf Forderungen, unter anderem des UEFA-Präsidenten Alexander Ceferin. Dieser hatte vorgeschlagen, dass jeder der 211 FIFA-Mitgliedsverbände in den kommenden 3 Jahren zusätzliche 10 Millionen Dollar, also 8,8 Millionen Euro, für die weitere Entwicklung bekommen solle. Richtig viel Geld verdienen die Profis in der nordamerikanischen Eishockey-Profiliga NHL. Am späten Abend deutscher Zeit beginnt die neue Saison. Mit dabei 6 deutsche Profis, unter anderem Leon Dreiseitel von den Edmonton Oilers. Aber es gibt auch einen deutschen Trainer in der NHL, Marco Sturm heißt er. Der hatte vergangenes Jahr deutsche Sportgeschichte geschrieben als erster Trainer der NHL-Historie. Denn gleich in seiner Premierensaison hatte Sturm die Boston Bruins durchaus überraschend in die Playoffs geführt. Nun startet der ehemalige deutsche Bundestrainer in sein zweites Jahr in Boston. Und zwar ziemlich entspannt.
18: Das Positive ist, ich kenne alle, die ganze Umgebung, die Organisation, meine Spieler. Das war doch vor einem Jahr noch alles ganz anders. Ich bin definitiv mehr relaxed wie vor einem Jahr. Und auf der anderen Seite, die Spieler kennen mich. Also die kennen mich als Person, als Trainer, was ich verlange jeden Tag, unser System. Also von daher merkt man schon, dass wir ja einfach voraus sind. Ich sage nicht, dass wir besser, automatisch besser spielen werden und auch mehr Punkte werden. Es geht nicht um das, sondern es geht rein nur um das Wissen, um das Wohlfühlen. Und das ist definitiv in diesem Jahr besser.
15: Um 2 Uhr nachts startet Marco Sturm mit seinen Boston Bruins gegen die New York Rangers in die neue NHL-Saison.
12: Und so weiter Sport mit Moritz Kühn. Noch ist es ja spätsommerlich warm, doch das kann auch schnell umschlagen, kühler, ungemütlicher werden und dann wächst auch die Gefahr, sich ein Virus einzufangen. Die Grippesaison beginnt und dann stellt sich bei vielen Menschen die Frage, impfen oder nicht, das ist unser NDR-Info-Thema heute früh. Die STIKO, die Ständige Impfkommission, empfiehlt ja die Grippeschutzimpfung für alle Menschen ab 60, Schwangere und Menschen mit Vorerkrankungen. Trotzdem ist die Impfbereitschaft in Deutschland aus Sicht von Medizinern nicht besonders hoch. Ich habe darüber mit Professor Matthias Plätz gesprochen, Infektiologe von der Universität Jena, und ihn gefragt, was sagen Sie einem 65-Jährigen, der meint, ich habe doch die Grippesaison bisher immer gut überstanden, ohne Impfung, also ich brauche doch gar keine.
19: Es ist sehr bedauerlich, dass die Impfbereitschaft so gesunken ist. Und aus meiner Sicht gibt es wissenschaftlich ganz neue Argumente, die für eine Impfung sprechen. Wir haben in den letzten 10, 15 Jahren zunehmend Daten, die zeigen, dass eine Grippe, Herzinfarkt, Schlaganfall oder eine tödliche Herzrhythmusstörung mit Herzversagen hervorrufen kann. Und dieses Risiko besteht auch nach einer überstandenen Grippe. Es gibt sogar zur Lungenentzündung eine Studie, die sagt, dass über 10 Jahre hinweg das Risiko für Herzinfarkt und Schlaganfall nach einer Lungenentzündung erhöht ist. Und dieses Risiko, auch dafür haben wir sogar Studien, kann ich mit einer Grippeschutzimpfung deutlich reduzieren.
12: Also wenn ich eben ungeimpft eine Influenza-Infektion überstanden habe, dann ist die Gefahr noch nicht vorbei.
19: Das ist korrekt. Es gibt eine Arbeit aus den Niederlanden, die hat gezeigt, dass in der ersten Woche nach der Influenza-Diagnose, wenn der Patient so schwer erkrankt ist, dass er stationär kommen muss, das Risiko für einen Herzinfarkt zwischen 6- und 17-fach erhöht ist. Und das Spannende hier war, dass die Patienten, die noch nicht wussten, dass sie vielleicht verkalkte Herzkranzgefäße hatten, sogar das 17-fach höhere Risiko hatten. Wahrscheinlich, weil bei denen keine Cholesterinsenker, Blutdruckeinstellung etc. alles noch nicht erfolgt ist. Das ist ja etwas, was das Risiko etwas attenuiert. Aber eben auch, wenn man eigentlich keine chronische Erkrankung hat, gerade im Alter, kann eine Influenza einen Herzinfarkt oder ein Herzversagen auslösen.
12: Würden Sie denn auch jüngeren, gesunden Menschen zu einer Grippeimpfung raten?
19: Unbedingt. Also ich lasse mich jährlich impfen. Ich impfe sogar meine Kinder jährlich gegen Grippe. Für Kinder gibt es nämlich einen sogenannten attenuierten Lebendimpfstoff. Der wird als Nasentropfen verabreicht. Der repliziert sich, also dieses Impfvirus, das vermehrt sich dann wirklich nur in der vorderen Nase, weil es bei 30 Grad sich nicht mehr vermehren kann. Das heißt, es kommt nicht mal zu einer Rachenentzündung. Und auch Kinder, wenn auch deutlich seltener als Erwachsene, können schwere Verläufe bei der Grippe bekommen. Bei Kindern vor allen Dingen spielt die Herzmuskelentzündung eine Rolle. Und wenn ich meine Kinder dafür nicht mal sozusagen nicht etwas injizieren muss, sondern das nur mit Nasentropfen geht, dann nutze ich das jedes Jahr.
12: Influenzaviren verändern sich ja auch relativ schnell. Trifft der Impfstoff das Virus ja auch nicht immer perfekt? Wie hoch ist denn die Wirksamkeit dieser Impfung, wenn sie dann auch stark schwankt?
19: Sie haben vollkommen recht. Das Virus verändert sich von Jahr zu Jahr. Und deswegen liegt die Effizienz der Grippeimpfstoffe so zwischen 40-70%. Trotzdem ist eine imperfekte Impfung immer noch deutlich besser als keine Impfung. Wir haben ja auch während der Pandemie sehr viel über Impfungen und über das Immunsystem gelernt, was uns vorher so noch nicht bekannt war. Und gerade die Boosterung kann eben immer etwas bringen. Das Immunsystem reagiert dann breiter, vielleicht nicht perfekt, vielleicht nicht so, dass die Influenza komplett verhindert wird. Aber es gibt eben sehr gute Daten, die zeigen, dass die schweren Verläufe oder ein Tod durch Influenza deutlich reduziert werden kann, weil die Viremie, das heißt die Ausbreitung des Virus aus dem Nasenrachenraum über den gesamten Körper, über alle Organe, das wird auch durch Abwehrzellen verhindert, nicht nur durch Antikörper. Und die sind nicht ganz so anfällig für die Veränderung des Influenza-Virus.
12: Menschen, die sich nicht impfen lassen, verweisen häufig auf mögliche Nebenwirkungen einer Impfung. Wie sind die denn bei einer Grippeimpfung?
19: Also die Grippeimpfung ist aus meiner Sicht eine der am besten verträglichen Impfungen. Das sind von diesem Lebendimpfstoff für die Kinder als Nasentropfen abgesehen eigentlich alles Proteinimpfstoffe, auch wenn jetzt die ersten RNA-Impfstoffe entwickelt werden. Es gibt für die Älteren ab 60 Jahre, das ist ja genau die Krux, Ältere, die ein höheres Risiko Influenza haben aufgrund des gealterten Immunsystems, die sprechen leider auch schlechter auf die Impfung an aufgrund des gealterten Immunsystems. Und deswegen hat man für die Älteren einen Hochdosis-Impfstoff entwickelt, der enthält die vierfache Menge an Impfantigenen oder einen adjuvantierten Impfstoff, der enthält quasi einen Immunverstärker. Und auch diese Impfstoffe sind sehr sicher. Also lediglich bei dem adjuvantierten Impfstoff mit dem Immunverstärker kann es am Einstichort zu mehr Rötung und Schwellung kommen. Aber diese Impfstoffe sind sehr gut verträglich.
12: Professor Matthias Plätz, Direktor des Instituts für Infektionsmedizin und Krankenhaushygiene am Universitätsklinikum Jena, bei uns im Interview hier auf NDR Info Grippeschutzimpfung. Unser NDR Info Thema heute früh.
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0: Um 6.31 Uhr mit Claudia Drews. Im Koalitionsstreit über die Pflegereform gibt es offenbar noch keine Einigung. Am späten Abend hatten Bundeskanzler Merz, Finanzminister Klingbeil und Gesundheitsminister Lindemann eine Lösung gesucht. Aus der NDR-Nachrichtenredaktion Petra Mittermeier.
20: Eigentlich sollen die Pläne zur Zukunft der Pflegeversicherung morgen Thema im Kabinett sein. Doch nach dem Widerstand aus der SPD ist das unsicher. Die Sozialdemokraten befürchten, dass die Kosten künftig vor allem bei den Pflegebedürftigen und ihren Familien landen. Deshalb wollen sie den Eigenanteil für einen Platz im Pflegeheim deckeln und Privatversicherte sollen sich laut SPD stärker an den Kosten beteiligen. CDU-Gesundheitsminister Lindemann lehnt das ab. Auch der Deutsche Pflegerat fordert eine umfassende Überarbeitung der aktuellen Pflegereformpläne der Bundesregierung. Verbandspräsidentin Vogler sagte dem Redaktionsnetzwerk Deutschland, besonders die höheren Hürden beim Zugang zu den Pflegegraden seien kritisch. Der Bedarf verschwinde dadurch nicht, so Vogler.
0: Der Bund will 1,35 Milliarden Euro in den Flughafen Bremen und den Hafen in Bremerhaven investieren. Beide Standorte sollen Anforderungen von Bundeswehr und NATO erfüllen. Den Vertrag dazu will Verteidigungsminister Pistorius heute in Bremen unterschreiben. Der Bürgermeister der Hansestadt Bovenschulte spricht von einer historischen Chance. Besonders dringend sei die Sanierung des Containerkais in Bremerhaven, damit Bundeswehr und NATO dort schwere Güter verladen können. Heute gibt es ein weiteres Urteil in der Auseinandersetzung über Rabatte bei Discountern. Das Oberlandesgericht in Brandenburg entscheidet, ob es rechtens ist, dass Lidl nur Kunden Preisnachlässe gewährt, die eine App verwenden. Geklagt hat der Bundesverband der Verbraucherzentralen. Aus Potsdam, Sabine Löprig.
21: Die Verbraucherschützer sehen in den Rabatt-Apps eine Verletzung des Gesetzes zur allgemeinen Gleichbehandlung. Denn Ältere oder Behinderte können die App nicht bedienen und Menschen unter 18 Jahren sind teilweise von der Nutzung ausgeschlossen. Damit können sie von den über die App angebotenen Rabatten nicht profitieren, zahlen für das gleiche Produkt einen höheren Preis. Konkreter Anlass für die Klage des Verbraucherzentrale Bundesverbands war eine Rabattaktion für ein Erfrischungsgetränk, das in der Lidl Plus App erheblich günstiger verkauft wurde. Wie das Oberlandesgericht Brandenburg an der Havel heute entscheiden wird, ist unklar, denn ähnliche Klagen gegen die Apps von Penny und Netto waren von Oberlandesgerichten in Bayern und Nordrhein-Westfalen abgewiesen worden und beschäftigen jetzt den Bundesgerichtshof.
0: Nach Massenprotesten gegen ihre Zwangsräumung darf eine Seniorin in Spanien wieder in ihre Wohnung zurück. Einem Medienbericht zufolge haben sich ihre Vertreter mit dem Immobilienkonzern geeinigt, dem die Wohnung gehört. Die 87-Jährige erhalte einen neuen Mietvertrag und müsse in etwa so viel Miete zahlen wie zuvor. Polizisten hatten die Rentnerin vor knapp einer Woche aus ihrer Wohnung in Madrid geholt, weil ihr 70 Jahre alter Mietvertrag gekündigt worden war. Aus Empörung darüber waren Zehntausende Menschen auf die Straße gegangen. Sie forderten unter anderem einen besseren Schutz gegen Zwangsräumungen und Gesetze gegen steigende Mieten. In Frankreich wird heute landesweit gestreikt. Dazu aufgerufen haben verschiedene Gewerkschaften des öffentlichen Dienstes, die Feuerwehr sowie ein Teil der Polizei. Aus Paris, Julia Borutta.
1: Die Protestierenden fordern bessere Bezahlung, bessere Ausstattung, mehr Personal. Die Wut der Beamten sei groß, betont eine der Gewerkschaftssprecherinnen. Konkret geht es um die Berechnungsgrundlage der Gehälter, die die Regierung angesichts der desaströsen Haushaltslage erneut einfrieren will. In einem eigenen Abschnitt des Protestzuges werden die Feuerwehrleute durch die Straßen von Paris ziehen. Sie haben dieses Jahr bis zur Erschöpfung gegen die Waldbrände gekämpft, beklagen aber schon lange, dass die Ausstattung besser werden müsse und vor allem, dass sie mehr Personal brauchen. In 20 Jahren sind ihre Einsätze um 30% gestiegen. Nicht nur wegen der Brände, auch weil die Feuerwehrleute überall dort, wo soziale und medizinische Dienste fehlen, zum Einsatz kommen.
0: Der ChatGPT-Entwickler OpenAI hat die Veröffentlichung eines neuen KI-Modells gestrichen. Grund sind Sicherheitsbedenken. Aus der NDR-Nachrichtenredaktion Nina Schön.
2: Die Software hat wohl die Nutzer in Tests nicht immer ehrlich darüber informiert, was sie gemacht hat und was nicht. Das sagte der für Sicherheitssysteme zuständige OpenAI-Manager dem Wall Street Journal. Außerdem soll das KI-Modell zum Teil auf eigene Initiative gehandelt haben, ohne die Erlaubnis des Nutzers einzuholen. In den vergangenen Wochen hatten eigenmächtige Aktionen von KIs in Trainings immer wieder für Kritik gesorgt. Unter anderem schaffte es ein KI-Modell, Antworten von einem externen Chatbot zu bekommen, obwohl es eigentlich keinen Internetzugang haben sollte.
0: Im US-Bundesstaat Tennessee soll zum ersten Mal seit mehr als 200 Jahren wieder eine Frau hingerichtet werden. Der Gouverneur von Tennessee, Lee, teilte mit, dass er der verurteilten Mörderin Christa Pike keine Gnade gewährt. Die heute 50-Jährige hatte vor mehr als 30 Jahren eine Bekannte gefoltert und getötet. Das Motiv soll Eifersucht gewesen sein. Sollte das Urteil wie geplant morgen vollstreckt werden, wäre Pike die erste Frau seit 1819, die in Tennessee hingerichtet wird. Und das waren die Nachrichten.
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12: Heute noch Nebel, meist trocken, mit Sonne und Wolken im Wechsel. 19 Grad auf Sylt, 23 in Pasewalk bis 28 Grad in Osnabrück. Morgen dann oft freundlich und heiter. Bei 19 bis 28 Grad. Am Donnerstag dann zieht gebietsweise Regen auf nach Osten in freundlicher 18 bis 23 Grad. Am Freitag dann teils wechselhaft, teils freundlich bei 18 bis 21 Grad. 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A28 Oldenburg Richtung Bremen zwischen Dreieck Oldenburg West und Kreinbrück. 3 Kilometer stockender Verkehr wegen Bergungsarbeiten. Zu hören NDR Info an diesem Dienstag. Ich bin Stefan Schlag. Guten Morgen. Es könnte für den Bundeskanzler einer der angenehmsten Auftritte der vergangenen Tage werden. Friedrich Merz verleiht am Vormittag in Berlin den Deutschen Schulpreis. Die Robert-Bosch-Stiftung zeichnet damit einmal im Jahr besonders fortschrittliche Einrichtungen aus. Auch aus dem Norden sind einige Schulen für diesen Preis nominiert. Der ist dotiert mit bis zu 100.000 Euro. Darunter die Hamburger Stadtteilschule Wilhelmsburg, in der Kinder, was es sonst kaum in der Hansestadt gibt, von der 1. bis zur 10. Klasse gemeinsam lernen. Die Schule hat ihr pädagogisches Konzept vor einigen Jahren umgedreht, wenn man das so will. Und was dort besonders ist, das hat sich Katrin Erdmann angesehen.
22: Was klingt wie im Entspannungskurs, ist tatsächlich Unterricht. Morgens um 8 in der 3C an der Stadtteilschule Wilhelmsburg. Still arbeitet jedes Kind für sich. Lernzeit heißt das hier.
23: Lernzeit ist, dass wir immer 4 Aufgaben haben und die müssen wir bearbeiten.
22: Die 9-jährige Nisanur übt heute zuerst Lesen.
23: Hoch oben im Gebirge lag eine Höhle, über die sich die Menschen im Dorf seit...
22: Am anderen Ende des Klassenraums sitzt Rabia und multipliziert. Etwa die Hälfte der Aufgaben hat sie richtig gelöst.
24: Also wir kontrollieren die selber. Dort hinten ist die Mathe-Ecke und dort gibt es die Lösungen.
22: Deutsch, Mathe, Englisch. Auf diesen 3 Fächern liegt der Schwerpunkt des Lernkonzepts. Dazu gehören nicht nur das eigenverantwortliche Üben vermittelter Inhalte, sondern auch das alle 2 Wochen stattfindende persönliche Coaching. Weil das in oberen Klassenstufen so erfolgreich lief, kommt es in diesem Schuljahr auch erstmals in der 3C zum Einsatz. Klassenlehrerin Lena Dann bittet Rabia in einen Nebenraum.
3: Ich habe mir mal angeguckt, was du dir für ein Lernziel gesetzt hast. Und da würde ich gerne mit dir drüber sprechen. Ist das in Ordnung?
22: Die Neunjährige hatte sich vorgenommen, nicht mehr so zu trödeln, schneller ins Arbeiten zu kommen. Und sieht erste Fortschritte.
24: Immer wenn ich meine Mappe zügig raushole, dann flitze ich schnell auf meinen Platz und nehme meine Federtasche unter den Tisch raus. Und danach mache ich meine Federtasche auf, nehme mein Radiergummi und meinen Bleistift raus.
22: Lehrerin Dann notiert alles, fragt, was ihr noch wichtig ist. Rabia erzählt, dass sie Kunst mag und weiter an sich arbeiten und besser Englisch lernen will.
24: Mir hat geholfen, dass Frau Dann mich gefragt hat, weil ich habe das nicht oft, dass jemand mich fragt.
22: Die eigene Arbeit reflektieren, Schwierigkeiten in einem geschützten Raum benennen. Das Coaching sei ein Erfolgsmodell.
4: Ich merke auch einfach, was die Beziehungsarbeit betrifft, diese Zeiten haben wir tatsächlich im Alltag sehr selten, mal in Ruhe mit einem Kind sprechen zu können. Und von daher finde ich das sehr wichtig.
22: Mehr Zeit, um Probleme anzusprechen und zugleich das Kind zu motivieren. Außerdem besonders an der Hamburger Stadtteilschule mit ihren mehr als 1000 Kindern, davon fast 90% mit Migrationsgeschichte und vielen wirtschaftlich schwachen Familien.
4: Ich glaube, was uns wirklich auszeichnet, ist, dass wir ein tolles Kollegium sind und dass wir wirklich engagiert sind und dass uns die Kinder wahnsinnig am Herzen liegen.
22: Und ihre Kollegin Nadine Tapé ergänzt.
7: Dass nicht nur die Lehrer, sondern alle aus dem pädagogischen Team, auch genauso die Erzieher, Sozialpädagogen, Sonderpädagogen, alle wissen, was läuft, egal, es gibt nicht mehr so, ja, das machen nur die Lehrer, sondern wir machen es alle zusammen für die Kinder.
22: Das Lernen, gemeinsam vom Kind aus zu denken, habe nicht nur zu guten Ergebnissen geführt, sondern auch zu gesünderen Lehrkräften, sagt Schulleiterin Katja Schlünzen.
8: Wenn man viel weniger kranke Lehrer hat, ist das schon mal ein großer Erfolg für die Atmosphäre hier in der Schule. Und aber natürlich auch für die effektive Lernzeit, die beim Kind landet.
22: Für sie ist ihre Schule die Schule der Zukunft. Divers, werteorientiert.
8: Bei uns ist Toleranz ganz wichtig. Es ist sehr wichtig zu sagen, du bist okay, ich bin okay. Wie können wir beide miteinander umgehen?
12: So läuft es im Idealfall, aber eben nicht überall. Katrin Erdmann war das Stadtteilschule in Hamburg-Wilhelmsburg. Der Deutsche Schulpreis wird heute Vormittag von Bundeskanzler Friedrich Merz überreicht.
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12: Einmal tanken macht etwa 130 Euro und wenn man ein größeres Auto hat, sind dann auch gerne mal 200 Euro fällig. Kein Wunder, dass sich angesichts der massiv gestiegenen Spritpreise immer mehr für ein E-Auto interessieren. Zuletzt sind die Verkaufszahlen deutlich gestiegen in Deutschland, aber auch europaweit. Doch ist es wirklich so viel günstiger, ein E-Auto zu fahren? Die Frage reiche ich gleich mal weiter an Nicolas Liefen aus unserer Wirtschaftsredaktion. Also entlastet ein E-Auto den Geldbeutel?
9: Ja, bei den aktuell hohen Spritpreisen ist das in der Regel tatsächlich so. Das reicht von mehreren hundert Euro pro Jahr bis zu mehreren tausend Euro pro Jahr. Wie viel konkret, das hängt natürlich sehr von Details ab. Die gute Nachricht ist, das liegt tatsächlich in der Hand der Nutzerinnen und Nutzer.
12: Was heißt das?
9: Naja, wie viel man spart, hängt natürlich davon ab, wie viel ich pro Jahr fahre, was die Autos verbrauchen, die ich da vergleiche, wie viel auch der Strom kostet. Das macht natürlich einen Unterschied, ob ich jetzt 5.000 oder 20.000 Kilometer im Jahr fahre, ob mein Auto 6 oder 12 Liter Diesel oder Benzin auf 100 Kilometer verbraucht und was die Kilowattstunde Strom kostet, ob jetzt 30 Cent oder 1 Euro oder ob ich sogar zu Hause mit einer Photovoltaikanlage laden kann, dann kostet der Strom nämlich zeitweise gar nichts.
12: Nun gibt es ja zahllose Vergleichsrechner online im Netz, die weisen üblicherweise eine große Ersparnis aus, also wenn man auf ein E-Auto umsteigt, zu Recht?
9: Ja, aber wenn man sich diese Rechner anschaut, die arbeiten schon mit realistischen Größen, also die so im Alltag üblich sind. ADAC hat so einen Rechner, das Handelsblatt auch. Dann nehmen wir mal eine Fahrleistung von 15.000 Kilometern, einen Verbrenner mit 7 Liter Verbrauch und auf der anderen Seite ein E-Auto mit 15 Kilowattstunden, die man braucht auf 100 Kilometer. Dann kommen wir auf so eine Ersparnis von ungefähr 1.300 Euro pro Jahr. Ich würde sagen, das ist realistisch. Noch drastischer natürlich, wenn ich die Fahrleistung drastisch hochsetze, sagt mein Benziner, brauche 11 Liter Sprit auf 100 Kilometer. Und auf der anderen Seite nehme ich ein sehr günstiges E-Auto, dann kann die Ersparnis laut diesen Rechnern bei bis zu 5.000 Euro pro Jahr liegen. Ich würde sagen, das klappt jetzt nicht bei jedem, denn wie bei Verbrennern gibt es bei E-Autos eben auch Wagen, die sehr viel verbrauchen und Autos, die wenig verbrauchen.
12: Was heißt das bei einem E-Auto? Was heißt viel, was heißt wenig?
9: Also es gibt E-Autos, wenn ich die auf der Autobahn fahre und so ein bisschen durchtrete, dann komme ich auf gut 30 Kilowattstunden auf 100 Kilometer. Wenn ich jetzt eine Kilowattstunde rechne beim Spontanladen, 89 Cent pro Kilowattstunde, dann fahre ich für 30 Euro auf 100 Kilometer. Ich würde sagen, das ist schon sehr, sehr viel. Es gibt aber auch E-Autos, die brauchen 10 Kilowattstunden auf 100 Kilometer. Und wenn ich dann zu Hause laden kann für 30 Cent pro Kilowattstunde, dann bin ich für 3 Euro auf 100 Kilometer unterwegs.
12: Worauf sollten Verbraucher denn achten, wenn sie sich für ein E-Auto interessieren?
9: Ganz wichtig ist, wie gesagt, der Verbrauch. Ist genau wie bei Verbrennern sehr unterschiedlich. Meist angegeben WLTP, das ist das Prüfverfahren für den Verbrauch. Die meisten E-Autos brauchen so zwischen 10 und 20 Kilowattstunden auf 100 Kilometer. Dann, wenn man ein E-Auto hat, wirklich defensiv fahren. Auch auf der Autobahn, also so 100, 110, 120, das hat sich bewährt. Das ist effektiv ab 130 Stundenkilometer. Da nimmt der Verbrauch dann schon deutlich zu. Und dann möglichst herausfinden, wo man günstig laden kann. Ob jetzt zu Hause, beim Arbeitgeber, teilweise kann man auch bei Einzelhändlern noch gratis laden, während man zum Beispiel shoppen ist. Gut ist immer, man hat einen Vertrag mit einem Ladestromanbieter, da sind die Preise denn meist auch deutlich günstiger, so um die 50 Cent pro Kilowattstunde. Und das heißt, selbst wenn ich öffentlich lade mit einem günstigen E-Auto, bin ich eben für 5 Euro pro 100 Kilometer unterwegs. Das ist mit einem Verbrenner, wenn man ehrlich ist, praktisch gar nicht möglich.
12: Klingt ganz gut. Gibt es einen Haken?
9: Es gibt wie immer viele Haken, aber also in diesem Fall ist es einfach so, dass die Nachfrage nach E-Autos, du hast es ja gesagt, im Augenblick massiv gestiegen ist. Das heißt, die Preise sind entsprechend stabil, auch wenn das Angebot wächst. Beim Gebrauchtwagenmarkt ist es ähnlich, auch da haben die Preise angezogen. Gleichzeitig bekommt man für gebrauchte Verbrenner nicht mehr so viel. Da gab es gerade neue Daten dazu. Das heißt, ob sich ein Umstieg lohnt, das muss jeder für sich rechnen, weil es kommen ja immer noch die Anschaffungskosten, die Finanzierungskosten dazu, Wartungskosten, Versicherung und so weiter. Nur aktuell gibt es ja auch noch die Kaufprämie für neue E-Autos bis zu 6.000 Euro. Und wenn ich dann auf den Verbrauch, die Stromkosten achte, dann ist die Ersparnis in der Regel doch recht groß. Und dann haben wir ja positive Effekte auch noch fürs Klima. Und vor allen Dingen, man fährt an den Tankstellen vorbei und muss sich keine Sorgen mehr machen, wenn die Preise doch weiter klettern. Und davon müssen wir ja nun mal ausgehen.
12: Soweit Informationen von Nicolas Lieven aus unserer Wirtschaftsredaktion. Jetzt beginnt ja die Grippesaison und wann sind Impfungen sinnvoll? Unser NDR-Info-Thema heute früh und gleich geht es bei uns um niedrigschwellige Impfangebote, die aus Sicht von Medizinern ausgeweitet werden sollen. Damit hat sich dann unsere Kollegin befasst. Hören Sie gleich bei uns. Das Wichtigste in Kürze, 6:46 Uhr.
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0: Paket ablehnt. Vertreter der SPD in Mecklenburg-Vorpommern treffen sich heute mit Vertretern der Grünen, um über eine mögliche Regierungszusammenarbeit zu sprechen. Gestern hatten die Sozialdemokraten schon mit ihrem bisherigen Koalitionspartner der Linken beraten. Ein rot-rot-grünes Bündnis ist die einzige Option für eine stabile Mehrheit im neuen Landtag, ohne die AfD zu beteiligen. Das Oberlandesgericht in Brandenburg wird heute über eine Klage gegen den Discounter Lidl wegen dessen Kunden-App entscheiden. Der Verbraucherzentrale Bundesverband hält die Lidl Plus App für diskriminierend, denn nur deren Nutzer bekommen beim Einkaufen zusätzliche Rabatte. Dadurch werden nach Ansicht der Verbraucherschützer alte, behinderte und sehr junge Menschen benachteiligt, weil sie Smartphones und Apps häufig nicht nutzen könnten oder dürften. Das Wetter in Norddeutschland. Heute Nacht Nebel, ein trockener Wechsel aus Sonne und Wolken. Höchstwerte 19 bis 28 Grad. Das war der Überblick. Zurück zu Stefan Schlag.
1: Herbstzeit, Virenzeit. Nun beginnen ja die Hausärzte wieder damit, Grippeschutzimpfungen anzubieten, denn die Grippesaison beginnt. Wie wichtig ist die Impfung und für wen? Fragen, die sich viele Menschen stellen. Anlass für uns, näher darauf einzugehen, heute früh in unserem NDR-Info-Thema. Wir haben schon mit einem Mediziner gesprochen von der Universität Jena, der nochmal deutlich gemacht hat, warum es eben auch für viele Menschen wichtig sei, sich gegen Grippe impfen zu lassen. Und nach Ansicht von Medizinern sollten sich mehr Menschen impfen lassen als bisher. Und sie raten eben auch dazu, niedrigschwellige Impfangebote zu schaffen. Eine Möglichkeit, das Impfen in Apotheken. Nele Rösler aus der Redaktion ARD Gesund hat sich das angeschaut.
2: Seit 4 Jahren können sich Erwachsene in Apotheken impfen lassen. Zumindest gegen Corona und die Influenza. Die Hamburger Apotheke am Bahrenpark ist ein Jahr später eingestiegen, erzählt Apothekerin Uta Lüdemann.
3: Das kommt super gut an bei den Patienten. Die sind super froh, weil sie hier relativ spontan, auch mal Nachmittag, auch einmal vielleicht ein bisschen später abends, einfach ihre Impfung sich abholen können.
2: Im Moment impfen Uta Lüdemann und ihre Kolleginnen in der Apotheke nur gegen Covid. Mit Influenza beginnen sie erst Mitte Oktober, denn die Impfung hält nicht so lange und sie soll ja die ganze Grippesaison abdecken. Sie machen ihre Kunden aktiv darauf aufmerksam.
3: Da hängen wir hier alles aus mit Postern und dann steht da, dass man sich entweder einen Termin buchen kann oder auch spontan einfach fragen kann, ob gerade Zeit ist.
2: Die Krankenkassen sparen übrigens kein Geld, wenn in der Apotheke gegen Influenza geimpft wird, denn die Vergütung ist gleich hoch wie in der Arztpraxis. Trotzdem wird das Impfprogramm ausgeweitet. Bis zum Sommer dieses Jahres durften Apotheken nur gegen Influenza und Covid impfen. Jetzt kommen weitere Impfungen für über 18-Jährige hinzu. Konkret handelt es sich um einige Totimpfstoffe. Darunter sind Auffrischimpfungen wie Tetanus und Kinderlähmung, aber auch einige gezielte Schutzimpfungen für Risikogruppen, zum Beispiel Pneumokokken. Ob das dann den Kassen vielleicht Geld spart, ist noch nicht klar, sagt Uta Lüdemann.
3: Da sitzen jetzt ganz viele Gremien dran, bereiten die Fortbildungen vor. Die Vergütung ist noch nicht klar, aber man rechnet eigentlich damit, dass spätestens im Januar 27 ungefähr die Apotheken damit dann auch starten können.
2: In anderen Ländern wird schon länger an Apotheken geimpft, sagt Norbert Gerbsch vom Institut für Gesundheits- und Sozialforschung. Im Auftrag des Arzneimittelherstellers Mylan untersuchte das Institut in verschiedenen europäischen Ländern das Impfverhalten. Zum Beispiel dürfen Apotheken in Irland seit 2015 gegen Herpes Zoster und Pneumokokken impfen und bereits seit 2011 gegen Influenza.
4: Einen sehr starken Anstieg gab es ab 2017/18 und der Grund war, dass eine sehr starke Grippewelle durch Irland ging, was natürlich viele Menschen dann auch motiviert hat, sich impfen zu lassen. Und es hat interessanterweise dann auch zu einem nachhaltigen, dauerhaften Anstieg der Impfquoten geführt.
2: Auch Julie Liesk hält das Impfen in Apotheken für sinnvoll, um die Impfquote zu steigern. Sie ist Professorin an der School of Public Health der Universität Sydney. Aber die Forschung zeige auch, dass die mögliche Impfung in Apotheken Rückenwind braucht.
5: The biggest impact from pharmacies.
6: Den größten Effekt hatten Apotheken, wenn die Apotheker selbst aktiv für Impfungen geworben haben. Wenn sie Menschen daran erinnern, informieren, anrufen oder einfach zur Impfung ermutigt haben. Das hat bei den Impfquoten den größten Unterschied gemacht.
2: Die erfolgreichsten Impfmodelle haben Gesundheitssysteme, in der Impfung nicht selbst gezahlt werden müssen, sagt Julie Liesk. Wichtig sei aber eben auch, dass das Impfen gut in den Alltag integriert werden kann. Egal, ob man es beim Betriebsarzt, in der Schule, Apotheke, im Impfbus oder sogar im Supermarkt anbietet.
5: Where you can have drop-in rather

0: than appointments.
1: Man kann ohne Termin kommen, hat Öffnungszeiten, die gut in den Alltag passen, muss keine weiten Wege zurücklegen oder die Gesundheitsangebote kommen direkt zu den Menschen. Entscheidend ist also, die Impfung zu den Menschen bringen.
2: In Deutschland ist dazu am 12. November die lange Nacht des Impfens geplant. An diesem Tag kann man sich in Arztpraxen, Apotheken oder auch im Gesundheitsamt nach Feierabend impfen lassen.
3: Zweiter Bericht von Nele Rösler. Er hatte Macht, Einfluss und große Pläne, doch nun wird Jens Spahn zum Hinterbänkler. Nach seinem Rückzug als Unionsfraktionschef hat der CDU-Politiker auch seinen Posten im einflussreichen Haushaltsausschuss des Bundestags aufgegeben. Von Spahn waren Urlaubsfotos aus Sardinien aufgetaucht, nachdem er bei einer Sitzung des Ausschusses krankheitsbedingt gefehlt hatte. Was bedeutet das für seine weitere Karriere? Endet so der Lauf eines Machtmenschen, dem scheinbar alles gelang? Aus Berlin, Benjamin Großkopf.
4: Jens Spahn wusste schon immer, er ist ein besonderer Politiker.
5: Ich habe viele Ratschläge erhalten. Sei doch nicht so ungeduldig, nicht so ehrgeizig, nicht so überambitioniert. Zieh doch zurück, du hast doch sowieso keine Chance. Und vor allem, du hast noch so viel Zeit.
4: Das war damals, 2018, zweifelsohne richtig. Spahn, Mitte 30, kandidiert als Nachfolger von Angela Merkel um den CDU-Parteivorsitz. Geduldig sein, das ist nicht Spahns Sache, genauso wenig wie tief stapeln.
5: Hätten Konrad Adenauer und Helmut Kohl und viele, viele andere gesagt, wir haben noch so viel Zeit, nur etwas Geduld. Hätte es die große Volkspartei CDU je gegeben?
4: Die direkte Linie Adenauer-Kohl-Spahn, der zwar 2018 schon im ersten Wahlgang ausscheidet, der aber immer wieder kommt. Gesundheitsminister unter Angela Merkel, Unionsfraktionsvorsitzender unter Friedrich Merz, die beide, vorsichtig formuliert, nicht zu den Spahn-Ultras zählen. Ein rhetorisch und meinungsstarker, aber doch haltungsgeschmeidiger Politiker, Anerkennung dafür vom Experten.
6: Jens ist 360 Grad anspielbar, für jedes Thema ein echter Allrounder. Und ja, das will ich auch sagen, er kann auch loyal.
4: CSU-Chef Markus Söder über den Jens, der offenbar auch anders als loyal kann, der die Affären um ihn und das ständige Geraune über ihn scheinbar mühelos wegsteckte, der Angriff wie Abwehr beherrschte, wie hier zu den milliardenschweren Maskendeals zu Beginn der Corona-Pandemie.
7: Ich habe ein reines Gewissen. Ich habe in der jeweiligen Lage nach bestem Wissen und Gewissen entschieden.
4: Jens Spahns doppelter Fall erfolgt nun nicht über eine Sachfrage, sondern offenbar hat ihn der politische Instinkt verlassen, der ihn eigentlich trug. Eine Leihmutterschaft in den USA, obwohl von seiner Partei und auch ihm selbst lange abgelehnt. Rücktritt als Fraktionschef. Aber der Experte aus Bayern orakelte schon kurz darauf wieder.
6: Ich glaube auch, dass der Weg von Jens Spahn noch nicht beendet ist. Denn jemand mit solchen Talenten und so einer politischen Kraft, der wird sicher irgendwann wieder eine führende Rolle übernehmen.
4: Kaum wieder da, schon bekam Spahn einen Sitz im wichtigen Haushaltsausschuss. Unüblich für Ehemalige, eher was für die, die noch was werden wollen. Auch dieser Sitz ist nun weg. Statt Ausschuss hatte Spahn offenbar einen Ausflug nach Sardinien aufs Programm gesetzt. Linken-Chefin Ines Schwertner.
8: Es ist ein Win-Win-Win. Es ist gut fürs Land. Es ist gut für den Haushaltsausschuss, es ist auch gut für mich.
4: Schwertner weiß natürlich auch, der Opposition im Bundestag kommt einer ihrer Lieblingsfeinde ab. Linke und auch Grüne haben sich an fast keinem Politiker so sehr abgearbeitet wie an Spahn. Etwas Hoffnung hat Schwertner noch.
8: Vielleicht findet die CDU noch irgendwie eine Zweitverwendung für ihn, ich weiß es nicht.
4: Jens Spahn zumindest hofft das offenbar auch, so liest sich seine schriftliche Erklärung nach seinem Rückzug aus dem Haushaltsausschuss. Zitat:
9: In Absprache mit Thorsten Frei werde ich mich vorerst auf meine Arbeit für den Wahlkreis und meine Familie konzentrieren. Mit welchen inhaltlichen Schwerpunkten es für mich weitergeht, entscheiden wir mit etwas zeitlichem Abstand.
4: Ob Spahn wirklich vorhat, sich seine inhaltlichen Schwerpunkte im Team mit seinem Nachfolger als Unionsfraktionschef zu suchen, das wäre unüblich für einen Mann, für den es eigentlich immer bergauf ging, obwohl oder weil er oft vor allem in seinem eigenen Team spielte und der nun das erste Mal offenbar wirklich überlegen muss, wie und ob es für ihn politisch weitergeht.
3: Soweit Benjamin Großkopf aus Berlin und wir bleiben beim Fall Spahn.
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3: Unsere Gastautorin heute ist Ronja Brier, Chefredakteurin des Online-Nachrichtenportals Watson. Sie meint, es sei erstaunlich, dass Spahn sich politisch überhaupt so lange gehalten habe.
11: Der Grund wirkt dieses Mal fast banal. Ein Foto aus dem Urlaub mit Ehemann und Kind.
0: Der Haken daran war lediglich das Timing, dass diese private Reise ausgerechnet während der Sitzungszeit stattgefunden hat. Spahns Rückzug ist also folgerichtig. Und doch stört mich daran eines, nämlich seine Erklärung dazu, die vor allem zeigt, dass er das Problem gar nicht bei sich sieht. Normales Arbeiten sei für ihn aufgrund der Kritik aktuell kaum möglich, teilte er mit. Ganz so, als würde ihn irgendjemand von der Arbeit abhalten. Er ist sich keines Fehlers bewusst. Damit geht er allerdings völlig darüber hinweg, dass der Unmut und die Debatten über ihn und sein Amt nicht einfach so losgebrochen sind. Dieser Unmut kam nicht aus dem Nichts, er entstand aufgrund seiner Fehlentscheidungen. Die eigentliche Überraschung ist, dass Spahns politische Sonderstellung so lange gehalten hat und sein dauerhafter Rückzug aus der ersten Reihe der Bundespolitik nicht schon früher passierte.
3: Die Meinung von Ronja Brier vom Online-Nachrichtenportal Watson. Der Kölner Stadtanzeiger bewertet den Vorfall aus der Perspektive berufstätiger Eltern. Die hätten nämlich oft ein schlechtes Gewissen, wenn sie sich wegen der Kinder im Job abmelden müssten.
11: Was leider nicht geht, spontaner Urlaub. Was gar nicht geht, familiäre Gründe oder Kinder krank anmelden und dann spontan Urlaub machen. Was überhaupt gar nicht geht, einer Partei angehören, deren Vorsitzender und Bundeskanzler die Bürger auffordert, nicht so oft krank zu feiern und mehr zu arbeiten, und dann unter Hinweis auf familiäre Gründe spontan der Arbeit für einen Kurzurlaub fernzubleiben. Nichts beschädigt das Ansehen von Politikern mehr als solch ein Verhalten.
3: Die Frankfurter Allgemeine Zeitung beleuchtet den Umgang der eigenen Partei mit Spahn.
11: 2 Tage Abwesenheit während einer Sitzungswoche sind im Bundestag keine Seltenheit, selbst wenn sie private Gründe hat. Nicht einmal, wenn es um den Haushaltsausschuss geht, den wichtigsten Ausschuss des Parlaments. Aber wenn es um Jens Spahn geht, gelten offenbar besondere Regeln. Der über die Leihmutter-Affäre gestürzte Vorsitzende der Unionsfraktion ist offenbar einigen Abgeordneten zu schnell an eine begehrte Stelle der Fraktionsarbeit zurückgekehrt. Selbst in einem so abgeklärten Bezirk wie der Parteipolitik gilt schließlich das Ritual der Buße.
3: Soweit die Standpunkte. Zusammengestellt hat sie heute früh Marei Beermann.
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12: Um 7 Uhr mit Claudia Drews. Die schwarz-rote Koalition ringt offenbar weiter um die Details der Pflegereform. Ob ein Spitzentreffen von Union und SPD gestern Abend eine Annäherung gebracht hat, ist unklar. Den Zeitplan für die Reform wollen beide Seiten aber einhalten. Aus Berlin Jan Zimmermann.
13: Gesundheitsminister Lindemann hält bisher an seinem Zeitplan fest. Der CDU-Politiker will die Pflegereform morgen von der Bundesregierung beschließen lassen, sagte ein Sprecher seines Ministeriums. Auch die SPD hält an diesem Zeitplan fest, so die stellvertretende Fraktionsvorsitzende Schmidt in der Rheinischen Post. Wie ein Kompromiss zwischen Union und SPD aussehen könnte, ist aber weiter ungewiss. Am Abend haben Spitzenpolitiker der Koalition im Kanzleramt um eine Lösung gerungen. SPD-Chef und Finanzminister Klingbeil sagte der ARD, ein reines Sparpaket werde es mit ihm nicht geben. Man müsse strukturelle Verbesserungen erreichen. Die SPD versucht in den Verhandlungen mit der Union einen sogenannten Pflegedeckel durchzusetzen. Mit ihm sollen die steigenden Kosten für die Pflege im Heim begrenzt werden.
12: Bundesverteidigungsminister Pistorius kommt heute nach Bremen, denn der Militärstandort Bremen und Bremerhaven wird weiter ausgebaut und dafür steht mehr als 1 Milliarde Euro bereit. Aus Bremen, Fabian Metzner.
14: Neben den schon bekannten Plänen für Bremerhaven soll Verteidigungsminister Pistorius heute auch bei Airbus in Bremen eine wichtige Nachricht verkünden. Nach Informationen von Radio Bremen bestellt das Verteidigungsministerium 16 neue A400M Transportflugzeuge. In Bremen wird der Rumpf für dieses Modell gebaut. Für Airbus geht es damit um einen Auftrag im Milliardenbereich. Und eine weitere Milliardensumme fließt in den militärischen Ausbau der Hafeninfrastruktur in Bremerhaven. Dort soll der Überseehafen und die Hinterlandanbindung für militärische Transporte ausgebaut werden.
12: Am Vormittag wird in Berlin der Deutsche Schulpreis verliehen. Im Finale stehen 15 Schulen. Die meisten Nominierten kommen aus Bayern, Baden-Württemberg, Hessen und Nordrhein-Westfalen. Aus Norddeutschland sind 3 Schulen im Rennen um den Hauptpreis, der mit 100.000 Euro dotiert ist. Außerdem gibt es 5 weitere Preise. Die Jury bewertet unter anderem die Unterrichtsqualität, die Leistung und den Umgang mit Vielfalt an den Schulen. Im Prozess um die sogenannte Lidl-Plus-App will das Oberlandesgericht in Brandenburg heute das Urteil sprechen. Geklagt hatte der Verbraucherzentrale Bundesverband. Aus der NDR-Nachrichtenredaktion Martin Seiler.
15: Die Verbraucherschützer halten die App für diskriminierend. Genauer gesagt die Tatsache, dass nur wer über die App verfügt, auch Rabatte erhält. Ältere, Behinderte oder jüngere Menschen würden benachteiligt, da sie entsprechende Geräte oder Apps häufig nicht nutzen könnten oder dürften, so die Argumentation. Auch Netto und Penny bieten solche Apps an. Auch gegen sie geht der Verbraucherzentrale Bundesverband gerichtlich vor. Diese Klagen wurden abgewiesen, wobei die Urteile bislang noch nicht rechtskräftig sind. Hier muss der Bundesgerichtshof entscheiden. Für Händler und Kunden sind die Apps eine Art Tauschgeschäft. Angemeldete Kunden erhalten vielfach exklusive Vorteile. Im Gegenzug gewinnen die Händler, im besten Fall, treuere Kunden sowie deren Daten.
12: In Mecklenburg-Vorpommern gehen die Sondierungsgespräche weiter. Nachdem die SPD von Ministerpräsidentin Schwesig gestern mit dem bisherigen Koalitionspartner der Linken gesprochen hat, ist für heute ein Treffen mit den Grünen geplant. Ergebnisse sollen erst nach Ende der Sondierungen mitgeteilt werden. Ein rot-rot-grünes Dreierbündnis ist die einzige Möglichkeit für eine stabile Mehrheit im neu gewählten Schweriner Landtag ohne die AfD. Vor dem Amtsgericht Osnabrück geht es heute um ein Balkonkraftwerk. Um die kleine Solaranlage streiten sich zwei Bewohnerinnen eines Mehrparteienhauses. Johanna Burkhardt aus Osnabrück berichtet, worum es genau geht.
16: Um die Frage, ob es zumutbar ist, dass das Balkonkraftwerk im dritten Stock einer Osnabrücker Immobilie Schatten auf den darunterliegenden Balkon wirft. Geklagt hatte die Eigentümerin der Wohnung im zweiten Geschoss. Das Balkonkraftwerk beeinträchtige außerdem den Ausblick vom Balkon und den Lichteinfall in die Wohnung. Die Eigentümerin des Kraftwerks im dritten Stock meint, die Eigentümerversammlung habe die Installation per Beschluss möglich gemacht. Die Beeinträchtigungen seien daher zumutbar. Nun muss das Gericht entscheiden.
12: Und das waren die Nachrichten.
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3: Heute nach Nebel, meist ein trockener Wechsel von Sonne und Wolken. 19 Grad auf Sylt, 23 Grad im Pasewalk bis 28 Grad in Osnabrück. Morgen dann oft freundlich und heiter mit einigen Wolken mal bei 19 bis 28 Grad. Also nochmal spätsommerlich warm. Donnerstag dann wird es kühler, 18 bis 23 Grad. Zieht auch gebietsweise Regen auf, nach Osten hin freundlicher. Der Freitag dann teils wechselhaft, teils freundlich, aber immer noch 18 bis 21 Grad. Ende Info, der Verkehrsservice, Stau oder stockender Verkehr ab 3 Kilometer Länge. A2 Berlin Richtung Hannover zwischen Eilsleben und Helmstedt West, streckenweise Stau oder stockender Verkehr. A7 Flensburg Richtung Hamburg zwischen Hamburg-Schnelsen Nord und Stellingen 3 Kilometer stockender Verkehr. Die A14 Wismar Richtung Schwerin ist zwischen Schwerin Ost und Kreuz Schwerin wegen Löscharbeiten an einem brennenden LKW gesperrt. Und A28 Oldenburg Richtung Bremen zwischen dem Dreieck Oldenburg-West und Marschweg 3 Kilometer Stau. An diesem Dienstag, an dem Sie NDR Info hören, ich bin Stefan Schlag. Guten Morgen. Mit dem Deutschen Schulpreis werden ja jährlich herausragende Schulen in Deutschland ausgezeichnet. 15 Schulen aus ganz Deutschland haben es ins Finale geschafft. Heute mit dem Bundeskanzler, der vergibt nämlich diesen Preis. Und schon zum 20. Mal. Heute Vormittag die Preisverleihung. Doch was folgt daraus? Und wie sieht es überhaupt aus an einer preiswürdigen Schule? Das wollen wir jetzt wissen von Sabine Doff von der Universität Bremen. Sie gehört nämlich der Jury an zum Deutschen Schulpreis. Hallo, schönen guten Morgen, Frau Doff. Ich grüße Sie.
17: Guten Morgen.
3: Nach welchen Kriterien haben Sie denn entschieden, um mal die wirklich wichtigen zu nennen, wenn es darum geht, den Deutschen Schulpreis zu vergeben?
17: Also der Deutsche Schulpreis guckt sich Schulen an, die in herausragender Weise gute Schulen sind. Das bedeutet bei uns im Wesentlichen, dass wir uns nach 6 Qualitätsbereichen orientieren in der Jury. Und im Mittelpunkt des Wettbewerbs steht der Qualitätsbereich Unterrichtsqualität. Also die zentrale Frage, wie gestalten Schulen Lernen und Lernen so, dass alle SchülerInnen bestmöglich gefördert werden? Das ist das wichtigste Kriterium für uns.
3: Nun sagen Schulen ja oft, wir sind ja auch gebunden an Lehrpläne. Wie kann man denn, also es gibt schon einen Spielraum für Schulen, um einen Unterricht so zu gestalten, dass sie sagen, das ist richtig gut, das ist preiswürdig.
17: Ja, wir suchen Schulen, die tatsächlich für ihren jeweiligen Kontext, und das können ganz unterschiedliche Kontexte sein, ein begründetes Qualitätsverständnis formulieren und dafür sorgen, dass ihre Schülerinnen und Schüler innerhalb des Klassenzimmers, aber auch außerhalb möglichst vielfältige Lernformen angeboten kriegen, in den Fächern, überfachlich und auch personal. Und das kann für Schulen, je nachdem, was für eine Schulform es ist, in welcher Lage sie sich befindet, Unterschiedliches bedeuten. Es bedeutet aber immer, dass es Bedingungen gibt an der jeweiligen Schule, die für die SchülerInnen ihr Wohlbefinden, ihre Motivation und ihre Freude beim Lernen förderlich sind.
3: Nun haben Schulen ja auch ganz unterschiedliche Voraussetzungen, liegt natürlich auch an dem Bildungsföderalismus, den wir haben in Deutschland. Lässt sich denn so etwas übertragen? Also kann man sagen, guck mal, an der Schule wird das so gemacht und das könnten wir bei uns auch, oder ist das gar nicht möglich?
17: Doch, das ist möglich, sonst wäre es auch schade und noch aufwendiger, als gute Schule sowieso schon ist. Und dafür sorgt der Deutsche Schulpreis auch, indem er nämlich alle Schulen, die sich bewerben, in ein Netzwerk aufnimmt, egal ob sie erfolgreich sind in der Bewerbung im ersten Anlauf oder nicht, machen wir Angebote an die Schulen, dass sie sich in Netzwerken verbinden und wechselseitig Erfahrungen teilen und von denen auch profitieren. Das heißt nicht, dass Erfahrungen und zum Beispiel Unterrichtsqualitätskriterien 1:1 übertragen werden. Aber es ist schon so, dass das Rad nicht überall neu erfunden werden muss und dass dafür der Deutsche Schulpreis ganz wesentlich auch den Schulen, die nicht prämiert werden, Angebote macht.
3: Muss man sich aber in Deutschland nicht vielmehr auch um die Schulen kümmern, die sich gar nicht erst bewerben? Weil Sie sagen, wir sind froh, wenn wir den Alltag überhaupt irgendwie auf die Reihe kriegen.
17: Der Schulpreis ist aber tatsächlich eine Einrichtung, die sagt, wir kümmern uns um die Schulen, die in herausragender Weise entweder sich entwickeln wollen oder schon entwickelt haben und arbeiten gemeinsam in einer sehr großen Jury, die übrigens aus der Praxis, aus der Bildungsadministration, aus der Wissenschaft kommt. Also da sehen Sie dieses breite Verständnis von Qualität auch abgebildet. Wir arbeiten daran, dass wir solche Schulen sichtbar machen, damit die auch Motivation für andere Schulen sind. Das ist das Ziel im Deutschen Schulpreis.
3: Das ist, glaube ich, wichtig, dass man sagt, so kann es eben auch gehen. Nun ist ja gerade in den vergangenen Wochen diskutiert worden über die jüngste PISA-Bildungsstudie. Und da haben Schülerinnen und Schüler in Deutschland so schlecht abgeschnitten wie noch nie. Da fehlt es an vielen Kompetenzen. Wie passt sowas zusammen mit der Auszeichnung wie dem Schulpreis? Lenkt sowas vielleicht von den echten Problemen in Deutschland ab?
17: Nein, auf gar keinen Fall. Es richtet den Blick auf Schule und auf die Arbeit, die in Schule geleistet wird. Und tatsächlich ist das auch eins der anderen Qualitätskriterien, dass wir uns Schulen angucken, vor allem die gemessen an ihrer Ausgangslage, das ist immer wichtig, und an den Voraussetzungen ihrer Schülerinnen besondere fachliche und überfachliche Leistungen erzielen. Und das sind Schulen, die mitunter überhaupt nicht so in den Voraussetzungen aufgestellt sind, dass man sagen würde, die sind dafür gemacht, dass sie überdurchschnittliche Leistungen erzielen. Also ganz oft richtet der Schulpreis sich auch auf Schulen, die Leistungen erstmal unter, sagen wir, herausfordernden Bedingungen erzielen. Das ist also möglich. Das heißt, der Schulpreis ist keine Ablenkung von den Herausforderungen, die wir haben, sondern eher wie so ein Brennglas, der das in diesem Fall den Blick richtet auf Schulen, die es eben schaffen und auch schaffen können. Davon geht eine große Motivation aus.
3: Vielen Dank.
17: Das ist großartig.
3: Ja, ich merke schon, Sie brennen für die Sache. Ja, das sehr. Wünscht man sich in jedem Klassenzimmer übrigens.
17: Ja. Von den Leuten treffen wir übrigens viele in den Klassenzimmern und in den Schulen. Das ist eine große Bereicherung, da mitarbeiten zu dürfen.
3: Dann kann man das nämlich mal weitergeben, weil darüber wird ja auch viel gesprochen, über Motivation und über Lehrerausbildung. Ja. Aber das ist jetzt ein weites Feld, das wir aufmachen könnten. Vielleicht mal an anderer Stelle. Vielen Dank, Sabine Doff.
17: Ich danke Ihnen.
3: Von der Universität Bremen. Sie gehört zur Jury des Deutschen Schulpreises, der heute Vormittag vergeben wird.
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3: Um 12:07. In Salzgitter in Niedersachsen stellt das Krankenhaus St. Elisabeth seinen Betrieb ein. Die Klinik hatte im Februar Insolvenz angemeldet und nach Angaben der Krankenhausleitung wurde kein Investor gefunden. Da half es auch nicht, dass ein Bündnis vergangene Woche noch 3000 Unterschriften an Niedersachsens Gesundheitsminister Philippi übergeben hat. Das Krankenhaus soll morgen schon schließen. Was das bedeutet, dazu Lukas Mauri.
18: Zuallererst heißt das jetzt erstmal, dass alle Patienten, die dann noch behandelt werden, raus müssen. Wie viele das noch sind, wissen wir nicht. Was wir aber aus dem Krankenhaus gehört haben, dass das dort jetzt als echte Krisenlage bezeichnet wird, den Standort sofort und so schnell abzuwickeln. Für die 250 Mitarbeiter könnte der Schock natürlich auch kaum größer sein. Die wurden eben auch erst über all das informiert.
3: In Hamburg wehren sich Studenten und Mitarbeiter der Hochschulen gegen Sparpläne des Senats. Bei einer öffentlichen Anhörung gestern im Wissenschaftsausschuss der Bürgerschaft haben sie ihrem Ärger und ihrer Verzweiflung auch Luft gemacht. Frau Gereinig war dabei.
19: Volles Haus im großen Saal der Patriotischen Gesellschaft. Gut 200 Studenten und Uni-Mitarbeiter waren gekommen. Sie fürchten, dass Studienplätze wegfallen, sich Lernbedingungen verschlechtern und dass finanzschwache Studenten das am meisten spüren. Der Präsident der Hafen-City-Universität, Jörg Müller-Litzko, meint:
20: Der Hamburger Senat verspielt damit Zukunftschancen für die Stadt. Mir ist natürlich auch klar, wenn die Steuereinnahmen sinken, dass irgendwo Maßnahmen getroffen werden müssen. Die Frage ist, ist die Investition in die Zukunft die richtige Kürzung?
19: Wenn dann nämlich künftig Ingenieure für Großprojekte oder Juristinnen in der Justiz fehlen. Der Senat müsse seine Sparpolitik bei den Hochschulen dringend überdenken, so der Appell. Die grüne Wissenschaftssenatorin Mariam Blumenthal sieht aber keinen Spielraum mehr.
21: Und dass das natürlich auch für die Hochschulen ein wirklich schmerzhafter Prozess jetzt ist, genauso wie für uns alle, das ist selbstverständlich. Ich habe da größten Respekt und größtes Verständnis für.
19: Ziel des Senats sei aber, Hamburg weiterhin als exzellenten Wissenschaftsstandort zu erhalten. Und zwar mit Universitäten ohne Studiengebühren.
3: In Mecklenburg-Vorpommern hat sich die Zahl der meldepflichtigen Drohnenvorfälle über militärischen Anlagen und anderer kritischer Infrastruktur deutlich erhöht. Nach aktuellen Zahlen des Innenministeriums, die dem NDR vorliegen, gab es in den ersten 6 Monaten dieses Jahres mehr meldepflichtige Vorfälle im Nordosten als im gesamten Vorjahr. Michael Seidel berichtet, wie das eingeschätzt wird.
22: Die Häufung solcher Vorfälle bereitet Sicherheitsexperten durchaus Sorgen. 16 Vorfälle über militärischen Anlagen und 19 Flüge über kritischer Infrastruktur wie etwa Windparks, Energieanlagen oder Häfen erfassten die Behörden. Jede Sichtung zeugt von einem bewussten Verstoß gegen Luftfahrtregelungen. Auch in der Nähe von Polizei- oder Justizeinrichtungen sind Drohnenflüge immer kritisch. Wer die erfassten Drohnen steuerte und mit welcher Absicht, ist unklar. Zwar hatten die 5 norddeutschen Länder im Herbst 2025 die gemeinsame Beschaffung von Aufklärungs- und Abwehrtechnik vereinbart, noch aber gäbe es nicht einmal ein offizielles Lagebild, berichten Insider dem NDR. Es sei schwer, mit der rasanten Entwicklung der Drohnentechnik im Ukraine-Krieg Schritt zu halten.
3: Bundesweit startet heute eine Aktionswoche gegen Lebensmittelverschwendung. Rund 11 Millionen Tonnen Lebensmittel werden jährlich weggeworfen, so das Umweltbundesamt. Das ruft daher unter dem Motto "zu gut für die Tonne" dazu auf, halt weniger Essen wegzuwerfen. Auch in Schleswig-Holstein sind Aktionen geplant, unter anderem für Jugendliche. Moritz Mayer.
23: Bei Workshops lernen die Schüler in diesen Tagen, wie sie weniger Lebensmittel verschwenden können, sagt Christina Rehrig von der Verbraucherzentrale Schleswig-Holstein. Die Jugendlichen bekommen Tipps, wie sie gezielt nur die Lebensmittel einkaufen, die sie auch brauchen und wie sie Reste verwerten können. Denn vor allem private Haushalte werfen viele Lebensmittel weg, etwa 60% der Gesamtmenge. Nur 7% entfallen auf den Handel. Der versucht, die Menge weiter zu reduzieren, so der Handelsverband Nord. Produkte, die im Müll landen, seien weggeworfenes Geld. Außerdem werden viele Lebensmittel, die nicht mehr lange haltbar sind, zum Beispiel von Foodsharing-Mitgliedern abgeholt. Allein im vergangenen Monat waren das laut Foodsharing in Schleswig-Holstein etwa 170 Tonnen.
3: Und soweit Informationen aus Norddeutschland kompakt zusammengefasst. Wie wichtig ist eine Grippeschutzimpfung? Unser NDR-Info-Thema heute früh, das beleuchten wir aus unterschiedlichen Perspektiven. Wir haben schon gesprochen über niedrigschwellige Angebote in Apotheken beispielsweise. Wir haben mit einem Mediziner von der Uni Jena schon gesprochen. Wir wollen das gleich mit unserer Kollegin tun, mit Corinna Hennig aus unserer Wissenschaftsredaktion. Da geht es dann eben darum, wer sollte sich denn aus Sicht der Mediziner impfen lassen und wie sieht es auch mit einer Corona-Impfung aus beispielsweise? Das ist ja auch ein Thema, das viele beschäftigt. Also das und mehr bei uns gleich nach Sport und Überblick. Den bekommen Sie jetzt um 7.17 Uhr.
12: Die Nachverhandlungen in der schwarz-roten Bundesregierung zur geplanten Reform der Pflegeversicherung haben noch kein Ergebnis gebracht. Die SPD fordert, den Eigenanteil für einen Platz im Pflegeheim zu deckeln und Privatversicherte stärker an den Kosten zu beteiligen. Gesundheitsminister Linnemann von der CDU lehnt das ab. Gestern am späten Abend hatten er, Kanzler Merz und Finanzminister Klingbeil eine Lösung gesucht. Offenbar gab es aber keine Einigung. Verteidigungsminister Pistorius will heute in Bremen eine Absichtserklärung zu einem Projekt mit dem Namen Deployment Hub 2031 unterschreiben. Der Bund plant, insgesamt 1,35 Milliarden Euro in den Hafen in Bremerhaven und in den Flughafen in Bremen zu investieren. Sie sollen so umgebaut werden, dass Bundeswehr und NATO dort in Zukunft schwere Güter verladen können. Deployment Hub bedeutet so viel wie Einsatzdrehkreuz. Das Land Bremen beteiligt sich mit etwas mehr als 200 Millionen Euro an den Kosten. Mehrere Gewerkschaften in Frankreich haben ihre Mitglieder für heute zu einem nationalen Streiktag aufgerufen. Der Protest richtet sich gegen den Sparkurs der Regierung. Die Gewerkschaften fordern mehr Stellen und eine höhere Bezahlung im öffentlichen Dienst. Im französischen Parlament steht übermorgen die Haushaltsdebatte an. Das Wetter in Norddeutschland, heute nach Nebel ein Mix aus Sonne und Wolken bei Höchstwerten zwischen 19 und 28 Grad. Das war der Überblick, es geht weiter mit Stefan Schlag.
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3: Bescheiden, eher bescheiden verlief der Start für den neuen Trainer der deutschen Fußballnationalmannschaft, für Jürgen Klopp. Da hatten sich ja gerade die Fans auch mehr erwartet. Er konnte keines seiner ersten beiden Spiele als Bundestrainer gewinnen. Klopp sagt ja, naja, wir sind ja in einem Prozess, das darf man mit den Ergebnissen nicht überbewerten. Moritz Kühners in der Sportredaktion. Aber übermorgen droht ein Negativrekord. Und das will Klopp auch nicht haben.
1: Nee, auf jeden Fall nicht. Denn gewinnt die DFB-Elf auch gegen das noch punktlose Serbien nicht, dann ist Jürgen Klopp der erste Bundestrainer, der keine seiner ersten drei Partien gewinnen konnte. Ja, das würde er gerne vermeiden und mischt die Karten nochmal neu. Denn wie geplant kommt nun Kader Nummer 2 ins Spiel. Es wird also durchrotiert. Gleich 25 neue Spieler sind mit dabei im DFB-Quartier in Herzogenaurach in der Nähe von Nürnberg und können sich nun beweisen. Trotzdem stellt sich die Frage, fängt Bundestrainer Klopp mit dem Team in Sachen Taktik und Spielidee jetzt wieder bei Null an? Die Antwort kommt von unserem Kollegen vor Ort, Tim Brockmeier.
2: Ja, nahezu, würde ich sagen. Das bringt so ein XXL-Casting mit einem Kader Nummer 1 und einem Kader Nummer 2 ebenso mit sich. Aber das war ja vom Bundestrainer, von Jürgen Klopp, bewusst so gewählt. Er will so viele Spieler wie möglich sehen. Und bei den meisten davon, die er jetzt eben als Kader Nummer 2 im Teamquartier hat, muss er beim Vermitteln der Abläufe, Mechanismen und Routinen seiner Fußballidee eben wieder nahe Null anfangen. Klopp hat heute erstmals alle 25 Spieler seines Kaders Nummer 2 auf dem Trainingsplatz. Darunter sind dann eben nur ein paar wenige etablierte Nationalspieler wie Serge Gnabry, Nico Schlotterbeck oder Florian Wirtz und ganz, ganz viele Debütanten, die vorsprechen, vorspielen dürfen. Unter anderem Said Elmala, Mika Bauer, Finn Jeltsch, Felix Keidel oder auch Derry Scherhand. Die gehen also alle ins große Auswahlverfahren. Gleich 9 Spieler in diesem Kader Nummer 2, die noch kein einziges Länderspiel bestritten haben.
1: Es könnte also übermorgen ab 20.45 Uhr in München gegen Serbien im dritten Nations League-Spiel ein Debütantenball geben. Die deutsche Mannschaft hat aus den ersten beiden Spielen gegen die Niederlande und Griechenland nur einen Punkt geholt. Ein Sieg gegen Serbien also Pflicht, denn nur die ersten beiden Teams sind am Ende der Gruppenphase im Viertelfinale dabei. Auf Kurs Viertelfinale ist Frankreich, 2 Spiele, 2 Siege. Gestern gewannen die Franzosen mit 1:0 in Belgien. Henrik Lückhoff.
5: Michael Olisse vom FC Bayern macht den Unterschied mit seinem Tor kurz vor Schluss. Bis dahin war es ein Spiel ohne die ganz großen Höhepunkte. Die Franzosen, bei denen der neue Trainer Zinedine Zidane seine Elf auf gleich 9 Positionen im Vergleich zum vorigen Spiel umstellte, waren das etwas bessere und gefährlichere Team. Aber erst der eingewechselte Olisse besorgte nach einem Lauf über den halben Platz kurz vor Schluss den Siegtreffer. Das späte Gegentor, bitter für die Belgier um den neuen Trainer Marc van Bommel. Außerdem hat Italien einen klaren Sieg in der Türkei eingefahren. Die Italiener führten nach nicht mal einer halben Stunde schon mit 3:0. Die Türkei kam mit Beginn der zweiten Hälfte zwar zum 1:3, nur kurz danach fiel aber das 4:1 für Italien und dabei blieb's bis zum Ende.
1: Die Türkei muss weiter auf die ersten Punkte warten und rangiert am Tabellenende. Es droht also der Gang in die zweitklassige Liga B in der Nations League. Denn aus den vier Gruppen der Liga A steigen die beiden schlechtesten Gruppenvierten ab. Das, was im Fußball die Europa League ist, ist im Basketball der Eurocup oder Eurocup, der zweithöchste europäische Vereinswettbewerb in dieser Sportart. Mit dabei Rostock. Und für die Seawolves beginnt das Abenteuer heute Abend mit der Partie auswärts in Serbien gegen Apoel Jerusalem. Tobias Blank schaut voraus.
6: Das Top-Team Hapoel Jerusalem war in der vergangenen Saison im Viertelfinale des Eurocups und verfügt über zahlreiche Spitzenspieler, die viel Erfahrung aus der NBA vorzuweisen haben. Daher sind die Rostocker klare Außenseiter in dieser Begegnung. Wegen der angespannten Sicherheitslage in Jerusalem wird die Partie in Belgrad ausgetragen, aber auch dort wird das Spiel aus Sicherheitsgründen vor leeren Rängen stattfinden. Rostocks Trainer Frasunkiewicz ist trotz der ungewöhnlichen Umstände positiv aufgeregt und freut sich, gegen ein solches Top-Team, das über einen deutlich höheren Etat verfügt, antreten zu dürfen.
1: Um 19 Uhr geht's los. Das Ziel, in der Eurocup- oder Eurocup-Gruppenphase unter die besten vier zu kommen, denn dann ist man in den Playoffs dabei.
3: Und soweit Moritz Kühn mit dem Sport. Uhr, mag man im Moment gar nicht glauben, weil es ja doch noch ungewöhnlich warm ist, aber der Herbst hat schon angefangen und das kann dann auch ganz schnell mal wieder kühler werden. Und sicher ist, so langsam geht die Infektionssaison wieder los, weil Viren es halt kalt mögen und weil wir mehr Zeit drinnen verbringen, wo sich Erreger eben oft auch in schlecht belüfteten Räumen besser ausbreiten können. Zeit, darüber nachzudenken, ob man sich impfen lassen sollte und auch gegen welche Erreger denn. Und wann ist der beste Zeitpunkt? Unser NDR-Info-Thema heute früh. Frage an meine Kollegin Corinna Hennig aus unserer Redaktion ARD Gesund bei mir im Studio. Corinna, die Grippeschutzimpfung kennen ja die meisten vermutlich. Was ist denn noch wichtig?
7: Ja, tatsächlich ist die Grippeschutzimpfung schon die wichtigste. Es gibt ja einfach irre viele Erreger, die uns jeden Herbst und Winter krank machen können. Schätzungen gehen von mehr als 200 Viren für Atemwegsinfekte aus. Aber viele sind hässlich, aber für gesunde Menschen nicht wirklich gefährlich. Es gibt neben der echten Grippe, der Influenza, aber auch nach wie vor die Covid-Impfung, die für manche wichtig ist und deutlich weniger bekannt, aber leider weit verbreitet RSV, das respiratorische Syncytialvirus, gegen das geimpft werden kann.
3: Dann fangen wir mal bei der wichtigsten Impfung an. Die STIKO, die Ständige Impfkommission, empfiehlt ja diese Grippeschutzimpfung für Menschen ab 60, für Vorerkrankte und Schwangere. Ab wann sollte man sich denn impfen lassen? Also jetzt gleich Anfang Oktober?
7: Das ist kein ganz einfacher Punkt, weil die Antikörper, die durch die Impfung gebildet werden, nicht ewig bleiben. Die lassen im Laufe der Monate langsam ein bisschen nach. Und die Grippesaison nimmt oft spät erst richtig Fahrt auf. Also so Richtung Weihnachten, Jahreswechsel, Dezember, Januar. Das heißt, wer zu früh impft, der könnte ins höchste Ansteckungsrisiko reinlaufen, wenn der Schutz durch die Impfung schon ein bisschen nachgelassen hat. Aber wenn ich sage, die Saison nimmt spät Fahrt auf, dann heißt das nicht, dass Viren nicht vorher schon ein bisschen kursieren. Deshalb empfiehlt das Robert-Koch-Institut älteren Menschen auch, sich so ab Oktober die Grippeschutzimpfung zu holen. Da fangen auch Apotheken jetzt an zu impfen, haben wir gehört heute Morgen, damit sie von Anfang an geschützt sind. Ältere haben auch den Vorteil, dass es für sie einen Hochdosis-Impfstoff gibt, beziehungsweise mit Impfverstärker. Das heißt, der Schutz hält mit diesem Impfstoff auch ein bisschen länger an und die Impfquoten sind da noch deutlich zu niedrig, sagt das RKI. Die lagen im vergangenen Jahr bei gerade mal ein Drittel der Menschen über 60 Jahre.
3: Und wer kein Risikopatient ist?
7: Wer kein Risikopatient ist, also nicht unter diese Impfempfehlung der STIKO fällt, der kann sich trotzdem impfen lassen. Keine Empfehlung heißt nämlich auch nicht, dass abgeraten wird. Und viele Kassen übernehmen das auch. Jüngere Menschen allerdings bekommen den normalen Impfstoff, bei dem die Schutzwirkung möglicherweise nicht ganz so lange vorhält. Das heißt, manche Fachleute sagen auch, es kann Sinn machen, dass sich Jüngere vielleicht ein bisschen später impfen lassen. So im November vielleicht. Wer viel Kontakt mit alten Leuten hat und die durch die eigene Impfung vor einer Ansteckung schützen will, der kann dann besonders in dieser Grippehochphase nochmal frischen Fremdschutz, also für andere, mit reinbringen, dadurch, dass er selbst frisch geimpft ist. Und übrigens, wenn man die Impfung jetzt zu Anfang der Saison verpasst, dann kann es durchaus auch noch spät im Winter Sinn machen, sich impfen zu lassen, denn Influenza-Viren kursieren oft bis in den März hinein.
3: Die WHO und manche andere Länder empfehlen noch eine Grippeschutzimpfung für Kinder. Warum nicht Deutschland?
7: Ja, das ist ein Punkt, der immer wieder auch bei uns diskutiert wird, auch weil sich das Virus viel mehr als bei Corona ganz besonders über die Kinder verbreitet und die also mit einer Impfung auch ihre Großeltern zum Beispiel mitschützen können. Die STIKO war da allerdings bisher zurückhaltend, hat das immer wieder auf ihrer Agenda und berät. Aber viele Kinderärzte befürworten eine Kindergrippeschutzimpfung ganz klar, weil auch für sie das Risiko nicht gleich null ist. Und es gibt Daten, die zeigen, dass gerade sehr kleine Kinder im Vergleich fast genauso oft ins Krankenhaus müssen mit Influenza wie über 80-Jährige. Besonders Kinder mit Vorerkrankung. Dazu zählt übrigens auch Adipositas, also Übergewicht mit einem Body-Mass-Index von über 30. Und gerade da liegen auch die Impfquoten sehr niedrig, hat die STIKO gerade erst gewarnt.
3: Kommen wir zu Covid. Was ist damit? Ist da eine Impfung überhaupt noch nötig?
7: Da sieht es tatsächlich ein bisschen anders aus als bei Influenza. Es gibt nach wie vor eine klare Impfempfehlung für Vorerkrankte. Für Ältere allerdings hat die STIKO die Grenze jetzt raufgesetzt. Also eine dringende Impfempfehlung gibt es jetzt erst ab 75 Jahren, zumindest wenn man keine Vorerkrankung hat. Und daran sieht man schon, das Virus hat in weiten Teilen für gesunde Menschen seine Gefährlichkeit ein bisschen verloren. Deshalb ist das für die Mehrheit der Jüngeren jetzt so ein bisschen individuelle Abwägungssache. Also, wie lange ist meine letzte Corona-Ansteckung her? Habe ich noch ein bisschen natürlichen Impfschutz dadurch? Und wie hässlich ist die letzte Infektion verlaufen? Möchte ich das vielleicht unbedingt vermeiden, weil es so unschön war? Aber auch habe ich die Impfung gut vertragen. Manche haben so ein bisschen Nebenwirkungen, die nicht ganz angenehm sind, die nicht gefährlich sind. All das können Gründe sein für oder gegen eine Impfung. So zumindest sagen das viele Fachärzte und Forschende, mit denen man darüber spricht.
3: Gut, ist mal eine individuelle Entscheidung, ob man sich dann dafür entscheidet oder nicht, so eine Impfung. Du hast ein drittes Virus erwähnt, gegen das es eine Impfung gibt, RSV.
7: Ja, schwieriger Name, das respiratorische Syncytialvirus. Bei gesunden Menschen ist die Erkältung, die daraus folgt, aber nicht so schwierig wie der Name, sondern eigentlich ganz einfach, fällt also gar nicht weiter auf. RSV wird das abgekürzt. Das läuft im öffentlichen Bewusstsein immer noch ein bisschen unterm Radar, habe ich so den Eindruck. Aber auch hier wieder, für alte Leute und für Neugeborene ist das ein sehr gefährlicher Erreger. Und da gibt es seit 2-3 Jahren eine Impfung, die auch nur einmal gegeben werden muss, also nicht jedes Jahr aufgefrischt. Und die empfiehlt die STIKO älteren Menschen ab 75 Jahren, idealerweise zu Beginn der Saison, also jetzt im Oktober, zum Beispiel, wenn man sie noch nicht hatte. Plus für Neugeborene gibt es eine sogenannte Passivimpfung. Das heißt, vor ihrer ersten Erkältungssaison sollten sie einmalig mit einem künstlichen Antikörper geschützt werden, der zwar nur vorübergehend Schutz bietet, aber wenn sie dann ein bisschen größer sind, also im nächsten Jahr, packt ihr Immunsystem das schon von allein.
3: Soweit Informationen von Corinna Hennig. 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
12: 7.30 Uhr mit Claudia Drews. Zwischen Union und SPD dauert die Debatte über die geplante Pflegereform an. Spitzen der Koalitionen haben am späten Abend über Änderungen beraten, die die SPD eingefordert hat. Eigentlich soll das Kabinett die Pflegereform morgen auf den Weg bringen. Aus der NDR-Nachrichtenredaktion Tabea Tschöpe.
0: Kürzen, wegstreichen oder sparen. Dafür allein soll die Pflegereform nicht stehen, sagen die Sozialdemokraten. Sie befürchten, dass die Kosten künftig vor allem bei den Pflegebedürftigen und bei ihren Familien landen. Deshalb wollen sie zum Beispiel den Eigenanteil für einen Platz im Pflegeheim deckeln und Privatversicherte sollen sich laut SPD stärker an den Kosten beteiligen. Die Idee hält das CDU-geführte Gesundheitsministerium aber für rechtlich bedenklich. Und überhaupt, sagt Linnemann, der Entwurf ist eher eine erste Hilfe, um die Beiträge stabil zu halten.
12: Verteidigungsminister Pistorius kommt heute nach Bremen. Der SPD-Politiker will dort eine Absichtserklärung zum sogenannten Deployment Hub, zu Deutsch Einsatzdrehkreuz, unterzeichnen. Aus der NDR-Nachrichtenredaktion Inken Henkel.
4: Das Projekt sieht Investitionen des Bundes in den Hafen Bremerhaven und in den Flughafen Bremen in Höhe von 1,35 Milliarden Euro vor. Damit soll die Infrastruktur den Anforderungen von NATO und Bundeswehr gerecht werden. Das Land Bremen steuert etwas mehr als 200 Millionen bei. Bremens Regierungschef Bovenschulte spricht von einer historischen Chance, den Hafen in Schuss zu bringen, was mit eigenen Mitteln nicht machbar gewesen wäre. Ein Großteil des Geldes wird in den 5 Kilometer langen Containerkai investiert. Der muss dringend saniert werden, damit Bundeswehr und NATO hier schwere Güter verladen können. Außerdem fließt Geld in die Hafeneisenbahn und in eine Vertiefung der Hafenbecken. Auf dem Flughafen geht es ebenfalls darum, das Gelände für Schwerlasten tauglich zu machen.
8: Heute wird die beste Schule Deutschlands ausgezeichnet. Bundeskanzler Merz überreicht den Deutschen Schulpreis am Vormittag. Aus der NDR-Nachrichtenredaktion Marei Beermann.
9: Unter den 15 Finalisten sind 3 norddeutsche Schulen, die Kurt-Tucholsky-Schule aus Flensburg, die Oberschule Bärenbostel aus Niedersachsen und die Stadtteilschule Wilhelmsburg aus Hamburg. Von den über 1000 Kindern an der Stadtteilschule haben fast 90% eine Migrationsgeschichte und viele kommen aus wirtschaftlich schwachen Familien. Die Jury bewertet unter anderem die Unterrichtsqualität, die Leistung und den Umgang mit Vielfalt an den Schulen. Der Hauptpreis ist mit 100.000 Euro dotiert. Dazu gibt es 5 weitere Preise mit je 25.000 Euro. Die Auszeichnung wird seit 20 Jahren verliehen, und zwar von der Robert-Bosch-Stiftung und der Heidehof-Stiftung.
8: Bundestagspräsidentin Klöckner hat das Verhalten vieler Abgeordneter in den Parlamentsdebatten kritisiert. Die CDU-Politikerin warnte vor allem Politiker der AfD und der Linken vor Konsequenzen, wenn sie ihr Verhalten nicht ändern. Aus Berlin, Frank Eichmann.
11: Wenn es eskaliert, schmeiße ich ganze Fraktionen raus, warnt Bundestagspräsidentin Julia Klöckner in einem Podcast der Funke Mediengruppe. Klöckner kritisiert insbesondere die AfD. Deren Abgeordnete hätten in Plenardebatten die meisten Ordnungsrufe erhalten, dahinter die Linke, aber die hole auf. In den 1,5 Jahren seit der Bundestagswahl habe das Präsidium bereits mehr Ordnungsrufe erteilt als in den 4 Jahren zuvor, sagt Bundestagsvizepräsidentin Andrea Lindholz, CSU, dem ARD-Hauptstadtstudio. Lindholz wie Klöckner sehen eine Inszenierung hinter den Störungen. Abgeordnete von AfD und der Linken würden ihre Reden nicht zur Debatte im Parlament nutzen, sondern um sie gezielt in sozialen Medien zu verbreiten.
8: Die ukrainische Hauptstadt Kiew ist auch in dieser Nacht Ziel russischer Raketenangriffe geworden. Einwohner berichten von mehreren lauten Explosionen. Wie der Bürgermeister von Kiew, Klitschko, mitteilte, wurden mehrere Gebäude beschädigt. Die ukrainischen Flugabwehrsysteme wurden nach Armeeangaben aktiviert. Gestern hatten russische Drohnen die Akademie der Wissenschaften in Kiew getroffen. Den ukrainischen Behörden zufolge kamen mindestens 2 Menschen ums Leben. Das Unternehmen OpenAI will sein neuestes KI-Modell wegen Sicherheitsbedenken nicht veröffentlichen. Laut Entwicklungsabteilung hat die KI in Tests versucht, die Nutzer zu täuschen. Aus San Francisco, Gabi Biesinger.
13: So habe das KI-Modell GPT 6.1 Astra zum Teil auf eigene Initiative gehandelt und etwa seinen ursprünglichen Aufgabenbereich verlassen, ohne eine Befugnis dafür einzuholen. Das neue KI-Modell hätte eigentlich in den kommenden Tagen oder Wochen herauskommen sollen. Eigenmächtige Aktionen fortgeschrittener künstlicher Intelligenz von OpenAI hatten in den vergangenen Wochen wiederholt für Negativschlagzeilen gesorgt. Die KI hackte sich ohne Wissen des Unternehmens in Websites ein oder zeigte anderes Verhalten, das OpenAI als besorgniserregend bezeichnete, etwa das Verbergen von Fehlern oder das Erfinden von Daten. Zu den Vorfällen zählten Einbrüche in die Systeme des KI-Startups Hugging Face, aber auch in Webseiten von Regierungen.
8: In Frankreich haben mehrere Gewerkschaften für heute zu einem landesweiten Streik aufgerufen. Sie wollen gegen den Sparkurs der Regierung demonstrieren und fordern eine bessere Bezahlung und mehr Personal im öffentlichen Dienst sowie bei Feuerwehr und Polizei. Übermorgen beginnt im französischen Parlament die Haushaltsdebatte. Und das waren die Nachrichten.
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3: Heute meist trocken, es gibt einen Wechsel aus Sonne und Wolken. 19 Grad werden es auf Sylt, 23 Grad im Pasewalk bis 28 Grad in Osnabrück. Morgen dann oft freundlich, Höchstwerte 19 bis 28 Grad. Am Donnerstag dann gebietsweise Regen, nach Osten freundlicher, 18 bis 23 Grad. Der Freitag dann eher wechselhaft, aber auch mal freundlich bei 18 bis 21 Grad. 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Stau oder stockender Verkehr ab 3 Kilometer Länge. A1 Osnabrück Richtung Bremen. Zwischen Dreieck Stur und Bremen-Arsten 5 Kilometer stockender Verkehr vor der Baustelle. A2 Berlin Richtung Hannover. Zwischen Eilsleben und Helmstedt-West streckenweise Stau oder stockender Verkehr. Die A14 Wismar Richtung Schwerin ist zwischen Schwerin-Ost und Kreuz-Schwerin wegen Löscharbeiten an einem brennenden LKW gesperrt. A25 Geesthacht Richtung Hamburg zwischen Nettelnburg und Allermöhe 4 Kilometer stockender Verkehr. A27 Bremen Richtung Bremerhaven zwischen Bremerhaven Süd und Geestemünde 4 Kilometer Stau. Und A28 Leer Richtung Bremen zwischen Oldenburg, Wechleu und Marschweg gibt es 4 Kilometer Stau wegen Bergungsarbeiten. Sie hören NDR Info, ich bin Stefan Schlag, guten Morgen. Wenn es um die Verteidigung geht, spielt inzwischen auch der Weltraum eine wichtige Rolle. Denn moderne Streitkräfte sind von Satelliten abhängig. Deutschland hat deshalb seit knapp einem Jahr eine Weltraumsicherheitsstrategie. Und die Bundeswehr unterstützt inzwischen auch Veranstaltungen der Rüstungs- und Raumfahrtindustrie. So etwa eine Fachmesse, die heute in Kalkar am Niederrhein beginnt. Was bedeuten diese Verbindungen zwischen Bundeswehr und Industrie und wie weit gehen sie? Oliver Neuroth ist diesen Fragen nachgegangen.
14: Der Weltraum hat nicht nur unendliche Weiten, er birgt auch unendliche Gefahren.
15: Was da oben rumfliegt, ist kritische Infrastruktur. Die gilt es zu schützen.
14: Alexander Kleinschmidt, Mitbegründer des Netzwerkevents Mission K, denkt vor allem an Satelliten. Sie spielen auch für das Militär eine immer wichtigere Rolle, wenn es um Kommunikation und Navigation geht.
15: Versuche, Einfluss zu nehmen auf unsere Infrastruktur, gab es schon immer. Und was wir halt gesehen haben, ist, dass diese Angriffe zunehmen, weshalb das Thema Weltraum einfach eine Domäne geworden ist, die für Verteidigung interessant ist.
14: Das hat auch die Bundesregierung erkannt und vor knapp einem Jahr die erste Weltraumsicherheitsstrategie beschlossen. Darin heißt es unter anderem, die militärische Handlungsfähigkeit solle durch die Nutzung des Weltraums gestärkt werden. Die Bundeswehr will besser aufklären und Gefahren früher erkennen. Verteidigungsminister Boris Pistorius beschrieb es vergangene Woche im Bundestag so.
16: Wir bauen eine resiliente Weltraumsicherheitsarchitektur auf, bestehend aus Bodenstationen, aus Satellitensystemen und aus entsprechenden Startkapazitäten, die von zentraler Bedeutung sind in diesem Kontext.
14: Ein neues Feld für die Bundeswehr und für die Rüstungsindustrie. Mehr als 100 Unternehmen und Start-ups aus der Branche sind auf der Mission K in Kalkar vertreten und wollen sich mit dem Bundesverteidigungsministerium vernetzen. Sprich, ausloten, ob ihre Produkte und Entwicklungen zu dem passen, was sich die Bundeswehr für die Verteidigung des Weltraums vorstellt. Sarah Nanni blickt skeptisch auf solche Netzwerktreffen. Die sicherheitspolitische Sprecherin der Grünen im Bundestag warnt vor zu viel Nähe zwischen Auftraggeber und Auftragnehmer.
17: Hier müssen wir absolut aufpassen, dass aus solchen Events heraus nicht Aufträge entstehen, die dann mithilfe des Bundeswehrbeschaffungsbeschleunigungsgesetzes auch noch über eine Direktvergabe laufen und am Ende hat man das Gefühl, da wurde gar nicht geschaut, ob wirklich das beste Produkt nicht vielleicht noch woanders zu finden ist.
14: Diese Befürchtung hat auch Transparency Deutschland. Ihr Experte für Rüstungsgeschäfte Peter Konze erinnert daran, dass sich bisher vergleichsweise wenige Rüstungsfirmen auf die Weltraumverteidigung spezialisiert haben. Gerade deshalb müssten die offiziellen Stellen kontrollieren, dass die korrekten Wege bei Vergabeverfahren eingehalten werden.
24: Es ist ganz besonders wichtig, dass man da sensibel drauf guckt und die eingeschalteten Organisationen einschließlich des Haushaltsausschusses sehr gründlich hingucken.
14: Der Veranstalter von Mission K stellt auf Nachfrage klar, eine Zusammenarbeit mit dem Verteidigungsministerium sei nicht gleich eine Vergabe von Aufträgen. Und auch das Ministerium selbst teilt dem ARD-Hauptstadtstudio schriftlich mit.
25: Bei Informations- und Netzwerkveranstaltungen werden vergaberechtliche Aspekte uneingeschränkt beachtet.
14: Mission K-Mitbegründer Kleinschmidt sagt, das Geld stehe bei dem Event gar nicht im Mittelpunkt. Eher der Erfindergeist und die Tatsache, dass innovative Weltraumtechnik auch aus Deutschland komme. Man müsse ausnahmsweise mal nicht in die USA oder nach China schauen.
15: Wenn man sich einen Aerospace-Engineer vorstellt, die gucken nicht erstmal nach den großen Portemonnaies, sondern die wollen Dinge umsetzen. Das sind Leute, die haben als Kind Star Trek geguckt und die haben schon ganz, ganz lange mit den Themen gewunken.
14: Für sie brechen also wichtige Zeiten an. Jetzt, wo Deutschland die unendlichen Weiten besser verteidigen will.
3: Verteidigung im Weltraum, Bundeswehr und Rüstungsbranche rücken enger zusammen. Oliver Neuroth berichtete.
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3: Protein ist so etwas wie das neue Gold. Der Preis für Molkeprotein ist auf dem Weltmarkt um 90% gestiegen im vergangenen Jahr. Die Nachfrage übersteigt das Angebot, weil proteinreiche Ernährung boomt und die Weltbevölkerung wächst. Dadurch rücken auch alternative Proteine in den Mittelpunkt, die nicht vom Feld oder aus dem Stall kommen, sondern aus dem Stahltank. Ein Hamburger Start-up zeigt, wie das geht. Astrid Kühn.
18: Ein Kühlschrank im Labor zwischen Reagenzgläsern und Reaktor. In jedem Fach kleine Behälter, eisgekühlt und ordentlich beschriftet. Darin Mikroorganismen, winzige Lebewesen, die Protein produzieren sollen.
19: Das ist also unsere Festplatte. Hier fängt alles an.
18: So. Sagt Jonathan Roberts. Er ist Gründer und CEO des Unternehmens Microharvest. Die im Kühlschrank gezogenen Mikroorganismen kommen später in Stahltanks. Dort werden sie mit Nebenprodukten aus der Landwirtschaft gefüttert, zum Beispiel mit Melasse, einem Zuckerreststoff. Die kleinen Lebewesen fressen dann die Kohlenhydrate, vermehren sich und am Ende bleibt eine Biomasse, die zum Großteil aus Protein besteht. Dazu kommen essentielle Aminosäuren, Vitamine und Mineralien.
19: Also im Prinzip kann man sich das so ein bisschen vorstellen wie eine Brauerei. Es gibt einen großen Edelstahltrank, in dem passiert die Magie. Und in den Edelstahltrank fährt der Agrarnebenstrom rein und raus kommt das Proteinpulver, was quasi noch getrocknet werden muss. Aber es ist eine Fermentation.
18: Das Verfahren ist bekannt. Microharvest aber hat es extrem beschleunigt.
19: Wir brauchen viel weniger Volumen, um die gleiche Menge zu produzieren oder können im gleichen Volumen viel mehr Menge produzieren. Also wir bauen jetzt gerade eine Produktion und in der Produktion werden wir am Tag 50 Tonnen getrocknetes Produkt rausfahren. 50 Tonnen sind äquivalent zu 150.000 Hühnern.
18: 150.000 Hühner pro Tag. Ersetzt durch eine Anlage, die die Fläche eines Fußballfeldes einnimmt. Kein Tier muss dafür gehalten und geschlachtet, kein Feld bestellt und geerntet werden. Der CO2-Fußabdruck des Microharvest-Proteins liegt laut Unternehmen 98% unter dem von Fleisch. Und der Markt dafür wächst. Weltweit steigt der Proteinbedarf mit der wachsenden Bevölkerung. Gleichzeitig liegt proteinreiche Ernährung im Trend. Die Produktionskapazitäten etwa bei Molkeprotein, das in vielen Nahrungsergänzungsmitteln oder High-Protein-Produkten steckt, reichen kaum noch aus. In diesen Markt will Microharvest. Nicht unbedingt als Alternative im Fleischregal, sondern als möglichst unsichtbare Zutat, wie Marketingchef Julian Schildknecht erklärt.
20: Also am besten in der Küche der beste Rohstoff sein, der hinten auf der Packung steht. Wir wollen ja auch gar nicht im Vordergrund sein.
18: Chicken Nugget, Proteinriegel, Muffin. All diese Produkte können schon hergestellt werden mit dem Protein. Probieren ist allerdings noch nicht erlaubt. Die Lebensmittelzulassung der EU fehlt. Bis dahin wird das Protein von Microharvest für Tierfutter benutzt. Proteinreiche Nahrung für Hunde, Katzen und Fische, ganz ohne Fleisch. Bisher läuft die Produktion in einer Pilotanlage. Jetzt soll der nächste Schritt kommen, eine neue Produktionsanlage in Leuna in Sachsen-Anhalt. 15.000 Tonnen Protein pro Jahr sollen dort entstehen. Der Bau kostet einen mittleren zweistelligen Millionenbetrag, rund 5,5 Millionen Euro davon kommen vom Staat. Allerdings, für die gesamte Branche gibt es noch drei große Hürden. Skalierung, Kosten und Akzeptanz. Analysten warnen, fermentiertes Protein sei heute noch zu teuer für den Massenmarkt. Und bei Verbrauchern gibt es Skepsis gegenüber Produkten aus dem Bioreaktor. Microharvest setzt deshalb darauf, dass das Protein gar nicht erst im Mittelpunkt steht.
19: Wir müssen aus der veganen Ecke raus. Wir müssen auch Produkte, die jeder isst, jeden Tag nachhaltiger machen. Und wenn wir aus der Nische nicht rauskommen, dann haben wir zu wenig Impact.
18: Die Bakterien im Kühlschrank in Hamburg-Othmarschen schlafen noch. Aber die Anlage in Leuna soll in rund 2 Jahren laufen.
3: Protein-Hype und was ein Hamburger Startup daraus macht. Astrid Kühn war das. Es wird ja einen neuen Tankrabatt geben, der die Autofahrer entlasten soll. Ist der Tankrabatt jetzt wirklich die Lösung? Das haben wir diskutiert beim Mitreden Deutschland diskutiert. Unsere Diskussionssendung und eine Zusammenfassung hören Sie gleich. Vorher bekommen Sie das Wichtigste in Kürze, 7.45 Uhr.
21: Der Deutsche Pflegerat hat die schwarz-rote Koalition im Bund aufgefordert, die Pläne für die Pflegereform zu überarbeiten. Verbandspräsidentin Vogler sagte dem Redaktionsnetzwerk Deutschland, besonders kritisch seien die höheren Hürden beim Zugang zu Pflegegraden. Außerdem bemängelte Vogler vorgesehene Änderungen bei der Entlohnung von Pflegekräften. Wer Tariftreue und die Finanzierung der Personalkosten schwäche, gefährde die Versorgung. Union und SPD streiten zurzeit über die Reform. Gesundheitsminister Lindemann will sie morgen ins Kabinett bringen. Die SPD sagt, dass sie ein reines Kürzungspaket ablehnt. Vertreter der SPD in Mecklenburg-Vorpommern treffen sich heute mit Vertretern der Grünen, um über eine mögliche Regierungszusammenarbeit zu sprechen. Gestern hatten die Sozialdemokraten schon mit ihrem bisherigen Koalitionspartner der Linken beraten. Ein rot-rot-grünes Bündnis ist die einzige Option für eine stabile Mehrheit im neuen Landtag, ohne die AfD zu beteiligen. Das Oberlandesgericht in Brandenburg wird heute über eine Klage gegen den Discounter Lidl wegen dessen Kunden-App entscheiden. Der Verbraucherzentrale Bundesverband hält die Lidl Plus App für diskriminierend, denn nur deren Nutzer bekommen beim Einkaufen zusätzliche Rabatte. Dadurch werden nach Ansicht der Verbraucherschützer alte, behinderte und sehr junge Menschen benachteiligt, weil sie Smartphones und Apps häufig nicht nutzen könnten oder dürften. Das Wetter in Norddeutschland, Sonne und Wolken im Wechsel heute und dabei meist trocken, Höchstwerte 19 bis 28 Grad. Soweit der Überblick, es geht weiter mit Stefan Schlag.
3: Rund 17 Cent weniger pro Liter. Mit einem erneuten Tankrabatt will die Bundesregierung ja Autofahrerinnen und Autofahrer ab Donnerstag entlasten. Gelten soll dieser Tankrabatt bis zum 31.

0: oder grundsätzlich öffentlicher Verkehr keine Alternative ist. Verspätung, Entfall, also es ist keine Alternative.
1: Die hohen Spritpreise bekommt er deshalb besonders zu spüren. Er ist für einen Tankrabatt.
0: Meiner Meinung nach, die Hilfe muss sein. Kurzfristig müssen wir die Spritpreise absenken.
1: So sieht das auch Lkw-Fahrer Guido Koch, der direkt von unterwegs anruft, auf der A2 bei Braunschweig. Er sagt, es braucht sogar noch mehr Entlastung im gewerblichen Bereich.
2: Die Unternehmen, die Transportunternehmen, die tagtäglich ihre Waren ausliefern, die tagtäglich die Pakete an die Haustüre bringen, die zahlen die Zeche.
1: Ab Donnerstag soll der Tankrabatt greifen. Ökonom und Autor Moritz Höfgen findet ihn grundsätzlich gut, sagt er bei Mitreden Deutschland diskutiert.
3: Er ist gerecht in dem Sinne, als dass er die Menschen mehr entlastet, die halt mehr fahren, also auch mehr betroffen sind. Er hilft symbolisch, den Schmerz da zu lindern, wo er entsteht, nämlich an der Tankstelle selber. Und damit ist er vielen Alternativen, die erst über die Steuererklärung wirken, die eine Einmalzahlung versprechen, weit voraus und überlegen.
1: Andere hingegen sehen den Tankrabatt kritisch, wie Susanne Voss, die von Hessen aus im Studio anruft.
4: Die sich jetzt zum Teil freuen über vielleicht etwas niedrigere Benzinpreise, die vergessen wohl, dass der Bürger das quasi mit seinem eigenen Geld bezahlt.
1: Manuel Frondl, der ins Studio zugeschaltet ist, antwortet darauf. Der Energieökonom am Leibniz-Institut für Wirtschaftsforschung sagt, wegen der hohen Spritpreise hat der Staat zuletzt mehr Mehrwertsteuer eingenommen. Ein Teil der Kosten für den Tankrabatt sei damit schon wieder drin.
5: Wenn man das gegeneinander rechnet, sind die Kosten für den Tankrabatt netto betrachtet nicht so hoch.
1: Doch beim Tankrabatt soll es nicht bleiben. Die Bundesregierung will mit der Mineralölwirtschaft über einen vorübergehenden Spritpreisdeckel sprechen. Davon hält Energieökonom Frondl gar nichts.
5: Es gab 2022 einen fixen Preisdeckel in Ungarn. Die hat sehr negative Nebenwirkungen gehabt. In Form von langen Warteschlangen, Versorgungsengpässe in rauen Mengen.
1: Doch die Bundesregierung könnte einen temporären Preisdeckel einführen, sagt Studiogast und ARD-Hauptstadtkorrespondent Chris Berdrow.
6: Friedrich Merz und Lars Klingbeil, die haben das jetzt erstmal miteinander verabredet. Das ist ausdrücklich ja auch die Rede davon, es soll ausschließlich ein Kriseninstrument sein. Also wenn ich das richtig verstehe, dann ist das also nicht als dauerhafte Lösung gedacht.
1: Und dann geht es in der Sendung auch um die Frage, ob der Staat noch in weiteren Bereichen entlasten sollte. Nutzer Joko fragt im YouTube-Chat von Mitreden Deutschland diskutiert, ob es keinen Rabatt aufs Heizöl oder eine Senkung der Mehrwertsteuer auf Lebensmittel geben könne. Fragen, die wohl gleich eine weitere Sendung füllen könnten.
7: Der Tankrabatt haben wir diskutiert in Mitreden. Felix Leitmeier hat die Sendung zusammengefasst.
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7: Erst im Juli ist ja Jens Spahn als Vorsitzender der Unionsfraktion im Bundestag zurückgetreten. Jetzt legt er sein Amt im einflussreichen Haushaltsausschuss des Bundestags nieder. Spahn ist ja in die Kritik geraten, weil Familienurlaubsfotos aus Sardinien aufgetaucht waren, nachdem er bei zwei Ausschusssitzungen gefehlt hatte. Als Begründung dafür nannte Spahn familiäre Gründe. Unsere Gastautorin heute, Ronja Brier, Chefredakteurin des Online-Nachrichtenportals Watson. Sie meint, es sei erstaunlich, dass Spahn sich politisch überhaupt so lange gehalten habe.
9: Der Grund wirkt dieses Mal fast banal. Ein Foto aus dem Urlaub mit Ehemann und Kind. Der Haken daran war lediglich das Timing, dass diese private Reise ausgerechnet während der Sitzungszeit stattgefunden hat. Spahns Rückzug ist also folgerichtig. Und doch stört mich daran eines, nämlich seine Erklärung dazu, die vor allem zeigt, dass er das Problem gar nicht bei sich sieht. Normales Arbeiten sei für ihn aufgrund der Kritik aktuell kaum möglich, teilte er mit. Ganz so, als würde ihn irgendjemand von der Arbeit abhalten. Er ist sich keines Fehlers bewusst. Damit geht er allerdings völlig darüber hinweg, dass der Unmut und die Debatten über ihn und sein Amt nicht einfach so losgebrochen sind. Dieser Unmut kam nicht aus dem Nichts, er entstand aufgrund seiner Fehlentscheidungen. Die eigentliche Überraschung ist, dass Spahns politische Sonderstellung so lange gehalten hat und sein dauerhafter Rückzug aus der ersten Reihe der Bundespolitik nicht schon früher passierte.
7: Die Meinung von Ronja Brier vom Online-Nachrichtenportal Watson. Der Kölner Stadtanzeiger bewertet den Vorfall aus Perspektive berufstätiger Eltern. Die hätten nämlich oft ein schlechtes Gewissen, wenn sie sich wegen der Kinder im Job abmelden müssten.
10: Was leider nicht geht, spontaner Urlaub. Was gar nicht geht, familiäre Gründe oder Kinder krank anmelden und dann spontan Urlaub machen. Was überhaupt gar nicht geht, einer Partei angehören, deren Vorsitzender und Bundeskanzler die Bürger auffordert, nicht so oft krank zu feiern und mehr zu arbeiten, und dann unter Hinweis auf familiäre Gründe

0: spontan der Arbeit für einen Kurzurlaub fernzubleiben. Nichts beschädigt das Ansehen von Politikern mehr als solch ein Verhalten.
1: Die Frankfurter Allgemeine Zeitung beleuchtet den Umgang der eigenen Partei mit Spahn.
0: 2 Tage Abwesenheit während einer Sitzungswoche sind im Bundestag keine Seltenheit, selbst wenn sie private Gründe hat. Nicht einmal, wenn es um den Haushaltsausschuss geht, den wichtigsten Ausschuss des Parlaments. Aber wenn es um Jens Spahn geht, gelten offenbar besondere Regeln. Der über die Leihmutter-Affäre gestürzte Vorsitzende der Unionsfraktion ist offenbar einigen Abgeordneten zu schnell an eine begehrte Stelle der Fraktionsarbeit zurückgekehrt. Selbst in einem so abgeklärten Bezirk wie der Parteipolitik gilt schließlich das Ritual der Buße.
1: Viele Medien schauen parallel zu Spahn auch auf das Verhalten von Parteikollege und Staatsminister Philipp Amthor. Der ließ sich in einer ZDF-Doku-Serie über die CDU einen Strandkorb auf dem Balkon neben seinem Büro liefern und erntete dafür viel Kritik. Für die Online-Seite des Schleswig-Holsteinischen Zeitungsverlags befeuern die Fälle Spahn und Amthor den Politikverdruss. Und die Welt spricht von einer Realsatire.
0: Loriot wäre stolz. Die CDU wollte einen authentischen Blick in die eigene Arbeit geben und es wurde, naja, allzu authentisch. In derselben Dokumentation bescheinigt Bundeskanzler Merz nämlich der deutschen Bevölkerung eine mangelnde Arbeitsethik. Mit Work-Life-Balance oder einer 4-Tage-Woche sei der wirtschaftliche Karren nicht aus dem Dreck zu ziehen. Während der Chef Leistung predigt, schafft sich der frisch beförderte Staatsminister eine Komfortzone auf dem Balkon. Wer im Konrad-Adenauer-Haus gibt diese Bilder frei?
1: Die Standpunkte zusammengestellt von Marei Beermann.
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1: Aus dem jungen wilden Beck, der Anfang der 1990er Jahre mit dem Song Loser die Charts stürmte, ist schon lange ein gediegener Singer-Songwriter geworden. Loser war der Auftakt für eine erstaunlich vielseitige Karriere. Beck hat in 30 Jahren Folk, Funk, Rock, Pop und Hip-Hop gemacht, humorvolle und ernste Alben veröffentlicht und inzwischen 8 Grammys gewonnen, also vielseitig. Und nach 7 Jahren Pause ist nun sein neues Werk Ride Lonesome erschienen. Götz Steger hat es schon gehört.

Der Titel Ride Lonesome könnte nicht passender sein. Als einsamer Cowboy, der alles hinter sich lässt und einen Neuanfang sucht, reitet Beck durch die unendliche Weite, in der Refrainchor und Twang-Gitarre im großen Hall verschwinden.

Pathos weiß Beck gekonnt zu umschiffen, auch wenn ihn das Ende seiner großen Liebe verzweifeln lässt und sich der Wall of Sound dramatisch zuspitzt, behält sein Gesang die Fassung und die knalligen Drums, die man eigentlich an so einer Stelle erwartet, bleiben aus.

Radiohead-Produzent Nick Godrich, mit dem Beck auch schon früher zusammenarbeitete, hat ein geschmackssicheres Händchen für die richtigen Zutaten. Der Song Into the Night klingt wie eine Referenz an Nick Drake mit seinem dezenten Gitarrenpicking, unterstützt von einem Kontrabass und gelegentlich einfallenden Schauern eines Streichorchesters. Arrangiert wurden die übrigens von Filmmusikkomponist David Campbell, von dem die Soundtracks für Filme wie Brokeback Mountain und Rock of Ages stammen.

Auch die Band besteht aus erfahrenen, hochkarätigen Musikern, die mit Mick Jagger, Wanda Jackson, Nine Inch Nails oder Rufus Wainwright gespielt haben. Zuletzt hatte diese Besetzung inklusive Produzent Godrich vor über 10 Jahren zusammengearbeitet. Morning Face hieß das Album, an dessen Tonfall Ride Lonesome direkt anknüpft. Allerdings hat sich, so sagt Beck, seitdem das Zusammenspiel und die Chemie weiterentwickelt zu einem Sound, der über die Jahrzehnte gewachsen ist. Zitat Ende.

Alles auf Ride Lonesome ist in zurückhaltendem, fast behutsamem Ton gehalten. Die Enttäuschung wird im Laufe der Songs immer mehr zu einem Gleichmut mit einer ausgesprochen wohltuenden Leichtigkeit.

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1: Um 8 Uhr mit Claudia Drews. Im Koalitionsstreit über die Pflegereform gibt es offenbar noch keine Einigung. Am späten Abend haben Spitzen der Koalition bei einem Treffen eine Lösung gesucht. Details sind nicht bekannt. Aus der NDR Nachrichtenredaktion Petra Mittermeier.
2: Eigentlich sollen die Pläne zur Zukunft der Pflegeversicherung morgen Thema im Kabinett sein. Doch nach dem Widerstand aus der SPD ist das unsicher. Die Sozialdemokraten befürchten, dass die Kosten künftig vor allem bei den Pflegebedürftigen und ihren Familien landen. Deshalb wollen sie den Eigenanteil für einen Platz im Pflegeheim deckeln und Privatversicherte sollen sich laut SPD stärker an den Kosten beteiligen. CDU-Gesundheitsminister Linnemann lehnt das ab. Auch der Deutsche Pflegerat fordert eine umfassende Überarbeitung der aktuellen Pflegereformpläne der Bundesregierung. Verbandspräsidentin Vogler sagte dem Redaktionsnetzwerk Deutschland, besonders die höheren Hürden beim Zugang zu den Pflegegraden seien kritisch. Der Bedarf verschwinde dadurch nicht, so Vogler.
1: Der Bund will 1,35 Milliarden Euro in den Flughafen Bremen und den Hafen in Bremerhaven investieren. Beide Standorte sollen Anforderungen von Bundeswehr und NATO erfüllen. Den Vertrag dazu will Verteidigungsminister Pistorius heute in Bremen unterschreiben. Der Bürgermeister der Hansestadt Bovenschulte spricht von einer historischen Chance. Besonders dringend sei die Sanierung des Containerkais in Bremerhaven, damit Bundeswehr und NATO dort schwere Güter verladen können. Heute Vormittag wird in Berlin der Deutsche Schulpreis vergeben. 15 Schulen haben es ins Finale geschafft. Den Hauptpreis in Höhe von 100.000 Euro überreicht Bundeskanzler Merz. Welches Kriterium für eine Auszeichnung am wichtigsten ist, hat Jurymitglied Sabine Dorf auf NDR Info erklärt.
3: Also der Deutsche Schulpreis guckt sich Schulen an, die in herausragender Weise gute Schulen sind. Das bedeutet bei uns im Wesentlichen, dass wir uns nach 6 Qualitätsbereichen orientieren in der Jury. Und im Mittelpunkt des Wettbewerbs steht der Qualitätsbereich Unterrichtsqualität. Also die zentrale Frage, wie gestalten Schulen Lernen und Lernen so, dass alle SchülerInnen bestmöglich gefördert werden? Das ist das wichtigste Kriterium für uns.
1: Jurymitglied Sabine Dorf auf NDR Info. Aus Norddeutschland stehen 3 Schulen im Finale. Die Kurt-Tucholsky-Schule in Flensburg, die Oberschule Bärenbostel im niedersächsischen Garbsen und die Stadtteilschule Wilhelmsburg in Hamburg. Die Europäische Union schätzt die Hitzeschäden für die Landwirtschaft in diesem Jahr auf bis zu 17 Milliarden Euro. Das genaue Ausmaß der Folgen von Hitze, Dürre und Bränden werde sich zeigen, wenn die Ernte eingefahren sei, sagte Agrarkommissar Hansen nach einem Ministertreffen in Brüssel. In Deutschland ist die Getreideernte in diesem Jahr um 7% zurückgegangen. Nach Massenprotesten gegen ihre Zwangsräumung darf eine Seniorin in Spanien wieder in ihre Wohnung zurück. Einem Medienbericht zufolge haben sich ihre Vertreter mit dem Immobilienkonzern geeinigt, dem die Wohnung gehört. Die 87-Jährige erhalte einen neuen Mietvertrag und müsse in etwa so viel Miete zahlen wie zuvor. Polizisten hatten die Rentnerin vor knapp einer Woche aus ihrer Wohnung in Madrid geholt, weil ihr 70 Jahre alter Mietvertrag gekündigt worden war. Aus Empörung darüber waren Zehntausende Menschen auf die Straße gegangen. Sie forderten unter anderem einen besseren Schutz gegen Zwangsräumungen und Gesetze gegen steigende Mieten. Der Handelsstreit zwischen Kanada und den USA geht in eine neue Runde. Nach gescheiterten Gesprächen über ein Handelsabkommen ist heute früh ein US-Importverbot für bestimmte kanadische Waren in Kraft getreten. Aus New York, Giselle Uka.
4: Vom neuen Importverbot betroffen sind einige alkoholische Getränke, Milchprodukte und Motorräder aus Kanada, die nun nicht mehr in die USA eingeführt werden dürfen. Zuvor hatte die Trump-Regierung bereits eine Reihe von kanadischen Waren mit Zöllen in Höhe von 50% belegt. Darauf hatte Kanada mit Gegenzöllen reagiert. Wirtschaftsexperten gehen nicht davon aus, dass die neuen Importverbote die kanadische Wirtschaft stark beeinträchtigen werden.
1: Und das waren die Nachrichten. Das Wetter in Norddeutschland. Heute ein Wechsel aus Sonne und Wolken und überwiegend trocken. Nur ganz im Norden noch etwas Regen möglich. Höchstwerte 19 Grad auf Sylt, 23 Grad in Demmin und bis 27 Grad im Raum Osnabrück. Morgen dann mehr Sonne als Wolken und auch wieder sehr warm bei 19 bis 28 Grad. Am Donnerstag dann gebietsweise Regen, nach Osten hin freundlicher 18 bis 24 Grad. Es ist 8.05 Uhr.
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5: Wetter haben Sie gerade schon gehört. Hier bleibt der NDR Info Verkehrsservice. Stau oder stockender Verkehr ab 3 Kilometer Länge. A1 Osnabrück Richtung Bremen. Zwischen Bremen-Brinkum und Arsten 6 Kilometer stockender Verkehr vor der Baustelle. A2 Berlin Richtung Hannover. Zwischen Irxleben und Helmstedt-West streckenweise Stau oder stockender Verkehr. Die A14 Wismar Richtung Schwerin ist zwischen Schwerin-Ost und Kreuz-Schwerin wegen Löscharbeiten an einem brennenden LKW gesperrt. A25 Geesthacht Richtung Hamburg zwischen Nettelnburg und Allermöhe 4 Kilometer stockender Verkehr. A27 Bremen Richtung Bremerhaven. Die Autobahn ist zwischen Bremerhaven Süd und Geestemünde, gibt es 4 Kilometer Stau. A28 leer Richtung Bremen zwischen Oldenburg-Wechleu und Marschweg, 5 Kilometer Stau wegen Bergungsarbeiten. Die Umleitung führt über die A293 Anschlussstelle Nathorst auf die Landesstraße zur A29 in Richtung Autobahnkreuz Oldenburg-Ost, dann zurück auf die A28. Und A39 Salzgitter Richtung Braunschweig, zwischen Salzgitter-Tiede und Braunschweig-Rüningen-Nord gibt es 3 Kilometer Stausee. Und Ende Info, ich bin Stefan Schlag, guten Morgen. Wir blicken in die Ukraine. Dort hat Russland seine Angriffe verstärkt in den vergangenen Wochen, auch auf die Hauptstadt Kiew. Täglich schlagen dort Drohnen und Raketen ein. Rebecca Barth ist unsere ARD-Korrespondentin in Kiew. Auch am Abend und in der Nacht soll es wieder massive Angriffe gegeben haben. In welchem Ausmaß?
6: Es sind im Endeffekt Angriffe, die überhaupt nicht aufhören. So nehmen es zumindest die Menschen hier wahr. Stundenlang Luftalarm und oft wird der nur für wenige Minuten zwischendurch aufgehört. Das heißt, man ist hier vielleicht auch abends im Restaurant oder im Café unterwegs und hört die Drohnen, man hört dieses tiefe Grollen, wenn sie angeflogen kommen. Man hört vielleicht die Flugabwehr, aber manchmal ist die Situation auch einfach so, dass man irgendwo sitzt und plötzlich gibt es eine laute Explosion, weil irgendwo eine Drohne eingeschlagen ist. Heute Nacht kamen noch 6 ballistische Raketen hinzu, die auf die ukrainische Hauptstadt abgefeuert wurden. Und zum aktuellen Zeitpunkt wissen wir, dass es Verletzte wohl in Vororten von Kiew gab. Es ist zumindest, was die Hauptstadt angeht, zum aktuellen Zeitpunkt nichts über Tote und Verletzte in der ukrainischen Hauptstadt bekannt.
5: Nimmt Russland zivile Ziele ganz bewusst und verstärkt unter Beschuss?
6: Wir merken zum aktuellen Zeitpunkt, dass sehr gezielt Lagerhallen angegriffen werden, vor allem Lagerhallen von Supermärkten. Wir merken, dass Tankstellen angegriffen werden und auch Rechenzentren. Und das hat alles Auswirkungen auf den Alltag der Menschen. Wir erleben Ausfälle teilweise vom Internet. Hier und da in einigen Supermärkten fehlen Produkte. Manche Tankstellen machen zu bei Luftalarm. Vor allem, wenn man zwischen den Städten unterwegs ist, sieht man LKW, die da in langen Schlangen auf den Autobahnen warten, bis sie dann endlich tanken und weiterfahren können. Das schränkt den Alltag der Menschen extrem ein. Und dann hat man auch immer wieder eben Fälle, dass zivile Gebäude, Wohngebäude getroffen werden. Gestern mitten im Zentrum der ukrainischen Hauptstadt beispielsweise die Akademie der Wissenschaften.
5: Fehlt es an Luftabwehr oder lassen sich solche Angriffe, also mit Drohnen, dann noch mit den Raketen dazu, kaum abwehren in dieser Form?
6: Das ist ein Katz-und-Maus-Spiel. Was die Drohnen angeht, setzt Russland einen neuen Typ ein, der viel, viel schneller ist und in seiner Form viel eher einem Marschflugkörper ähnelt. Und die Ukraine muss da ihre Abwehrmaßnahmen entsprechend anpassen. Sie versucht das, aber zum aktuellen Zeitpunkt kann sie ungefähr nur die Hälfte dieser Drohnen abfangen. Wenn wir über ballistische Raketen reden, dann helfen die Patriot-Systeme. Das sind amerikanische Systeme und da ist man abhängig von den Amerikanern. Und da gibt es einen weltweiten Mangel an Abwehrraketen. Das ist ein Problem, was die Ukraine so schnell aus eigener Kraft nicht lösen kann. Also da muss man immer schauen, mit was wird das Land angegriffen und was hilft dagegen.
5: Lässt sich sagen, wie es in anderen Landesteilen aussieht, also wie die Lage dort ist, auch in den größeren ukrainischen Städten?
6: Also diese Angriffe mit den neuen Drohnen erleben wir praktisch überall, vermehrt in der ukrainischen Hauptstadt, aber auch in Dnipro, im Osten des Landes, in Odessa, am Schwarzen Meer, in Kharkiv, in vielen, vielen großen Städten. Bei einigen Städten kommt noch hinzu, dass Bomben eingesetzt werden oder die Nähe zur Front so groß ist, dass man die Menschen mit kleinen Drohnen, mit FPV-Drohnen angegriffen werden. Die Situation haben wir beispielsweise in Kharkiv, wo im Norden der Stadt schon einige Straßen mit Netzen zum Schutz überdeckt sind, wo Tankstellen wirklich verrammelt sind mit Sandsäcken, mit Schutzmaßnahmen, weil sie eben ein Ziel sind Russlands.
5: Russland soll ja seine Truppen weiter aufstocken, so Agenturmeldungen, auch durch nordkoreanische Soldaten. Worauf deutet das hin?
6: Ja, das deutet darauf hin, dass Nordkorea und Russland offenbar ihre Kooperation noch vertiefen wollen. Wir hatten vor einigen Jahren schon mal den Einsatz nordkoreanischer Soldaten auf der Seite Russlands. Aktuell gehen ukrainische Schätzungen davon aus, dass bis zu 30.000 nordkoreanische Soldaten eingesetzt werden könnten. Und man geht vor allem auch davon aus, dass die nie ganz abgezogen sind. Es gibt Hinweise darauf, dass sie im Hinterland oder in den russisch besetzten Gebieten in der Ukraine keine militärischen Aufgaben übernehmen, aber doch dort vor Ort sind. Und es deutet darauf hin, dass Nordkorea auch lernt von diesem Krieg hier und sein Militär entsprechend hier schult.
5: Ich will noch mal auf das Wochenende zu sprechen kommen. Am Rande der UN-Generaldebatte hat sich ja Bundesaußenminister Wadephul mit seinem russischen Kollegen Lavrov getroffen. Da gibt es ganz unterschiedliche Reaktionen, auch in Deutschland. Wird politisch schon auch kontrovers diskutiert. Wie ist denn dieses Treffen in der Ukraine wahrgenommen worden?
6: Also von den Menschen ist es fast gar nicht wahrgenommen worden. Es ist kein großes Thema gewesen, weil eben die Luftangriffe gerade alles bestimmen und so sehr den Alltag der Menschen beeinflussen, dass man sehr viel damit beschäftigt ist, überhaupt seinen Alltag zu organisieren. Politisch ist es aber natürlich wahrgenommen worden. Der ukrainische Außenminister Sibiha hat sich geäußert. Er hat Johann Wadephul für diese Initiative gedankt und ihm vor allem dafür gedankt, dass er eine, Zitat, gemeinsam eine klare Position dort vertreten habe. Aber ukrainische Beobachter haben auch festgestellt, dass sich Russlands Position nicht verändert hat, dass Russland nach wie vor nicht an ernsthaften Verhandlungen zu einer Beendigung des Krieges und der Kampfhandlungen interessiert ist. Und diese Luftangriffe, die die Menschen hier seit Tagen praktisch ohne Pause erleben, die unterstreichen das. Also für viele Menschen hier ist gerade wichtig, wie kommen wir durch den Winter, wie können wir uns vorbereiten, weil man nicht davon ausgeht, dass dieser Krieg in naher Zukunft zu einem Ende kommen könnte.
5: Soweit Rebecca Barth aus Kiew. 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
5: Heute wird die beste Schule Deutschlands ausgezeichnet. Bundeskanzler Merz überreicht am Vormittag den Deutschen Schulpreis. Unter den Nominierten sind auch drei Schulen aus Norddeutschland. Welche das sind und worauf es bei der Auszeichnung ankommt, dazu Marei Beermann.
7: Unter den 15 Finalisten sind drei norddeutsche Schulen, die Kurt-Tucholsky-Schule aus Flensburg, die Oberschule Bärenbostel aus Niedersachsen und die Stadtteilschule Wilhelmsburg aus Hamburg. Von den über 1000 Kindern an der Stadtteilschule haben fast 90% eine Migrationsgeschichte und viele kommen aus wirtschaftlich schwachen Familien. Die Jury bewertet unter anderem die Unterrichtsqualität, die Leistung und den Umgang mit Vielfalt an den Schulen. Der Hauptpreis ist mit 100.000 Euro dotiert. Dazu gibt es 5 weitere Preise mit je 25.000 Euro.
5: In Lüneburg können sich auch andere Kommunen anschauen, wie man eine Kanalisation erneuert. Das Abwassersystem dort ist eines der ältesten in Deutschland. Teile wurden schon Mitte des 19. Jahrhunderts gebaut. Wie so eine Kanalerneuerung funktioniert, dazu hat die Betreibergesellschaft jetzt Pläne vorgestellt. Milan Bengel berichtet.
8: Die Lüneburger Service GmbH AGL muss fast 600 Kilometer Kanalisationsleitungen überprüfen. Dann soll das Netz stadtteilweise erneuert werden. Außerdem sollen Möglichkeiten gefunden werden, wie bei starkem Regen möglichst viel Wasser abgeleitet werden kann. Die AGL will die Arbeiten nach eigenen Angaben innerhalb der nächsten 10 Jahre umsetzen und rechnet mit Kosten von insgesamt bis zu 200 Millionen Euro. Bezahlt werden sollen die Arbeiten über die Abwassergebühren, weshalb diese in Lüneburg absehbar steigen werden.
5: Alster, Elbe, Bille. Hamburg ist ja eine Stadt mit vielen Gewässern. Welche Möglichkeiten das bietet, darum geht es heute bei einer Fachkonferenz in Hamburg. Rund 500 Experten tauschen sich dort aus, wie eine Stadt mit viel Wasser in der Zukunft gestaltet werden kann. Rosa Erdmann.
9: Sie kommen aus New York, San Francisco und Chicago, Amsterdam, London oder Kopenhagen und arbeiten in der Stadtplanung, in Architekturbüros oder der Verwaltung. Bei dem Treffen in Hamburg wollen die Expertinnen und Experten über ihre Erfahrungen und Visionen sprechen. Darüber, wie etwa Ufer, Kais und öffentliche Wasserflächen kreativ genutzt werden können, wo neue Wohnungen gebaut werden oder Industrie angesiedelt werden könnte. Es geht aber nicht nur um Kräne und Beton, sagt Oberbaudirektor Franz Josef.
10: Es geht natürlich auch um die Frage, welche Rolle spielt das Wasser eigentlich in einer Phase, wo wir alle über den Klimawandel nicht nur reden, sondern ihn auch spüren.
9: Die Konferenz eröffnet hat Hamburgs Bürgermeister Peter Tschentscher von der SPD am Abend. Organisiert hat sie die Stadtentwicklungsbehörde.
5: Und soweit Informationen aus Norddeutschland. Die Grippezeit beginnt, Grippesaison, und die Frage ist, impfen lassen oder nicht? Warum ist aus Sicht von Medizinern eine Grippeschutzimpfung sinnvoll? Ein Interview dazu mit Matthias Plätz vom Institut für Infektionsmedizin und Krankenhaushygiene von der Uni Jena. Hören Sie bei uns in 5 Minuten, denn das ist unser NDR-Info-Thema heute früh. Wie wichtig ist eine Grippeschutzimpfung? Vorher gibt es den Sport und den kurzen Überblick um 8.16 Uhr.
1: Die Nachverhandlungen in der schwarz-roten Bundesregierung zur geplanten Reform der Pflegeversicherung haben noch kein Ergebnis gebracht. Die SPD fordert, den Eigenanteil für einen Platz im Pflegeheim zu deckeln und Privatversicherte stärker an den Kosten zu beteiligen. Gesundheitsminister Linnemann von der CDU lehnt das ab. Gestern am späten Abend hatten er, Kanzler Merz und Finanzminister Klingbeil eine Lösung gesucht. Offenbar gab es aber keine Einigung. Verteidigungsminister Pistorius will heute in Bremen eine Absichtserklärung zu einem Projekt mit dem Namen Deployment Hub 2031 unterschreiben. Der Bund plant insgesamt 1,35 Milliarden Euro in den Hafen in Bremerhaven und in den Flughafen in Bremen zu investieren. Sie sollen so umgebaut werden, dass Bundeswehr und NATO dort in Zukunft schwere Güter verladen können. Deployment Hub bedeutet so viel wie Einsatzdrehkreuz. Das Land Bremen beteiligt sich mit etwas mehr als 200 Millionen Euro an den Kosten. Mehrere Gewerkschaften in Frankreich haben ihre Mitglieder für heute zu einem nationalen Streiktag aufgerufen. Der Protest richtet sich gegen den Sparkurs der Regierung. Die Gewerkschaften fordern mehr Stellen und eine höhere Bezahlung im öffentlichen Dienst. Im französischen Parlament steht übermorgen die Haushaltsdebatte an. Das Wetter in Norddeutschland. Heute nach Nebel ein Mix aus Sonne und Wolken. Höchstwerte 19 bis 28 Grad. Das war der Überblick. Weiter mit Stefan Schlag.
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5: Viel Arbeit, wenig Zeit. Das trifft auf den neuen Trainer der deutschen Fußballnationalmannschaft zu, auf Jürgen Klopp. Denn schon übermorgen steht das nächste Spiel an. Moritz Kühn.
11: Gegen Serbien soll es nun endlich klappen mit dem ersten Sieg. Zuletzt gab es für den neuen Bundestrainer nicht viel zu lachen. Auf das Unentschieden auswärts gegen die Niederlande folgte eine überraschende 0:1-Pleite gegen Griechenland. Die Euphorie schon wieder fast verflogen. Aber vielleicht gibt es nun den Stimmungsumschwung gegen das noch punktlose Serbien übermorgen. Mit vielen neuen Gesichtern im Team, Tim Brockmeier.
12: Die nächste Runde im XXL-Casting des Bundestrainers steht an. Erstmals hat Jürgen Klopp alle 25 Spieler seines Kaders Nummer 2 auf dem Platz. Nur 6 Akteure aus Kader 1 sind im Teamquartier geblieben. Das neue Ensemble besteht damit aus einigen wenigen etablierten Nationalspielern wie Serge Gnabry, Nico Schlotterbeck oder Florian Wirtz und ganz vielen Debütanten, die vorspielen dürfen. Unter anderem Said Elmala, Mika Bauer, Finn Jelsch, Felix Keidel oder auch Deri Scher. Hand gehen ins große Auswahlverfahren. Gleich 9 Spieler sind dabei, die noch kein einziges Länderspiel bestritten haben. Vorteil des Bettenwechsels im Quartier in Herzogenaurach: jede Menge frische Kräfte bringen nach dem Griechenland-Dämpfer jede Menge frische Energie. Nachteil: Jürgen Klopp fängt beim Vermitteln der Abläufe, Mechanismen und Routinen seiner Fußballidee wieder nahe Null an.
11: Heute wird dann trainiert. Morgen geht es von Herzogenaurach in der Nähe von Nürnberg nach München. Dort wird am Donnerstag das Spiel gegen Serbien ausgetragen. Um 20.45 Uhr geht's los, zu hören auf sportschau.de oder in AD Sounds oder auch hier im Programm auf NDR Info. Noch schlechter verlief der Nations League Start für die Türkei. 2 Spiele, 2 Niederlagen, allerdings auch in einer sehr schweren Gruppe. Gestern gab's eine 1:4 Pleite gegen Italien. Ina Kast fasst die Partie zusammen.
13: In der Halbzeitpause waren die türkischen Fans total bedient und pfiffen ihre Mannschaft aus. Die Türkei wirkte im ersten Durchgang nervös und unkonzentriert, machte viel zu viele Fehler. Die Italiener dagegen wie ausgewechselt im Vergleich zur Niederlage gegen Belgien. Sie brachten von Beginn an viel mehr Tempo und Energie auf den Platz. Bei strömendem Regen stand es schon nach 26 Minuten 3:0 für Italien. Zum Start der zweiten Halbzeit kamen 3 frische türkische Spieler aufs Feld und prompt verkürzte die Türkei auch auf 1:3. Nach einem erneuten schlimmen Fehler der Türken im Spielaufbau schoss Italien das 4:1. Während die Türkei auf dem letzten Platz der Vierergruppe steht, ist Italien durch den Sieg nun punktgleich mit Belgien. Das Team von Nationaltrainer Marc van Bommel hat kurz vor Ende der regulären Spielzeit noch das 0:1 gegen den Gruppenersten Frankreich kassiert. Das entscheidende Tor schoss der eingewechselte Michael Olisse nach einem sehenswerten Sololauf.
11: Und damit ab zum Eishockey und zur nordamerikanischen Profiliga NHL. Da beginnt am späten Abend deutscher Zeit die neue Saison. Unser Kollege in den USA, Heiko Oldörp, blickt voraus auf die neue Spielzeit, die erstmals seit vielen Jahren auch wieder in Deutschland zu Gast ist.
14: Knapp 15 Jahre mussten die deutschen Fans warten und nun gibt's NHL-Eishockey gleich im Doppelpark. Am 18. und 20. Dezember stehen sich die Ottawa Senators und die Chicago Blackhawks in Düsseldorf gegenüber. Es werden die ersten Partien der NHL-Hauptrunde in Deutschland seit Oktober 2011 sein und sie werden echte Heimspiele für Tim Stützle. Der Nationalstürmer in Reihen der Ottawa Senators begann einst in Krefeld, knapp 30 Autominuten von Düsseldorf entfernt, mit dem Eishockey. Bei der Frage nach den Titelanwärtern hat aus deutscher Sicht mal wieder Leon Dreiseitel die größten Chancen. Er geht in seine 13. Saison bei den Edmonton Oilers und hat dort nun mit dem erfahrenen Mike Babcock den 8. Trainer seiner NHL-Karriere. Top-Favoriten sind dennoch andere, allen voran Titelverteidiger Carolina und Florida.
11: Und diese beiden Teams treffen zum Saisonauftakt heute Abend ab 23 Uhr deutscher Zeit aufeinander.
5: Und soweit Moritz Kühn mit dem Sport. Noch ist es spätsommerlich warm, doch es kann dann noch ganz schnell umschlagen in Norddeutschland, kühler und ungemütlicher werden und dann wächst auch die Gefahr, sich ein Virus einzufangen. Wir sind mehr drinnen auf den schlecht belüfteten Räumen und das mögen Viren. Die Grippesaison beginnt und dann stellt sich vielen Menschen ja die Frage, impfen oder nicht? Unser NDR-Info-Thema heute früh. Die STIKO, die Ständige Impfkommission, empfiehlt die Grippeschutzimpfung für alle Menschen ab 60, Schwangere und Menschen mit Vorerkrankungen. Trotzdem ist die Impfbereitschaft in Deutschland aus Sicht von Medizinern nicht besonders hoch. Darüber habe ich mit Professor Matthias Plätz von der Universität Jena gesprochen und ihn gefragt, was sagen Sie denn einem 65-Jährigen, der meint, ich habe die Grippesaison bisher immer ganz gut ohne Impfung überstanden? Das brauche ich also nicht.
15: Es ist sehr bedauerlich, dass die Impfbereitschaft so gesunken ist. Und aus meiner Sicht gibt es wissenschaftlich ganz neue Argumente, die für eine Impfung sprechen. Wir haben in den letzten 10, 15 Jahren zunehmend Daten, die zeigen, dass eine Grippe, Herzinfarkt, Schlaganfall oder eine tödliche Herzrhythmusstörung mit Herzversagen hervorrufen kann. Und dieses Risiko besteht auch nach einer überstandenen Grippe. Es gibt sogar zur Lungenentzündung eine Studie, die sagt, dass über 10 Jahre hinweg das Risiko für Herzinfarkt und Schlaganfall nach einer Lungenentzündung erhöht ist. Und dieses Risiko, auch dafür haben wir sogar Studien, kann ich mit einer Grippeschutzimpfung deutlich reduzieren.
5: Also wenn ich eben ungeimpft eine Influenza-Infektion überstanden habe, dann ist die Gefahr noch nicht vorbei.
15: Das ist korrekt. Es gibt eine Arbeit aus den Niederlanden, die hat gezeigt, dass in der ersten Woche nach der Influenza-Diagnose, wenn der Patient so schwer erkrankt ist, dass er stationär kommen muss, das Risiko für einen Herzinfarkt zwischen 6- und 17-fach erhöht ist. Und das Spannende hier war, dass die Patienten, die noch nicht wussten, dass sie vielleicht verkalkte Herzkranzgefäße hatten, sogar das 17-fach höhere Risiko hatten. Wahrscheinlich, weil bei denen keine Cholesterinsenker, Blutdruckeinstellungen etc. alles noch nicht erfolgt ist. Das ist ja etwas, was das Risiko etwas attenuiert. Aber eben auch, wenn man eigentlich keine chronische Erkrankung hat, gerade im Alter, kann eine Influenza einen Herzinfarkt oder ein Herzversagen auslösen.
16: Würden Sie denn auch jüngeren, gesunden Menschen zu einer Grippeimpfung raten?
15: Unbedingt. Also ich lasse mich jährlich impfen. Ich impfe sogar meine Kinder jährlich gegen Grippe. Für Kinder gibt es nämlich einen sogenannten attenuierten Lebendimpfstoff. Der wird als Nasentropfen verabreicht. Der repliziert sich, also dieses Impfvirus, das vermehrt sich dann wirklich nur in der vorderen Nase, weil es bei 30 Grad sich nicht mehr vermehren kann. Das heißt, es kommt nicht mal zu einer Rachenentzündung. Und auch Kinder, wenn auch deutlich seltener als Erwachsene, können schwere Verläufe bei der Grippe bekommen. Bei Kindern vor allen Dingen spielt die Herzmuskelentzündung eine Rolle. Und wenn ich meine Kinder dafür nicht mal sozusagen nicht etwas injizieren muss, sondern das nur mit Nasentropfen geht, dann nutze ich das jedes Jahr.
16: Influenzaviren verändern sich ja auch relativ schnell. Trifft der Impfstoff das Virus ja auch nicht immer perfekt? Wie hoch ist denn die Wirksamkeit dieser Impfung, wenn sie dann auch stark schwankt?
15: Sie haben vollkommen recht. Das Virus verändert sich von Jahr zu Jahr. Und deswegen liegt die Effizienz der Grippeimpfstoffe so zwischen 40-70%. Trotzdem ist eine imperfekte Impfung immer noch deutlich besser als keine Impfung. Wir haben ja auch während der Pandemie sehr viel über Impfungen und über das Immunsystem gelernt, was uns vorher so noch nicht bekannt war. Und gerade die Boosterung kann eben immer etwas bringen. Das Immunsystem reagiert dann breiter, vielleicht nicht perfekt, vielleicht nicht so, dass die Influenza komplett verhindert wird. Aber es gibt eben sehr gute Daten, die zeigen, dass die schweren Verläufe oder ein Tod durch Influenza deutlich reduziert werden kann, weil die Viremie, das heißt die Ausbreitung des Virus aus dem Nasenrachenraum über den gesamten Körper, über alle Organe, das wird auch durch Abwehrzellen verhindert, nicht nur durch Antikörper. Und die sind nicht ganz so anfällig für die Veränderung des Influenza-Virus.
16: Menschen, die sich nicht impfen lassen, verweisen häufig auf mögliche Nebenwirkungen einer Impfung. Wie sind die denn bei einer Grippeimpfung?
15: Also die Grippeimpfung ist aus meiner Sicht eine der am besten verträglichen Impfungen. Das sind von diesem Lebendimpfstoff für die Kinder als Nasentropfen abgesehen eigentlich alles Proteinimpfstoffe, auch wenn jetzt die ersten RNA-Impfstoffe entwickelt werden. Es gibt für die Älteren ab 60 Jahre, das ist ja genau die Krux, Ältere, die ein höheres Risiko Influenza haben aufgrund des gealterten Immunsystems, die sprechen leider auch schlechter auf die Impfung an aufgrund des gealterten Immunsystems. Und deswegen hat man für die Älteren einen Hochdosis-Impfstoff entwickelt, der enthält die vierfache Menge an Impfantigenen oder einen adjuvantierten Impfstoff, der enthält quasi einen Immunverstärker. Und auch diese Impfstoffe sind sehr sicher. Also lediglich bei dem adjuvantierten Impfstoff mit dem Immunverstärker kann es am Einstichort zu mehr Rötung und Schwellung kommen. Aber diese Impfstoffe sind sehr gut verträglich.
16: Professor Matthias Plätz von der Uni Jena über Grippeschutzimpfung. Unser NDR-Info-Thema heute früh.
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16: Erst im Juli ist ja Jens Spahn als Vorsitzender der Unionsfraktion zurückgetreten. Jetzt legt er sein Amt im einflussreichen Haushaltsausschuss des Bundestags nieder. Spahn ist in die Kritik geraten, weil Familienurlaubsfotos aus Sardinien aufgetaucht waren, nachdem er bei zwei Ausschusssitzungen gefehlt hatte. Als Begründung dafür nannte Spahn familiäre Gründe. Unsere Gastautorin heute ist Ronja Brier, Chefredakteurin des Online-Nachrichtenportals Watson. Sie meint, es sei erstaunlich, dass Spahn sich politisch überhaupt so lange gehalten habe.
17: Der Grund wirkt dieses Mal fast banal. Ein Foto aus dem Urlaub mit Ehemann und Kind. Der Haken daran war lediglich das Timing, dass diese private Reise ausgerechnet während der Sitzungszeit stattgefunden hat. Spahns Rückzug ist also folgerichtig. Und doch stört mich daran eines, nämlich seine Erklärung dazu, die vor allem zeigt, dass er das Problem gar nicht bei sich sieht. Normales Arbeiten sei für ihn aufgrund der Kritik aktuell kaum möglich, teilte er mit. Ganz so, als würde ihn irgendjemand von der Arbeit abhalten. Er ist sich keines Fehlers bewusst. Damit geht er allerdings völlig darüber hinweg, dass der Unmut und die Debatten über ihn und sein Amt nicht einfach so losgebrochen sind. Dieser Unmut kam nicht aus dem Nichts, er entstand aufgrund seiner Fehlentscheidungen. Die eigentliche Überraschung ist, dass Spahns politische Sonderstellung so lange gehalten hat und sein dauerhafter Rückzug aus der ersten Reihe der Bundespolitik nicht schon früher passierte.
16: Die Meinung von Ronja Brier vom Online-Nachrichtenportal Watson. Der Kölner Stadtanzeiger bewertet den Vorfall aus der Perspektive berufstätiger Eltern. Die hätten nämlich oft ein schlechtes Gewissen, wenn sie sich wegen der Kinder im Job abmelden müssten.
18: Was leider nicht geht, spontaner Urlaub. Was gar nicht geht, familiäre Gründe oder Kinder krank anmelden und dann spontan Urlaub machen. Was überhaupt gar nicht geht, einer Partei angehören, deren Vorsitzender und Bundeskanzler die Bürger auffordert, nicht so oft krank zu feiern und mehr zu arbeiten, und dann unter Hinweis auf familiäre Gründe spontan der Arbeit für einen Kurzurlaub fernzubleiben. Nichts beschädigt das Ansehen von Politikern mehr als solch ein Verhalten.
16: Die Frankfurter Allgemeine Zeitung beleuchtet den Umgang der eigenen Partei mit Spahn.
18: 2 Tage Abwesenheit während einer Sitzungswoche sind im Bundestag keine Seltenheit, selbst wenn sie private Gründe hat. Nicht einmal, wenn es um den Haushaltsausschuss geht, den wichtigsten Ausschuss des Parlaments. Aber wenn es um Jens Spahn geht, gelten offenbar besondere Regeln. Der über die Leihmutter-Affäre gestürzte Vorsitzende der Unionsfraktion ist offenbar einigen Abgeordneten zu schnell an eine begehrte Stelle der Fraktionsarbeit zurückgekehrt. Selbst in einem so abgeklärten Bezirk wie der Parteipolitik gilt schließlich das Ritual der Buße.
16: Das waren die Standpunkte, zusammengestellt hat sie Marei Beermann.
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1: Um 8.31 Uhr mit Claudia Drews. Die schwarz-rote Koalition ringt offenbar weiter um die Details der Pflegereform. Ob ein Spitzentreffen von Union und SPD gestern Abend eine Annäherung gebracht hat, ist unklar. Den Zeitplan für die Reform wollen beide Seiten aber einhalten. Aus Berlin, Jan Zimmermann.
19: Gesundheitsminister Lindemann hält bisher an seinem Zeitplan fest. Der CDU-Politiker will die Pflegereform morgen von der Bundesregierung beschließen lassen, sagte ein Sprecher seines Ministeriums. Auch die SPD hält an diesem Zeitplan fest, so die stellvertretende Fraktionsvorsitzende Schmidt in der Rheinischen Post. Wie ein Kompromiss zwischen Union und SPD aussehen könnte, ist aber weiter ungewiss. Am Abend haben Spitzenpolitiker der Koalition im Kanzleramt um eine Lösung gerungen. SPD-Chef und Finanzminister Klingbeil sagte der ARD, ein reines Sparpaket werde es mit ihm nicht geben. Man müsse strukturelle Verbesserungen erreichen. Die SPD versucht in den Verhandlungen mit der Union einen sogenannten Pflegedeckel durchzusetzen. Mit ihm sollen die steigenden Kosten für die Pflege im Heim begrenzt werden.
1: Bundesverteidigungsminister Pistorius kommt heute nach Bremen, denn der Militärstandort Bremen und Bremerhaven wird weiter ausgebaut. Und dafür steht mehr als 1 Milliarde Euro bereit. Aus Bremen, Fabian Metzner.
20: Neben den schon bekannten Plänen für Bremerhaven soll Verteidigungsminister Pistorius heute auch bei Airbus in Bremen eine wichtige Nachricht verkünden. Nach Informationen von Radio Bremen bestellt das Verteidigungsministerium 16 neue A400M-Transportflugzeuge. In Bremen wird der Rumpf für dieses Modell gebaut. Für Airbus geht es damit um einen Auftrag im Milliardenbereich. Und eine weitere Milliardensumme fließt in den militärischen Ausbau der Hafeninfrastruktur in Bremerhaven. Dort soll der Überseehafen und die Hinterlandanbindung für militärische Transporte ausgebaut werden.
1: In Berlin wird heute der Deutsche Schulpreis verliehen. 15 Schulen sind im Finale, darunter jeweils eine aus Niedersachsen, Hamburg und Schleswig-Holstein. Überreicht wird der Hauptpreis am Vormittag von Bundeskanzler Merz. Schülerinnen und Schüler nutzen inzwischen auch häufig künstliche Intelligenz an den Schulen, teils eigenständig, teils im Unterricht. Stefan Döll, Präsident des Deutschen Lehrerverbands, sagte im gemeinsamen Morgenmagazin von ARD und ZDF, KI sei zwar eine riesige Hilfe, gewöhne den Lernenden aber auch das Denken ab.
21: Wir haben mittlerweile eine Generation, das geht rauf bis in die Universitäten, wo man Texte nur noch lesen lässt von der KI, aber selber keine Texte mehr liest. Selber lesen ist der Schlüssel zum Erfolg. Ich muss selber lesen, und zwar dicke Texte und schwierige Texte, und muss erst mal selber mich damit auseinandersetzen. Und dann erst sollte ich die KI einsetzen. Leider Gottes können wir nicht kontrollieren, was außerhalb von Schule passiert, was außerhalb von Universität passiert. Das ist eine wahnsinnige Herausforderung, an der wir arbeiten müssen. Und zugleich kann KI tatsächlich tatsächlich auch beim selbstorganisierten Lernen helfen.
1: Der Präsident des Deutschen Lehrerverbands Dill. Die ukrainische Hauptstadt Kiew ist auch in dieser Nacht Ziel russischer Raketenangriffe geworden. Einwohner berichten von mehreren lauten Explosionen. Wie der Bürgermeister von Kiew, Klitschko, mitteilte, wurden mehrere Gebäude beschädigt. Die ukrainischen Flugabwehrsysteme wurden nach Armeeangaben aktiviert. Gestern hatten russische Drohnen die Akademie der Wissenschaften in Kiew getroffen. Den ukrainischen Behörden zufolge kamen mindestens 2 Menschen ums Leben. Der ChatGPT-Entwickler OpenAI hat die Veröffentlichung eines neuen KI-Modells gestrichen. Grund sind Sicherheitsbedenken. Aus der NDR-Nachrichtenredaktion Nina Schön.
2: Die Software hat wohl die Nutzer in Tests nicht immer ehrlich darüber informiert, was sie gemacht hat und was nicht. Das sagte der für Sicherheitssysteme zuständige OpenAI-Manager dem Wall Street Journal. Außerdem soll das KI-Modell zum Teil auf eigene Initiative gehandelt haben, ohne die Erlaubnis des Nutzers einzuholen. In den vergangenen Wochen hatten eigenmächtige Aktionen von KIs in Trainings immer wieder für Kritik gesorgt. Unter anderem schaffte es ein KI-Modell, Antworten von einem externen Chatbot zu bekommen, obwohl es eigentlich keinen Internetzugang haben sollte.
1: In Frankreich haben mehrere Gewerkschaften für heute zu einem landesweiten Streik aufgerufen. Sie wollen gegen den Sparkurs der Regierung demonstrieren und fordern eine bessere Bezahlung und mehr Personal im öffentlichen Dienst sowie bei Feuerwehr und Polizei. Übermorgen beginnt im französischen Parlament die Haushaltsdebatte. Vor dem Amtsgericht Osnabrück geht es heute um ein Balkonkraftwerk. Um die kleine Solaranlage streiten sich 2 Bewohnerinnen eines Mehrparteienhauses. Johanne Burkhardt aus Osnabrück berichtet, worum es genau geht.
3: Um die Frage, ob es zumutbar ist, dass das Balkonkraftwerk im 3. Stock einer Osnabrücker Immobilie Schatten auf den darunterliegenden Balkon wirft. Geklagt hatte die Eigentümerin der Wohnung im 2. Geschoss. Das Balkonkraftwerk beeinträchtige außerdem den Ausblick vom Balkon und den Lichteinfall in die Wohnung. Die Eigentümerin des Kraftwerks im 3. Stock meint, die Eigentümerversammlung habe die Installation per Beschluss möglich gemacht. Die Beeinträchtigungen seien daher zumutbar. Nun muss das Gericht entscheiden.
1: In Mecklenburg-Vorpommern gehen die Sondierungsgespräche weiter, nachdem die SPD von Ministerpräsidentin Schwesig gestern mit dem bisherigen Koalitionspartner der Linken gesprochen hat, ist für heute ein Treffen mit den Grünen geplant. Ergebnisse sollen erst nach Ende der Sondierungen mitgeteilt werden. Ein rot-rot-grünes Dreierbündnis ist die einzige Möglichkeit für eine stabile Mehrheit im neu gewählten Schweriner Landtag ohne die AfD. Das waren die Nachrichten.
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16: Heute ein Wechsel aus Sonne und Wolken und überwiegend trocken. Nur ganz im Norden noch etwas Regen möglich. Die Höchstwerte 19 Grad auf Sylt, 23 Grad in Demmin und bis 27 Grad im Raum Osnabrück. Morgen dann mehr Sonne als Wolken. Und teils dann nochmal richtig warm, 19 bis 28 Grad. Donnerstag gebietsweise Regen nach Osten in freundlicher bis 24 Grad. Freitag dann wird es kühler, 18 bis 21 Grad und dabei wechselhaft, aber auch mal freundlich. 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Stau oder stockender Verkehr ab 3 Kilometer Länge. A1 Osnabrück Richtung Bremen, zwischen Bremen-Brinkum und Arsten 6 Kilometer stockender Verkehr vor der Baustelle. A1 Bremen Richtung Hamburg, zwischen dem Maschener Kreuz und Stillhorn 4 Kilometer stockender Verkehr. A2 Berlin Richtung Hannover, zwischen Irxleben und Helmstedt West streckenweise Stau oder stockender Verkehr. Die A14 Wismar Richtung Schwerin ist zwischen Schwerin Ost und Kreuz Schwerin wegen Löscharbeiten an einem brennenden LKW gesperrt. A25 Geesthacht Richtung Hamburg zwischen Nettelnburg und Allermöhe 4 Kilometer stockender Verkehr. A27 Bremen Richtung Bremerhaven zwischen Bremerhaven Süd und Geestemünde 3 Kilometer Stau. A28 Leer Richtung Bremen zwischen Oldenburg-Wechleu und Marschweg 5 Kilometer Stau wegen Bergungsarbeiten. A36, Wolfenbüttel Richtung Braunschweig, zwischen Wolfenbüttel Nord und Kreuz Braunschweig Süd 3 Kilometer Stau. Und A39, Salzgitter Richtung Braunschweig, zwischen Salzgitter Tiede und Braunschweig-Grüningen Nord 3 Kilometer Stau. Dort ist nach einem Unfall nur eine Spur frei. Zu NDR Info, ich bin Stefan Schlag, guten Morgen.
5: Er hatte Macht, er hatte Einfluss und er hatte große Pläne, doch nun wird Jens Spahn zum Hinterbänkler. Das ist ja auch Thema in den Meinungsbeiträgen, in den Medien. Wir wollen jetzt mal darauf schauen, wie es auch mit Jens Spahn weitergehen könnte. Nach seinem Rückzug als Unionsfraktionschef hat der CDU-Politiker ja auch seinen Posten im Haushaltsausschuss des Bundestags aufgegeben. Einflussreich dieser Posten. Der Grund von Spahn waren Urlaubsfotos aus Sardinien aufgetaucht, nachdem er bei einer Sitzung des Ausschusses gefehlt hatte. Also was bedeutet das für seine weitere Karriere? Endet so der Lauf eines Machtmenschen, dem scheinbar alles gelang? Diesen Fragen ist Benjamin Großkopf in unserem ARD-Hauptstadtstudio nachgegangen.
4: Jens Spahn wusste schon immer, er ist ein besonderer Politiker.
6: Ich habe viele Ratschläge erhalten. Sei doch nicht so ungeduldig, nicht so ehrgeizig, nicht so überambitioniert. Zieh doch zurück, du hast doch sowieso keine Chance. Und vor allem, du hast noch so viel Zeit.
4: Das war damals, 2018, zweifelsohne richtig. Spahn, Mitte 30, kandidiert als Nachfolger von Angela Merkel um den CDU-Parteivorsitz. Geduldig sein, das ist nicht Spahns Sache, genauso wenig wie tief stapeln.
6: Hätten Konrad Adenauer und Helmut Kohl und viele, viele andere gesagt, wir haben noch so viel Zeit, nur etwas Geduld. Hätte es die große Volkspartei CDU je gegeben?
4: Die direkte Linie Adenauer, Kohl, Spahn, der zwar 2018 schon im ersten Wahlgang ausscheidet, der aber immer wieder kommt. Gesundheitsminister unter Angela Merkel, Unionsfraktionsvorsitzender unter Friedrich Merz, die beide vorsichtig formuliert, nicht zu den Spahn-Ultras zählen. Ein rhetorisch und meinungsstarker, aber doch haltungsgeschmeidiger Politiker, Anerkennung dafür vom Experten.
22: Jens ist 360 Grad anspielbar für jedes Thema, ein echter Allrounder. Und ja, das will ich auch sagen, er kann auch loyal.
4: CSU-Chef Markus Söder über den Jens, der offenbar auch anders als loyal kann, der die Affären um ihn und das ständige Geraune über ihn scheinbar mühelos wegsteckte, der Angriff wie Abwehr beherrschte, wie hier zu den milliardenschweren Maskendeals zu Beginn der Corona-Pandemie.
23: Ich habe ein reines Gewissen. Ich habe in der jeweiligen Lage nach bestem Wissen und Gewissen entschieden.
4: Jens Spahns doppelter Fall erfolgt nun nicht über eine Sachfrage, sondern offenbar hat ihn der politische Instinkt verlassen, der ihn eigentlich trug. Eine Leihmutterschaft in den USA, obwohl von seiner Partei und auch ihm selbst lange abgelehnt. Rücktritt als Fraktionschef. Aber der Experte aus Bayern orakelte schon kurz darauf wieder.
22: Ich glaube auch, dass der Weg von Jens Spahn noch nicht beendet ist. Denn jemand mit solchen Talenten und so einer politischen Kraft, der wird sicher irgendwann wieder eine führende Rolle übernehmen.
4: Kaum wieder da, schon bekam Spahn einen Sitz im wichtigen Haushaltsausschuss. Unüblich für Ehemalige, eher was für die, die noch was werden wollen. Auch dieser Sitz ist nun weg. Statt Ausschuss hatte Spahn offenbar einen Ausflug nach Sardinien aufs Programm gesetzt. Linken-Chefin Ines Schwertner.
24: Es ist ein Win-Win-Win. Es ist gut fürs Land. Es ist gut für den Haushaltsausschuss, auch gut für mich.
4: Schwertner weiß natürlich auch, der Opposition im Bundestag kommt einer ihrer Lieblingsfeinde ab. Linke und auch Grüne haben sich an fast keinem Politiker so sehr abgearbeitet wie an Spahn. Etwas Hoffnung hat Schwertner noch.
24: Vielleicht findet die CDU noch irgendwie eine Zweitverwendung für ihn, ich weiß es nicht.
4: Jens Spahn zumindest hofft das offenbar auch, so liest sich seine schriftliche Erklärung nach seinem Rückzug aus dem Haushaltsausschuss. Zitat:
25: In Absprache mit Thorsten Frei werde ich mich vorerst auf meine Arbeit für den Wahlkreis und meine Familie konzentrieren. Mit welchen inhaltlichen Schwerpunkten es für mich weitergeht, entscheiden wir mit etwas zeitlichem Abstand.
4: Ob Spahn wirklich vorhat, sich seine inhaltlichen Schwerpunkte im Team mit seinem Nachfolger als Unionsfraktionschef zu suchen, das wäre unüblich für einen Mann, für den es eigentlich immer bergauf ging, obwohl oder weil er oft vor allem in seinem eigenen Team spielte und der nun das erste Mal offenbar wirklich überlegen muss, wie und ob es für ihn politisch weitergeht.
5: Benjamin Großkopf über den Fall Jens Spahn.
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5: Angesichts der massiv gestiegenen Spritpreise interessieren sich immer mehr Menschen für den Kauf eines E-Autos. Zuletzt sind die Verkaufszahlen deutlich gestiegen. In Deutschland, aber auch europaweit. Doch ist es wirklich so viel günstiger, E-Auto zu fahren? Diese Frage reiche ich gleich weiter an Nicolas Lieven aus unserer Wirtschaftsredaktion. Also entlastet ein E-Auto den Geldbeutel?
26: Ja, bei den aktuell hohen Spritpreisen ist das in der Regel tatsächlich so. Das reicht von mehreren hundert Euro pro Jahr bis zu mehreren tausend Euro pro Jahr. Wie viel konkret, das hängt natürlich sehr von Details ab. Die gute Nachricht ist, das liegt tatsächlich in der Hand der Nutzerinnen und Nutzer.
16: Was heißt das?
26: Naja, wie viel man spart, hängt natürlich davon ab, wie viel ich pro Jahr fahre, was die Autos verbrauchen, die ich da vergleiche, wie viel auch der Strom kostet. Das macht natürlich einen Unterschied, ob ich jetzt 5.000 oder 20.000 Kilometer im Jahr fahre, ob mein Auto 6 oder 12 Liter Diesel oder Benzin auf 100 Kilometer verbraucht und was die Kilowattstunde Strom kostet, ob jetzt 30 Cent oder 1 Euro oder ob ich sogar zu Hause mit einer Photovoltaikanlage laden kann, dann kostet der Strom nämlich zeitweise gar nichts.
16: Nun gibt es ja zahllose Vergleichsrechner online im Netz, die weisen üblicherweise eine große Ersparnis aus, also wenn man auf ein E-Auto umsteigt, zu Recht?
26: Ja, aber wenn man sich diese Rechner anschaut, die arbeiten schon mit realistischen Größen, also die so im Alltag üblich sind. ADAC hat so einen Rechner, das Handelsblatt auch. Dann nehmen wir mal eine Fahrleistung von 15.000 Kilometern, einen Verbrenner mit 7 Liter Verbrauch und auf der anderen Seite ein E-Auto mit 15 Kilowattstunden, die man braucht auf 100 Kilometer. Dann kommen wir auf so eine Ersparnis von ungefähr 1.300 Euro pro Jahr. Ich würde sagen, das ist realistisch. Noch drastischer natürlich, wenn ich die Fahrleistung drastisch hochsetze, sag mein Benziner braucht 11 Liter Sprit auf 100 Kilometer und auf der anderen Seite nehme ich ein sehr günstiges E-Auto, dann kann die Ersparnis laut diesen Rechnern bei bis zu 5.000 Euro pro Jahr liegen. Ich würde sagen, das klappt jetzt nicht bei jedem, denn wie bei Verbrennern gibt es bei E-Autos eben auch Wagen, die sehr viel verbrauchen und Autos, die wenig verbrauchen.
16: Was heißt das bei einem E-Auto? Was heißt viel, was heißt wenig?
26: Also es gibt E-Autos, wenn ich die auf der Autobahn fahre und so ein bisschen durchtrete, dann komme ich auf gut 30 Kilowattstunden auf 100 Kilometer. Wenn ich jetzt eine Kilowattstunde rechne beim Spontanladen, 89 Cent pro Kilowattstunde, dann fahre ich für 30 Euro auf 100 Kilometer. Ich würde sagen, das ist schon sehr, sehr viel. Es gibt aber auch E-Autos, die brauchen 10 Kilowattstunden auf 100 Kilometer. Und wenn ich dann zu Hause laden kann für 30 Cent pro Kilowattstunde, dann bin ich für 3 Euro auf 100 Kilometer unterwegs.
16: Worauf sollten Verbraucher denn achten, wenn sie sich für ein E-Auto interessieren?
26: Ganz wichtig ist, wie gesagt, der Verbrauch. Ist genau wie bei Verbrennern sehr unterschiedlich, meist angegeben mit WLTP. Das ist das Prüfverfahren für den Verbrauch. Die meisten E-Autos brauchen so zwischen 10 und 20 Kilowattstunden auf 100 Kilometer. Dann, wenn man ein E-Auto hat, wirklich defensiv fahren. Auch auf der Autobahn, also so 100, 110, 120, das hat sich bewährt. Das ist effektiv. Ab 130 Stundenkilometer, da nimmt der Verbrauch dann schon deutlich zu. Und dann möglichst herausfinden, wo man günstig laden kann. Ob jetzt zu Hause, beim Arbeitgeber, teilweise kann man auch bei Einzelhändlern noch gratis laden, während man zum Beispiel shoppen ist. Gut ist immer, man hat einen Vertrag mit einem Ladestromanbieter, da sind die Preise denn meist auch deutlich günstiger, so um die 50 Cent pro Kilowattstunde. Und das heißt, selbst wenn ich öffentlich lade mit einem günstigen E-Auto, bin ich eben für 5 Euro pro 100 Kilometer unterwegs. Das ist mit einem Verbrenner, wenn man ehrlich ist, praktisch gar nicht möglich.
16: Klingt ganz gut. Gibt es einen Haken?
26: Es gibt wie immer viele Haken, aber also in diesem Fall ist es einfach so, dass die Nachfrage nach E-Autos, du hast es ja gesagt, im Augenblick massiv gestiegen ist. Das heißt, die Preise sind entsprechend stabil, auch wenn das Angebot wächst. Beim Gebrauchtwagenmarkt ist es ähnlich. Auch da haben die Preise angezogen. Gleichzeitig bekommt man für gebrauchte Verbrenner nicht mehr so viel. Da gab es gerade neue Daten dazu. Das heißt, ob sich ein Umstieg lohnt, das muss jeder für sich rechnen, weil es kommen ja immer noch die Anschaffungskosten, die Finanzierungskosten dazu, Wartungskosten, Versicherung und so weiter. Nur aktuell gibt es ja auch noch die Kaufprämie für neue E-Autos bis zu 6.000 Euro. Und wenn ich dann auf den Verbrauch, die Stromkosten achte, dann ist die Ersparnis in der Regel doch recht groß. Und dann haben wir ja positive Effekte auch noch fürs Klima. Und vor allen Dingen, man fährt an den Tankstellen vorbei und muss sich keine Sorgen mehr machen, wenn die Preise doch weiter klettern. Und davon müssen wir ja nun mal ausgehen.
16: Nikolas Liefner aus unserer Wirtschaftsredaktion. Heute wird der Deutsche Schulpreis vergeben, heute Vormittag. Was zeichnet die Nominierten aus? Dazu Fragen an ein Jurymitglied gleich. Das Wichtigste in Kürze, 8.48 Uhr.
1: Die Nachverhandlungen in der schwarz-roten Bundesregierung zur geplanten Reform der Pflege.

0: Euro in den Hafen in Bremerhaven und in den Flughafen in Bremen zu investieren. Sie sollen so umgebaut werden, dass Bundeswehr und NATO dort in Zukunft schwere Güter verladen können. Deployment Hub bedeutet so viel wie Einsatzdrehkreuz. Das Land Bremen beteiligt sich mit etwas mehr als 200 Millionen Euro an den Kosten. Mehrere Gewerkschaften in Frankreich haben ihre Mitglieder für heute zu einem nationalen Streiktag aufgerufen. Der Protest richtet sich gegen den Sparkurs der Regierung. Die Gewerkschaften fordern mehr Stellen und eine höhere Bezahlung im öffentlichen Dienst. Im französischen Parlament steht übermorgen die Haushaltsdebatte an. Das Wetter in Norddeutschland, heute nach Nebel ein Mix aus Sonne und Wolken, Höchstwerte 19 bis 28 Grad. Soweit der Überblick, zurück zu Stefan Schlag.
1: Mit dem Deutschen Schulpreis werden jährlich herausragende Schulen in Deutschland ausgezeichnet. 15 Schulen aus Deutschland haben es ins Finale mit dem Bundeskanzler heute Vormittag in Berlin geschafft. Da ist dann die Preisverleihung. Doch was folgt daraus? Darüber habe ich mit Sabine Doff von der Universität Bremen gesprochen. Sie gehört zur Jury des Deutschen Schulpreises. Nach welchen Kriterien haben Sie entschieden, um mal die wichtigsten zu nennen?
2: Also der Deutsche Schulpreis guckt sich Schulen an, die in herausragender Weise gute Schulen sind. Das bedeutet bei uns im Wesentlichen, dass wir uns nach 6 Qualitätsbereichen orientieren in der Jury. Und im Mittelpunkt des Wettbewerbs steht der Qualitätsbereich Unterrichtsqualität. Also die zentrale Frage, wie gestalten Schulen Lernen und Lernen so, dass alle SchülerInnen bestmöglich gefördert werden? Das ist das wichtigste Kriterium für uns.
1: Nun sagen Schulen ja oft, wir sind ja auch gebunden an Lehrpläne. Wie kann man denn, also es gibt schon einen Spielraum für Schulen, um einen Unterricht so zu gestalten, dass sie sagen, das ist richtig gut, das ist preiswürdig.
2: Ja, wir suchen Schulen, die tatsächlich für ihren jeweiligen Kontext, und das können ganz unterschiedliche Kontexte sein, ein begründetes Qualitätsverständnis formulieren und dafür sorgen, dass ihre Schülerinnen und Schüler innerhalb des Klassenzimmers, aber auch außerhalb möglichst vielfältige Lernformen angeboten kriegen. In den Fächern, überfachlich und auch Personal. Und das kann für Schulen, je nachdem, was für eine Schulform es ist, in welcher Lage sie sich befindet, Unterschiedliches bedeuten. Es bedeutet aber immer, dass es Bedingungen gibt an der jeweiligen Schule, die für die SchülerInnen ihr Wohlbefinden, ihre Motivation und ihre Freude beim Lernen förderlich sind.
1: Nun haben Schulen ja auch ganz unterschiedliche Voraussetzungen, liegt natürlich auch an dem Bildungsföderalismus, den wir haben in Deutschland. Lässt sich denn so etwas übertragen? Also kann man sagen, guck mal, an der Schule wird das so gemacht und das könnten wir bei uns auch oder ist das gar nicht möglich?
2: Doch, das ist möglich, sonst wäre es auch schade und noch aufwendiger, als gute Schule sowieso schon ist. Und dafür sorgt der Deutsche Schulpreis auch, indem er nämlich alle Schulen, die sich bewerben, in ein Netzwerk aufnimmt, egal ob sie erfolgreich sind in der Bewerbung im ersten Anlauf oder nicht. Machen wir Angebote an die Schulen, dass sie sich in Netzwerken verbinden und wechselseitig Erfahrungen teilen und von denen auch profitieren. Das heißt nicht, dass Erfahrungen und zum Beispiel Unterrichtsqualitätskriterien 1:1 übertragen werden. Aber es ist schon so, dass das Rad nicht überall neu erfunden werden muss und dass dafür der Deutsche Schulpreis ganz wesentlich auch den Schulen, die nicht prämiert werden, Angebote macht.
1: Muss man sich aber in Deutschland nicht vielmehr auch um die Schulen kümmern, die sich gar nicht erst bewerben? Weil Sie sagen, wir sind froh, wenn wir den Alltag überhaupt irgendwie auf die Reihe kriegen.
2: Ja, der Schulpreis ist aber tatsächlich eine Einrichtung, die sagt, wir kümmern uns um die Schulen, die in herausragender Weise entweder sich entwickeln wollen oder schon entwickelt haben und arbeiten gemeinsam in einer sehr großen Jury, die übrigens aus der Praxis, aus der Bildungsadministration, aus der Wissenschaft kommt. Also da sehen Sie dieses breite Verständnis von Qualität auch abgebildet. Wir arbeiten daran, dass wir solche Schulen sichtbar machen, damit die auch Motivation für andere Schulen sind. Das ist das Ziel im Deutschen Schulpreis.
1: Das ist, glaube ich, wichtig, dass man sagt, so kann es eben auch gehen. Nun ist ja gerade in den vergangenen Wochen diskutiert worden über die jüngste PISA-Bildungsstudie. Und da haben Schülerinnen und Schüler in Deutschland so schlecht abgeschnitten wie noch nie. Da fehlt es an vielen Kompetenzen. Wie passt sowas zusammen mit der Auszeichnung wie dem Schulpreis? Lenkt sowas vielleicht von den echten Problemen in Deutschland ab?
2: Nein, auf

0: Gar keinen Fall. Es richtet den Blick auf Schule und auf die Arbeit, die in Schule geleistet wird. Und tatsächlich ist das auch eins der anderen Qualitätskriterien, dass wir uns Schulen angucken, vor allem die gemessen an ihrer Ausgangslage, das ist immer wichtig, und an den Voraussetzungen ihrer Schülerinnen besondere fachliche und überfachliche Leistungen erzielen. Und das sind Schulen, die mitunter überhaupt nicht so in den Voraussetzungen aufgestellt sind, dass man sagen würde, die sind dafür gemacht, dass sie überdurchschnittliche Leistungen erzielen. Also ganz oft richtet der Schulpreis sich auch auf Schulen, die Leistungen erstmal unter, sagen wir, herausfordernden Bedingungen erzielen. Das ist also möglich. Das heißt, der Schulpreis ist keine Ablenkung von den Herausforderungen, die wir haben, sondern eher wie so ein Brennglas, der das in diesem Fall den Blick richtet auf Schulen, die es eben schaffen und auch schaffen können. Davon geht eine große Motivation aus.
1: Soweit war das Sabine Doff von der Universität Bremen. Sie gehört zur Jury des Deutschen Schulpreises, der am Vormittag verliehen wird.
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1: Um 8:55 beginnt der Grippeschutzimpfung in den Arztpraxen. Die legen jetzt los. Anlass für uns, das zum NDR-Info-Thema zu machen heute früh. Wir haben ja schon mit einem Mediziner von der Uni in Jena gesprochen. Und wir wollen jetzt darauf schauen, wie steht es eigentlich um die Impfbereitschaft in Deutschland? Mediziner sagen ja, die sei nicht hoch genug, gerade bei Menschen über 60 und Personen mit chronischen Erkrankungen, denen ja eine Grippeschutzimpfung unbedingt empfohlen wird. Jenny Witt.
3: Die echte Influenza. Wer sie einmal in voller Wucht erlebt hat, vergisst sie nicht so schnell. Meist schlägt sie ein mit hohem Fieber, heftigen Kopfschmerzen und trockenem Husten. Das Virus kann den Körper komplett lahmlegen, bis zu 2 Wochen lang, auch wenn man ansonsten gesund ist. Aber für Menschen mit gesundheitlichen Problemen oder Personen über 60 kann die Grippe lebensgefährlich werden.
4: Davon sterben auch in manchen Jahren über 25.000 Menschen. Und viele müssen auch ärztlich behandelt werden oder auch ins Krankenhaus.
3: Sagt Cornelius Rau vom Robert-Koch-Institut. Dort beobachtet der Kinderarzt mit seinem Team die Impfquoten in Deutschland. Und die sind aus Sicht der Ständigen Impfkommission und mehrerer Krankenkassen viel zu niedrig. Gerade bei den über 60-Jährigen, denen die Grippeimpfung pauschal empfohlen wird. 90% der Grippetoten kamen aus dieser Altersgruppe. Aber nur rund ein Drittel lässt sich impfen. Und es werden jedes Jahr weniger.
4: Wir hatten zwischendurch mal einen Anstieg während der Covid-19-Pandemie und sind aber jetzt leider wieder runtergegangen mit der Impfquote und haben im Moment schon die niedrigste Impfquote seit 17 Jahren. Und unser Eindruck ist, und das wissen wir auch, dass vielen Menschen, für die die Grippeimpfung empfohlen wird, das eigene Risiko, an der Grippe zu erkranken, unterschätzen.
3: Ähnlich niedrig sind die Zahlen bei Menschen mit chronischen Erkrankungen wie Asthma, Diabetes oder Herz-Kreislauf-Erkrankungen. Obwohl ihnen dringend geraten wird, sich impfen zu lassen, tun dies nur 3 von 10. Die Ungeimpften gehen damit echte Risiken ein, sagt Rau. Auch schwangeren Frauen wird die Impfung empfohlen, denn auch bei ihnen kann die Grippe schwer verlaufen.
4: Das machen im Moment nur ungefähr 23% der Schwangeren. Dabei hat das wirklich große Vorteile, weil eine Grippe erhöht das Risiko für Schwangerschaftskomplikationen und umgekehrt schützen Antikörper, die in der Mutter gebildet werden, als Reaktion auf die Impfung auch das Kind.
3: Seit 2025 empfiehlt die Ständige Impfkommission den Grippeschutz auch für Menschen, die engen Kontakt zu Schweinen, Geflügel, Wildvögeln oder auch Robben haben. Das hat einen besonderen Grund. So soll nämlich verhindert werden, dass sich tierische und menschliche Grippeviren vermischen und so eine neue, gefährliche Variante bilden.
4: Weil es dann dazu kommen kann, dass diese Viren untereinander besonders krankmachende Eigenschaften austauschen können und dadurch neue Viren entstehen, die wiederum dann Epidemien oder auch eine Pandemie auslösen können.
3: Um die Impfbereitschaft insgesamt zu steigern, setzt das RKI auf noch bessere Aufklärung. Botschaft 1, die Impfstoffe seien gut verträglich. Botschaft 2, sie seien wirksam. Laut aktuellen Erhebungen senken sie das Infektionsrisiko um mehr als die Hälfte. Wer sich trotzdem ansteckt, habe meist einen milderen Verlauf oder vielleicht gar keine Symptome. Außerdem stellen die Wissenschaftler vom RKI auch klar, die Impfung könne keine Grippe auslösen. Das sei ein hartnäckiger Mythos. Cornelius Rau sieht unkomplizierte Angebote als einen wichtigen Baustein an, damit sich mehr Menschen impfen lassen.
4: Terminfreie Sprechstunden zum Beispiel oder Erinnerungssysteme, dass man aus der Praxis eine SMS bekommt, das Impfen in Apotheken oder in Betrieben, das steigert letztendlich auch die Impfquote.
3: Eine Quote, die sich je nach Bundesland stark unterscheidet. Schlusslicht ist Baden-Württemberg. Dort ließ sich zuletzt nur ein Fünftel der über 60-Jährigen impfen. Ganz vorne lag dagegen Sachsen-Anhalt mit 52%. Norddeutschland bewegt sich eher in der Mitte, so zwischen 43% und 45%, wobei Hamburg weiter hinten liegt. In den Arztpraxen und Apotheken werden jetzt die Impfstoffe für dieses Jahr bereitgestellt. Sie sind speziell auf die aktuell verbreiteten Grippestämme angepasst.
4: Die Spitze der Grippewelle ist meistens Anfang des Jahres, also so Anfang Januar. Und die Impfung braucht immer noch 1 bis 2 Wochen, bis sie die volle Wirkung entfaltet. Das heißt, es ist gut, eigentlich schon Anfang Dezember geimpft zu sein. Dann kann man entspannter in die Feiertage gehen.
1: Jenny Witt war das über die Grippeschutzimpfung, die Mediziner empfehlen, in unserem NDR-Info-Thema heute früh.
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5: Um 9 Uhr mit Milat Kupay. Heute wird die beste Schule Deutschlands ausgezeichnet. Bundeskanzler Merz überreicht den Deutschen Schulpreis am Vormittag. Aus der NDR-Nachrichtenredaktion Marei Beermann.
6: Unter den 15 Finalisten sind 3 norddeutsche Schulen, die Kurt-Tucholsky-Schule aus Flensburg, die Oberschule Bärenbostel aus Niedersachsen und die Stadtteilschule Wilhelmsburg aus Hamburg. Von den über 1000 Kindern an der Stadtteilschule haben fast 90% eine Migrationsgeschichte und viele kommen aus wirtschaftlich schwachen Familien. Die Jury bewertet unter anderem die Unterrichtsqualität, die Leistung und den Umgang mit Vielfalt an den Schulen. Der Hauptpreis ist mit 100.000 Euro dotiert. Dazu gibt es 5 weitere Preise mit je 25.000 Euro. Die Auszeichnung wird seit 20 Jahren verliehen, und zwar von der Robert-Bosch-Stiftung und der Heidehof-Stiftung.
5: In Berlin ringt die Regierungskoalition weiter um eine Einigung im Streit um die Finanzierung der Pflegeversicherung. Am späten Abend haben die Spitzen der Koalition darüber beraten. Unklar ist, ob das Treffen ein Ergebnis gebracht hat. Gesundheitsminister Linnemann hatte Finanzminister Klingbeil zu Milliardenzahlungen des Bundes an die Pflegekassen aufgefordert. Die SPD beharrt dagegen auf einer Kostenbeteiligung der privaten Pflegeversicherung und einen sogenannten Pflegedeckel. Eigentlich soll das Kabinett die Pflegereformpläne morgen auf den Weg bringen. Verteidigungsminister Pistorius kommt heute nach Bremen. Der SPD-Politiker will dort eine Absichtserklärung zum sogenannten Deployment Hub, zu Deutsch Einsatzdrehkreuz, unterzeichnen. Aus der NDR-Nachrichtenredaktion Inken Henkel.
7: Das Projekt zieht Investitionen des Bundes in den Hafen Bremerhaven und in den Flughafen Bremen in Höhe von 1,35 Milliarden Euro vor. Damit soll die Infrastruktur den Anforderungen von NATO und Bundeswehr gerecht werden. Das Land Bremen steuert etwas mehr als 200 Millionen bei. Bremens Regierungschef Bovenschulte spricht von einer historischen Chance, den Hafen in Schuss zu bringen, was mit eigenen Mitteln nicht machbar gewesen wäre. Ein Großteil des Geldes wird in den 5 Kilometer langen Containerkai investiert. Der muss dringend saniert werden, damit Bundeswehr und NATO hier schwere Güter verladen können. Außerdem fließt Geld in die Hafeneisenbahn und in eine Vertiefung der Hafenbecken. Auf dem Flughafen geht es ebenfalls darum, das Gelände für Schwerlasten tauglich zu machen.
5: Das Unternehmen OpenAI will sein neuestes KI-Modell wegen Sicherheitsbedenken nicht veröffentlichen. Laut Entwicklungsabteilung hat die KI in Tests versucht, die Nutzer zu täuschen. Aus San Francisco, Gabi Biesinger.
8: So habe das KI-Modell GPT 6.1 Astra zum Teil auf eigene Initiative gehandelt und etwa seinen ursprünglichen Aufgabenbereich verlassen, ohne eine Befugnis dafür einzuholen. Eigenmächtige Aktionen fortgeschrittener künstlicher Intelligenz von OpenAI hatten in den vergangenen Wochen wiederholt für Negativschlagzeilen gesorgt. Die KI hackte sich ohne Wissen des Unternehmens in Websites ein oder zeigte anderes Verhalten, das OpenAI als besorgniserregend bezeichnete, etwa das Verbergen von Fehlern oder das Erfinden von Daten.
5: Im Internet kursieren seit Jahren Videos mit intimen Aufnahmen von Frauen auf dem sogenannten Teufelsrad, einem Karussell, das vor allem auf dem Münchner Oktoberfest Tradition hat. Jetzt kam heraus, wer die voyeuristischen Aufnahmen produziert, verbreitet und weiterverkauft. Aus München, Sophie Minner.
9: Hinter vielen Videos von Frauen auf dem Teufelsrad stecken mutmaßlich Akteure aus Bayern sowie YouTube-Profis aus der Ukraine. Das zeigen Recherchen des BR. Die Videos zeigen Frauen auf dem Teufelsrad. Immer wieder ist deren Unterwäsche zu sehen. Zum Teil werden die Videos millionenfach angesehen. Eine Frau aus Oberbayern filmte offenbar stundenlang am Teufelsrad. Auf einer Website bot sie Videos im Paket für mehrere hundert Euro zum Verkauf an. Mitglieder einer YouTube-Community aus der Ukraine reisten in der Vergangenheit extra zum Oktoberfest an, um zu filmen.
5: Vor dem Amtsgericht Osnabrück geht es heute um ein Balkonkraftwerk. Um die kleine Solaranlage streiten sich zwei Bewohnerinnen eines Mehrparteienhauses. Geklagt hatte die Eigentümerin der Wohnung unter dem Balkonkraftwerk. Ihrer Ansicht nach wirft das Gerät zu viel Schatten. Außerdem beeinträchtige es den Lichteinfall in ihre Wohnung und den Ausblick von ihrem Balkon. Das Gericht muss nun die Frage klären, ob der Schattenwurf zumutbar ist. Das waren die Nachrichten.
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10: Heute wechseln sich Sonne und Wolken immer wieder ab. Nur ganz im Norden kann es noch etwas regnen. Höchstwerte heute 19 Grad auf Sylt, 23 Grad in Demmin und bis 27 Grad im Raum Osnabrück. Morgen mehr Sonne als Wolken und nochmal teils sehr warm bei Höchstwerten von 19 bis 28 Grad. Am Donnerstag gebietsweise Regen, nach Osten hin freundlicher und dann 18 bis 24 Grad. 9:05, hier kommt das Aktuellste von den Autobahnen im Norden. A1 Osnabrück Richtung Bremen, zwischen Bremen-Brinkum und Arsten 6 Kilometer stockend vor der Baustelle. A1 Bremen Richtung Hamburg, zwischen dem Maschener Kreuz und Stillhorn 4 Kilometer stockend. A2 Berlin Richtung Hannover, zwischen Irxleben und Helmstedt West, streckenweise Stau oder stockender Verkehr. Die A14 Wismar Richtung Schwerin ist zwischen Schwerin Ost und dem Kreuz Schwerin wegen Löscharbeiten an einem brennenden LKW gesperrt. A25 Geesthacht Richtung Hamburg zwischen Nettelnburg und Allermöhe 4 Kilometer stockend. Und A28 Leer Richtung Bremen zwischen Oldenburg-Wechleu und Marschweg 5 Kilometer Stau wegen Bergungsarbeiten. Die Umleitung führt über die A293 Anschlussstelle Nordost auf die Landesstraße zur A29 in Richtung Autobahnkreuz Oldenburg-Ost zurück auf die A28. Und damit willkommen hier bei NDR Info, 9:06. Mein Name ist Alex Franz. Die Demokratische Republik Kongo erlebt gerade den schwersten Ebola-Ausbruch ihrer Geschichte. Nach Angaben der kongolesischen Regierung gibt es mittlerweile mehr als 8000 registrierte Infektionen. Fast 4000 Menschen sind bereits gestorben. Das Land ist dringend auch auf internationale Hilfe angewiesen. Auch Deutschland spielt da eine entscheidende Rolle. Im Exklusivinterview mit dem ARD-Studio Nairobi sagt Bundesentwicklungsministerin Radovan jetzt weitere Finanzhilfen zu. Außerdem finden in Zusammenarbeit mit der Berliner Charité Trainings für Ärzte und medizinisches Personal in Ostafrika statt, die mit deutschem Geld bezahlt werden. Das ist wichtig, denn nach Angaben der Weltgesundheitsorganisation fehlen in vielen Behandlungszentren gut ausgebildete Ärzte und medizinisches Personal.
11: Jean-Jacques Kalombo ist Arzt, stammt aus der Demokratischen Republik Kongo. Er ist einer von 120 medizinischen Fachkräften, die in der kenianischen Hauptstadt Nairobi trainiert werden für den Einsatz gegen Ebola. Jean-Jacques zieht sich einen weißen Schutzanzug an, streift blaue, dünne Gummihandschuhe über seine Hände, zieht eine Maske über Mund und Nase. Danach setzt er eine große Schutzbrille auf und steigt in weiße Gummistiefel. Die Schutzkleidung, sie ist überlebenswichtig, sagt der kongolesische Arzt. Um Patienten, die an Ebola erkrankt sind, gut zu betreuen, muss das medizinische Personal sich zunächst selbst schützen. Und dann, um Zugang zu Risikobereichen zu bekommen, in die wir gehen, um die Patienten zu untersuchen, sei es um verdächtige oder infizierte Patienten zu sehen. Dieses Training wird mit deutschem Geld bezahlt. In Zusammenarbeit mit der Gesellschaft für internationale Zusammenarbeit, kurz GIZ. Das Budget für diese Übung liegt bei rund 1 Million Euro. Zur Unterstützung mit dabei sind Mediziner der Berliner Charité. Einer von ihnen ist Maximilian Gärtler.
12: Das Finstere an diesen Epidemien ist, dass es immer viel teurer wäre, nichts zu machen. wenn sich das weiter verbreitet, das ist viel, viel teurer, als mit qualifizierten Kräften die Epidemie da zu bekämpfen, wo sie jetzt ist.
11: Vor Ort in der Demokratischen Republik Kongo fehlen derzeit medizinische Mitarbeiter in Krankenhäusern, so die Weltgesundheitsorganisation WHO. Die Zahlen, sie steigen weiter dramatisch. Mittlerweile gibt es mehr als 8000 bestätigte Infektionen und fast 4000 Todesfälle. Die Bundesregierung stockt die Ebola-Hilfe erneut auf um 21 Millionen Euro, sagt Bundesentwicklungsministerin Rehm Alabali Radovan im Exklusivinterview mit dem ARD-Studio Nairobi.
13: Mit unserer Unterstützung stellen wir Schutzanzüge für Gesundheitspersonal zur Verfügung, mobile Labore und Testkits. Denn um den Ausbruch jetzt einzudämmen, ist es wichtig, dass die Menschen überhaupt diagnostiziert werden, dass die Menschen dann isoliert werden, dass keine weiteren Ausbrüche stattfinden.
11: Zurück bei der Übung. Der kongolesische Arzt Jean-Jacques Kalombo und die Mitglieder seiner Gruppe sind nun in der roten Zone, also dort, wo es im echten Leben eine hohe Ebola-Ansteckungsgefahr gibt. In voller Montur müssen sie nun verschiedene Übungsaufgaben erledigen. Sie laufen durch die Gänge, beatmen einen Dummy, machen einen Ultraschall mit einem vermeintlichen Ebola-Patienten. Nach gut einer Stunde stößt der Arzt an seine Grenzen. Er schwitzt so sehr, dass seine Schutzbrille total beschlagen ist. Eine Erfahrung, die er mitnimmt nach Hause für den Einsatz gegen Ebola. Das Training für ihn eine sehr wichtige Erfahrung, sagt der kongolesische Arzt. Ja, das hilft uns auf jeden Fall sehr. Es lohnt sich, denn wir müssen in der Lage sein, uns gegen das Virus zu verteidigen. Jean-Jacques Kalombo wird nun in seiner Heimat ein Trainingsprogramm leiten, um sein neues Wissen an seine Kolleginnen und Kollegen weiterzugeben. Eine wichtige Hilfe im Kampf gegen Ebola.
10: Karin Bentsch über die deutsche Unterstützung in der Demokratischen Republik Kongo.
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10: In Hamburg wehren sich Studierende und Mitarbeitende der Hochschulen gegen Sparpläne des Senats. Bei einer öffentlichen Anhörung gestern im Wissenschaftsausschuss der Bürgerschaft haben sie ihrem Ärger und ihrer Verzweiflung Luft gemacht. Frauke Reinig war dabei.
14: Volles Haus im großen Saal der Patriotischen Gesellschaft. Gut 200 Studenten und Uni-Mitarbeiter waren gekommen. Sie fürchten, dass Studienplätze wegfallen, sich Lernbedingungen verschlechtern und dass finanzschwache Studenten das am meisten spüren. Der Präsident der Hafen-City-Universität, Jörg Möller-Litzko, meint:
15: Der Hamburger Senat verspielt damit Zukunftschancen für die Stadt. Mir ist natürlich auch klar, wenn die Steuereinnahmen sinken, dass irgendwo Maßnahmen getroffen werden müssen. Die Frage ist, ist die Investition in die Zukunft die richtige Kürzung?
14: Wenn dann nämlich künftig Ingenieure für Großprojekte oder Juristinnen in der Justiz fehlen. Der Senat müsse seine Sparpolitik bei den Hochschulen dringend überdenken, so der Appell. Die grüne Wissenschaftssenatorin Mariam Blumenthal sieht aber keinen Spielraum mehr.
16: Und dass das natürlich auch für die Hochschulen ein wirklich schmerzhafter Prozess jetzt ist, genauso wie für uns alle, das ist selbstverständlich. Ich habe da größten Respekt und größtes Verständnis für.
14: Ziel des Senats sei aber, Hamburg weiterhin als exzellenten Wissenschaftsstandort zu erhalten. Und zwar mit Universitäten ohne Studiengebühren.
10: In Salzgitter in Niedersachsen stellt das Krankenhaus St. Elisabeth seinen Betrieb ein. Die Klinik hatte im Februar Insolvenz angemeldet und nach Angaben der Krankenhausleitung wurde kein Investor gefunden. Da half es auch nicht, dass ein Bündnis vergangene Woche noch 3000 Unterschriften an Niedersachsens Gesundheitsminister Philippi von der SPD übergeben hat. Das Krankenhaus soll morgen schon schließen, alle Patienten müssen raus und 250 Mitarbeiter verlieren ihren Job. Nun werden Vorwürfe laut, die sich an den Gesellschafter richten. Lukas Mauri berichtet.
17: Es geht darum, dass sich der katholische Träger, der Elisabeth-Vinzenz-Verbund, nicht genug für den Erhalt des Krankenhauses eingesetzt habe. Dieser Vorwurf kommt vom Bündnis, das das Haus retten will. Auch Salzgitters Oberbürgermeister Frank Lengebiel von der CDU gehört dem an. Von ihm hieß es, der Elisabeth-Vinzenz-Verbund hätte alle Mühen zum Erhalt des Krankenhauses kategorisch ignoriert. Bis Mitternacht hatte das Bündnis dem Gesellschafter eine Frist gesetzt, noch an den Verhandlungstisch zu kommen. Uns hat ein Sprecher der kirchlichen Einrichtung aber gesagt, erst durch die NDR-Anfrage davon zu erfahren. Im Übrigen sei man als Gesellschafter nicht am Insolvenzverfahren beteiligt. Konzepte und Angebote, wie das Krankenhaus betrieben werden kann, müssten von der Geschäftsführung und dem Insolvenzverwalter kommen. Und Fragen der Krankenhausplanung und des Versorgungsauftrages müsste das Land Niedersachsen beantworten. Das Gesundheitsministerium hat uns inzwischen aber auch erklärt, im Fall Salzgitter keine unmittelbaren Einflussmöglichkeiten zu haben.
10: Bundesweit startet heute eine Aktionswoche gegen Lebensmittelverschwendung. 11 Millionen Tonnen Lebensmittel werden jährlich weggeworfen, so das Umweltbundesamt. Das ruft daher unter dem Motto "Zu gut für die Tonne" dazu auf, weniger Essen wegzuwerfen. Auch in Schleswig-Holstein sind Aktionen geplant, unter anderem für Jugendliche. Moritz Meyer berichtet.
18: Bei Workshops lernen die Schüler in diesen Tagen, wie sie weniger Lebensmittel verschwenden können, sagt Christina Rehrig von der Verbraucherzentrale Schleswig-Holstein. Die Jugendlichen bekommen Tipps, wie sie gezielt nur die Lebensmittel einkaufen, die sie auch brauchen und wie sie Reste verwerten können. Denn vor allem private Haushalte werfen viele Lebensmittel weg, etwa 60% der Gesamtmenge. Nur 7% entfallen auf den Handel. Der versucht, die Menge weiter zu reduzieren, so der Handelsverband Nord. Produkte, die im Müll landen, seien weggeworfenes Geld. Außerdem werden viele Lebensmittel, die nicht mehr lange haltbar sind, zum Beispiel von Foodsharing-Mitgliedern abgeholt. Allein im vergangenen Monat waren das laut Foodsharing in Schleswig-Holstein etwa 170 Tonnen.
10: Der Fall hat vor rund 1,5 Jahren für Aufsehen gesorgt. Bei einer gemeinsamen Jagd in Ruchow im Kreis Ludwigslust-Parchim erschoss ein Jäger aus großer Entfernung einen anderen Jäger. Der Fall wird vor dem Amtsgericht Ludwigslust verhandelt. Heute ist mit einem Urteil zu rechnen. Mike Oliver Voigt.
19: Die Staatsanwaltschaft Schwerin wirft dem Angeklagten fahrlässige Tötung vor. Der 51-jährige Jäger aus Niedersachsen hat ausgesagt, dass er mit einer Wärmebildkamera auf ein Wildschwein gezielt hat. Als er von seinem Hochsitz aus geschossen hat, hat er aber den anderen Jäger in etwa 140 Metern Entfernung auf dessen Hochsitz getroffen. Auf fahrlässige Tötung stehen bis zu 5 Jahre Gefängnis. Was die Staatsanwaltschaft in diesem Fall fordert, wird sie erst heute bei dem Schlussplädoyer bekannt geben. Bei der Eröffnung des Prozesses hat sie aber schon klargemacht, dass der Mann nie wieder als Jäger unterwegs sein darf. Seine Waffen und den Jagdschein hatte er bereits kurz nach dem Vorfall freiwillig abgegeben.
10: Und soweit unsere Meldungen aus Norddeutschland. Der heutige 29. September hat medizinisch eine besondere Bedeutung. Heute ist der Weltherztag. Ein Anlass, um mal genauer auf die Unterschiede zwischen Männern und Frauen beim Thema Herzgesundheit zu schauen. Welche das sind und warum Herzerkrankungen bei Frauen oft erst später erkannt werden, Antworten auf diese Fragen gibt es gleich hier bei uns. Vorher noch der Sport und jetzt erstmal den Wichtigsten in aller Kürze mit Milad Kupay um 9.16 Uhr.
5: Die Nachverhandlungen in der schwarz-roten Bundesregierung zur geplanten Reform der Pflegeversicherung haben noch kein Ergebnis gebracht. Die SPD fordert, den Eigenanteil für einen Platz im Pflegeheim zu deckeln und Privatversicherte stärker an den Kosten zu beteiligen. Gesundheitsminister Linnemann von der CDU lehnt das ab. Gestern am späten Abend hatten er, Kanzler Merz und Finanzminister Klingbeil eine Lösung gesucht. Offenbar gab es aber keine Einigung. Verteidigungsminister Pistorius will heute in Bremen eine Absichtserklärung zu einem Projekt mit dem Namen Deployment Hub 2031 unterschreiben. Der Bund plant, insgesamt 1,35 Milliarden Euro in den Hafen in Bremerhaven und in den Flughafen in Bremen zu investieren. Sie sollen so umgebaut werden, dass Bundeswehr und NATO dort in Zukunft schwere Güter verladen können. Deployment Hub bedeutet so viel wie Einsatzdrehkreuz. Das Land Bremen beteiligt sich mit etwas mehr als 200 Millionen Euro an den Kosten. Mehrere Gewerkschaften in Frankreich haben ihre Mitglieder für heute zu einem nationalen Streiktag aufgerufen. Der Protest richtet sich gegen den Sparkurs der Regierung. Die Gewerkschaften fordern mehr Stellen und eine höhere Bezahlung im öffentlichen Dienst. Im französischen Parlament steht übermorgen die Haushaltsdebatte an. Und das Wetter in Norddeutschland. Heute nach Nebel ein Mix aus Sonne und Wolken. Höchstwerte 19 bis 28 Grad. Das war der kurze Überblick. Jetzt geht's weiter mit Alex Franz.
10: Vielen Dank.
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10: Die deutsche Nationalmannschaft scheint nur noch Mitläufer zu sein im Weltfußball. Nach dem frühen WM-Aus im 16. Finale ging auch der Start in der Nations League unter dem neuen Bundestrainer Jürgen Klopp in die Hose. Übermorgen gibt es die Chance, es besser zu machen, Moritz Kühn.
20: Nach dem Unentschieden gegen die Niederlande und der überraschenden Heimpleite gegen Griechenland soll es nun im dritten Nations League Gruppenspiel endlich mit dem ersten Sieg klappen. Und dafür mischt er die Karten nochmal neu. Denn wie geplant kommt nun Kader Nummer 2 ins Spiel. Es wird also durchrotiert. Der nächste Abschnitt des umfangreichen Nationalmannschaftscastings unter Bundestrainer Jürgen Klopp hat also begonnen, damit die DFB 11 eines Tages wieder das sein kann, was sie mal war. Burkhard Hupe berichtet.
21: In Herzogenaurach, im Trainingsquartier der deutschen Fußballnationalmannschaft, sind gerade Murmeltiertage. Man hat nämlich das Gefühl, dass die Zeit einfach um eine Woche zurückgedreht wurde. In Herzogenaurach erlebt man also erneut 25 junge, teilweise recht unbekannte, etwas aufgeregte und erwartungsfrohe Männer in kurzen Hosen, die gerade den ersten Unterricht im Klopp-Fußball erhalten.
22: Wir müssen unsere Schritte machen und da sind wir dabei. Und im Idealfall werden sie bald auch ein bisschen größer.
21: Team Deutschland 1 ist also bis auf 6 Spieler abgereist und für Team Deutschland 2 wurden die Betten frisch bezogen. Und der Bundestrainer kramt nach frischen Gedanken, um seine Ideen vom Gegenpressing, vom organisierten Chaos oder vom Tempofußball erneut an den Mann zu bringen.
22: Wird es einen Moment geben in der näheren Zukunft, an dem wir bereit sind, gegen jeden Gegner ein wirklich unangenehmer Gegner zu sein? Davon bin ich 100% überzeugt. Und daran arbeiten wir jetzt weiter.
21: Fast alles auf Anfang, also in Herzogenaurach. Aber dann doch nicht von vorn, so wie in dem wunderbaren Film mit Bill Murray und Andy McDowell. Denn der Fehlstart der DFB-11 in die neue Nations League-Saison bleibt ja in den Büchern.
22: Für die Situation, also was den Kader angeht, bin ausschließlich ich verantwortlich.
21: Diesen Satz hat Jürgen Klopp so oder so ähnlich in den Murmeltiertagen von Herzogenaurach, Amsterdam und Augsburg auch schon das eine oder andere Mal gesagt. Es ist nur so, dass sich danach, wie im Kinofilm auch, eigentlich nichts geändert hat.
20: Tja, hoffentlich grüßt am Donnerstag gegen Serbien nicht schon wieder das tägliche Murmeltier. Um 20.45 Uhr geht's los. Im März findet die Wahl zum FIFA-Präsidenten statt. Stand jetzt gibt es nur einen Kandidaten, nämlich den, der bislang auch den Weltfußballverband führt, Gianni Infantino. Und der steht ja nach seinen gescheiterten Investorenplänen heftig unter Druck. Nun soll er seine Bereitschaft für Reformen untermauert und den Mitgliedsverbänden mehr Geld angeboten haben. Das berichtet das Portal The Athletic. Damit reagiert Infantino offenbar auf Forderungen, unter anderem des UEFA-Präsidenten Alexander Ceferin. Dieser hatte vorgeschlagen, dass jeder der 211 FIFA-Mitgliedsverbände in den kommenden 3 Jahren zusätzliche 10 Millionen Dollar, also rund 8,8 Millionen Euro, für die weitere Entwicklung bekommen solle. Richtig viel Geld verdienen die Profis in der nordamerikanischen Eishockey-Profiliga NHL. Am späten Abend deutscher Zeit beginnt die neue Saison. Mit dabei 6 deutsche Profis, unter anderem Leon Dreiseitel von den Edmonton Oilers. Aber es gibt auch einen deutschen Trainer, der heißt Marco Sturm. Der hatte vergangenes Jahr deutsche Sportgeschichte geschrieben als erster Trainer der NHL-Historie. Denn gleich in seiner Premierensaison hatte Sturm die Boston Bruins durchaus überraschend in die Playoffs geführt. Nun startet der ehemalige deutsche Bundestrainer in sein 2. Jahr in Boston und zwar ziemlich entspannt.
23: Das Positive ist, ich kenne alle, die ganze Umgebung, die Organisation, meine Spieler. Das war doch vor einem Jahr noch alles ganz anders. Ich bin definitiv mehr relaxed wie vor einem Jahr. Und auf der anderen Seite, die Spieler kennen mich. Also die kennen mich als Person, als Trainer, was ich verlange jeden Tag, unser System. Also von daher merkt man schon, dass wir ja einfach voraus sind. Ich sage nicht, dass wir automatisch besser spielen werden und auch mehr Punkte werden. Es geht nicht um das, sondern es geht rein nur um das Wissen, um das Wohlfühlen. Und das ist definitiv in diesem Jahr besser.
20: Um 2 Uhr nachts startet Marco Sturm mit seinen Boston Bruins gegen die New York Rangers in die neue NHL-Saison.
24: Und das war der Sport mit Moritz Kühn. Vielen Dank.
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24: Heute, am 29. September, ist Weltherztag. Organisationen aus mehr als 100 Ländern beteiligen sich daran, auch die Deutsche Herzstiftung. Das gemeinsame Ziel, Menschen für ihre Herzgesundheit zu sensibilisieren und zu zeigen, wie viel jeder selbst dazu beitragen kann, sein Herz zu schützen. Über die Ernährung, Bewegung und genug Schlaf. Wer Gewicht, Blutdruck und Blutzucker sowie die Cholesterinwerte im Blick behält und aufs Rauchen verzichtet, tut seinem Herzen ebenfalls was Gutes. Und das gilt für alle gleichermaßen. Doch beim Thema Herzerkrankungen gibt es auch deutliche Unterschiede zwischen Männern und Frauen. Salopp gesagt, Frauenherzen ticken anders. Herzprobleme haben bei Frauen oft andere Auslöser, zeigen weniger klare Symptome und werden daher oft auch erst später erkannt. Ulrike Till aus der ARD Gesundheitsredaktion erzählt mehr.
0: Frauenherzen sind nicht einfach nur kleine Männerherzen. Sie sind im Schnitt auch weniger elastisch und können sich schlechter mit Blut füllen. Deshalb müssen Frauenherzen ein Leben lang stärker pumpen, sagt Professor Sandra Eifert, Oberärztin am Herzzentrum Leipzig.
1: Es ist tatsächlich so, dass im Durchschnitt das Frauenherz 10-mal pro Minute schneller schlägt. Das ist wirklich krass und ist für uns mehr Arbeit.
0: In jüngeren Jahren ist das meist kein Problem. Bis zu den Wechseljahren sind Frauen durch das Hormon Östrogen ein Stück weit vor Infarkt- und Herzproblemen geschützt. Mit der Menopause aber ändert sich das. Das Risiko für Bluthochdruck verdoppelt sich. Damit steigt auch die Gefahr für einen Herzinfarkt. Das Tückische? Bei Frauen sind die Symptome oft weniger klar als bei Männern.
1: Also es kann natürlich möglich sein, dass eine Frau auch diese typischen Beschwerden hat, eben ausgehend von entweder der linken Brusthälfte oder hinterm Brustbein mit Ausstrahlung zum Arm. Häufig ist es aber bei den Frauen etwas unspezifischer. Die haben Übelkeit, die haben Erbrechen, die fühlen sich nicht mehr so wohl, sie sind schneller abgeschlagen und schneller müde. Und dann wird es natürlich aufs Alter geschoben oder auf die fehlenden Hormone und so weiter.
0: Die Herzchirurgin Sandra Eifert leitet am Herzzentrum Leipzig eine der größten Spezialsprechstunden für Frauen in Europa. Viele Herzprobleme haben mit verengten Herzkranzgefäßen zu tun. Im Detail zeigen sich bei diesen Engstellen deutliche Unterschiede zwischen den Geschlechtern.
1: Bei den Männern ist es tendenziell eher an den großen Herzkranzgefäßen manifestiert und bei den Frauen eher in Richtung der kleineren Ästchen, was auch etwas schwieriger zu behandeln ist und auch schwieriger zu diagnostizieren.
0: Bei den üblichen Vorsorgeuntersuchungen wird meist nur ein EKG im Liegen gemacht. Bei Frauen aber fallen Probleme oft erst bei einer Untersuchung unter Belastung auf, also auf dem Fahrradergometer, dem Laufband oder bei der Gabe bestimmter Medikamente. Sandra Eifert kritisiert, dass diese Belastungstests bei Frauen zu selten durchgeführt werden.
1: Bei den Männern sieht man tendenziell eher schon beim Ruhe-EKG zum Beispiel, dass da eine Minderdurchblutung vorliegen kann. Bei den Frauen unter Umständen eben nicht. Und deswegen ist eine Belastungsuntersuchung notwendig.
0: Aufpassen müssen Kardiologinnen und Kardiologen auch, wenn sie Plaques, also Ablagerungen in den Gefäßen, entdecken. Eine amerikanische Studie hat im Februar gezeigt, dass bei Frauen schon geringere Mengen an Plaques das Herzrisiko deutlich erhöhen. Und dieselbe Menge an Plaques wirkt sich bei Frauen stärker negativ aus als bei Männern. Die gängigen Grenzwerte passen deshalb möglicherweise nicht für Frauen, so die Bilanz des Forschungsteams. Und es gibt noch einen wichtigen Punkt, sagt Sandra Eifert, die Psyche.
1: Aus irgendeinem Grund haben wir viel feinere Antennen und wir nehmen uns viel mehr zu Herzen. Das ist wissenschaftlich erforscht. Deswegen haben viel mehr Frauen auch dieses Syndrom des gebrochenen Herzens, wie es so schön heißt. Das folgt ja zum Beispiel auf schwierige Situationen wie verlassen werden, den Tod eines geliebten Angehörigen, aber auch Mobbing und solche Dinge am Arbeitsplatz. Das betrifft 95% Frauen.
0: Um das Herz gesund zu halten, rät Sandra Eifert Frauen und Männern zu zwei einfachen Strategien. Gesunde Mittelmeerkost und reichlich Bewegung.
1: Eine gute Prävention sieht so aus, dass man sich wahnsinnig viel bewegt. Also die körperliche Aktivität ist in allen großen Studien, man glaubt das kaum, in allen großen Studien sämtlichen Medikamenten überlegen.
0: Das muss kein Leistungssport sein. Schon 5-mal die Woche eine halbe Stunde flottes Spazierengehen kann viel bringen, so die Deutsche Herzstiftung.
24: Ulrike Till berichtete. Mehr zum Thema Herzgesundheit gibt es im Netz unter ARD Gesund. Und heute zum Weltherztag ist das auch ein Schwerpunktthema in Visite im NDR Fernsehen um 20.15 Uhr. Und dort eines der weiteren Themen, künstliches Hüftgelenk, was man tun kann, wenn die Schmerzen bleiben.
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24: Erst im Juli ist Jens Spahn als Vorsitzender der Unionsfraktion zurückgetreten. Jetzt legt er sein Amt im einflussreichen Haushaltsausschuss des Bundestags nieder. Spahn ist in die Kritik geraten, weil Familienurlaubsfotos aus Sardinien aufgetaucht waren, nachdem er bei 2 Ausschusssitzungen gefehlt hatte. Als Begründung dafür nannte Spahn familiäre Gründe. Unsere Gastautorin heute ist Ronja Brier, Chefredakteurin des Online-Nachrichtenportals Watson. Sie meint, es sei erstaunlich, dass Spahn sich politisch überhaupt so lange gehalten habe.
3: Der Grund wirkt dieses Mal fast banal. Ein Foto aus dem Urlaub mit Ehemann und Kind. Der Haken daran war lediglich das Timing, dass diese private Reise ausgerechnet während der Sitzungszeit stattgefunden hat. Spahns Rückzug ist also folgerichtig. Und doch stört mich daran eines, nämlich seine Erklärung dazu, die vor allem zeigt, dass er das Problem gar nicht bei sich sieht. Normales Arbeiten sei für ihn aufgrund der Kritik aktuell kaum möglich, teilte er mit. Ganz so, als würde ihn irgendjemand von der Arbeit abhalten. Er ist sich keines Fehlers bewusst. Damit geht er allerdings völlig darüber hinweg, dass der Unmut und die Debatten über ihn und sein Amt nicht einfach so losgebrochen sind. Dieser Unmut kam nicht aus dem Nichts. Er entstand aufgrund seiner Fehlentscheidungen. Die eigentliche Überraschung ist, dass Spahns politische Sonderstellung so lange gehalten hat und sein dauerhafter Rückzug aus der ersten Reihe der Bundespolitik nicht schon früher passierte.
24: Die Meinung von Ronja Brier vom Online-Nachrichtenportal Watson. Der Kölner Stadtanzeiger bewertet den Vorfall aus der Perspektive berufstätiger Eltern. Die hätten nämlich oft ein schlechtes Gewissen, wenn sie sich wegen der Kinder im Job abmelden müssten.
4: Was leider nicht geht, spontaner Urlaub. Was gar nicht geht, familiäre Gründe oder Kinder krank anmelden und dann spontan Urlaub machen. Was überhaupt gar nicht geht, einer Partei angehören, deren Vorsitzender und Bundeskanzler die Bürger auffordert, nicht so oft krank zu feiern und mehr zu arbeiten, und dann unter Hinweis auf familiäre Gründe spontan der Arbeit für einen Kurzurlaub fernzubleiben. Nichts beschädigt das Ansehen von Politikern mehr als solch ein Verhalten.
24: Die Frankfurter Allgemeine Zeitung beleuchtet den Umgang der eigenen Partei mit Spahn.
4: 2 Tage Abwesenheit während einer Sitzungswoche sind im Bundestag keine Seltenheit, selbst wenn sie private Gründe hat. Nicht einmal, wenn es um den Haushaltsausschuss geht, den wichtigsten Ausschuss des Parlaments. Aber wenn es um Jens Spahn geht, gelten offenbar besondere Regeln. Der über die Leihmutter-Affäre gestürzte Vorsitzende der Unionsfraktion ist offenbar einigen Abgeordneten zu schnell an eine begehrte Stelle der Fraktionsarbeit zurückgekehrt. Selbst in einem so abgeklärten Bezirk wie der Parteipolitik gilt schließlich das Ritual der Buße.
24: Und das waren die Standpunkte, zusammengestellt heute von Marei Beermann.
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6: Um 9.31 Uhr mit Milat Kupay. In Berlin wird zur Stunde der Deutsche Schulpreis vergeben. 15 Schulen haben es ins Finale geschafft. Den Hauptpreis in Höhe von 100.000 Euro überreicht Bundeskanzler Merz. Welches Kriterium für eine Auszeichnung am wichtigsten ist, hat Jurymitglied Sabine Dorf auf NDR Info erklärt.
7: Also der Deutsche Schulpreis guckt sich Schulen an, die in herausragender Weise gute Schulen sind. Das bedeutet bei uns im Wesentlichen, dass wir uns nach 6 Qualitätsbereichen orientieren in der Jury. Und im Mittelpunkt des Wettbewerbs steht der Qualitätsbereich Unterrichtsqualität. Also die zentrale Frage, wie gestalten Schulen Lernen und Lernen so, dass alle SchülerInnen bestmöglich gefördert werden? Das ist das wichtigste Kriterium für uns.
6: Jurymitglied Sabine Dorf auf NDR Info. Aus Norddeutschland stehen 3 Schulen im Finale. Die Kurt-Tucholsky-Schule in Flensburg, die Oberschule Bärenbostel im niedersächsischen Garbsen und die Stadtteilschule Wilhelmsburg in Harburg. Im Koalitionsstreit über die Pflegereform gibt es offenbar noch keine Einigung. Am späten Abend haben Spitzen der Koalition bei einem Treffen eine Lösung gesucht. Details sind nicht bekannt. Aus der NDR-Nachrichtenredaktion Petra Mittermeier.
8: Eigentlich sollen die Pläne zur Zukunft der Pflegeversicherung morgen Thema im Kabinett sein. Doch nach dem Widerstand aus der SPD ist das unsicher. Die Sozialdemokraten befürchten, dass die Kosten künftig vor allem bei den Pflegebedürftigen und ihren Familien landen. Deshalb wollen sie den Eigenanteil für einen Platz im Pflegeheim deckeln und Privatversicherte sollen sich laut SPD stärker an den Kosten beteiligen. CDU-Gesundheitsminister Linnemann lehnt das ab. Auch der Deutsche Pflegerat fordert eine umfassende Überarbeitung der aktuellen Pflegereformpläne der Bundesregierung.
9: Der Bund will 1,35 Milliarden Euro in den Flughafen Bremen und den Hafen in Bremerhaven investieren. Beide Standorte sollen Anforderungen von Bundeswehr und NATO erfüllen. Den Vertrag dazu will Verteidigungsminister Pistorius heute in Bremen unterschreiben. Der Bürgermeister der Hansestadt Bovenschulte spricht von einer historischen Chance. Besonders dringend sei die Sanierung des Containerkais in Bremerhaven, damit Bundeswehr und NATO dort schwere Güter verladen können. Bundestagspräsidentin Klöckner hat das Verhalten vieler Abgeordneter in den Parlamentsdebatten kritisiert. Die CDU-Politikerin warnte vor allem Politiker der AfD und der Linken vor Konsequenzen, wenn sie ihr Verhalten nicht ändern. Aus Berlin, Frank Eichmann.
11: Wenn es eskaliert, schmeiße ich ganze Fraktionen raus, warnt Bundestagspräsidentin Julia Klöckner in einem Podcast der Funke Mediengruppe. Klöckner kritisiert insbesondere die AfD. Deren Abgeordnete hätten in Plenardebatten die meisten Ordnungsrufe erhalten, dahinter die Linke, aber die hole auf. Eine Polarisierung, sagt Klöckner, da schaukelt sich hoch, da müssen wir Acht geben. Und wenn Demontage statt Diskussion im Vordergrund steht, wird es gefährlich. Abgeordnete von AfD und der Linken würden ihre Reden nicht zur Debatte im Parlament nutzen, sondern um sie gezielt in sozialen Medien zu verbreiten.
9: Der ChatGPT-Entwickler OpenAI hat die Veröffentlichung eines neuen KI-Modells gestrichen. Grund sind Sicherheitsbedenken. Aus der NDR-Nachrichtenredaktion Nina Schön.
12: Die Software hat wohl die Nutzer in Tests nicht immer ehrlich darüber informiert, was sie gemacht hat und was nicht. Das sagte der für Sicherheitssysteme zuständige OpenAI-Manager dem Wall Street Journal. Außerdem soll das KI-Modell zum Teil auf eigene Initiative gehandelt haben, ohne die Erlaubnis des Nutzers einzuholen. In den vergangenen Wochen hatten eigenmächtige Aktionen von KIs in Trainings immer wieder für Kritik gesorgt. Unter anderem schaffte es ein KI-Modell, Antworten von einem externen Chatbot zu bekommen, obwohl es eigentlich keinen Internetzugang haben sollte.
9: Die ukrainische Hauptstadt Kiew ist auch in dieser Nacht Ziel russischer Raketenangriffe geworden. Einwohner berichten von mehreren lauten Explosionen. Wie der Bürgermeister von Kiew Klitschko mitteilte, wurden mehrere Gebäude beschädigt. Die ukrainischen Flugabwehrsysteme wurden nach Armeeangaben aktiviert. Gestern hatten russische Drohnen die Akademie der Wissenschaften in Kiew getroffen. Den ukrainischen Behörden zufolge kamen mindestens 2 Menschen ums Leben. Heute gibt es ein weiteres Urteil in der Auseinandersetzung über Rabatte bei Discountern. Das Oberlandesgericht in Brandenburg entscheidet, ob es rechtens ist, dass Lidl nur den Kunden Preisnachlässe gewährt, die eine App verwenden. Geklagt hat der Bundesverband der Verbraucherzentralen. Aus Potsdam, Sabine Lüpprig.
13: Die Verbraucherschützer sehen in den Rabatt-Apps eine Verletzung des Gesetzes zur allgemeinen Gleichbehandlung. Denn Ältere oder Behinderte können die App nicht bedienen und Menschen unter 18 Jahren sind teilweise von der Nutzung ausgeschlossen. Damit können sie von den über die App angebotenen Rabatten nicht profitieren, zahlen für das gleiche Produkt einen höheren Preis. Ähnliche Klagen gegen die Apps von Penny und Netto waren von Oberlandesgerichten in Bayern und Nordrhein-Westfalen abgewiesen worden und beschäftigen jetzt den Bundesgerichtshof.
9: Nach Massenprotesten gegen ihre Zwangsräumung darf eine Seniorin in Spanien wieder in ihre Wohnung zurück. Einem Medienbericht zufolge haben sich ihre Vertreter mit dem Immobilienkonzern geeinigt, dem die Wohnung gehört. Die 87-Jährige erhalte einen neuen Mietvertrag und müsse in etwa so viel Miete zahlen wie zuvor. Polizisten hatten die Rentnerin vor knapp einer Woche aus ihrer Wohnung in Madrid geholt, weil ihr 70 Jahre alter Mietvertrag gekündigt worden war. Aus Empörung darüber waren zehntausende Menschen auf die Straße gegangen. Sie forderten unter anderem einen besseren Schutz gegen Zwangsräumungen und Gesetze gegen steigende Mieten. Das waren die Nachrichten.
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24: Heute wechseln sich Sonne und Wolken immer wieder ab. Es bleibt aber überwiegend trocken. Nur ganz im Norden ist noch ein bisschen Regen möglich. Dazu heute die Höchstwerte von 19 Grad auf Sylt, 23 Grad in Demmin und bis 27 Grad im Raum Osnabrück. Morgen mehr Sonne als Wolken und nochmal teilweise sehr warm bei Höchstwerten von 19 bis 28 Grad. Am Donnerstag gebietsweise Regen, nach Osten hin freundlicher bei 18 bis 24 Grad. Ist der Blick auf die Autobahnen. A1 Osnabrück Richtung Bremen zwischen Bremen-Brinkum und Arsten, 6 Kilometer stockend vor der Baustelle. A2 Berlin Richtung Hannover zwischen Irxleben und Marienborn-Helmstedt, 10 Kilometer Stau. Die A14 Wismar Richtung Schwerin ist zwischen Schwerin-Ost und dem Kreuz Schwerin wegen Löscharbeiten an einem brennenden LKW gesperrt. Und A28 Oldenburg Richtung Bremen zwischen dem Dreieck Oldenburg-West und Marschweg 3 Kilometer Stau wegen Bergungsarbeiten. Die Umleitung führt über die A293 Anschlussstelle Nahdorst auf die Landesstraße zur A29 in Richtung Autobahnkreuz Oldenburg-Ost, zurück dann auf die A28. CNN der Info mit Alex Franz. Ihnen einen schönen guten Tag. Das Oktoberfest in München ist ja gerade in vollem Gange. Bilder von feiernden, oft betrunkenen Menschen in Tracht und mit Maßkrügen in der Hand sind gerade in den Medien allgegenwärtig. Auch wenn das Bier im Vordergrund steht, das Oktoberfest ist auch ein Volksfest mit vielen Fahrgeschäften. Und eines davon steht gerade besonders im Fokus, das sogenannte Teufelsrad. Wer am längsten auf der Drehscheibe bleibt, wird von der Menge gefeiert. Doch seit ein paar Jahren mischen sich unter die Schaulustigen immer mehr Menschen, die das Geschehen filmen, in der Hoffnung, dass Frauen auf dem Fahrgeschäft das Dirndl hochrutscht. Recherchen des Bayerischen Rundfunks zeigen jetzt, wer hinter vermeintlich anonymen Accounts steckt, die massenhaft voyeuristische Teufelsrad-Videos produzieren, verbreiten und weiterverkaufen. Sophie Männer berichtet.
14: Akteure aus Bayern und YouTube-Profis aus der Ukraine. Laut Recherchen des BR stecken sie mutmaßlich hinter zahlreichen Videos vom Teufelsrad, auf denen Frauen mit verrutschten Röcken zu sehen sind. Einige der Videos gingen in den sozialen Medien viral und erreichten siebenstellige Abrufzahlen. Eine der Akteurinnen ist demnach eine Frau aus Oberbayern. In einem ihrer Videos, hochgeladen im Dezember 2023, ist zu sehen, wie ein Teufelsrad-Moderator sie wiedererkennt.
15: Bist du schon lange da? Ich hab dich schon gesehen da drin.
14: In ihren Videos richtet sie die Kamera immer wieder gezielt zwischen die Beine von Frauen, wenn die gerade vom Teufelsrad rutschen. Auf YouTube hat ihr erfolgreichster Kanal über 160.000 Abonnentinnen und Abonnenten. Dort lädt sie seit Jahren Teufelsrad-Videos hoch und hat stundenlang vor Ort gefilmt. Im Sommer 2024 schreibt sie öffentlich auf der Plattform X.
16: Ich habe alle Videos selbst gemacht. Ich war jeden Tag auf dem Oktoberfest und habe über 600 Videos in 18 Tagen gemacht.
14: Die Frau wollte die Videos offenbar zu Geld machen. In einer inzwischen gelöschten Verkaufsanzeige schrieb sie auf Englisch:
16: Sie können mein System 1:1 kopieren und echtes Geld auf jeder Social-Media-Plattform verdienen.
14: Auf eine Anfrage des BR hat die Frau nicht geantwortet. In den Tagen danach sind jedoch einschlägige Teufelsrad-Videos verschwunden. Zwei Accounts wurden ganz gelöscht. Videos vom Teufelsrad eignen sich offenbar dazu, systematisch die Reichweite von Social-Media-Accounts zu vergrößern. Dieses Potenzial hat nach BR-Recherchen auch eine Gruppe von YouTube-Profis aus der Ukraine erkannt. Sie reisten 2024 extra zum Oktoberfest nach München, um Videos am Teufelsrad zu drehen. In einem Video erzählen sie davon.
17: Wir haben quasi den ganzen Tag gefilmt. Man musste sich durch alle hindurchschlängeln und so tun, als wäre man ein ganz normaler Tourist und nicht jemand, der filmt.
14: Erst nach Stunden seien sie von Teufelsrad-Mitarbeitern aufgefordert worden zu gehen. Nach einer BR-Anfrage teilen sie über einen Münchner Anwalt mit, die entsprechenden Inhalte inzwischen von ihren Kanälen gelöscht zu haben. Ein Fehlverhalten werde damit allerdings nicht eingeräumt. In einer ukrainischen Telegram-Gruppe wurde BR-Recherchen zufolge Rohmaterial von Teufelsrad-Videos mit Frauen angeboten, für 6 Euro pro Minute. Bei weitem nicht alle Teufelsrad-Videos sind nach derzeitiger Rechtslage strafbar und trotzdem können sie für Betroffene äußerst belastend sein.
18: Das ist eine Ausnahmesituation und mit einem massiven Kontrollverlust und natürlich auch einer erheblichen psychischen Belastung verbunden,
14: sagt Josephine Ballon von der Beratungsstelle HateAid, die sich für Opfer digitaler Gewalt einsetzt.
18: Denn sie sind ja nicht die Einzigen, die solche Bilder dann im Internet finden, sondern das kann auch aus dem sozialen Umfeld gesehen werden und das ist eine massive Belastung.
14: Die Betreiber des Teufelsrads standen für ein Interview nicht zur Verfügung. Ein Anwalt teilt mit, man habe bereits seit 2024 entsprechende Vorkehrungen getroffen. Bei Verdacht auf Upskirting werde immer die Polizei gerufen.
24: Sophie Männer berichtete aus München. 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
24: Der Fall der 87-jährigen Rentnerin Marie-Carmen Abascal, deren Wohnung vergangene Woche zwangsgeräumt wurde, beschäftigt die Spanierinnen und Spanier weiter. Die Regierung in Madrid möchte im Rahmen ihrer Kabinettssitzung heute ein Dekret beschließen, das solche Fälle künftig verhindern soll. Sie muss dabei sowohl auf ihre linken Bündnispartner im Parlament Rücksicht nehmen, als auch auf die eher konservativen baskischen Nationalisten und die katalanischen Separatisten. Das Land spricht inzwischen vom Marie-Carmen-Dekret. Hans-Günther Kellner berichtet aus Madrid.
5: Obwohl es auch in Madrid inzwischen etwas nasskalt und ungemütlich geworden ist, sind es jetzt schon etwa 350 Zelte auf der Puerta del Sol in Madrid. Die 25-jährige Jimena steht am Rand des Camps und beachtet die Aktivistinnen und Aktivisten aufmerksam. Ich habe zwei Kinder und ich muss jetzt zur Arbeit. Am Abend habe ich einen zweiten Job. Ich muss meine Kinder schließlich ernähren. Darum kann ich leider nicht protestieren, aber ich bin diesen Leuten hier sehr dankbar. 1050 Euro zahlt sie monatlich für ein kleines Apartment in einer Kleinstadt 33 Kilometer vor Madrid, fast 2 Stunden mit öffentlichen Verkehrsmitteln entfernt, erzählt sie. Journalistinnen und Journalisten umringen unterdessen Alicia del Rio. Sie ist die Sprecherin der Organisation Mieterinnen-Gewerkschaft. Die Forderungen an die Politik hatte sie schon am Vortag vorgetragen, unbefristete Mietverträge und die automatische Verlängerung von befristeten Verträgen. Mieten sollten eingefroren werden oder nur mit der Lohnentwicklung steigen. Zwangsräumungen sollten ganz unterbleiben, wenn nicht alternative Wohnungen angeboten werden. Jetzt macht sie weiter Druck auf die spanische Regierung. Wenn wir unseren Teil des Abkommens eines Mietvertrags erfüllen und die Hälfte oder noch mehr von unserem Einkommen an Miete bezahlen, kann es nicht sein, dass man uns wie Ratten aus der Wohnung rauswirft. Fälle wie der von Marie-Carmen dürfen sich nicht wiederholen. Denn die spanische Regierung verhandelt seit mehreren Tagen mit allen Kräften im Parlament, deren Zustimmung sie für ein Dekret benötigt, das alle schon Marie-Carmen-Dekret nennen. Sumar, der linke Koalitionspartner der spanischen Sozialisten, schließt sich den Forderungen der Mieterinnen-Gewerkschaft an. Mónica García, Sprecherin von Sumar und Gesundheitsministerin, sagt: Ein Dekret, das nicht ambitioniert ist, ist mit uns nicht zu machen. Kein Vermieter möchte, dass sein Mieter die Wohnung verlässt, es sei denn, er will mit der Immobilie spekulieren. Die automatische Verlängerung der Mietverträge ist eine Bedingung, die nicht verhandelbar ist. Wir müssen auch die Mieten begrenzen. Es geht nicht, dass eine Familie alle 5 Jahre Angst haben muss, ob sie aus der Wohnung fliegt oder die Miete um 200, 400 oder 500 Euro erhöht wird. Basta. Und Podemos, ebenfalls links von den Sozialisten, verlangt sogar die Enteignung von Immobilienfonds. Spaniens Regierung braucht diese Stimmen, soll das Dekret auch im Parlament Bestand haben. Sie benötigt aber auch die Stimmen der baskischen Nationalisten oder der bürgerlichen katalanischen Separatisten. Sie gelten eher als wirtschaftsnah. Josep Ruiz von der katalanischen Partei Junts meint: Für ein Abkommen müssten alle aus den Schützengräben raus und von Maximalforderungen abrücken. Der katalanische Abgeordnete plädiert für ein Abkommen mit dem kleinsten gemeinsamen Nenner. Die Tageszeitung El País hat gemeldet, die Regierung wolle Immobilienfonds verbieten, ganze Wohnblöcke zu kaufen. Zwangsräumungen der Wohnungen von Menschen in prekären Verhältnissen sollten für 2 Jahre verboten werden. Mietverträge sollten sich um 2 Jahre verlängern. Das ist wohl tatsächlich der kleinste gemeinsame Nenner, allerdings deutlich weniger als die Aktivistinnen und Aktivisten auf der Puerta del Sol fordern. Unterdessen hat die Rechtsanwältin von Marie-Carmen Abascal noch in der Nacht mitgeteilt, sich in mehrstündigen Verhandlungen mit den Vermietern der 87-jährigen Rentnerin geeinigt zu haben. Ihre Mandantin könne in ihre bisherige Wohnung zurückkehren. Eine gute Nachricht, meinte eine Aktivistin zu später Stunde auf dem Platz Puerta del Sol gegenüber spanischen Fernsehreportern. Aber sie komme reichlich spät.
10: Pero bueno, tarde, ¿no? Ahora.
24: Hans-Günther Kellner berichtete. Beck gilt ja als einer der einflussreichsten US-amerikanischen Sänger, Songwriter und Produzenten. Jetzt ist sein neues Album erschienen, Ride Lonesome, das erste nach 7 Jahren Pause. Und wir stellen es Ihnen gleich vor, hier bei uns in der Kultur. Vorher gibt's unseren kurzen Überblick jetzt um 9.47 Uhr.
9: Bundeskanzler Merz zeichnet heute in Berlin Schulen mit dem Deutschen Schulpreis aus. Von den 15 Nominierten kommen die meisten aus Bayern, Baden-Württemberg, Hessen und Nordrhein-Westfalen. Der Hauptpreis ist mit 100.000 Euro dotiert. Es gibt daneben noch 5 weitere Preise. Alle werden von der Robert-Bosch-Stiftung und der Heidehof-Stiftung ausgelobt. Die Jury geht bei ihrer Auswahl unter anderem nach Unterrichtsqualität, Leistung und den Umgang mit Vielfalt. Der Deutsche Pflegerat hat die schwarz-rote Koalition im Bund aufgefordert, die Pläne für die Pflegereform zu überarbeiten. Verbandspräsidentin Vogler sagte dem Redaktionsnetzwerk Deutschland, besonders kritisch seien die höheren Hürden beim Zugang zu Pflegegraden. Außerdem bemängelte Vogler vorgesehene Änderungen bei der Entlohnung von Pflegekräften. Wer Tariftreue und die Finanzierung der Personalkosten schwäche, gefährde die Versorgung. Das Oberlandesgericht in Brandenburg wird

0: Es könnte für den Bundeskanzler einer der angenehmsten Auftritte der vergangenen Tage werden. Friedrich Merz verleiht jetzt am Vormittag in Berlin den Deutschen Schulpreis. Die Robert-Bosch-Stiftung zeichnet damit einmal im Jahr besonders fortschrittliche Einrichtungen aus. Auch aus dem Norden sind einige Schulen für den mit bis zu 100.000 Euro dotierten Preis nominiert. Darunter die Hamburger Stadtteilschule Wilhelmsburg, in der Kinder, was es sonst kaum in der Hansestadt gibt, von der 1. bis zur 10. Klasse gemeinsam lernen. Sie hat ihr pädagogisches Konzept vor einigen Jahren quasi einmal auf links gedreht. Was dort besonders ist, hat sich Katrin Erdmann angesehen.
1: Was klingt wie im Entspannungskurs, ist tatsächlich Unterricht. Morgens um 8 in der 3C an der Stadtteilschule Wilhelmsburg. Still arbeitet jedes Kind für sich. Lernzeit heißt das hier.
2: Lernzeit ist, dass wir immer 4 Aufgaben haben und die müssen wir bearbeiten.
1: Den Schultag mit dieser ruhigen Phase zu beginnen, geht auf einen Testlauf zurück, der sich bewährt hat und deshalb jetzt flächendeckend gilt. Die 9-jährige Nisanur übt heute zuerst Lesen.
2: Hoch oben im Gebirge lag eine Höhle, über die sich die Menschen im Dorf seit...
1: Ihr gegenüber sitzt Chansu. Ihr Finger fährt von Buchstabe zu Buchstabe.
2: Die Möwen legt im Meere sie still.
1: Obwohl der Text auf ihr Niveau angepasst und damit einfacher ist, hat sie sichtlich Mühe. Immerhin hat sie verstanden,
2: dass die Möwen im Meer leben.
1: Sie müsse einfach noch mehr üben und bekomme heute vielleicht keine extra Spielzeit in der Schule. Die gibt's nämlich nur, wenn sie alle 4 Pflichtaufgaben schafft. Am anderen Ende des Klassenraums sitzt Rabia und multipliziert. Etwa die Hälfte der Aufgaben hat sie richtig gelöst.
2: Also wir kontrollieren die selber. Dort hinten ist die Mathe-Ecke und dort gibt es die Lösungen.
1: Deutsch, Mathe, Englisch. Auf diesen 3 Fächern liegt der Schwerpunkt des Lernkonzepts. Dazu gehören nicht nur das eigenverantwortliche Üben vermittelter Inhalte, sondern auch das alle 2 Wochen stattfindende persönliche Coaching. Weil das in oberen Klassenstufen so erfolgreich lief, kommt es in diesem Schuljahr auch erstmals in der 3C zum Einsatz. Klassenlehrerin Lena Dann bittet Rabia in einen Nebenraum.
3: Ich habe mir mal angeguckt, was du dir für ein Lernziel gesetzt hast. Und da würde ich gerne mit dir drüber sprechen. Ist das in Ordnung?
1: Die 9-Jährige hatte sich vorgenommen, nicht mehr so zu trödeln, schneller ins Arbeiten zu kommen. Und sieht erste Fortschritte.
2: Immer wenn ich meine Mappe zügig raushole, dann flitze ich schnell auf meinen Platz und nehme meine Federtasche unter den Tisch raus. Aha. Und danach mache ich meine Federtasche auf, nehme mein Radiergummi und meinen Bleistift raus.
1: Lehrerin Dann notiert alles, fragt, was ihr noch wichtig ist. Rabia erzählt, dass sie Kunst mag und weiter an sich arbeiten und besser Englisch lernen will. Die Schülerin freut sich nach ihrem ersten Coaching-Gespräch.
2: Mir hat geholfen, dass Frau Dann mich gefragt hat, weil ich habe das nicht oft, dass jemand mich fragt.
1: Die eigene Arbeit reflektieren, Schwierigkeiten in einem geschützten Raum benennen. Das Coaching sei ein Erfolgsmodell.
3: Ich merke auch einfach, was die Beziehungsarbeit betrifft, diese Zeiten haben wir tatsächlich im Alltag sehr selten, mal in Ruhe mit einem Kind sprechen zu können. Und von daher finde ich das sehr wichtig.
1: Mehr Zeit, um Probleme anzusprechen und zugleich das Kind zu motivieren. Außerdem besonders an der Hamburger Stadtteilschule mit ihren mehr als 1.000 Kindern, davon fast 90% mit Migrationsgeschichte und vielen wirtschaftlich schwachen Familien.
3: Ich glaube, was uns wirklich auszeichnet, ist, dass wir ein tolles Kollegium sind und dass wir wirklich engagiert sind und dass uns die Kinder wahnsinnig am Herzen liegen.
1: Und ihre Kollegin Nadine Tapé ergänzt.
4: Und dass nicht nur die Lehrer, sondern alle aus dem pädagogischen Team, auch genauso die Erzieher, Sozialpädagogen, Sonderpädagogen, alle wissen, was läuft, egal, es gibt nicht mehr so, ja, das machen nur die Lehrer, sondern wir machen das alle zusammen für die Kinder.
1: Das Lernen, gemeinsam vom Kind aus zu denken, habe nicht nur zu guten Ergebnissen geführt, sondern auch zu gesünderen Lehrkräften, sagt Schulleiterin Katja Schlünzen.
5: Wenn man viel weniger kranke Lehrer hat, ist das schon mal ein großer Erfolg für die Atmosphäre hier in der Schule und aber natürlich auch für die effektive Lernzeit, die beim Kind landet.
1: Für sie ist ihre Schule die Schule der Zukunft. Divers, werteorientiert.
5: Bei uns ist Toleranz ganz wichtig. Es ist sehr wichtig zu sagen, du bist okay, ich bin okay. Wie können wir beide miteinander umgehen?
0: Ein Bericht von Katrin Erdmann.
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Aus dem jungen, wilden Beck, der Anfang der 1990er Jahre mit dem Slacker-Song Loser die Charts stürmte, ist schon lange ein gediegener Singer-Songwriter geworden. Loser war damals der Auftakt für eine erstaunlich vielseitige Karriere. Beck hat in 30 Jahren Folk, Funk, Rock, Pop und Hip-Hop gemacht, humorvolle und ernste Alben veröffentlicht und inzwischen hat er 8 Grammys gewonnen. Nach 7 Jahren Pause ist nun sein neues Werk Right Lonesome erschienen und Götz Steger hat es schon gehört.

Der Titel Ride Lonesome könnte nicht passender sein. Als einsamer Cowboy, der alles hinter sich lässt und einen Neuanfang sucht, reitet Beck durch die unendliche Weite, in der Refrainchor und Twang-Gitarre im großen Hall verschwinden.

Pathos weiß Beck gekonnt zu umschiffen, auch wenn ihn das Ende seiner großen Liebe verzweifeln lässt und sich der Wall of Sound dramatisch zuspitzt, behält sein Gesang die Fassung und die knalligen Drums, die man eigentlich an so einer Stelle erwartet, bleiben aus.

Radiohead-Produzent Nick Godrich, mit dem Beck auch schon früher zusammenarbeitete, hat ein geschmackssicheres Händchen für die richtigen Zutaten. Der Song Into the Night klingt wie eine Referenz an Nick Drake mit seinem dezenten Gitarrenpicking, unterstützt von einem Kontrabass und gelegentlich einfallenden Schauern eines Streichorchesters. Arrangiert wurden die übrigens von Filmmusikkomponist David Campbell, von dem die Soundtracks für Filme wie Brokeback Mountain und Rock of Ages stammen.

Auch die Band besteht aus erfahrenen, hochkarätigen Musikern, die mit Mick Jagger, Wanda Jackson, Nine Inch Nails oder Rufus Wainwright gespielt haben. Zuletzt hatte diese Besetzung inklusive Produzent Godrich vor über 10 Jahren zusammengearbeitet. Morning Face hieß das Album, an dessen Tonfall Ride Lonesome direkt anknüpft. Allerdings hat sich, so sagt Beck, seitdem das Zusammenspiel und die Chemie weiterentwickelt zu einem Sound, der über die Jahrzehnte gewachsen ist. Zitat Ende.

Alles auf Ride Lonesome ist in zurückhaltendem, fast behutsamem Ton gehalten. Die Enttäuschung wird im Laufe der Songs immer mehr zu einem Gleichmut mit einer ausgesprochen wohltuenden Leichtigkeit.

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1: Um 10 Uhr mit Milat Kupay. In Berlin wird zur Stunde die beste Schule Deutschlands ausgezeichnet. Bundeskanzler Merz wird den Deutschen Schulpreis überreichen. Aus der NDR-Nachrichtenredaktion Marei Beermann.
2: Unter den 15 Finalisten sind 3 norddeutsche Schulen, die Kurt-Tucholsky-Schule aus Flensburg, die Oberschule Bärenbostel aus Niedersachsen und die Stadtteilschule Wilhelmsburg aus Hamburg. Von den über 1000 Kindern an der Stadtteilschule haben fast 90% eine Migrationsgeschichte und viele kommen aus wirtschaftlich schwachen Familien. Die Jury bewertet unter anderem die Unterrichtsqualität, die Leistung und den Umgang mit Vielfalt an den Schulen. Der Hauptpreis ist mit 100.000 Euro dotiert. Dazu gibt es 5 weitere Preise mit je 25.000 Euro. Die Auszeichnung wird seit 20 Jahren verliehen, und zwar von der Robert-Bosch-Stiftung und der Heidehof-Stiftung.
1: Bundesverteidigungsminister Pistorius kommt heute nach Bremen, denn der Militärstandort Bremen und Bremerhaven wird weiter ausgebaut. Und dafür steht mehr als 1 Milliarde Euro bereit. Aus Bremen, Fabian Metzner.
3: Neben den schon bekannten Plänen für Bremerhaven soll Verteidigungsminister Pistorius heute auch bei Airbus in Bremen eine wichtige Nachricht verkünden. Nach Informationen von Radio Bremen bestellt das Verteidigungsministerium 16 neue A400M Transportflugzeuge. In Bremen wird der Rumpf für dieses Modell gebaut. Für Airbus geht es damit um einen Auftrag im Milliardenbereich. Und eine weitere Milliardensumme fließt in den militärischen Ausbau der Hafeninfrastruktur in Bremerhaven. Dort soll der Überseehafen und die Hinterlandanbindung für militärische Transporte ausgebaut werden.
1: In der Debatte um die Pflegereform ringen Union und SPD weiter um eine Lösung. Die SPD kritisiert den Entwurf von Bundesgesundheitsminister Lindemann als reines Kürzungspaket und fordert Nachbesserung. Der stellvertretende CDU-Vorsitzende Laumann hat dafür kein Verständnis. Vor allen Dingen kosteten die Wünsche der SPD sehr viel Geld, sagte Laumann im Deutschlandfunk.
4: Man muss ja eine Sache ganz einfach sehen, wenn man auf der einen Seite sagt, die Pflegeversicherungsbeiträge sollen nicht steigen und auf der anderen Seite in einer Pflegeversicherung etwa 7-8 Milliarden auf jeden Fall eingespart werden müssen, um dieses Ziel zu erreichen, dann verstehe ich nicht, warum man immer wieder neue Leistungen und Leistungserhöhungen ins Spiel bringt. Ich würde das auch nicht alles immer jetzt Reform nennen. Es sind Spargesetze, die notwendig sind.
1: Der stellvertretende CDU-Vorsitzende Laumann. In Frankreich wird heute landesweit gestreikt. Dazu aufgerufen haben verschiedene Gewerkschaften des öffentlichen Dienstes, die Feuerwehr sowie ein Teil der Polizei. Aus Paris, Julia Borutta.
5: Die Protestierenden fordern bessere Bezahlung, bessere Ausstattung, mehr Personal. Die Wut der Beamten sei groß, betont eine der Gewerkschaftssprecherinnen. In einem eigenen Abschnitt des Protestzuges werden die Feuerwehrleute durch die Straßen von Paris ziehen. Sie haben dieses Jahr bis zur Erschöpfung gegen die Waldbrände gekämpft, beklagen aber schon lange, dass die Ausstattung besser werden müsse und vor allem, dass sie mehr Personal brauchen. In 20 Jahren sind ihre Einsätze um 30% gestiegen. Nicht nur wegen der Brände, auch weil die Feuerwehrleute überall dort, wo soziale und medizinische Dienste fehlen, zum Einsatz kommen.
1: In Mecklenburg-Vorpommern gehen die Sondierungsgespräche weiter. Nachdem die SPD von Ministerpräsidentin Schwesig gestern mit dem bisherigen Koalitionspartner der Linken gesprochen hat, ist für heute ein Treffen mit den Grünen geplant. Ergebnisse sollen erst nach Ende der Sondierungen mitgeteilt werden. Ein rot-rot-grünes Dreierbündnis ist die einzige Möglichkeit für eine stabile Mehrheit im neu gewählten Schweriner Landtag ohne die AfD. Vor dem Amtsgericht Osnabrück geht es heute um ein Balkonkraftwerk. Um die kleine Solaranlage streiten sich 2 Bewohnerinnen eines Mehrparteienhauses. Johannes Burkhardt aus Osnabrück berichtet, worum es genau geht.
6: Um die Frage, ob es zumutbar ist, dass das Balkonkraftwerk im 3. Stock einer Osnabrücker Immobilie Schatten auf den darunterliegenden Balkon wirft. Geklagt hatte die Eigentümerin der Wohnung im 2. Geschoss. Das Balkonkraftwerk beeinträchtige außerdem den Ausblick vom Balkon und den Lichteinfall in die Wohnung. Die Eigentümerin des Kraftwerks im 3. Stock meint, die Eigentümerversammlung habe die Installation per Beschluss möglich gemacht. Die Beeinträchtigungen seien daher zumutbar. Nun muss das Gericht entscheiden.
1: Ein Bericht von Johanne Burkhardt. Und das waren die Nachrichten.
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7: Das Wetter in Norddeutschland. Heute wechseln sich Sonne und Wolken immer wieder ab. Es bleibt aber meist trocken. Nur ganz im Norden kann es noch etwas regnen. Höchstwerte heute 19 Grad auf Sylt, 23 Grad in Demmin und bis 27 Grad im Raum Osnabrück. Morgen dann mehr Sonne als Wolken und nochmal teils sehr warm. Höchstwerte dann 19 bis 28 Grad. Am Donnerstag immer mal wieder Regen, nach Osten hin aber freundlicher bei 18 bis 24 Grad. 10:05, hier ist der Blick auf die Autobahnen. A2 Berlin Richtung Hannover zwischen Irxleben und Marienborn-Helmstedt. 10 Kilometer Stau. Die A14 Wismar Richtung Schwerin ist zwischen Schwerin-Ost und dem Kreuz Schwerin wegen Bergungsarbeiten gesperrt. Die A19 Berlin Richtung Rostock ist zwischen Wittstock und Röbel wegen Bergungsarbeiten gesperrt. Und A28 Oldenburg Richtung Bremen zwischen dem Dreieck Oldenburg West und Marschweg 3 Kilometer Stau wegen Bergungsarbeiten. Die Umleitung führt über die A293 Anschlussstelle Nadorst auf die Landesstraße zur A29 in Richtung Autobahnkreuz Oldenburg Ost zurück auf die A28. CNN der Info am Dienstagvormittag. Mein Name ist Alex Franz. Ganz herzlich willkommen. Belgien ist Sitz der NATO, traditionell ein starker US-Verbündeter und sicherer Hort für das Hauptquartier des Westbündnisses. Doch nun fühlt sich die belgische Regierung als Opfer von schamloser amerikanischer Einschüchterung und droht mit Gegenmaßnahmen. Der US-Botschafter in Belgien, Bill White, gilt als Sprachrohr der America First-Bewegung und setzt auf gezielte Provokation und offene Drohungen. Nun wurde er wieder ins Außenministerium einbestellt und die Belgier werden in ihren Reaktionen mutiger. Wird er am Ende des Landes verwiesen? Andreas Meyer-Feist.
8: Bill White sieht so aus, wie sich viele einen erfolgreichen Amerikaner vorstellen. Fit, energisch und immer im Maßanzug. Früher war der breitschultrige Geschäftsmann unter anderem Partner einer bekannten US-Firma für Energy Drinks. Heute steht sein robustes Image für laute Diplomatie. Bill White nimmt kein Blatt vor den Mund. Er weiß, dass sich ein kleines Land wie Belgien nicht leisten kann, irgendwas dagegen zu tun. Umso mehr häufen sich die Provokationen.
9: It's the policy of the Trump administration to stick up for religious freedom, for sure. Thank you.
8: Als die belgische Justiz gegen rituelle Beschneidungen ermittelte, warf der US-Botschafter auch der Regierung pauschal Antisemitismus vor. Belgiens Regierungschef Bart De Wever reagierte kurz angebunden.
10: Das ist Unsinn.
8: Intern heißt es in Brüssel, Bill White beschimpfe Belgien und nehme sich zu viel heraus. Offen wird das aber kaum gesagt.
10: Ja, ein Diplomat muss selbst beslissen, wie er seinen Tag invult. Ich denke allein, dass das nicht viel beiträgt.
8: Ein Diplomat müsse selbst entscheiden, wie er seine Aufgabe erfüllt, erklärte der belgische Premierminister. Bill White beleidigte den Vize-Regierungschef öffentlich als größten Loser in Belgien und reagierte auf eine Vorladung ins Außenministerium mit den Worten, das sei bloße Zeitverschwendung. Trump-Kritiker müssen damit rechnen, von ihm selbst mit Einreiseverboten in die USA belegt zu werden. Passiert ist das dem Chef der belgischen Sozialdemokraten.
11: It's disconcerting to us.
8: Es ist beunruhigend, sagt Belgiens Außenminister Maxime Prévost. Bisher saß der US-Botschafter aber am längeren Hebel. Belgien ist die perfekte Bühne, um zu zeigen, wer Macht hat und wer nicht. Das Land ist wirtschaftlich und militärisch auch als Gastgeber des NATO-Hauptquartiers massiv auf die USA angewiesen. Man nimmt Demütigungen hin, während größere EU-Länder versuchen, sich der Krawalldiplomatie geschickt zu entziehen, wie Frankreich und Deutschland.
11: A kind of wake-up call. A call to action.
8: Für den belgischen Außenminister eine Art Weckruf, ein Aufruf zum Handeln. Belgien könnte den US-Botschafter zur unerwünschten Person erklären und des Landes verweisen. Das wäre ein maximaler Affront auch gegen Donald Trump. Belgien scheute diesen Schritt bisher, will aber auch raus aus der Opferrolle. Ein internes Regierungsmemo strotzt vor Kritik an den USA und an Botschafter Bill White. Kommt das, was viele Belgier Wildwestdiplomatie nennen, damit an ihre Grenzen, weil die Belgier mutiger werden? US-Botschafter White erklärte, einige im belgischen Außenministerium hätten ihm schon gesagt,
9: Oh my gosh, you're actually becoming more of a diplomat. And I said, okay, I'm happy to hear that.
8: Mensch, du entwickelst dich ja tatsächlich immer mehr zum Diplomaten, worauf ich erwiderte, das freut mich zu hören. Gestern war er wieder im Außenministerium. Bilanz der Belgier, Wir versuchen es nochmal miteinander.
12: Andreas Meyer-Feist berichtete.
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13: Hamburg, San Francisco, Kopenhagen. Diese Städte haben eines gemeinsam, sie liegen alle am Wasser. Wie und wofür man das bei der Städteplanung nutzen kann, darum geht es heute bei der internationalen Konferenz Water City, Where Next? Im Hamburger Oberhafen. 500 Fachleute aus Architektur, Stadtplanungsbüros und Verwaltung treffen sich, auch um voneinander zu lernen, sagt Oberbaudirektor Franz Josef Höing.
14: Wir wollen uns sozusagen anregen lassen durch diese Projekte, schauen, welche Erfahrungen haben die Kolleginnen und Kollegen aus der halben Welt, die wir ja eingeladen haben. 21 Städte in Summe, die stellen sozusagen ihre Projektideen vor und die werden wir dann bewerten, werden schauen, welche Schlüsse ziehen wir eigentlich daraus für die nächsten Meilensteine der Stadtentwicklung in Hamburg. Die Stadt hat sich ja eigentlich total verändert in den letzten 50 Jahren am Wasser. Es gibt da eine Vielzahl von unglaublich schönen Fleten, ja, die aber auch wirklich eine tolle Adresse werden könnten, neue Arbeitswelten in der Stadt. Oder schauen Sie noch mal bis ans Billebecken, unglaublich zentral gelegene, fantastische Wasserlagen, auch für neue Industrie- und Gewerbeentwicklung.
13: Hamburgs Oberbaudirektor Franz Josef Höing und seine Gedanken zur Water City-Konferenz. Bei der Expertentagung geht es aber nicht nur darum, wo neue Wohnungen, Firmen oder Parks entstehen könnten, sondern auch darum, wie Städte am Wasser sich auf den Klimawandel vorbereiten. In Lüneburg in Niedersachsen können sich auch andere Kommunen abschauen, wie man eine Kanalisation erneuert. Das Abwassersystem dort ist eines der ältesten in Deutschland. Teile wurden schon Mitte des 19. Jahrhunderts gebaut. Wie so eine Kanalerneuerung funktioniert, dazu hat die Betreibergesellschaft jetzt Pläne vorgestellt. Milan Bengel berichtet.
15: Die Lüneburger Service GmbH AGL muss fast 600 Kilometer Kanalisationsleitungen überprüfen. Dann soll das Netz stadtteilweise erneuert werden. Außerdem sollen Möglichkeiten gefunden werden, wie bei starkem Regen möglichst viel Wasser abgeleitet werden kann. Die AGL will die Arbeiten nach eigenen Angaben innerhalb der nächsten 10 Jahre umsetzen und rechnet mit Kosten von insgesamt bis zu 200 Millionen Euro. Bezahlt werden sollen die Arbeiten über die Abwassergebühren, weshalb diese in Lüneburg absehbar steigen werden.
13: Ein Entsorgungsfachbetrieb aus Ostholstein soll in knapp 50 Fällen stinkende Abfälle illegal entsorgt haben. Der Geschäftsführer des Unternehmens muss sich von heute an vor dem Amtsgericht in Oldenburg verantworten. Julian Marxen berichtet.
16: Konkret geht es um Silagesaft, der aus gesammeltem Ostsee-Seegras tropft. Laut Staatsanwaltschaft hatte ein Tourismusservice die Abfallfirma zwischen 2018 und 2020 beauftragt, den sogenannten Seegras-Sickersaft zu entsorgen. Um Geld zu sparen, soll der angeklagte Betriebschef seine Fahrer angewiesen haben, einen Teil der Flüssigkeit auf ein Feld zu kippen, obwohl das Boden und Gewässer nachhaltig verunreinigen kann. Das habe auch die Besitzerin der Fläche gewusst, so die Staatsanwaltschaft. Die Frau soll das illegale Abladen auf dem Feld gebilligt haben. Auch sie sitzt deshalb auf der Anklagebank.
13: In Mecklenburg-Vorpommern hat sich die Zahl der meldepflichtigen Drohnenvorfälle über militärischen Anlagen und anderer kritischer Infrastruktur deutlich erhöht. Nach aktuellen Zahlen des Innenministeriums, die dem NDR vorliegen, gab es in den ersten 6 Monaten dieses Jahres mehr meldepflichtige Vorfälle im Nordosten als im gesamten Vorjahr. Michael Seidel berichtet, wie das eingeschätzt wird.
17: Die Häufung solcher Vorfälle bereitet Sicherheitsexperten durchaus Sorgen. 16 Vorfälle über militärischen Anlagen und 19 Flüge über kritischer Infrastruktur wie etwa Windparks, Energieanlagen oder Häfen erfassten die Behörden. Jede Sichtung zeugt von einem bewussten Verstoß gegen Luftfahrtregelungen. Auch in der Nähe von Polizei- oder Justizeinrichtungen sind Drohnenflüge immer kritisch. Wer die erfassten Drohnen steuerte und mit welcher Absicht, ist unklar. Zwar hatten die 5 norddeutschen Länder im Herbst 2025 die gemeinsame Beschaffung von Aufklärungs- und Abwehrtechnik vereinbart, noch aber gäbe es nicht einmal ein offizielles Lagebild, berichten Insider dem NDR. Es sei schwer, mit der rasanten Entwicklung der Drohnentechnik im Ukraine-Krieg Schritt zu halten.
13: Und soweit die Meldungen aus Norddeutschland. Der Start der Grippesaison ist heute unser NDR-Info-Thema. Gleich geht es konkret um die Grippeschutzimpfung. Für wen ist sie sinnvoll und wann sollte man sich am besten impfen lassen? Diesen und anderen Fragen rund um die Impfung gehen wir gleich nach dem Sport. Und dem Wichtigsten jetzt in aller Kürze mit Milad Kupay um 21:45.
1: In Berlin läuft die Preisverleihung des Deutschen Schulpreises. Neben dem mit 100.000 Euro dotierten Hauptpreis gibt es 5 weitere Preise, die alle von der Robert-Bosch-Stiftung und der Heidehoff-Stiftung ausgelobt wurden. Die meisten nominierten Schulen liegen in Bayern, Baden-Württemberg, Hessen und Nordrhein-Westfalen. Aber auch 3 Norddeutsche sind vertreten. Beurteilt werden sie unter anderem nach Unterrichtsqualität, Leistung und den Umgang mit Vielfalt. Verteidigungsminister Pistorius will heute in Bremen eine Absichtserklärung zu einem Projekt mit dem Namen Deployment Hub 2031 unterschreiben. Der Bund plant, insgesamt 1,35 Milliarden Euro in den Hafen in Bremerhaven und in den Flughafen in Bremen zu investieren. Sie sollen so umgebaut werden, dass Bundeswehr und NATO dort in Zukunft schwere Güter verladen können. Deployment Hub bedeutet so viel wie Einsatzdrehkreuz. Das Land Bremen beteiligt sich mit etwas mehr als 200 Millionen Euro an den Kosten. Mehrere Gewerkschaften in Frankreich haben ihre Mitglieder für heute zu einem nationalen Streiktag aufgerufen. Der Protest richtet sich gegen den Sparkurs der Regierung. Die Gewerkschaften fordern mehr Stellen und eine höhere Bezahlung im öffentlichen Dienst. Im französischen Parlament steht übermorgen die Haushaltsdebatte an. Das Wetter in Norddeutschland. Heute Wechsel aus Sonne und Wolken. Höchstwerte 19 bis 27 Grad. Das war der kurze Überblick. Jetzt geht's weiter mit Alex Franz.
13: Vielen Dank.
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13: Der Start in die Nations League ging für die deutsche Fußballnationalmannschaft ja in die Hose. 2 Spiele, nur 1 Punkt. Nun könnte dem neuen Bundestrainer Jürgen Klopp übermorgen ein neuer Negativrekord drohen. Moritz Kühn.
18: Ja, gewinnt die DFB-Elf auch gegen das noch punktlose Serbien nicht, dann ist Jürgen Klopp der erste Bundestrainer, der keine seiner ersten 3 Partien gewinnen konnte. Aber das würde er gerne vermeiden und mischt die Karten nochmal neu, denn wie geplant kommt nun Kader Nummer 2 ins Spiel. Es wird also durchrotiert. Gleich 25 neue Spieler sind mit dabei im DFB-Quartier in Herzogenaurach in der Nähe von Nürnberg und können sich nun gegen Serbien am Donnerstag beweisen. Ein Sieg Pflicht, denn nur die ersten beiden Teams sind am Ende in der Gruppenphase bzw. sind am Ende der Gruppenphase im Viertelfinale dabei. Und auf Kurs Viertelfinale ist Frankreich. 2 Spiele, 2 Siege. Gestern gewannen die Franzosen mit 1:0 in Belgien. Henrik Lückhoff.
19: Michael Olisse vom FC Bayern machte den Unterschied mit seinem Tor kurz vor Schluss. Bis dahin war es ein Spiel ohne die ganz großen Höhepunkte. Die Franzosen, bei denen der neue Trainer Zinedine Zidane seine 11 auf gleich 9 Positionen im Vergleich zum vorigen Spiel umstellte, waren das etwas bessere und gefährlichere Team. Aber erst der eingewechselte Olisse besorgte nach einem Lauf über den halben Platz kurz vor Schluss den Siegtreffer. Das späte Gegentor, bitter für die Belgier um den neuen Trainer Marc van Bommel. Außerdem hat Italien einen klaren Sieg in der Türkei eingefahren. Die Italiener führten nach nicht mal einer halben Stunde schon mit 3:0. Die Türkei kam mit Beginn der zweiten Hälfte zwar zum 1:3, nur kurz danach fiel aber das 4:1 für Italien und dabei blieb's bis zum Ende.
18: Die Türkei muss weiter auf die ersten Punkte warten und rangiert am Tabellenende. Es droht also der Gang in die zweitklassige Liga B in der Nations League. Denn aus den 4 Gruppen der Liga A steigen die beiden schlechtesten Gruppenvierten ab. In der kommenden Nacht beginnt in Nordamerika die neue Saison der Eishockey-Profiliga NHL. Mit dabei sind auch wieder deutsche Profis, allen voran natürlich Superstar Leon Dreiseitel von den Edmonton Oilers. Für ihn und seine Landsleute wird es eine besondere Spielzeit, denn im Mai im kommenden Jahr ist Deutschland Gastgeber der Eishockey-Weltmeisterschaft. Während die besten Profis der deutschen Eishockeyliga da garantiert dabei sein werden, würden die Nationalspieler aus der NHL eher darauf verzichten. Warum? Erklärt aus den USA Heiko Olderb.
20: Marco Sturm kann sich noch gut an den Jahresanfang 2017 erinnern. Bis zur Eishockey-Weltmeisterschaft im Mai in Köln waren noch knapp 4 Monate Zeit und Sturm, damals Bundestrainer, hatte ein grobes Gerüst seines Kaders im Kopf. Fragezeichen standen jedoch hinter den Nationalspielern aus der NHL. Würde beispielsweise ein Leon Dreiseitel bei der WM in seiner Heimatstadt dabei sein oder würde der damals 21-jährige deutsche Jungstar erstmals in seiner NHL-Karriere mit den Edmonton Oilers die parallel zur WM ausgetragenen Playoffs erreichen.
2: Es kann viel passieren in der Saison, aber als Bundestrainer ist man definitiv, ja, muss man alle Türen offen lassen.
20: Mittlerweile ist Sturm Trainer der Boston Bruins in der NHL und somit nun Vereinscoach von Nationalspieler John Jason, genannt JJ Paterka. Der gewann 2023 mit Deutschland sensationell WM-Silber und hatte sich kürzlich in München mit anderen Nationalspielern über die anstehende Heim-WM und vor allem das Auftaktspiel vor mehr als 60.000 Fans in der Arena auf Schalke unterhalten.
21: Ich glaube, das ist wirklich ein einmaliges Erlebnis, vor allem in Deutschland noch. Deswegen, ja, da ist Vorfreude wirklich von allen Seiten riesig.
20: Doch trotz dieser Vorfreude hofft Paterka, dieses einmalige Erlebnis zu verpassen.
21: Best-Case-Szenario wäre, dass ich nicht verfügbar wäre für Deutschland, weil wir noch in den Playoffs sind. Trotz Heim-WM ist das immer noch die Prio 1, hier die Playoffs zu spielen.
20: In anderen Sportarten sicherlich undenkbar, aber für NHL-Profis ist die jährlich ausgetragene Weltmeisterschaft immer nur zweite Wahl. Denn wer bei der WM spielt, hat die NHL-Playoffs, also die entscheidende Meisterschaftsphase, verpasst oder ist früh ausgeschieden. Dreiseitel kannte dieses Gefühl zu Beginn seiner NHL-Karriere nur allzu gut und meinte deshalb frustriert:
22: Am Ende steht man da und spielt halt bei einer WM in Dänemark irgendwo und irgendwann ist das auch nicht mehr so spaßig.
20: Dreiseitel war zuletzt 2019 bei einer WM. Seitdem hat er jedes Jahr mit Edmonton die Playoffs erreicht, stand zweimal sogar im Finale um den Stanley Cup. Ob er im Mai bei der Heim-WM dem neuen Bundestrainer André Rankel zur Verfügung steht, ist derzeit natürlich noch nicht absehbar. Marco Sturm weiß genau, wie sich Rankel derzeit fühlt. Er kennt diese Ungewissheit hinsichtlich der Nationalspieler aus der NHL. Und er würde natürlich seinem Angreifer JJ Paterka das Turnier in Deutschland gönnen. Doch Sturm sitzt jetzt auf der anderen Seite, ist NHL-Coach. Und die Liga, ein knallhartes Business. Deshalb sagt er:
2: Wir haben einen Job zu tun hier. Wir verdienen unser Geld hier. Wir wollen einiges erreichen hier in Boston. Deswegen muss ich sagen, dass die Playoffs für uns wichtiger ist als ein internationaler Wettbewerb.
18: Verein First, das Motto von Trainer Marco Sturm, der in der Nacht zu morgen um 2 Uhr mit seinen Boston Bruins gegen die New York Rangers in die neue NHL-Saison startet.
23: Und das war der Sport mit Moritz Kühn. Vielen Dank. 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Der Herbst fängt an und damit geht auch die Infektsaison wieder los. Weil Viren es kalt mögen und weil wir mehr Zeit drinnen verbringen, wo sich Erreger in schlecht belüfteten Räumen besser ausbreiten können. Zeit also, darüber nachzudenken, ob man sich impfen lassen sollte und auch gegen welche Erreger eigentlich? Und wann ist der beste Zeitpunkt? Frage an meine Kollegin Corinna Hennig aus der ARD-Gesundredaktion. Die Grippeschutzimpfung kennen die meisten vermutlich. Was ist denn noch wichtig?
24: Ja, tatsächlich ist die Grippeschutzimpfung schon die wichtigste. Es gibt ja einfach irre viele Erreger, die uns jeden Herbst und Winter krank machen können. Schätzungen gehen davon aus, dass es mehr als 200 Viren für Atemwegsinfekte sind pro Saison. Viele sind hässlich, aber nicht gefährlich. Da kann man gar nicht gegen impfen. Es gibt aber neben der echten Grippe, der Influenza, auch nach wie vor noch die Covid-Impfung. Und deutlich weniger bekannt, aber leider weit verbreitet, RSV, das respiratorische Syncytialvirus.
23: Dann fangen wir mal mit der wichtigsten Impfung an. Die Ständige Impfkommission empfiehlt die Grippeschutzimpfung für Menschen ab 60 Jahren, für Vorerkrankte und Schwangere. Ab wann sollte man sich denn impfen lassen? Jetzt gleich Anfang Oktober?
24: Ja, das ist kein ganz einfacher Punkt, weil die Antikörper, die durch die Impfung gebildet werden, nicht ewig bleiben. Die lassen im Laufe der Monate langsam nach. Und die Grippesaison, die nimmt erst spät oft richtig Fahrt auf. Also so Richtung Weihnachten, Jahreswechsel, Dezember, Januar. Das heißt, wer zu früh impft, könnte ins höchste Ansteckungsrisiko reinlaufen, wenn der Schutz schon nachgelassen hat. Aber wenn ich sage, Saison nimmt Fahrt auf, dann heißt das nicht, dass Viren nicht vorher schon ein bisschen kursieren. Deswegen empfiehlt das Robert-Koch-Institut älteren Menschen auch, sich so ab Oktober, vielleicht Mitte Oktober spätestens, die Grippeschutzimpfung zu holen, damit sie von Anfang an geschützt sind. Ältere haben auch den Vorteil, dass es für sie einen Hochdosis-Impfstoff gibt, beziehungsweise mit Impfverstärker. Das heißt, der Schutz hält mit diesem Impfstoff auch ein bisschen länger an.
3: So, und wie sieht's aus bei den Menschen, die jetzt keine Risikopatienten sind?
24: Wer kein Risikopatient ist, also nicht unter die Impfempfehlung der STIKO fällt, der kann sich trotzdem impfen lassen. Keine Empfehlung heißt nämlich auch nicht, denkt man manchmal, dass abgeraten wird. Und die meisten Kassen übernehmen das auch. Jüngere Menschen allerdings bekommen den normalen Impfstoff, bei dem die Schutzwirkung möglicherweise nicht ganz so lange vorhält. Das heißt, manche Fachleute sagen auch, es kann Sinn machen, dass sich Jüngere vielleicht ein bisschen später erst impfen lassen. So im November vielleicht, Mitte November. Wer viel Kontakt mit alten Leuten hat und die durch die eigene Impfung auch vor einer Ansteckung mitschützen will, der kann dann nämlich auch noch besonders in der Hochphase nochmal frischen Fremdschutz mit reinbringen, also für andere mit. Und übrigens, wenn man die Impfung zu Anfang der Saison verpasst, dann kann es durchaus auch noch spät im Winter Sinn machen, sich impfen zu lassen, denn Influenzaviren kursieren oft bis in den März hinein. Und selbst wenn man nicht akut gefährdet ist und kein Risikopatient ist, eine hässliche Erkrankung ist es allemal.
3: Ja. Die WHO und auch manche andere Länder empfehlen eine Grippeschutzimpfung ja auch für Kinder. Warum macht Deutschland das nicht?
24: Ja, das ist ein Punkt, der immer wieder auch bei uns diskutiert wird, weil sich das Virus viel mehr als bei Corona ganz besonders über die Kinder verbreitet und die also mit einer Impfung auch ihre Großeltern zum Beispiel mitschützen können. Da war die STIKO bisher noch ein bisschen zurückhaltend. Das ist einfach eine unterschiedliche Interpretation der Daten, die es da gibt in verschiedenen Ländern. Aber viele Kinderärzte befürworten eine Kindergrippeschutzimpfung ganz klar, weil auch für die Kinder das Risiko nicht gleich null ist. Und es gibt Daten, die zeigen, dass gerade sehr kleine, sehr junge Kinder im Vergleich fast genauso oft ins Krankenhaus müssen wie über 80-Jährige, wenn sie an der Grippe erkranken. Das gilt ganz besonders für Kinder mit Vorerkrankungen. Für die gibt es auch eine offizielle Impfempfehlung. Dazu zählt übrigens zu Vorerkrankungen auch Adipositas, also ein Body-Mass-Index über 30 zum Beispiel. Und die STIKO hat gerade erst gewarnt, dass da bei den vorerkrankten Kindern die Impfquoten viel zu niedrig liegen. Nur ungefähr jedes 10. Kind mit Vorerkrankung war zuletzt gegen Grippe geimpft.
3: Kommen wir mal zum Thema Covid. Ist da eine Impfung inzwischen überhaupt noch nötig?
24: Ja, da sieht es tatsächlich ein bisschen anders aus als bei Influenza. Du fragst eigentlich schon richtig. Es gibt nach wie vor eine klare Impfempfehlung für Vorerkrankte. Für Ältere allerdings hat die STIKO die Grenze jetzt draufgesetzt. Also eine dringende Impfempfehlung gibt es jetzt erst ab 75 Jahren für Menschen ohne gravierende Vorerkrankungen. Daran sieht man schon, das Virus hat in weiten Teilen für gesunde Menschen seine Gefährlichkeit ein bisschen verloren. Deshalb ist das für die Mehrheit der Jüngeren auch jetzt so ein bisschen individuelle Abwägungssache. Also, wie lange ist meine letzte Corona-Ansteckung her? Habe ich vielleicht noch ein bisschen natürlichen Immunschutz? Aber auch wie hässlich ist die letzte Infektion verlaufen? Möchte ich das einfach gerne vermeiden? Genauso aber auch, habe ich die Impfung gut vertragen? All das können Gründe für oder gegen eine Impfung sein. So zumindest sagen das viele Fachärzte und Forschende, mit denen man darüber spricht.
3: Du hattest anfangs auch noch ein drittes Virus erwähnt, gegen das es eine Impfung gibt, nämlich RSV.
24: Ja, das respiratorische Syncytialvirus, komplizierter Name. Bei gesunden Menschen aber oft eine ganz einfache Erkältung, die gar nicht weiter auffällt, kurz RSV. Das läuft nach meinem Eindruck im öffentlichen Bewusstsein immer noch ein bisschen unterm Radar. Aber auch da wieder für alte Leute und für Neugeborene ist das ein sehr gefährlicher Erreger. Und da gibt es seit 2-3 Jahren eine Impfung, die auch nur einmal gegeben werden muss, also nicht jedes Jahr aufgefrischt. Und die empfiehlt die STIKO alten Menschen ab 75, idealerweise zu Beginn der Saison, also jetzt im Oktober. Plus für Neugeborene gibt es eine sogenannte Passivimpfung. Das heißt, vor ihrer ersten Erkältungssaison sollten sie einmalig mit einem sogenannten monoklonalen Antikörper geschützt werden, ein künstlich hergestellter Antikörper. Der bietet zwar nur vorübergehend Schutz, auch das lässt nach einer Weile nach, aber wenn die Kinder dann ein bisschen größer sind, also im nächsten Jahr, dann packt ihr Immunsystem das in aller Regel schon ganz von allein.
23: Corinna Hennig aus unserer ARD-Gesund-Redaktion mit den Informationen. 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
23: Erst im Juli ist Jens Spahn als Vorsitzender der Unionsfraktion zurückgetreten. Jetzt legt er sein Amt im einflussreichen Haushaltsausschuss des Bundestags nieder. Spahn ist in die Kritik geraten, weil Familienurlaubsfotos aus Sardinien aufgetaucht waren, nachdem er bei 2 Ausschusssitzungen gefehlt hatte. Als Begründung dafür nannte Spahn familiäre Gründe. Unsere Gastautorin heute ist Ronja Brier, Chefredakteurin des Online-Nachrichtenportals Watson. Sie meint, es sei erstaunlich, dass Spahn sich politisch überhaupt so lange gehalten habe.
4: Der Grund wirkt dieses Mal fast banal. Ein Foto aus dem Urlaub mit Ehemann und Kind. Der Haken daran war lediglich das Timing, dass diese private Reise ausgerechnet während der Sitzungszeit stattgefunden hat. Spahns Rückzug ist also folgerichtig. Und doch stört mich daran eines, nämlich seine Erklärung dazu, die vor allem zeigt, dass er das Problem gar nicht bei sich sieht. Normales Arbeiten sei für ihn aufgrund der Kritik aktuell kaum möglich, teilte er mit. Ganz so, als würde ihn irgendjemand von der Arbeit abhalten. Er ist sich keines Fehlers bewusst. Damit geht er allerdings völlig darüber hinweg, dass der Unmut und die Debatten über ihn und sein Amt nicht einfach so losgebrochen sind. Dieser Unmut kam nicht aus dem Nichts, er entstand aufgrund seiner Fehlentscheidungen. Die eigentliche Überraschung ist, dass Spahns politische Sonderstellung so lange gehalten hat und sein dauerhafter Rückzug aus der ersten Reihe der Bundespolitik nicht schon früher passierte.
23: Die Meinung von Ronja Brier vom Online-Nachrichtenportal Watson. Der Kölner Stadtanzeiger bewertet den Vorfall aus der Perspektive berufstätiger Eltern. Die hätten nämlich oft ein schlechtes Gewissen, wenn sie sich wegen der Kinder im Job abmelden müssten.
5: Was leider nicht geht, spontaner Urlaub. Was gar nicht geht, familiäre Gründe oder Kinder krank anmelden und dann spontan Urlaub machen. Was überhaupt gar nicht geht, einer Partei angehören, deren Vorsitzender und Bundeskanzler die Bürger auffordert, nicht so oft krank zu feiern und mehr zu arbeiten, und dann unter Hinweis auf familiäre Gründe spontan der Arbeit für einen Kurzurlaub fernzubleiben. Nichts beschädigt das Ansehen von Politikern mehr als solch ein Verhalten.
23: Die Frankfurter Allgemeine Zeitung beleuchtet den Umgang der eigenen Partei mit Spahn.
5: 2 Tage Abwesenheit während einer Sitzungswoche sind im Bundestag keine Seltenheit, selbst wenn sie private Gründe hat. Nicht einmal, wenn es um den Haushaltsausschuss geht, den wichtigsten Ausschuss des Parlaments. Aber wenn es um Jens Spahn geht, gelten offenbar besondere Regeln. Der über die Leihmutter-Affäre gestürzte Vorsitzende der Unionsfraktion ist offenbar einigen Abgeordneten zu schnell an eine begehrte Stelle der Fraktionsarbeit zurückgekehrt. Selbst in einem so abgeklärten Bezirk wie der Parteipolitik gilt schließlich das Ritual der Buße.
23: Und das waren die Standpunkte, zusammengestellt von Marei Beermann.
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1: Um 10.32 Uhr mit Milat Kupay. In Berlin wird zur Stunde der Deutsche Schulpreis vergeben. 15 Schulen haben es ins Finale geschafft. Den Hauptpreis in Höhe von 100.000 Euro überreicht Bundeskanzler Merz. Welches Kriterium für eine Auszeichnung am wichtigsten ist, hat Jurymitglied Sabine Dorf auf NDR Info erklärt.
6: Also der Deutsche Schulpreis guckt sich Schulen an, die in herausragender Weise gute Schulen sind. Das bedeutet bei uns im Wesentlichen, dass wir uns nach 6 Qualitätsbereichen orientieren in der Jury. Und im Mittelpunkt des Wettbewerbs steht der Qualitätsbereich Unterrichtsqualität. Also die zentrale Frage, wie gestalten Schulen Lernen und Lernen so, dass alle SchülerInnen bestmöglich gefördert werden? Das ist das wichtigste Kriterium für uns.
1: Jurymitglied Sabine Dorf auf NDR Info. Neben dem Hauptpreis werden noch 5 weitere Preise vergeben, dotiert mit je 30.000 Euro. Unter den Gewinnern ist auch die Oberschule Bärenbostel im niedersächsischen Garbsen. Verteidigungsminister Pistorius kommt heute nach Bremen. Der SPD-Politiker will dort eine Absichtserklärung zum sogenannten Deployment Hub, zu Deutsch Einsatzdrehkreuz, unterzeichnen. Aus der NDR-Nachrichtenredaktion Inken Henkel.
7: Das Projekt sieht Investitionen des Bundes in den Hafen Bremerhaven und in den Flughafen Bremen in Höhe von 1,35 Milliarden Euro vor. Damit soll die Infrastruktur den Anforderungen von NATO und Bundeswehr gerecht werden. Das Land Bremen steuert etwas mehr als 200 Millionen bei. Bremens Regierungschef Bovenschulte spricht von einer historischen Chance, den Hafen in Schuss zu bringen, was mit eigenen Mitteln nicht machbar gewesen wäre. Ein Großteil des Geldes wird in den 5 Kilometer langen Containerkai investiert. Der muss dringend saniert werden, damit Bundeswehr und NATO hier schwere Güter verladen können. Außerdem fließt Geld in die Hafeneisenbahn und in eine Vertiefung der Hafenbecken. Auf dem Flughafen geht es ebenfalls darum, das Gelände für Schwerlasten tauglich zu machen.
1: In Berlin ringt die Regierungskoalition weiter um eine Einigung im Streit um die Finanzierung der Pflegeversicherung. Am späten Abend haben die Spitzen der Koalition darüber beraten. Unklar ist, ob das Treffen ein Ergebnis gebracht hat. Gesundheitsminister Linnemann hatte Finanzminister Klingbeil zu Milliardenzahlungen des Bundes an die Pflegekassen aufgefordert. Die SPD beharrt dagegen auf einer Kostenbeteiligung der privaten Pflegeversicherung und einen sogenannten Pflegedeckel. Eigentlich soll das Kabinett die Pflegereformpläne morgen auf den Weg bringen. Die russische Armee hat die ukrainische Hauptstadt Kiew erneut aus der Luft angegriffen. Laut Bürgermeister Klitschko wurden in der Nacht mehrere Gebäude getroffen. Zuvor hatte die ukrainische Luftwaffe vor ballistischen Raketen gewarnt, aber auch neuartige russische Drohnen stellen eine ernste Bedrohung dar. Aus Kiew, Rebecca Barth.
8: Die neuen Geran 5 mit Stahltriebwerk erreichen Geschwindigkeiten von bis zu 600 Kilometern pro Stunde und ähneln auch in ihrer Form viel mehr einem Marschflugkörper als einer klassischen Shahed-Drohne. Die Ukraine muss ihre Abwehrmaßnahmen an diese neuen Gefahren anpassen. Knapp über die Hälfte dieser Drohnen könne man derzeit abwehren, heißt es von Beobachtern. Frühere Abfangquoten hingegen lagen bei Drohnentypen bei über 90%. Die Menschen in Kiew hören dieser Tage oft ein kurzes Rauschen, gefolgt von einer lauten Explosion. Dutzende Menschen wurden in den vergangenen Tagen verletzt, mehrere getötet.
1: Das Innenministerium in Schleswig-Holstein hat Post vom Berliner Landesverband der Linken erhalten. Darin fordert ein Anwalt der Partei das Ministerium auf, eine Unterlassungserklärung abzugeben. Hintergrund ist ein Instagram-Post von Innenministerin Finke auf dem Account ihres Ministeriums. Darin hatte die CDU-Politikerin die Berliner Linken-Wahlgewinnerin Eralp attackiert und der Linken vorgeworfen, Judenhass zu dulden. Die Linke pocht auf Finkes Neutralitätspflicht als Ministerin. Ähnlich geht die Partei auch gegen Bundeswirtschaftsministerin Reiche vor. Sie hatte erklärt, die Linke leben offen Antisemitismus und schade damit dem Standort Deutschland. Gegen Bundesinnenminister Dobrindt stellte die Berliner Linke Strafanzeige wegen Beleidigung und übler Nachrede. Im Prozess um die sogenannte Lidl-Plus-App will das Oberlandesgericht in Brandenburg heute das Urteil sprechen. Geklagt hatte der Verbraucherzentrale Bundesverband. Aus der NDR-Nachrichtenredaktion Martin Seiler.
9: Die Verbraucherschützer halten die App für diskriminierend. Genauer gesagt die Tatsache, dass nur wer über die App verfügt, auch Rabatte erhält. Ältere, Behinderte oder jüngere Menschen würden benachteiligt, da sie entsprechende Geräte oder Apps häufig nicht nutzen könnten oder dürften, so die Argumentation. Auch Netto und Penny bieten solche Apps an. Auch gegen sie geht der Verbraucherzentrale Bundesverband gerichtlich vor. Diese Klagen wurden abgewiesen, wobei die Urteile bislang noch nicht rechtskräftig sind. Hier muss der Bundesgerichtshof entscheiden. Für Händler und Kunden sind die Apps eine Art Tauschgeschäft. Angemeldete Kunden erhalten vielfach exklusive Vorteile. Im Gegenzug gewinnen die Händler, im besten Fall, treuere Kunden sowie deren Daten.
1: Das waren die Nachrichten.
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10: Heute wechseln sich Sonne und Wolken immer wieder ab. Es bleibt auch meist trocken, nur ganz im Norden kann es noch etwas regnen. Dazu heute maximal 19 Grad auf Sylt, 23 Grad in Demmin und bis 27 Grad im Raum Osnabrück. Morgen mehr Sonne als Wolken und nochmal teils sehr warm, dann Höchstwerte von 19 bis 28 Grad. Am Donnerstag gebietsweise Regen, nach Osten hin freundlicher bei 18 bis 24 Grad und am Freitag teils wechselhaft, teils freundlicher bei 18 bis 21 Grad. 10.37 Uhr, hier ist der Blick auf die Autobahnen. A2 Berlin Richtung Hannover zwischen Magdeburg-Kannenstieg und Bornstedt, 9 Kilometer Stau. Die A14 Wismar Richtung Schwerin ist zwischen Schwerin-Ost und dem Kreuz Schwerin wegen Bergungsarbeiten gesperrt. Die A19 Berlin Richtung Rostock ist zwischen Wittstock und Röbel wegen Bergungsarbeiten gesperrt. Und A28 Oldenburg Richtung Bremen zwischen dem Dreieck Oldenburg West und Marschweg 3 Kilometer stockend. Sie hören NDR Info an diesem Dienstagvormittag. Mein Name ist Alex Franz. Ihnen einen schönen guten Tag. Demokratie ohne Pressefreiheit? Unvorstellbar.
13: Umgekehrt bedeutet das aber auch, autoritäre Regime fürchten sich vor freien und unabhängigen Medien. Umso wichtiger ist es, regelmäßig auf die zu blicken, die sich für kritischen Journalismus einsetzen. Genau das ist das Ziel der Free Media Awards, die jedes Jahr im Herbst verliehen werden. Ein Jahr in Hamburg und ein Jahr in Oslo. Und heute ist es in der norwegischen Hauptstadt wieder soweit. Christian Stichler berichtet.
11: Er hätte selbst nicht damit gerechnet, Andrei Alexandrow, Journalist und Medienmacher aus Belarus. Noch vor wenigen Tagen saß der Mann, der auf vielen Fotos seine Kamera um den Hals trägt, in seiner Heimat in Haft. Doch seit wenigen Tagen ist er in Freiheit, in Vilnius, Litauens Hauptstadt. Heute nun erhält Alexandrow in Oslo einen von in diesem Jahr 5 Free Media Awards. Es ist natürlich fantastisch, nach 6 Jahren wieder aus dem Gefängnis heraus zu sein. Einfach mal wieder die frische Luft zu atmen. Aber ja, ich versuche gerade, meine Gedanken zu ordnen. Es ist wunderbar, den Eltern mitzuteilen, dass man wieder draußen ist und alte Freunde und Kollegen wiederzusehen. Natürlich bin ich glücklich. Im Munch-Museum in Oslo werden heute am Nachmittag die diesjährigen Preisträger geehrt. 2 Einzelpersonen und 3 Redaktionen erhalten je einen Free Media Award. Andrei Alexandrow ist einer von ihnen. Er ist nicht nur selbst als Journalist tätig, sondern ist auch eine Persönlichkeit, die für den Journalismus an sich in Belarus sehr wichtig gewesen ist. Er hat sich stets klar und deutlich für Meinungs- und Pressefreiheit in einem Land eingesetzt, in dem die Lage im Laufe der Zeit zunehmend repressiv geworden ist. Das sagt Bente Roaldsvik von der Stiftung Frid Urd, was im Norwegischen so etwas wie freies Wort bedeutet. Die Organisation verleiht jedes Jahr zusammen mit der Hamburger Zeitstiftung Bucerius den Preis, der unabhängigen Journalismus in Osteuropa stärken soll. Dass der ehemalige politische Häftling Alexandrow heute zur Preisverleihung nach Oslo reisen kann, freut die Stifterin ganz besonders. Ich hatte in den letzten Tagen das große Vergnügen, mit ihm im Gespräch zu sein. Und ich habe den Eindruck, dass er eine sehr positive Einstellung hat. Das muss ich wirklich sagen. Er wirkt klar und sehr direkt. Zu den weiteren Preisträgern gehört der ukrainische Kriegsreporter Mikhailo Tkatsch, der für seinen investigativen Journalismus in Zeiten des Krieges geehrt wird. Er arbeitet für die Ukrainska Pravda. Außerdem wird das Redaktionsbüro iFact aus Georgien geehrt, das sich auf investigativen Journalismus spezialisiert hat. Einen Preis erhält auch das unabhängige russischsprachige Online-Medienunternehmen Vyotska, das heute seinen Sitz in Prag hat, sowie Faktor TV, ein Medienunternehmen aus Armenien. Seit 2004 werden nun schon die Free Media Awards verliehen. Für Jessica Staschen von der Zeitstiftung Bucerius zeigen die 2 Jahrzehnte, wie sehr sich die Situation in Osteuropa verändert hat.
12: Die Free Media Awards sind vor über 20 Jahren in einer ganz anderen Zeit entstanden. Die Welt wurde freier, die Grenzen waren offen und die Free Media Awards waren als Unterstützung dieser Entwicklung gedacht, unabhängige Stimmen in ihrer Arbeit zu bestärken. Die Hoffnung, dass sich die Welt weiter in diese Richtung dreht, hat sich leider nicht bewahrheitet.
11: Gerade deshalb hätten die Auszeichnungen an Bedeutung sogar noch gewonnen.
12: Deshalb ist es aus unserer Sicht umso wichtiger, die unabhängigen Stimmen, ob sie aus dem Exil berichten oder aus den jeweiligen Ländern, zu unterstützen, ihnen die Sichtbarkeit zu verschaffen, damit sie ihre Arbeit für eine unabhängige Berichterstattung in dieser Qualität fortführen können.
11: Nach der Verleihung heute in Oslo beginnt bereits die Arbeit für die kommenden Awards. Sie werden 2027 dann wieder in Hamburg verliehen.
13: Christian Stichler über die Verleihung der Free Media Awards.
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13: Protein ist das neue Gold. Der Preis für Molkeprotein ist auf dem Weltmarkt um 90% gestiegen im vergangenen Jahr. Die Nachfrage übersteigt das Angebot, weil proteinreiche Ernährung boomt und die Weltbevölkerung wächst. Dadurch rücken auch alternative Proteine in den Mittelpunkt, die nicht vom Feld oder aus dem Stall kommen, sondern aus dem Stahltank. Ein Hamburger Start-up zeigt, wie das geht. Astrid Kühn hat es besucht.
14: Ein Kühlschrank im Labor zwischen Reagenzgläsern und Reaktor. In jedem Fach kleine Behälter, eisgekühlt und ordentlich beschriftet. Darin Mikroorganismen, winzige Lebewesen, die Protein produzieren sollen.
15: Das ist also unsere Festplatte. Hier fängt alles an.
16: So,
15: sagt Jonathan Roberts. Er ist Gründer und CEO des Unternehmens Microharvest. Die im Kühlschrank gezogenen Mikroorganismen kommen später in Stahltanks. Dort werden sie mit Nebenprodukten aus der Landwirtschaft gefüttert, zum Beispiel mit Melasse, einem Zuckerreststoff. Die kleinen Lebewesen fressen dann die Kohlenhydrate, vermehren sich und am Ende bleibt eine Biomasse, die zum Großteil aus Protein besteht. Dazu kommen essentielle Aminosäuren, Vitamine und Mineralien.
16: Also im Prinzip kann man sich das so ein bisschen vorstellen wie eine Brauerei. Es gibt einen großen Edelstahltrank, in dem passiert die Magie. Und in den Edelstahltrank fährt der Agrarnebenstrom rein und raus kommt das Proteinpulver, was quasi noch getrocknet werden muss. Aber es ist eine Fermentation.
15: Das Verfahren ist bekannt. Microharvest aber hat es extrem beschleunigt.
16: Wir brauchen viel weniger Volumen, um die gleiche Menge zu produzieren oder können im gleichen Volumen viel mehr Menge produzieren. Also wir bauen jetzt gerade eine Produktion und in der Produktion werden wir am Tag 50 Tonnen getrocknetes Produkt rausfahren. 50 Tonnen sind äquivalent zu 150.000 Hühnern.
15: 150.000 Hühner pro Tag. Ersetzt durch eine Anlage, die die Fläche eines Fußballfeldes einnimmt. Kein Tier muss dafür gehalten und geschlachtet, kein Feld bestellt und geerntet werden. Der CO2-Fußabdruck des Microharvest-Proteins liegt laut Unternehmen 98% unter dem von Fleisch. Und der Markt dafür wächst. Weltweit steigt der Proteinbedarf mit der wachsenden Bevölkerung. Gleichzeitig liegt proteinreiche Ernährung im Trend. Die Produktionskapazitäten etwa bei Molkeprotein, das in vielen Nahrungsergänzungsmitteln oder High-Protein-Produkten steckt, reichen kaum noch aus. In diesen Markt will Microharvest. Nicht unbedingt als Alternative im Fleischregal, sondern als möglichst unsichtbare Zutat, wie Marketingchef Julian Schildknecht erklärt.
17: Also am besten in der Küche der beste Rohstoff sein, der hinten auf der Packung steht. Wir wollen ja auch gar nicht im Vordergrund sein.
15: Chicken Nugget, Proteinriegel, Muffin. All diese Produkte können schon hergestellt werden mit dem Protein. Probieren ist allerdings noch nicht erlaubt. Die Lebensmittelzulassung der EU fehlt. Bis dahin wird das Protein von Microharvest für Tierfutter benutzt. Proteinreiche Nahrung für Hunde, Katzen und Fische, ganz ohne Fleisch. Bisher läuft die Produktion in einer Pilotanlage. Jetzt soll der nächste Schritt kommen, eine neue Produktionsanlage in Leuna in Sachsen-Anhalt. 15.000 Tonnen Protein pro Jahr sollen dort entstehen. Der Bau kostet einen mittleren zweistelligen Millionenbetrag, rund 5,5 Millionen Euro davon kommen vom Staat. Allerdings, für die gesamte Branche gibt es noch drei große Hürden: Skalierung, Kosten und Akzeptanz. Analysten warnen, fermentiertes Protein sei heute noch zu teuer für den Massenmarkt. Und bei Verbrauchern gibt es Skepsis gegenüber Produkten aus dem Bioreaktor. Microharvest setzt deshalb darauf, dass das Protein gar nicht erst im Mittelpunkt steht.
16: Wir müssen aus der veganen Ecke raus. Wir müssen auch Produkte, die jeder isst, jeden Tag nachhaltiger machen. Und wenn wir aus der Nische nicht rauskommen, dann haben wir zu wenig Impact.
15: Die Bakterien im Kühlschrank in Hamburg-Othmarschen schlafen noch. Aber die Anlage in Leuna soll in rund 2 Jahren laufen.
23: Astrid Kühn berichtete. So viel Schlagkraft wie Sylvester Stallone haben nur wenige in Hollywood. Vor 50 Jahren wurde der Schauspieler mit Rocky über Nacht berühmt. Nun blickt er in seinen Memoiren zurück. Unser Thema gleich. Zunächst das Wichtigste in aller Kürze um 10.47 Uhr.
1: Bundeskanzler Merz überreicht heute in Berlin den Deutschen Schulpreis. Von den 15 Nominierten kommen die meisten aus Bayern, Baden-Württemberg, Hessen und Nordrhein-Westfalen. Der Hauptpreis ist mit 100.000 Euro dotiert. Es gibt daneben noch 5 weitere Preise. Alle werden von der Robert-Bosch-Stiftung und der Heidehof-Stiftung ausgelobt. Die Jury geht bei ihrer Auswahl unter anderem nach Unterrichtsqualität, Leistung und den Umgang mit Vielfalt. Der Deutsche Pflegerat hat die schwarz-rote Koalition im Bund aufgefordert, die Pläne für die Pflegereform zu überarbeiten. Verbandspräsidentin Vogler sagte dem Redaktionsnetzwerk Deutschland, besonders kritisch seien die höheren Hürden beim Zugang zu Pflegegraden. Außerdem bemängelte Vogler vorgesehene Änderungen bei der Entlohnung von Pflegekräften. Wer Tariftreue und die Finanzierung der Personalkosten schwäche, gefährde die Versorgung. Vertreter der SPD in Mecklenburg-Vorpommern treffen sich heute mit Vertretern der Grünen, um über eine mögliche Regierungszusammenarbeit zu sprechen. Gestern hatten die Sozialdemokraten schon mit ihrem bisherigen Koalitionspartner, der Linken, beraten. Ein rot-rot-grünes Bündnis ist die einzige Option für eine stabile Mehrheit im neuen Landtag, ohne die AfD zu beteiligen. Details zum Inhalt der Gespräche soll es erst nach Abschluss der Sondierungen geben. Und das Wetter in Norddeutschland. Heute Wechsel aus Sonne und Wolken. Höchstwerte 19 bis 27 Grad. Soweit der kurze Überblick. Weiter geht's mit Alex Franz.
13: Dankeschön. Rund 17 Cent weniger pro Liter mit einem erneuten Tankrabatt will die Bundesregierung Autofahrerinnen und Autofahrer ab Donnerstag entlasten. Gelten soll er bis zum 31. Dezember und zum Jahreswechsel könnte dann die nächste Maßnahme folgen. Die Bundesregierung will mit der Mineralölwirtschaft über einen vorübergehenden Spritpreisdeckel sprechen. Ist das wirklich der richtige Weg? Darüber haben gestern Abend Hörerinnen und Hörer aus ganz Deutschland diskutiert. Bei Mitreden Deutschland diskutiert, der Talksendung der ARD Infowellen. Und Felix Leitmeier fasst diese Debatte zusammen.

0: tagtäglich ihre Waren ausliefern, die tagtäglich die Pakete an die Haustüre bringen, die zahlen die Zeche.
1: Ab Donnerstag soll der Tankrabatt greifen. Ökonom und Autor Moritz Höfgen findet ihn grundsätzlich gut, sagt er bei Mitreden Deutschland diskutiert.
2: Er ist gerecht in dem Sinne, als dass er die Menschen mehr entlastet, die halt mehr fahren, also auch mehr betroffen sind. Er hilft symbolisch, den Schmerz da zu lindern, wo er entsteht, nämlich an der Tankstelle selber. Und damit ist er vielen Alternativen, die erst über die Steuererklärung wirken, die eine Einmalzahlung versprechen, weit voraus und überlegen.
1: Andere hingegen sehen den Tankrabatt kritisch, wie Susanne Voss, die von Hessen aus im Studio anruft.
3: Die sich jetzt zum Teil freuen über vielleicht etwas niedrigere Benzinpreise, die vergessen wohl, dass der Bürger das quasi mit seinem eigenen Geld bezahlt.
1: Manuel Frondl, der ins Studio zugeschaltet ist, antwortet darauf. Der Energieökonom am Leibniz-Institut für Wirtschaftsforschung sagt, wegen der hohen Spritpreise hat der Staat zuletzt mehr Mehrwertsteuer eingenommen. Ein Teil der Kosten für den Tankrabatt sei damit schon wieder drin.
4: Wenn man das gegeneinander rechnet, sind die Kosten für den Tankrabatt netto betrachtet nicht so hoch.
1: Doch beim Tankrabatt soll es nicht bleiben. Die Bundesregierung will mit der Mineralölwirtschaft über einen vorübergehenden Spritpreisdeckel sprechen. Davon hält Energieökonom Frondl gar nichts.
4: Es gab 2022 einen fixen Preisdeckel in Ungarn. Die hat sehr negative Nebenwirkungen gehabt. In Form von langen Warteschlangen, Versorgungsengpässe in rauen Mengen.
1: Doch die Bundesregierung könnte einen temporären Preisdeckel einführen, sagt Studiogast und ARD-Hauptstadtkorrespondent Chris Berdrow.
5: Friedrich Merz und Lars Klingbeil, die haben das jetzt erstmal miteinander verabredet. Das ist ausdrücklich ja auch die Rede davon, es soll ausschließlich ein Kriseninstrument sein. Also wenn ich das richtig verstehe, dann ist das also nicht als dauerhafte Lösung gedacht.
1: Und dann geht es in der Sendung auch um die Frage, ob der Staat noch in weiteren Bereichen entlasten sollte. Nutzer Joko fragt im YouTube-Chat von Mitreden Deutschland diskutiert, ob es keinen Rabatt aufs Heizöl oder eine Senkung der Mehrwertsteuer auf Lebensmittel geben könne. Fragen, die wohl gleich eine weitere Sendung füllen könnten.
6: Felix Leitmeier berichtete.
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6: Ja, wir haben es gerade gehört. Ab Donnerstag ist der Tankrabatt also zurück. Durch Steuersenkungen soll der Liter Benzin oder Diesel dann 17 Cent günstiger werden. Bei den meisten kommt das gut an, aber nicht bei allen, wie die Umfrage unserer Satire-Kollegen zeigt.
8: Hallo und willkommen zum Wahlthermometer. Hier die neuesten Umfrageergebnisse. Als erstes wollten wir wissen, was halten Sie vom Tankrabatt? 68% sind damit eigentlich sehr zufrieden. 32% beißen sich gerade in den Arsch, dass sie vor kurzem auf E-Auto umgestiegen sind. Weiter fragten wir, wer profitiert Ihrer Meinung nach am meisten vom Tankrabatt? 67% sagen die Ölkonzerne. 56% meinen, dass vor allem SUV-Fahrer profitieren. 9% sagen, ey, haltet mal alle schön die Fresse, mein SUV fährt elektrisch. 2% glauben, der Tankrabatt hilft vor allem der Pflegekraft und dem Dachdecker. 47% dagegen sagen, falsche Berufe. Die beiden müssen immer nur beim Thema Rente ran. Anschließend fragten wir, welche Maßnahmen wären angesichts hoher Spritpreise außerdem sinnvoll? 72% meinen, noch lieber als ein Tankrabatt wäre ihnen ein allgemeiner Einkaufsrabatt. 81% sind für einen Wohnrabatt und 61% meinen, Bundeskanzler Merz hätte den Tankrabatt daran knüpfen sollen, ob die CDU es in den Landtag von Mecklenburg-Vorpommern schafft.
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6: Rambo und Rocky, das waren die beiden Rollen, die Sylvester Stallone zu einem Weltstar gemacht haben. Inzwischen ist er 80 und kann auf ein bewegtes und letztlich sehr erfolgreiches Leben in Hollywood zurückblicken. Wie er dorthin gekommen ist und wie schwierig dieser Weg war, das hat Stallone aufgeschrieben und ab heute kann man es auch lesen. The Steps, so heißt seine Autobiografie und Gabi Biesinger konnte schon mal einen Blick reinwerfen.
9: Nach 340 Buchseiten beendet Sylvester Stallone die Schilderung der ersten 30 Jahre seines Lebens mit dem Augenblick des größten Triumphs.
10: And the winner is Rocky Irwin.
9: Der Schauspieler Jack Nicholson, den Stallone seit Easy Rider als großes Idol bewundert hat, steht auf der Bühne in Hollywood und verkündet, dass Rocky mit dem Oscar als bester Film des Jahres

0: 1977 ausgezeichnet wird. Wie in Trance lässt sich Stallone von den beiden Produzenten, mit denen er vor Beginn des Projekts erbitterte Kämpfe ausfechten musste, mit auf die Bühne ziehen. Produzent Robert Chartoff dankt ihm, dass er seinen Traum von Rocky mit ihnen geteilt habe.
1: Sylvester Stallone, I'd like to thank you for sharing your dream of Rocky with us.
0: Und Stallone bringt nur noch hervor, ich liebe alle Rockies da draußen.
2: And to all the Rockies in the world, I love you.
0: Denn dass er das Leben eines Rockies hinter sich hat, schildert er in seiner Autobiografie eindringlich. The Steps erzählt Stallones Leben im Spiegel des Erfolgs des Rocky-Films. Die schwierige Kindheit, seine lieblosen Eltern, sein Bedürfnis nach öffentlicher Anerkennung, die er aufsog.
3: You absorb the love of strangers. It's like a parental pat on the back that you didn't get.
0: Im Interview mit CBS schildert Stallone auch, wie ihn seine mit der Geburtszange zugefügte körperliche Behinderung, eine teilweise Gesichtslähmung, die schleppende Sprache und die tiefe Stimme zum Außenseiter machten. Er habe sich wie eine sanfte Seele gefühlt, sei aber rübergekommen wie ein Vorschlaghammer.
3: I see myself as kind of a gentle soul, but I look like a sledgehammer.
0: Drastisch schildert er seine jahrelangen Misserfolge in New York. Leben auf der Straße, Ratten, Kakerlaken, auch später in Los Angeles ist es anfangs hart. Er verkauft seinen geliebten Hund, weil er sich das Futter nicht mehr leisten kann. Das Einzige, was er noch zu Geld machen konnte, er war total am Boden.
3: It's the only thing I could sell.
0: Bis er das Drehbuch für Rocky in 3,5 Tagen schreibt und in einem nervenzerreibenden Poker mit den Hollywood-Bossen enorme Summen für das Skript zurückweist, weil sie ihm die Hauptrolle verwehren. Stallone habe gespürt, dass er das durchziehen musste. Er sei durch jede Gosse in New York gekrochen. Er habe sich das verdient. Diese Chance würde nie wiederkommen.
3: I've literally crawled through every gutter in New York. I have paid my dues and I know I will never have this opportunity again.
0: Schließlich lenken die Bosse ein. Stallone darf den Boxer Rocky Balboa selbst spielen. Der Rest ist Hollywood-Geschichte. Auch wenn die Erzählungen um die Entstehung von Rocky nicht ganz neu sind, macht Stallones detaillierte Schilderung sie doch packend. Er spürt, jede Zurückweisung härte einen ein bisschen mehr ab.
3: Every rejection makes you a little tougher.
0: Wobei er schreibt, er könnte Nietzsches Postulat, was mich nicht umbringt, macht mich stärker, nicht teilen. Zwischendrin wirken Stallones Selbstreflexionen etwas aufgebauscht. Sein Vermächtnis aus seinen Erfahrungen im Alter von 80 Jahren fasst Stallone so zusammen.
3: My thing is perseverance and sacrifice. But when you do succeed, don't love yourself as much as you start to love the people that put you there.
0: Durchhaltevermögen, Opfer bringen, aber wenn der Erfolg kommt, liebe dich selbst nicht so sehr wie die Menschen, die dich dort mit hingebracht haben. Das dürfte an seine erste Frau Sascha gerichtet sein, die ihn in den harten Jahren bis zum Erfolg mit Rocky bedingungslos unterstützte. Einen Tipp hat der Schauspieler nach 9 Rückenoperationen dann noch für alle Altersgenossen. Macht nicht mehr eure eigenen Stunts.
3: Stop doing your own stunts.
4: Gabi Biesinger über The Steps, die Autobiografie von Sylvester Stallone. Die erscheint heute bei C. Bertelsmann und kostet 28 Euro.
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1: Um 11 Uhr mit Milat Kupay. In Berlin ist der Deutsche Schulpreis verliehen worden. Unter den Siegern ist auch die Oberschule Bärenbostel im niedersächsischen Garbsen, die als eine von 5 Schulen 30.000 Euro Preisgeld erhält. Einen Sonderpreis für ihren besonderen gesellschaftlichen Zusammenhalt erhält zudem die Stadtteilschule Wilhelmsburg in Hamburg. Der erste Platz, der mit 100.000 Euro dotiert ist, ging in diesem Jahr nach Mörfelden-Walldorf in Hessen. Aus der ARD-Wissenschaftsredaktion Jan Wittig.
2: An der hessischen Bertha-von-Suttner-Schule werde die künstliche Intelligenz vorbildlich als Lernwerkzeug genutzt und als kulturelles Phänomen kritisch hinterfragt. Das führte die Jury als einen der Gründe an, weshalb sie der Schule den ersten Preis zuerkannte. In diesem Jahr hatten 87 Schulen an der Ausschreibung teilgenommen. Der Deutsche Schulpreis wird seit 2006 jährlich verliehen. Die Stifter des renommierten Preises wollen mit der Auszeichnung beispielhaft Konzepte hervorheben, die in der Schule innovative und wirksame Wege des Lernens ermöglichen.
1: Der Bund will 1,35 Milliarden Euro in den Flughafen Bremen und den Hafen in Bremerhaven investieren. Beide Standorte sollen Anforderungen von Bundeswehr und NATO erfüllen. Den Vertrag dazu will Verteidigungsminister Pistorius heute in Bremen unterschreiben. Der Bürgermeister der Hansestadt Bovenschulte spricht von einer historischen Chance. Besonders dringend sei die Sanierung des Containerkais in Bremerhaven, damit Bundeswehr und NATO dort schwere Güter verladen können. Im Koalitionsstreit über die Pflegereform gibt es offenbar noch keine Einigung. Am späten Abend haben Spitzen der Koalition bei einem Treffen eine Lösung gesucht. Details sind nicht bekannt. Aus der NDR-Nachrichtenredaktion Petra Mittermeier.
3: Eigentlich sollen die Pläne zur Zukunft der Pflegeversicherung morgen Thema im Kabinett sein. Doch nach dem Widerstand aus der SPD ist das unsicher. Die Sozialdemokraten befürchten, dass die Kosten künftig vor allem bei den Pflegebedürftigen und ihren Familien landen. Deshalb wollen sie den Eigenanteil für einen Platz im Pflegeheim deckeln und Privatversicherte sollen sich laut SPD stärker an den Kosten beteiligen. CDU-Gesundheitsminister Linnemann lehnt das ab. Auch der Deutsche Pflegerat fordert eine umfassende Überarbeitung der aktuellen Pflegereformpläne der Bundesregierung. Verbandspräsidentin Vogler sagte dem Redaktionsnetzwerk Deutschland, besonders die höheren Hürden beim Zugang zu den Pflegegraden seien kritisch. Der Bedarf verschwinde dadurch nicht, so Vogler.
1: Die frühere Intendantin des RBB Schlesinger muss sich vor Gericht verantworten. Das Landgericht Berlin hat eine Anklage der Generalstaatsanwaltschaft zugelassen. Es geht unter anderem um den Verdacht der Untreue im Zusammenhang mit dem RBB-Skandal. Schlesinger weist die Vorwürfe zurück. Der Prozess gegen sie soll Mitte November beginnen und mindestens bis Ende Juni kommenden Jahres dauern. Polizei und Zoll gehen europaweit gegen ein betrügerisches Firmennetzwerk vor. Seit dem Morgen durchsuchen Fahnder 160 Objekte in 19 Ländern mit Schwerpunkt Nordrhein-Westfalen. Das Netzwerk soll massenhaft gefälschte Handys verkauft und Steuern in Millionenhöhe hinterzogen haben. Aus Köln, Jana Heck.
4: 7 Beschuldigte wurden laut Informationen von WDR, NDR und SZ bereits am Wochenende festgenommen. Die beiden Hauptbeschuldigten sollen seit 2017 ein Betrugssystem aufgebaut haben, bei dem sie laut Ermittlungen offenbar minderwertige Smartphones als fabrikneue Samsung-Handys im Internet anboten. Wie aus internen Behördenunterlagen hervorgeht, soll die mutmaßliche Betrügerbande damit mindestens 300 Millionen Euro Umsatz gemacht haben. Außerdem sei mit dem Verkauf gefälschter Handys auch ein geklügeltes Umsatzsteuerbetrugssystem einhergegangen, heißt es in den Unterlagen. Die federführende Europäische Staatsanwaltschaft in Luxemburg bestätigte auf Anfrage laufende Maßnahmen in einem Ermittlungsverfahren wegen Umsatzsteuerbetrugs.
1: Vor dem Amtsgericht Osnabrück geht es heute um ein Balkonkraftwerk. Um die kleine Solaranlage streiten sich 2 Bewohnerinnen eines Mehrparteienhauses. Geklagt hatte die Eigentümerin der Wohnung unter dem Balkonkraftwerk. Ihrer Ansicht nach wirft das Gerät zu viel Schatten. Außerdem beeinträchtige es den Lichteinfall in ihre Wohnung und den Ausblick von ihrem Balkon. Das Gericht muss nun die Frage klären, ob der Schattenwurf zumutbar ist. Das waren die Nachrichten.
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5: Das Wetter in Norddeutschland. Heute wechseln sich Sonne und Wolken immer wieder ab. Überwiegend bleibt es trocken, nur ganz im Norden kann es noch etwas regnen. Höchstwerte heute 19 Grad auf Sylt, 23 Grad in Demmin und bis 27 Grad im Raum Osnabrück. Morgen mehr Sonne als Wolken und nochmals teils sehr warm. Höchstwerte dann 19 bis 28 Grad. Am Donnerstag gebietsweise Regen, nach Osten hin freundlicher bei 18 bis 24 Grad. 11:05, hier ist der Blick auf die Autobahnen. A2 Berlin Richtung Hannover, zwischen Magdeburg-Kannenstieg und Bornstedt 9 Kilometer Stau wegen Bauarbeiten. Die A14 Wismar Richtung Schwerin ist zwischen Schwerin-Ost und dem Kreuz Schwerin wegen Bergungsarbeiten gesperrt. Und die A19 Berlin Richtung Rostock ist zwischen Wittstock und Röbel wegen Bergungsarbeiten ebenfalls gesperrt. Sie hören NDR Info am Dienstagvormittag mit Alex Franz. Ihnen einen schönen guten Tag. Die Demokratische Republik Kongo erlebt gerade den schwersten Ebola-Ausbruch ihrer Geschichte. Nach Angaben der kongolesischen Regierung gibt es mittlerweile mehr als 8000 registrierte Infektionen. Fast 4000 Menschen sind bereits gestorben. Das Land ist dringend auch auf internationale Hilfe angewiesen. Auch Deutschland spielt da eine entscheidende Rolle. Im Exklusivinterview mit dem ARD-Studio Nairobi sagt Bundesentwicklungsministerin Radovan weitere Finanzhilfen zu. Außerdem finden in Zusammenarbeit mit der Berliner Charité Trainings für Ärzte und medizinisches Personal in Ostafrika statt, die mit deutschem Geld bezahlt werden. Das ist wichtig, denn nach Angaben der Weltgesundheitsorganisation fehlen in vielen Behandlungszentren gut ausgebildete Ärzte und medizinisches Personal.
6: Jean-Jacques Kalombo ist Arzt, stammt aus der Demokratischen Republik Kongo. Er ist einer von 120 medizinischen Fachkräften, die in der kenianischen Hauptstadt Nairobi trainiert werden für den Einsatz gegen Ebola. Jean-Jacques zieht sich einen weißen Schutzanzug an, streift blaue, dünne Gummihandschuhe über seine Hände, zieht eine Maske über Mund und Nase. Danach setzt er eine große Schutzbrille auf und steigt in weiße Gummistiefel. Die Schutzkleidung, sie ist überlebenswichtig, sagt der kongolesische Arzt. Um Patienten, die an Ebola erkrankt sind, gut zu betreuen, muss das medizinische Personal sich zunächst selbst schützen. Und dann, um Zugang zu Risikobereichen zu bekommen, in die wir gehen, um die Patienten zu untersuchen, sei es um verdächtige oder infizierte Patienten zu sehen. Dieses Training wird mit deutschem Geld bezahlt. In Zusammenarbeit mit der Gesellschaft für internationale Zusammenarbeit, kurz GIZ. Das Budget für diese Übung liegt bei rund 1 Million Euro. Zur Unterstützung mit dabei sind Mediziner der Berliner Charité. Einer von ihnen ist Maximilian Gärtler.
7: Das Finstere an diesen Epidemien ist, dass es immer viel teurer wäre, nichts zu machen. Wenn sich das weiter verbreitet, das ist viel, viel teurer, als mit qualifizierten Kräften die Epidemie da zu bekämpfen, wo sie jetzt ist.
6: Vor Ort in der Demokratischen Republik Kongo fehlen derzeit medizinische Mitarbeiter in Krankenhäusern, so die Weltgesundheitsorganisation WHO. Die Zahlen, sie steigen weiter dramatisch. Mittlerweile gibt es mehr als 8000 bestätigte Infektionen und fast 4000 Todesfälle. Die Bundesregierung stockt die Ebola-Hilfe erneut auf um 21 Millionen Euro, sagt Bundesentwicklungsministerin Rehm Alabali Radovan im Exklusivinterview mit dem ARD-Studio Nairobi.
8: Mit unserer Unterstützung stellen wir Schutzanzüge für Gesundheitspersonal zur Verfügung, mobile Labore und Testkits. Denn um den Ausbruch jetzt einzudämmen, ist es wichtig, dass die Menschen überhaupt diagnostiziert werden, dass die Menschen dann isoliert werden, dass keine weiteren Ausbrüche stattfinden.
6: Zurück bei der Übung. Der kongolesische Arzt Jean-Jacques Kalombo und die Mitglieder seiner Gruppe sind nun in der roten Zone, also dort, wo es im echten Leben eine hohe Ebola-Ansteckungsgefahr gibt. In voller Montur müssen sie nun verschiedene Übungsaufgaben erledigen. Sie laufen durch die Gänge, beatmen einen Dummy, machen einen Ultraschall mit einem vermeintlichen Ebola-Patienten. Nach gut einer Stunde stößt der Arzt an seine Grenzen. Er schwitzt so sehr, dass seine Schutzbrille total beschlagen ist. Eine Erfahrung, die er mitnimmt nach Hause für den Einsatz gegen Ebola. Das Training für ihn eine sehr wichtige Erfahrung, sagt der kongolesische Arzt. Ja, das hilft uns auf jeden Fall sehr. Es lohnt sich, denn wir müssen in der Lage sein, uns gegen das Virus zu verteidigen. Jean-Jacques Kalombo wird nun in seiner Heimat ein Trainingsprogramm leiten, um sein neues Wissen an seine Kolleginnen und Kollegen weiterzugeben. Eine wichtige Hilfe im Kampf gegen Ebola.
5: Karin Bentsch über die deutsche Unterstützung in der Demokratischen Republik Kongo.
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5: Studierende und Uni-Mitarbeitende in Hamburg haben gestern im Wissenschaftsausschuss der Bürgerschaft ihrem Ärger Luft gemacht. Bei der öffentlichen Anhörung im Wissenschaftsausschuss haben sie ihre Bedenken zu den Sparplänen des Senats verdeutlicht. Frauke Reinig.
9: Ja, die sind richtig auf Zinne und auch ziemlich angefasst. Sie sorgen sich um ihre Studiengänge, die Arbeitsplätze, den Wissenschaftsnachwuchs, den Wissenschaftsstandort Hamburg und um die Auswirkungen auf die Gesellschaft.
10: Ich sehe das größte Problem darin, dass wir die Studierenden nicht weiter gut ausbilden können und dass halt diese Leute fehlen.
11: Das fängt an von, man hat keinen ruhigen Lernplatz mehr in Bibliotheken, bis man hat auch keine Kurse mehr, die man irgendwie besuchen kann, weil die Kapazitäten so knapp sind.
12: Darüber hinaus sind diese Universitäten dafür da, uns als Gesellschaft voranzubringen. Und wie das ohne vernünftige finanzielle Ausstattung möglich sein soll, weiß, glaube ich, niemand so richtig.
9: Rund 200 Menschen waren zu der öffentlichen Anhörung des Ausschusses gekommen. Und so einen Andrang habe ich bei so einem Gremium auch nur selten erlebt. Für Ärger hat dann am Anfang gesorgt, dass Hochschulmitarbeiter eigentlich kein Rederecht bekommen sollten, weil das laut Geschäftsordnung eine andere Art Anhörung ist. Sie durften dann aber als Bürgerinnen und Bürger doch sprechen.
5: In Niedersachsen hat sich das Sicherheitsgefühl der Menschen verschlechtert, obwohl das Vertrauen in die Polizei weiter groß ist. Das ist das Ergebnis der neuen Dunkelfeldstudie des Landeskriminalamtes. Rund 70% der Befragten sagten demnach, die Sicherheitslage habe sich verschlechtert. 40% meiden abends Busse und Bahnen. Reaktionen dazu hat Angelika Henkel.
13: Das Landeskriminalamt soll analysieren, wie sicher es in Bussen und Bahnen ist. Das ist ein Ergebnis aus dieser Dunkelfeldstudie, in der Bürgerinnen und Bürger befragt werden, wie sie Kriminalität empfinden. Die Polizei will Menschen nach ihren konkreten Erfahrungen fragen und dann dort nachschauen, wo und weshalb Orte als unsicher empfunden werden. Ziel ist herauszufinden, was man dort ändern könnte. Mehr Licht oder mehr Videoüberwachung zum Beispiel. Untersucht werden sollen Hannover, Delmenhorst und Braunschweig. Fast jeder Zweite hatte ja in dieser landesweiten Studie angegeben, abends öffentliche Verkehrsmittel zu meiden. Und das, obwohl in der Polizeistatistik zuletzt eigentlich weniger Straftaten, weniger Opfer und weniger Täter verzeichnet wurden. Innenministerin Behrens ruft dazu auf, Straftaten konsequent anzuzeigen. Die Opposition sieht in den Ergebnissen der Dunkelfeldstudie ein ernstes Signal.
5: In den kommenden Wochen steigt wieder die Gefahr für Wildunfälle. In Schleswig-Holstein zum Beispiel hatte es schon im vergangenen Jahr so viele Wildunfälle gegeben wie nie zuvor. 18.700. Der Landesjagdverband Schleswig-Holstein empfiehlt Autofahrerinnen und Autofahrern die Tierfund-Kataster-App für das Handy. Dort können Autofahrer auf einer Landkarte sehen, wo sich Unfälle ereignet haben. Per Axel Kröske hat sie ausprobiert.
14: Ich war überrascht, dass auf der Landkarte eigentlich sämtliche Straßen außerhalb geschlossener Ortschaften im 100-Meter-Abstand mit Markierungen gesäumt sind, die eben die erfassten Wildunfälle der vergangenen 15 Jahre darstellen. Das ist etwas überfrachtet und die App ist auch recht langsam beim Laden. Was den Jägern aber hilft, ist, wenn Nutzer Tierfunde melden. Denn dann kann über Tempolimits und Wildwechselschilder nachgedacht werden. Oder auch über die blauen Reflektoren an den Straßenbegrenzungspfählen, die das Scheinwerferlicht streuen und Tiere dadurch abhalten sollen, die Straßen zu überqueren. Das alles könnte den Straßenverkehr sicherer machen und helfen, Wildunfälle zu vermeiden.
5: Gut eine Woche ist es her, da hat Mecklenburg-Vorpommern einen neuen Landtag gewählt. Die CDU ist dabei nicht über die 5%-Hürde gekommen und damit künftig nicht mehr im Landtag vertreten. Nun wächst bei der Partei die Angst vor den Folgen, offenbar vor allem vor Abgängen aus dem Landesverband. In einem Mitgliederbrief ruft der CDU-Kreisvorsitzende in Ludwigslust-Parchim, Wolfgang Waldmüller, seine Parteifreunde zum Weitermachen auf. Das Schreiben liegt dem NDR vor. Stefan Luthmann berichtet.
15: Das Scheitern an der 5%-Hürde könnten noch immer viele nicht fassen, schreibt Waldmüller, der 20 Jahre Landtagsabgeordneter war. CDU-Mitglieder müssten jetzt aber so wörtlich einen geraden Rücken machen. Wer jetzt den Kopf in den Sand stecke oder gar über einen Austritt nachdenke, der überlasse denjenigen kampflos das Feld, die keine Lösungen für Probleme hätten. Waldmüller macht für das Debakel vor allem Wut und massive Unzufriedenheit verantwortlich, die sich auch an Kanzler Merz entzündet hätten. In der Landes-CDU läuft derweil die Suche nach einer neuen Führungsspitze. Der Bundestagsabgeordnete und Staatsminister im Bundeskanzleramt Amthor führt die Partei nur kommissarisch. Ein möglicher Kandidat für den Parteivorsitz, der Schweriner Oberbürgermeister Ehlers, hat intern bereits abgesagt.
5: Und soweit die Meldungen aus dem Norden. 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Der heutige 29. September hat medizinisch eine besondere Bedeutung. Heute ist nämlich der Weltherztag. Ein Anlass, um mal genauer auf die Unterschiede zwischen Männern und Frauen beim Thema Herzgesundheit zu schauen. Welche das sind und warum Herzerkrankungen bei Frauen oft erst später erkannt werden, Antworten auf diese Fragen gibt es gleich hier bei uns. Vorher noch der Sport und jetzt erstmal das Wichtigste in aller Kürze mit Milad Kupay um 10:45.
1: Bundeskanzler Merz hat in Berlin den Deutschen Schulpreis überreicht. Der erste Platz ist mit 100.000 Euro dotiert und ging in diesem Jahr an die Bertha-von-Suttner-Schule in Möhrefelden-Walldorf in Hessen. 5 weitere Schulen im Bundesgebiet wurden mit jeweils 30.000 Euro ausgezeichnet, darunter die Oberschule Bärenbostel in Garbsen in Niedersachsen. Die Stadtteilschule Wilhelmsburg in Hamburg erhielt einen Sonderpreis. Mit dem Preis der Robert-Bosch-Stiftung und der Heidehoff-Stiftung werden innovative Konzepte und besonderes soziales Engagement an den Schulen ausgezeichnet. Verteidigungsminister Pistorius will heute in Bremen eine Absichtserklärung zu einem Projekt mit dem Namen Deployment Hub 2031 unterschreiben. Der Bund plant, insgesamt 1,35 Milliarden Euro in den Hafen in Bremerhaven und in den Flughafen in Bremen zu investieren. Sie sollen so umgebaut werden, dass Bundeswehr und NATO dort in Zukunft schwere Güter verladen können. Deployment Hub bedeutet so viel wie Einsatzdrehkreuz. Das Land Bremen beteiligt sich mit etwas mehr als 200 Millionen Euro an den Kosten. In europäischen 19 Ländern laufen Razzien wegen des Verdachts auf massenhaften Betrug mit online verkauften Handys. Wie die Europäische Staatsanwaltschaft in Luxemburg mitteilte, gibt es rund 160 Durchsuchungen, auch in Deutschland. Durch den Betrug entstanden Verbraucherinnen und Verbrauchern in der EU demnach ein geschätzter Schaden von insgesamt mindestens 300 Millionen Euro. Ihnen wurde aus gebrauchten Teilen zusammengesetzte Geräte als Neuware verkauft. Und das Wetter in Norddeutschland. Heute Wechsel aus Sonne und Wolken. Höchstwerte 19 bis 27 Grad. Das war der kurze Überblick. Und nun weiter mit Alex Franz.
5: Vielen Dank.
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5: Ja, seine ersten 2 Länderspiele mit Deutschlands Fußballnationalmannschaft konnte Jürgen Klopp nicht gewinnen. Diese Woche gibt es aber noch 2 neue Chancen, Marcel Stober.
16: Donnerstag gegen Serbien und Sonntag in Griechenland. Und das, was ich jetzt sage, wird Jürgen Klopp total egal sein, aber er könnte der Trainer mit dem schlechtesten Start werden. Die ersten 2 Spiele nicht gewinnen, das gab es schon mal in der Trainergeschichte des DFB. Die ersten 3 Spiele nicht gewinnen, das wäre neu. Und es ist ja nicht so, dass Klopp jetzt in Spiel 3 auf einen zumindest mal eingespielten Kader bauen könnte, denn er hat sich ja dazu entschlossen, für die 2 Wochen 2 Kader zu nominieren. Und von den 25 Spielern, die jetzt im Quartier in Herzogenaurach sind, waren gerade einmal 6 letzte Woche schon dabei. Das heißt wohl, Tim Brockmeier, in Sachen Taktik und Spielidee fängt Klopp jetzt wieder bei 0 an?
17: Ja, nahezu, würde ich sagen. Das bringt so ein XXL-Casting mit einem Kader Nummer 1 und einem Kader Nummer 2 ebenso mit sich. Aber das war ja vom Bundestrainer, von Jürgen Klopp, bewusst so gewählt. Er will so viele Spieler wie möglich sehen. Und bei den meisten davon, die er jetzt eben als Kader Nummer 2 im Teamquartier hat, muss er beim Vermitteln der Abläufe, Mechanismen und Routinen seiner Fußballidee eben wieder nahe Null anfangen. Klopp hat heute erstmals alle 25 Spieler seines Kaders Nummer 2 auf dem Trainingsplatz. Darunter sind dann eben nur ein paar wenige etablierte Nationalspieler wie Serge Gnabry, Nico Schlotterbeck oder Florian Wirtz und ganz, ganz viele Debütanten, die vorsprechen, vorspielen dürfen. Unter anderem Said Elmala, Mika Bauer, Finn Jelsch, Felix Keidel oder auch Derry Scherhand. Die gehen also alle ins große Auswahlverfahren. Gleich 9 Spieler in diesem Kader Nummer 2, die noch kein einziges Länderspiel bestritten haben.
16: Tim Brockmeier, unser Reporter in Herzogenaurach. Nicht so weit weg übrigens vom Teamquartier liegt ja dann auch München. Da findet das nächste Spiel gegen Serbien statt. In der deutschen Nations League-Gruppe ist Serbien übrigens noch schlechter gestartet als die Deutschen. Serbien hat beide Spiele vergangene Woche verloren. Neuer Trainer bei der Nationalmannschaft, neuer Trainer auch bei Hannover 96 in der 2. Liga. Da ist Sandro Wagner seit einer Woche im Einsatz und ersetzt eben Christian Tietz. Wagner hat jetzt dank der Länderspielpause ein bisschen Zeit, mit dem Team zu arbeiten, bevor es in der Liga dann wieder ernst wird. Und jetzt wollen wir mal mit so ein paar Daten untermauern, wie das wohl werden kann. Das mache ich mit meinem Kollegen Jakob Silvester Schmidt. Die erste Frage an ihn war aber erstmal mit Blick auf die ersten 6 Spieltage. Was lief denn da nicht rund bei 96?
18: Ja, die größte Schwäche in den ersten Spielen unter Tietz war die Chancenverwertung, ganz klar sogar. Die Daten haben wir wie immer von der Agentur Global Soccer Network. 96 hat sich zu Saisonbeginn die meisten Chancen aller Teams in der zweiten Liga herausgespielt. Im Schnitt waren es 22 Abschlüsse pro Spiel, 11 davon innerhalb des Strafraums, und trotzdem erzielte die Mannschaft nur, Achtung, im Schnitt 1,17 Tore pro Spiel. Das ist natürlich viel zu wenig. Dazu hat Tietz die Hintermannschaft nicht unter Kontrolle gekriegt. Hannover hat in den ersten 6 Spielen knapp 18 gegnerische Abschlüsse durchschnittlich pro Partie zugelassen. Das ist ein Abstiegswert, so ehrlich muss man das sagen. Hinten fehlte es einfach an Kompaktheit und Struktur.
16: Jetzt ist Sandro Wagner da, er hat die Länderspielpause, um das Team kennenzulernen. 96 gehört von den Ansprüchen her mindestens mal ins obere Drittel. Also der Aufstieg soll ja endlich klappen. Die Mannschaft gibt es eigentlich auch her, oder?
18: Absolut. Ich denke, Sandro Wagner findet ein Team vor, das grundsätzlich was mit dem Ball anfangen kann. Und vor allem, wie eben erklärt, das Problem ist nicht das Herausspielen von Chancen. Und das ist schon ziemlich viel wert. 96 spielt im Schnitt pro Spiel fast 500 Pässe. Das ist der Liga-Bestwert. Knapp 50 Pässe werden in den gegnerischen Strafraum gespielt. Auch das ist ein Aufstiegswert. Das ist richtig gut, kreativ und dominant ist die Mannschaft also. Also ich denke darauf, und das weiß auch Sandro Wagner, muss er natürlich aufbauen.
16: Also kann man sagen, passt Wagner zu 96 und 96 zu Wagner?
18: Ja, Wagner steht grundsätzlich für einen aktiven, strukturierten und vertikalen Fußball. Also das Profil passt schon mal sehr gut zur Spielidee von Hannover 96 und auch zu dem, was Christian Tietz hinterlassen hat. Das Schlüsselthema dürfte die Restverteidigung sein. Sandro Wagner möchte viele Spieler offensiv beteiligen, bedeutet Außenverteidiger stehen sehr hoch, sollen viele Laufwege nach vorne machen. Frühes Anlaufen gehört eben auch dazu und genau das führt dazu, dass es eine gute Restverteidigung geben muss. Die Angriffe müssen besser abgesichert werden. Unter Tietz hat das, wie gesagt, zu Beginn der Saison noch nicht gut funktioniert.
16: Soweit Jakob Silvester Schmidt. Und für Hannover 96 und Sandro Wagner geht's nach der Länderspielpause zum 1. FC Magdeburg, um genau zu sein, am 10. Oktober.
5: Und das war der Sport mit Marcel Stober. Vielen Dank.
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5: Heute, am 29. September, ist der Weltherztag. Organisationen aus mehr als 100 Ländern beteiligen sich daran, auch die Deutsche Herzstiftung. Das gemeinsame Ziel, Menschen für ihre Herzgesundheit zu sensibilisieren und zu zeigen, wie viel jeder selbst dazu beitragen kann, sein Herz zu schützen. Beispielsweise über die Ernährung, Bewegung und genügend Schlaf. Wer Gewicht, Blutdruck und Blutzucker sowie die Cholesterinwerte im Blick behält und aufs Rauchen verzichtet, der tut seinem Herzen ebenfalls etwas Gutes. Und das gilt für alle gleichermaßen. Doch beim Thema Herzerkrankungen gibt es auch deutliche Unterschiede zwischen Männern und Frauen. Salopp gesagt, Frauenherzen ticken anders. Herzprobleme haben bei Frauen oft andere Auslöser, zeigen weniger klare Symptome und werden daher auch oft erst später erkannt. Ulrike Till aus der ARD-Gesundheitsredaktion weiß mehr.
19: Frauenherzen sind nicht einfach nur kleine Männerherzen. Sie sind im Schnitt auch weniger elastisch und können sich schlechter mit Blut füllen. Deshalb müssen Frauenherzen ein Leben lang stärker pumpen, sagt Professor Sandra Eifert, Oberärztin am Herzzentrum Leipzig.
20: Es ist tatsächlich so, dass im Durchschnitt das Frauenherz 10-mal pro Minute schneller schlägt. Das ist wirklich krass und ist für uns mehr Arbeit.
19: In jüngeren Jahren ist das meist kein Problem. Bis zu den Wechseljahren sind Frauen durch das Hormon Östrogen ein Stück weit vor Infarkt- und Herzproblemen geschützt. Mit der Menopause aber ändert sich das. Das Risiko für Bluthochdruck verdoppelt sich. Damit steigt auch die Gefahr für einen Herzinfarkt. Das Tückische? Bei Frauen sind die Symptome oft weniger klar als bei Männern.
20: Also es kann natürlich möglich sein, dass eine Frau auch diese typischen Beschwerden hat, eben ausgehend von entweder der linken Brusthälfte oder hinterm Brustbein mit Ausstrahlung zum Arm. Häufig ist es aber bei den Frauen etwas unspezifischer. Die haben Übelkeit, die haben Erbrechen, die fühlen sich nicht mehr so wohl, sie sind schneller abgeschlagen und schneller müde. Und dann wird es natürlich aufs Alter geschoben oder auf die fehlenden Hormone und so weiter.
19: Die Herzchirurgin Sandra Eifert leitet am Herzzentrum Leipzig eine der größten Spezialsprechstunden für Frauen in Europa. Viele Herzprobleme haben mit verengten Herzkranzgefäßen zu tun. Im Detail zeigen sich bei diesen Engstellen deutliche Unterschiede zwischen den Geschlechtern.
20: Bei den Männern ist es tendenziell eher an den großen Herzkranzgefäßen manifestiert und bei den Frauen eher in Richtung der kleineren Ästchen, was auch etwas schwieriger zu behandeln ist und auch schwieriger zu diagnostizieren.
19: Bei den üblichen Vorsorgeuntersuchungen wird meist nur ein EKG im Liegen gemacht. Bei Frauen aber fallen Probleme oft erst bei einer Untersuchung unter Belastung auf, also auf dem Fahrradergometer, dem Laufband oder bei der Gabe bestimmter Medikamente. Sandra Eifert kritisiert, dass diese Belastungstests bei Frauen zu selten durchgeführt werden.
20: Bei den Männern sieht man tendenziell eher schon beim Ruhe-EKG zum Beispiel, dass da eine Minderdurchblutung vorliegen kann. Bei den Frauen unter Umständen eben nicht. Und deswegen ist eine Belastungsuntersuchung notwendig.
19: Aufpassen müssen Kardiologinnen und Kardiologen auch, wenn sie Plaques, also Ablagerungen in den Gefäßen, entdecken. Eine amerikanische Studie hat im Februar gezeigt, dass bei Frauen schon geringere Mengen an Plaques das Herzrisiko deutlich erhöhen. Und dieselbe Menge an Plaques wirkt sich bei Frauen stärker negativ aus als bei Männern. Die gängigen Grenzwerte passen deshalb möglicherweise nicht für Frauen, so die Bilanz des Forschungsteams. Und es gibt noch einen wichtigen Punkt, sagt Sandra Eifert, die Psyche.
20: Aus irgendeinem Grund haben wir viel feinere Antennen und wir nehmen uns viel mehr zu Herzen. Das ist wissenschaftlich erforscht. Deswegen haben viel mehr Frauen auch dieses Syndrom des gebrochenen Herzens, wie es so schön heißt. Das folgt ja zum Beispiel auf schwierige Situationen wie verlassen werden, den Tod eines geliebten Angehörigen, aber auch Mobbing und solche Dinge am Arbeitsplatz. Das betrifft 95% Frauen.
19: Um das Herz gesund zu halten, rät Sandra Eifert Frauen und Männern zu zwei einfachen Strategien. Gesunde Mittelmeerkost und reichlich Bewegung.
20: Eine gute Prävention sieht so aus, dass man sich wahnsinnig viel bewegt. Also die körperliche Aktivität ist in allen großen Studien, man glaubt das kaum, in allen großen Studien sämtlichen Medikamenten überlegen.
19: Das muss kein Leistungssport sein. Schon 5-mal die Woche eine halbe Stunde flottes Spazierengehen kann viel bringen, so die Deutsche Herzstiftung.
2: Ulrike Till berichtete. Und mehr zum Thema Herzgesundheit gibt es im Netz unter ARD Gesund. Und heute zum Weltherztag ist das auch ein Schwerpunktthema in Visite im NDR Fernsehen um 20.15 Uhr. 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
2: Heute vor 140 Jahren wurde das Komitee für kirchliche Versorgung deutscher Seeleute im Ausland gegründet. Daraus wurde später die Deutsche Seemannsmission. Sophia Allenstein blickt zurück.
22: Ein Zuhause auf Zeit in der Fremde. Ein Ort, wo Seeleute ein Bett finden, eine sichere Rast. Und den ein oder anderen an moralische Werte erinnern. Das ist die Idee hinter den ersten Seemannsmissionen. Die erste Seemannsmission in Deutschland entsteht 1854 in Bremen auf Initiative eines privaten Reeders. In der Hausordnung von damals heißt es:
23: Trunkenheit, dieses schändliche Laster, wodurch sich der Mensch unter das Vieh herabwürdigt, kann unter keiner Bedingung gestattet werden.
22: In den folgenden Jahrzehnten entstehen auch in Hamburg, Kiel, Bremerhaven und weiteren Hafenstädten eigene Seemannsmissionen. Sie, so der Gedanke damals, sollten Seeleute zum einen vor dem moralischen Verfall, etwa dem schnellen Verprassen ihrer Heuer in den Hafenkneipen, bewahren. Zum anderen sollen sie Unterstützung im Alltag bieten. Schon früh ging es nicht nur um die religiöse Betreuung, sondern auch um ganz praktische Hilfe.
24: Mein Herz. Wieder an Bord und fort muss die Reise gehen.
22: Für wenig Geld übernachten, mit Mahlzeiten versorgt werden, Wäsche waschen und die Option, Briefe von Eltern oder Partnerin zu empfangen. Das bieten Seemannsmissionen Seeleuten im 20. Jahrhundert. Und es gibt Gottesdienste direkt an Bord der Schiffe. 1961 betreibt die Deutsche Seemannsmission 23 Seemannsheime, 14 in Deutschland, 9 im Ausland. Immer mehr rücken Sozialarbeit und Seelsorge ins Zentrum ihrer Arbeit. An einigen größeren Standorten gibt es weiterhin Seemannsheime mit einem Bett für die Nacht. An vielen anderen Orten konzentriert sich die Arbeit inzwischen auf Bordbesuche, Seelsorge und praktische Hilfen, auch weil die Liegezeiten der Schiffe kürzer geworden sind. Am 29. September 1886 gründeten mehrere evangelische Vereine in Hannover das Komitee für kirchliche Versorgung deutscher Seeleute im Ausland. Dieser Tag gilt als Gründungstag der Deutschen Seemannsmission und der war heute vor 140 Jahren.
2: Der Stichtag von Sophia Allenstein.
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1: Um 11.30 Uhr mit Milat Kupay. In Bremen und Bremerhaven sollen Flughafen und Hafen mit mehr als 1 Milliarde Euro vom Bund saniert und erweitert werden. Das Geld kommt aus dem Verteidigungsministerium, denn für große militärische Verlegungen braucht es die passende Infrastruktur, heißt es. Aus der NDR Nachrichtenredaktion Christoph Tietz.
3: Bremen und Bremerhaven sollen zur Logistikdrehscheibe für die Bundeswehr und für die NATO werden. Dafür wird ab kommendem Jahr die teils marode Infrastruktur erneuert und für Schwerlasten erweitert. Das meiste Geld fließt in die Sanierung des fast 5 Kilometer langen Containerkais in Bremerhaven. Außerdem soll der Bremer Flughafen erweitert werden fürs Ein- und Umladen von militärischem Gerät. Bürgermeister Bovenschulte freut das. Schon bei der Bekanntgabe vor einem Jahr sagte er, die mehr als 1 Milliarde aus dem Verteidigungsetat sei die mit Abstand höchste Förderung, die der Bund jemals für ein Projekt in Bremen gegeben habe. In der Absichtserklärung zum Einsatzdrehkreuz, im NATO-Sprech Deployment Hub genannt, ist von 1,35 Milliarden Euro die Rede. 200 Millionen zahlt die Hansestadt Bremen noch dazu. Bundesverteidigungsminister Pistorius soll die Erklärung zum Deployment Hub 2031 am frühen Nachmittag in Bremen unterschreiben.
1: Der Deutsche Schulpreis geht in diesem Jahr nach Hessen. Die Bertha-von-Suttner-Schule in Mörfelden-Walldorf südwestlich von Frankfurt kann sich über das Preisgeld von 100.000 Euro freuen. Die Einrichtung zeige eindrucksvoll, wie eine Gemeinschaft mit mehr als 2.000 Schülerinnen und Schülern gemeinsam pädagogische Ziele verfolgt. Leistungsorientierung und Wohlbefinden gingen in dieser Gesamtschule Hand in Hand, so die Jury. 6 weitere Schulen wurden in Spezialkategorien ausgezeichnet. Die Hamburger Stadtteilschule Wilhelmsburg bekam den Preis für gesellschaftlichen Zusammenhalt, dotiert mit 30.000 Euro. Die Oberschule Bärenbostel im niedersächsischen Garbsen wurde für individuelle Lernkonzepte ausgezeichnet. Die russische Armee hat die ukrainische Hauptstadt Kiew erneut aus der Luft angegriffen. Laut Bürgermeister Klitschko wurden in der Nacht mehrere Gebäude getroffen. Zuvor hatte die ukrainische Luftwaffe vor ballistischen Raketen gewarnt. Aber auch neuartige russische Drohnen stellen eine ernste Bedrohung dar. Aus Kiew, Rebecca Barth.
4: Die neuen Geran 5 mit Stahltriebwerk erreichen Geschwindigkeiten von bis zu 600 Kilometern pro Stunde. Und ähneln auch in ihrer Form viel mehr einem Marschflugkörper als einer klassischen Shahed-Drohne. Die Ukraine muss ihre Abwehrmaßnahmen an diese neuen Gefahren anpassen. Knapp über die Hälfte dieser Drohnen könne man derzeit abwehren, heißt es von Beobachtern. Frühere Abfangquoten hingegen lagen bei Drohnentypen bei über 90%. Die Menschen in Kiew hören dieser Tage oft ein kurzes Rauschen, gefolgt von einer lauten Explosion. Dutzende Menschen wurden in den vergangenen Tagen verletzt, mehrere getötet.
1: In Berlin ringt die Regierungskoalition weiter um eine Einigung im Streit um die Finanzierung der Pflegeversicherung. Am späten Abend haben die Spitzen der Koalition darüber beraten. Unklar ist, ob das Treffen ein Ergebnis gebracht hat. Gesundheitsminister Linnemann hatte Finanzminister Klingbeil zu Milliardenzahlungen des Bundes an die Pflegekassen aufgefordert. Die SPD beharrt dagegen auf einer Kostenbeteiligung der privaten Pflegeversicherung und einen sogenannten Pflegedeckel. Eigentlich soll das Kabinett die Pflegereformpläne morgen auf den Weg bringen. Das Innenministerium in Schleswig-Holstein hat Post vom Berliner Landesverband der Linken erhalten. Darin fordert ein Anwalt der Partei das Ministerium auf, eine Unterlassungserklärung abzugeben. Hintergrund ist ein Instagram-Post von Innenministerin Finke auf dem Account ihres Ministeriums. Darin hatte die CDU-Politikerin die Berliner Linken Wahlgewinnerin Ehralp attackiert und der Linken vorgeworfen, Judenhass zu dulden. Die Linke pocht auf Finkes Neutralitätspflicht als Ministerin. Ähnlich geht die Partei auch gegen Bundeswirtschaftsministerin Reiche vor. Sie hatte erklärt, die Linke leben offen Antisemitismus und schade damit dem Standort Deutschland. Gegen Bundesinnenminister Dobrindt stellte die Berliner Linke Strafanzeige wegen Beleidigung und übler Nachrede. Polizei und Zoll gehen europaweit gegen ein betrügerisches Firmennetzwerk vor. Seit dem Morgen durchsuchen Fahnder 160 Objekte in 19 Ländern mit Schwerpunkt Nordrhein-Westfalen. Das Netzwerk soll massenhaft gefälschte Handys verkauft und Steuern in Millionenhöhe hinterzogen haben. Aus Köln, Jana Heck.
6: 7 Beschuldigte wurden laut Informationen von WDR, NDR und SZ bereits am Wochenende festgenommen. Die beiden Hauptbeschuldigten sollen seit 2017 ein Betrugssystem aufgebaut haben, bei dem sie laut Ermittlungen offenbar minderwertige Smartphones als fabrikneue Samsung-Handys im Internet anboten. Wie aus internen Behördenunterlagen hervorgeht, soll die mutmaßliche Betrügerbande damit mindestens 300 Millionen Euro Umsatz gemacht haben. Außerdem sei mit dem Verkauf gefälschter Handys auch ein geklügeltes Umsatzsteuerbetrugssystem einhergegangen, heißt es in den Unterlagen.
1: Werden Kundinnen und Kunden durch die Rabatt-App des Discounters Lidl diskriminiert? Mit dieser Frage hat sich das Oberlandesgericht in Brandenburg an der Havel beschäftigt und eine entsprechende Klage des Verbraucherzentrale Bundesverbands heute abgewiesen. Man sei sachlich nicht zuständig, sagte der Richter zur Begründung. Die Sache gehöre in erster Instanz nicht vor das Oberlandesgericht. Für Verbraucherschutz seien zunächst die Landgerichte zuständig. Die Verbraucherschützer hatten von Lidl verlangt, die Rabattierung über die App zu unterbinden, weil sie gegen das Gebot der Gleichbehandlung verstoße, unter anderem ältere Menschen diskriminiere. Das waren die Nachrichten.
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2: Heute wechseln sich Sonne und Wolken immer wieder ab. Es bleibt aber überwiegend trocken. Nur ganz im Norden ist noch etwas Regen möglich. Höchstwerte heute 19 Grad auf Sylt, 23 Grad in Demmin und bis 27 Grad im Raum Osnabrück. Morgen mehr Sonne als Wolken und nochmal teils sehr warm bei Höchstwerten von 19 bis 28 Grad. Am Donnerstag gebietsweise Regen, nach Osten hin freundlicher bei 18 bis 24 Grad. Hier das Aktuellste von den Autobahnen. A2 Berlin Richtung Hannover zwischen Magdeburg-Kannenstieg und Bornstedt 9 Kilometer stockend wegen Bauarbeiten. Die A14 Wismar Richtung Schwerin ist zwischen Schwerin-Ost und dem Kreuz Schwerin wegen Bergungsarbeiten gesperrt. Und die A19 Berlin Richtung Rostock ist zwischen Wittstock und Röbel ebenfalls wegen Bergungsarbeiten derzeit gesperrt. NDR Info, im Studio weiterhin Alex Franz. Einen schönen guten Tag. Herbstzeit ist Virenzeit. Nun beginnen die Hausärzte wieder damit, Grippeschutzimpfungen anzubieten, denn die Grippesaison beginnt. Wie wichtig ist die Impfung und für wen? Fragen, die sich viele Menschen stellen, Anlass für uns darauf, heute näher einzugehen in unserem NDR-Info-Thema. Nach Ansicht von Medizinern sollten sich mehr Menschen impfen lassen. Sie raten, niedrigschwellige Impfangebote zu machen. Eine Möglichkeit, das Impfen in Apotheken. Nele Rösler aus der Gesund-Redaktion hat sich das angeschaut.
7: Seit 4 Jahren können sich Erwachsene in Apotheken impfen lassen. Zumindest gegen Corona und die Influenza. Die Hamburger Apotheke am Bahrenpark ist ein Jahr später eingestiegen, erzählt Apothekerin Uta Lüdemann.
8: Das kommt super gut an bei den Patienten. Die sind super froh, weil sie hier relativ spontan, auch mal Nachmittag, auch einmal vielleicht ein bisschen später abends, einfach ihre Impfung sich abholen können.
7: Im Moment impfen Uta Lüdemann und ihre Kolleginnen in der Apotheke nur gegen Covid. Mit Influenza beginnen sie erst Mitte Oktober, denn die Impfung hält nicht so lange und sie soll ja die ganze Grippesaison abdecken. Sie machen ihre Kunden aktiv darauf aufmerksam.
8: Da hängen wir hier alles aus mit Postern und dann steht da, dass man sich entweder einen Termin buchen kann oder auch spontan einfach fragen kann, ob gerade Zeit ist.
7: Die Krankenkassen sparen übrigens kein Geld, wenn in der Apotheke gegen Influenza geimpft wird, denn die Vergütung ist gleich hoch wie in der Arztpraxis. Trotzdem wird das Impfprogramm ausgeweitet. Bis zum Sommer dieses Jahres durften Apotheken nur gegen Influenza und Covid impfen. Jetzt kommen weitere Impfungen für über 18-Jährige hinzu. Konkret handelt es sich um einige Totimpfstoffe. Darunter sind Auffrischimpfungen wie Tetanus und Kinderlähmung, aber auch einige gezielte Schutzimpfungen für Risikogruppen, zum Beispiel Pneumokokken. Ob das dann den Kassen vielleicht Geld spart, ist noch nicht klar, sagt Uta Lüdemann.
8: Da sitzen jetzt ganz viele Gremien dran, bereiten die Fortbildungen vor. Die Vergütung ist noch nicht klar, aber man rechnet eigentlich damit, dass spätestens im Januar 27 ungefähr die Apotheken damit dann auch starten können.
7: In anderen Ländern wird schon länger an Apotheken geimpft, sagt Norbert Gerbsch vom Institut für Gesundheits- und Sozialforschung. Im Auftrag des Arzneimittelherstellers Mylan untersuchte das Institut in verschiedenen europäischen Ländern das Impfverhalten. Zum Beispiel dürfen Apotheken in Irland seit 2015 gegen Herpes Zoster und Pneumokokken impfen und bereits seit 2011 gegen Influenza.
9: Einen sehr starken Anstieg gab es ab 2017/18 und der Grund war, dass eine sehr starke Grippewelle durch Irland ging, was natürlich viele Menschen dann auch motiviert hat, sich impfen zu lassen. Und das hat interessanterweise dann auch zu einem nachhaltigen, dauerhaften Anstieg der Impfquoten geführt.
7: Auch Julie Liesk hält das Impfen in Apotheken für sinnvoll, um die Impfquote zu steigern. Sie ist Professorin an der School of Public Health der Universität Sydney. Aber die Forschung zeige auch, dass die mögliche Impfung in Apotheken Rückenwind braucht.
10: The biggest impact from pharmacies.
11: Den größten Effekt hatten Apotheken, wenn die Apotheker selbst aktiv für Impfungen geworben haben. Wenn sie Menschen daran erinnern, informieren, anrufen oder einfach zur Impfung ermutigt haben. Das hat bei den Impfquoten den größten Unterschied gemacht.
7: Die erfolgreichsten Impfmodelle haben Gesundheitssysteme, in der Impfung nicht selbst gezahlt werden müssen, sagt Julie Liesk. Wichtig sei aber eben auch, dass das Impfen gut in den Alltag integriert werden kann. Egal, ob man es beim Betriebsarzt, in der Schule, Apotheke, im Impfbus oder sogar im Supermarkt anbietet.
10: Where you can have drop-in rather than appointments.
11: Man kann ohne Termin kommen, hat Öffnungszeiten, die gut in den Alltag passen, muss keine weiten Wege zurücklegen oder die Gesundheitsangebote kommen direkt zu den Menschen. Entscheidend ist also, die Impfung zu den Menschen bringen.
7: In Deutschland ist dazu am 12. November die lange Nacht des Impfens geplant. An diesem Tag kann man sich in Arztpraxen, Apotheken oder auch im Gesundheitsamt nach Feierabend impfen lassen.
2: Informationen von Nele Rösler aus der ARD Gesundredaktion.
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2: Der Fall der 87-jährigen Rentnerin Mari-Carmen Abascal, deren Wohnung vergangene Woche zwangsgeräumt wurde, beschäftigt die Spanierinnen und Spanier weiter. Die Regierung in Madrid möchte im Rahmen ihrer Kabinettssitzung heute ein Dekret beschließen, das solche Fälle künftig verhindern soll. Sie muss dabei sowohl auf ihre linken Bündnispartner im Parlament Rücksicht nehmen, als auch auf die eher konservativen baskischen Nationalisten und katalanischen Separatisten. Das Land spricht inzwischen schon vom Mari-Carmen-Dekret. Hans-Günther Kellner berichtet aus Madrid.
12: Obwohl es auch in Madrid inzwischen etwas nasskalt und ungemütlich geworden ist, sind es jetzt schon etwa 350 Zelte auf der Puerta del Sol in Madrid. Die 25-jährige Jimena steht am Rand des Camps und beachtet die Aktivistinnen und Aktivisten aufmerksam. Ich habe zwei Kinder und ich muss jetzt zur Arbeit. Am Abend habe ich einen zweiten Job. Ich muss meine Kinder schließlich ernähren. Darum kann ich leider nicht protestieren, aber ich bin diesen Leuten hier sehr dankbar. 1050 Euro zahlt sie monatlich für ein kleines Apartment in einer Kleinstadt 33 Kilometer vor Madrid, fast 2 Stunden mit öffentlichen Verkehrsmitteln entfernt, erzählt sie. Journalistinnen und Journalisten umringen unterdessen Alicia del Rio. Sie ist die Sprecherin der Organisation Mieterinnen-Gewerkschaft. Die Forderungen an die Politik hatte sie schon am Vortag vorgetragen, unbefristete Mietverträge und die automatische Verlängerung von befristeten Verträgen. Mieten sollten eingefroren werden oder nur mit der Lohnentwicklung steigen. Zwangsräumungen sollten ganz unterbleiben, wenn nicht alternative Wohnungen angeboten werden. Jetzt macht sie weiter Druck auf die spanische Regierung. Wenn wir unseren Teil des Abkommens eines Mietvertrags erfüllen und die Hälfte oder noch mehr von unserem Einkommen an Miete bezahlen, kann es nicht sein, dass man uns wie Ratten aus der Wohnung rauswirft. Fälle wie der von Mari-Carmen dürfen sich nicht wiederholen. Denn die spanische Regierung verhandelt seit mehreren Tagen mit allen Kräften im Parlament, deren Zustimmung sie für ein Dekret benötigt, das alle schon Mari-Carmen-Dekret nennen. Sumar, der linke Koalitionspartner der spanischen Sozialisten, schließt sich den Forderungen der Mieterinnengewerkschaft an. Mónica García, Sprecherin von Sumar und Gesundheitsministerin, sagt: Ein Dekret, das nicht ambitioniert ist, ist mit uns nicht zu machen. Kein Vermieter möchte, dass sein Mieter die Wohnung verlässt, es sei denn, er will mit der Immobilie spekulieren. Die automatische Verlängerung der Mietverträge ist eine Bedingung, die nicht verhandelbar ist. Wir müssen auch die Mieten begrenzen. Es geht nicht, dass eine Familie alle 5 Jahre Angst haben muss, ob sie aus der Wohnung fliegt oder die Miete um 200, 400 oder 500 Euro erhöht wird. Basta. Und Podemos, ebenfalls links von den Sozialisten, verlangt sogar die Enteignung von Immobilienfonds. Spaniens Regierung braucht diese Stimmen, soll das Dekret auch im Parlament Bestand haben. Sie benötigt aber auch die Stimmen der baskischen Nationalisten oder der bürgerlichen katalanischen Separatisten. Sie gelten eher als wirtschaftsnah. Josep Ruiz von der katalanischen Partei Junts meint: Für ein Abkommen müssten alle aus den Schützengräben raus und von Maximalforderungen abrücken. Der katalanische Abgeordnete plädiert für ein Abkommen mit dem kleinsten gemeinsamen Nenner. Die Tageszeitung El País hat gemeldet, die Regierung wolle Immobilienfonds verbieten, ganze Wohnblöcke zu kaufen. Zwangsräumungen der Wohnungen von Menschen in prekären Verhältnissen sollten für 2 Jahre verboten werden. Mietverträge sollten sich um 2 Jahre verlängern. Das ist wohl tatsächlich der kleinste gemeinsame Nenner, allerdings deutlich weniger als die Aktivistinnen und Aktivisten auf der Puerta del Sol fordern. Unterdessen hat die Rechtsanwältin von Mari Carmen Abascal noch in der Nacht mitgeteilt, sich in mehrstündigen Verhandlungen mit den Vermietern der 87-jährigen Rentnerin geeinigt zu haben. Ihre Mandantin könne in ihre bisherige Wohnung zurückkehren. Eine gute Nachricht, meinte eine Aktivistin zu später Stunde auf dem Platz Puerta del Sol gegenüber spanischen Fernsehreportern. Aber sie komme reichlich spät.
2: Hans-Günter Kellner über den Kampf um Wohnraum in Spanien. Moderne Streitkräfte sind auch von Satelliten abhängig. Das Weltall wird für die Verteidigung immer wichtiger. Beim Netzwerkevent Mission K in Kalka nähern sich Bundeswehr und Rüstungsbranche an. Kommen sie sich dabei vielleicht zu nah? Dieser Frage gehen wir gleich nach, direkt nach unserem kurzen Überblick. Jetzt um 11.46 Uhr.
1: In den Militärstandort Bremen und Bremerhaven wird mehr als 1 Milliarde Euro investiert. Ziel ist, dass die Infrastruktur den Anforderungen von NATO und Bundeswehr gerecht wird. In Bremerhaven wird der Containerkai saniert, damit dort schwere Güter verladen werden können. Am Flughafen Bremen geht es ebenfalls darum, das Gelände für Schwerlasten tauglich zu machen. Bundesverteidigungsminister Pistorius wird dafür am Mittag eine Absichtserklärung unterzeichnen. Der Bremer Bürgermeister Bovenschulte spricht von einer historischen Chance. Der Deutsche Schulpreis geht in diesem Jahr nach Hessen. Bundeskanzler Merz hat die Auszeichnung der Bertha-von-Suttner-Schule in Mörfelden-Walldorf südwestlich von Frankfurt überreicht. Sie erhält ein Preisgeld von 100.000 Euro. Ein Sonderpreis für gesellschaftlichen Zusammenhalt in Höhe von 30.000 Euro geht an die Stadtteilschule Wilhelmsburg in Hamburg. Im Prozess um Rabatte des Lebensmittelhändlers Lidl hat sich das Oberlandesgericht in Brandenburg an der Havel für nicht zuständig erklärt. Es geht um Rabatte über Lidl Plus, über die Lidl Plus App. Aus Sicht des Bundesverbands der Verbraucherzentralen verstoßen die Rabatte gegen das Gebot der Gleichbehandlung. Ältere, Behinderte oder jüngere Menschen, die die App nicht nutzen könnten, würden diskriminiert. Das Oberlandesgericht ist zwar für Verbraucherschutz zuständig, das Gleichbehandlungsgesetz sei aber nicht auf den Verbraucherschutz ausgerichtet, so das Gericht. Die Sache gehöre deshalb zunächst vor die Landgerichte. Und das Wetter in Norddeutschland. Heute Wechsel aus Sonne und Wolken, Höchstwerte 19 bis 27 Grad. Das war der kurze Überblick. Weiter geht's mit Alex Franz.
2: Milad Kupay, vielen Dank. Wenn es um die Verteidigung geht, spielt inzwischen auch der Weltraum eine wichtige Rolle. Denn moderne Streitkräfte sind von Satelliten abhängig. Deutschland hat deshalb seit knapp einem Jahr eine Weltraumsicherheitsstrategie und die Bundeswehr unterstützt inzwischen Veranstaltungen der Rüstungs- und Raumfahrtindustrie. So auch die Fachmesse Mission K, die heute in Kalka am Niederrhein beginnt. Was bedeuten diese Verbindungen zwischen Bundeswehr und Industrie? Und wie weit gehen sie? Oliver Neuroth ist diesen Fragen nachgegangen.
13: Der Weltraum hat nicht nur unendliche Weiten, er birgt auch unendliche Gefahren.
14: Was da oben rumfliegt, ist kritische Infrastruktur. Die gilt es zu schützen.
13: Alexander Kleinschmidt, Mitbegründer des Netzwerkevents Mission K, denkt vor allem an Satelliten. Sie spielen auch für das Militär eine immer wichtigere Rolle, wenn es um Kommunikation und Navigation geht.
14: Versuche, Einfluss zu nehmen auf unsere Infrastruktur, gab es schon immer. Und was wir halt gesehen haben, ist, dass diese Angriffe zunehmen, weshalb das Thema Weltraum einfach eine Domäne geworden ist, die für Verteidigung interessant ist.
13: Das hat auch die Bundesregierung erkannt und vor knapp einem Jahr die erste Weltraumsicherheitsstrategie beschlossen. Darin heißt es unter anderem, die militärische Handlungsfähigkeit solle durch die Nutzung des Weltraums gestärkt werden. Die Bundeswehr will besser aufklären und Gefahren früher erkennen. Verteidigungsminister Boris Pistorius beschrieb es vergangene Woche im Bundestag so:
15: Wir bauen eine resiliente Weltraumsicherheitsarchitektur auf, bestehend aus Bodenstationen, aus Satellitensystemen und aus entsprechenden Startkapazitäten, die von zentraler Bedeutung sind in diesem Kontext.
13: Ein neues Feld für die Bundeswehr und für die Rüstungsindustrie. Mehr als 100 Unternehmen und Start-ups aus der Branche sind auf der Mission K in Kalkar.

0: Produkt nicht vielleicht noch woanders zu finden ist.
1: Diese Befürchtung hat auch Transparency Deutschland. Ihr Experte für Rüstungsgeschäfte Peter Konze erinnert daran, dass sich bisher vergleichsweise wenige Rüstungsfirmen auf die Weltraumverteidigung spezialisiert haben. Gerade deshalb müssten die offiziellen Stellen kontrollieren, dass die korrekten Wege bei Vergabeverfahren eingehalten werden.
2: Es ist ganz besonders wichtig, dass man da sensibel drauf guckt und die eingeschalteten Organisationen einschließlich des Haushaltsausschusses sehr gründlich hingucken.
1: Der Veranstalter von Mission K stellt auf Nachfrage klar, eine Zusammenarbeit mit dem Verteidigungsministerium sei nicht gleich eine Vergabe von Aufträgen. Und auch das Ministerium selbst teilt dem ARD-Hauptstadtstudio schriftlich mit.
3: Bei Informations- und Netzwerkveranstaltungen werden vergaberechtliche Aspekte uneingeschränkt beachtet.
1: Mission K-Mitbegründer Kleinschmidt sagt, das Geld stehe bei dem Event gar nicht im Mittelpunkt. Eher der Erfindergeist und die Tatsache, dass innovative Weltraumtechnik auch aus Deutschland komme. Man müsse ausnahmsweise mal nicht in die USA oder nach China schauen.
4: Wenn man sich einen Aerospace-Engineer vorstellt, die gucken nicht erstmal nach den großen Portemonnaies, sondern die wollen Dinge umsetzen. Das sind Leute, die haben als Kind Star Trek geguckt und die haben schon ganz, ganz lange mit den Themen gewunken.
1: Für sie brechen also wichtige Zeiten an. Jetzt, wo Deutschland die unendlichen Weiten besser verteidigen will.
5: Oliver Neuroth berichtete.
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5: Vom politischen Boxring direkt zur Poesie. Als Spitzenpolitiker wurde Robert Habeck von Gegnern oft als Kinderbuchautor verspottet. Dabei ist seine literarische Vergangenheit wesentlich vielseitiger. Gestern Abend stand der Ex-Vizekanzler im Münchner Lyrik-Kabinett auf der Bühne. Und zwar nicht mit einem neuen politischen Sachbuch, sondern mit Gedichten. Gemeinsam mit seiner Frau Andrea Paluch hat er schon vor fast 30 Jahren Werke des englischen Dichters Ted Hughes übersetzt. Knut Kortzen war bei diesem überraschenden Lyrikabend dabei.
7: Es ist ein wenig so wie bei Habecks am Küchentisch im Münchner Lyrik-Kabinett.
8: Krass, so haben wir auch noch nie hier gesessen irgendwo, ne? Also einen schönen guten Abend von unserer Seite, Andrea und Robert.
7: 100 Leute lauschen Robert Habeck und seiner Frau Andrea Paluch, wie sie von den 1990ern erzählen, als sie, jung verheiratet, gemeinsam Gedichte übersetzten.
9: Das ist auf jeden Fall eine Reise in die Vergangenheit, sowohl in die von Ted Hughes und Sylvia Plath als auch in unsere. Und ich erzähle Ihnen mal, wie es dazu gekommen ist, dass wir zusammenschreiben.
7: Andrea Paluch und Robert Habeck hatten damals gerade eine Familie gegründet. Und sie übersetzten neben dem Studium Poesie aus dem Englischen. Erst komische Dichtung vom hierzulande kaum bekannten Liverpool-Poet Roger McGough, danach gleich einen leibhaftigen Literaturnobelpreisträger William Butler Yeats.
9: Und dann kam halt dieses Projekt mit Ted Hughes.
7: Birthday Letters, in Großbritannien seinerzeit ein Bestseller. Eine Sammlung von Liebesgedichten des britischen Poet Laureate an seine verstorbene Frau. Die nicht minder große Schriftstellerin Sylvia Plath, die sich 1963 das Leben genommen hatte.
8: Also viele von den Gedichten waren damals schon in der Übersetzung sehr berührend, weil sie so, wenn auch unter tragischen Bedingungen, so dicht an uns dran waren. Also ein Paar, das schreibt, das versucht sein Leben literarisch zu stemmen und wahrscheinlich auch zu finanzieren und das junge kleine Kinder hat und wir eben auch. Nur wollten wir so nicht enden.
9: Das Buch erschien frisch und die Frankfurter Verlagsanstalt wollte es auch frisch in Deutschland übersetzt haben. Wir hatten das erste Mal eine Deadline für Lyrikübersetzung. Also es war vorbei mit nächtelang am Tisch und so. Es musste so ein bisschen zackig gehen und zum Glück waren wir ja auch schon eingespielt. Und Ted Hughes hat gelebt.
7: Auch das ein Glück für das schüchterne Übersetzerpaar, denn so konnte es ihn um Auskunft bitten bei Stellen, die ihnen rätselhaft vorkamen. Das Wunder geschah, der als Griesgram verschriene alte Dichter antwortete ihnen, und zwar freudigst und ausführlichst.
10: Dear Andrea and Robert, I hope you're finding something of interest in my birthday letters.
8: Ich hoffe, ihr findet etwas Interessantes in meinen Geburtstagsbriefen. Ihr werdet den allgemeinen Stil dieser Briefe wiedererkennen. Ich habe sie über 20 Jahre hinweg ohne jegliche Veröffentlichungsabsicht geschrieben, immer mal wieder ein oder zwei. Mein Ziel war es, eine so einfache, psychologisch naive und unverblümte Sprache zu finden, dass ich meine Kommunikation mit ihr sozusagen direkt frei und unbefangen anfühlen konnte. Und insofern ich diese intime Wellenlänge gefunden habe, besitzen die Briefe eine Lebendigkeit, die mich dazu bringt, sie

0: aufzubewahren.
1: Makes me want to keep them.
2: Habeck und Paluch lesen zusammen mit einem englischsprachigen Rezitator aus den Briefen vor, reden über die schwierige, mutmaßlich toxische Beziehung von Ted Hughes zur schwer depressiven Sylvia Plath. Habeck feiert sie als Ikone des amerikanischen Feminismus und verplappert sich dann doch einmal ganz kurz.
0: Und man hört jetzt, ich glaube, das erste Mal, dass wir heute Abend Sylvia Plath lesen, die konnte auch was. Also selbst die Übersetzung ist toll und die, es sind wirklich... Nur weil ich das eben, ja okay, verzeih, aber ich wollte, mich hat das Gedicht umgehauen.
2: Das Publikum hängt eh an Habecks Lippen und der scheint froh, einmal nicht nach einer möglichen Parteineugründung gefragt zu werden. Kurz nach dem Abi hat er im Selbstverlag den Gedichtband »Das Land in mir« publiziert. Schon der junge Robert Habeck mag geahnt haben, was ihn als Gast im Münchner Lyrikkabinett nun wie eine Gewissheit anweht. Die Poesie ist doch die beste Pausentaste von der Politik.
3: Knut Kortzen berichtete aus München.
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3: Viele internationale Medien befassen sich in ihren Kommentaren heute mit möglichen Reaktionen auf Russlands hybride Kriegführung. Die Washington Post aus den USA schreibt:
5: Jetzt, wo Moskau auf europäischem Boden testet, mit welchen Attacken es durchkommen kann, können sich die USA nicht länger als außenstehend positionieren. Washington hat Möglichkeiten, den Druck zu erhöhen. Die Maßnahmen der Regierung gegen Irans Finanzeinrichtungen bieten dafür ein Modell. Russische Banken, ausländische Institutionen, die mit ihnen Geschäfte machen, und deren Vermittler, die die russische Kriegswirtschaft mit der Welt verbinden, sollten ins Visier genommen werden. Das Ziel ist, Moskau zu lehren, dass eine Eskalation seine Lage verschlechtert und nicht verbessert.
3: Die Neue Zürcher Zeitung aus der Schweiz kommentiert das Treffen von Bundesaußenminister Wadephul mit dem russischen Außenminister Lavrov.
5: Es ist kein Ausdruck von Schwäche, mit Russland ins Gespräch zu kommen. Im Gegenteil. Dass der russische Außenminister Lavrov das Treffen abwertet, sagt mehr über den Zustand Russlands aus, als ihm lieb sein kann. Für die Deutschen ist der langfristige Nutzen wichtig. Sie haben ein strategisches Interesse daran, dass auf hohen politischen Ebenen Kontaktkanäle nach Russland erhalten bleiben. Das gilt auch für Europa. Sich für die Abwehr einer russischen Eskalation zu wappnen und aufzurüsten, bedeutet nicht, auf Diplomatie verzichten zu können.
3: Die spanische Zeitung El País thematisiert eine andere Bedrohung. Sie sorgt sich um die Werte der Europäischen Union angesichts der jüngsten Erfolge der extremen Rechten.
5: Europa steuert auf eine Reihe von Wahlen zu, die die EU verändern und ihren grundlegenden Konsens in Frage stellen könnten. Der Unmut über die steigenden Energiekosten zieht sich durch sämtliche Volkswirtschaften des gesamten Kontinents. Wenn die traditionellen Parteien keine glaubwürdige und wirksame Antwort darauf bieten, droht dieser Unmut extremen Kräften Auftrieb zu geben. Die jüngsten Erfolge der extremen Rechten bei den Regionalwahlen in Deutschland sind ein Warnsignal. 4 der größten Volkswirtschaften der EU, Frankreich, Italien, Polen und Spanien, halten 2027 nationale Wahlen ab. Jahrelang steigende Preise haben alles zusammengetragen, was es für einen politischen Flächenbrand braucht.
3: Und das waren Auszüge aus Kommentaren der internationalen Presse, zusammengestellt heute von Claudia Drews.

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1: Um 12 Uhr mit Tarek Yusbashi. In Berlin ist am Vormittag der 20. Deutsche Schulpreis verliehen worden. Auch zwei norddeutsche Schulen gehören zu den 7 Preisträgern. Aus der NDR-Nachrichtenredaktion Birgit Bröcheler.
2: 15 Schulen konkurrierten im Finale um die Auszeichnungen, die von 2 Stiftungen vergeben wurden. Einer der Preisträger, die Oberschule Bärenbostel aus Garbsen. Ihr Lernkonzept wurde mit 30.000 Euro prämiert. Rund 470 Schülerinnen und Schüler gehen auf die Sekundarschule, die auf eigenverantwortliches Lernen setzt. Mithilfe von einem Logbuch, einem Lernmanagementsystem und individueller Begleitung durch Lehrkräfte. Auch die Hamburger Stadtteilschule Wilhelmsburg wurde prämiert. Mit dem Sonderpreis für gesellschaftlichen Zusammenhalt, der ebenfalls mit 30.000 Euro dotiert ist. Ihr Konzept, die Kinder lernen von der 1. bis zur 10. Klasse gemeinsam. Der Hauptpreis über 100.000 Euro ging in diesem Jahr an eine Gemeinschaftsschule in Hessen. 4 weitere Schulen in Baden-Württemberg, Bayern, Thüringen und Hessen wurden ebenfalls ausgezeichnet.
1: In Bremen und Bremerhaven sollen Flughafen und Hafen mit mehr als 1,35 Milliarden Euro vom Bund saniert und erweitert werden. Das Geld kommt aus dem Verteidigungsministerium, denn für große militärische Verlegungen brauche es diese Infrastruktur, heißt es. Aus der NDR-Nachrichtenredaktion Christoph Tietz.
3: Bremen und Bremerhaven sollen zur Logistikdrehscheibe für die Bundeswehr und für die NATO werden. Dafür wird ab kommendem Jahr die teils marode Infrastruktur erneuert und für Schwerlasten erweitert. Das meiste Geld fließt in die Sanierung des fast 5 Kilometer langen Containerkais in Bremerhaven. Außerdem soll der Bremer Flughafen erweitert werden fürs Ein- und Umladen von militärischem Gerät. Bürgermeister Bovenschulte freut das. Schon bei der Bekanntgabe vor einem Jahr sagte er, die mehr als 1 Milliarde aus dem Verteidigungsetat sei die mit Abstand höchste Förderung, die der Bund jemals für ein Projekt in Bremen gegeben habe.
1: In Westdeutschland wird auch 36 Jahre nach der Wiedervereinigung deutlich mehr Vermögen vererbt als in Ostdeutschland. Aktuelle Zahlen des Statistischen Bundesamtes zeigen, dass im vergangenen Jahr auf den Westen 142,5 Milliarden Euro der steuerlich berücksichtigten Vermögensübertragungen entfielen. Das sind 95% des Gesamtwerts. Im Osten waren es lediglich 5%. Und das, obwohl knapp ein Fünftel der deutschen Bevölkerung in den ostdeutschen Ländern lebt. Die Statistiker sehen die Gründe für die großen Unterschiede unter anderem darin, dass Ostdeutsche während der Zeit der DDR deutlich weniger Ersparnisse bilden konnten. Hinzu kommt, dass seit der Wiedervereinigung die Löhne im Osten immer niedriger gewesen sind als im Westen. Die Verbraucherzentralen sind mit ihrer Klage gegen die Lidl-App gescheitert. Der Bundesverband wollte das digitale Rabattmodell stoppen, weil Kunden ohne Smartphone ausgeschlossen sind. Das zuständige Oberlandesgericht erklärte sich für nicht zuständig. Aus Brandenburg an der Havel, Stefanie Brockhausen.
4: Der Senat begründete das Urteil mit dem Gesetz, auf das sich der Verband in seiner Klage berufen hatte. Die Lidl-Plus-App verstoße gegen das allgemeine Benachteiligungsverbot, hieß es da. Dieses Gesetz sei aber nicht auf Verbraucherschutz ausgelegt, stellt das Oberlandesgericht nun fest, sondern es schütze alle Menschen. Deshalb sei die Klage unzulässig. Ähnliche Klagen gegen die Rabatt-Apps von Penny und Netto waren von Oberlandesgerichten in Bayern und Nordrhein-Westfalen abgewiesen worden und beschäftigen jetzt den Bundesgerichtshof. In Deutschland nutzen 3 von 4 Kunden solche Rabatt-Apps. Sie lassen damit aber auch zu, dass ihr Kaufverhalten analysiert wird.
1: Polizei und Zoll gehen europaweit gegen ein betrügerisches Firmennetzwerk vor, das massenhaft gefälschte Handys vertrieben haben soll. Seit dem Morgen durchsuchen Fahnder 160 Objekte in 19 Ländern. Bereits am Wochenende sind 7 Verdächtige festgenommen worden, darunter die 2 mutmaßlichen Drahtzieher. Sie sollen jahrelang Geräte im Internet als neuwertig verkauft haben, die jedoch aus gebrauchten Teilen zusammengesetzt waren. Der Schaden beläuft sich nach Angaben der Europäischen Staatsanwaltschaft auf mehr als 300 Millionen Euro. Zudem hätten die Beschuldigten Steuern in Höhe von 30 Millionen Euro hinterzogen, hieß es. Das waren die Nachrichten.
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5: Heute Nachmittag wechseln sich Sonne und Wolken immer wieder ab. Es bleibt aber meist trocken. Die Höchstwerte liegen bei 19 Grad auf Sylt und bis zu 27 Grad im Raum Osnabrück. Morgen dann mehr Sonne als Wolken und meist trocken. Höchstwerte von 19 bis 28 Grad. Am Donnerstag gebietsweise Regen, nach Osten hin freundlicher bei 18 bis 24 Grad. Und am Freitag teils wechselhaft, teils freundlicher 18 bis 21 Grad. 5 Minuten nach 12, hier das Aktuellste von den Autobahnen. A2 Berlin Richtung Hannover, zwischen Magdeburg-Kannenstieg und Bornstedt 7 Kilometer stockend wegen Bauarbeiten. Die A14 Wismar Richtung Schwerin ist zwischen Schwerin-Ost und dem Kreuz Schwerin wegen Bergungsarbeiten gesperrt. Und die A19 Berlin Richtung Rostock ist zwischen Wittstock und Röbel ebenfalls wegen Bergungsarbeiten derzeit gesperrt. 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Mein Name ist Alex Franz. Willkommen hier bei uns. Belgien ist Sitz der NATO, traditionell ein starker US-Verbündeter und sicherer Hort für das Hauptquartier des Westbündnisses. Doch nun fühlt sich die belgische Regierung als Opfer von schamloser amerikanischer Einschüchterung und droht mit Gegenmaßnahmen. Der US-Botschafter in Belgien, Bill White, gilt als Sprachrohr der America First-Bewegung und setzt auf gezielte Provokation und offene Drohungen. Nun wurde er wieder ins Außenministerium einbestellt und die Belgier werden in ihren Reaktionen mutiger. Wird er am Ende möglicherweise des Landes verwiesen? Andreas Meyer-Feist berichtet.
6: Bill White sieht so aus, wie sich viele einen erfolgreichen Amerikaner vorstellen. Fit, energisch und immer im Maßanzug. Früher war der breitschultrige Geschäftsmann unter anderem Partner einer bekannten US-Firma für Energy Drinks. Heute steht sein robustes Image für laute Diplomatie. Bill White nimmt kein Blatt vor den Mund. Er weiß, dass sich ein kleines Land wie Belgien nicht leisten kann, irgendwas dagegen zu tun. Umso mehr häufen sich die Provokationen.
7: It's the policy of the Trump administration to stick up for religious freedom, for sure. Thank you.
6: Als die belgische Justiz gegen rituelle Beschneidungen ermittelte, warf der US-Botschafter auch der Regierung pauschal Antisemitismus vor. Belgiens Regierungschef Bart De Wever reagierte kurz angebunden.
8: Das ist Unsinn.
6: Intern heißt es in Brüssel, Bill White beschimpfe Belgien und nehme sich zu viel heraus. Offen wird das aber kaum gesagt.
8: Ja, ein Diplomat muss selbst beschließen, wie er seinen Tag einfüllt. Ich denke allein, dass das nicht viel beiträgt.
6: Ein Diplomat müsse selbst entscheiden, wie er seine Aufgabe erfüllt, erklärte der belgische Premierminister. Bill White beleidigte den Vize-Regierungschef öffentlich als größten Loser in Belgien und reagierte auf eine Vorladung ins Außenministerium mit den Worten, das sei bloße Zeitverschwendung. Trump-Kritiker müssen damit rechnen, von ihm selbst mit Einreiseverboten in die USA belegt zu werden. Passiert ist das dem Chef der belgischen Sozialdemokraten. Es ist beunruhigend, sagt Belgiens Außenminister Maxime Prévot. Bisher saß der US-Botschafter aber am längeren Hebel. Belgien ist die perfekte Bühne, um zu zeigen, wer Macht hat und wer nicht. Das Land ist wirtschaftlich und militärisch auch als Gastgeber des NATO-Hauptquartiers massiv auf die USA angewiesen. Man nimmt Demütigungen hin, während größere EU-Länder versuchen, sich der Krawalldiplomatie geschickt zu entziehen, wie Frankreich und Deutschland.
9: A kind of wake-up call. A call to action.
6: Für den belgischen Außenminister eine Art Weckruf, ein Aufruf zum Handeln. Belgien könnte den US-Botschafter zur unerwünschten Person erklären und des Landes verweisen. Das wäre ein maximaler Affront auch gegen Donald Trump. Belgien scheute diesen Schritt bisher, will aber auch raus aus der Opferrolle. Ein internes Regierungsmemo strotzt vor Kritik an den USA und an Botschafter Bill White. Kommt das, was viele Belgier Wildwestdiplomatie nennen, damit an ihre Grenzen, weil die Belgier mutiger werden? US-Botschafter White erklärte, einige im belgischen Außenministerium hätten ihm schon gesagt,
7: oh my gosh, you're actually becoming more of a diplomat. And I said, okay, I'm happy to hear that.
6: Mensch, du entwickelst dich ja tatsächlich immer mehr zum Diplomaten, worauf ich erwiderte, das freut mich zu hören. Gestern war er wieder im Außenministerium. Bilanz der Belgier, wir versuchen es nochmal miteinander.
5: Andreas Meyer-Feist berichtete.
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16: Dienstagmittag, 10 Minuten nach 12.
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16: Die Bundesregierung will offenbar den Teilverkauf des Hamburger Logistikunternehmens Zippel an die chinesische Reederei COSCO verhindern. Das Handelsblatt berichtet unter Berufung auf vertrauliche Unterlagen, dass es erhebliche Sicherheitsbedenken gibt. Dietrich Lehmann.
17: COSCO möchte 80% der Hamburger Konrad-Zippel-Speditionsgruppe übernehmen. Zippel bedient mit Güterzügen, Lastschiffen und Lkw viele Hinterlandverkehre, vor allem von Hamburg und Bremerhaven aus. Die chinesische Staatsreederei COSCO ist in Hamburg bereits mit knapp einem Viertel am Containerterminal Toller Ort beteiligt. Laut Handelsblatt warnen nun gleich mehrere Berliner Ministerien vor der Zippel-Übernahme, neben dem Wirtschaftsressort auch das Auswärtige Amt und das Verteidigungsministerium. Eine Begründung: die Hamburger Spedition spiele auch für die logistische Unterstützung der Bundeswehr und der NATO eine wichtige Rolle. Von China beeinflusste Elemente der europäischen Transportinfrastruktur stunden im Konflikt- und Krisenfall nicht oder zumindest nicht uneingeschränkt zur Verfügung, heißt es in dem vertraulichen Dokument, aus dem die Zeitung zitiert. Wann die Bundesregierung nun über den Fall entscheidet, ist bislang unklar.
16: Das Land Niedersachsen fordert Grenzwerte für Nahrungsergänzungsmittel. In einer Untersuchung hat die Verbraucherschutzbehörde unter anderem Präparate für Kinder unter die Lupe genommen. Solche Produkte sind aus Sicht der Behörden problematisch. Bertil Starke berichtet.
18: Die Hersteller machen offenbar falsche Gesundheitsversprechen. Das Landesamt für Verbraucherschutz und Ernährungssicherheit, kurz LAVIS, hat 18 Nahrungsergänzungsmittel für Kinder untersucht. Darunter waren Gummibärchen, Säfte und Kautabletten. Die Hersteller bewerben sie für Kinder ab dem 4. Lebensjahr. Jedes zweite Produkt machte nach Ansicht der Fachleute falsche Angaben. Ein Präparat suggerierte sogar Schutz vor Krankheiten. 4 Mittel lagen laut Packung über den empfohlenen Höchstmengen für Erwachsene. Im Labor fanden die Prüfer teils deutlich mehr Jod, Zink oder Eisen. Gegen die hohen Mengen können die Behörden aber nichts tun. Es gibt keine gesetzlichen Höchstmengen für Vitamine und Mineralstoffe. Das gilt für jedes Alter. Und genau das müsse sich ändern, meint Niedersachsens Verbraucherschutzministerin Staute. Sie sieht den Bund und die EU in der Pflicht. Nur vorgeschriebene Höchstwerte könnten bei Kindern und Erwachsenen Risiken ausschließen. Die Verbraucherzentrale Niedersachsen sieht das ähnlich. Gesunde Jungen und Mädchen bräuchten solche Präparate ohnehin nicht. Eine ausgewogene Ernährung reiche völlig aus, heißt es.
16: An der Hamburger Uni herrscht Unruhe wegen der Sparpläne des Senats. Gestern haben Studierende und Uni-Mitarbeiter im Wissenschaftsausschuss der Bürgerschaft ihrem Ärger Luft gemacht. Die Anhörung war öffentlich. Frauke Reinig beantwortet die Frage, wie denn die Stimmung unter den Studentinnen und Studenten ist.
19: Ja, die sind richtig auf Zinne und auch ziemlich angefasst. Sie sorgen sich um ihre Studiengänge, die Arbeitsplätze, den Wissenschaftsnachwuchs, den Wissenschaftsstandort Hamburg und um die Auswirkungen auf die Gesellschaft.
20: Ich sehe das größte Problem darin, dass wir die Studierenden nicht weiter gut ausbilden können und dass halt diese Leute fehlen.
21: Das fängt an von, man hat keinen ruhigen Lernplatz mehr in Bibliotheken, bis man hat auch keine Kurse mehr, die man irgendwie besuchen kann, weil die Kapazitäten so knapp sind.
22: Darüber hinaus sind diese Universitäten dafür da, uns als Gesellschaft voranzubringen. Und wie das ohne vernünftige finanzielle Ausstattung möglich sein soll, weiß, glaube ich, niemand so richtig.
19: Rund 200 Menschen waren zu der öffentlichen Anhörung des Ausschusses gekommen. Und so einen Andrang habe ich bei so einem Gremium auch nur selten erlebt. Für Ärger hat dann am Anfang gesorgt, dass Hochschulmitarbeiter eigentlich kein Rederecht bekommen sollten, weil das laut Geschäftsordnung eine andere Art Anhörung ist. Sie durften dann aber als Bürgerinnen und Bürger doch sprechen.
16: Der Fall hat vor rund anderthalb Jahren für Aufsehen gesorgt. Bei einer gemeinsamen Jagd in Ruchow im Kreis Ludwigslust-Parchim hat ein Jäger aus großer Entfernung einen anderen Jäger erschossen. Der Fall wird vor dem Amtsgericht Ludwigslust verhandelt. Heute ist mit einem Urteil zu rechnen. Mike Oliver Voigt berichtet.
23: Die Staatsanwaltschaft Schwerin wirft dem Angeklagten fahrlässige Tötung vor. Der 51-jährige Jäger aus Niedersachsen hat ausgesagt, dass er mit einer Wärmebildkamera auf ein Wildschwein gezielt hat. Als er von seinem Hochsitz aus geschossen hat, hat er aber den anderen Jäger in etwa 140 Metern Entfernung auf dessen Hochsitz getroffen. Auf fahrlässige Tötung stehen bis zu 5 Jahre Gefängnis. Was die Staatsanwaltschaft in diesem Fall fordert, wird sie erst heute bei dem Schlussplädoyer bekannt geben. Bei der Eröffnung des Prozesses hat sie aber schon klargemacht, dass der Mann nie wieder als Jäger unterwegs sein darf. Seine Waffen und den Jagdschein hatte er bereits kurz nach dem Vorfall freiwillig abgegeben.
16: Und soweit die Meldungen aus Norddeutschland. Der Start der Grippesaison ist heute unser NDR-Info-Thema. Gleich geht es konkret um die Grippeschutzimpfung. Für wen ist sie sinnvoll und wann sollte man sich am besten impfen lassen? Diesen und anderen Fragen rund um die Impfung gehen wir gleich nach. Nach dem Sport und jetzt erstmal das Wichtigste in aller Kürze mit Tarek Yusbashi um 11:45.
1: Bundeskanzler Merz hat in Berlin den Deutschen Schulpreis überreicht. Der erste Platz ist mit 100.000 Euro dotiert und ging in diesem Jahr an die Bertha-von-Suttner-Schule in Mörfelden-Walldorf in Hessen. 5 weitere Schulen im Bundesgebiet wurden mit jeweils 30.000 Euro ausgezeichnet, darunter die Oberschule Bärenbostel in Garbsen in Niedersachsen. Die Stadtteilschule Wilhelmsburg in Hamburg erhielt einen Sonderpreis. Mit dem Preis der Robert-Bosch-Stiftung und der Heidehof-Stiftung werden innovative Konzepte und besonders soziales Engagement an den Schulen ausgezeichnet. Verteidigungsminister Pistorius will heute in Bremen eine Absichtserklärung zu einem Projekt mit dem Namen Deployment Hub 2031 unterschreiben. Der Bund plant 1,35 Milliarden Euro in den Hafen in Bremerhaven und in den Flughafen in Bremen zu investieren. Sie sollen so umgebaut werden, dass Bundeswehr und NATO dort in Zukunft schwere Güter verladen können. Deployment Hub bedeutet so viel wie Einsatzdrehkreuz. Über die Klage von Verbraucherschützern gegen die Lidl Plus App ist noch nicht endgültig entschieden. Das Oberlandesgericht in Brandenburg hat sich für nicht zuständig erklärt. Der Bundesverband der Verbraucherschutzzentralen argumentiert, dass der Discounter seine Kunden ungleich behandelt. Rabatte bekommt nur, wer die App benutzt. Das diskriminiere Ältere, Behinderte und Kinder. Das Wetter in Norddeutschland, ein Wechsel aus Sonne und Wolken, meist trocken, bei Höchstwerten von 19 bis 27 Grad. Das war der kurze Überblick. Es geht weiter mit Alex Franz.
16: Vielen Dank.
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16: Die deutsche Fußballnationalmannschaft konnte am Sonntag auch das zweite Spiel unter Jürgen Klopp nicht gewinnen. Sie verlor sogar beim Heimdebüt des neuen Bundestrainers gegen Griechenland. Die Erwartungen waren groß, die Leistungen bislang noch nicht. Marcel Stober aus der Sportredaktion. Wie geht's jetzt weiter?
2: Naja, die Aufbruchsstimmung, die ist schon so ein bisschen verflogen. Diese Aufbruchsstimmung rund um den Neuanfang unter Jürgen Klopp nach diesem 0:1 gegen Griechenland. Für die kommenden 2 Nations League-Partien gegen Serbien und dann nochmal in Griechenland, da geht ja das zweite Aufgebot des neuen Bundestrainers an den Start. Insgesamt 19 neue Gesichter sind zum DFB-Casting eingeladen. 6 von letzter Woche durften bleiben. Tim Brockmeier hat die Übersicht.
3: Die nächste Runde im XXL-Casting des Bundestrainers steht an. Erstmals hat Jürgen Klopp alle 25 Spieler seines Kaders Nummer 2 auf dem Platz. Nur 6 Akteure aus Kader 1 sind im Teamquartier geblieben. Das neue Ensemble besteht damit aus einigen wenigen etablierten Nationalspielern wie Serge Gnabry, Nico Schlotterbeck oder Florian Wirtz und ganz vielen Debütanten, die vorspielen dürfen. Unter anderem Said Elmaler, Mika Bauer, Finn Jelsch, Felix Keidel oder auch Derry Scherhand gehen ins große Auswahlverfahren. Gleich 9 Spieler sind dabei, die noch kein einziges Länderspiel bestritten haben. Vorteil des Bettenwechsels im Quartier in Herzogenaurach: jede Menge frische Kräfte bringen nach dem Griechenland-Dämpfer jede Menge frische Energie. Nachteil: Jürgen Klopp fängt beim Vermitteln der Abläufe, Mechanismen und Routinen seiner Fußballidee wieder nahe Null an.
2: Donnerstagabend dann das nächste Spiel für Deutschland. In München geht es gegen Serbien. Und alle Spieler, die dann da auf dem Platz stehen, sind logischerweise Vollzeit-Fußballprofis, aber auch Amateure bekommen ja manchmal die Chance auf die ganz große Fußballbühne. Zum Beispiel in der ersten Runde des DFB-Pokals, da sind die Stadien dann auch gerne mal größere, wenn man dann die großen Namen zu Gast hat. Und die Aufmerksamkeit, die ist dann auch sehr groß. Und das haben auch die Spieler des Hamburg-Eimsbüttler Ballspielclubs erlebt, kurz HEBC. Denn der HEBC hatte es in der ersten Pokalrunde mit niemand anderem als Borussia Dortmund zu tun. also einem Verein, der normalerweise Champions League spielt. Und nun beim Oberligisten ein Pflichtspiel absolviert hat. Das Ganze vor knapp einem Monat im Volksparkstadion, also in der großen Arena des HSV. Natürlich das bisherige Spiel des Lebens für die HEBC-Spieler, das sie übrigens ab jetzt nochmal nacherleben können, mit allem Drum und Dran, dem davor und dem danach, in einer Doku in der ARD-Mediathek. Die Spieler, das ist ja das Interessante, die müssen ganz normal arbeiten vom Oberligisten HEBC, auch an diesem Tag. Und das ja teilweise auch ganz schön früh schon, Jonas Freudenhammer.
4: Der große Tag beginnt für Jorma Eggers bereits um 7.30 Uhr. Er ist Lehrer an einer Hamburger Stadtteilschule und hat am Morgen des Spiels gegen Dortmund erstmal noch 4 Stunden Unterricht.
7: Ist nicht mehr eine Uhrzeit, aber ich glaube, später wird das ganz anders aussehen.
4: Ein bisschen Ablenkung tut aber auch ganz gut, vor dem Spiel des Lebens. Am Nachmittag trifft sich die Mannschaft dann im Restaurant zur Stärkung und um sich gegenseitig Mut zu machen. Dann geht es mit dem extra gebrandeten Linienbus zum Volksparkstadion.
7: Ich hatte das Gefühl, das kam irgendwie so einer kleinen Klassenfahrt, einfach gleich mit den Jungs da in diesem vollgestopften Bus zu sitzen. Das war schon sehr, sehr, sehr lustig.
4: Angekommen in der Arena wird es ernst. Die weitläufige HSV-Kabine ist ein Highlight und ein großer Kontrast zur engen Umkleide im eigenen, in die Jahre gekommenen Clubheim. Die Spannung steigt beim Warten im Spielertunnel. Dann geht es endlich los.
7: Ganz lange Gänsehaut, als wir dann wirklich eingelaufen sind. Das hier heute erlebt zu haben, haben wir uns, glaube ich, gefreut wie kleine Kinder.
8: Anstoß bei diesem Jahrhundertspiel für den Fünftligisten aus dem Herzen Hamburgs.
4: Über 30 Minuten hält Verteidiger Eggers mit seinen Mitspielern das 0:0. Doch vor der Pause fallen dann doch noch die ersten Gegentore.
8: Und jetzt ist Halbzeit. 4:0 die Führung für den großen Favoriten. Der Hamburg-Eimsbüttler Ballspielclub, der Fünftligist aus Hamburg, der hat das richtig gut gemacht, die ersten 30 Minuten.
4: Auch in der zweiten Hälfte kann der HEBC mit einer guten Defensivleistung überzeugen.
8: Jetzt gibt es hier übrigens die offizielle Zuschauerzahl. 45.917 Zuschauer. Noch nie zuvor hat ein Fünftligist so viele Tickets verkauft.
4: Dann ist es auch schon wieder vorbei.
7: Ich bin ein Stück weit irgendwie erleichtert, dass es jetzt doch vielleicht auch einfach rum ist. Dass wir uns so wacker geschlagen haben, macht mich unfassbar stolz.
4: Nach Abpfiff gibt es noch ein Gruppenfoto mit der gesamten Dortmunder Mannschaft. Eine von vielen unvergesslichen Erinnerungen an die wahrscheinlich schönste Niederlage im Fußballerleben von Jorma Eggers und seinen Mitspielern beim HEBC.
2: 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Eine Meldung noch vom Handball. Kiels Elias Elefsen Aschipa Götu verlässt den THW Kiel im Sommer nach 4 Jahren. Den Nationalspieler der Färöer zieht es nach Dänemark, zu Aalborg, und das vor allem aus persönlichen Gründen. Die Wege zu den Menschen, die ihm wichtig sind, seien dort deutlich kürzer, sagte der 24-Jährige. Bislang absolvierte der Rückraumspieler für den THW Kiel 122 Spiele und warf 467 Tore.
5: Und soweit der Sport hier auf NDR Info mit Marcel Stober. Vielen Dank. Der Herbst fängt an und damit geht auch die Infektsaison wieder los. Weil Viren es kalt mögen und weil wir mehr Zeit drinnen verbringen, wo sich Erreger in schlecht belüfteten Räumen besser ausbreiten können. Zeit, darüber nachzudenken, ob man sich nicht doch impfen lassen sollte. Und auch gegen welche Erreger eigentlich. Und wann ist der beste Zeitpunkt dafür? Frage an meine Kollegin Corinna Hennig aus der Redaktion ARD Gesund. Die Grippeschutzimpfung kennen die meisten vermutlich. Was ist denn noch wichtig?
9: Ja, tatsächlich ist die Grippeschutzimpfung schon die wichtigste. Es gibt ja einfach irre viele Erreger, die uns jeden Herbst und Winter krank machen können. Schätzungen gehen davon aus, dass es mehr als 200 Viren für Atemwegsinfekte sind pro Saison. Viele sind hässlich, aber nicht gefährlich. Da kann man gar nicht gegen impfen. Es gibt aber neben der echten Grippe, der Influenza, auch nach wie vor noch die Covid-Impfung. Und deutlich weniger bekannt, aber leider weit verbreitet, RSV, das respiratorische Syncytialvirus.
6: Dann fangen wir mal mit der wichtigsten Impfung an. Die Ständige Impfkommission empfiehlt die Grippeschutzimpfung für Menschen ab 60 Jahren, für Vorerkrankte und Schwangere. Ab wann sollte man sich denn impfen lassen? Jetzt gleich Anfang Oktober?
9: Ja, das ist kein ganz einfacher Punkt, weil die Antikörper, die durch die Impfung gebildet werden, nicht ewig bleiben. Die lassen im Laufe der Monate langsam nach. Und die Grippesaison, die nimmt erst spät oft richtig Fahrt auf. Also so Richtung Weihnachten, Jahreswechsel, Dezember, Januar. Das heißt, wer zu früh impft, könnte ins höchste Ansteckungsrisiko reinlaufen, wenn der Schutz schon nachgelassen hat. Aber wenn ich sage, Saison nimmt Fahrt auf, dann heißt das nicht, dass Viren nicht vorher schon ein bisschen kursieren. Deswegen empfiehlt das Robert-Koch-Institut älteren Menschen auch, sich so ab Oktober, vielleicht Mitte Oktober spätestens, die Grippeschutzimpfung zu holen, damit sie von Anfang an geschützt sind. Ältere haben auch den Vorteil, dass es für sie einen Hochdosis-Impfstoff gibt, beziehungsweise mit Impfverstärker. Das heißt, der Schutz hält mit diesem Impfstoff auch ein bisschen länger an.
6: So, und wie sieht's aus bei den Menschen, die jetzt keine Risikopatienten sind?
9: Wer kein Risikopatient ist, also nicht unter die Impfempfehlung der STIKO fällt, der kann sich trotzdem impfen lassen. Keine Empfehlung heißt nämlich auch nicht, denkt man manchmal, dass abgeraten wird. Und die meisten Kassen übernehmen das auch. Jüngere Menschen allerdings bekommen den normalen Impfstoff, bei dem die Schutzwirkung möglicherweise nicht ganz so lange vorhält. Das heißt, manche Fachleute sagen auch, es kann Sinn machen, dass sich Jüngere vielleicht ein bisschen später erst impfen lassen. So im November vielleicht, Mitte November. Wer viel Kontakt mit alten Leuten hat und die durch die eigene Impfung auch vor einer Ansteckung mitschützen will, der kann dann nämlich auch noch besonders in der Hochphase nochmal frischen Fremdschutz mit reinbringen, also für andere mit. Und übrigens, wenn man die Impfung zu Anfang der Saison verpasst, dann kann es durchaus auch noch spät im Winter Sinn machen, sich impfen zu lassen, denn Influenzaviren kursieren oft bis in den März hinein. Und selbst wenn man nicht akut gefährdet ist und kein Risikopatient ist, eine hässliche Erkrankung ist es allemal.
6: Ja. Die WHO und auch manche andere Länder empfehlen eine Grippeschutzimpfung ja auch für Kinder. Warum macht Deutschland das nicht?
9: Ja, das ist ein Punkt, der immer wieder auch bei uns diskutiert wird, weil sich das Virus viel mehr als bei Corona ganz besonders über die Kinder verbreitet und die also mit einer Impfung auch ihre Großeltern zum Beispiel mitschützen können. Da war die STIKO bisher noch ein bisschen zurückhaltend. Das ist einfach eine unterschiedliche Interpretation der Daten, die es da gibt in verschiedenen Ländern. Aber viele Kinderärzte befürworten eine Kindergrippeschutzimpfung ganz klar, weil auch für die Kinder das Risiko nicht gleich null ist. Und es gibt Daten, die zeigen, dass gerade sehr kleine, sehr junge Kinder im Vergleich fast genauso oft ins Krankenhaus müssen wie über 80-Jährige, wenn sie an der Grippe erkranken. Das gilt ganz besonders für Kinder mit Vorerkrankungen. Für die gibt es auch eine offizielle Impfempfehlung. Dazu zählt übrigens zu Vorerkrankungen auch Adipositas, also ein Body-Mass-Index über 30 zum Beispiel. Und die STIKO hat gerade erst gewarnt, dass da bei den vorerkrankten Kindern die Impfquoten viel zu niedrig liegen. Nur ungefähr jedes 10. Kind mit Vorerkrankung war zuletzt gegen Grippe geimpft.
6: Kommen wir mal zum Thema Covid. Ist da eine Impfung inzwischen überhaupt noch nötig?
9: Ja, da sieht es tatsächlich ein bisschen anders aus als bei Influenza. Du fragst eigentlich schon richtig. Es gibt nach wie vor eine klare Impfempfehlung für Vorerkrankte. Für Ältere allerdings hat die STIKO die Grenze jetzt draufgesetzt. Also eine dringende Impfempfehlung gibt es jetzt erst ab 75 Jahren für Menschen ohne gravierende Vorerkrankungen. Daran sieht man schon, das Virus hat in weiten Teilen für gesunde Menschen seine Gefährlichkeit ein bisschen verloren. Deshalb ist das für die Mehrheit der Jüngeren auch jetzt so ein bisschen individuelle Abwägungssache. Also, wie lange ist meine letzte Corona-Ansteckung her? Habe ich vielleicht noch ein bisschen natürlichen Immunschutz? Aber auch wie hässlich ist die letzte Infektion verlaufen, möchte ich das einfach gerne vermeiden. Genauso aber auch habe ich die Impfung gut vertragen. All das können Gründe für oder gegen eine Impfung sein. So zumindest sagen das viele Fachärzte und Forschende, mit denen man darüber spricht.
6: Du hattest anfangs auch noch ein drittes Virus erwähnt, gegen das es eine Impfung gibt, nämlich RSV.
9: Ja, das respiratorische Syncytialvirus, komplizierter Name. Bei gesunden Menschen aber oft eine ganz einfache Erkältung, die gar nicht weiter auffällt, kurz RSV. Das läuft nach meinem Eindruck im öffentlichen Bewusstsein immer noch ein bisschen unterm Radar. Aber auch da wieder für alte Leute und für Neugeborene ist das ein sehr gefährlicher Erreger. Und da gibt es seit 2-3 Jahren eine Impfung, die auch nur einmal gegeben werden muss, also nicht jedes Jahr aufgefrischt. Und die empfiehlt die STIKO alten Menschen ab 75, idealerweise zu Beginn der Saison, also jetzt im Oktober. Plus für Neugeborene gibt es eine sogenannte Passivimpfung. Das heißt, vor ihrer ersten Erkältungssaison sollten sie einmalig mit einem sogenannten monoklonalen Antikörper geschützt werden, ein künstlich hergestellter Antikörper. Der bietet zwar nur vorübergehend Schutz, auch das lässt nach einer Weile nach, aber wenn die Kinder dann ein bisschen größer sind, also im nächsten Jahr, dann packt ihr Immunsystem das in aller Regel schon ganz von allein.
16: Soweit Corinna Hennig aus unserer ARD-Gesundredaktion. 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
1: Um 12.30 Uhr mit Tarek Yusbaschi. Verteidigungsminister Pistorius kommt heute nach Bremen. Der SPD-Politiker will dort eine Absichtserklärung zum sogenannten Deployment Hub, zu Deutsch Einsatzdrehkreuz, unterzeichnen. Aus der NDR-Nachrichtenredaktion Inken Henkel.
11: Das Projekt sieht Investitionen des Bundes in den Hafen Bremerhaven und in den Flughafen Bremen in Höhe von 1,35 Milliarden Euro vor. Damit soll die Infrastruktur den Anforderungen von NATO und Bundeswehr gerecht werden. Das Land Bremen steuert etwas mehr als 200 Millionen bei. Bremens Regierungschef Bovenschulte spricht von einer historischen Chance, den Hafen in Schuss zu bringen, was mit eigenen Mitteln nicht machbar gewesen wäre. Ein Großteil des Geldes wird in den 5 Kilometer langen Containerkai investiert. Der muss dringend saniert werden, damit Bundeswehr und NATO hier schwere Güter verladen können. Außerdem fließt Geld in die Hafeneisenbahn und in eine Vertiefung der Hafenbecken. Auf dem Flughafen geht es ebenfalls darum, das Gelände für Schwerlasten tauglich zu machen.
1: Der Deutsche Schulpreis geht in diesem Jahr nach Hessen. Die Bertha-von-Suttner-Schule in Mörfelden-Walldorf, südwestlich von Frankfurt, kann sich über das Preisgeld von 100.000 Euro freuen. Die Einrichtung zeige eindrucksvoll, wie eine Gemeinschaft mit mehr als 2.000 Schülerinnen und Schülern gemeinsam pädagogische Ziele verfolge. Leistungsorientierung und Wohlbefinden gingen in dieser Gesamtschule Hand in Hand, so die Jury. 6 weitere Schulen wurden in Spezialkategorien ausgezeichnet. Die Hamburger Stadtteilschule Wilhelmsburg bekam den Preis für gesellschaftlichen Zusammenhalt, dotiert mit 30.000 Euro. Die Oberschule Bärenbostel im niedersächsischen Garbsen wurde für individuelle Lernkonzepte ausgezeichnet. Große Erbschaften gibt es in Ostdeutschland nach wie vor kaum, auch 36 Jahre nach der Wiedervereinigung nicht. Aktuelle Zahlen des Statistischen Bundesamtes zeigen, dass im vergangenen Jahr im Westen 95% der steuerlich berücksichtigten Vermögensübertragungen stattgefunden haben. Aus der NDR-Nachrichtenredaktion Hauke Schelling.
12: Insgesamt haben die Finanzverwaltungen in Deutschland im vergangenen Jahr so viel Erbschafts- und Schenkungssteuer festgesetzt wie nie zuvor. Aber nur ein Bruchteil davon entfällt auf Ostdeutschland. 8 Milliarden Euro waren es dort. Dagegen stehen 143 Milliarden Euro im Westen. Gründe für die großen Unterschiede liegen Experten zufolge darin begründet, dass Ostdeutsche während der DDR-Zeit deutlich weniger Ersparnisse bilden konnten. Zudem ist das Lohnniveau im Osten immer noch niedriger als im Westen. Diese Unterschiede spielen auch in der aktuellen Rentendebatte eine Rolle. Mehrere Ostministerpräsidenten wollen unter anderem wegen der deutlich geringeren Erbschaften im Osten an der abschlagsfreien Rente mit 45 Beitragsjahren festhalten. Für viele ostdeutsche Ruheständler sei die gesetzliche Rente die einzige finanzielle Säule im Alter.
1: Die Bundesregierung will offenbar den Teilverkauf des Hamburger Logistikers Zippel an eine chinesische Reederei stoppen. Das berichtet das Handelsblatt und zitiert erhebliche Sicherheitsbedenken aus einem regierungsinternen Schreiben. Die Reederei Cosco würde gerne 80% der Speditionsgruppe Zippel übernehmen. Die Firma ist für die sogenannte Hinterlandanbindung mit Lkw-Zügen und Landschiffen der Seehäfen Hamburg und Bremerhaven zuständig. Weil Zippel auch für die Bundeswehrlogistik wichtig ist, haben sowohl das Verteidigungs- als auch das Wirtschaftsministerium und der Verfassungsschutz Bedenken angemeldet. Kartellrechtler sahen Anfang des Jahres kein Problem in der Übernahme. Das Innenministerium in Schleswig-Holstein hat Post vom Berliner Landesverband der Linken erhalten. Darin fordert ein Anwalt der Partei das Ministerium auf, eine Unterlassungserklärung abzugeben. Hintergrund ist ein Instagram-Post von Innenministerin Finke auf dem Account ihres Ministeriums. Darin hatte die CDU-Politikerin die Berliner Linken-Wahlgewinnerin Eralb attackiert und der Linken vorgeworfen, Judenhass zu dulden. Die Linke pocht auf Finkes Neutralitätspflicht als Ministerin. Ähnlich geht die Partei auch gegen Bundeswirtschaftsministerin Reiche vor. Sie hatte erklärt, die Linke lebe offen Antisemitismus und schade damit dem Standort Deutschland. Gegen Bundesinnenminister Dobrindt stellte die Berliner Linke Strafanzeige wegen Beleidigung und übler Nachrede. Polizei und Zoll gehen europaweit gegen ein betrügerisches Firmennetzwerk vor. Seit dem Morgen durchsuchen Fahnder 160 Objekte in 19 Ländern mit Schwerpunkt Nordrhein-Westfalen. Das Netzwerk soll massenhaft gefälschte Handys verkauft und Steuern in Millionenhöhe hinterzogen haben. Aus Köln Jana Heck.
10: 7 Beschuldigte wurden laut Informationen von WDR, NDR und SZ bereits am Wochenende festgenommen. Die beiden Hauptbeschuldigten sollen seit 2017 ein Betrugssystem aufgebaut haben, bei dem sie laut Ermittlungen offenbar minderwertige Smartphones als fabrikneue Samsung-Handys im Internet anboten. Wie aus internen Behördenunterlagen hervorgeht, soll die mutmaßliche Betrügerbande damit mindestens 300 Millionen Euro Umsatz gemacht haben. Außerdem sei mit dem Verkauf gefälschter Handys auch ein ausgeklügeltes Umsatzsteuerbetrugssystem einhergegangen, heißt es in den Unterlagen.
1: Werden Kundinnen und Kunden durch die Rabatt-App des Discounters Lidl diskriminiert? Mit dieser Frage hat sich das Oberlandesgericht in Brandenburg an der Havel beschäftigt und eine entsprechende Klage des Verbraucherzentrale Bundesverbands heute abgewiesen. Man sei sachlich nicht zuständig, sagte der Richter zur Begründung. Die Sache gehöre in erster Instanz nicht vor das Oberlandesgericht. Für Verbraucherschutz seien zunächst die Landgerichte zuständig. Die Verbraucherschützer hatten von Lidl verlangt, die Rabattierung über die App zu unterbinden, weil sie gegen das Gebot der Gleichbehandlung verstoße und unter anderem ältere Menschen diskriminiere. Das waren die Nachrichten.
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5: Das Wetter in Norddeutschland. Heute Nachmittag ein Wechsel aus Sonne und Wolken, aber meist trocken. Höchstwerte 19 Grad auf Sylt bis 27 Grad im Raum Osnabrück. Morgen mehr Sonne als Wolken, meist trocken bei Höchstwerten von 19 bis 28 Grad. Und am Donnerstag gebietsweise Regen, nach Osten hin freundlicher bei 18 bis 24 Grad. Kurzer Blick auf die Autobahnen. A2 Berlin Richtung Hannover zwischen Magdeburg-Kannenstieg und Bornstedt. 7 Kilometer stockend wegen Bauarbeiten. Die A14 Wismar Richtung Schwerin ist zwischen Schwerin-Ost und dem Kreuz Schwerin wegen Bergungsarbeiten gesperrt. Und die A19 Berlin Richtung Rostock ist zwischen Wittstock und Röbel ebenfalls wegen Bergungsarbeiten derzeit gesperrt. NDR Info weiterhin mit Alex Franz. Guten Tag. Die hessische Bertha-von-Suttner-Schule hat den renommierten deutschen Schulpreis der Robert-Bosch-Stiftung und der Heidehof-Stiftung gewonnen. Sie erhält dafür 100.000 Euro Preisgeld. Erstmals vergeben wurde bei dem Festakt heute Vormittag in Berlin mit Bundeskanzler Merz auch der Preis der Jury für eine herausragende Schulpraxis. Dotiert mit 30.000 Euro geht der an die Hamburger Stadtteilschule Wilhelmsburg. Sie wird damit unter anderem für Lernkonzept, den Zusammenhang des Kollegiums und das Miteinander ausgezeichnet. Katrin Erdmann hat die Schule vorab besucht.
13: Was klingt wie im Entspannungskurs, ist tatsächlich Unterricht. Morgens um 8 in der 3C an der Stadtteilschule Wilhelmsburg. Still arbeitet jedes Kind für sich. Lernzeit heißt das hier.
14: Lernzeit ist, dass wir immer 4 Aufgaben haben und die müssen wir bearbeiten.
13: Die 9-jährige Nisanur übt heute zuerst Lesen.
14: Hoch oben im Gebirge lag eine Höhle, über die sich die Menschen im Dorf seit...
13: Am anderen Ende des Klassenraums sitzt Rabia und multipliziert. Etwa die Hälfte der Aufgaben hat sie richtig gelöst.
14: Also wir kontrollieren die selber. Dort hinten ist die Mathe-Ecke und dort gibt es die Lösungen.
13: Deutsch, Mathe, Englisch. Auf diesen 3 Fächern liegt der Schwerpunkt des Lernkonzepts. Dazu gehören nicht nur das eigenverantwortliche Üben vermittelter Inhalte, sondern auch das alle 2 Wochen stattfindende persönliche Coaching. Weil das in oberen Klassenstufen so erfolgreich lief, kommt es in diesem Schuljahr auch erstmals in der 3C zum Einsatz. Klassenlehrerin Lena Dann bittet Rabia in einen Nebenraum.
15: Ich habe mir mal angeguckt, was du dir für ein Lernziel gesetzt hast. Und da würde ich gerne mit dir drüber sprechen. Ist das in Ordnung?
13: Die 9-Jährige hatte sich vorgenommen, nicht mehr so zu trödeln, schneller ins Arbeiten zu kommen. Und sieht erste Fortschritte.
14: Immer wenn ich meine Mappe zügig raushole, dann flitze ich schnell auf meinen Platz und nehme meine Federtasche unter den Tisch raus. Aha. Und danach mache ich meine Federtasche auf, nehme mein Radiergummi und meinen Bleistift raus.
13: Lehrerin Dann notiert alles, fragt, was ihr noch wichtig ist. Rabia erzählt, dass sie Kunst mag und weiter an sich arbeiten und besser Englisch lernen will.
14: Mir hat geholfen, dass Frau Dann mich gefragt hat, weil ich habe das nicht oft, dass jemand mich fragt.
13: Die eigene Arbeit reflektieren, Schwierigkeiten in einem geschützten Raum benennen. Das Coaching sei ein Erfolgsmodell.
17: Ich merke auch einfach, was die Beziehungsarbeit betrifft, diese Zeiten haben wir tatsächlich im Alltag sehr selten, mal in Ruhe mit einem Kind sprechen zu können. Von daher finde ich das sehr wichtig.
13: Mehr Zeit, um Probleme anzusprechen und zugleich das Kind zu motivieren. Außerdem besonders an der Hamburger Stadtteilschule mit ihren mehr als 1000 Kindern, davon fast 90% mit Migrationsgeschichte und vielen wirtschaftlich schwachen Familien.
17: Ich glaube, was uns wirklich auszeichnet, ist, dass wir ein tolles Kollegium sind und dass wir wirklich engagiert sind und dass uns die Kinder wahnsinnig am Herzen liegen.
13: Und ihre Kollegin Nadine Terpe ergänzt.
18: Und dass nicht nur die Lehrer, sondern alle aus dem pädagogischen Team, auch genauso die Erzieher, Sozialpädagogen, Sonderpädagogen, alle wissen, was läuft, egal. Es gibt nicht mehr so, ja, das machen nur die Lehrer, sondern wir machen es alle zusammen für die Kinder.
13: Das Lernen, gemeinsam vom Kind aus zu denken, habe nicht nur zu guten Ergebnissen geführt, sondern auch zu gesünderen Lehrkräften, sagt Schulleiterin Katja Schlünzen.
20: Wenn man viel weniger kranke Lehrer hat, ist das schon mal ein großer Erfolg für die Atmosphäre hier in der Schule. Und aber natürlich auch für die effektive Lernzeit, die beim Kind landet.
13: Für sie ist ihre Schule die Schule der Zukunft. Divers, werteorientiert.
20: Bei uns ist Toleranz ganz wichtig. Es ist sehr wichtig zu sagen, du bist okay, ich bin okay. Wie können wir beide miteinander umgehen?
5: Ein Bericht von Katrin Erdmann.
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5: Protein ist das neue Gold. Der Preis für Molkeprotein ist auf dem Weltmarkt um 90% gestiegen im vergangenen Jahr. Die Nachfrage übersteigt das Angebot, weil proteinreiche Ernährung boomt und die Weltbevölkerung wächst. Dadurch rücken auch alternative Proteine in den Mittelpunkt, die nicht vom Feld oder aus dem Stall kommen, sondern aus dem Stahltank. Ein Hamburger Start-up zeigt, wie das geht. Astrid Kühn.
21: Ein Kühlschrank im Labor zwischen Reagenzgläsern und Reaktor. In jedem Fach kleine Behälter, eisgekühlt und ordentlich beschriftet. Darin Mikroorganismen, winzige Lebewesen, die Protein produzieren sollen.
24: Das ist also unsere Festplatte. Hier fängt alles an.
21: So. Sagt Jonathan Roberts. Er ist Gründer und CEO des Unternehmens Microharvest. Die im Kühlschrank gezogenen Mikroorganismen kommen später in Stahltanks. Dort werden sie mit Nebenprodukten aus der Landwirtschaft gefüttert, zum Beispiel mit Melasse, einem Zuckerreststoff. Die kleinen Lebewesen fressen dann die Kohlenhydrate, vermehren sich und am Ende bleibt eine Biomasse, die zum Großteil aus Protein besteht. Dazu kommen essentielle Aminosäuren, Vitamine und Mineralien.
24: Also im Prinzip kann man sich das so ein bisschen vorstellen wie eine Brauerei. Es gibt einen großen Edelstahltrank, in dem passiert die Magie. Und in den Edelstahltrank fährt der Agrarnebenstrom rein und raus kommt das Proteinpulver, was quasi noch getrocknet werden muss. Aber es ist eine Fermentation.
21: Das Verfahren ist bekannt. Microharvest aber hat es extrem beschleunigt.
24: Wir brauchen viel weniger Volumen, um die gleiche Menge zu produzieren oder können im gleichen Volumen viel mehr Menge produzieren. Also wir bauen jetzt gerade eine Produktion und in der Produktion werden wir am Tag 50 Tonnen getrocknetes Produkt rausfahren. 50 Tonnen sind äquivalent zu 150.000 Hühnern.
21: 150.000 Hühner pro Tag. Ersetzt durch eine Anlage, die die Fläche eines Fußballfeldes einnimmt. Kein Tier muss dafür gehalten und geschlachtet, kein Feld bestellt und geerntet werden. Der CO2-Fußabdruck des Microharvest-Proteins liegt laut Unternehmen 98% unter dem von Fleisch. Und der Markt dafür wächst. Weltweit steigt der Proteinbedarf mit der wachsenden Bevölkerung. Gleichzeitig liegt proteinreiche Ernährung im Trend. Die Produktionskapazitäten etwa bei Molkeprotein, das in vielen Nahrungsergänzungsmitteln oder High-Protein-Produkten steckt, reichen kaum noch aus. In diesen Markt will Microharvest. Nicht unbedingt als Alternative im Fleischregal, sondern als möglichst unsichtbare Zutat, wie Marketingchef Julian Schildknecht erklärt.
25: Also am besten in der Küche der beste Rohstoff sein, der hinten auf der Packung steht. Wir wollen ja auch gar nicht im Vordergrund sein.
21: Das Pulver soll in Tiernahrung landen, in Backwaren, Sportprodukten, Fleisch und Fischersatz. Möglichst unauffällig, nicht teurer, aber nährstoffreicher und klimafreundlicher als das, was bisher drin steckt.
24: Das ist jetzt nicht das, wo ich sagen will, wir wollen jeden Fleischesser überzeugen, dass er sein Filetsteak in seinem Lieblingsrestaurant
3: ersetzen kann, sondern es geht eher darum, dass wir ein Produkt haben, was Nährwert und Geschmack mitbringt und in unterschiedlichen Applikationen springen kann.
21: Chicken Nugget, Proteinriegel, Muffin. All diese Produkte können schon hergestellt werden mit dem Protein. Probieren ist allerdings noch nicht erlaubt. Die Lebensmittelzulassung der EU fehlt. Bis dahin wird das Protein von Microharvest für Tierfutter benutzt. Proteinreiche Nahrung für Hunde, Katzen und Fische, ganz ohne Fleisch. Bisher läuft die Produktion in einer Pilotanlage. Jetzt soll der nächste Schritt kommen, eine neue Produktionsanlage in Leuna in Sachsen-Anhalt. 15.000 Tonnen Protein pro Jahr sollen dort entstehen. Der Bau kostet einen mittleren zweistelligen Millionenbetrag, rund 5,5 Millionen Euro davon kommen vom Staat. Allerdings, für die gesamte Branche gibt es noch drei große Hürden: Skalierung, Kosten und Akzeptanz. Analysten warnen, fermentiertes Protein sei heute noch zu teuer für den Massenmarkt. Und bei Verbrauchern gibt es Skepsis gegenüber Produkten aus dem Bioreaktor. Microharvest setzt deshalb darauf, dass das Protein gar nicht erst im Mittelpunkt steht.
3: Die vegane Ecke im Supermarkt ist extrem relevant und die wird wachsen. Aber wir müssen aus der veganen Ecke raus. Wir müssen auch Produkte, die jeder isst, jeden Tag nachhaltiger machen. Und wenn wir aus der Nische nicht rauskommen, dann haben wir zu wenig Impact.
21: Die Bakterien im Kühlschrank in Hamburg-Othmarschen schlafen noch. Aber die Anlage in Leuna soll in rund 2 Jahren laufen.
5: Astrid Kühn berichtete. Der Start der Grippesaison ist heute unser NDR-Info-Thema. Vor allem Risikogruppen sollten sich jetzt gegen Grippe impfen lassen. Aber die Zahl der Menschen in Deutschland, die sich gegen Grippe impfen lassen, die nimmt ab. Wie Experten auf diesen Trend schauen, das ist unser Thema gleich. Vorher der kurze Überblick um 15:45.
1: In den Militärstandort Bremen und Bremerhaven wird mehr als 1 Milliarde Euro investiert. Ziel ist, dass die Infrastruktur den Anforderungen von NATO und Bundeswehr gerecht wird. In Bremerhaven wird der Containerkai saniert, damit dort schwere Güter verladen werden können. Am Flughafen Bremen geht es ebenfalls darum, das Gelände für Schwerlasten tauglich zu machen. Bundesverteidigungsminister Pistorius wird dafür am Mittag eine Absichtserklärung unterzeichnen. Der Bremer Bürgermeister Bovenschulte spricht von einer historischen Chance. Handykäufer in der ganzen EU sind offenbar millionenfach in die Irre geführt worden. In 19 Ländern laufen deshalb Razzien. Es besteht der Verdacht auf massenhaften Betrug mit online verkauften Smartphones. Wie die Europäische Staatsanwaltschaft in Luxemburg mitteilte, gibt es auch in Deutschland Durchsuchungen. Verbrauchern in der EU ist demnach ein Schaden von insgesamt schätzungsweise mindestens 300 Millionen Euro entstanden. Den Kunden wurden Geräte als Neuware verkauft, die aus gebrauchten Teilen zusammengesetzt waren. Der Deutsche Schulpreis geht in diesem Jahr nach Hessen. Bundeskanzler Merz hat die Auszeichnung der Bertha-von-Suttner-Schule in Mörfelden-Walldorf südwestlich von Frankfurt überreicht. Sie erhält ein Preisgeld von 100.000 Euro. Ein Sonderpreis für gesellschaftlichen Zusammenhalt in Höhe von 30.000 Euro geht an die Stadtteilschule Wilhelmsburg in Hamburg. Das Wetter in Norddeutschland: Wechsel aus Sonne und Wolken, meist trocken, Höchstwerte 19 bis 27 Grad. Das war der kurze Überblick. Und nun zurück zu Alex Franz.
5: Vielen Dank. Immer weniger Menschen lassen sich gegen die Grippe impfen. Selbst diejenigen in bestimmten Risikogruppen, für die eine schwere Erkrankung lebensgefährlich sein könnte. Das zeigen Zahlen des Robert-Koch-Instituts. Ein Trend, den Experten mit Sorge beobachten. Sie vermuten, dass viele Menschen die Risiken der Influenza unterschätzen. Dabei sterben in Deutschland jährlich viele Menschen an der Grippe. Wenn eine Grippewelle besonders stark ausfällt, können es mehrere 10.000 Tote sein. Betroffen sind vor allem Menschen über 60 und Personen mit chronischen Erkrankungen. Mehr dazu von Jenny Witt aus der Redaktion ARD Gesund.
7: Die echte Influenza. Wer sie einmal in voller Wucht erlebt hat, vergisst sie nicht so schnell. Meist schlägt sie ein mit hohem Fieber, heftigen Kopfschmerzen und trockenem Husten. Das Virus kann den Körper komplett lahmlegen, bis zu 2 Wochen lang, auch wenn man ansonsten gesund ist. Aber für Menschen mit gesundheitlichen Problemen oder Personen über 60 kann die Grippe lebensgefährlich werden.
8: Davon sterben auch in manchen Jahren über 25.000 Menschen. Und viele müssen auch
2: ärztlich behandelt werden oder auch ins Krankenhaus.
7: Sagt Cornelius Rau vom Robert-Koch-Institut. Dort beobachtet der Kinderarzt mit seinem Team die Impfquoten in Deutschland. Und die sind aus Sicht der Ständigen Impfkommission und mehrerer Krankenkassen viel zu niedrig. Gerade bei den über 60-Jährigen, denen die Grippeimpfung pauschal empfohlen wird. 90% der Grippetoten kamen aus dieser Altersgruppe. Aber nur rund ein Drittel lässt sich impfen. Und es werden jedes Jahr weniger.
2: Wir hatten zwischendurch mal einen Anstieg während der Covid-19-Pandemie und sind aber jetzt leider wieder runtergegangen mit der Impfquote und haben im Moment schon die niedrigste Impfquote seit 17 Jahren. Und unser Eindruck ist, und das wissen wir auch, dass vielen Menschen, für die die Grippeimpfung empfohlen wird, das eigene Risiko, an der Grippe zu erkranken, unterschätzen.
7: Ähnlich niedrig sind die Zahlen bei Menschen mit chronischen Erkrankungen wie Asthma, Diabetes oder Herz-Kreislauf-Erkrankungen. Obwohl ihnen dringend geraten wird, sich impfen zu lassen, tun dies nur 3 von 10. Die Ungeimpften gehen damit echte Risiken ein, sagt Rau. Auch schwangeren Frauen wird die Impfung empfohlen, denn auch bei ihnen kann die Grippe schwer verlaufen.
2: Das machen im Moment nur ungefähr 23% der Schwangeren. Dabei hat das wirklich große Vorteile, weil eine Grippe erhöht das Risiko für Schwangerschaftskomplikationen und umgekehrt schützen Antikörper, die in der Mutter gebildet werden, als Reaktion auf die Impfung auch das Kind.
7: Seit 2025 empfiehlt die Ständige Impfkommission den Grippeschutz auch für Menschen, die engen Kontakt zu Schweinen, Geflügel, Wildvögeln oder auch Robben haben. Das hat einen besonderen Grund. So soll nämlich verhindert werden, dass sich tierische und menschliche Grippeviren vermischen und so eine neue, gefährliche Variante bilden.
2: Weil es dann dazu kommen kann, dass diese Viren untereinander

0: auslösen. Das sei ein hartnäckiger Mythos. Cornelius Rau sieht unkomplizierte Angebote als einen wichtigen Baustein an, damit sich mehr Menschen impfen lassen.
1: Terminfreie Sprechstunden zum Beispiel oder Erinnerungssysteme, dass man aus der Praxis eine SMS bekommt, das Impfen in Apotheken oder in Betrieben, das steigert letztendlich auch die Impfquote.
0: Eine Quote, die sich je nach Bundesland stark unterscheidet. Schlusslicht ist Baden-Württemberg. Dort ließ sich zuletzt nur ein Fünftel der über 60-Jährigen impfen. Ganz vorne lag dagegen Sachsen-Anhalt mit 52%. Norddeutschland bewegt sich eher in der Mitte, so zwischen 43% und 45%, wobei Hamburg weiter hinten liegt. In den Arztpraxen und Apotheken werden jetzt die Impfstoffe für dieses Jahr bereitgestellt. Sie sind speziell auf die aktuell verbreiteten Grippestämme angepasst.
1: Die Spitze der Grippewelle ist meistens Anfang des Jahres, also so Anfang Januar. Und die Impfung braucht immer noch 1 bis 2 Wochen, bis sie die volle Wirkung entfaltet. Das heißt, es ist gut, eigentlich schon Anfang Dezember geimpft zu sein. Dann kann man entspannter in die Feiertage gehen.
2: Informationen von Jenny Witt.
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2: Ja, am Donnerstag ist es soweit, dann kommt der Tankrabatt zurück. Durch Steuersenkungen soll der Liter Benzin oder Diesel dann 17 Cent günstiger werden. Bei den meisten kommt das gut an, aber nicht bei allen, wie die Umfrage unserer Satirekollegen zeigt.
4: Hallo und willkommen zum Wahlthermometer. Hier die neuesten Umfrageergebnisse. Als erstes wollten wir wissen, was halten Sie vom Tankrabatt? 68% sind damit eigentlich sehr zufrieden. 32% beißen sich gerade in den Arsch, dass sie vor kurzem auf E-Auto umgestiegen sind. Weiter fragten wir, wer profitiert Ihrer Meinung nach am meisten vom Tankrabatt? 67% sagen die Ölkonzerne. 56% meinen, dass vor allem SUV-Fahrer profitieren. 9% sagen, ey, haltet mal alle schön die Fresse, mein SUV fährt elektrisch. 2% glauben, der Tankrabatt hilft vor allem der Pflegekraft und dem Dachdecker. 47% dagegen sagen, falsche Berufe. Die beiden müssen immer nur beim Thema Rente ran. Anschließend fragten wir, welche Maßnahmen wären angesichts hoher Spritpreise außerdem sinnvoll? 72% meinen, noch lieber als ein Tankrabatt wäre ihnen ein allgemeiner Einkaufsrabatt. 81% sind für einen Wohnrabatt und 61% meinen, Bundeskanzler Merz hätte den Tankrabatt daran knüpfen sollen, ob die CDU es in den Landtag von Mecklenburg-Vorpommern schafft.
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2: In dieser Woche geht es bereits um unser drittes NDR-Kultur-Pop-Up-Konzert. Und zwar mit dem kubanischen Jazzpianisten Omar Sosa und Mitgliedern der NDR-Big-Band. Wieder bewerben sich 3 Orte und hoffen auf ihre Stimme, denn sie allein entscheiden, wo das Konzert stattfinden wird. Heute geht's nach Niedersachsen in den Kreis Gifhorn, genauer nach Wollersdorf. Ein Ort mit gerade mal 7 Familien. Andrea Schwitzer hat dort besonders heimatverbundene Menschen getroffen und einen Saal vorgefunden, der dringend wieder mit Musik gefüllt werden will. Warum? Um die Geister zum Tanzen zu bringen.
5: Wollersdorf ist malerisch, mitten auf dem Land. Und es ist alt. In Wollersdorf leben seit vielen Generationen die gleichen Familien, erzählt mir Martin Werner.
6: Ja, es ist ein altes Rundingsdorf. 7 Höfe, das ist die Hofstelle 6. Soll genutzt werden als Backstage für hoffentlich viele Musiker und Musikerinnen, die kommen.
5: Wunderschönes altes Fachwerk.
6: Genau. Also die Hofstelle ist jetzt 850 Jahre alt, Minimum. Und die anderen auch, die es hier gibt, die sind auch noch genauso erhalten, wie sie waren.
5: Martin ist hier aufgewachsen, so wie seine Eltern, Großeltern, Urgroßeltern auch schon. Er selbst wohnt zwar seit den 90ern in Hamburg, ist weggezogen, um Musik zu machen und arbeitet als Oberschullehrer in Niedersachsen, aber mit Wollersdorf ist und bleibt er verwachsen. Von der Hofstelle 6 laufen wir nur wenige Meter und stehen vor einem großen Backsteinhaus, dem Dorfsaal.
6: Wurde natürlich ein bisschen geputzt, ne, herausgemacht und ich habe heute auch ein bisschen die Fenster aufgemacht. Sieht man gleich, das ist nämlich eigentlich ein sehr schöner, heller Saal, gar nicht so dunkel, wie man es erwartet von so alten Sälen. Der ist jetzt 102 Jahre alt, der Dorfsaal, und wurde eben gebaut von den 7 Eigentümern.
5: Einige der Eigentümer bzw. die Nachfahren lerne ich gleich

0: kennen. Ludwig Meyer, Heinrich Dralle, beide kommen direkt von der Kartoffelernte, und Achim Schulze. Sie zeigen mir gemeinsam mit Martin den imposanten Saal mit seinen urigen Holzdielen, den riesigen Rundbogenfenstern und so manch lustiger Erinnerung. Zum Beispiel einer Holztafel.
1: Das kann man schlecht sehen hier, ne? Da steht eben drauf, ne, dass dieses Haus am 26. April 1924 zur Lustbarkeiten der Gemeinde Wollersdorf von den damaligen Hofbesitzern zu gleichen Teilen erbaut wurde.
0: Ludwig liest die Namen vor.
1: Heinrich Hamel, F. Piep, Dralle, Bohne, das sind meine Vorfahren, Schulze, Holzgräfe, das sind Martins Vorfahren und Burmeister.
0: Aber warum hat dein Ort mit gerade mal 7 Höfen sich einen Gemeindesaal gegönnt?
2: Der wurde gebaut für die Dorfkapelle, die sich eigentlich immer in den Tennen getroffen hat und da Tanzveranstaltungen gemacht hat.
3: Das war ja früher immer noch Dance of the Deal sozusagen, ja, auf den Tennen. Und es waren gute Zeiten für die Landwirtschaft, sie hatten Geld und sie wollten nicht mehr in der Nähe des Viehs und diesen Viehgestank haben, deshalb dieser separate Saalbau. Andere Dörfer haben Kirche, ne? Wir haben Saal.
4: Wie viel Musik spielt noch in diesem Saal?
2: Wie viel Musik? Viel zu selten.
0: Dabei war der Jazz hier schon zu Hause. Martin zeigt mir lebendige Farbfotos von unterschiedlichen Bands und erzählt vom Jazzdorf-Festival, das er initiiert und dann 2018 mit seinen Nachbarn organisiert hat.
2: Und 2020, Karten wurden schon gedruckt. Gab's schon?
4: Dann kam
2: die Corona-Geschichte.
0: Bereits die zweite Ausgabe des Jazzdorf-Festivals musste also abgesagt werden. Seitdem wartet der Saal auf sein Jazz-Revival.
2: Und als ich das las mit Omas Sosa, dachte ich, da muss ich unbedingt mitmachen, denn ich bin wirklich großer Omas Sosa-Fan. Und dann dachte ich, das hier in dem Saal, der gebaut wurde vor 102 Jahren von unseren Vorfahren, denn Omas Sosa ist ja sehr spirituell und möchte er ja auch immer mit seinen Ahnen in Verbindung treten und sagt zum Beispiel, dass nur etwas Neues entstehen kann, wenn man auf seine Ahnen hört. Das passt hier rein. Das ist genau das.
0: Martin und die ganze Nachbarschaft wollen den Jazz zurück aufs Land holen, in ihren historischen Dorfsaal. Es wäre magisch, schmunzelt Martin.
2: Also wenn Omas Hus das tatsächlich schafft, hier die Ahnen hervorzulocken, dann wird das eine gute Party bei uns. Da bin ich ganz sicher.
5: 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Hier übernimmt gleich mein Kollege Markus Schubert. Mein Name ist Alex Franz. Ihnen vielen Dank für Ihr Interesse und noch einen guten Tag. Ciao.

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1: Um 13 Uhr mit Tarek Yusbashi. In Berlin ist am Vormittag der 20. Deutsche Schulpreis verliehen worden. Der Hauptpreis über 100.000 Euro ging in diesem Jahr an eine Gemeinschaftsschule in Hessen. Aber auch zwei norddeutsche Schulen wurden prämiert. Aus der NDR-Nachrichtenredaktion Birgit Bröcheler.
2: 15 Schulen konkurrierten im Finale um die Auszeichnungen, die von zwei Stiftungen vergeben wurden. Einer der Preisträger, die Oberschule Bärenbostel aus Garbsen. Ihr Lernkonzept wurde mit 30.000 Euro prämiert. Rund 470 Schülerinnen und Schüler gehen auf die Sekundarschule, die auf eigenverantwortliches Lernen setzt, mithilfe von einem Logbuch, einem Lernmanagementsystem und individueller Begleitung durch Lehrkräfte. Auch die Hamburger Stadtteilschule Wilhelmsburg wurde prämiert, mit dem Sonderpreis für gesellschaftlichen Zusammenhalt, der ebenfalls mit 30.000 Euro dotiert ist. Ihr Konzept: Die Kinder lernen von der 1. bis zur 10. Klasse gemeinsam.
1: Die Bundesregierung will offenbar den Teilverkauf des Hamburger Logistikunternehmens Zippel an die chinesische Reederei COSCO verhindern. Das Handelsblatt berichtet unter Berufung auf vertrauliche Unterlagen, dass es erhebliche Sicherheitsbedenken gibt. Aus Hamburg Dietrich Lehmann.
3: Die chinesische Staatsreederei COSCO ist in Hamburg bereits mit knapp einem Viertel am Containerterminal Toller Ort beteiligt. Laut Handelsblatt warnen nun gleich mehrere Berliner Ministerien vor der Zippel-Übernahme. Neben dem Wirtschaftsressort auch das Auswärtige Amt und das Verteidigungsministerium. Eine Begründung: die Hamburger Spedition spiele auch für die logistische Unterstützung der Bundeswehr und der NATO eine wichtige Rolle. Von China beeinflusste Elemente der europäischen Transportinfrastruktur stünden im Konflikt- und Krisenfall nicht oder zumindest nicht uneingeschränkt zur Verfügung, heißt es in dem vertraulichen Dokument.
1: In Westdeutschland wird auch 36 Jahre nach der Wiedervereinigung deutlich mehr Vermögen vererbt als in Ostdeutschland. Aktuelle Zahlen des Statistischen Bundesamtes zeigen, dass im vergangenen Jahr auf den Westen 142,5 Milliarden Euro der steuerlich berücksichtigten Vermögensübertragungen entfielen. Das sind 95% des Gesamtwerts. Im Osten waren es lediglich 5%. Der große Unterschied bei Erbschaften zwischen Ost und West spielt aktuell eine Rolle bei der Diskussion um eine Rentenreform. Die Verbraucherzentralen sind mit ihrer Klage gegen die Lidl-App gescheitert. Der Bundesverband wollte das digitale Rabattmodell stoppen, weil Kunden ohne Smartphone ausgeschlossen sind. Das zuständige Oberlandesgericht erklärte sich für nicht zuständig. Aus Brandenburg an der Havel, Stefanie Brockhausen.
4: Der Senat begründete das Urteil mit dem Gesetz, auf das sich der Verband in seiner Klage berufen hatte. Die Lidl-Plus-App verstoße gegen das allgemeine Benachteiligungsverbot, hieß es da. Dieses Gesetz sei aber nicht auf Verbraucherschutz ausgelegt, stellt das Oberlandesgericht nun fest, sondern es schütze alle Menschen. Deshalb sei die Klage unzulässig. Ähnliche Klagen gegen die Rabatt-Apps von Penny und Netto waren von Oberlandesgerichten in Bayern und Nordrhein-Westfalen abgewiesen worden und beschäftigen jetzt den Bundesgerichtshof. In Deutschland nutzen 3 von 4 Kunden solche Rabatt-Apps. Sie lassen damit aber auch zu, dass ihr Kaufverhalten analysiert wird.
1: 129 Kilo. Diese Menge an Lebensmitteln wirft jeder EU-Bürger pro Jahr in den Müll. Das zeigen Zahlen des Statistikamts Eurostat für das Jahr 2024. Haushaltsabfälle machen laut der Statistik mehr als die Hälfte aller Lebensmittelabfälle aus. Gut ein Drittel fallen in frühen Phasen der Versorgungskette an, insbesondere bei der Herstellung. Und gut ein Zehntel der Lebensmittelabfälle entfallen auf Restaurants und Lieferservices. In Sachen Lebensmittelverschwendung liegt Deutschland seit Jahren etwa im EU-Durchschnitt. Die frühere Intendantin des RBB Schlesinger muss sich vor Gericht verantworten. Das Landgericht Berlin hat eine Anklage der Generalstaatsanwaltschaft zugelassen. Es geht unter anderem um den Verdacht der Untreue im Zusammenhang mit dem RBB-Skandal. Schlesinger weist die Vorwürfe zurück. Das waren die Nachrichten.
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5: Das Wetter in Norddeutschland, ein Wechsel aus Sonne und Wolken, dazu meist trocken, die Höchstwerte 19 Grad auf Sylt bis 27 Grad im Raum Osnabrück. Morgen mehr Sonne als Wolken, meist trocken, Höchstwerte 19 bis 28 Grad, am Donnerstag gebietsweise Regen, nach Osten hin freundlicher und 18 bis 24 Grad, der Freitag teils wechselhaft, teils freundlicher und noch 18 bis 21 Grad. 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A2 Berlin Richtung Hannover zwischen Magdeburg-Kannenstieg und Bornstedt. 7 Kilometer stockender Verkehr wegen Bauarbeiten. Die A14 Wismar Richtung Schwerin ist zwischen Schwerin-Ost und Kreuz-Schwerin wegen Bergungsarbeiten gesperrt. Und die A19 Berlin Richtung Rostock ist zwischen Wittstock und Röbel wegen Bergungsarbeiten gesperrt. Der Herbst ist da und damit die Infektionszeit. Aber gegen die Grippe kann man sich schützen. Mit einer Impfung. Wie wichtig ist das und für wen? Unser NDR-Info-Thema heute mit Peter Mücke.
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6: Wir haben in den letzten 10, 15 Jahren zunehmend Daten, die zeigen, dass eine Grippe, Herzinfarkt, Schlaganfall oder eine tödliche Herzrhythmusstörung mit Herzversagen hervorrufen kann. Und dieses Risiko besteht auch nach einer überstandenen Grippe. Und dieses Risiko kann ich mit einer Grippeschutzimpfung deutlich reduzieren.
7: Das sagt der Infektiologe Matthias Plätz von der Universität in Jena. Und obwohl die Daten laut ihm und anderen Experten so eindeutig sind, ist in Deutschland die Bereitschaft, sich gegen Grippe impfen zu lassen, nicht besonders hoch. Dabei wären für viele die kommenden Wochen der richtige Zeitpunkt. Denn auch wenn es gerade noch spätsommerlich warm ist, der Herbst ist da und mit der kühleren Witterung beginnt auch die Infektionssaison mit Erkältungen und anderen Krankheiten wie auch der Grippe. Und die Grippe ist nicht nur wesentlich unangenehmer und langwieriger, sondern auch ziemlich gefährlich, wie wir gehört haben. Vor allem für Risikogruppen wie Alte, Schwangere und Vorerkrankte. Wie wichtig ist eine Grippeschutzimpfung und für wen? Das fragen wir im NDR-Info-Thema. Dazu hören wir in den kommenden 10 Minuten noch mehr von Matthias Plätz, dem Infektiologen der Uni Jena. Und wir sprechen mit Corinna Hennig aus der ARD-Gesundredaktion. Heute ist Dienstag, der 29. September und ich bin Peter Mücke. Hallo. Wer einmal eine Influenza, also eine richtige Grippe mit voller Wucht erlebt hat, der vergisst das nicht so schnell. Hohes Fieber, heftige Kopfschmerzen, trockener Husten. Das Virus kann den Körper komplett lahmlegen, bis zu 2 Wochen lang, auch wenn man ansonsten gesund ist. Und für Menschen mit gesundheitlichen Problemen oder Personen über 60 kann die Grippe sogar lebensgefährlich werden.
8: Davon sterben auch in manchen Jahren über 25.000 Menschen. Und viele müssen auch ärztlich behandelt werden oder auch ins Krankenhaus.
9: Sagt Cornelius Rau vom Robert-Koch-Institut. Dort beobachtet der Kinderarzt mit seinem Team die Impfquoten in Deutschland. Und die sind aus Sicht der Ständigen Impfkommission und mehrerer Krankenkassen viel zu niedrig. Gerade bei den über 60-Jährigen, denen die Grippeimpfung pauschal empfohlen wird. 90% der Grippetoten kamen aus dieser Altersgruppe. Aber nur rund ein Drittel lässt sich impfen. Und es werden jedes Jahr weniger.
8: Wir hatten zwischendurch mal einen Anstieg während der Covid-19-Pandemie und sind aber jetzt leider wieder runtergegangen mit der Impfquote und haben im Moment schon die niedrigste Impfquote seit 17 Jahren. Und unser Eindruck ist, und das wissen wir auch, dass vielen Menschen, für die die Grippeimpfung empfohlen wird, das eigene Risiko an der Grippe zu erkranken, unterschätzen.
9: Ähnlich niedrig sind die Zahlen bei Menschen mit chronischen Erkrankungen wie Asthma, Diabetes oder Herz-Kreislauf-Erkrankungen. Obwohl ihnen dringend geraten wird, sich impfen zu lassen, tun dies nur 3 von 10. Die Ungeimpften gehen damit echte Risiken ein, sagt Rau. Auch schwangeren Frauen wird die Impfung empfohlen, denn auch bei ihnen kann die Grippe schwer verlaufen.
8: Das machen im Moment nur ungefähr 23% der Schwangeren. Dabei hat das wirklich große Vorteile, weil eine Grippe erhöht das Risiko für Schwangerschaftskomplikationen und umgekehrt schützen Antikörper, die in der Mutter gebildet werden, als Reaktion auf die Impfung auch das Kind.
9: Um die Impfbereitschaft insgesamt zu steigern, setzt das RKI auf noch bessere Aufklärung. Cornelius Rau sieht unkomplizierte Angebote als einen wichtigen Baustein an, damit sich mehr Menschen impfen lassen.
8: Terminfreie Sprechstunden zum Beispiel oder Erinnerungssysteme, dass man aus der Praxis eine SMS bekommt, das Impfen in Apotheken oder in Betrieben, das steigert letztendlich auch die Impfquote.
9: Eine Quote, die sich je nach Bundesland stark unterscheidet. Schlusslicht ist Baden-Württemberg. Dort ließ sich zuletzt nur 1/5 der über 60-Jährigen impfen. Ganz vorne lag dagegen Sachsen-Anhalt mit 52%. Norddeutschland bewegt sich eher in der Mitte, so zwischen 43% und 45%, wobei Hamburg weiter hinten liegt.
7: Meine Kollegin Jenny Witt war das über die nicht besonders hohe Impfbereitschaft bei uns in Deutschland. So langsam geht es los. Arztpraxen statten sich mit den neuen Impfstoffen aus, auch viele Apotheken. Denn seit einigen Jahren kann man sich ja auch dort gegen Grippe impfen lassen. In großen Unternehmen bietet manchmal auch der Betriebsarzt eine Grippeimpfung an. Also Angebote gibt es eigentlich genug. Bleibt die Frage, wann ist der richtige Zeitpunkt für den Peak gegen Grippe?
10: Das ist kein ganz einfacher Punkt, weil die Antikörper, die durch die Impfung gebildet werden, nicht ewig bleiben. Die lassen im Laufe der Monate langsam ein bisschen nach. Und die Grippesaison nimmt oft spät erst richtig Fahrt auf. Also so Richtung Weihnachten, Jahreswechsel, Dezember, Januar. Das heißt, wer zu früh impft, der könnte ins höchste Ansteckungsrisiko reinlaufen, wenn der Schutz durch die Impfung schon ein bisschen nachgelassen hat. Aber wenn ich sage, die Saison nimmt spät Fahrt auf, dann heißt das nicht, dass Viren nicht vorher schon ein bisschen kursieren. Deshalb empfiehlt das Robert-Koch-Institut älteren Menschen auch, sich so ab Oktober die Grippeschutzimpfung zu holen, damit sie von Anfang an geschützt sind. Ältere haben auch den Vorteil, dass es für sie einen Hochdosis-Impfstoff gibt, beziehungsweise mit Impfverstärker. Das heißt, der Schutz hält mit diesem Impfstoff auch ein bisschen länger an und die Impfquoten sind da noch deutlich zu niedrig, sagt das RKI. Die lagen im vergangenen Jahr bei gerade mal ein Drittel der Menschen über 60 Jahre.
7: Sagt Corinna Hennig aus unserer ARD-Gesundredaktion. Mit ihr haben wir auch darüber geredet, was man machen sollte, wenn man kein Risikopatient ist.
10: Wer kein Risikopatient ist, also nicht unter diese Impfempfehlung der STIKO fällt, der kann sich trotzdem impfen lassen. Keine Empfehlung heißt nämlich auch nicht, dass abgeraten wird. Und viele Kassen übernehmen das auch. Jüngere Menschen allerdings bekommen den normalen Impfstoff, bei dem die Schutzwirkung möglicherweise nicht ganz so lange vorhält. Das heißt, manche Fachleute sagen auch, es kann Sinn machen, dass sich Jüngere vielleicht ein bisschen später impfen lassen, so im November vielleicht. Wer viel Kontakt mit alten Leuten hat und die durch die eigene Impfung vor einer Ansteckung schützen will, der kann dann besonders in dieser Grippehochphase nochmal frischen Fremdschutz, also für andere, mit reinbringen, dadurch, dass er selbst frisch geimpft ist. Und übrigens, wenn man die Impfung jetzt zu Anfang der Saison verpasst, dann kann es durchaus auch noch spät im Winter Sinn machen, sich impfen zu lassen. Denn Influenza-Viren kursieren oft bis in den März hinein.
7: Die Weltgesundheitsorganisation empfiehlt eine Grippeschutzimpfung auch für Kinder. Und in manchen Ländern gehört das auch zu den Routineimpfungen beim Kinderarzt dazu, in Deutschland aber nicht. Warum ist das so?
10: Ja, das ist ein Punkt, der immer wieder auch bei uns diskutiert wird, auch weil sich das Virus viel mehr als bei Corona ganz besonders über die Kinder verbreitet und die also mit einer Impfung auch ihre Großeltern zum Beispiel mitschützen können. Die STIKO war da allerdings bisher zurückhaltend, hat das immer wieder auf ihrer Agenda und berät. Aber viele Kinderärzte befürworten eine Kindergrippeschutzimpfung ganz klar, weil auch für sie das Risiko nicht gleich null ist. Und es gibt Daten, die zeigen, dass gerade sehr kleine Kinder im Vergleich fast genauso oft ins Krankenhaus müssen mit Influenza wie über 80-Jährige. Besonders Kinder mit Vorerkrankung. Dazu zählt übrigens auch Adipositas, also Übergewicht mit einem Body-Mass-Index von über 30. Und gerade da liegen auch die Impfquoten sehr niedrig, hat die STIKO gerade erst gewarnt.
7: Stichwort Corona, was ist eigentlich damit? Sollte man sich auch noch dagegen impfen lassen oder ist das gar nicht mehr nötig?
10: Da sieht es tatsächlich ein bisschen anders aus als bei Influenza. Es gibt nach wie vor eine klare Impfempfehlung für Vorerkrankte. Für Ältere allerdings hat die STIKO die Grenze jetzt raufgesetzt. Also eine dringende Impfempfehlung gibt es jetzt erst ab 75 Jahren, zumindest wenn man keine Vorerkrankung hat. Und daran sieht man schon, das Virus hat in weiten Teilen für gesunde Menschen seine Gefährlichkeit ein bisschen verloren. Deshalb ist das für die Mehrheit der Jüngeren jetzt so ein bisschen individuelle Abwägungssache. Also, wie lange ist meine letzte Corona-Ansteckung her? Habe ich noch ein bisschen natürlichen Impfschutz dadurch? Und wie hässlich ist die letzte Infektion verlaufen? Möchte ich das vielleicht unbedingt vermeiden, weil es so unschön war? Aber auch habe ich die Impfung gut vertragen. Manche haben so ein bisschen Nebenwirkungen, die nicht ganz angenehm sind, die nicht gefährlich sind. All das können Gründe sein für oder gegen eine Impfung. So zumindest sagen das viele Fachärzte und Forschende, mit denen man darüber spricht.
7: Menschen, die sich nicht impfen lassen, die begründen das ja auch oft damit, dass sie Angst vor Nebenwirkungen oder Impfschäden haben. Wie ist das bei der Grippeimpfung? Das haben wir den Infektiologen Matthias Plätz von der Universität Jena gefragt, den wir ganz am Anfang ja schon mal gehört haben.
6: Also die Grippeimpfung ist aus meiner Sicht eine der am besten verträglichen Impfungen. Das sind alles Proteinimpfstoffe, auch wenn jetzt die ersten RNA-Impfstoffe entwickelt werden. Es gibt für die Älteren ab 60 Jahre, das ist ja genau die Krux, Ältere, die ein höheres Risiko Influenza haben aufgrund des gealterten Immunsystems, die sprechen leider auch schlechter auf die Impfung an. Und deswegen hat man für die Älteren einen Hochdosis-Impfstoff entwickelt, der enthält die vierfache Menge an Impfantigenen oder einen adjuvantierten Impfstoff, der enthält quasi einen Immunverstärker. Und auch diese Impfstoffe sind sehr sicher. Lediglich bei dem adjuvantierten Impfstoff mit dem Immunverstärker kann es am Einstichort zu mehr Rötung und Schwellung kommen. Aber diese Impfstoffe sind sehr gut verträglich.
11: Also, es gibt gute Argumente für eine Grippeschutzimpfung. Aber am Ende muss natürlich jeder und jede selbst wissen, ob er sich impfen lässt oder nicht. 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Eine Großrazzia gegen eine mutmaßliche Handy-Betrügerbande in NRW und in vielen Ländern der Welt. Die Beschuldigten sollen Markenhandys aus alten Elektroteilen zusammengebaut und so gefälscht haben. 300 Millionen Umsatz und allein in Deutschland rund 24 Millionen Euro Steuerhinterziehung. Fragen an unseren Reporter dazu in wenigen Minuten nach dem Sport auf NDR Info. In unserem Überblick um 13.16 Uhr geht es jetzt zuerst um Schulen, die Schule machen sollten.
1: Bundeskanzler Merz hat in Berlin den Deutschen Schulpreis überreicht. Der erste Platz ist mit 100.000 Euro dotiert und ging in diesem Jahr an die Bertha-von-Suttner-Schule in Mörfelden-Walldorf in Hessen. Fünf weitere Schulen im Bundesgebiet wurden mit jeweils 30.000 Euro ausgezeichnet, darunter die Oberschule Bärenbostel in Garbsen in Niedersachsen. Die Stadtteilschule Wilhelmsburg in Hamburg erhielt einen Sonderpreis. Verteidigungsminister Pistorius will heute in Bremen eine Absichtserklärung zu einem Projekt mit dem Namen Deployment Hub 2031 unterschreiben. Der Bund plant, 1,35 Milliarden Euro in den Hafen in Bremerhaven und in den Flughafen in Bremen zu investieren. Sie sollen so umgebaut werden, dass Bundeswehr und NATO dort in Zukunft schwere Güter verladen können. Deployment Hub bedeutet so viel wie Einsatzdrehkreuz. Der chinesische Staatskonzern COSCO kann womöglich keinen weiteren Teil des Hamburger Hafens übernehmen. Nach einem Bericht des Handelsblatts will die Bundesregierung den Verkauf des Logistikunternehmens Zippel an COSCO verhindern. Zippel ist am Hafen tätig. Die Regierung habe erhebliche Sicherheitsbedenken, berichtet die Zeitung unter Verweis auf vertrauliche Unterlagen. Es bestehe die Gefahr strategischer Abhängigkeiten. COSCO ist seit 3 Jahren an einem Containerterminal der Hala beteiligt. Am Einstieg der Chinesen gab es viel Kritik. Das Wetter in Norddeutschland, ein Wechsel aus Sonne und Wolken, meist aber trocken, bei Höchstwerten von 19 bis 27 Grad. Das war der kurze Überblick. Jetzt geht's weiter mit Markus Schubert.
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11: Diese Woche noch stehen 2 Länderspiele der deutschen Fußballmänner an. Kommende Woche dann, Marcel Stober, sind die Frauen dran.
12: Kommende Woche Freitag, also am 9. Oktober, spielen die deutschen Frauen in Karlsruhe gegen Australien. Und 4 Tage später ist dann Bremen Austragungsort für das Duell gegen Japan, Weltmeister von 2011. Nun hat Bundestrainer Christian Wück, anders als sein Männerpendant Jürgen Klopp, jetzt zwar kein XXXL-Kader nominiert, aber trotzdem ist die Frage ja ganz interessant, wer denn dann spielt. Christopher Klein beantwortet sie.
13: Mit einem Neuling und mehreren Rückkehrerinnen gehen die DFB-Frauen in ihre ersten Länderspiele auf dem Weg zur WM kommenden Sommer in Brasilien. Erstmals mit dabei ist die 19-jährige Offensivspielerin Lisa Baum, die erst vor kurzem von RB Leipzig zum FC Arsenal nach London gewechselt ist. Kapitänin Julia Gwin ist erstmals nach ihrer Schulterverletzung wieder im Kreis des Nationalteams mit dabei. Genauso wie Innenverteidigerin Bibiane Schulze-Solano, die ebenfalls lange ausgefallen war. Stammtorhüterin Ann-Kathrin Berger pausiert nach Absprache mit Bundestrainer Wück und seinem Team. Neben ihren etatmäßigen Vertreterinnen Ena Mamutovic und Stina Johannes wurde auch Hoffenheims Laura Dick in den Kader berufen.
12: Und wenn die deutschen Frauen spielen, dann wird es auch für Hannover 96 langsam mal wieder ernst. Denn am 10. Oktober steht das nächste Zweitligaspiel beim 1. FC Magdeburg an. Und bei 96 ist er jetzt Sandro Wagner, der Neue an der Seitenlinie. Er ersetzt den alten Trainer Christian Tietz. Und er hat jetzt dank der Länderspielpause auch ein bisschen Zeit, mit dem Team zu arbeiten, bevor es dann eben in der Liga weitergeht. Und jetzt wollen wir mal mit ein paar Daten untermauern, wie das wohl so werden kann. Das mache ich mit meinem Kollegen Jakob Silvester Schmidt. Die erste Frage an ihn war aber erstmal, ja, mit Blick auf die ersten 6 Spieltage, was lief denn da nicht so rund bei 96?
14: Ja, die größte Schwäche in den ersten Spielen unter Tietz war die Chancenverwertung, ganz klar sogar. Die Daten haben wir wie immer von der Agentur Global Soccer Network. 96 hat sich zu Saisonbeginn die meisten Chancen aller Teams in der zweiten Liga herausgespielt. Im Schnitt waren es 22 Abschlüsse pro Spiel, 11 davon innerhalb des Strafraums, und trotzdem erzielte die Mannschaft nur, Achtung, im Schnitt 1,17 Tore pro Spiel. Das ist natürlich viel zu wenig. Dazu hat Tietz die Hintermannschaft nicht unter Kontrolle gekriegt. Hannover hat in den ersten 6 Spielen knapp 18 gegnerische Abschlüsse durchschnittlich pro Partie zugelassen. Das ist ein Abstiegswert, so ehrlich muss man das sagen. Hinten fehlte es einfach an Kompaktheit und Struktur.
12: Jetzt ist Sandro Wagner da, er hat die Länderspielpause, um das Team kennenzulernen. Jetzt, und 96 gehört ja von den Ansprüchen her zumindest mal ins obere Drittel. Der Aufstieg soll endlich klappen, das ist das Ziel. Die Mannschaft gibt es eigentlich auch her, oder?
14: Absolut. Ich denke, Sandro Wagner findet ein Team vor, das grundsätzlich was mit dem Ball anfangen kann. Und vor allem, wie eben erklärt, das Problem ist nicht das Herausspielen von Chancen. Und das ist schon ziemlich viel wert. 96 spielt im Schnitt pro Spiel fast 500 Pässe. Das ist der Liga-Bestwert. Knapp 50 Pässe werden in den gegnerischen Strafraum gespielt. Auch das ist ein Aufstiegswert. Das ist richtig gut, kreativ und dominant ist die Mannschaft also. Also ich denke darauf, und das weiß auch Sandro Wagner, muss er natürlich aufbauen.
12: Aber passt denn jetzt Wagner zu 96 und 96 zu Wagner?
14: Ja, Wagner steht grundsätzlich für einen aktiven, strukturierten und vertikalen Fußball. Also das Profil passt schon mal sehr gut zur Spielidee von Hannover 96 und auch zu dem, was Christian Tietz hinterlassen hat. Das Schlüsselthema dürfte die Restverteidigung sein. Sandro Wagner möchte viele Spieler offensiv beteiligen, bedeutet Außenverteidiger stehen sehr hoch, sollen viele Laufwege nach vorne machen. Frühes Anlaufen gehört eben auch dazu und genau das führt dazu, dass es eine gute Restverteidigung geben muss. Die Angriffe müssen besser abgesichert werden. Unter Tietz hat das, wie gesagt, zu Beginn der Saison noch nicht gut funktioniert.
12: Soweit Jakob Silvester Schmidt. Und wie gesagt, für Hannover 96 und für Sandro Wagner geht es dann nach der Länderspielpause zum 1. FC Magdeburg.
11: Der Sport auf NDR Info mit Marcel Stober. Seit dem frühen Morgen laufen an etwa 160 Orten in 19 Ländern der Welt Durchsuchungen. Und im Zentrum des Geschehens steht die Stadt Krefeld in Nordrhein-Westfalen. Es geht um Smartphones, die aussehen wie hochwertige Samsung-Geräte, aber wohl minderwertige Fälschungen sind. Das haben Recherchen von WDR, NDR und Süddeutscher Zeitung ergeben. Und Reporter Roman Leberger ist jetzt zugeschaltet. Hallo.
15: Schönen guten Tag.
11: Was genau ist der Verdacht und wo und wie soll dieses dubiose Firmennetzwerk gearbeitet haben?
15: Ja, der Verdacht ist eben, dass dieses Firmennetzwerk fast 10 Jahre lang gefälschte Handys, insbesondere im Internet, verkauft hat. Das war ein sehr ausgeklügeltes System offenbar. Diese Hintermänner, es geht um 2 mutmaßliche Hintermänner, die auch festgenommen wurden, die sollen über Jahre dieses System aufgebaut haben. Zunächst einmal muss man verstehen, dass diese Handys, die im Internet auf Plattformen wie Amazon und so weiter angeboten wurden, die waren äußerlich nicht zu unterscheiden von echten Handys. Die sahen quasi äußerlich wie neu aus, waren aber tatsächlich zusammengebaut aus alten Teilen, also minderwertige Ware, die zum normalen Preis verkauft wurde.
11: Das heißt, es gibt 2 Hauptverdächtige. Was ist Ihre Rolle im Netzwerk gewesen, kann man jetzt hoffentlich sagen, und sind Sie den Ermittlern also schon ins Netz gegangen?
15: Ja, am Wochenende gab es bereits zahlreiche Festnahmen, 7 Stück insgesamt, darunter eben diese 2 Hintermänner. Und das sind mutmaßlich Betrüger-Profis. Nach unseren Recherchen waren diese beiden Männer bereits in der Vergangenheit auffällig wegen ähnlicher Taten, saßen auch schon im Gefängnis, gaben sich äußerlich als oder nach außen als Unternehmer, als seriöse Geschäftsleute. Es geht da insbesondere um einen Ukrainer, der in Düsseldorf gemeldet ist, der eben als ganz seriöser Firmenchef aufgetreten ist. Aber er soll im Hintergrund eben ein riesiges Netzwerk aus Scheinfirmen, Briefkastenfirmen und so weiter organisiert haben, über die dann diese Handys über ganz verschachtelte Systeme in die EU gelangten und dann eben im Internet hier insbesondere an deutsche Kunden verkauft wurden.
11: Das heißt, die Durchsuchungen heute, diese vielen, vielen überall, dienen jetzt dazu, alles beweisfest zu machen und das Netzwerk auch in allen Verästelungen offenzulegen?
15: Genau, die Ermittlungen sind immer noch nicht abgeschlossen. Also man hat jetzt fast ein Jahr lang ermittelt. Das ist für die Größenordnung, um die es hier geht, ein Gesamtschaden von mindestens 300 Millionen Euro, ist das sehr schnell. Es ist also ein sehr kompliziertes Netzwerk, von dem wir hier sprechen. Und dieser Schaden, dieser Betrugsschaden, der mögliche von mindestens 300 Millionen Euro, ist, so erzählen uns Fahnder, wohl noch nicht das Ende der Fahnenstange. Also es wurden mutmaßlich noch weit mehr Handys verkauft. Es geht im Moment um ungefähr 1 Million verkaufte Handys innerhalb von 10 Jahren. Das ist also eine ganze Menge und es könnte, wie gesagt, noch nicht das Ende der Fahnenstange sein.
11: Wenn unsere Hörerinnen und Hörer jetzt auf ihr Smartphone in der Hand blicken und denken, ups, habe ich auch so ein Gerät bekommen, wie hat man denn die Dinger an den Kunden gebracht? Auch über offizielle Shops von Herstellern oder Mobilfunkbetreibern oder eher so an windigen Ecken?
15: Nee, also ganz normal über, also eine ganz beliebte Plattform in diesem Fall war Amazon, der Amazon Marketplace. Und wenn der normale Verbraucher dort ein Handy kauft, da sind Bilder eingestellt, ja, von neuen Samsung-Geräten, dann geht man erstmal nicht davon aus, dass das ein gefälschtes Gerät ist. Aber es war eben tatsächlich so, dass ganz viele Endkundenfirmen, wie das genannt wird, in Ermittlerkreisen, also ganz viele kleine Händler von diesem Netzwerk, zum Beispiel auf Amazon, angemeldet wurden, die dann diese Handys vertickt haben. Und das waren eben gerade nicht die echten Samsung-Shops und so weiter, sondern eben der Amazon Marketplace. Und das war eben sehr schwer zu entdecken.
11: Wie ist man dann der Masche als solcher und diesem Netzwerk überhaupt auf die Spur gekommen? Welche Behörde hat denn da zuerst angeschlagen sozusagen?
15: Ja, man musste einem anonymen Hinweisgeber dankbar sein, wie wir recherchieren konnten. Also eine anonyme Person hat sich im vergangenen Jahr mit einem sehr langen, ausführlichen Dossier, das wir auch einsehen konnten, an verschiedene Stellen gewendet. DHL zum Beispiel, aber auch an das Zollfahndungsamt in Essen und hat sozusagen dieses Netzwerk offenbar von innen heraus beschrieben. Also dieser Hinweisgeber scheint irgendwas mit diesem Netzwerk in der Vergangenheit zu tun gehabt zu haben und hat eben sehr wertige Hinweise geliefert und nur so kam man eben diesem System auf die Schliche.
11: Äußern sich die Beschuldigten überhaupt zu den Vorwürfen oder muss man da mindestens bis zu einer Hauptverhandlung warten?
15: Nein, im Moment äußern sich die Beschuldigten nicht. Wir haben von dem einen Hintermann, dessen Anwalt haben wir angefragt, der will sich nicht äußern, will nicht weiter kontaktiert werden. Also die ganze Sache ist ja auch noch sehr frisch. Die 7 Beschuldigten wurden am Samstag erst festgenommen. Heute waren jetzt die Durchsuchungen in 19 Ländern und das Verfahren dauert also noch an.
11: WDR-Reporter Roman Leberger und viele Hintergründe finden Sie zu diesem Thema auch auf tagesschau.de.
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11: 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Gleich die Nachrichten.

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1: Um 13.30 Uhr mit Tarek Yozbashi. Zwei Schulen im Norden sind für besonders gute Arbeit mit dem Deutschen Schulpreis ausgezeichnet worden. Bei der Oberschule Bärenbostel im niedersächsischen Garbsen würdigt die Jury innovative Lernkonzepte. Die Stadtteilschule Wilhelmsburg in Hamburg bekam den Sonderpreis für gesellschaftlichen Zusammenhalt. Der Hauptpreis ging an die Bertha-von-Suttner-Schule in Mörfelden-Walldorf. Die Gesamtschule bei Frankfurt setzt viele auf Eigenverantwortung, berichtet hr-Reporter Heiko Neumann.
2: Das heißt, dass aus den Hauptfächern Mathe, Deutsch und Englisch jeweils eine Doppelstunde pro Woche freigeschaufelt wird. Da gibt es dann keinen klassischen Buch- oder Bücherunterricht, sondern da bestimmen die Schülerinnen und Schüler selber, was sie machen wollen. Sie dürfen sich selber Lehrpläne und Checklisten erarbeiten, natürlich mit Unterstützung der Lehrkräfte. Das ist ein freies, selbstständiges Arbeiten, das unwahrscheinlich gut ankommt. Und das haben wir auch bei unseren Dreharbeiten gemerkt in dieser Schule im Vorfeld, dass da eine unheimliche Konzentration herrscht, und das ist einer der Wege, den die Bertha-von-Suttner-Schule aktuell geht, und das auch schon seit einigen Jahren.
1: In Bremen und Bremerhaven sollen Flughafen und Hafen mit mehr als 1 Milliarde Euro vom Bund saniert und erweitert werden. Das Geld kommt aus dem Verteidigungsministerium, denn für große militärische Verlegungen braucht es die passende Infrastruktur, heißt es. Aus der NDR-Nachrichtenredaktion Christoph Tietz.
3: Bremen und Bremerhaven sollen zur Logistikdrehscheibe für die Bundeswehr und für die NATO werden. Dafür wird ab kommendem Jahr die teils marode Infrastruktur erneuert und für Schwerlasten erweitert. Das meiste Geld fließt in die Sanierung des fast 5 Kilometer langen Containerkais in Bremerhaven. Außerdem soll der Bremer Flughafen erweitert werden fürs Ein- und Umladen von militärischem Gerät. Bürgermeister Bovenschulte freut das. Schon bei der Bekanntgabe vor einem Jahr sagte er, die mehr als 1 Milliarde aus dem Verteidigungsetat sei die mit Abstand höchste Förderung, die der Bund jemals für ein Projekt in Bremen gegeben habe. In der Absichtserklärung zum Einsatzdrehkreuz, im NATO-Sprech Deployment Hub genannt, ist von 1,35 Milliarden Euro die Rede. 200 Millionen zahlt die Hansestadt Bremen noch dazu. Bundesverteidigungsminister Pistorius soll die Erklärung zum Deployment Hub 2031 am frühen Nachmittag in Bremen unterschreiben.
1: In Westdeutschland wird auch 36 Jahre nach der Wiedervereinigung deutlich mehr Vermögen vererbt als in Ostdeutschland. Aktuelle Zahlen des Statistischen Bundesamtes zeigen, dass im vergangenen Jahr auf den Westen 142,5 Milliarden Euro der steuerlich berücksichtigten Vermögensübertragungen entfielen. Das sind 95% des Gesamtwerts. Im Osten waren es lediglich 5%. Der große Unterschied bei Erbschaften zwischen Ost und West spielt aktuell eine Rolle bei der Diskussion über eine Rentenreform. Die deutsche Umwelthilfe DUH will das erst im Sommer beschlossene Heizungsgesetz vor dem Bundesverfassungsgericht kippen und hat dazu Beschwerde eingelegt. Das Gebäudemodernisierungsgesetz sieht vor, dass weiterhin neue Gas- und Ölheizungen eingebaut werden können. Sie müssen allerdings ab 2029 mit einem steigenden Anteil klimafreundlicher Brennstoffe betrieben werden. Aus der ARD-Klimaredaktion Martin Thiel.
4: DUH-Bundesgeschäftsführerin Barbara Metz wirft der Bundesregierung vor, den Abbau klarer Klimaschutzregeln als Freiheit zu verkaufen. Tatsächlich aber würden neue Öl- und Gasheizungen Menschen für Jahrzehnte an fossile Energien und unkalkulierbare Kosten fesseln. Besonders Mieterinnen und Mieter müssten bei den stark ansteigenden Energiepreisen am Ende die Rechnung für eine Heizungsentscheidung zahlen. Die Umwelthilfe sieht in dem Gebäudemodernisierungsgesetz einen Verstoß gegen Artikel 20a des Grundgesetzes. Diese verpflichtet den Staat dazu, die natürlichen Lebensgrundlagen auch für kommende Generationen zu schützen.
1: Werden Kundinnen und Kunden durch die Rabatt-App des Discounters Lidl diskriminiert? Mit dieser Frage hat sich das Oberlandesgericht in Brandenburg an der Havel beschäftigt und eine entsprechende Klage des Verbraucherzentrale Bundesverbands heute abgewiesen. Man sei sachlich nicht zuständig, sagte der Richter zur Begründung. Die Sache gehöre in erster Instanz nicht vor das Oberlandesgericht. Für Verbraucherschutz seien zunächst die Landgerichte zuständig. Die Verbraucherschützer hatten von Lidl verlangt, die Rabattierung über die App zu unterbinden, weil sie gegen das Gebot der Gleichbehandlung verstoße und unter anderem ältere Menschen diskriminiere. 129 Kilo, diese Menge an Lebensmitteln, wirft jeder EU-Bürger pro Jahr in den Müll. Das zeigen Zahlen des Statistikamts Eurostat für das Jahr 2024. Haushaltsabfälle machen laut der Statistik mehr als die Hälfte aller Lebensmittelabfälle aus. Gut ein Drittel fallen in frühen Phasen der Versorgungskette an, insbesondere bei der Herstellung. Und gut ein Zehntel der Lebensmittelabfälle entfallen auf Restaurants und Lieferservices. In Sachen Lebensmittelverschwendung liegt Deutschland seit Jahren etwa im EU-Durchschnitt. Im niedersächsischen Dettum haben zwei Kampfhunde ein Mädchen angefallen und schwer verletzt. Das 10-jährige Kind kam ins Krankenhaus, teilte die Polizei mit. Die Polizei leitete ein Ermittlungsverfahren wegen fahrlässiger Körperverletzung gegen die 45-jährige Hundebesitzerin ein. Wie die beiden Rottweiler das Grundstück der Frau im Landkreis Wolfenbüttel verlassen konnten, dazu wird nun ermittelt. Das zuständige Veterinäramt wurde über den Vorfall, der sich bereits gestern ereignete, informiert. Das waren die Nachrichten.
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5: Ein Wechsel aus Sonne und Wolken, meist trocken, Höchstwerte 19 Grad auf Sylt bis 27 Grad im Raum Osnabrück. Morgen mehr Sonne als Wolken, meist trocken, Höchstwerte 19 bis 28 Grad. Am Donnerstag gebietsweise Regen, nach Osten hin freundlicher und 18 bis 24 Grad. 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A2 Berlin Richtung Hannover zwischen Magdeburg-Kannenstieg und Bornstedt. 7 Kilometer stockender Verkehr wegen Bauarbeiten. Die A14, Wismar Richtung Schwerin, ist zwischen Schwerin-Ost und Kreuz-Schwerin wegen Bergungsarbeiten gesperrt. Die A19, Berlin Richtung Rostock, ist zwischen Wittstock und Röbel wegen Bergungsarbeiten gesperrt. Gründlich geht vor schnell, das ist eine Maxime, die Koalitionäre gerne vor sich hertragen, wenn sich die Einigung mal wieder etwas zieht. Aber die Ansage des Kanzlers war zuletzt eigentlich eine andere, nämlich die schon lang vor der Sommerpause angegangenen Reformen müssen jetzt schnell kommen. Und auch deshalb sollte die Pflegereform Teil 1 zur schnellen finanziellen Stabilisierung ab dem 01.01.2027 auch schon morgen durchs Kabinett. Zur weiteren Beratung im Bundestag. Isabel Karas im Hauptstadtstudio. Seit gestern haben wir schon die wesentlichen Streitpunkte ausführlich beleuchtet. Aber da sah es auch noch so aus, als würde man den Terminplan einhalten können. Würden Sie Stand heute Nachmittag sagen, das steht morgen im Kabinett auf der Tagesordnung?
6: Da würde ich mich tatsächlich noch nicht festlegen wollen. Also Gesundheitsminister Carsten Linnemann von der CDU, der hält ja bisher an diesem Zeitplan fest. Und wir haben auch vom gesundheitspolitischen Sprecher der SPD-Bundestagsfraktion, von Christos Pantazis, heute gehört, er sei guter Dinge. Aber noch laufen da eben Gespräche hinter verschlossenen Türen und da dringt auch bisher kaum was zu uns nach draußen. Und das macht es dann wirklich sehr schwer abzuschätzen, ob wir das Ganze morgen nun auf der Tagesordnung sehen oder doch nicht.
5: Wenn die SPD sagt, auch wir möchten sie morgen im Kabinett sehen, kann man das als Einigungswille lesen oder eher als Druck auf den Gesundheitsminister, jetzt schnell SPD-Wünsche zu erfüllen? Was will die SPD erreichen?
6: Also die SPD hat ja im Zuge der Landtagswahlen auf, ich sag mal, recht schmerzhafte Art und Weise lernen müssen, dass sie ihre eigenen Themen und Positionen stärker herausstellen muss. Das sagt zumindest die Parteispitze und das war dann sicher auch eins der Learnings aus dem erfolgreichen Wahlkampf, den Manuela Schwesig mit der SPD in Mecklenburg-Vorpommern geführt hat. Also dementsprechend kann man die Forderungen der SPD, die ja nicht komplett neu sind rund um die Pflegereform, aber zu diesem Zeitpunkt jetzt ja gerade nochmal verstärkt gekommen sind, schon als Druck auf den Gesundheitsminister verstehen. Ich glaube aber gleichzeitig ist auch beiden Seiten, also beiden Koalitionspartnern klar, wir müssen da was machen, weil wenn nicht, dann stehen die Pflegekassen eben vor diesem Finanzloch, laut Gesundheitsministerium eben schon 7,5 Milliarden Euro im nächsten Jahr.
5: Auch Carsten Linnemann will ja umgekehrt etwas von der SPD, genauer gesagt vom Vizekanzler und Finanzminister Klingbeil, nämlich gewissermaßen geliehenes Geld zurück. Worum geht's da und ist Klingbeil da gesprächsbereit?
6: Ja, da geht es um die Schulden, die der Bund bei den Pflegekassen hat. Das sind 5 Milliarden Euro. Die hat der Bund während der Corona-Pandemie von den Kassen bekommen. Da wurde zum Beispiel das Geld dann in Masken investiert, in Schutzkleidung, Desinfektionsmittel, Corona-Schnelltests, all solche Sachen. Und Carsten Linnemann fordert eben jetzt, dass Lars Klingbeil diese Schulden für das Finanzministerium begleichen soll. Das würde dann vermutlich etwas Zeit verschaffen. Aber die finanzielle Lücke, von der eben das Gesundheitsministerium ausgeht, die würde es auch nicht komplett schließen und es ist natürlich auch nicht so einfach zu machen, weil wir alle wissen, dass die Haushaltslage ja insgesamt sehr angespannt ist. Also inwiefern da vom Finanzministerium ein Entgegenkommen zu erwarten ist, das kann ich momentan nicht sagen.
5: Bleibt es denn in jedem Fall dabei, dass der Entlastungsbetrag für Menschen mit Pflegegrad 1 entfällt? Und werden das nicht sehr viele sehr schnell nach dem Jahreswechsel und sehr konkret als empfindliche Kürzung wahrnehmen?
6: Also in dem aktuellen Entwurf, der uns vorliegt, steht diese Streichung des Entlastungsbetrags für Pflegegrad 1 auf jeden Fall drin. Das beträgt ja 131 Euro im Monat, wenn man das mal hochrechnet, immerhin über 1500 Euro im Jahr. Sicher würde das gestrichen werden, dann wäre das eine spürbare Kürzung im Alltag von vielen Menschen, weil jemand, der Pflegegrad 1 hat, hat ja in der Regel keinen Anspruch auf, ich sag mal, monatliches Pflegegeld oder so diese klassischen Ambulanzen. Pflegesachleistungen. Das heißt, viele Betroffene, die finanzieren sich eben mit diesem Geld ja auch Unterstützung, so die professionelle Haushaltshilfe oder ein Einkaufsservice oder so. Da argumentiert das Gesundheitsministerium, dass jemand mit Pflegegrad 1 im Gegenzug eine intensivere fachliche Pflegebegleitung bekäme. Aber im Alltag, schätze ich mal, würde das vermutlich eher weniger helfen.
5: Der Deutsche Pflegerat hat heute noch mal seine Kritikpunkte eingebracht. Welche sind das und deutet das darauf hin, dass es auch nach der Stabilisierung auf kurze Sicht Streit geben wird um den Rest der Reform fürs kommende Jahr dann?
6: Also die Verbandspräsidentin Christine Vogler, die hat besonders die höheren Hürden beim Zugang zu Pflegegraden kritisiert. Da will Carsten Linnemann ja unter anderem die Kriterien verschärfen, wer überhaupt finanzielle Hilfe bei der Pflege bekommt. Also die Kasse würde dann zukünftig strenger hinschauen, bevor sie überhaupt einen Pflegegrad genehmigt. Und genauso hat Vogler diese geplante Streichung des Entlastungsbetrags angesprochen, über die wir ja auch gerade geredet haben. Der Entwurf, der morgen ins Kabinett kommt, soll, so wie wir ihn jetzt kennen, der ist ja noch keine strukturelle Reform. Die möchte dann Carsten Linnemann ja mit einer Expertenkommission angehen. Und ich weiß jetzt nicht, ob ich da direkt von Streit sprechen würde, der zu erwarten ist, aber ganz sicher von weiteren fachlichen Debatten. Also auch so eine Einigung im Bundeskabinett, wenn sie dann morgen käme, wäre ja nur der erste Schritt. Danach kommt ja dann noch das gesamte parlamentarische Verfahren. Also im Bundestag müsste das Gesetz ja auch noch beraten werden, dann noch zur Abstimmung in den Bundesrat. Und da haben wir eben heute auch schon Kritik vom Landkreistag gehört, die da vielleicht noch eine Rolle spielen könnte, weil da befürchten ja die Landkreise, durch den Plan, die staatlichen Zuschüsse fürs Pflegeheim langsamer ansteigen zu lassen, dass Menschen dann länger eben den vollen Eigenanteil auch aus eigener Tasche zahlen müssten. Und das könnte dann im Endeffekt auch Landkreise betreffen, weil da eben das Sozialamt des Kreises einspringt, wenn jetzt ein pflegebedürftiger Mensch und die Angehörigen die Heimkosten nicht tragen können. Also sehr weit vorausgedacht natürlich, aber auch die Länder könnten da eben nochmal eine Rolle spielen.
5: Informationen von Hauptstadtkorrespondentin Isabel Karas.
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5: Mehr als 20 Jahre ist es her, dass zum letzten Mal ein Flugzeug komplett in Deutschland entwickelt und gebaut wurde. Danach endete eine jahrzehntelange Tradition im Flugzeugbau, die geprägt war von Männern wie Hugo Junkers oder Ernst Heinkel. Nun lässt eine Firma diese Tradition wieder aufleben und das unter anderem in Sachsen. Die Deutsche Aircraft eröffnet heute am Flughafen Leipzig-Halle die Endfertigung für einen Propellerflieger, entworfen im bayerischen Oberpfaffenhofen. Was kann der Flieger und wie viele davon sollen gebaut werden? Volker Insel und Ralf Geißler berichten.
7: Für Kenneth Bransko erfüllt sich am Flughafen Leipzig-Halle ein Traum. Früher spielte er gern mit Flugsimulatoren, jetzt macht der 23-Jährige etwas, das noch schöner ist als Fliegen, Flugzeuge bauen. Als einer der ersten Angestellten der Deutschen Aircraft in Leipzig.
8: Ja, tatsächlich war es einfach so, ich bin seit meiner Kindheit halt schon interessiert gewesen an den Flugzeugen, an der Luftfahrt allgemein, an diesen Prozessen. Und als dann hier in Leipzig die ersten Meldungen kamen, dass man natürlich hier ein Flugzeugwerk errichten möchte, war ich da ganz Ohr. Hab mich dann auch natürlich bei der Firma beworben.
7: Der Angestellte der ersten Stunde läuft durch die Produktionshalle. Bauarbeiter sind mit den letzten Innenausbauten beschäftigt. Künftig sollen Bransko und seine Kollegen hier die D328 Eco zusammenbauen, einen Regionalflieger, dessen Einzelteile zugeliefert werden. Nico Neumann, Chef der Deutschen Aircraft, hat in das Werk mehr als 100 Millionen Euro investiert. Hinzu kommen weitere Millionen für die Entwicklung des Flugzeugs im bayerischen Oberpfaffenhofen.
9: Das ist das erste Projekt in der Luftfahrt in Deutschland seit über 20 Jahren, wo wir wirklich von der Entwicklung über die Produktion bis zum Aftermarket das Ganze zurück nach Deutschland bringen.
7: Die D328 Eco basiert auf der mehr als 30 Jahre alten Dornier 328. Die deutsche Aircraft hat das Modell stark modernisiert.
9: Also wir sind ein 40-Sitzer. Wir haben ein komplett neues Propulsion-System. Das ist der Antriebsstrang, also das Triebwerk selber und auch der Propeller. Neue Avionik ist reingekommen mit der ganzen Kommunikation, Navigation, also die Karten, wie der Flieger fliegt, wie im Auto auch. Und ansonsten alle Systeme in dem Flugzeug auf den neuesten Stand gebracht.
7: Verkauft wird das Propellerflugzeug weltweit. Der Luftfahrtexperte Heinrich Groß-Bongardt sieht gute Absatzchancen.
10: Es gibt für ein solches Flugzeug sicherlich einen Markt im Airline-Bereich. In Europa sehe ich das eher nicht so. Aber in Südamerika, in Indien, in vielen Ländern Asiens gibt es da sicherlich Bedarf.
7: Offiziell nimmt das Flugzeugwerk in Sachsen heute seine Arbeit auf. Die Produktion fährt langsam hoch. Bis zur ersten Auslieferung dürfte es noch rund ein Jahr dauern, sagt Standortleiter Sebastian Böhnl.
11: Aktueller Stand ist, dass 2027, Anfang 2028 hier das erste Flugzeug aus der Halle rollt. Natürlich die nächste Welle, wo das hochgeht, das geht über die nächsten drei bis vier Jahre, bis wir auf die Produktionsrate von 48 Flugzeugen pro Jahr kommen. Das bedeutet, alle fünf Tage ein Flugzeug wird dort produziert.
7: Am Ende sollen es bis zu 300 Mitarbeiter werden. Die deutsche Aircraft sucht Personal auch in Branchen, denen es derzeit schlecht geht. Beschäftigte aus der Autoindustrie, sagt Böhnl, könne man zum Flugzeugbauer umschulen. Bewerber müssen als Kind auch nicht unbedingt schon mit dem Flugsimulator gespielt haben.
5: Ralf Geißler berichtete aus Leipzig. Das Kunstmuseum Schloss Derneburg bei Hildesheim, in dem auch der Künstler Georg Baselitz lebte und arbeitete, hat ein 4 Meter hohes Kunstglasfenster erhalten, das Markus Lüpertz gestaltete. Was es zeigt und ab wann und wie man es besichtigen kann, das Thema in der Kultur auf NDR Info in wenigen Minuten. Die Ertüchtigung der Bundeswehr sorgt jetzt auch für Investitionen im Stadtstaat Bremen. Damit beginnt unser Überblick um 13.46 Uhr.
1: In den Militärstandort Bremen und Bremerhaven wird mehr als 1 Milliarde Euro investiert. Ziel ist, dass die Infrastruktur den Anforderungen von NATO und Bundeswehr gerecht wird. In Bremerhaven wird der Containerkai saniert, damit dort schwere Güter verladen werden können. Am Flughafen Bremen geht es ebenfalls darum, das Gelände für Schwerlasten tauglich zu machen. Bundesverteidigungsminister Pistorius wird dafür am Mittag eine Absichtserklärung unterzeichnen. Der Bremer Bürgermeister Bovenschulte spricht von einer historischen Chance. Der Deutsche Schulpreis geht in diesem Jahr nach Hessen. Bundeskanzler Merz hat die Auszeichnung der Bertha-von-Suttner-Schule in Mörfelden-Walldorf südwestlich von Frankfurt überreicht. Sie erhält ein Preisgeld von 100.000 Euro. Ein Sonderpreis für gesellschaftlichen Zusammenhalt in Höhe von 30.000 Euro geht an die Stadtteilschule Wilhelmsburg in Hamburg. Mehr als 100 israelische Siedler haben ein Dorf im besetzten Westjordanland attackiert. Bei dem Angriff auf den Ort Jalut im Norden des Palästinensergebiets wurden nach Angaben der israelischen Armee 2 Häuser angezündet. 3 israelische Polizisten wurden verletzt. Die Polizei teilte mit, sie habe einen Verdächtigen festgenommen. Die Siedler attackierten das Dorf, als die israelische Armee versuchte, eine palästinensische Familie zurück zu ihrem Haus zu bringen, aus dem sie vor 2 Monaten vertrieben worden war. Das Wetter in Norddeutschland: Wechsel aus Sonne und Wolken, meist trocken, bei Höchstwerten von 19 bis 27 Grad. Das war der kurze Überblick. Und nun weiter mit Markus Schubert.
5: Vielen Dank. Können Sie sich das vorstellen? Nach Schulschluss geht's ab in die Seniorentagesstätte. Wenn die Kinder in der Einrichtung ankommen, ist richtig Leben in der Bude. Die Senioren blühen auf, die Kinder haben Spaß. Und gut für die seelische Gesundheit ist das auch noch. Für alle, sagt die Heimleiterin. Was in Japan fast schon Standard ist, ist in Deutschland immer noch die Ausnahme. Thorsten Iffland war in einer solchen generationenübergreifenden Einrichtung in Tokio zu Besuch.
12: Kurz nach 2:30 mittags. Der Unterricht ist gerade vorbei. Statt nach Hause geht es für diese Schüler einmal quer über den Schulhof und dann rein in eine Seniorentagesstätte in Tokio.
13: Der Eingangsbereich ist absichtlich so gestaltet, dass jedes Kind einmal am Aufenthaltsraum der Senioren vorbeiläuft, bevor es in der ersten Etage einen Bereich für die Kids gibt. Minutenlang strömen die Grundschüler in das Gebäude. Manche begrüßen die Alten mit einem Handschlag, andere umarmen sie kurz. Es ist laut. Die 98-jährige Emiko Sasamoto stört der ganze Trubel nicht. Sie hat ein breites Lächeln im Gesicht.
14: Wir alle schöpfen viel Energie aus den Kindern. Es macht Spaß, hierher zu kommen. Es kommen viele Kinder und erzählen uns allerlei Dinge.
13: Ihre beste Freundin ist satte 89 Jahre jünger. Fuka ist 9, geht in die 3. Klasse.
14: Sie malt oft mit mir in Malbüchern und schreibt mir Briefe. Ich beantworte sie, wenn Sasamoto-san schreibt. Ich berichte von meinen Reisen und was mir so Spaß macht.
13: Die Senioren, die hier den Tag verbringen, brauchen alle Unterstützung. Beim Baden etwa oder beim Essen. Vor allem aber genießen sie die Lebendigkeit, die die Kinder in die gemeinsame Einrichtung bringen, erklärt Pflegerin Tomoko Yoshida.
15: Die Kinder sind eine willkommene Abwechslung für die Senioren. Auch ihr Gesichtsausdruck hält sich auf. Manche kommen sogar extra in die Tagesstätte, weil sie ein bestimmtes Kind sehen wollen.
13: Genau das ist die Motivation von Emiko. Die 98-Jährige rafft sich auch dann auf, wenn sie sich nicht ganz fit fühlt. Aktionen wie gemeinsames Pizza oder Kuchenbacken mit den Kindern oder Spiele spielen treiben sie an.
14: Wenn es mir nicht gut ging und ich mich hinlegen musste, hat mein Mädchen besorgt nach mir gefragt und mir einen Glücksbringer gebastelt, damit es mir wieder besser geht.
13: Die Kinder machen das freiwillig und immer ist auch eine Pflegerin oder ein Pfleger in der Nähe. Heimleiterin Michiko Oshikiri hat ein

0: Lehrlingen vorbei. Oder es sind eben die Schulkinder, wie in Tokio. Jeden Tag um kurz nach 1:30, wenn die Türe aufgeht und die Kinder in die Seniorentagesstätte strömen.
1: Eine Reportage von Tokio-Korrespondent Thorsten Iffland.
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1: Ein neues Meisterwerk aus Glas. Gestern wurde auf Schloss Derneburg bei Hildesheim ein neues Fenster von Markus Lüpertz enthüllt. Der Künstler gestaltet seit mehr als 30 Jahren spektakuläre Glasfenster für den öffentlichen Raum. In Hannover gab es um sein berühmtes Reformationsfenster in der Marktkirche ja jahrelang Streit. In Derneburg darf man sich jetzt einfach über die Kunst freuen.
3: It's a great honor for us to have Markus Lüpertz with us here today at Schloss Derneburg.
4: Andrew Hall und seine Frau Christine stehen auf der Empore der historischen Eingangshalle von Schloss Derneburg. Gegenüber das neue Buntglasfenster, das 4x8 Meter misst. Die amerikanischen Kunstsammler und Eigentümer des Schlosses erinnern sich, dass Derneburg heute vielleicht kein Kunstmuseum wäre, hätten sie vor 25 Jahren nicht Markus Lüpertz kennengelernt.
5: Wir haben ihn damals in seinem Atelier in Düsseldorf besucht. Über ihn lernten wir Georg Baselitz kennen. Von diesem erwarben wir Schloss Derneburg und hatten die verrückte Idee, es in ein Museum zu verwandeln.
4: Die Geschichte des Schlosses und seiner Umgebung erzählt das neue Fenster in traditioneller Bleiverglasung. Eine Ritterrüstung, der von einer Schlange umwundene Stab der Mediziner und Nelken künden davon, dass es seit dem 12. Jahrhundert Kloster und Heilanstalt war und hier einst Blumen gezüchtet wurden. Auch Fische sind zu sehen. Als der Künstler Georg Baselitz das Schloss 1974 zu seinem Wohn- und Arbeitssitz machte, konnte man sie mit ihm in der nahen Innerste aus dem Wasser ziehen. Damals wohnte auch Markus Lüpertz dort einige Zeit.
6: Ich habe viel von ihm gelernt zum Beispiel. Im Gegensatz zu mir war er immer sehr gebildet. Ich musste sehr viel aufholen, nicht? Er hat mir also in Florenz gezeigt, er hat mir die Renaissance erklärt. Und dann habe ich natürlich mal nachgeholt. Ich habe mir dann Mühe gegeben, das ertrug ich ja nicht, dass einer mehr weiß. Und das habe ich dann aufgeholt. Aber es war für mich immer ganz wichtig, er war eine Art Diskussionspartner. Wir haben also viel miteinander geredet, viel gestritten auch. Und eines Tages wurde er übermütig, hat er dieses Schloss gekauft.
4: Auch im 85-jährigen Markus Lüpertz steckt noch etwas Übermut. Fürs Foto klettert er samt Gehstock furchtlos auf eine Bank vor seinem Kunstwerk, bedrohlich nahe des Geländers, vor dem es tief hinab in die Eingangshalle geht. Hinter ihm leuchten kraftvoll die bunten Farbflächen in Türflügeln im unteren Teil seines Werkes. Ein Kontrast zum gegenständlichen oberen Teil. Das verbinde ihn mit Zeitgenossen wie Baselitz, Immendorf und Penck, die in Derneburg auch zu sehen sind, sagt die Direktorin der Sammlung Stephanie Byron. Sein Fenster verbindet stark figurative und abstrakte Kunst, denn diese Künstlergeneration wollte sich nicht auf die eine oder andere Richtung festlegen lassen. Sie weigerten sich, sich in der Nachkriegswelt in Schubladen stecken zu lassen. Sie akzeptierten beides. So zeigt dieses Fenster im oberen Bereich ein figuratives Motiv, während die Türflügel unten ein abstraktes Motiv aufweisen. Ein Werk, das für Markus Lüpertz Schaffen überaus charakteristisch ist. Über allem schweben zwei Musen, eine Frau und ein Mann mit runden Körperformen, Malpalette und Pinsel sowie Bildhauerwerkzeug in den Händen. Das ist der Geist, der heute das Schloss durchdringt, deutet Markus Lüpertz an. Denn Fragen beantworten will er mit seinem Glaskunstwerk nicht, lieber welche stellen. Der Spaß, mit Glas zu arbeiten, ist für ihn dabei groß.
6: Egal was Sie machen, Glas ist immer schön, nicht? Und außerdem hat man den großen Vorteil, das können Sie nicht weghängen, ne?
1: Agnes Bührig war für uns bei der Vorstellung des neuen Lüpertz-Fensters im Kunstmuseum Derneburg dabei. 2:04.
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1: Viele internationale Medien befassen sich in ihren Kommentaren heute mit möglichen Reaktionen auf Russlands hybride Kriegsführung. Die Washington Post aus den USA schreibt:
7: Jetzt, wo Moskau auf europäischem Boden testet, mit welchen Attacken es durchkommen kann, können sich die USA nicht länger als außenstehend positionieren. Washington hat Möglichkeiten, den Druck

0: zu erhöhen. Die Maßnahmen der Regierung gegen Irans Finanzeinrichtungen bieten dafür ein Modell. Russische Banken, ausländische Institutionen, die mit ihnen Geschäfte machen und deren Vermittler, die die russische Kriegswirtschaft mit der Welt verbinden, sollten ins Visier genommen werden. Das Ziel ist, Moskau zu lehren, dass eine Eskalation seine Lage verschlechtert und nicht verbessert.
1: Die Financial Times aus Großbritannien blickt auf die europäischen Regierungen und meint, diese müssten ihre Reaktionen sorgfältig abwägen.
0: Es geht darum, Moskau abzuschrecken, ohne eine Eskalation auszulösen. Unterhalb der Schwelle direkter militärischer Maßnahmen sollten sie jedoch alles in ihrer Macht Stehende tun. Von der Ausweisung von Diplomaten bis hin zur Verschärfung bestehender oder der Verhängung neuer Sanktionen. Solche Maßnahmen sind wirksamer, wenn mehrere Länder sie gleichzeitig ergreifen. In der Europäischen Union abgestimmte Verfahren für sofortige Reaktionen wären wünschenswert. Allerdings sollte die EU darauf achten, Überschneidungen mit der NATO zu vermeiden.
1: Die Neue Zürcher Zeitung aus der Schweiz kommentiert das Treffen von Bundesaußenminister Wadephul mit dem russischen Außenminister Lavrov.
0: Es ist kein Ausdruck von Schwäche, mit Russland ins Gespräch zu kommen. Im Gegenteil. Dass der russische Außenminister Lavrov das Treffen abwertet, sagt mehr über den Zustand Russlands aus, als ihm lieb sein kann. Für die Deutschen ist der langfristige Nutzen wichtig. Sie haben ein strategisches Interesse daran, dass auf hohen politischen Ebenen Kontaktkanäle nach Russland erhalten bleiben. Das gilt auch für Europa. Sich für die Abwehr einer russischen Eskalation zu wappnen und aufzurüsten, bedeutet nicht, auf Diplomatie verzichten zu können.
1: Die spanische Zeitung El País thematisiert in ihrer heutigen Ausgabe eine andere Bedrohung. Sie sorgt sich um die Werte der Europäischen Union angesichts der jüngsten Erfolge der extremen Rechten.
0: Europa steuert auf eine Reihe von Wahlen zu, die die EU verändern und ihren grundlegenden Konsens in Frage stellen könnten. Der Unmut über die steigenden Energiekosten zieht sich durch sämtliche Volkswirtschaften des gesamten Kontinents. Wenn die traditionellen Parteien keine glaubwürdige und wirksame Antwort darauf bieten, droht dieser Unmut extremen Kräften Auftrieb zu geben. Die jüngsten Erfolge der extremen Rechten bei den Regionalwahlen in Deutschland sind ein Warnsignal. 4 der größten Volkswirtschaften der EU, Frankreich, Italien, Polen und Spanien, halten 2027 nationale Wahlen ab. Jahrelang steigende Preise haben alles zusammengetragen, was es für einen politischen Flächenbrand braucht.
1: Das waren Auszüge aus Kommentaren der internationalen Presse von Claudia Drews zusammengestellt.
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3: Um 14 Uhr mit Tarek Yusbaşı. In Berlin ist am Vormittag der 20. Deutsche Schulpreis verliehen worden. Der Hauptpreis über 100.000 Euro ging in diesem Jahr an eine Gemeinschaftsschule in Hessen. Aber auch 2 norddeutsche Schulen wurden prämiert. Aus der NDR-Nachrichtenredaktion Birgit Bröcheler.
4: 15 Schulen konkurrierten im Finale um die Auszeichnungen, die von 2 Stiftungen vergeben wurden. Einer der Preisträger, die Oberschule Bärenbostel aus Garbsen. Ihr Lernkonzept wurde mit 30.000 Euro prämiert. Rund 470 Schülerinnen und Schüler gehen auf die Sekundarschule, die auf eigenverantwortliches Lernen setzt. Mithilfe von einem Logbuch, einem Lernmanagementsystem und individueller Begleitung durch Lehrkräfte. Auch die Hamburger Stadtteilschule Wilhelmsburg wurde prämiert. Mit dem Sonderpreis für gesellschaftlichen Zusammenhalt, der ebenfalls mit 30.000 Euro dotiert ist. Ihr Konzept, die Kinder lernen von der 1. bis zur 10. Klasse gemeinsam.
3: Die Bundesregierung will offenbar den Teilverkauf des Hamburger Logistikunternehmens Zippel an die chinesische Reederei COSCO verhindern. Das Handelsblatt berichtet unter Berufung auf vertrauliche Unterlagen, dass es erhebliche Sicherheitsbedenken gibt. Aus Hamburg Dietrich Lehmann.
5: Die chinesische Staatsreederei COSCO ist in Hamburg bereits mit knapp einem Viertel am Containerterminal Toller Ort beteiligt. Laut Handelsblatt warnen nun gleich mehrere Berliner Ministerien vor der Zippel-Übernahme. Neben dem Wirtschaftsressort auch das Auswärtige Amt und das Verteidigungsministerium. Eine Begründung, die Hamburger Spedition spiele auch für die logistische Unterstützung der Bundeswehr und der NATO eine wichtige Rolle. Von China beeinflusste Elemente der europäischen Transportinfrastruktur stünden im Konflikt- und Krisenfall nicht oder zumindest nicht uneingeschränkt zur Verfügung, heißt es in dem vertraulichen Dokument.
3: In Westdeutschland wird auch 36 Jahre nach der Wiedervereinigung deutlich mehr Vermögen vererbt als in Ostdeutschland. Aktuelle Zahlen des Statistischen Bundesamtes zeigen, dass im vergangenen Jahr auf den Westen 142,5 Milliarden Euro der steuerlich berücksichtigten Vermögensübertragungen entfielen. Das sind 95% des Gesamtwerts. Im Osten waren es lediglich 5%. Der große Unterschied bei Erbschaften zwischen Ost und West spielt aktuell auch eine Rolle bei der Diskussion über eine Rentenreform. Künstliche Intelligenz sorgt weltweit für einen Innovationsschub. Laut der Weltorganisation für geistiges Eigentum WIPO in Genf stiegen die Ausgaben für Forschung und Entwicklung 2025 um mehr als 3,3% verglichen mit dem Vorjahr. Aus Genf Sandra Bieger.
6: Der Boom der künstlichen Intelligenz schlug sich daneben auch in der Finanzierung junger, innovativer Unternehmen nieder. Weltweit wurden dem Bericht zufolge in diesem Bereich 510 Milliarden Dollar investiert. Das entspricht einem Plus von 28%. Mehr als die Hälfte davon ging der WIPO zufolge an KI-Unternehmen. Relativ wenig Bewegung gab es hingegen bei der weltweiten Innovationsrangliste. Auf Platz 1 steht nach wie vor die Schweiz, gefolgt von Schweden, den USA, Südkorea und Singapur. Deutschland liegt weiterhin auf Rang 11.
3: In Spanien reagiert die Politik auf die landesweiten Proteste gegen Wohnungsnot und überhöhte Mieten. Die Regierung hat mehrere Gesetzesänderungen auf den Weg gebracht. Dazu gehören das Aussetzen von Zwangsräumungen bis zum Jahr 2030 und die automatische Entfristung von zeitlich begrenzten Mietverträgen. Die Änderungen müssen allerdings noch durchs Parlament, in dem die Koalition von Ministerpräsident Sanchez aktuell keine Mehrheit hat. Ein ähnliches Gesetzespaket für mehr Mieterschutz war Anfang des Jahres an der Ablehnung der konservativen Opposition gescheitert. Vergangene Woche musste eine 87 Jahre alte Frau in Madrid zwangsweise ihre Wohnung räumen. Der neue Hausbesitzer hatte ihre Miete um mehr als 2000 Euro pro Monat erhöht. Gestern erklärte ihre Anwältin, dass sie doch zurück in ihre Wohnung darf. Die frühere Intendantin des RBB Schlesinger muss sich vor Gericht verantworten. Das Landgericht Berlin hat eine Anklage der Generalstaatsanwaltschaft zugelassen. Es geht unter anderem um den Verdacht der Untreue im Zusammenhang mit dem RBB-Skandal. Schlesinger weist die Vorwürfe zurück. Das waren die Nachrichten.
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1: Das Wetter in Norddeutschland bringt heute einen Wechsel aus Sonne und Wolken. Meist bleibt es trocken. Die Höchstwerte 19 Grad auf Sylt bis 27 Grad im Raum Osnabrück. Morgen dann mehr Sonne als Wolken, meist trocken. Höchstwerte 19 bis 28 Grad. Am Donnerstag gebietsweise Regen, nach Osten hin freundlicher, 18 bis 24 Grad. Der Freitag dann teils wechselhaft, teils freundlicher und noch 18 bis 21 Grad. NDR Info, der Verkehrsservice, Stau oder stockender Verkehr ab 3 Kilometern. A1 Osnabrück Richtung Bremen zwischen Dreieck Stur und Bremen-Arsten 3 Kilometer stockender Verkehr. A2 Berlin Richtung Hannover zwischen Magdeburg-Kannenstieg und Bornstedt 7 Kilometer stockender Verkehr wegen Bauarbeiten. A2 Hannover Richtung Dortmund zwischen Hannover-Bodfeld und Garbsen streckenweise stockender Verkehr. Die A14 Wismar Richtung Schwerin ist zwischen Schwerin-Ost und Kreuz-Schwerin weiter wegen Bergungsarbeiten gesperrt. Genauso wie die A19 Berlin Richtung Rostock zwischen Wittstock und Röbel. Ob K.O.-Tropfen oder Smart Glasses, immer wieder gibt es neue Trends, wie meist Männer Frauen ausnutzen, belästigen oder vergewaltigen können, ohne dass sie das sofort mitbekommen. Erst später finden dann Betroffene Hinweise auf die Tat und oft sind es Bilder oder Videos im Internet. Auch das Oktoberfest in München gerät immer wieder mit Übergriffen in die Schlagzeilen. In unserer heutigen Ausgabe des Tagesschau-Podcasts 11KM geht es um eine ganz bestimmte Attraktion auf dem Oktoberfest, bei der Frauen immer wieder unter den Rock gefilmt wird und diese Aufnahmen dann im Netz landen.
7: Hi Sandra.
8: Hi.
7: Hi. Hi. Freut mich.
8: Ja,
7: sollen wir dahinter gehen?
8: Ja,
7: da habe ich einen ganz guten Platz gefunden.
9: Ihr hört es, ich habe mich mit Sandra getroffen. Sandra ist eine junge Frau.
8: Und wir sind direkt vor dem Gelände der Wiesen, also dem Oktoberfest in München. Sandra und ich finden da eine kleine Bank in der Sonne und setzen uns hin. Denn sie will mir was erzählen von einem Besuch auf dem Oktoberfest, der für sie sehr viel verändert hat.
9: Ja, das war vor 3 Jahren, 2023 auf der Wiesen. Und
8: Sandra, die eigentlich anders heißt, die war dort mit einer Freundin unterwegs.
9: Wir waren auch so ein bisschen, komm, wir probieren jetzt einfach mal alle Fahrgeschäfte aus, die wir noch nie ausprobiert haben. Und darunter war eben auch das Teufelsrad. Ja, und tatsächlich war ich in der 2. Runde, müsste das, glaube ich, gewesen sein, dann auch die letzte.
7: Wirklich?
9: Auf der Scheibe.
8: So, und für alle, die es nicht kennen, das Teufelsrad ist eine ziemlich beliebte Attraktion auf dem Oktoberfest. Stellt euch so eine kleine Arena vor. Zuschauerränge, laute Musik, alle gut gelaunt. Und in der Mitte dieser Arena, da ist eine große Scheibe, die sich dreht, das Teufelsrad. Da stürmen Runde für Runde Leute drauf und die Scheibe fängt dann eben an, sich zu drehen. Immer schneller, einer nach dem anderen rutscht von dieser Scheibe und landet in der Schaumstoffbande. Und das Ziel ist, der Letzte zu sein, der von dieser Scheibe rutscht. Und das ist echt anstrengend. Ich war da auch schon mal drauf und nach 10 Sekunden war ich schon weg vom Fenster. Ah ja, und natürlich filmen auch immer wieder Zuschauer diese Action auf dem Teufelsrad. Sandra, die hatte eigentlich eine ziemlich gute Zeit und behält den Abend auch in guter Erinnerung. Bis sie ein paar Monate später ein Video von sich sieht, das im Netz viral geht. Auf dem Video sieht man, wie Sandras Rock hochrutscht. Und dann wird rangezoomt. Und solche Videos gibt es nicht nur von ihr, sondern auch von hunderten anderen Frauen. Ich habe Sandra zusammen mit Katharina Brunner getroffen und gemeinsam mit ihr recherchiert. Sie ist Datenjournalistin beim Bayerischen Rundfunk und konnte mit dem Team von BR Data und BR24 ein ganzes Netzwerk hinter den Videos aufdecken. Katharina erzählt uns, welche Masche dahinter steckt. 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Ein Thema in aller Tiefe. Mein Name ist Kevin Ebert. Hallo Katha, schön, dass du da bist.
10: Hi. Auf diesem Video sieht man Sandra, wie sie auf dieser Scheibe des Teufelsrads sitzt. Und außenrum ist das Publikum, das irgendwie klatscht und singt. Es ist mords was los.
9: In dem Moment war es einfach voll der Adrenalinschub. Es war witzig irgendwie. Und das Publikum feiert einen natürlich total, wenn man da einfach noch als Letzte drauf ist.
10: Da wirken ja enorme Fliehkräfte und es ist auch wirklich eine körperlich anstrengende Sache, da weiter drauf zu bleiben. Und in dieser Anstrengung rutscht ihr Dirndl hoch. Und man sieht ihre Beine und man sieht ihre Unterwäsche. Und zwar eine ganze Weile lang, weil sie es eben schafft, da ganz schön lang drauf zu bleiben. Und sie konzentriert sich da auch nicht, dass man ihre Unterwäsche sieht, sondern sie will möglichst lange ja, da drauf bleiben.
9: Mir war klar, dass irgendjemand wahrscheinlich das Video hochlädt und dass das irgendwie öffentlich geht. Und das hätte mich ja auch nicht gestört, wenn das einfach in einem Kontext auftaucht. Ah, cool, die war als Letztes da drauf und fertig. Ja.
10: Mhm. Sie bekommt eine Nachricht von einem Bekannten aus Singapur, der sie auf das Video aufmerksam macht und sie fragt, ob dass er sich vorstellen kann, dass sie da nicht eingewilligt hat, dass dieses Video so existiert. Am Anfang hat sie es eigentlich so ein bisschen abgetan und jetzt nicht so ernst genommen. Und dann hat sie aber festgestellt, wie dieses Video einfach innerhalb kürzester Zeit immer mehr Views bekommen hat.
9: Also mein eines Video hatte am Ende, glaube ich, 80 Millionen Views. Und das innerhalb von so kurzer Zeit. Also es gingen wirklich tageweise Millionen Views dazu.
10: Sie ist ja auch angesprochen von Leuten. Ihr Bruder hat sie darauf angesprochen. Ihr Onkel aus Malaysia. Jemand aus Griechenland, den sie kennt. Sogar in einem Club von einer Person, die sie gar nicht kennt. Und irgendwann ist es aber gekippt, weil Sandra bemerkt hat, in welchem Kontext dieses Video steht.
9: Ich glaube, damals hieß das Video irgendwie Our Sexy Babe auf dem Teufelsrad. Da habe ich dann schon echt ein bisschen Panik gekriegt.
10: Und das Video stellt diese Entblößung schon in den Fokus, weil das eben auch die Szene war.
9: In dem Moment, wo was zu sehen war, wurden die langsamer eingespielt oder es wurde rangezoomt.
10: Sie war da schon schockiert, weil das so ein Kontrollverlust für sie war.
8: Was man jetzt ganz klar sagen muss, ist, Sandra ist bei weitem nicht die einzige Betroffene. Es gibt hunderte vielleicht tausende andere Frauen, die auch in einem ähnlichen Kontext im Internet sind. Du bist Datenjournalistin, ihr habt das zusammengetragen in einem großen Projekt, in einem Team. Wer steckt hinter diesen Videos, kann man das sagen?
10: Wir haben da mehrere Akteure rausgefunden. Wir haben da einzelne Personen aus Bayern gefunden, die mutmaßlich diese Videos erst produzieren und dann verbreiten. Aber wir sind auch auf Profi-YouTuber in der Ukraine gestoßen, die das offenbar auch machen.
8: Ja.
10: Die nach eigenen Aussagen die größte YouTube-Community des Landes betreiben. Und unseren Recherchen nach werden innerhalb von dieser Community Teufelsrad-Videos genutzt, um systematisch die Reichweite von YouTube-Accounts aufzubauen. Die scheinen das auch selbst gemacht zu haben mit bestimmten Accounts. Und in bestimmten YouTube-Videos, ja, geben sie eben Tipps, wie man Geld verdienen kann mit YouTube. Und an einer Stelle sprechen sie da eben auch ganz konkret über das Oktoberfest und wie sie extra nach München gekommen sind, um dort Material zu drehen. Sie haben da auch erzählt, dass sie stundenlang am Teufelsrad gestanden sind und sich wie Touristen ausgegeben hätten und erst nach vielen Stunden dann von den Teufelsrad-Mitarbeitern rausgeschmissen wurden.
8: Das heißt, die geben wie so eine Art Anleitung, wie man das macht, wie das funktioniert, wie man schnell zu krasser Reichweite kommt.
10: Genau, und die machen da eben alles, was da gut laufen könnte.
8: Mhm.
10: Und müssen verstanden haben, dass diese Teufelsrad-Videos das Potenzial haben, viral zu gehen. Die nehmen diese Videos und stellen die in den verschiedensten Formaten online. Von ganz gängigen Videos, die so ein paar Minuten lang sind, aber auch Kurzvideos, die nur so 10, 20 Sekunden lang sind. Und sie veröffentlichen sogar richtige Livestreams, wo sie Clips hintereinander kopieren. Und diese Livestream gibt's dann ganz egal, ob in echt gerade Oktoberfest ist oder nicht. Das Ganze ist eine große ukrainische YouTube-Community und wir haben die Gründer der Community angeschrieben. Und die haben uns dann über ihren Münchner Anwalt mitteilen lassen, dass sie die entsprechenden Videos auf den Accounts gelöscht haben, dass sie damit aber kein Fehlverhalten einräumen.
8: Und das Ziel ist auch, das dann zu monetarisieren, oder?
10: Ganz genau. Das Ziel ist es, neue Accounts zu gründen, die ganz frisch sind, und die hochzuzüchten, indem man da Videos postet, die in verschiedensten Themen irgendwie gut laufen, um sie dann später für 100, 200, 300 Dollar an andere Leute zu verkaufen, sobald sie monetarisiert sind. Sobald sie also die Erlaubnis haben, insbesondere auf YouTube, Geld damit zu machen.
8: Also wie so ein Account-Fertigpaket und jemand hat einfach herausgefunden, dass man sehr gut Accounts züchten kann mit Teufelsrad-Videos, weil die schlichtweg gut geklickt werden.
10: Genau, weil irgendwie sind diese Videos ja so sexualisierte Fail-Videos.
8: Mhm.
10: Im Grunde gibt es zwei Wege, um die Wahrscheinlichkeit zu erhöhen, dass ein Video viral geht. Das eine ist, dass es natürlich das Video an sich möglichst spektakulär ist. Also eine Frau rutscht irgendwie besonders krass von diesem Teufelsrad runter, haut sich vielleicht noch den Kopf an oder man sieht die Unterwäsche. So, das ist die eine Methode. Und die andere Methode ist, dass man möglichst krasses Vorschaubild davor setzt und das Video dahinter ist vielleicht auch dann gar nicht so sehr spektakulär, weil da geht es nur darum, dass quasi initial irgendjemand sich dieses Video anschaut. Wir haben ein Netzwerk von Accounts gefunden, die immer wieder die gleichen Vorschaubilder benutzen. Da wird eine Szene vom Teufelsrad genommen und darauf werden Bilder aus Pornos kopiert.
8: Mhm.
10: Richtig billig. Also man sieht das auf den ersten Blick, dass das nicht zu dieser Szene gehört. Es geht nur darum, dass dieses Vorschaubild möglichst krass ist.
8: Dass irgendjemand da draufklickt.
10: Genau, und der Abruf zählt.
8: Ja.
10: Und jetzt, seit kurzem, gibt es noch neue krasse Varianten, diese Vorschaubilder zu generieren, und zwar mit Deepfakes. Also KI-generierte Vorschaubilder, in denen Frauen, die tatsächlich auf dem Teufelsrad waren, ausgezogen werden. Wir haben mit einer Person gesprochen, die davon betroffen ist, und die hat uns erzählt, dass sie immer eine Radlerhose trägt, wenn sie auf dem Teufelsrad ist. Und dann gibt es aber Bilder von ihr, bei denen es so wirkt, als wäre sie nackt drauf gewesen.
8: Okay, also um das nochmal zusammenzufassen, Katharina, an der Stelle. Es gibt im Netz Videos von Frauen auf dem Teufelsrad mit eindeutig sexuell konnotierten Videotiteln, teilweise fast schon pornoartige Thumbnails. Und dahinter steckt unter anderem ein Netzwerk an YouTubern aus der Ukraine, aber du hast gesagt, auch noch viele andere. Und was die wahrscheinlich alle gemeinsam haben, ist, dass sie damit Geld machen wollen. Und da gibt's ja aber noch mehr Methoden, oder?
10: Der offensichtlichste Weg, Geld zu verdienen, ist über Werbung.
8: Mhm.
10: Das heißt, je mehr Klicks, je mehr Abrufe ein Video hat, desto mehr Geld kann man damit verdienen. Was wir auch beobachtet haben, ist, dass Accounts Abos anbieten.
8: Mhm.
10: Also 1,99 im Monat beispielsweise kriegt man exklusives Material. Wir haben auch Personen gefunden, die dieses Material verkaufen,
8: mhm,
10: damit andere damit Geld machen können, indem sie diese Videos online stellen. In einer ukrainischen Telegram-Gruppe hat ein Mann eine Anzeige geschaltet und gesagt, er würde Teufelsrad-Videos zum Verkauf anbieten und der verlangt unterschiedliche Preise. Wenn nur Frauen drauf sind, dann kostet das 6 Euro pro Minute. Wenn das eine gemischte Gruppe ist, also Männer und Frauen, dann kostet es nur mehr 1,50 Euro und wenn nur Männer drauf sind, 1 Euro.
8: Das ist so abgefahren. Also, dass es da wirklich auch so eine Preisauflistung gibt. Zurück zur Situation von Sandra, wenn jetzt so ein Video online ist. Und wir reden da wirklich, ich sag's nochmal, von Millionen von Views. Also das ist ein riesengroßes Ding gewesen. Kann man das irgendwie eigentlich wieder aus dem Internet löschen oder geht das gar nicht?
10: Man kann das schon beim Plattformbetreiber beantragen und das klappt auch immer wieder. Aber man muss sagen, das ist eine langwierige Angelegenheit, auch weil diese Videos offenbar immer wieder neu hochgeladen werden.
9: Also bis ich diese Videos gelöscht bekommen habe, hat das tatsächlich ein paar Wochen gedauert.
8: Mhm.
9: Und es waren über 10 Videos, habe ich auf einmal löschen lassen und einen Tag später war alles wieder online.
10: Und diese viralen Videos von Sandra sind nicht mehr online, aber wir haben im Nachgang dann immer noch 29 verschiedene Bilder und Videos von ihr gefunden auf anderen Plattformen, die immer noch online waren.
8: Das heißt, der Account, der dieses Ursprungsvideo von Sandra veröffentlicht hat, dass das so krass viral ging, der wurde gesperrt oder zumindest das Video gelöscht?
10: Der Account wurde gesperrt, weil er gegen die Community-Richtlinien verstoßen habe.
8: Von der Plattform?
10: Genau.
8: Mhm. Und trotzdem gibt's Aufnahmen aus diesem Video noch in, ihr habt herausgefunden, 29 anderen Versionen im Internet.
10: Genau, weil auf anderen Accounts die Videos immer noch online sind.
8: Okay, also wenn das so viele Aufrufe hat, ein Video, würdest du sagen, ist es überhaupt möglich, das komplett aus dem Internet zu löschen?
10: Es ist auf alle Fälle sehr schwierig, das zu tun, ja.
8: Wenn wir schon über die Plattformen sprechen, was tun die dagegen?
10: Wir haben die konfrontiert und sie haben die Accounts, die wir genannt haben, haben sie gelöscht. Unsere konkreten Fragen über dieses ganze Phänomen Teufelsrad, über dieses ganze Genre, die haben sie nicht beantwortet.
8: Mhm.
10: Sie haben aber gesagt, dass solche Art von Videos gegen deren Community-Richtlinien verstoßen würden.
8: Wie machen das dann die Accountbetreiber eigentlich, dass die nicht sofort gesperrt werden? Wie gehen die davor?
10: Dieses Phänomen der Teufelsrad-Videos, das gibt es ja jetzt schon ein paar Jahre. Und man kann beobachten, dass in den ersten Jahren, da waren zum Beispiel die Titel viel expliziter.
8: Wie bei Sandra.
10: Sexy, mhm, Drunk Girl, sowas gab es da. Das ist ein bisschen zurückgegangen. Jetzt ist man irgendwie so bei heiße Fahrt am Teufelsrad gelandet. Also da merkt man schon, da wird ein bisschen zurückgeschraubt. Weil im Zweifel ist es wichtiger, die Monetarisierung nicht zu verlieren, als dass ein Video viral geht, für das man dann im Zweifel ja kein Geld verdient.
8: Mhm.
10: Und die Vorschaubilder, die werden ja auch nicht gesperrt. Das heißt, die werden von den automatisierten Systemen auf den Plattformen nicht erfasst.
8: Mhm.
10: Ganz besonders interessant finde ich dabei die Deepfake-Vorschaubilder. Weil da werden Frauen, die angezogen auf dem Teufelsrad waren, mit entblößten Brüsten gezeigt, aber die haben alle keine Brustwarzen. Weil schon bekannt ist, dass eben diese Brustwarzen bei Frauen das ist, was die algorithmischen Systeme, die die Inhalte moderieren, quasi rausfiltern. Also der Teil mit den Titeln, das ist quasi softer geworden, aber mit die Vorschaubilder, die Deepfake-Vorschaubilder im Speziellen, die sind natürlich viel krasser als das, was da jemals zuvor da war.
8: Wie verhalten sich denn die Betreiber des Teufelsrads?
10: Wir haben die Betreiber des Teufelsrads mehrfach gefragt, ob sie uns ein Interview geben oder uns eine Drehgenehmigung und es wurde immer abgelehnt. Sie haben uns dann über ihren Anwalt mitteilen lassen, dass sie sich bemühen, durch entsprechende Vorkehrungen Upskirting zu vermeiden.
8: Mhm.
10: Das heißt, sie hängen Schilder auf, da steht dann drauf, Upskirting ist eine Straftat. Und sie sagen auch, dass sie, wenn sie jemanden im Verdacht haben, dass die Person Upskirting-Aufnahmen macht, dass sie dann die Polizei rufen.
8: Mhm.
10: Und über die Medien ist ja auch bekannt, dass sie kostenlos Radlerhosen verteilen.
8: Und würdest du sagen, das passiert alles auch? Hast du da irgendwelche Erkenntnisse?
10: Wir waren ja am ersten Tag der Wiesn nochmal am Teufelsrad und haben quasi den Reality-Check gemacht. Wir haben geguckt, was davon passiert und was davon passiert nicht. Und diese Schilder, die hängen tatsächlich. Also direkt am Eingang ist ein großes Plakat, da steht auf Deutsch und Englisch drauf, Upskirting is a crime. Mhm. Was nicht passiert ist, dass, wenn man nicht weiß, dass dort kostenlos Radlerhosen verteilt werden, dann kriegt man das auch gar nicht mit, weil da gibt es keine Durchsagen oder keine Schilder. Die werden jetzt nicht beworben, mhm. Genau.
11: Und was ist so mit der Tatsache, dass da auch mal eine Durchsage kommt, wenn da jemand irgendwie lange filmt?
10: Am ersten Wiesn-Samstag haben wir das nicht festgestellt. Da gab es nämlich keine Durchsagen. Was wir aber gesehen haben an diesem ersten Wiesn-Samstag war, dass mehrere Personen wirklich über einen längeren Zeitraum gefilmt hatten. Zum Teil hatten die auch mehrere Geräte dabei. Das Smartphone in der einen, die GoPro in der anderen Hand zum Beispiel. In den letzten Tagen hat es dann aber wohl Durchsagen gegeben. Das haben wir auf Videos gesehen, die aus diesem Jahr stammen. Da wird eben an die Zuschauer appelliert, nicht unter die Röcke zu filmen. Wie oft und wie regelmäßig es diese Durchsagen aber tatsächlich gibt, das wissen wir nicht.
11: Okay, und hat sich das Teufelsrad dazu schon geäußert?
10: Nein, bis zum Redaktionsschluss dieser Sendung haben sie sich nicht geäußert.
11: Okay. Nochmal zurück zu Sandra und ihrem Video. Hat sie sich jemals versucht, da juristisch irgendwie mit auseinanderzusetzen und zu wehren?
10: Ja, das hat sie. Sie hat im ersten Schritt die Teufelsradbetreiber angesprochen und die haben dann Anzeige gegen Unbekannt erstattet. Und die Staatsanwaltschaft München hat auch Ermittlungen eingeleitet.
9: Die Staatsanwaltschaft hat aber leider das Verfahren wieder eingestellt, weil sie der Meinung waren, dass nur der normale Ablauf des Teufelsrads zu sehen ist.
10: Sandra wollte das nicht auf sich beruhen lassen und hat nochmal einen Brief an die Staatsanwaltschaft geschrieben und da reingeschrieben, dass diese sexistischen Aufnahmen ihre Würde und die von vielen anderen Frauen verletzen würde.
9: Die Überschriften waren ganz klar, sexy Babes, sexy Girls. Da braucht man gar nicht, glaube ich, zu diskutieren, was für Videos das sind, was für Ziele diese Videos haben.
10: Sie hat auch noch Screenshots mitgeschickt, auch Bilder von anderen Frauen, wo die Frauen mit gespreizten Beinen da sitzen und so Smileys in den Intimbereich kopiert wurden zum Beispiel. Und daraufhin hat die Staatsanwaltschaft wieder Ermittlungen gestartet, die aber wieder eingestellt, weil die Aufnahmen nur den üblichen Ablauf am Teufelsrad zeigen würden und dass eben nicht sicher bewiesen werden konnte, dass beim Filmen gezielt der Intimbereich aufgenommen werden sollte.
11: Da steht ja auch die Frage drüber, ab wann so ein Video dann strafbar wird und ab wann wir dann von Upskirting sprechen, was ja tatsächlich Straftatsbestand ist im deutschen Gesetz. Wie ist da der juristische Rahmen?
10: Diese Videos von Teufelsrad, die werden ja immer landläufig Upskirting-Videos genannt. Und genau, es gibt ja auch einen Upskirting-Paragraphen, das ist der 184k Strafgesetzbuch. Aber dieser Upskirting-Paragraph, der greift nicht, wenn eben keine nackten Genitalien zu sehen sind oder keine Unterwäsche, weil beispielsweise die Frauen Radlerhosen tragen, wie es eben immer als Tipp gegeben wird für Frauen, wenn sie aufs Teufelsrad gehen wollen.
11: Mhm. Ja, was ja auch schon auf eine Art irgendwie ein bisschen traurig ist, ne? Dass das so die einzige Sache ist, die das eigentlich verhindert, wenn Frauen sich dann wieder selber schützen. Und bei Sandras Video hast du ja vorhin schon gesagt, dass man eigentlich die Unterwäsche und die Beine schon sehr deutlich sieht. Also die Unterwäsche wäre ja da schon eigentlich ein Indiz, dass es eben schon unter diesen Paragraphen fallen könnte.
10: Genau, man sieht aber auch das Teufelsrad, man sieht sehr viel Publikum und man sieht diese ganze Szenerie.
11: Okay, also ganz normaler Ablauf am Teufelsrad, wie es von Seiten der Staatsanwaltschaft heißt.
12: Die meisten Betroffenen von bildbasierter, sexualisierter Gewalt machen leider immer noch die Erfahrung, dass die Fälle durch die Strafverfolgungsbehörden nicht besonders ernst genommen werden und oft relativ schnell auch wieder eingestellt werden.
10: Das geht ganz vielen Betroffenen so. Das hat uns auch Josephine Ballon von Hate Aid gesagt. Das ist eine Organisation, die Menschen dabei hilft, die betroffen sind von digitaler Gewalt. Und die sagt auch noch, dass das halt ein enormer Kontrollverlust ist für die Betroffenen.
12: Wenn sie sich auf diesen Bildern plötzlich wiederfinden, wenn vielleicht die Bilder auch schon seit Monaten oder Jahren verbreitet werden und sie jetzt erst darauf aufmerksam werden, das ist eine Ausnahmesituation und mit einer erheblichen psychischen Belastung verbunden. Und natürlich auch mit sozialen Folgen, denn sie sind ja nicht die Einzigen, die solche Bilder dann im Internet finden, sondern das kann auch aus dem sozialen Umfeld gesehen werden und das ist eine massive Belastung.
11: Was können denn Betroffene tun, um sich zu wehren, wenn so ein Video dann tatsächlich auch öffentlich wird?
10: Josephine Ballon von HateAid, die ja sehr viel Erfahrung darin hat, Betroffenen in so einer Situation zu helfen, die sagt, man solle unbedingt Strafanzeige stellen.
12: Wenn man keine Anzeige stellt, dann ist es natürlich vorprogrammiert, dass auch keine Strafverfolgung stattfinden wird. Dann gibt es gar keine Chance. Und deswegen raten wir natürlich trotzdem dazu, wenn man sich das zutraut, eine Strafanzeige zu stellen. Das ist auch wichtig, damit die Fälle überhaupt in den Strafverfolgungsstatistiken landen.
10: Und darüber hinaus soll man auch Strafantrag stellen, weil es nicht nur den Upskirting-Paragraphen gibt, sondern solche Aufnahmen können auch eine Verletzung des Persönlichkeitsrechts sein.
12: Da ist es auch nicht entscheidend, dass diese Szenen in der Öffentlichkeit stattgefunden haben oder dass da noch andere Personen mit drauf sind. Das macht sie nicht zu erlaubten Bildaufnahmen und erlaubt schon gar nicht die Verbreitung dieser Bildaufnahmen im Internet.
11: Auch wenn, und das muss man glaube ich sagen, das natürlich super anstrengend ist für eine Frau, dann auch noch Anzeige zu stellen, wenn man eh so einer vulnerablen Situation ausgesetzt ist. Scham und Ekel spielen da eine Rolle und wahrscheinlich auch Angst. Also das ist glaube ich schon eine absolute Ausnahmesituation und macht ja auch, um mal auf dieses Teufelsrad nochmal zurückzukommen, so, das ist ja eigentlich was Witziges. Ich war da ja auch schon mal drauf. Ne, das macht ja Spaß, es ist lustig, eigentlich ist es eine gute Stimmung, es ist ein schöner Ort. Und ich glaube, das macht es halt Frauen einfach krass kaputt, oder?
10: Ja, ich habe keine Lust mitzufahren. Wenn man mitfahren möchte, dann würde ich in einer gemischten Runde mitfahren, also wo Männer und Frauen gemeinsam auf dem Teufelsrad sind. Weil in diesem Teufelsrad, da werden ja immer so Runden ausgerufen. Jetzt alle Männer über 30, alle Leute aus Österreich oder alle Frauen oder eben Männer und Frauen. Und im Internet landen ja vor allen Dingen Aufnahmen von diesen Damenfahrten. Da könnte man den Eindruck bekommen, dass das Teufelsrad nur was ist, wo Frauen mitfahren können. Aber das stimmt ja überhaupt nicht. Da sind ja ganz viele Leute drauf. Und deshalb ist das wahrscheinlich, wenn man richtig Bock drauf hat, ist das das größte Mittel, um zu verhindern, dass man im Internet landet.
11: Vielen Dank, dass du da warst.
10: Gerne.
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3: Um 14.29 Uhr mit Tarek Yusbashi. Zwei Schulen im Norden sind für besonders gute Arbeit mit dem Deutschen Schulpreis ausgezeichnet worden. Bei der Oberschule Bärenbostel im niedersächsischen Garbsen würdigt die Jury innovative Lernkonzepte. Die Stadtteilschule Wilhelmsburg in Hamburg bekam den Sonderpreis für gesellschaftlichen Zusammenhalt. Der Hauptpreis ging an die Bertha-von-Suttner-Schule in Mörfelden-Walldorf. Die Gesamtschule bei Frankfurt setzt viel auf Eigenverantwortung, berichtet hr-Reporter Heiko Neumann.
13: Das heißt, dass aus den Hauptfächern Mathe, Deutsch und Englisch jeweils eine Doppelstunde pro Woche freigeschaufelt wird. Da gibt es dann keinen klassischen Buch- oder Bücherunterricht, sondern da bestimmen die Schülerinnen und Schüler selber, was sie machen wollen. Sie dürfen sich selber Lehrpläne und Checklisten erarbeiten, natürlich mit Unterstützung der Lehrkräfte. Das ist ein freies, selbstständiges Arbeiten, das unwahrscheinlich gut ankommt. Und das haben wir auch bei unseren Dreharbeiten gemerkt in dieser Schule im Vorfeld, dass da eine unheimliche Konzentration herrscht und das ist einer der Wege, den die Bertha-von-Suttner-Schule aktuell geht und das auch schon seit einigen Jahren.
3: Noch immer ist unklar, ob die Bundesregierung die angekündigte Pflegereform morgen wie geplant auf den Weg bringen kann. SPD-Fraktionschef Miersch hat nochmal Änderungen am Konzept von Gesundheitsminister Linnemann gefordert. Nur zu kürzen, das mache die SPD nicht mit. Aus Berlin Georg Schwarte.
14: Die Leute hätten die Reformen bisher lediglich als Kürzungen wahrgenommen. Diesen Fehler dürfe man jetzt bei der Pflege nicht wiederholen. Dazu gehöre auch ein Gerechtigkeitsausgleich zwischen privater und gesetzlicher Pflegeversicherung, um auch die Privatversicherten an den Kosten und Risiken der Allgemeinheit zu beteiligen. Derzeit finden laut Miersch weitere Gespräche auf höchster Ebene statt. Die Sozialdemokraten fordern eine Strukturreform jetzt. Miersch verwies unter anderem auf Äußerungen des bayerischen Ministers Ministerpräsidenten Söder, der von einem Gerechtigkeitscheck für alle Reformen gesprochen hatte. Bundesgesundheitsminister Linnemann hat bisher in einem ersten Schritt quasi als erste Hilfe für die Pflegekasse Einsparungen vorgesehen. Ab Oktober soll sich dann eine Kommission bis zum Frühjahr mit einer umfassenden Strukturreform der Pflegeversicherung befassen.
3: Große Erbschaften gibt es in Ostdeutschland nach wie vor kaum, auch 36 Jahre nach der Wiedervereinigung nicht. Aktuelle Zahlen des Statistischen Bundesamtes zeigen, dass im vergangenen Jahr im Westen 95% der steuerlich berücksichtigten Vermögensübertragungen stattgefunden haben. Aus der NDR-Nachrichtenredaktion Hauke Schelling.
15: Insgesamt haben die Finanzverwaltungen in Deutschland im vergangenen Jahr so viel Erbschafts- und Schenkungssteuer festgesetzt wie nie zuvor. Aber nur ein Bruchteil davon entfällt auf Ostdeutschland. 8 Milliarden Euro waren es dort. Dagegen stehen 143 Milliarden Euro im Westen. Gründe für die großen Unterschiede liegen Experten zufolge darin begründet, dass Ostdeutsche während der DDR-Zeit deutlich weniger Ersparnisse bilden konnten. Zudem ist das Lohnniveau im Osten immer noch niedriger als im Westen. Diese Unterschiede spielen auch in der aktuellen Rentendebatte eine Rolle.
3: Im Westjordanland ist es erneut zu massiver Gewalt durch radikale israelische Siedler gekommen. Nach Angaben der israelischen Armee attackierten mehr als 100 Siedler das Dorf Jalut im Norden des Palästinensergebiets. Sie wollten damit verhindern, dass eine palästinensische Familie in ihr Haus zurückkehrt. Dazu setzten sie mehrere Gebäude von Palästinensern, darunter auch das Haus der Familie, in Brand. 3 israelische Polizisten wurden bei den Ausschreitungen verletzt. Die Polizei teilte mit, sie habe einen Verdächtigen festgenommen und 2 Minderjährige zum Verhör mitgenommen. 129 Kilo. Diese Menge an Lebensmitteln wirft jeder EU-Bürger pro Jahr in den Müll. Das zeigen Zahlen des Statistikamts Eurostat für das Jahr 2024. Haushaltsabfälle machen laut der Statistik mehr als die Hälfte aller Lebensmittelabfälle aus. Gut ein Drittel fallen in frühen Phasen der Versorgungskette an, insbesondere bei der Herstellung. Und gut ein Zehntel der Lebensmittelabfälle entfallen auf Restaurants und Lieferservices. In Sachen Lebensmittelverschwendung liegt Deutschland seit Jahren etwa im EU-Durchschnitt. Die Verbraucherzentralen sind mit ihrer Klage gegen die Lidl-App gescheitert. Der Bundesverband wollte das digitale Rabattmodell stoppen, weil Kunden ohne Smartphone ausgeschlossen sind. Das zuständige Oberlandesgericht erklärte sich für nicht zuständig. Aus Brandenburg an der Havel, Stefanie Brockhausen.
16: Der Senat begründete das Urteil mit dem Gesetz, auf das sich der Verband in seiner Klage berufen hatte. Die Lidl Plus App verstoße gegen das allgemeine Benachteiligungsverbot, hieß es da. Dieses Gesetz sei aber nicht auf Verbraucherschutz ausgelegt, stellt das Oberlandesgericht nun fest, sondern es schütze alle Menschen. Deshalb sei die Klage unzulässig. Ähnliche Klagen gegen die Rabatt-Apps von Penny und Netto waren von Oberlandesgerichten in Bayern und Nordrhein-Westfalen abgewiesen worden und beschäftigen jetzt den Bundesgerichtshof. In Deutschland nutzen 3 von 4 Kunden solche Rabatt-Apps. Sie lassen damit aber auch zu, dass ihr Kaufverhalten analysiert wird.
3: Im niedersächsischen Dettum haben 2 Kampfhunde ein Mädchen angefallen und schwer verletzt. Das 10-jährige Kind kam ins Krankenhaus, teilte die Polizei mit. Die Polizei leitete ein Ermittlungsverfahren wegen fahrlässiger Körperverletzung gegen die 45-jährige Hundebesitzerin ein. Wie die beiden Rottweiler das Grundstück der Frau im Landkreis Wolfenbüttel verlassen konnten, dazu wird nun ermittelt. Das zuständige Veterinäramt wurde über den Vorfall, der sich bereits gestern ereignete, informiert. Das waren die Nachrichten.
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1: Das Wetter in Norddeutschland, ein Wechsel aus Sonne und Wolken, meist trocken, Höchstwerte 19 Grad auf Sylt bis 27 Grad im Raum Osnabrück. Morgen mehr Sonne als Wolken, meist trocken, Höchstwerte 19 bis 28 Grad. Am Donnerstag gebietsweise Regen, nach Osten hin freundlicher und 18 bis 24 Grad. Am Freitag teils wechselhaft, teils freundlicher und 18 bis 21 Grad. NDR Info, der Verkehrsservice, Stau oder stockender Verkehr ab 3 Kilometern. A1 Osnabrück Richtung Bremen zwischen Dreieck Stur und Bremen-Arsten, 3 Kilometer stockender Verkehr. A2 Hannover Richtung Dortmund zwischen Hannover-Langenhagen und Wunstorf-Lute, 6 Kilometer stockender Verkehr wegen Bauarbeiten. Die A14 Wismar Richtung Schwerin ist zwischen Schwerin-Ost und Kreuz Schwerin wegen Bergungsarbeiten gesperrt. Und die A19 Berlin Richtung Rostock ist zwischen Wittstock und Röbel ebenfalls wegen Bergungsarbeiten dort gesperrt. Dass ein Insolvenzverfahren auch schlecht ausgehen kann, damit muss man rechnen. Dass nach monatelangem Verfahren dann aber von heute auf morgen die Türen geschlossen werden, kommt dann doch überraschend. So geschehen in Salzgitter in Niedersachsen, wo das Krankenhaus St. Elisabeth seinen Betrieb einstellt. Gestern erst wurde mitgeteilt, dass es keinen Interessenten gibt und morgen schon soll nun Schluss sein mit dem Krankenhausbetrieb. Darüber habe ich am Mittag mit unserem Reporter Lukas Mauri gesprochen. Was wird denn jetzt aus den Patienten und den Mitarbeitern?
17: Also die Patienten, die sind schon längst alle verlegt worden. Das ging sehr schnell, ist alles gestern passiert, war aber organisatorisch doch eine sehr schwere Aufgabe, heißt es. Man hat im Krankenhaus da wirklich von einer Krisenlage gesprochen. Natürlich ging es dann zum Beispiel auch darum, dass geplante OPs dann nicht mehr stattfinden konnten. Das musste alles umorganisiert werden, auf umliegende Krankenhäuser verschoben werden. Also zum Beispiel in Wolfenbüttel oder Salzgitter-Lebenstedt finden die jetzt statt. Ja, und die Mitarbeiter wussten zwar natürlich von der Insolvenz, haben aber trotzdem irgendwie noch auf eine Lösung gehofft. Aber auch die haben dann gestern von ihrer Entlassung erfahren. Da gibt es eben die Freistellung und bis ihre Kündigungsfrist abgelaufen ist, bekommen die jetzt eine Ausgleichszahlung, die in etwa dem Arbeitslosengeld entsprechen soll.
1: Warum kann das Krankenhaus nicht erhalten bleiben? Gibt es zu wenig Bedarf dafür in der Region?
17: Naja, also die umliegenden Krankenhäuser sind alle so rund 20 Kilometer entfernt. Trotzdem habe ich immer wieder gehört, spielt das Elisabeth-Krankenhaus in Salzgitterbad eine wichtige Rolle, auch für die Orte drumherum, in Richtung Hildesheim, Landkreis Hildesheim sogar. Und Oberbürgermeister Klingebiel von der CDU sagt auch, dass es unverzichtbar ist und benötigt wird, eben weil die medizinische Versorgung abseits von Ballungszentren eben nicht gerade besser wird. Aber ein Investor hat sich jetzt eben trotzdem nicht gefunden. Der letzte Interessent soll vor wenigen Tagen erst abgesprungen sein und begründet wird das laut Insolvenzverwaltung mit der wirtschaftlichen Gesamtsituation in der Branche. Wortwörtlich werden die mit der Krankenhausreform verbundenen Rahmenbedingungen als Ursache genannt. Dass sich ein kleines Krankenhaus in dieser Lage im Süden Salzgitters lohnt, hat also niemand gesehen anscheinend.
1: Aber dennoch gibt man so ein Krankenhaus ja nicht gerne auf. Nicht als Bürger und Patienten, auch nicht als Kommunalpolitiker. Was wurde denn unternommen, um das St. Elisabeth-Krankenhaus doch zu erhalten?
17: Da wurde schon eine Menge gemacht. Also es hat sich ein Bündnis gebildet aus Menschen, Parteien, Institutionen, die dieses Krankenhaus unbedingt erhalten wollen. Die haben sich wirklich stark dafür eingesetzt. 3000 Unterschriften wurden gesammelt. Landesgesundheitsminister Philippi hatte auf deren Einwirken dann zugesichert, bei Gesprächen am runden Tisch noch zu unterstützen. Und dieser runde Tisch war jetzt für demnächst, für Oktober geplant. Und daran merkt man ja, dass bis zu jetzt wirklich noch Hoffnung da gewesen ist.
1: Was sagt denn die Landesregierung zu den Vorgängen und wer ist überhaupt verantwortlich?
17: Das Landesministerium hat uns in einer Stellungnahme geantwortet, dass die medizinische Versorgung der Bevölkerung trotzdem sichergestellt sei. Das ist ja erstmal das Wichtigste. Und was die Arbeitsplätze der 250 Mitarbeiter angeht, wolle man auch helfen, dass die eben schnell was Neues finden. Aber um das Krankenhaus doch noch irgendwie zu retten, habe man auf Ebene der Landespolitik keine unmittelbaren Einflussmöglichkeiten, heißt es aus dem Ministerium. Vorwürfe werden jetzt vor allem an den katholischen Träger gemacht. Das ist der Elisabeth-Vinzenz-Verbund. Da heißt es vom Bündnis, der hätte mehr unterstützen müssen und nach einer Lösung suchen müssen, sagt auch Oberbürgermeister Frank Klingebiel.
18: Es ist jetzt wirklich ein Skandal, dass der EVV sich, der Elisabeth-Vinzenz-Verbund, sich hier jeden Gesprächen verweigert, dass er alles ignoriert, was wir hier angeboten haben.
17: Ja, Grund sauer zu sein besteht allein auch schon wegen des Neubaus für das Krankenhaus. 35 Millionen Euro Fördergelder hat das Land Niedersachsen dafür gezahlt und der wurde eben kurz bevor die Insolvenz bekannt wurde fertig.
1: Hat denn der EVV, also der kirchliche Träger, auf diese Vorwürfe auch des Oberbürgermeisters schon reagiert?
17: Ja, das kann ich kurz und knapp halten. Also im Grunde heißt es vom EVV, dass man sich als Gesellschafter nicht in der Verantwortung sehe. Die wirtschaftliche Verantwortung liegt bei der Insolvenzverwaltung, bei den Geschäftsführern am Ende. Und ja, die haben sich im Grunde also aus der Verantwortung gezogen.
1: Lukas Mauri aus dem Studio Braunschweig über die Schließung des Krankenhauses St. Elisabeth in Salzgitter in Niedersachsen.
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1: Mobilität ist ein großer Faktor im Klimaschutz. Dennoch stoßen Autos, Flugzeuge und Schiffe jede Menge klimaschädliches CO2 aus. Und während man bei Autos vergleichsweise leicht auf E-Motoren umsteigen kann, wird es bei großen Transportmitteln schon komplizierter. Grünes Methanol könnte ein Puzzleteil sein, wenn es darum geht, auch Schiffe und Flugzeuge klimafreundlicher zu machen. Forschende sagen, hier wurde jetzt ein Meilenstein erreicht. Katja Jansen aus der ARD-Klimaredaktion berichtet.
19: Methanol. Eine klare Flüssigkeit, zusammengesetzt aus Kohlenstoff, Sauerstoff und Wasserstoff. Und einer der Hoffnungsträger für klimafreundliches Fliegen oder auch in der Schifffahrt, erklärt Dr. Christoph Arndt vom Deutschen Zentrum für Luft- und Raumfahrt.
20: Gerade Luft- und Schifffahrt sind ja zwei Sektoren, die als sehr schwer elektrifizierbar gelten. Ich brauche in beiden Sektoren Treibstoffe oder Energieträger mit einer sehr hohen Energiedichte und da eignen sich eben flüssige Energieträger wie Methanol oder in der Luftfahrt Kerosin sehr gut.
19: Der Vorteil von Methanol, anders als Kerosin, das aus fossilen Rohstoffen gewonnen wird, lässt es sich klimafreundlich herstellen.
20: Wenn ich jetzt nachhaltige Kohlenstoffquellen und nachhaltige Wasserstoffquellen, also zum Beispiel Wasserstoff aus Elektrolyse mit grünem Strom und nachhaltigem CO2, das ich zum Beispiel direkt aus der Umgebungsluft entnehmen kann, verwende, kann ich da über einen einfachen Reaktionsschritt Methanol klimaneutral und grün herstellen.
19: Schiffe können grünes Methanol direkt nutzen. Flugzeugmotoren sind etwas anspruchsvoller. Hierfür muss es noch aufbereitet werden. Bislang werden klimafreundliche Flugkraftstoffe, kurz SAF, meist aus pflanzlichen oder tierischen Fetten hergestellt. Da gibt's aber ein Verfügbarkeitsproblem, sagt Dr. Achim Schad vom Fraunhofer Institut für Solare Energiesysteme.
21: Biomasse ist limitiert und es braucht Alternativen. So, und jetzt wurde eben Methanol hinzugefügt als weiterer Rohstoff. Das heißt, damit ergeben sich mehr Möglichkeiten, SAF herzustellen und damit das Klima zu schützen und die CO2-Emissionen zu reduzieren.
19: Denn die internationale Standardisierungsorganisation ASTM hat Methanol vor kurzem als Rohstoff für nachhaltige Flugkraftstoffe anerkannt und bislang überzeugt das grüne Methanol in vielen Bereichen.
21: Das ist vergleichsweise einfacher Prozess, den ich relativ dynamisch betreiben kann, den ich auch sehr gut skalieren kann, das heißt relativ klein bauen kann, aber auch relativ groß. Dadurch bin ich räumlich relativ unabhängig, es ist flüssig, es ist also gut transportierbar, lagerbar, speicherbar und wird bereits jetzt in ca. 100 Millionen Tonnen pro Jahr weltweit hergestellt. Das heißt, man hat schon eine gewisse Infrastruktur, die man nutzen kann.
19: Ab Anfang der 2030er Jahre, schätzt Achim Schad, dürften immer mehr Flugzeuge mit Hilfe von grünem Methanol abheben. Grundsätzlich sind nachhaltige Flugkraftstoffe ein entscheidender Vorteil fürs Klima, betont Christoph Arndt vom Deutschen Zentrum für Luft- und Raumfahrt, denn sie vermeiden auch klimaschädliche Nicht-CO2-Effekte.
20: Zum Beispiel aus Partikelemissionen, die in einem Triebwerk entstehen, bilden sich Kondensstreifen. Aus diesen Kondensstreifen können langlebige Wolken werden, die auch wieder ein Stück weit zur Erderwärmung beitragen. Und dieser Effekt ist tatsächlich in etwa gleich groß wie die Klimawirkung vom CO2 aus der Luftfahrt, wenn nicht sogar ein bisschen größer. Und gerade wenn ich jetzt solche nachhaltigen Luftfahrtkraftstoffe herstelle, kann ich die so herstellen, dass die deutlich sauberer verbrennen, wie fossiles Kerosin, deutlich weniger Partikel emittieren. Das heißt, für den Klimaschutz sind diese Kraftstoffe gleich doppelt gut.
19: Noch wird vergleichsweise wenig nachhaltiger Flugkraftstoff aus grünem Methanol hergestellt. Alles läuft im Modellmaßstab. Doch es gibt steigende festgelegte Quoten und die Wissenschaftler rechnen damit, dass der Bedarf in den nächsten Jahren kräftig steigen wird und mit wachsender Nachfrage auch die Herstellungskosten sinken können.
1: Katja Jansen berichtete über Methanol als klimafreundliche Antriebsalternative für Schiffe und Flugzeuge. Bis Sonntag haben Sie noch Zeit. das große Udo-Versum zu bestaunen, das im Hamburger Stilwerk zum 80. des Musikers eingerichtet wurde. Vor allem seine großformatigen Bilder und Skizzenbücher sind darin zu sehen. Und unsere Reporterin schildert Ihnen mehr in wenigen Minuten in der Kultur auf NDR Info. Wichtige Themen dieses Nachmittags und ein kurzer Blick aufs Wetter, das gibt's jetzt in unserem kompakten Überblick um 14.46 Uhr.
3: Der Deutsche Schulpreis geht in diesem Jahr nach Hessen. Bundeskanzler Merz hat die Auszeichnung der Bertha-von-Suttner-Schule in Mörfelden-Walldorf südwestlich von Frankfurt überreicht. Sie erhält ein Preisgeld von 100.000 Euro. Ein Sonderpreis für gesellschaftlichen Zusammenhalt in Höhe von 30.000 Euro geht an die Stadtteilschule Wilhelmsburg in Hamburg. Über die Klage von Verbraucherschützern gegen die Lidl-Plus-App ist noch nicht endgültig entschieden. Das Oberlandesgericht in Brandenburg hat sich für nicht zuständig erklärt. Der Bundesverband der Verbraucherschutzzentralen argumentiert, dass der Discounter seine Kunden ungleich behandelt. Rabatte bekommt nur, wer die App benutzt. Das diskriminiere Ältere, Behinderte und Kinder. Die Regierung in Spanien hat auf die Proteste gegen die Wohnungsnot im Land reagiert. Das Kabinett von Ministerpräsident Sanchez hat ein Gesetzespaket gebilligt, mit dem Zwangsräumungen bis 2030 verhindert werden sollen. Außerdem ist vorgesehen, dass befristete Mietverträge in unbefristete umgewandelt werden. Allerdings muss noch das Parlament zustimmen, was unsicher ist. In Madrid waren am Wochenende Zehntausende Menschen auf die Straße gegangen. Auslöser der Proteste war die Zwangsräumung der Wohnung einer 87-jährigen Mieterin. Die Frau kann jetzt in ihre Wohnung zurückkehren. Das Wetter in Norddeutschland: Wechsel aus Sonne und Wolken, meist trocken, bei Höchstwerten von 19 bis 27 Grad. Das war der kurze Überblick. Es geht weiter mit Markus Schubert.
1: Unionsgeführte Bundesländer drohen einem Bundesland mit finanziellen Konsequenzen, sollte es dort eine Regierung unter Führung von Extremisten geben. Nein, es dreht sich nicht um Sachsen-Anhalt, es geht um Berlin und die dortige Linke. Entsprechend äußerte sich der Chef der bayerischen CSU-Landtagsfraktion Holitschek nach einem Treffen mit seinen Amtskollegen aus den CDU-regierten Bundesländern in München. Erst vor kurzem war der Hauptstadtvertrag verlängert worden. Er sieht vor, dass sich die Bundesländer an den Mehrausgaben beteiligen, die Berlin als Bundeshauptstadt entstehen. Die jetzige Diskussion betrifft nicht den Länderfinanzausgleich. Mehr von Jan-Frederik Willems.
0: Eine Berliner Landesregierung, die sich Judenhass ins Programm schreibt. Nichts weniger befürchtet der bayerische CSU-Landtagsfraktionschef Klaus Holitschek, wenn Linke, SPD und Grüne eine Koalition in Berlin bilden. Und er warnt, sollte es so kommen, müsse über die Finanzierung der Hauptstadt nochmal gesprochen werden. Gemeint ist damit der Hauptstadtfinanzierungsvertrag. Er legt fest, dass das Bundesland Berlin vom Bund und damit auch über Bande von den Ländern extra Geld bekommt. Für Aufgaben, die nur in einer Hauptstadt anfallen. Dazu gehört zum Beispiel der Unterhalt der national bedeutsamen kulturellen Einrichtungen, wie Museen, Opern und Galerien. Aber auch die Wahrung der öffentlichen Sicherheit bei Staatsbesuchen aus dem Ausland oder Großdemonstrationen. Also bei Aufgaben und Belastungen, die besonders eine Hauptstadt betreffen und die es in diesem Maße nicht im Rest des Landes gibt. Dafür überweist der Bund der Stadt Berlin bis 2037 knapp 5 Milliarden Euro. Das wurde vor kurzem zwischen Bundesregierung und der Berliner Landesregierung so ausgehandelt. Damit ist eine Änderung des Hauptstadtfinanzierungsvertrags für die kommenden 11 Jahre erstmal höchst unwahrscheinlich. Noch eher im Bereich des Machbaren wäre es, an einem anderen Finanzierungsmodell zu rütteln, dem Länderfinanzausgleich. Der schreibt fest, dass die reicheren Bundesländer die ärmeren mitfinanzieren. Nach 36 Jahren als Nehmerland ist Bayern mittlerweile knapp 40 Jahre Geberland und der größte Einzahler obendrein. Deshalb geht vor allem Bayerns CSU-Ministerpräsident Markus Söder schon seit längerem gegen den Finanzausgleich vor. Etwa vor dem Bundesverfassungsgericht, was bisher noch ohne Ergebnis geblieben ist, oder medial. Unter anderem nannte Söder den Finanzausgleich, Zitat, die größte Sauerei und einen Riesenscheiß. Ziel seiner Kritik ist immer wieder Berlin gewesen, aber auch Rheinland-Pfalz, Nordrhein-Westfalen oder das ebenfalls unionsgeführte Schleswig-Holstein. Auch beim Länderfinanzausgleich ist eine schnelle Änderung allerdings unwahrscheinlich. Am ehesten könnten sich 2030, vor der nächsten Verlängerung, 3 Geberländer zusammenschließen, die das System ablehnen.
1: Mehr als 20 Jahre ist es her, dass zum letzten Mal ein Flugzeug komplett in Deutschland entwickelt und gebaut wurde. Danach endete eine jahrzehntelange Tradition im Flugzeugbau, die geprägt war von Männern wie Hugo Junkers und Ernst Heinkel. Nun lässt eine Firma diese Tradition wieder aufleben. Und das unter anderem in Sachsen. Die Deutsche Aircraft eröffnet heute am Flughafen Leipzig-Halle die Endfertigung für einen Propellerflieger, entworfen im bayerischen Oberpfaffenhofen. Was kann der Flieger und wie viele davon sollen gebaut werden? Volker Insel und Ralf Geißler berichten.
4: Für Kenneth Bransko erfüllt sich am Flughafen Leipzig-Halle ein Traum. Früher spielte er gern mit Flugsimulatoren, jetzt macht der 23-Jährige etwas, das noch schöner ist als Fliegen, Flugzeuge bauen. Als einer der ersten Angestellten der Deutschen Aircraft in Leipzig.
5: Ja, tatsächlich war es einfach so, ich bin seit meiner Kindheit halt schon interessiert gewesen an den Flugzeugen, an der Luftfahrt allgemein, an diesen Prozessen und

0: Flugzeugs im bayerischen Oberpfaffenhofen.
1: Das ist das erste Projekt in der Luftfahrt in Deutschland seit über 20 Jahren, wo wir wirklich von der Entwicklung über die Produktion bis zum Aftermarket das Ganze zurück nach Deutschland bringen.
0: Die D328 Eco basiert auf der mehr als 30 Jahre alten Dornier 328. Die deutsche Aircraft hat das Modell stark modernisiert.
1: Also wir sind ein 40-Sitzer. Wir haben ein komplett neues Propulsion-System. Das ist der Antriebsstrang, also das Triebwerk selber und auch der Propeller. Neue Avionik ist reingekommen mit die ganze Kommunikation, Navigation, also die Karten, wie der Flieger fliegt, wie im Auto auch. Und ansonsten alle Systeme in dem Flugzeug auf den neuesten Stand gebracht.
0: Verkauft wird das Propellerflugzeug weltweit. Der Luftfahrtexperte Heinrich Groß-Bongardt sieht gute Absatzchancen.
2: Es gibt für ein solches Flugzeug sicherlich einen Markt im Airline-Bereich. In Europa sehe ich das eher nicht so, aber in Südamerika, in Indien, in vielen Ländern Asiens gibt es da sicherlich Bedarf.
0: Offiziell nimmt das Flugzeugwerk in Sachsen heute seine Arbeit auf. Die Produktion fährt langsam hoch. Bis zur ersten Auslieferung dürfte es noch rund ein Jahr dauern, sagt Standortleiter Sebastian Böhnl.
3: Aktueller Stand ist, dass 2027, Anfang 2028 hier das erste Flugzeug aus der Halle rollt. Natürlich die nächste Welle, wo das hochgeht, das wird über die nächsten drei bis vier Jahre, bis wir auf die Produktionsrate von 48 Flugzeugen pro Jahr kommen. Das bedeutet, alle 5 Tage ein Flugzeug wird dort produziert.
0: Am Ende sollen es bis zu 300 Mitarbeiter werden. Die deutsche Aircraft sucht Personal auch in Branchen, denen es derzeit schlecht geht. Beschäftigte aus der Autoindustrie, sagt Böhnl, könne man zum Flugzeugbauer umschulen. Bewerber müssen als Kind auch nicht unbedingt schon mit dem Flugsimulator gespielt haben.
4: Ralf Geißler berichtete aus Leipzig.
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4: Musiker, Maler, Rebell und Ikone, wenn ich jetzt noch Hotel Atlantik und Panikrocker hinterherschiebe, ist klar, es geht um Udo Lindenberg. Zu seinem 80. Geburtstag im Mai hat in Hamburg das Udo-Versum im Stilwerk eröffnet, eine riesige Ausstellung über sein wildes Leben. Mehr als 70.000 Fans waren schon da und jetzt ist die letzte Woche angebrochen. Am Sonntag ist Schluss. Höchste Zeit also für einen Last-Minute-Rundgang. Susanne Hasenjäger war für uns mittendrin im Udo-Kosmos.
6: Große Elbstraße 68. Gegenüber der Fischauktionshalle imposant, das Stilwerk. Ein Industriebau mit Backsteincharm. Einst eine Mälzerei, heute ein Design-Einkaufszentrum. Zwischen Möbeln, Leuchten und Wohnaccessoires-Geschäften weisen auf dem Boden, eines von vielen Lindenberg-Markenzeichen, Socken den Weg zum Fahrstuhl. Und hoch geht's in die große Udo-Lindenberg-Ausstellung, das Udo-Versum. An der Rezeption gibt's einen Audioguide, der den Weg durch die Ausstellung begleitet und erleichtert. Auf immerhin 1800 Quadratmetern, verteilt über 3 Stockwerke, gibt's so ziemlich alles von und über Udo. Bühnenoutfits, Fotos, handgeschriebene Songtexte und seine berühmten Likürelle.
7: Einst trug es sich zu, dass ein Musikant lebte, der mehr als alles andere den Stift liebte und gar emsig damit umging. Er probierte Filzstift und Kugelschreiber, Bleistift, Aquarell und Acryl, und nichts blieb unversucht in seiner suchenden Hand. Und es geschah an einem Tage, dass er eine gar wundersame Entdeckung machte.
8: Radio Universum.
9: Die Legende von den Likörellen.
10: Ein modernes Märchen.
6: Der Hamburger Autor und Hörspielregisseur Volker Präkelt steht hinter dem Radio-Udo-Versum.
11: Ja, die besondere Herausforderung ist ja, dass ich die Musik auch verwenden sollte, weil es gibt ja keine Beschallung hier. Und natürlich wollen alle, die hier in die Ausstellung gehen, auch natürlich die Songs hören, also von Andrea Doria bis zu weniger bekannten Werken. Und insofern habe ich gedacht, okay, machen wir es doch so, als wenn es wirklich eine Radioshow wäre. Also wir machen im Grunde 20 Mini-Features und jedes behandelt ein ganz gewissen Punkt in seinem Leben.
12: Und überhaupt ist heute wieder alles klar. Auf der Andrea Doria.
7: Nicht nur hoch im Norden wird der Song mitgeschmettert. Und so manch einer stellt mittendrin fest, Mensch, das Lied ist ja auf Deutsch gesungen und kein Schlager.
9: Der Titelsong schildert die Szenerie in einem Hamburger Musikclub.
5: realistisch und ironisch wie in Zilles Milieu, skurril bis bizarr wie ein

0: Gemälde von Georges Gross. Song und Album wurden Klassiker der deutschen Rockszene.
1: Das Udoversum, eine Zeitreise in das außergewöhnliche Leben und Werk einer der prägendsten Persönlichkeiten der deutschen Kultur, nicht nur für Udo-Fans.
2: Bildende Kunst, Musik und einfach so ein Gesamtkunstwerk ist das, ne? Das finde ich toll.
3: Also es war unheimlich schön, weil es waren viele Sachen hier, die man vorher noch nicht gesehen hat, was er geschaffen hat über die Zeit. Und die Kommentare dazu, die sind natürlich zum Schmunzeln, ne?
4: Sehr gut, sehr gut. Mir hätte es leid getan, nicht hingezukommen. Es war einfach genial.
5: Das ist einfach eine super tolle Ausstellung. Wir sind aus Hamburg und irgendwie Udo gehört sowieso dazu. Im Hotel Atlantik ist man natürlich sowieso schon ab und zu mal. Aber das ist toppt alles hier. Also die Ausstellung ist perfekt. Und es ist viel zu kurz. Ich glaube, ich komme nochmal wieder.
6: Da muss man allerdings schnell sein. Noch bis zum Sonntag läuft das Udoversum täglich von 10 bis 20 Uhr.
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1: Um 15 Uhr mit Sönke Peters. Die Bundeswehr will 16 neue Transportflugzeuge vom Typ A400M bei Airbus bestellen. Das hat Verteidigungsminister Pistorius beim Besuch des Bremer Werks angekündigt. Für Airbus wäre dies ein milliardenschwerer Auftrag. Aus Bremen, Milan Jäger.
2: Der Verteidigungsminister will nach eigenen Worten 16 alte A400M-Maschinen ausmustern lassen und durch Transportflugzeuge mit mehr taktischen Fähigkeiten ersetzen, beispielsweise zur Abwehr von Raketen. Dazu sei man mit Airbus im Gespräch, es gebe allerdings noch offene Fragen. Verträge sind laut Pistorius daher noch nicht unterschrieben. Auch der Deutsche Bundestag müsse den Plänen noch zustimmen. Im Bremer Airbus-Werk wird mit dem Rumpf das größte Bauteil des Transportflugzeugs gefertigt. Die Endmontage erfolgt im spanischen Sevilla. Der A400M-Auftrag könnte die Beschäftigung im Bremer Werk für mehrere Jahre sichern. Bisher hat die Bundeswehr 53 A400M-Maschinen im Bestand. Sie sind in Wunstorf bei Hannover stationiert.
1: In Berlin ist am Vormittag der 20. Deutsche Schulpreis verliehen worden. Der Hauptpreis über 100.000 Euro ging in diesem Jahr an eine Gemeinschaftsschule in Hessen. Aber auch zwei norddeutsche Schulen wurden prämiert. Aus der NDR-Nachrichtenredaktion Birgit Bröcheler.
3: 15 Schulen konkurrierten im Finale um die Auszeichnungen, die von zwei Stiftungen vergeben wurden. Einer der Preisträger, die Oberschule Bärenbostel aus Garbsen. Ihr Lernkonzept wurde mit 30.000 Euro prämiert. Rund 470 Schülerinnen und Schüler gehen auf die Sekundarschule, die auf eigenverantwortliches Lernen setzt. Mithilfe von einem Logbuch, einem Lernmanagementsystem und individueller Begleitung durch Lehrkräfte. Auch die Hamburger Stadtteilschule Wilhelmsburg wurde prämiert. Mit dem Sonderpreis für gesellschaftlichen Zusammenhalt, der ebenfalls mit 30.000 Euro dotiert ist. Ihr Konzept, die Kinder lernen von der 1. bis zur 10. Klasse gemeinsam.
1: Die Stimmen in der SPD für ein AfD-Verbotsverfahren mehren sich. Die Fraktionschefs von Bund, Ländern und Europaparlament sind dafür, so einen Schritt zu prüfen. Mehrere AfD-Landesverbände werden als gesichert rechtsextrem und verfassungsfeindlich eingestuft. Aus Bremen, Sven Weingärtner.
4: Die rund 50 SPD-Vertreter und Vertreterinnen fordern in einer Erklärung, dass eine neue Bund-Länder-Arbeitsgruppe ein Verbotsverfahren vorbereitet. Innerhalb der Partei gebe es bereits einen Beschluss, so der SPD-Fraktionsvorsitzende im Bundestag Matthias Miersch. Und das sei nun nochmal aktualisiert worden. Auch Verteidigungsminister Boris Pistorius sprach sich bei einer gemeinsamen Pressekonferenz in Bremen für diese Prüfung aus. Jede liberale Demokratie sei angreifbar, sagte er. Wir hatten das schon mal vor 90 Jahren, so Pistorius. Es sei an der Zeit, dass das Bundesverfassungsgericht klärt, ob die AfD verfassungsfeindlich ist.
1: In Spanien reagiert die Politik auf die landesweiten Proteste gegen Wohnungsnot und überhöhte Mieten. Die Regierung hat mehrere Gesetzesänderungen auf den Weg gebracht. Dazu gehören das Aussetzen von Zwangsräumungen bis zum Jahr 2030 und die automatische Entfristung von zeitlich begrenzten Mietverträgen. Vergangene Woche musste eine 87 Jahre alte Frau in Madrid zwangsweise ihre Wohnung räumen. Der neue Hausbesitzer hatte ihre Miete um mehr als 2.000 Euro pro Monat erhöht. Gestern erklärte ihre Anwältin, dass sie doch zurück in ihre Wohnung darf. Künstliche Intelligenz sorgt weltweit für einen Innovationsschub. Laut der Weltorganisation für geistiges Eigentum WIPO in Genf stiegen die Ausgaben für Forschung und Entwicklung 2025 um mehr als 3,3% verglichen mit dem Vorjahr. Aus Genf, Sandra Bieger.
5: Der Boom der künstlichen Intelligenz schlug sich daneben auch in der Finanzierung junger, innovativer Unternehmen nieder. Weltweit wurden dem Bericht zufolge in diesem Bereich 510 Milliarden Dollar investiert. Das entspricht einem Plus von 28%. Mehr als die Hälfte davon ging der WIPO zufolge an KI-Unternehmen. Relativ wenig Bewegung gab es hingegen bei der weltweiten Innovationsrangliste. Auf Platz 1 steht nach wie vor die Schweiz, gefolgt von Schweden, den USA, Südkorea und Singapur. Deutschland liegt weiterhin auf Rang 11.
1: Die frühere Intendantin des RBB, Schlesinger, muss sich vor Gericht verantworten. Das Landgericht Berlin hat eine Anklage der Generalstaatsanwaltschaft zugelassen. Es geht unter anderem um den Verdacht der Untreue im Zusammenhang mit dem RBB-Skandal. Schlesinger weist die Vorwürfe zurück. Das waren die Nachrichten.
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6: Und zuerst der Blick aufs Wetter hier in Norddeutschland. Ein Wechsel aus Sonne und Wolken, meist trocken. Und die Höchstwerte 19 Grad auf Sylt bis 27 Grad im Raum Osnabrück. In der Nacht bewölkt und meist trocken. Tiefstwerte 16 bis 9 Grad. Morgen mehr Sonne als Wolken, meist trocken. Höchstwerte 19 bis 28 Grad. Und am Donnerstag dann gebietsweise Regen, nach Osten hin freundlicher und 18 bis 24 Grad. NDR Info, der Verkehrsservice, Stau oder stockender Verkehr ab 3 Kilometern. A1 Hamburg Richtung Osnabrück zwischen Bremer Kreuz und Arsten, 4 Kilometer stockender Verkehr. A1 Osnabrück Richtung Bremen in der Gegenrichtung zwischen Dreieck Stur und Bremen-Arsten, 3 Kilometer stockender Verkehr. A2 Hannover Richtung Dortmund zwischen Hannover-Langenhagen und Wunstorf-Lute, 6 Kilometer stockender Verkehr wegen Bauarbeiten. Die A14 Wismar Richtung Schwerin ist zwischen Schwerin-Ost und Kreuz-Schwerin wegen Bergungsarbeiten gesperrt. Die A19 Berlin Richtung Rostock ist zwischen Wittstock und Röbel ebenfalls wegen Bergungsarbeiten gesperrt. Und A27 Walsrode Richtung Bremerhaven zwischen Achim-Nord und Bremen-Sebalsbrück, 3 Kilometer stockender Verkehr. Der Herbst ist da. Und damit die Infektionszeit. Aber gegen die Grippe kann man sich schützen mit einer Impfung. Wie wichtig ist das und für wen? Unser NDR-Info-Thema heute mit Peter Mücke.
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8: Wir haben in den letzten 10, 15 Jahren zunehmend Daten, die zeigen, dass eine Grippe, Herzinfarkt, Schlaganfall oder eine tödliche Herzrhythmusstörung mit Herzversagen hervorrufen kann. Und dieses Risiko besteht auch nach einer überstandenen Grippe. Und dieses Risiko kann ich mit einer Grippeschutzimpfung deutlich reduzieren.
9: Das sagt der Infektiologe Matthias Plätz von der Universität in Jena. Und obwohl die Daten laut ihm und anderen Experten so eindeutig sind, ist in Deutschland die Bereitschaft, sich gegen Grippe impfen zu lassen, nicht besonders hoch. Dabei wären für viele die kommenden Wochen der richtige Zeitpunkt. Denn auch wenn es gerade noch spätsommerlich warm ist, der Herbst ist da und mit der kühleren Witterung beginnt auch die Infektionssaison mit Erkältungen und anderen Krankheiten wie auch der Grippe. Und die Grippe ist nicht nur wesentlich unangenehmer und langwieriger, sondern auch ziemlich gefährlich, wie wir gehört haben. Vor allem für Risikogruppen wie Alte, Schwangere und Vorerkrankte. Wie wichtig ist eine Grippeschutzimpfung und für wen? Das fragen wir im NDR-Info-Thema. Dazu hören wir in den kommenden 10 Minuten noch mehr von Matthias Plätz, dem Infektiologen der Uni Jena. Und wir sprechen mit Corinna Hennig aus der ARD-Gesundredaktion. Heute ist Dienstag, der 29. September. Und ich bin Peter Mücke. Hallo. Wer einmal eine Influenza, also eine richtige Grippe mit voller Wucht erlebt hat, der vergisst das nicht so schnell. Hohes Fieber, heftige Kopfschmerzen, trockener Husten. Das Virus kann den Körper komplett lahmlegen bis zu 2 Wochen lang, auch wenn man ansonsten gesund ist. Und für Menschen mit gesundheitlichen Problemen oder Personen über 60 kann die Grippe sogar lebensgefährlich werden.
10: Davon sterben auch in manchen Jahren über 25.000 Menschen. Und viele müssen auch ärztlich behandelt werden oder auch ins Krankenhaus.
11: Sagt Cornelius Rau vom Robert-Koch-Institut. Dort beobachtet der Kinderarzt mit seinem Team die Impfquoten in Deutschland. Und die sind aus Sicht der Ständigen Impfkommission und mehrerer Krankenkassen viel zu niedrig. Gerade bei den über 60-Jährigen, denen die Grippeimpfung pauschal empfohlen wird. 90% der Grippetoten kamen aus dieser Altersgruppe. Aber nur rund ein Drittel lässt sich impfen. Und es werden jedes Jahr weniger.
10: Wir hatten zwischendurch mal einen Anstieg während der Covid-19-Pandemie und sind aber jetzt leider wieder runtergegangen mit der Impfquote und haben im Moment schon die niedrigste Impfquote seit 17 Jahren. Und unser Eindruck ist, und das wissen wir auch, dass vielen Menschen, für die die Grippeimpfung empfohlen wird, das eigene Risiko an der Grippe zu erkranken, unterschätzen.
11: Ähnlich niedrig sind die Zahlen bei Menschen mit chronischen Erkrankungen wie Asthma, Diabetes oder Herz-Kreislauf-Erkrankungen. Obwohl ihnen dringend geraten wird, sich impfen zu lassen, tun dies nur 3 von 10. Die Ungeimpften gehen damit echte Risiken ein, sagt Rau. Auch schwangeren Frauen wird die Impfung empfohlen, denn auch bei ihnen kann die Grippe schwer verlaufen.
10: Das machen im Moment nur ungefähr 23% der Schwangeren. Dabei hat das wirklich große Vorteile, weil eine Grippe erhöht das Risiko für Schwangerschaftskomplikationen und umgekehrt schützen Antikörper, die in der Mutter gebildet werden, als Reaktion auf die Impfung auch das Kind.
11: Um die Impfbereitschaft insgesamt zu steigern, setzt das RKI auf noch bessere Aufklärung. Cornelius Rau sieht unkomplizierte Angebote als einen wichtigen Baustein an, damit sich mehr Menschen impfen lassen.
10: Terminfreie Sprechstunden zum Beispiel oder Erinnerungssysteme, dass man aus der Praxis eine SMS bekommt, das Impfen in Apotheken oder in Betrieben, das steigert letztendlich auch die Impfquote.
11: Eine Quote, die sich je nach Bundesland stark unterscheidet. Schlusslicht ist Baden-Württemberg. Dort ließ sich zuletzt nur ein Fünftel der über 60-Jährigen impfen. Ganz vorne lag dagegen Sachsen-Anhalt mit 52%. Norddeutschland bewegt sich eher in der Mitte, so zwischen 43% und 45%, wobei Hamburg weiter hinten liegt.
9: Meine Kollegin Jenny Witt war das über die nicht besonders hohe Impfbereitschaft bei uns in Deutschland. So langsam geht es los. Arztpraxen statten sich mit den neuen Impfstoffen aus, auch viele Apotheken. Denn seit einigen Jahren kann man sich ja auch dort gegen Grippe impfen lassen. In großen Unternehmen bietet manchmal auch der Betriebsarzt eine Grippeimpfung an. Also Angebote gibt es eigentlich genug. Bleibt die Frage, wann ist der richtige Zeitpunkt für den Peak gegen Grippe?
12: Das ist kein ganz einfacher Punkt, weil die Antikörper, die durch die Impfung gebildet werden, nicht ewig bleiben. Die lassen im Laufe der Monate langsam ein bisschen nach. Und die Grippesaison nimmt oft spät erst richtig Fahrt auf. Also so Richtung Weihnachten, Jahreswechsel, Dezember, Januar. Das heißt, wer zu früh impft, der könnte ins höchste Ansteckungsrisiko reinlaufen, wenn der Schutz durch die Impfung schon ein bisschen nachgelassen hat. Aber wenn ich sage, die Saison nimmt spät Fahrt auf, dann heißt das nicht, dass Viren nicht vorher schon ein bisschen kursieren. Deshalb empfiehlt das Robert-Koch-Institut älteren Menschen auch, sich so ab Oktober die Grippeschutzimpfung zu holen, damit sie von Anfang an geschützt sind. Ältere haben auch den Vorteil, dass es für sie einen Hochdosis-Impfstoff gibt, beziehungsweise mit Impfverstärker. Das heißt, der Schutz hält mit diesem Impfstoff auch ein bisschen länger an und die Impfquoten sind da noch deutlich zu niedrig, sagt das RKI. Die lagen im vergangenen Jahr bei gerade mal ein Drittel der Menschen über 60 Jahre.
9: Sagt Corinna Hennig aus unserer ARD-Gesundredaktion. Mit ihr haben wir auch darüber geredet, was man machen sollte, wenn man kein Risikopatient ist.
12: Wer kein Risikopatient ist, also nicht unter diese Impfempfehlung der STIKO fällt, der kann sich trotzdem impfen lassen. Keine Empfehlung heißt nämlich auch nicht, dass abgeraten wird. Und viele Kassen übernehmen das auch. Jüngere Menschen allerdings bekommen den normalen Impfstoff, bei dem die Schutzwirkung möglicherweise nicht ganz so lange vorhält. Das heißt, manche Fachleute sagen auch, es kann Sinn machen, dass sich Jüngere vielleicht ein bisschen später impfen lassen. So im November vielleicht. Wer viel Kontakt mit alten Leuten hat und die durch die eigene Impfung vor einer Ansteckung schützen will, der kann dann besonders in dieser Grippehochphase nochmal frischen Fremdschutz, also für andere mit reinbringen, dadurch, dass er selbst frisch geimpft ist. Und übrigens, wenn man die Impfung jetzt zu Anfang der Saison verpasst, dann kann es durchaus auch noch spät im Winter Sinn machen, sich impfen zu lassen. Denn Influenza-Viren kursieren oft bis in den März hinein.
9: Die Weltgesundheitsorganisation empfiehlt eine Grippeschutzimpfung auch für Kinder. Und in manchen Ländern gehört das auch zu den Routineimpfungen beim Kinderarzt dazu, in Deutschland aber nicht. Warum ist das so?
12: Ja, das ist ein Punkt, der immer wieder auch bei uns diskutiert wird, auch weil sich das Virus viel mehr als bei Corona ganz besonders über die Kinder verbreitet und die also mit einer Impfung auch ihre Großeltern zum Beispiel mitschützen können. Die STIKO war da allerdings bisher zurückhaltend, hat das immer wieder auf ihrer Agenda und berät. Aber viele Kinderärzte befürworten eine Kindergrippeschutzimpfung ganz klar, weil auch für sie das Risiko nicht gleich null ist. Und es gibt Daten, die zeigen, dass gerade sehr kleine Kinder im Vergleich fast genauso oft ins Krankenhaus müssen mit Influenza wie über 80-Jährige. Besonders Kinder mit Vorerkrankung. Dazu zählt übrigens auch Adipositas, also Übergewicht mit einem Body-Mass-Index von über 30. Und gerade da liegen auch die Impfquoten sehr niedrig, hat die STIKO gerade erst gewarnt.
9: Stichwort Corona, was ist eigentlich damit? Sollte man sich auch noch dagegen impfen lassen oder ist das gar nicht mehr nötig?
12: Da sieht es tatsächlich ein bisschen anders aus als bei Influenza. Es gibt nach wie vor eine klare Impfempfehlung für Vorerkrankte. Für Ältere allerdings hat die STIKO die Grenze jetzt raufgesetzt. Also eine dringende Impfempfehlung gibt es jetzt erst ab 75 Jahren, zumindest wenn man keine Vorerkrankung hat. Und daran sieht man schon, das Virus hat in weiten Teilen für gesunde Menschen seine Gefährlichkeit ein bisschen verloren. Deshalb ist das für die Mehrheit der Jüngeren jetzt so ein bisschen individuelle Abwägungssache. Also, wie lange ist meine letzte Corona-Ansteckung her? Habe ich noch ein bisschen natürlichen Impfschutz dadurch? Und wie hässlich ist die letzte Infektion verlaufen? Möchte ich das vielleicht unbedingt vermeiden, weil es so unschön war? Aber auch habe ich die Impfung gut vertragen. Manche haben so ein bisschen Nebenwirkungen, die nicht ganz angenehm sind, die nicht gefährlich sind. All das können Gründe sein für oder gegen eine Impfung. So zumindest sagen das viele Fachärzte und Forschende, mit denen man darüber spricht.
9: Menschen, die sich nicht impfen lassen, die begründen das ja auch oft damit, dass sie Angst vor Nebenwirkungen oder Impfschäden haben. Wie ist das bei der Grippeimpfung? Das haben wir den Infektiologen Matthias Pletz von der Universität Jena gefragt, den wir ganz am Anfang ja schon mal gehört haben.
13: Also die Grippeimpfung ist aus meiner Sicht eine der am besten verträglichen Impfungen. Das sind alles Proteinimpfstoffe, auch wenn jetzt die ersten RNA-Impfstoffe entwickelt werden. Es gibt für die Älteren ab 60 Jahre, das ist ja genau die Krux, Ältere, die ein höheres Risiko Influenza haben aufgrund des gealterten Immunsystems, die sprechen leider auch schlechter auf die Impfung an. Und deswegen hat man für die Älteren einen Hochdosis-Impfstoff entwickelt, der enthält die vierfache Menge an Impfantigenen oder einen adjuvantierten Impfstoff, der enthält quasi einen Immunverstärker. Und auch diese Impfstoffe sind sehr sicher. Lediglich bei dem adjuvantierten Impfstoff mit dem Immunverstärker kann es am Einstichort zu mehr Rötung und Schwellung kommen. Aber diese Impfstoffe sind sehr gut verträglich.
14: Also, es gibt gute Argumente für eine Grippeschutzimpfung, aber am Ende muss natürlich jeder selbst wissen, ob er sich impfen lässt oder nicht. 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Kolumbiens ultrarechter Präsident geht wenige Wochen nach Amtsantritt gegen Paramilitärs im Land vor. Und weder die noch er nehmen Rücksicht auf ein karibisches Touristenparadies und die Urlauberinnen und Urlauber dort. Unsere Mittelamerika-Korrespondentin berichtet in wenigen Minuten auf NDR Info. Zuvor im Sport schalten wir gleich ins DFB-Quartier zwischen den Länderspielen und vor einem Kaderwechsel. Und jetzt ist es Zeit für unseren Überblick, genau 15.17 Uhr.
1: Der Flugzeugbauer Airbus kann mit einem Milliardenauftrag rechnen. Die Bundeswehr will 16 neue Transportflugzeuge vom Typ A400M bestellen. Das hat Bundesverteidigungsminister Pistorius bei einem Besuch im Bremer Airbus-Werk angekündigt. Erst muss allerdings der Bundestag noch dem Vorhaben zustimmen. Der Auftrag könnte die Beschäftigung im Bremer Werk für mehrere Jahre sichern. Bundeskanzler Merz hat in Berlin den Deutschen Schulpreis überreicht. Der erste Platz ist mit 100.000 Euro dotiert und ging in diesem Jahr an die Bertha-von-Suttner-Schule in Mürfelden-Walldorf in Hessen. Fünf weitere Schulen im Bundesgebiet wurden mit jeweils 30.000 Euro ausgezeichnet, darunter die Oberschule Bärenbostel in Garbsen in Niedersachsen. Die Stadtteilschule Wilhelmsburg in Hamburg erhielt einen Sonderpreis. Mit dem Preis der Robert-Bosch-Stiftung und der Heidehof-Stiftung werden innovative Konzepte und besonderes soziales Engagement an den Schulen ausgezeichnet. Die Bundesregierung ringt weiter um eine Lösung für die Pflegereform. Die Sozialdemokraten pochen weiter auf Änderung an den Plänen. Nur mit Kürzungen würde der Entwurf morgen nicht im Kabinett beschlossen, sagte Fraktionschef Miersch. Er forderte einen Gerechtigkeitsausgleich zwischen privaten und gesetzlicher Pflegeversicherung, damit die Privatversicherten stärker an den Kosten beteiligt würden. Das Wetter in Norddeutschland, ein Wechsel aus Sonne und Wolken. Es bleibt trocken, Höchstwerte 19 bis 27 Grad. Das war der kurze Überblick. Nun zurück zu Markus Schubert.
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14: Es droht der schlechteste Start eines deutschen Fußballnationaltrainers überhaupt. Seine ersten beiden Spiele konnte Jürgen Klopp schon nicht gewinnen. Drei Spiele ohne Sieg zu Beginn gab es bislang noch gar nicht, Marcel Stober.
15: Nun sind die Gegner allerdings auch nicht irgendwelche Teams gewesen, sondern es waren ja auch beides Teams, die in der höchsten Liga der Nations League spielen, wie Deutschland auch. Und so musste sich Klopp eben zufrieden geben mit einem 1:1 gegen die Niederlande und einem 0:1 gegen Griechenland. Diese Woche schon stehen seine Spiele Nummer 3 und 4 an gegen Serbien und erneut gegen Griechenland. Und dafür wurden weite Teile des Kaders ausgetauscht. Nur noch 6 sind übrig. 19 neue sind dabei. Und ebenfalls noch mit dabei ist unser Reporter Thomas Kattenberg im Teamquartier in Herzogenaurach. Was macht denn eigentlich Hoffnung, dass das jetzt mit Kader 2 besser läuft als mit Kader 1?
16: Ich würde jetzt mal gar nicht so sehr über Erwartungen und Hoffnungen und Serbien jetzt schlagen, sonst haben wir noch eine größere Krise in der Nationalmannschaft sprechen. Denn wir dürfen einfach nicht vergessen, warum Jürgen Klopp hier den zweiten Kader nominiert. Er will wirklich auch mal die Jungen sehen. Er will mal die Mannschaft sehen, mit denen er vielleicht in 2 oder 3 Jahren dann auch bei der Europameisterschaft reüssieren kann. Und wir freuen uns, und ich persönlich freue mich auf einen Elmaler. Ich freue mich auf einen jungen Lennart Karl. Ich freue mich auf Alex Pavlovic oder dem Stuttgarter Finn Jelsch, der ja als einer der besten Verteidiger in der Liga gilt. Und ich bin mir sicher, der Jürgen Klopp wird ihnen so viel zumindest beibringen für das Serbien-Spiel, dass sie da für ihn, wie es so schön heißt, auch wieder durchs Feuer gehen.
15: Was steht denn heute auf dem Programm für die Nationalspieler? Macht Klopp da jetzt irgendwas anders als letzte Woche?
16: Nein, er hat natürlich jetzt die Jungs erstmal zusammengeholt und hat heute Nachmittag eine weitere Trainingseinheit angesetzt. Und für mich übrigens ein hochinteressanter Spieler, der Hamburger Jung Vitali Janelt, 28 Jahre vom FC Brentford, 166 Premier League-Spiele. Keine Ahnung, warum den bislang kein Bundestrainer auf dem Schirm hatte. Und da können wir gleich mal reinhören, der tritt durchaus selbstbewusst auf.
17: Ja, definitiv. Ich glaube, mit 28 bin ich einer der Älteren, gerade im zweiten Camp. Viele junge Hüpfer dabei, frische Jungs. Wie gesagt, ist ja auch der sogenannte Umbruch. Ja, bringt echt Spaß, muss ich sagen. Bisher.
16: Sind wir sehr gespannt, ob der beispielsweise am Donnerstag schon einen Joshua Kimmich ersetzen darf.
15: Ja, der sogenannte Umbruch hat mir sehr gefallen. Jetzt sind ja diese Spiele für Jürgen Klopp und für das Team keine einfachen Testspiele. Das sind Pflichtspiele, das sind Spiele der UEFA Nations League, in der man ja auch absteigen kann, wenn es ganz schlecht läuft. Also ist diese Gefahr den Verantwortlichen eigentlich präsent?
16: Ganz bestimmt, auch wenn er das in der Öffentlichkeit natürlich nicht sagen wird. Aber wir können nicht so tun und zu sagen, ja, bei der WM haben wir es verkackmeiert und bei der vorletzten EM auch. Und es muss einfach mal jetzt was passieren. Und deswegen sollte man Jürgen Klopp wirklich diese 4 Spiele Zeit geben, sein Team zu casten. Ich sag's nochmal, da sind wirklich viele junge, hochtalentierte Hochgeschwindigkeitsspieler dabei. Von Karl über Elmaler, auch Florian Wirtz wird wieder besser werden. Musiala ja leider nicht dabei. Und deswegen ist das alles noch mit einer gewissen Gelassenheit zu sehen. Im November dann in Berlin, da glaube ich, werden wir dann das Team Klopp wirklich richtig erleben.
15: Wir bleiben gelassen und sagen Danke nach Herzogenaurach. Thomas Kattenbeck war das. Heute Nacht deutscher Zeit startet die neue Saison der nordamerikanischen Eishockeyliga NHL. Und jeder Verein hat erstmal das gleiche Ziel, natürlich das Finale erreichen und am besten am Ende die begehrte Trophäe, den Stanley Cup, zu gewinnen. Dafür muss man aber eben erstmal diese Playoffs, und die überschneiden sich zeitlich alle Jahre wieder mit der Eishockey-Weltmeisterschaft. Nun ist die WM 2027 allerdings in Deutschland. Und so müssen sich auch die deutschen Spieler wie Superstar Leon Dreiseitel beim Einzug in die Playoffs zwischen Verein und Nationalmannschaft entscheiden, was aber oft gar nicht so schwierig ist, berichtet Heiko Olderb aus den USA.
18: Marco Sturm kann sich noch gut an den Jahresanfang 2017 erinnern. Bis zur Eishockey-Weltmeisterschaft im Mai in Köln waren noch knapp 4 Monate Zeit und Sturm, damals Bundestrainer, hatte ein grobes Gerüst seines Kaders im Kopf. Fragezeichen standen jedoch hinter den Nationalspielern aus der NHL. Würde beispielsweise ein Leon Dreiseitel bei der WM in seiner Heimatstadt dabei sein? Oder würde der damals 21-jährige deutsche Jungstar erstmals in seiner NHL-Karriere mit den Edmonton Oilers die parallel zur WM ausgetragenen Playoffs erreichen?
19: Es kann viel passieren in der Saison, aber als Bundestrainer ist man definitiv, ja, muss man alle Türen offen lassen.
18: Mittlerweile ist Sturm Trainer der Boston Bruins in der NHL und somit nun Vereinscoach von Nationalspieler John Jason, genannt JJ Paterka. Der gewann 2023 mit Deutschland sensationell WM-Silber und hatte sich kürzlich in München mit anderen Nationalspielern über die anstehende Heim-WM und vor allem das Auftaktspiel vor mehr als 60.000 Fans in der Arena auf Schalke unterhalten.
20: Ich glaube, das ist wirklich ein einmaliges Erlebnis, vor allem in Deutschland noch. Deswegen, ja, da ist Vorfreude wirklich von allen Seiten riesig.
18: Doch trotz dieser Vorfreude hofft Peterka, dieses einmalige Erlebnis zu verpassen.
20: Best-Case-Szenario wäre, dass ich nicht verfügbar wäre für Deutschland, weil wir noch in den Playoffs sind. Trotz Heim-WM ist es immer noch die Prio 1, hier die Playoffs zu spielen.
18: In anderen Sportarten sicherlich undenkbar, aber für NHL-Profis ist die jährlich ausgetragene Weltmeisterschaft immer nur zweite Wahl. Denn wer bei der WM spielt, hat die NHL-Playoffs, also die entscheidende Meisterschaftsphase, verpasst oder ist früh ausgeschieden. Dreiseitel kannte dieses Gefühl zu Beginn seiner NHL-Karriere nur allzu gut und meinte deshalb frustriert:
21: Am Ende steht man da und spielt halt bei einer WM in Dänemark irgendwo und irgendwann ist das auch nicht mehr so spaßig.
18: Dreiseitel war zuletzt 2019 bei einer WM. Seitdem hat er jedes Jahr mit Edmonton die Playoffs erreicht, stand zweimal sogar im Finale um den Stanley Cup. Ob er im Mai bei der Heim-WM dem neuen Bundestrainer André Rankel zur Verfügung steht, ist derzeit natürlich noch nicht absehbar. Marco Sturm weiß genau, wie sich Rankel derzeit fühlt. Er kennt diese Ungewissheit hinsichtlich der Nationalspieler aus der NHL. Und er würde natürlich seinem Angreifer JJ Peterka das Turnier in Deutschland gönnen. Doch Sturm sitzt jetzt auf der anderen Seite, ist NHL-Coach. Und die Liga, ein knallhartes Business. Deshalb sagt er:
22: Wir haben einen Job zu tun hier. Wir verdienen unser Geld hier. Wir wollen einiges erreichen hier in Boston. Deswegen muss ich sagen, dass die Playoffs für uns wichtiger ist als ein internationaler Wettbewerb.
15: Sagt Marco Sturm, Verein vor Nationalmannschaft. So die Meinung des Ex-Nationaltrainers, der mit den Boston Bruins auch heute Nacht in den Kampf um den Stanley Cup einsteigt.
14: Danke, Marcel Stober. Für Backpacker wie für Kreuzfahrttouristen gilt die Karibikküste Kolumbiens als Paradies. Doch die weißen Traumstrände, Tropenwälder und wilden Flüsse rund um Santa Marta und den Nationalpark Tayrona werden gerade zur Kampfzone. Kolumbiens Präsident Abelardo de la Estrella hat die Region militarisiert. Sein Ziel, die dort herrschenden Paramilitärs mit allen Mitteln zu zerschlagen. Und die schlagen zurück, zwingen alle, Läden, Schulen, Arztpraxen geschlossen zu halten. Ein in Kolumbien bisher beispielloser Vorgang, in dem ausgerechnet das Touristenmekka zur Kampfzone wird. Und die Touristen, auch Deutsche, sind mittendrin. Jenny Barke.
23: Die Straßen Santa Marta sind leergefegt, einige Autos ausgebrannt. Reaktionen der hier herrschenden Paramilitärs, nachdem vergangene Woche mehrere ihrer hochrangigen Mitglieder getötet wurden. Geleitet hat den tödlichen Militäreinsatz der kolumbianische Präsident Abelardo de la Estrella, der die Militarisierung der Karibikküste ankündigte. Keine kriminelle Gruppe wird ehrlichen, hart arbeitenden Menschen ihre Bedingungen aufzwingen. Wer sich nicht unterwirft, wird getötet. Die Bürger werden sich nicht dem Terror beugen, auch der Staat nicht. Jetzt schlagen die Paramilitärs zurück. Sie, die seit Jahrzehnten in der Karibikregion herrschen, Schutzgelder erpressen, sich aber auch als alternative Sicherheitsgaranten zur abwesenden Polizei und Staat verstehen. Sie haben die Region lahmgelegt, unter anderem, indem sie den Menschen verboten haben, ihre Häuser zu verlassen. Niemand kann zur Arbeit gehen oder einkaufen, sagt Patricia Elena Restrepo, Gemeindeaktivistin im Küstenort Palomino. Die Folge? Wir haben Kinder und ältere Menschen zu Hause, die nicht wissen, was sie essen sollen. Es ist in Kolumbien ein bisher beispielloser Vorgang. Laut dem kolumbianischen Sicherheitsexperten Luis Trejos habe nicht einmal Pablo Escobar seine Heimatstadt Medellin so zum Stillstand gezwungen. Tagelang sind die Straßen zwischen Santa Marta und Rio Acha teils gesperrt, mittendrin die vielen Touristen. So auch Greta Schriedhöster aus Köln, die auf ihrer Reise eine schmerzhafte Ohrenentzündung bekommen hat.
24: Also es ist ein ganz komisches Gefühl, weil man das so von Deutschland natürlich nicht kennt. Es wurde nicht informiert, es wurden einfach alle Läden geschlossen, ohne dass davor gesagt wurde, kauft jetzt nochmal ein. Wenn man zum Beispiel Medikamente braucht aus einer Apotheke, das hat auch alles zu. Die Straßen, die nach Palomino führen, wurden auch gesperrt und wir konnten auch nicht in Krankenhäuser fahren.
23: Die Tourismusbranche befürchtet einen nachhaltigen Schaden, sagt Hotelbetreiberin Nerlis Vergara aus Palomino. Hinter jeder stornierten Buchung steckt viel mehr. Der Landwirt, die Restaurants, Motorradtaxis, Reiseleiter, Kunsthandwerker, Surfer, Lieferanten. Da gerät die gesamte Kette ins Stocken. Und selbst wenn der Konflikt nur wenige Tage andauert, kann das nachhaltig ein Bild der Unsicherheit vermitteln. Auch wenn viele in der Region unter der Militarisierung leiden, gerade hier hat eine große Mehrheit der Menschen für Avelado de la Esperella als neuen Präsidenten gestimmt. Der will, trotz der großen Gegenwehr, weiter mit harter Hand gegen die Paramilitärs vorgehen, die gesamte Struktur zerschlagen. Das kritisiert unter anderem die Gemeindeaktivistin Patricia Elena Restrepo. Es bedeutet, Aggressivität mit Aggressivität zu bekämpfen. Ich glaube nicht, dass das die Lösung ist und Della Espreia herkommt und sagt, ich kann das, weil ich Präsident bin. Es geht darum, dass die Zivilbevölkerung, die schon immer die Hauptlast getragen hat, Hoffnung auf Sicherheit bekommt. Dieser Krieg bringt uns noch mehr Hunger, Gewalt, Unruhe und Angst. Damit gehen wir rückwärts. Am Ende zahlen vor allem zwei den Preis. Die Zivilbevölkerung und ein Tourismussektor, der bislang mit der stillen Gewalt der Paramilitärs umzugehen wusste, jetzt aber offen zwischen die Fronten gerät.
14: Ein Bericht von Mittelamerika-Korrespondentin Jenny Barke.
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1: Um 15.30 Uhr mit Sönke Peters. Die Bundeswehr will 16 neue Transportflugzeuge vom Typ A400M bei Airbus bestellen. Das hat Verteidigungsminister Pistorius beim Besuch des Bremer Werks angekündigt. Für Airbus wäre dies ein milliardenschwerer Auftrag. Aus Bremen, Milan Jäger.
2: Der Verteidigungsminister will nach eigenen Worten 16 alte A400M-Maschinen ausmustern lassen und durch Transportflugzeuge mit mehr taktischen Fähigkeiten ersetzen, beispielsweise zur Abwehr von Raketen. Dazu sei man mit Airbus im Gespräch, es gebe allerdings noch offene Fragen. Verträge sind laut Pistorius daher noch nicht unterschrieben. Auch der Deutsche Bundestag müsse den Plänen noch zustimmen. Im Bremer Airbus-Werk wird mit dem Rumpf das größte Bauteil des Transportflugzeugs gefertigt. Die Endmontage erfolgt im spanischen Sevilla. Der A400M-Auftrag könnte die Beschäftigung im Bremer Werk für mehrere Jahre sichern. Bisher hat die Bundeswehr 53 A400M-Maschinen im Bestand. Sie sind in Wunstorf bei Hannover stationiert.
1: Zwei Schulen im Norden sind für besonders gute Arbeit mit dem Deutschen Schulpreis ausgezeichnet worden. Bei der Oberschule Bärenboste im niedersächsischen Garbsen würdigt die Jury innovative Lernkonzepte. Die Stadtteilschule Wilhelmsburg in Hamburg bekam den Sonderpreis für gesellschaftlichen Zusammenhalt. Der Hauptpreis ging an die Bertha-von-Suttner-Schule in Mürfelden-Walldorf. Die Gesamtschule bei Frankfurt setzt auf viel Eigenverantwortung, berichtet HR-Reporter Heiko Neumann.
3: Das heißt, dass aus den Hauptfächern Mathe, Deutsch und Englisch jeweils eine Doppelstunde pro Woche freigeschaufelt wird. Da gibt es dann keinen klassischen Buch- oder Bücherunterricht, sondern da bestimmen die Schülerinnen und Schüler selber, was sie machen wollen. Sie dürfen sich selber Lehrpläne und Checklisten erarbeiten, natürlich mit Unterstützung der Lehrkräfte. Das ist ein freies, selbstständiges Arbeiten, das unwahrscheinlich gut ankommt. Und das haben wir auch bei unseren Dreharbeiten gemerkt in dieser Schule im Vorfeld, dass da eine unheimliche Konzentration herrscht und das ist einer der Wege, den die Bertha-von-Suttner-Schule aktuell geht und das auch schon seit einigen Jahren.
1: Nach dem Sieg bei der Landtagswahl in Sachsen-Anhalt vor gut drei Wochen hat AfD-Spitzenkandidat Siegmund jetzt angekündigt, sich der Wahl zum Ministerpräsident stellen zu wollen. In der Dezember-Sitzung des Magdeburger Landtags wolle er antreten, so Siegmund. Die AfD hatte die Landtagswahl in Sachsen-Anhalt zwar deutlich gewonnen, eine absolute Mehrheit aber verpasst. Sie führt derzeit Gespräche mit dem BSW über eine mögliche Zusammenarbeit. Das BSW schließt eine Koalition aber aus. Siegmund hatte vor der Landtagswahl mehrfach ausgeschlossen, ohne eigene absolute Mehrheit zu regieren. Die Grünen im Bundestag fordern, sehr hohe Vermögen stärker zu besteuern. Sie haben dazu ein Konzept vorgelegt, das Bund und Ländern pro Jahr viele zusätzliche Milliarden Euro Einnahmen sichern soll. Aus Berlin, Philipp Eckstein.
4: Das Steuersystem in Deutschland ist nicht gerecht, finden die Grünen im Bundestag und sie fordern eine Korrektur. Konkret wollen sie Vermögen von mehr als 500 Millionen Euro mit jährlich 2% besteuern. Für Vermögen von mehr als 1 Milliarde Euro sollen es 3% sein, bei Vermögen von mehr als 10 Milliarden Euro dann 4%. Dabei sollen bereits entrichtete Einkommenssteuern damit verrechnet werden. Betroffen von der neuen Steuer wären nach Angaben der Grünen nur einige hundert Menschen in Deutschland. Für Bund und Länder erwarten sie dadurch Einnahmen von mehr als 20 Milliarden Euro jährlich. Weitere 20 Milliarden Euro pro Jahr erhoffen sich die Grünen durch Reformen bei der Erbschaftssteuer, die ebenfalls auf besonders große Vermögen und Immobilienbestände abzielen. Die Grünen sitzen im Bundestag in der Opposition. Eine Mehrheit für ihr Konzept ist daher unwahrscheinlich.
1: Große Erbschaften gibt es in Ostdeutschland nach wie vor kaum, auch 36 Jahre nach der Wiedervereinigung nicht. Aktuelle Zahlen des Statistischen Bundesamtes zeigen, dass im vergangenen Jahr im Westen 95% der steuerlich berücksichtigten Vermögensübertragungen stattgefunden haben. Aus der NDR-Nachrichtenredaktion Hauke Schilling.
5: Insgesamt haben die Finanzverwaltungen in Deutschland im vergangenen Jahr so viel Erbschafts- und Schenkungssteuer festgesetzt wie nie zuvor. Aber nur ein Bruchteil davon entfällt auf Ostdeutschland. 8 Milliarden Euro waren es dort. Dagegen stehen 143 Milliarden Euro im Westen. Gründe für die großen Unterschiede liegen Experten zufolge darin begründet, dass Ostdeutsche während der DDR-Zeit deutlich weniger Ersparnisse bilden konnten. Zudem ist das Lohnniveau im Osten immer noch niedriger als im Westen. Diese Unterschiede spielen auch in der aktuellen Rentendebatte eine Rolle.
1: Angesichts der landesweiten Proteste gegen die Wohnungsnot und hohe Mieten hat die spanische Regierung ein Gesetzespaket gebilligt, das Zwangsräumungen bis 2030 verbietet. Allerdings nur, wenn sozial Benachteiligte betroffen sind und für sie kein alternativer Wohnraum vorhanden ist. Die Maßnahmen sind Teil von zwei Gesetzesvorhaben der Regierung, die noch vom Parlament verabschiedet werden müssen. Was das Gesetzespaket sonst noch vorsieht, weiß unser Madrid-Korrespondent Hans-Günther Kellner.
6: Auslaufende Mietverträge werden mit dem Dekret automatisch bis zum 31. Dezember 2028 verlängert und großen Immobilienfonds wird bis 2028 verboten, in Spanien Wohngebäude zu kaufen. Mit einem zweiten Dekret werden Mietverträge entfristet. Bislang laufen Mietverträge in Spanien maximal 8 Jahre. Im Anschluss können Mieter und Vermieter einen neuen Vertrag aushandeln. Mit dem Dekret könnten die Mieter auf Fortbestand ihres Vertrags bestehen. Ein Regierungsdekret tritt in Spanien schon mit der Veröffentlichung in Kraft, muss aber innerhalb eines Monats vom Parlament bestätigt werden.
1: Das waren die Nachrichten.
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7: Ein Wechsel aus Sonne und Wolken, meist trocken, Höchstwerte 19 Grad auf Sylt bis 27 Grad im Raum Osnabrück. In der Nacht wird es bewölkt und meist trocken, die Tiefstwerte 16 bis 9 Grad. Morgen dann mehr Sonne als Wolken, meist trocken, Höchstwerte 19 bis 28 Grad. Am Donnerstag gebietsweise Regen, nach Osten hin freundlicher und 18 bis 24 Grad. Der Freitag teils wechselhaft, teils freundlicher und 18 bis 21 Grad. 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Stau oder stockender Verkehr ab 3 Kilometern. A1 Hamburg Richtung Osnabrück zwischen Bremer Kreuz und Arsten 4 Kilometer stockender Verkehr. A1 Osnabrück Richtung Bremen zwischen Dreieck Stur und Bremen-Arsten 3 Kilometer stockender Verkehr. A2 Hannover Richtung Dortmund zwischen Hannover-Langenhagen und Garbsen 4 Kilometer stockender Verkehr. Die A14 Wismar Richtung Schwerin ist zwischen Schwerin-Ost und Kreuz-Schwerin wegen Bergungsarbeiten gesperrt. Die A19 Berlin Richtung Rostock ist zwischen Wittstock und Röbel ebenfalls wegen Bergungsarbeiten gesperrt. A27 Walsrode Richtung Bremerhaven zwischen Achim-Nord und Bremen-Sebalsbrück 3 Kilometer stockender Verkehr. Die A27 Bremerhaven Richtung Cuxhaven ist zwischen Altenwalde und Übergang zur B73 wegen Bergungsarbeiten gesperrt. Und A30 Bad Oeynhausen Richtung Osnabrück zwischen Melle West und Talbrücke Bissendorf 5 Kilometer Stau nach einem Unfall.
8: Demokratie ohne Pressefreiheit,
14: unvorstellbar. Umgekehrt bedeutet das aber auch, autoritäre Regime fürchten sich vor freien und unabhängigen Medien. Umso wichtiger ist es, regelmäßig auf die zu blicken, die sich für kritischen Journalismus einsetzen. Genau das ist das Ziel der Free Media Awards, die jedes Jahr im Herbst verliehen werden. Ein Jahr in Hamburg, ein Jahr in Oslo. Und heute ist es in der norwegischen Hauptstadt wieder soweit. Christian Stichler berichtet.
8: Er hätte selbst nicht damit gerechnet. Andrei Alexandrow, Journalist und Medienmacher aus Belarus. Noch vor wenigen Tagen saß der Mann, der auf vielen Fotos seine Kamera um den Hals trägt, in seiner Heimat in Haft. Doch seit wenigen Tagen ist er in Freiheit, in Vilnius, Litauens Hauptstadt. Heute nun erhält Alexandrow in Oslo einen von in diesem Jahr 5 Free Media Awards. Es ist natürlich fantastisch, nach 6 Jahren wieder aus dem Gefängnis heraus zu sein. Einfach mal wieder die frische Luft zu atmen. Aber ja, ich versuche gerade, meine Gedanken zu ordnen. Es ist wunderbar, den Eltern mitzuteilen, dass man wieder draußen ist und alte Freunde und Kollegen wiederzusehen. Natürlich bin ich glücklich. Im Munch-Museum in Oslo werden heute am Nachmittag die diesjährigen Preisträger geehrt. 2 Einzelpersonen und 3 Redaktionen erhalten je einen Free Media Award. Andrei Alexandrow ist einer von ihnen. Er ist nicht nur selbst als Journalist tätig, sondern ist auch eine Persönlichkeit, die für den Journalismus an sich in Belarus sehr wichtig gewesen ist. Er hat sich stets klar und deutlich für Meinungs- und Pressefreiheit in einem Land eingesetzt, in dem die Lage im Laufe der Zeit zunehmend repressiv geworden ist. Das sagt Bente Roalsvik von der Stiftung Frid Urd, was im Norwegischen so etwas wie freies Wort bedeutet. Die Organisation verleiht jedes Jahr zusammen mit der Hamburger Zeitstiftung Bucerius den Preis, der unabhängigen Journalismus in Osteuropa stärken soll. Dass der ehemalige politische Häftling Alexandrow heute zur Preisverleihung nach Oslo reisen kann, freut die Stifterin ganz besonders. Ich hatte in den letzten Tagen das große Vergnügen, mit ihm im Gespräch zu sein. Und ich habe den Eindruck, dass er eine sehr positive Einstellung hat. Das muss ich wirklich sagen. Er wirkt klar und sehr direkt. Zu den weiteren Preisträgern gehört der ukrainische Kriegsreporter Mikhailo Tkatsch, der für seinen investigativen Journalismus in Zeiten des Krieges geehrt wird. Er arbeitet für die Ukrainska Pravda. Außerdem wird das Redaktionsbüro iFact aus Georgien geehrt, das sich auf investigativen Journalismus spezialisiert hat. Einen Preis erhält auch das unabhängige russischsprachige Online-Medienunternehmen Vyotska, das heute seinen Sitz in Prag hat, sowie Faktor TV, ein Medienunternehmen aus Armenien. Seit 2004 werden nun schon die Free Media Awards verliehen. Für Jessica Staschen von der Zeitstiftung Bucerius zeigen die 2 Jahrzehnte, wie sehr sich die Situation in Osteuropa verändert hat.
9: Die Free Media Awards sind vor über 20 Jahren in einer ganz anderen Zeit entstanden. Die Welt wurde freier, die Grenzen waren offen und die Free Media Awards waren als Unterstützung dieser Entwicklung gedacht, unabhängige Stimmen in ihrer Arbeit zu bestärken. Die Hoffnung, dass sich die Welt weiter in diese Richtung dreht, hat sich leider nicht bewahrheitet.
8: Gerade deshalb hätten die Auszeichnungen an Bedeutung sogar noch gewonnen.
9: Deshalb ist es aus unserer Sicht umso wichtiger, die unabhängigen Stimmen, ob sie aus dem Exil berichten oder aus den jeweiligen Ländern, zu unterstützen, ihnen die Sichtbarkeit zu verschaffen, damit sie ihre Arbeit für eine unabhängige Berichterstattung in dieser Qualität fortführen können.
8: Nach der Verleihung heute in Oslo beginnt bereits die Arbeit für die kommenden Awards. Sie werden 2027 dann wieder in Hamburg verliehen.
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14: Protein ist das neue Gold. Der Preis für Molkeprotein ist auf dem Weltmarkt um 90% gestiegen im vergangenen Jahr. Die Nachfrage übersteigt das Angebot, weil proteinreiche Ernährung boomt und die Weltbevölkerung wächst. Dadurch rücken auch alternative Proteine in den Mittelpunkt, die nicht vom Feld oder aus dem Stall kommen, sondern aus dem Stahltank. Ein Hamburger Start-up zeigt, wie das geht, und Astrid Kühn hat es besucht.
10: Ein Kühlschrank im Labor zwischen Reagenzgläsern und Reaktor. In jedem Fach kleine Behälter, eisgekühlt und ordentlich beschriftet. Darin Mikroorganismen, winzige Lebewesen, die Protein produzieren sollen.
11: Das ist also unsere Festplatte. Hier fängt alles an.
10: So. Sagt Jonathan Roberts. Er ist Gründer und CEO des Unternehmens Microharvest. Die im Kühlschrank gezogenen Mikroorganismen kommen später in Stahltanks. Dort werden sie mit Nebenprodukten aus der Landwirtschaft gefüttert, zum Beispiel mit Melasse, einem Zuckerreststoff. Die kleinen Lebewesen fressen dann die Kohlenhydrate, vermehren sich und am Ende bleibt eine Biomasse, die zum Großteil aus Protein besteht. Dazu kommen essentielle Aminosäuren, Vitamine und Mineralien.
12: Also im Prinzip kann man sich das so ein bisschen vorstellen wie eine Brauerei. Es gibt einen großen Edelstahltrank, in dem passiert die Magie. Und in den Edelstahltrank fährt der Agrarnebenstrom rein und raus kommt das Proteinpulver, was quasi noch getrocknet werden muss. Aber es ist eine Fermentation.
10: Das Verfahren ist bekannt. Microharvest aber hat es extrem beschleunigt.
12: Wir brauchen viel weniger Volumen, um die gleiche Menge zu produzieren oder können im gleichen Volumen viel mehr Menge produzieren. Also wir bauen jetzt gerade eine Produktion und in der Produktion werden wir am Tag 50 Tonnen getrocknetes Produkt rausfahren. 50 Tonnen sind äquivalent zu 150.000 Hühnern.
10: 150.000 Hühner pro Tag. Ersetzt durch eine Anlage, die die Fläche eines Fußballfeldes einnimmt. Kein Tier muss dafür gehalten und geschlachtet, kein Feld bestellt und geerntet werden. Der CO2-Fußabdruck des Microharvest-Proteins liegt laut Unternehmen 98% unter dem von Fleisch. Und der Markt dafür wächst. Weltweit steigt der Proteinbedarf mit der wachsenden Bevölkerung. Gleichzeitig liegt proteinreiche Ernährung im Trend. Die Produktionskapazitäten etwa bei Molkeprotein, das in vielen Nahrungsergänzungsmitteln oder High-Protein-Produkten steckt, reichen kaum noch aus. In diesen Markt will Microharvest. Nicht unbedingt als Alternative im Fleischregal, sondern als möglichst unsichtbare Zutat, wie Marketingchef Julian Schildknecht erklärt.
13: Also am besten in der Küche der beste Rohstoff sein, der hinten auf der Packung steht. Wir wollen ja auch gar nicht im Vordergrund sein.
10: Das Pulver soll in Tiernahrung landen, in Backwaren, Sportprodukten, Fleisch und Fischersatz. Möglichst unauffällig, nicht teurer, aber nährstoffreicher und klimafreundlicher als das, was bisher drin steckt.
12: Das ist jetzt nicht das, wo ich sagen will, wir wollen jeden Fleischesser überzeugen, dass er seinen Filetsteak in seinem Lieblingsrestaurant ersetzen kann. Sondern es geht eher darum, dass wir ein Produkt haben, was Nährwert und Geschmack mitbringt und in unterschiedlichen Applikationen springen kann.
10: Chicken Nugget, Proteinriegel, Muffin. All diese Produkte können schon hergestellt werden mit dem Protein. Probieren ist allerdings noch nicht erlaubt. Die Lebensmittelzulassung der EU fehlt. Bis dahin wird das Protein von Microharvest für Tierfutter benutzt. Proteinreiche Nahrung für Hunde, Katzen und Fische, ganz ohne Fleisch. Bisher läuft die Produktion in einer Pilotanlage. Jetzt soll der nächste Schritt kommen, eine neue Produktionsanlage in Leuna in Sachsen-Anhalt. 15.000 Tonnen Protein pro Jahr sollen dort entstehen. Der Bau kostet einen mittleren zweistelligen Millionenbetrag, rund 5,5 Millionen Euro davon kommen vom Staat. Allerdings, für die gesamte Branche gibt es noch drei große Hürden. Skalierung, Kosten und Akzeptanz. Analysten warnen, fermentiertes Protein sei heute noch zu teuer für den Massenmarkt. Und bei Verbrauchern gibt es Skepsis gegenüber Produkten aus dem Bioreaktor. Microharvest setzt deshalb darauf, dass das Protein gar nicht erst im Mittelpunkt steht.
12: Die vegane Ecke im Supermarkt ist extrem relevant und die wird wachsen. Aber wir müssen aus der veganen Ecke raus. Wir müssen auch Produkte, die jeder isst, jeden Tag nachhaltiger machen. Und wenn wir aus der Nische nicht rauskommen, dann haben wir zu wenig Impact.
10: Die Bakterien im Kühlschrank in Hamburg-Othmarschen schlafen noch. Aber die Anlage in Leuna soll in rund 2 Jahren laufen.
7: Astrid Kühn aus der NDR-Info-Wirtschaftsredaktion berichtete. Ein neues Buch des US-Schriftstellers Richard Ford, in dem er seinen Weg zur Literatur und zum eigenen Schreiben schildert. In einfachen Worten, wie der Titel verspricht. Unsere Kritik in wenigen Minuten in der Kultur auf NDR Info. Wichtige Themen, jetzt kompakt gebündelt. Auch ein Blick aufs Wetter ist dabei um 15.47 Uhr im Überblick.
1: Die Bundeswehr will 16 neue Transportflugzeuge bei Airbus bestellen. Das sagte Bundesverteidigungsminister Pistorius in Bremen nach einem Besuch des dortigen Airbus-Werks. Damit sollen ältere Maschinen ohne taktische Fähigkeiten ausgetauscht werden. Als Grund nannte der SPD-Politiker die veränderte Sicherheitslage. Es wäre ein Milliardenauftrag. Geschätzt kosten die Flugzeuge pro Stück zwischen 150 und 200 Millionen Euro. Vor einer endgültigen Entscheidung muss der Bundestag dem Kauf zustimmen. Der Deutsche Schulpreis geht in diesem Jahr nach Hessen. Bundeskanzler Merz hat die Auszeichnung der Bertha-von-Suttner-Schule in Mürfelden-Walldorf südwestlich von Frankfurt überreicht. Sie erhält ein Preisgeld von 100.000 Euro. Ein Sonderpreis für gesellschaftlichen Zusammenhalt in Höhe von 30.000 Euro geht an die Stadtteilschule Wilhelmsburg in Hamburg. Im Westjordanland ist es wieder zu massiver Gewalt durch israelische Siedler gekommen. Mehr als 100 Siedler haben ein Dorf angegriffen, in das eine palästinensische Familie zurückgebracht werden sollte. Nach Angaben der israelischen Armee zündeten die Siedler zwei Häuser an. Drei Soldaten wurden verletzt. Die Familie war vor 2 Monaten vertrieben worden und sollte von israelischen Soldaten in ihr Dorf Jalut zurückbegleitet werden. Der Armee ist das nicht gelungen. Das Wetter in Norddeutschland, ein Wechsel aus Sonne und Wolken. Meist bleibt es trocken. Die Höchstwerte liegen zwischen 19 und 27 Grad. Das war ein kurzer Überblick. Nun zurück zu Markus Schubert.
14: Dankeschön. Seit dem frühen Morgen laufen an etwa 160 Orten in 19 Ländern der Welt Durchsuchungen. Und im Zentrum des Geschehens steht die Stadt Krefeld in Nordrhein-Westfalen. Es geht um Smartphones, die aussehen wie hochwertige Samsung-Geräte, aber wohl minderwertige Fälschungen sind. Das haben Recherchen von WDR, NDR und Süddeutscher Zeitung ergeben. Und darüber habe ich früher in der Sendung mit Reporter Roman Leberger gesprochen. Was ist genau der Verdacht? Wie und wo soll dieses dubiose Firmennetzwerk gearbeitet haben?
11: Ja, der Verdacht ist eben, dass dieses Firmennetzwerk fast 10 Jahre lang gefälschte Handys, insbesondere im Internet, verkauft hat. Das war ein sehr ausgeklügeltes System offenbar. Diese Hintermänner, es geht um 2 mutmaßliche Hintermänner, die auch festgenommen wurden, die sollen über Jahre dieses System aufgebaut haben. Zunächst einmal muss man verstehen, dass diese Handys, die im Internet auf Plattformen wie Amazon und so weiter angeboten wurden, die waren äußerlich nicht zu unterscheiden von echten Handys. Die sahen quasi äußerlich wie neu aus, waren aber tatsächlich zusammengebaut aus alten Teilen, also minderwertige Ware, die zum normalen Preis verkauft wurde.
14: Das heißt, es gibt 2 Haupttatverdächtige. Was ist Ihre Rolle im Netzwerk gewesen, kann man jetzt hoffentlich sagen? Und sind Sie den Ermittlern also schon ins Netz gegangen?
11: Ja, am Wochenende gab es bereits zahlreiche Festnahmen, 7 Stück insgesamt, darunter eben diese 2 Hintermänner. Und das sind mutmaßlich Betrügerprofis. Nach unseren Recherchen waren diese beiden Männer bereits in der Vergangenheit auffällig wegen ähnlicher Taten, saßen auch schon im Gefängnis, gaben sich äußerlich als oder nach außen als Unternehmer, als seriöse Geschäftsleute. Es geht da insbesondere um einen Ukrainer, der in Düsseldorf gemeldet ist, der eben als ganz seriöser Firmenchef aufgetreten ist. Aber er soll im Hintergrund eben ein riesiges Netzwerk aus Scheinfirmen, Briefkastenfirmen und so weiter organisiert haben, über die dann diese Handys über ganz verschachtelte Systeme in die EU gelangten und dann eben im Internet hier insbesondere an deutsche Kunden verkauft wurden.
14: Das heißt, die Durchsuchungen heute, diese vielen, vielen überall, dienen jetzt dazu, alles beweisfest zu machen und das Netzwerk auch in allen Verästelungen offenzulegen?
11: Genau, die Ermittlungen sind immer noch nicht abgeschlossen. Also man hat jetzt fast 1 Jahr lang ermittelt. Das ist für die Größenordnung, um die es hier geht, ein Gesamtschaden von mindestens 300 Millionen Euro, ist das sehr schnell. Es ist also ein sehr kompliziertes Netzwerk, von dem wir hier sprechen. Und dieser Schaden, dieser Betrugsschaden, der mögliche von mindestens 300 Millionen Euro, ist, so erzählen uns Fahnder, wohl noch nicht das Ende der Fahnenstange. Also es wurden mutmaßlich noch weit mehr Handys verkauft. Es geht im Moment um ungefähr 1 Million verkaufte Handys innerhalb von 10 Jahren. Das ist also eine ganze Menge und es könnte, wie gesagt, noch nicht das Ende der Fahnenstange sein.
14: Wenn unsere Hörerinnen und Hörer jetzt auf ihr Smartphone in der Hand blicken und denken, ups, habe ich auch so ein Gerät.

0: Amazon angemeldet wurden, die dann diese Handys vertickt haben. Und das waren eben gerade nicht die echten Samsung-Shops und so weiter, sondern eben der Amazon Marketplace. Und ja, das war eben sehr schwer zu entdecken.
1: Wie ist man dann der Masche als solcher und diesem Netzwerk überhaupt auf die Spur gekommen? Welche Behörde hat denn da zuerst angeschlagen sozusagen?
0: Ja, man musste einem anonymen Hinweisgeber dankbar sein, wie wir recherchieren konnten. Also eine anonyme Person hat sich im vergangenen Jahr mit einem sehr langen, ausführlichen Dossier, das wir auch einsehen konnten, an verschiedene Stellen gewendet. DHL zum Beispiel, aber auch an das Zollfahndungsamt in Essen und hat sozusagen dieses Netzwerk offenbar von innen heraus beschrieben. Also dieser Hinweisgeber scheint irgendwas mit diesem Netzwerk in der Vergangenheit zu tun gehabt zu haben und hat eben sehr wertige Hinweise geliefert und nur so kam man eben diesem System auf die Schliche.
1: Äußern sich die Beschuldigten überhaupt zu den Vorwürfen oder muss man da mindestens bis zu einer Hauptverhandlung warten?
0: Nein, im Moment äußern sich die Beschuldigten nicht. Von dem einen Hintermann, dessen Anwalt haben wir angefragt, der will sich nicht äußern, will nicht weiter kontaktiert werden. Also die ganze Sache ist ja auch noch sehr frisch. Die 7 Beschuldigten wurden am Samstag erst festgenommen. Heute waren jetzt die Durchsuchungen in 19 Ländern und das Verfahren dauert also noch an.
1: WDR-Reporter Roman Leberger. Alle Hintergründe zu diesem Thema finden Sie auch auf tagesschau.de.
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1: Gleich 5:05. Der Titel stapelt sympathisch tief. In einfachen Worten heißt das neue Buch des amerikanischen Erfolgsautors Richard Ford. Und einfach war sein Weg zur Literatur wirklich nicht. Ford litt als Kind unter einer starken Leseschwäche. Wie er es trotzdem geschafft hat, einer der ganz Großen der US-Literatur zu werden, erzählt er in diesem neuen, schmalen Band. Tilla Fuchs hat ihn gelesen und den Schriftsteller interviewt.
3: Ich habe eine Zeit lang junge Menschen unterrichtet, die Schriftsteller werden wollten. Alles, was ich ihnen gesagt habe, war, lest, lest, lest. Ich habe ihnen ein Buch nach dem anderen vorgesetzt. Wir haben nicht gelesen, was sie geschrieben haben. Wir haben gelesen, was Naipaul geschrieben hat oder andere wichtige Autoren, um von ihnen zu lernen, wie man ein großer Schriftsteller wird.
4: Das, was Richard Ford an der Columbia University seinem studentischen Publikum eintrichterte, gilt auch für ihn selbst. In einfachen Worten erzählt weniger von einem, der ein großer Schriftsteller wurde, als von einem begeisterten Leser. Es sind die Bücher und Theorien von Faulkner, Hemingway, Camus, Sartre oder Walter Benjamin, die den 1944 im, wie es im Buch heißt, bigotten Mississippi geborenen Jungen mit der Schreibschwäche zum Pulitzer-Preisträger gemacht haben. Und das nicht trotz, sondern wegen seiner anfänglichen Schwierigkeiten.
5: I'm a rather ordinary man, rather ordinary education. I just happen to love books.
3: Ich bin ein eher gewöhnlicher Mensch, der ganz normal erzogen wurde. Ich mochte nur zufällig Bücher. Und die Magie, die sie auf mich ausübten, als ich jung war, und die sie bis heute auf mich ausüben. Vielleicht bin ich aufgrund meiner Legasthenie besonders empfindsam für Wörter. Ich arbeite sehr zielstrebig und viel. Diese beiden Dinge haben möglicherweise dazu geführt, dass ich als gewöhnlicher Mensch fähig war, außergewöhnliche Bücher zu schreiben.
4: Richard Ford erzählt offen und augenzwinkernd von Rückschlägen, Zweifeln und Zufällen. So wäre er nie ein großer Schriftsteller geworden, wenn nicht 1982 Inside Sports bankrott gemacht hätte, eine Zeitschrift, für die er damals als Reporter arbeitete. Seine Erfahrungen ließ Ford in den Roman Der Sportreporter einfließen. Es war die Geburtsstunde seines Helden Frank Bascombe und der Beginn von Fords literarischem Erfolg. Ab sofort galt er in den Augen von Verlagen und Kritik als Chronist des modernen Amerika, als den er sich selbst nie gesehen hatte.
5: It has never been my wish. I think I say this in this book, to write books about America.
3: Ich wollte nie über Amerika schreiben. Ich wollte einfach Bücher schreiben, die in Amerika spielen. Und dann kann die Leserin, der Leser herauslesen, was für ihr oder sein Leben in Deutschland, Schweden oder Frankreich wichtig ist. Politischer kann ich nicht werden, wenn ich verlässlich bleiben will.
5: That's as political as I can get, reliably.
4: Dabei kreist Ford von der ersten Seite an um diese Frage, an der er anfänglich zu scheitern droht. Es sah nicht so aus, als ließen sich Politik und Literatur unter meinen Händen glücklich vereinen, schreibt er. Zum Schlüsselerlebnis wird eine Lesung in Hamburg, wenige Tage vor dem Fall der Berliner Mauer. Ein Zuhörer fragt ihn, ob er sich als Autor des

0: sozialen Realismus bezeichnen würde.
1: Und ich sagte, nein, es war kein sozialer Realismus, weil ich nicht wollte, dass es sozialer Realismus war. Punkt. Erst nach dieser Begegnung fing ich an, darüber nachzudenken, dass die Politik ja tatsächlich in meine Fiktion einsickern kann, auch wenn ich das nicht vorgehabt habe. Und dass also dieser junge Mann in Hamburg tatsächlich etwas in meinen Geschichten gefunden hatte, das interessanter war, als ich dachte.
0: Ford, political by accident, zufällig politisch, möchte dennoch lieber subjektiv verstanden werden und gründlich, wie er im Interview sagt. Das gehe aber nur, wenn der magische Teil der Literatur gewahrt bleibt. Jene Magie, die die Kritiker nicht fassen, nicht auseinandernehmen können, bis von einem Buch nur noch Schutt übrig bleibt, den sie zu jämmerlichen, aber dauerhaften Erklärungen plattwalzen, um es in Frank Bascoms Worten zu sagen.
2: Something happens when a great book is written, which cannot be reduced to a formula.
1: Etwas geschieht, wenn ein großartiges Buch geschrieben wird. Etwas, das nicht auf eine Formel reduziert werden kann. Gott sei Dank, denn das gibt Anlass zur Hoffnung. Ich zitiere in meinem Buch den Dichter Wallace Stevens, der schreibt: In einem Zeitalter des Unglaubens liegt es beim Dichter, mit seinem Maß und seinem Stil zu zeigen, wie erfüllend es sein kann, etwas zu glauben. Für mich ist es die Literatur, die diese Befriedigung des Glaubens liefert. Etwas war nicht da und jetzt ist etwas da. Um aus der Bibel zu zitieren, es ist der Glaube, der das Verständnis herausfordert.
0: In einfachen Worten, Fords kleiner Essay über das Schreiben kommt hingegen nicht ex nihilo, aus dem Nichts, sondern aus dem Kopf und dem Herzen eines großen Schriftstellers und leidenschaftlichen Lesers.
3: In einfachen Worten von Richard Ford wurde von Frank Heibert übersetzt.
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5: Um 16 Uhr mit Sönke Peters. Die Bundesregierung investiert mehr als 1,3 Milliarden Euro in ein militärisches Logistikdrehkreuz im Nordwesten. Nach monatelangen Verhandlungen haben sich Bund, Bundeswehr und das Land Bremen geeinigt, den Flughafen Bremen und den Hafen in Bremerhaven entsprechend auszubauen. Bundesverteidigungsminister Pistorius unterzeichnete eine Absichtserklärung. Er kündigte außerdem an, 16 Flugzeuge beim Flugzeugbauer Airbus zu bestellen. Aus Oldenburg, Jörn Pietschke.
6: Der geplante Auftrag für 16 neue Transportflugzeuge füllt auch die Auftragsbücher der Airbus-Werke in Stade und Farel. Der Bremer Flughafen, aber auch Bremerhavens Containerkaje sollen für schwere Lasten ausgelegt werden, kündigte Verteidigungsminister Pistorius heute bei seinem Besuch in Bremen an. Aber die Logistikdrehscheibe der Häfen und Flughäfen, die dreht sich nur dann optimal, wenn die Schienen- und Straßenwege dahinter funktionieren. Darauf weisen Logistikexperten heute hin und das mit kritischem Blick auf die Baustellen entlang der Bahnstrecken und Autobahnen rund um Bremen und Bremerhaven.
5: In Berlin ist heute Vormittag der 20. Deutsche Schulpreis verliehen worden. In der Hauptkategorie gewann die Bertha von Suttner Schule im hessischen Mörfelden-Walldorf. Sie zeige eindrucksvoll, wie eine Gemeinschaft mit mehr als 2000 Schülerinnen und Schülern gemeinsam pädagogische Ziele verfolge, erklärte die Jury. 6 weitere Schulen wurden in Spezialkategorien ausgezeichnet, darunter die Hamburger Stadtteilschule Wilhelmsburg, die den Preis für gesellschaftlichen Zusammenhalt erhielt. Außerdem wurde die Oberschule Bärenbostel im niedersächsischen Garbsen für ihr individuelles Lernkonzept ausgezeichnet. Noch immer ist unklar, ob die Bundesregierung die angekündigte Pflegereform morgen wie geplant auf den Weg bringen kann. SPD-Fraktionschef Miersch hat nochmal Änderungen am Konzept von Gesundheitsminister Lindemann gefordert. Nur zu kürzen, das mache die SPD nicht mit. Aus Berlin, Georg Schwarte.
7: Die Leute hätten die Reformen bisher lediglich als Kürzungen wahrgenommen. Diesen Fehler dürfe man jetzt bei der Pflege nicht wiederholen. Dazu gehöre auch ein Gerechtigkeitsausgleich zwischen privater und gesetzlicher Pflegeversicherung, um auch die Privatversicherten an den Kosten und Risiken der Allgemeinheit zu beteiligen. Derzeit finden laut Miersch weitere Gespräche auf höchster Ebene statt. Bundesgesundheitsminister Linnemann hat bisher in einem ersten Schritt Einsparungen vorgesehen. Ab Oktober soll sich dann eine Kommission bis zum Frühjahr mit einer umfassenden Strukturreform der Pflegeversicherung befassen.
5: Im Westjordanland ist es erneut zu massiver Gewalt durch radikale israelische Siedler gekommen. Nach Angaben der israelischen Armee attackierten mehr als 100 Siedler das Dorf Jalut im Norden des Palästinensergebiets. Sie wollten damit verhindern, dass eine palästinensische Familie in ihr Haus zurückkehrt. Dazu setzten sie mehrere Gebäude von Palästinensern, darunter auch das Haus der Familie, in Brand. Drei israelische Polizisten wurden bei den Ausschreitungen verletzt. Die Polizei teilte mit, sie habe einen Verdächtigen festgenommen und zwei Minderjährige zum Verhör mitgenommen. Künstliche Intelligenz sorgt weltweit für einen Innovationsschub. Laut der Weltorganisation für geistiges Eigentum, WIPO, in Genf, stiegen die Ausgaben für Forschung und Entwicklung 2025 um mehr als 3,3% verglichen mit dem Vorjahr. Aus Genf, Sandra Bieger.
8: Der Boom der künstlichen Intelligenz schlug sich daneben auch in der Finanzierung junger, innovativer Unternehmen nieder. Weltweit wurden dem Bericht zufolge in diesem Bereich 510 Milliarden Dollar investiert. Das entspricht einem Plus von 28%. Mehr als die Hälfte davon ging der WIPO zufolge an KI-Unternehmen. Relativ wenig Bewegung gab es hingegen bei der weltweiten Innovationsrangliste. Auf Platz 1 steht nach wie vor die Schweiz, gefolgt von Schweden, den USA, Südkorea und Singapur. Deutschland liegt weiterhin auf Rang 11.
5: In Westdeutschland wird auch 36 Jahre nach der Wiedervereinigung deutlich mehr Vermögen vererbt als in Ostdeutschland. Aktuelle Zahlen des Statistischen Bundesamtes zeigen, dass im vergangenen Jahr auf den Westen 142,5 Milliarden Euro der steuerlich berücksichtigten Vermögensübertragungen entfielen. Das sind 95% des Gesamtwerts. Im Osten waren es lediglich 5%. Der große Unterschied bei Erbschaften zwischen Ost und West spielt aktuell eine Rolle bei der Diskussion um eine Rentenreform. Das waren die Nachrichten.
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3: Das Wetter in Norddeutschland, ein Wechsel aus Sonne und Wolken, meist trocken, Höchstwerte 19 Grad auf Sylt bis 27 Grad im Raum Osnabrück. In der Nacht bewölkt und meist trocken, Tiefstwerte 16 bis 9 Grad. Morgen mehr Sonne als Wolken, meist trocken, Höchstwerte 19 bis 28 Grad. Am Donnerstag gebietsweise Regen, nach Osten hin freundlicher, 18 bis 24 Grad. Und der Freitag teils wechselhaft, teils freundlicher, 18 bis 21 Grad. NDR Info, der Verkehrsservice, Stau oder stockender Verkehr ab 3 Kilometern. A1 Hamburg Richtung Osnabrück zwischen Bremer Kreuz und Arsten, 4 Kilometer stockender Verkehr. A1 Osnabrück Richtung Bremen zwischen Dreieck Stur und Bremen-Arsten, 3 Kilometer stockender Verkehr. A1 Hamburg Richtung Lübeck zwischen Hamburg-Stillhorn und Norderelbbrücke, 3 Kilometer stockender Verkehr. A2 Hannover Richtung Dortmund zwischen Hannover-Langenhagen und Garbsen, 4 Kilometer stockender Verkehr. Die A14 Wismar Richtung Schwerin ist zwischen Schwerin-Ost und Kreuz Schwerin noch immer wegen Bergungsarbeiten gesperrt. Die A19 Berlin Richtung Rostock ist zwischen Wittstock und Röbel wegen Bergungsarbeiten gesperrt. A25 Geesthacht Richtung Hamburg zwischen Neu-Allermöhe West und Dreieck Hamburg Südost, 3 Kilometer stockender Verkehr. Die A27 Bremerhaven Richtung Cuxhaven ist zwischen Altenwalde und Übergang zur B73 wegen Bergungsarbeiten gesperrt. Und A30 Bad Oeynhausen Richtung Osnabrück zwischen Gessmold und Bissendorf, 3 Kilometer Stau nach einem Unfall. Gründlich geht vor schnell. Das ist eine Maxime, die Koalitionäre gerne vor sich hertragen, wenn sich die Einigung mal wieder etwas zieht. Aber die Ansage des Kanzlers war zuletzt eigentlich eine andere, nämlich die schon lang vor der Sommerpause angegangenen Reformen müssen jetzt schnell kommen. Und auch deshalb sollte die Pflegereform Teil 1 zur schnellen finanziellen Stabilisierung ab dem Jahreswechsel auch schon morgen durchs Kabinett zur weiteren Beratung im Bundestag. Darüber habe ich mit Isabel Karas im Hauptstadtstudio gesprochen. Seit gestern haben wir die wesentlichen Streitpunkte schon ausführlich beleuchtet, aber da sah es auch so aus, als würde man den Terminplan einhalten können. Würden Sie Stand heute Nachmittag sagen, das steht morgen im Kabinett auf der Tagesordnung?
9: Da würde ich mich tatsächlich noch nicht festlegen wollen. Also Gesundheitsminister Carsten Linnemann von der CDU, der hält ja bisher an diesem Zeitplan fest. Und wir haben auch vom gesundheitspolitischen Sprecher der SPD-Bundestagsfraktion, von Christos Pantazis, heute gehört, er sei guter Dinge. Aber noch laufen da eben Gespräche hinter verschlossenen Türen und da dringt auch bisher kaum was zu uns nach draußen. Und das macht es dann wirklich sehr schwer abzuschätzen, ob wir das Ganze morgen nun auf der Tagesordnung sehen oder doch nicht.
3: Wenn die SPD sagt, auch wir möchten sie morgen im Kabinett sehen, kann man das als Einigungswille lesen oder eher als Druck auf den Gesundheitsminister, jetzt schnell SPD-Wünsche zu erfüllen? Was will die SPD erreichen?
9: Also die SPD hat ja im Zuge der Landtagswahlen auf, ich sag mal, recht schmerzhafte Art und Weise lernen müssen, dass sie ihre eigenen Themen und Positionen stärker herausstellen muss. Das sagt zumindest die Parteispitze und das war dann sicher auch eins der Learnings aus dem erfolgreichen Wahlkampf, den Manuela Schwesig mit der SPD in Mecklenburg-Vorpommern geführt hat. Also dementsprechend kann man die Forderungen der SPD, die ja nicht komplett neu sind rund um die Pflegereform, aber zu diesem Zeitpunkt jetzt ja gerade nochmal verstärkte gekommen sind, schon als Druck auf den Gesundheitsminister verstehen. Ich glaube aber gleichzeitig ist auch beiden Seiten, also beiden Koalitionspartnern klar, wir müssen da was machen, weil wenn nicht, dann stehen die Pflegekassen eben vor diesem Finanzloch, laut Gesundheitsministerium eben schon 7,5 Milliarden Euro im nächsten Jahr.
3: Auch Carsten Linnemann will ja umgekehrt etwas von der SPD, genauer gesagt vom Vizekanzler und Finanzminister Klingbeil, nämlich gewissermaßen geliehenes Geld zurück. Worum geht's da und ist Klingbeil da gesprächsbereit?
9: Ja, da geht es um die Schulden, die der Bund bei den Pflegekassen hat. Das sind 5 Milliarden Euro. Die hat der Bund während der Corona-Pandemie von den Kassen bekommen. Da wurde zum Beispiel das Geld dann in Masken investiert, in Schutzkleidung, Desinfektionsmittel, Corona-Schnelltests, all solche Sachen. Und Carsten Linnemann fordert eben jetzt, dass Lars Klingbeil diese Schulden für das Finanzministerium begleichen soll. Das würde dann vermutlich etwas Zeit verschaffen. Aber die finanzielle Lücke, von der eben das Gesundheitsministerium aus geht, die würde es auch nicht komplett schließen und das ist natürlich auch nicht so einfach zu machen, weil wir alle wissen, dass die Haushaltslage ja insgesamt sehr angespannt ist. Also inwiefern da vom Finanzministerium ein Entgegenkommen zu erwarten ist, das kann ich momentan nicht sagen.
3: Bleibt es denn in jedem Fall dabei, dass der Entlastungsbetrag für Menschen mit Pflegegrad 1 entfällt und werden das nicht sehr viele sehr schnell nach dem Jahreswechsel und sehr konkret als empfindliche Kürzung wahrnehmen?
9: Also in dem aktuellen Entwurf, der uns vorliegt, steht diese Streichung des Entlastungsbetrags für Pflegegrad 1 auf jeden Fall drin. Das beträgt ja 131 Euro im Monat, wenn man das mal hochrechnet, immerhin über 1500 Euro im Jahr. Sicher würde das gestrichen werden, dann wäre das eine spürbare Kürzung im Alltag von vielen Menschen, weil jemand, der Pflegegrad 1 hat, hat ja in der Regel keinen Anspruch auf, ich sag mal, monatliches Pflegegeld oder so diese klassischen Ambulanzen. Pflegesachleistungen. Das heißt, viele Betroffene, die finanzieren sich eben mit diesem Geld ja auch Unterstützung, so die professionelle Haushaltshilfe oder ein Einkaufsservice oder so. Da argumentiert das Gesundheitsministerium, dass jemand mit Pflegegrad 1 im Gegenzug eine intensivere fachliche Pflegebegleitung bekäme. Aber im Alltag, schätze ich mal, würde das vermutlich eher weniger helfen.
3: Der Deutsche Pflegerat hat heute noch mal seine Kritikpunkte eingebracht. Welche sind das und deutet das darauf hin, dass es auch nach der Stabilisierung auf kurze Sicht Streit geben wird um den Rest der Reform fürs kommende Jahr dann?
9: Also die Verbandspräsidentin Christine Vogler, die hat besonders die höheren Hürden beim Zugang zu Pflegegraden kritisiert. Da will Carsten Linnemann ja unter anderem die Kriterien verschärfen, wer überhaupt finanzielle Hilfe bei der Pflege bekommt. Also die Kasse würde dann zukünftig strenger hinschauen, bevor sie überhaupt einen Pflegegrad genehmigt. Und genauso hat Vogler diese geplante Streichung des Entlastungsbetrags angesprochen, über die wir ja auch gerade geredet haben. Der Entwurf, der morgen ins Kabinett kommt, soll, so wie wir ihn jetzt kennen, der ist ja noch keine strukturelle Reform. Die möchte dann Carsten Linnemann ja mit einer Expertenkommission angehen. Und ich weiß jetzt nicht, ob ich da direkt von Streit sprechen würde, der zu erwarten ist, aber ganz sicher von weiteren fachlichen Debatten. Also auch so eine Einigung im Bundeskabinett, wenn sie dann morgen käme, wäre ja nur der erste Schritt. Danach kommt ja dann noch das gesamte parlamentarische Verfahren. Also im Bundestag müsste das Gesetz ja auch noch beraten werden, dann noch zur Abstimmung in den Bundesrat. Und da haben wir eben heute auch schon Kritik vom Landkreistag gehört, die da vielleicht noch eine Rolle spielen könnte, weil da befürchten ja die Landkreise, durch den Plan, die staatlichen Zuschüsse fürs Pflegeheim langsamer ansteigen zu lassen, dass Menschen dann länger eben den vollen Eigenanteil auch aus eigener Tasche zahlen müssten. Und das könnte dann im Endeffekt auch Landkreise betreffen, weil da eben das Sozialamt des Kreises einspringt, wenn jetzt ein pflegebedürftiger Mensch und die Angehörigen die Heimkosten nicht tragen können. Also sehr weit vorausgedacht natürlich, aber auch die Länder könnten da eben nochmal eine Rolle spielen.
3: Einschätzungen von Hauptstadtkorrespondentin Isabel Karas. Die Zeit 16.13 Uhr.
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3: Die Bundesregierung will offenbar den Teilverkauf des Hamburger Logistikunternehmens Zippel an die chinesische Reederei COSCO verhindern. Das Handelsblatt berichtet, unter Berufung auf vertrauliche Unterlagen, dass es erhebliche Sicherheitsbedenken gibt. Dietrich Lehmann.
10: COSCO möchte 80% der Hamburger Konrad-Zippel-Speditionsgruppe übernehmen. Zippel bedient mit Güterzügen, Lastschiffen und Lkw viele Hinterlandverkehre, vor allem von Hamburg und Bremerhaven aus. Die chinesische Staatsreederei COSCO ist in Hamburg bereits mit knapp einem Viertel am Containerterminal Toller Ort beteiligt. Laut Handelsblatt warnen nun gleich mehrere Berliner Ministerien vor der Zippel-Übernahme, neben dem Wirtschaftsressort auch das Auswärtige Amt und das Verteidigungsministerium. Eine Begründung: Die Hamburger Spedition spiele auch für die logistische Unterstützung der Bundeswehr und der NATO eine wichtige Rolle. Von China beeinflusste Elemente der europäischen Transportinfrastruktur stünden im Konflikt- und Krisenfall nicht oder zumindest nicht uneingeschränkt zur Verfügung, heißt es in dem vertraulichen Dokument, aus dem die Zeitung zitiert. Wann die Bundesregierung nun über den Fall entscheidet, ist bislang unklar.
3: Die Reaktivierung der Bahnstrecke zwischen Geesthacht und Hamburg-Bergedorf hat eine wichtige Hürde genommen. Schleswig-Holstein und Hamburg wollen die Bahngesellschaft AKN mit der Vorplanung des Projekts beauftragen. Eine entsprechende Vereinbarung haben die Länder bei einer gemeinsamen Kabinettssitzung in Hamburg unterzeichnet, sagte Schleswig-Holsteins Ministerpräsidentin Daniel Günther.
11: Wir haben den gemeinsamen Willen, dass wir diese Verbindung auch schaffen. Wir haben uns ja auch darauf verständigt, wer welche Kosten auch in diesem Bereich trägt. Und alle weiteren Schritte werden sich dann daraus ableiten. Mehr kann man heute tatsächlich noch nicht sagen, aber ich finde, das ist eine extrem gute Nachricht für diejenigen, die auf dieser Strecke unterwegs sind, sodass man Pendelverkehr eben auch auf solche Strecken dann verlagern kann.
3: Schleswig-Holsteins Ministerpräsident Daniel Günther. Der AfD-Spitzenkandidat Ulrich Siegmund will sich im Dezember im Landtag in Magdeburg als Ministerpräsident zur Wahl stellen. Und die unionsregierten Länder machen sich jetzt einen Kopf, wie man eine extremistisch geprägte Regierung finanziell unter Druck setzen kann. Aber, Spoiler, es geht gar nicht um Sachsen-Anhalt, wie wir von unserem Hauptstadtkorrespondenten gleich nach dem Sport hören. Die Ertüchtigung der Bundeswehr, sie sorgt jetzt für Investitionen im Stadtstaat Bremen. Damit beginnt unser Überblick um genau 16.16 Uhr.
5: Der Bund und das Land Bremen investieren in den Bremer Flughafen und den Bremerhavener Überseehafen. In den kommenden Jahren sollen etwa 1,5 Milliarden Euro in die Infrastruktur fließen. Eine Absichtserklärung dafür haben Bremens Bürgermeister Bovenschulte und Bundesverteidigungsminister Pistorius unterzeichnet. Das Projekt soll sicherstellen, dass im Fall eines Angriffs Bundeswehr und NATO Fahrzeuge und Panzer schnell über Bremen und Bremerhaven verlegen können. In Sachsen-Anhalt will Ulrich Siegmund im Dezember Ministerpräsident werden. Das kündigte der AfD-Politiker in Magdeburg nach einer Fraktionssitzung an. Bei der Landtagswahl am 6. September war seine Partei mit knapp 44% stärkste Kraft, vor der CDU mit gut 17% geworden. Die AfD führt derzeit Gespräche mit dem BSW zur Regierungsbildung. Die Regierung in Spanien hat auf die Proteste gegen die Wohnungsnot im Land reagiert. Das Kabinett von Ministerpräsident Sanchez hat ein Gesetzespaket gebilligt, mit dem Zwangsräumungen bis 2030 verhindert werden sollen. Außerdem dürfen große Immobilienfonds bis 2028 keine Wohnungen mehr kaufen. Allerdings muss noch das Parlament zustimmen, was unsicher ist. In Madrid waren am Wochenende zehntausende Menschen auf die Straße gegangen. Auslöser der Proteste war die Zwangsräumung der Wohnung einer 87-jährigen Mieterin. Die Frau kann jetzt in ihre Wohnung zurückkehren. Das Wetter in Norddeutschland, ein Wechsel aus Sonne und Wolken, es bleibt trocken. Die Höchstwerte liegen zwischen 19 und 27 Grad. Das war der kurze Überblick. Nun weiter mit Markus Schubert.
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3: Im kommenden Jahr steht wieder eine Fußballweltmeisterschaft der Frauen an. Und für Deutschland beginnt die Vorbereitung darauf im Prinzip heute, Marcel Stober.
12: Kann man so sagen, denn heute hat Bundestrainer Christian Wück den Kader bekannt gegeben, mit dem er in die nächsten beiden Testspiele auf dem Weg zur WM in Brasilien gehen möchte. Am 9. Oktober spielt das deutsche Team in Karlsruhe gegen Australien, 4 Tage später dann gegen Ex-Weltmeister Japan im Bremer Weserstadion. Beides Mannschaften, auf die Deutschland bei der Weltmeisterschaft auch treffen könnte. Wer kommenden Monat für das DFB-Team aufläuft, berichtet Christopher Klein.
13: Fast 4 Monate ist es her, dass Bundestrainer Christian Wück und die DFB-Frauen ihr letztes Länderspiel bestritten haben.
14: Wir freuen uns alle drauf, jetzt wieder selbst in dieses Geschehen eingreifen zu können, immer in den Stadien zu sein, zu scouten, ist natürlich auch gut, aber ist eben nicht das, wenn man selber die Geschicke in die Hand nehmen kann.
13: Durch die direkte WM-Qualifikation vor der Sommerpause bietet sich jetzt die Chance zu testen, auszuprobieren, sich weiterzuentwickeln. Und zwar bewusst mit Australien und Japan gegen außereuropäische Teams.
14: Es gibt einfach andere Ideen, Fußball zu spielen. Es gibt eine andere Athletik, es gibt eine andere Körperlichkeit. Und darauf möchte ich meine Spielerin, meine Mannschaft vorbereiten.
13: In Wücks Kader für die beiden Spiele in Karlsruhe und Bremen gibt es kaum Überraschungen. Einziger Neuling ist die 19-jährige Offensivspielerin Lisa Baum, die zur neuen Saison zum FC Arsenal gewechselt ist.
14: Lisa Baum bestätigt es nach ihrem Wechsel, dass eine junge Spielerin, die unbekümmert an die Sache rangeht, sich auch in England durchsetzen kann. Und wir hoffen, dass sie diese Leistung, die sie in England zeigt, auch bei uns zeigen kann.
13: Wieder mit dabei im DFB-Kader sind Kapitänin Julia Gwin und Bibiane Schulze-Solano, die beide länger verletzt waren. Stammtorhüterin Ann-Kathrin Berger hingegen bekommt eine Pause wegen des Liga-Endspurts in den USA. Bei den Spielen in der nächsten und übernächsten Woche hofft Bundestrainer Christian Wück, auf den Leistungen von vor der Sommerpause aufbauen zu können.
14: Das ist jetzt der nächste Schritt, den wir jetzt gegen Australien und gegen Japan gehen wollen, dass wir eben unsere Abläufe verfeinern, um irgendwann dann für die Weltmeisterschaft gewappnet zu sein.
13: Bis zum Turnier in Brasilien sind es noch rund 9 Monate. Die Vorbereitung beginnt für die DFB-Frauen aber quasi schon jetzt.
12: Und übrigens, gegen wen Deutschland bei der WM ran muss, entscheidet sich am 11. Dezember. Dann nämlich werden in Rio de Janeiro die Vorrundengruppen ausgelost. Am 1. Oktober, da gab es in Hamburg einen Lehrer, dessen Tagesablauf erstmal ganz normal losging. Unterrichtsbeginn morgens um 17:30. Dann eben Unterricht, große Pause, dies, das. Und abends noch kurz Fußballspielen vor 45.000 Zuschauern. Einfach mal so an einem Dienstag. Dass es solche Geschichten gibt, ist der Kraft des DFB-Pokals zu verdanken. Dort spielen in der ersten Runde ja immer vermeintlich kleine Clubs, wie der Hamburger Oberligist HEBC, gegen größere Mannschaften wie zum Beispiel Champions-League-Teilnehmer Borussia Dortmund. Dass das vom Ergebnis her für den HEBC nicht so gut ausging, das kann ich hier schon mal spoilern, aber darum geht's an so einem Tag ja irgendwie auch nicht, sondern um das Gefühl, hier bei etwas Einmaligem dabei gewesen zu sein. Das Abenteuer des Hamburger Vereins im DFB-Pokal, das können Sie sich jetzt in einer Doku in der ARD-Mediathek nochmal genau angucken. Und einen Vorgeschmack darauf, den gibt's jetzt von Jonas Freudenhammer.
15: Der große Tag beginnt für Jorma Eggers bereits um 7.30 Uhr. Er ist Lehrer an einer Hamburger Stadtteilschule und hat am Morgen des Spiels gegen Dortmund erstmal noch 4 Stunden Unterricht.
16: Ist nicht mehr eine Uhrzeit, aber ich glaube, später wird das ganz anders aussehen.
15: Ein bisschen Ablenkung tut aber auch ganz gut, vor dem Spiel des Lebens. Am Nachmittag trifft sich die Mannschaft dann im Restaurant zur Stärkung und um sich gegenseitig Mut zu machen. Dann geht es mit dem extra gebrandeten Linienbus zum Volksparkstadion.
16: Ich hatte das Gefühl, das kam irgendwie so einer kleinen Klassenfahrt, einfach gleich mit den Jungs da in diesem vollgestopften Bus zu sitzen. Das war schon sehr, sehr, sehr lustig.
15: Angekommen in der Arena wird es ernst. Die weitläufige HSV-Kabine ist ein Highlight und ein großer Kontrast zur engen Umkleide im eigenen, in die Jahre gekommenen Clubheim. Die Spannung steigt beim Warten im Spielertunnel. Dann geht es endlich los.
16: Ganz lange Gänsehaut, als wir dann wirklich eingelaufen sind. Das hier heute erlebt zu haben, haben wir uns, glaube ich, gefreut wie kleine Kinder.
17: Anstoß bei diesem Jahrhundertspiel für den Fünftligisten aus dem Herzen Hamburgs.
15: Über 30 Minuten hält Verteidiger Eggers mit seinen Mitspielern das 0:0. Doch vor der Pause fallen dann doch noch die ersten Gegentore.
17: Und jetzt ist Halbzeit. 4:0 die Führung für den großen Favoriten. Der Hamburger Eimsbütteler Ballspielclub, der Fünftligist aus Hamburg, der hat das richtig gut gemacht, die ersten 30 Minuten.
15: Auch in der zweiten Hälfte kann der HEBC mit einer guten Defensivleistung überzeugen.
17: Jetzt gibt es hier übrigens die offizielle Zuschauerzahl. 45.917 Zuschauer. Noch nie zuvor hat ein Fünftligist so viele Tickets verkauft.
15: Dann ist es auch schon wieder vorbei.
16: Ich bin ein Stück weit irgendwie erleichtert, dass es jetzt doch vielleicht auch einfach rum ist. Dass wir uns so wacker geschlagen haben, macht mich unfassbar stolz.
15: Nach Abpfiff gibt es noch ein Gruppenfoto mit der gesamten Dortmunder Mannschaft. Eine von vielen unvergesslichen Erinnerungen an die wahrscheinlich schönste Niederlage im Fußballerleben von Jorma Eggers und seinen Mitspielern beim HEBC.
12: Jonas Freudenhammer war das und sein Film heißt Das große Pokallos HEBC gegen Borussia Dortmund. Sehr zu empfehlen jetzt in der ARD Mediathek.
3: Danke, Marcel Stober. Unionsgeführte Bundesländer drohen einem Bundesland mit finanziellen Konsequenzen, sollte es dort eine Regierung unter Führung von Extremisten geben. Nein, es dreht sich nicht um Sachsen-Anhalt, es geht um Berlin und die dortige Linke. Entsprechend äußerte sich der Chef der bayerischen CSU-Landtagsfraktion Holecek nach einem Treffen mit seinen Amtskollegen aus den CDU-regierten Bundesländern in München. Erst vor kurzem war der Hauptstadtvertrag verlängert worden. Er sieht vor, dass sich die Bundesländer an den Mehrausgaben beteiligen, die Berlin als Bundeshauptstadt entstehen. Die jetzige Diskussion betrifft nicht den Länderfinanzausgleich. Hintergründe von Jan-Frederik Willems.
18: Eine Berliner Landesregierung, die sich Judenhass ins Programm schreibt. Nichts weniger befürchtet der bayerische CSU-Landtagsfraktionschef Klaus Holecek, wenn Linke, SPD und Grüne eine Koalition in Berlin bilden. Und er warnt, sollte es so kommen, müsse über die Finanzierung der Hauptstadt nochmal gesprochen werden. Gemeint ist damit der Hauptstadtfinanzierungsvertrag. Er legt fest, dass das Bundesland Berlin vom Bund und damit auch über Bande von den Ländern extra Geld bekommt. Für Aufgaben, die nur in einer Hauptstadt anfallen. Dazu gehört zum Beispiel der Unterhalt der national bedeutsamen kulturellen Einrichtungen, wie Museen, Opern und Galerien. Aber auch die Wahrung der öffentlichen Sicherheit bei Staatsbesuchen aus dem Ausland oder Großdemonstrationen. Also bei Aufgaben und Belastungen, die besonders eine Hauptstadt betreffen und die es in diesem Maße nicht im Rest des Landes gibt. Dafür überweist der Bund der Stadt Berlin bis 2037 knapp 5 Milliarden Euro. Das wurde vor kurzem zwischen Bundesregierung und der Berliner Landesregierung so ausgehandelt. Damit ist eine Änderung des Hauptstadtfinanzierungsvertrags für die kommenden 11 Jahre erstmal höchst unwahrscheinlich. Noch eher im Bereich des Machbaren wäre es, an einem anderen Finanzierungsmodell zu rütteln, dem Länderfinanzausgleich. Der schreibt fest, dass die reicheren Bundesländer die ärmeren mitfinanzieren. Nach 36 Jahren als Nehmerland ist Bayern mittlerweile knapp 40 Jahre Geberland und der größte Einzahler obendrein. Deshalb geht vor allem Bayerns CSU-Ministerpräsident Markus Söder schon seit längerem gegen den Finanzausgleich vor. Etwa vor dem Bundesverfassungsgericht, was bisher noch ohne Ergebnis geblieben ist, oder medial. Unter anderem nannte Söder den Finanzausgleich, Zitat, die größte Sauerei und einen Riesenscheiß. Ziel seiner Kritik ist immer wieder Berlin gewesen, aber auch Rheinland-Pfalz, Nordrhein-Westfalen oder das ebenfalls unionsgeführte Schleswig-Holstein. Auch beim Länderfinanzausgleich ist eine schnelle Änderung allerdings unwahrscheinlich. Am ehesten könnten sich 2030, vor der nächsten Verlängerung, 3 Geberländer zusammenschließen, die das System ablehnen.
3: Der 29. September ist der internationale Tag der Herzgesundheit. Dänemark ist schon lange Vorreiter im Umgang mit Herzstillständen. Das Land hat schon vor Jahren flächendeckend das sogenannte Herzläufersystem eingeführt. Eine App informiert bei Notfällen mit Herz-Kreislauf-Bezug automatisch registrierte Ersthelferinnen in der Nähe. In 99% der Fälle kommt mindestens einer der insgesamt gut 60.000 registrierten Herzläufer bei der Patientin oder dem Patienten an und beginnt den Rettungseinsatz. ARD-Korrespondentin Jana Sinram stellt das System vor, mit dem Dänemark es geschafft hat, die Zahl der Todesfälle durch Herzstillstände deutlich zu reduzieren.
19: Ein Wohnzimmer in Fredensborg, einem Vorort von Kopenhagen. Alf Dissing und Klaus Hedegaard sitzen am Esstisch und trinken Kaffee. Vor den beiden Männern liegen Erinnerungen an einen dramatischen Moment. Zeitungsausschnitte aus dem Jahr 2017 mit Artikeln darüber, wie Klaus Alf das Leben gerettet hat. Der heute 66-Jährige hatte damals zu Hause einen Herzstillstand. Klaus kam gerade vom Joggen.
20: Da war ein Alarm.
19: Da bekam ich einen Alarm aufs Handy und da bin ich direkt hierher gerannt. Das hat vielleicht 2 Minuten gedauert. An der Tür habe ich seine Frau Marianne getroffen. Sie hat mich angeschaut und gefragt, was machst du denn hier? Und ich habe gesagt, gibt es hier einen Herzstillstand?
20: Ja.
19: Klaus hatte als einer der ersten die Herzläufer-App heruntergeladen, die die Stiftung Drückfonden damals in einem Pilotprojekt in der Region Kopenhagen testete. Und begann sofort den Rettungseinsatz, erinnert sich Alf. Sie haben mir später erzählt, dass Klaus mich zusammen mit Marianne aus dem Bett auf den Boden gehoben hat. Und dann kam noch jemand und hat einen Defibrillator gebracht. Später kamen dann 2 Krankenwagen und der Notarzt.
21: 2 Ambulanzen, ein Akutbil.
19: 15 Minuten dauerte es, bis die professionelle Hilfe eintraf. Da hatte Klaus ihn schon minutenlang wiederbelebt. Das war entscheidend dafür, dass er überlebt hat, ist Alf überzeugt. Je schneller du Hilfe bekommst, desto höher sind die Chancen. Ich habe heute keine bleibenden Schäden. Aber wenn du nicht rechtzeitig gefunden wirst, bist du eben weg. Ein Erste-Hilfe-Kurs in einer Wohnsiedlung im Kopenhagener Vorort Charlottenlund. Mehrere Teilnehmer knien vor Plastikpuppen auf dem Boden und üben Herzdruckmassage. Kursleiter Ole Nielsen ist selbst Herzläufer und zeigt seinen Teilnehmern immer auch die App, die Dänemark als erstes Land flächendeckend etabliert hat. Das Projekt läuft seit 2017 und inzwischen gibt es 61.000 aktive Herzläufer im ganzen Land. Ole demonstriert, wie die App funktioniert. Geht ein Notruf mit Herz-Kreislauf-Bezug ein, schickt die Notrufzentrale nicht nur den Notarzt und den Rettungswagen los, sondern die App informiert automatisch alle Ersthelfer, die in der Nähe sind, erklärt Ole. Sie fragt mich, ob ich verfügbar bin oder nicht. Ich kann natürlich auch Nein sagen, wenn ich zum Beispiel kleine Kinder nicht alleine lassen kann. Aber wenn ich Ja sage, weist die App mir einen Auftrag zu. Das kann sein, direkt zu der Person mit einem Herzstillstand zu laufen und mit der Wiederbelebung zu beginnen oder erstmal einen Defibrillator zu besorgen. Einen Schockgeber also, der ein Kammerflimmern des Herzens beenden kann. Parallel zur Herzläufer-App hat die Stiftung inzwischen in ganz Dänemark ein dichtes Netz an Defibrillatoren aufgebaut. Auch dadurch hat sich die Überlebensrate bei Herzstillständen in Dänemark in den vergangenen gut 20 Jahren vervierfacht. Alf Dissing ist dankbar, dass er als einer der ersten von der App profitiert hat. Ich bin froh, dass ich gerettet wurde, sonst würde ich heute hier nicht sitzen. Ich habe bis jetzt fast 9 zusätzliche Jahre auf dem Konto. Die gewonnene Zeit verbringt er nicht nur mit seiner Frau Marianne und ihren Enkelkindern, sondern auch mit Klaus. Denn aus dem ersten Kontakt beim Notfall vor 9 Jahren ist inzwischen eine Freundschaft fürs Leben geworden.
3: Skandinavien-Korrespondentin Jana Sinram berichtete.
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5: Um 16.31 Uhr mit Sönke Peters. Bremen und Bremerhaven werden zur Drehscheibe für die NATO. Der Bund investiert dort mehr als 1,3 Milliarden Euro. Im Verteidigungsfall sollen über den Flughafen Bremen und den Hafen in Bremerhaven Truppen und Material verlegt werden. Verteidigungsminister Pistorius unterzeichnete heute in Bremen eine entsprechende Absichtserklärung. Bei seinem Besuch kündigte er außerdem den Kauf von 16 neuen Airbus-Transportflugzeugen für die Bundeswehr an. Aus Bremen Milan Jäger.
22: Der Verteidigungsminister will nach eigenen Worten 16 alte A400M-Maschinen ausmustern lassen und durch Transportflugzeuge mit mehr taktischen Fähigkeiten ersetzen, beispielsweise zur Abwehr von Raketen. Dazu sei man mit Airbus im Gespräch, es gebe allerdings noch offene Fragen. Im Bremer Airbus-Werk wird mit dem Rumpf das größte Bauteil des Transportflugzeugs gefertigt. Die Endmontage erfolgt im spanischen Sevilla. Der A400M-Auftrag könnte die Beschäftigung im Bremer Werk für mehrere Jahre sichern. Bisher hat die Bundeswehr 53 A400M-Maschinen im Bestand. Sie sind in Wunstorf bei Hannover stationiert.
5: Zwei Schulen im Norden sind für besonders gute Arbeit mit dem Deutschen Schulpreis ausgezeichnet worden. Bei der Oberschule Bärenboste im niedersächsischen Garbsen würdigt die Jury innovative Lernkonzepte. Die Stadtteilschule Wilhelmsburg in Hamburg bekam den Sonderpreis für gesellschaftlichen Zusammenhalt. Der Hauptpreis ging an die Bertha-von-Suttner-Schule in Mörfelden-Walldorf. Die Gesamtschule bei Frankfurt setzt viel auf Eigenverantwortung, berichtet hr-Reporter Heiko Neumann.
2: Das heißt, dass aus den Hauptfächern Mathe, Deutsch und Englisch jeweils eine Doppelstunde pro Woche freigeschaufelt wird. Da gibt es dann keinen klassischen Buch- oder Bücherunterricht, sondern da bestimmen die Schülerinnen und Schüler selber, was sie machen wollen. Sie dürfen sich selber Lehrpläne und Checklisten erarbeiten, natürlich mit Unterstützung der Lehrkräfte. Das ist ein freies, selbstständiges Arbeiten, das unwahrscheinlich gut ankommt. Und das haben wir auch bei unseren Dreharbeiten gemerkt in dieser Schule im Vorfeld, dass da eine unheimliche Konzentration herrscht, und das ist einer der Wege, den die Bertha von Suttner Schule aktuell geht, und das auch schon seit einigen Jahren.
5: Die Stimmen in der SPD für ein AfD-Verbotsverfahren mehren sich. Die Fraktionschefs von Bund, Ländern und Europaparlament sind dafür, so einen Schritt zu prüfen. Mehrere AfD-Landesverbände werden als gesichert rechtsextrem und verfassungsfeindlich eingestuft. Aus Bremen Sven Weingärtner.
20: Die rund 50 SPD-Vertreter und Vertreterinnen fordern in einer Erklärung, dass eine neue Bund-Länder-Arbeitsgruppe ein Verbotsverfahren vorbereitet. Innerhalb der Partei gebe es bereits einen Beschluss, so der SPD-Fraktionsvorsitzende im Bundestag Matthias Miersch. Und das sei nun nochmal aktualisiert worden. Auch Verteidigungsminister Boris Pistorius sprach sich bei einer gemeinsamen Pressekonferenz in Bremen für diese Prüfung aus. Jede liberale Demokratie sei angreifbar, sagte er. Wir hatten das schon mal vor 90 Jahren, so Pistorius. Es sei an der Zeit, dass das Bundesverfassungsgericht klärt, ob die AfD verfassungsfeindlich ist.
5: Die Deutsche Bahn hat Einzelheiten zu den Bauarbeiten auf der Strecke Berlin-Hannover vorgestellt. Der über 220 Kilometer lange Abschnitt wird ab Freitag für eine sogenannte Korridorsanierung vollgesperrt, voraussichtlich bis Dezember 2027. Die Bahn spricht von einer gewaltigen Aufgabe. Neben hunderten Kilometern Gleisen, Weichen und Oberleitungen sollen auch 25 Bahnhöfe an der Strecke modernisiert werden. Die Einschränkungen für die Fahrgäste während der Bauarbeiten sind erheblich. Die planmäßige Fahrzeit verlängert sich um 80 Minuten. Im Regionalverkehr fallen viele Verbindungen aus oder es fahren Busse. Der Anschlagsverdacht gegen einen Militärstützpunkt in Südengland hat sich bis jetzt nicht bestätigt. Britischen Medien zufolge wurde in den drei beschlagnahmten Lieferwagen kein Sprengstoff gefunden. 5 Männer, die bei dem Großeinsatz am Wochenende festgenommen wurden, sind seit gestern wieder frei. Die britische Polizei war in der Nacht zum Sonntag zu dem Stützpunkt der Royal Air Force gerufen worden, der auch von der US-Armee für den Krieg gegen den Iran genutzt wird. Gestern hatte zudem die US-Regierung über einen möglichen Anschlag und Verbindungen zum Iran gesprochen. Britische Medien berichten jetzt, dass an dem Stützpunkt möglicherweise ein Treibstoffdiebstahl geplant war. Weltweit sind private Haushalte so reich wie nie zuvor. Das zeigt der neue Wealth Report des Versicherers Allianz. Demnach stieg das weltweite Geldvermögen im vergangenen Jahr um gut 8,5% auf rund 268 Milliarden Euro. Aus München, Anna Kämmerer.
21: Deutschland liegt bei dem Wachstum des Bruttogeldvermögens mit einem Plus von nur 4,9%, allerdings deutlich unter diesem Durchschnitt. Für das laufende Jahr werden sogar nur 4% erwartet. Ein Grund: die deutschen Anlegerinnen und Anleger investieren vorsichtiger. Während weltweit jeder zweite Wertpapiere kauft, besitzt in Deutschland nur rund ein Drittel Aktien. Doch Unterschiede gibt es nicht nur beim Anlegeverhalten, sondern auch bei der Verteilung des Vermögens. In Deutschland besitzen die reichsten 10% etwas mehr als die Hälfte des gesamten Netto-Geldvermögens.
5: Ein Jäger aus Kloppenburg in Niedersachsen, der einen anderen versehentlich erschossen hat, ist zu 2 Jahren auf Bewährung verurteilt worden. Der Jagdunfall passierte 2025 in Mecklenburg-Vorpommern. Der Todesschütze hatte im Dunkeln einen hellen Punkt auf der Wärmebildkamera gesehen und gefeuert. Er traf den anderen Jäger auf einem Hochsitz in gut 140 Metern Entfernung in den Hals. Der Richter sagte zur Begründung, der Angeklagte habe so ziemlich alles falsch gemacht, was man falsch machen kann. Das waren die Nachrichten.
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3: Das Wetter in Norddeutschland, ein Wechsel aus Sonne und Wolken. Meist trocken, Höchstwerte 19 Grad auf Sylt bis 27 Grad im Raum Osnabrück. In der Nacht bewölkt und meist trocken, die Tiefstwerte 16 bis 9 Grad. Morgen dann mehr Sonne als Wolken. Meist trocken, Höchstwerte 19 bis 28 Grad. NDR Info, der Verkehrsservice, Stau oder stockender Verkehr ab 3 Kilometern. A1 Hamburg Richtung Osnabrück zwischen Bremer Kreuz und Arsten, 4 Kilometer stockender Verkehr. A1 Osnabrück Richtung Bremen zwischen Dreieck Stur und Bremen-Arsten, 3 Kilometer stockender Verkehr. A1 Hamburg Richtung Lübeck zwischen Hamburg-Stillhorn und Norderelbbrücke, 3 Kilometer stockender Verkehr. A2 Hannover Richtung Dortmund zwischen Hannover-Langenhagen und Garbsen stockt es auf 4 Kilometern Länge. Die A14 Wismar Richtung Schwerin ist zwischen Schwerin-Ost und Kreuz-Schwerin wegen Bergungsarbeiten gesperrt. Genau wie die A19 Berlin Richtung Rostock zwischen Wittstock und Röbel. A25 Geesthacht Richtung Hamburg zwischen Neu-Allermöhe West und Dreieck Hamburg-Südost 3 Kilometer stockender Verkehr. Die A27 Bremerhaven Richtung Cuxhaven ist zwischen Neuenwalde und Nordholz wegen Löscharbeiten gesperrt. Und dann ist die A27 Bremerhaven Richtung Cuxhaven auch zwischen Altenwalde und dem Übergang zur B73 wegen Bergungsarbeiten gesperrt. A30 Bad Oeynhausen Richtung Osnabrück zwischen Gesmold und Bissendorf 3 Kilometer Stau nach einem Unfall. NDR Info mit Markus Schubert. Schönen guten Tag. Dass ein Insolvenzverfahren auch schlecht ausgehen kann, damit muss man rechnen. Dass nach monatelangem Verfahren dann aber von heute auf morgen die Türen geschlossen werden, kommt dann doch überraschend. So geschehen in Salzgitter in Niedersachsen, wo das Krankenhaus St. Elisabeth seinen Betrieb einstellt. Gestern erst wurde mitgeteilt, dass es keinen Interessenten gibt und morgen soll nun schon Schluss sein mit dem Krankenhausbetrieb. Darüber habe ich früher in der Sendung mit unserem Reporter Lukas Mauri gesprochen. Was wird denn jetzt aus den Patienten und den Mitarbeitern?
0: Also die Patienten, die sind schon längst alle verlegt worden. Das ging sehr schnell, ist alles gestern passiert, war aber organisatorisch doch eine sehr schwere Aufgabe, heißt es. Man hat im Krankenhaus da wirklich von einer Krisenlage gesprochen. Natürlich ging es dann zum Beispiel auch darum, dass geplante OPs dann nicht mehr stattfinden konnten. Das musste alles umorganisiert werden, auf umliegende Krankenhäuser verschoben werden. Also zum Beispiel in Wolfenbüttel oder Salzgitter-Lebenstedt finden die jetzt statt. Ja, und die Mitarbeiter wussten zwar natürlich von der Insolvenz, haben aber trotzdem irgendwie noch auf eine Lösung gehofft. Aber auch die haben dann gestern von ihrer Entlassung erfahren. Da gibt es eben die Freistellung und bis ihre Kündigungsfrist abgelaufen ist, bekommen die jetzt eine Ausgleichszahlung, die in etwa dem Arbeitslosengeld entsprechen soll.
3: Warum kann das Krankenhaus nicht erhalten bleiben? Gibt es zu wenig Bedarf dafür in der Region?
0: Naja, also die umliegenden Krankenhäuser sind alle so rund 20 Kilometer entfernt. Trotzdem habe ich immer wieder gehört, spielt das Elisabeth-Krankenhaus in Salzgitterbad eine wichtige Rolle, auch für die Orte drumherum, in Richtung Hildesheim, Landkreis Hildesheim sogar. Und Oberbürgermeister Klingebiel von der CDU sagt auch, dass es unverzichtbar ist und benötigt wird, eben weil die medizinische Versorgung abseits von Ballungszentren eben nicht gerade besser wird. Aber ein Investor hat sich jetzt eben trotzdem nicht gefunden. Der letzte Interessent soll vor wenigen Tagen erst abgesprungen sein und begründet wird das laut Insolvenzverwaltung mit der wirtschaftlichen Gesamtsituation in der Branche. Wortwörtlich werden die mit der Krankenhausreform verbundenen Rahmenbedingungen als Ursache genannt. Dass sich ein kleines Krankenhaus in dieser Lage im Süden Salzgitters lohnt, hat also niemand gesehen anscheinend.
3: Aber dennoch gibt man so ein Krankenhaus ja nicht gerne auf. Nicht als Bürger und Patienten, auch nicht als Kommunalpolitiker. Was wurde denn unternommen, um das St. Elisabeth-Krankenhaus doch zu erhalten.
0: Da wurde schon eine Menge gemacht. Also es hat sich ein Bündnis gebildet aus Menschen, Parteien, Institutionen, die dieses Krankenhaus unbedingt erhalten wollen. Die haben sich wirklich stark dafür eingesetzt. 3000 Unterschriften wurden gesammelt. Landesgesundheitsminister Filippi hatte auf deren Einwirken dann zugesichert, bei Gesprächen am runden Tisch noch zu unterstützen. Und dieser runde Tisch war jetzt für demnächst, für Oktober geplant. Und daran merkt man ja, dass bis zuletzt wirklich noch Hoffnung da gewesen ist.
3: Was sagt denn die Landesregierung zu den Vorgängen und wer ist überhaupt verantwortlich?
0: Na, das Landesministerium hat uns in einer Stellungnahme geantwortet, dass die medizinische Versorgung der Bevölkerung trotzdem sichergestellt sei. Das ist ja erstmal das Wichtigste. Und was die Arbeitsplätze der 250 Mitarbeiter angeht, wolle man auch helfen, dass die eben schnell was Neues finden. Aber um das Krankenhaus doch noch irgendwie zu retten, habe man auf Ebene der Landespolitik keine unmittelbaren Einflussmöglichkeiten, heißt es aus dem Ministerium. Vorwürfe werden jetzt vor allem an den katholischen Träger gemacht. Das ist der Elisabeth-Vinzenz-Verbund. Da heißt es vom Bündnis, der hätte mehr unterstützen müssen und nach einer Lösung suchen müssen, sagt auch Oberbürgermeister Frank Klingebiel.
1: Es ist jetzt wirklich ein Skandal, dass der EVV sich, der Elisabeth-Vinzenz-Verbund, sich hier jeden Gesprächen verweigert, dass er alles ignoriert, was wir hier angeboten haben.
0: Ja, Grund sauer zu sein besteht allein auch schon wegen des Neubaus für das Krankenhaus. 35 Millionen Euro Fördergelder hat das Land Niedersachsen dafür gezahlt und der wurde eben kurz bevor die Insolvenz bekannt wurde fertig.
3: Lukas Mauri aus dem Studio Braunschweig über die Schließung des Krankenhauses St. Elisabeth in Salzgitter in Niedersachsen.
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3: Wir schauen jetzt nach Spanien. Vergangene Woche hat die Bereitschaftspolizei bei einer gerichtlich angeordneten Zwangsräumung eine 87 Jahre alte Frau in Madrid aus ihrer Wohnung geholt. Ein Investor hatte die Wohnung gekauft, die Miete drastisch erhöht und anschließend die Räumungsklage angestrengt. Ein Aufschrei ging durchs Land. In Madrid kampieren seither Wohnungsaktivistinnen und Aktivisten. Nun hat die spanische Regierung 2 Wohnungsdekrete beschlossen, auf die sich Sozialisten und die linke Suma, die beiden Koalitionspartner in der spanischen Regierung, heute geeinigt haben. Mehr von Hans-Jürgen Kellner aus Madrid.
6: Es ist ein mit heißer Nadel gestricktes Regierungsdekret, das verheimlicht Spaniens Wohnungsministerin Isabel Rodríguez von den Sozialisten nicht. Ein Dekret, für das viele nächtliche Verhandlungsrunden notwendig waren und erst nach der Zwangsräumung der 87-jährigen Rentnerin Mari Carmen Abascal aus der Wohnung, in der sie 71 Jahre gelebt hatte, möglich wurde. Die Ministerin dazu: Die spanische Gesellschaft kann sich so etwas nicht erlauben. Wir können da nicht wegschauen. Heute haben wir die politische Chance, dass sich so ein Fall wie der von Mari Carmen nicht wiederholt. Wir haben schon lange einen großen sozialen Konsens zur Wohnungspolitik. Was fehlte, war der politische Konsens. Denn im Januar hatte ein ganz ähnliches Dekret zum Schutz vor Wohnungsräumungen und Spekulationen im Parlament keine Mehrheit gefunden. Die katalanische Partei Junts hatte gemeinsam mit der Volkspartei und der ultrarechten Vox dagegen gestimmt. Nun legt die spanische Regierung ein ähnliches Dekret wieder vor und sie hofft, Junts dafür zu gewinnen. Wir werden den Schutz Sozialbedürftiger bis Ende 2030 ausdehnen, der solche Situationen verhindert. Und wir werden die spekulativen Käufe von Wohngebäuden eindämmen. Wir werden diese Unternehmen identifizieren und ihnen verbieten, mit diesem grundlegenden sozialen Gut wie den Wohnungen Geschäfte zu machen. Wir werden diese spekulativen Käufe von Wohnungen durch diese Heuschreckenfonds verhindern. Dieses Verbot wird allerdings bis 2028 zeitlich begrenzt. Des Weiteren wird das Dekret die Mietverträge, die gegenwärtig auslaufen, bis 2028 verlängern. Auch der zeitlich befristeten Vermietung auf wenige Monate soll Grenzen gesetzt werden. Und die spanische Regierung senkt die Mehrwertsteuer für den Bau von Sozialwohnungen auf 4%. Allerdings wurde noch ein zweites Dekret verabschiedet, erklärt die Wohnungsministerin.
7: Wir haben in einem zweiten Regierungsdekret dringende Maßnahmen beschlossen, die die Mietverträge stabiler machen sollen. Dabei nehmen wir eine wichtige Forderung der sozialen Protestbewegung auf. Mietverträge sollen mit diesem Dekret entfristet werden. Bislang laufen sie in Spanien maximal 8 Jahre lang. Die Regierungskoalition hat 2 Dekrete beschlossen, damit die eher wirtschaftsnahen regionalen Parteien aus dem Baskenland und Katalonien wenigstens dem Dekret zum Schutz vor Zwangsräumungen zustimmen, auch wenn sie die im 2. Dekret erwähnten weiterreichenden Maßnahmen ablehnen. Ein Regierungsdekret tritt in Spanien mit der Veröffentlichung in Kraft, muss aber innerhalb 1 Monats vom Parlament bestätigt werden. Und da benötigt die Regierung auch die Stimmen der Regionalparteien. Die Protestierenden auf der Madrider Puerta del Sol sind gegen diese Aufspaltung ihrer Forderungen und haben fürs Wochenende neue Proteste in ganz Spanien angekündigt.
3: Aufwärtstrend beim DAX. Der deutsche Index gewinnt 0,5% auf jetzt 25.500 Punkte. Beim Dow Jones geht es leicht nach unten um 0,3% auf 51.340 Zähler. Der Euro kostet aktuell einen US-Dollar 13,44 und das Barrel Rohöl der Sorte Brent ist derzeit für 96 US-Dollar 77 zu haben. Bis Sonntag haben Sie noch Zeit, das große Udo-Versum zu bestaunen, das im Hamburger Stilwerk zum 80. des Musikers eingerichtet wurde. Vor allem seine großformatigen Bilder und Skizzenbücher sind dort zu sehen. Und unsere Reporterin schildert Ihnen in wenigen Minuten in der Kultur auf NDR Info mehr. Ein gewaltiger Auftrag, den Bundesverteidigungsminister Pistorius für die Luftwaffe freigegeben hat. Darum geht es jetzt zuerst in unserem Überblick. 16.48 Uhr ist es.
5: Die Bundeswehr will 16 neue Transportflugzeuge bei Airbus bestellen. Das sagte Verteidigungsminister Pistorius in Bremen nach einem Besuch des dortigen Airbus-Werks. Damit sollten ältere Maschinen ohne taktische Fähigkeiten ausgetauscht werden. Als Grund nannte der SPD-Politiker die veränderte Sicherheitslage. Es wäre ein Milliardenauftrag. Geschätzt kosten die Flugzeuge pro Stück zwischen 150 und 200 Millionen Euro. Vor einer endgültigen Entscheidung muss der Bundestag dem Kauf zustimmen. Der Deutsche Schulpreis geht in diesem Jahr nach Hessen. Bundeskanzler Merz hat die Auszeichnung der Bertha-von-Suttner-Schule in Mörfelden-Walldorf südwestlich von Frankfurt überreicht. Sie erhält ein Preisgeld von 100.000 Euro. Ein Sonderpreis für gesellschaftlichen Zusammenhalt in Höhe von 30.000 Euro geht an die Stadtteilschule Wilhelmsburg in Hamburg. In Frankreich hat es landesweit Schülerproteste gegeben. Teilweise kam es zu gewalttätigen Auseinandersetzungen mit der Polizei. Bei Unruhen an etwa 340 Schulen wurden 10 Menschen verletzt, wie das Bildungsministerium mitteilte. Etwa 40 Schulen wurden blockiert. Die Polizei nahm 40 Menschen in Gewahrsam. Die Schüler fordern kleinere Klassen, weniger Unterrichtsausfall, bessere psychosoziale Betreuung. Das Wetter, ein Wechsel aus Sonne und Wolken, es bleibt trocken, Höchstwerte 19 bis 27 Grad. Das war ein kurzer Überblick. Nun weiter mit Markus Schubert.
3: Innovative Lernkonzepte, Zusammenhalt und Inklusion. Das sind nur einige Merkmale, mit denen die Gewinnerschulen beim Deutschen Schulpreis überzeugen. Bundeskanzler Friedrich Merz hat die Auszeichnung am Vormittag in Berlin übergeben. Der Hauptpreis geht in diesem Jahr nach Hessen. Die Bertha-von-Suttner-Schule in Mörfelden-Walldorf, südwestlich von Frankfurt, kann sich über das Preisgeld von 100.000 Euro freuen. Aber auch für den Norden gab es Auszeichnungen. Eine Schule aus Garbsen in der Region Hannover gehört zu den Preisträgern. Die Oberschule Bärenbostel hat gewonnen. Lehrer und Schüler können sich nun über 30.000 Euro freuen. Mehr von Oke Bandixen.
8: Herzlichen Glückwunsch und Glückwünsche gehen an die Oberschule Bärenbostel in Garbsen.
9: Im Jubel und Applaus löste sich die Spannung heute früh kurz vor 10 bei der Verleihung in Berlin und auch in Garbsen an der Oberschule in Bärenbostel. Einige Vertreter der Schule waren vor Ort.
23: Wir haben es immer gehofft und haben viel dafür gegeben, genau wie alle anderen Schulen, und sind jetzt überglücklich. Schöne Grüße nach Bärenbostel, nach Hannover, nach Niedersachsen.
9: Am Morgen
10: Noch vor der Bekanntgabe der Preisträgerinnen und Preisträger hatte der Schulleiter aus Garbsen, Thorsten Banners, noch einmal einige Besonderheiten seiner Schule im Interview auf NDR Kultur erzählt.
11: Die Kollegen untereinander stützen sich und stehen beisammen und geben einen Rahmen für unser pädagogisches Arbeiten. Und das macht mich schon einfach auch stolz, dass wir da gemeinschaftlich dabei sind, den Kindern die Orientierung zu bieten.
10: Schulen, die in Bewegung sind, die sich Herausforderungen stellen, Möglichmacher sind, die werden besonders wertgeschätzt durch den Preis, hatte ebenfalls am Morgen Sabine Doff aus der Jury des Deutschen Schulpreises auf NDR Info berichtet. Gerade in Zeiten schlechter PISA-Ergebnisse.
13: Der Schulpreis ist aber tatsächlich eine Einrichtung, die sagt, wir kümmern uns um die Schulen, die in herausragender Weise entweder sich entwickeln wollen oder schon entwickelt haben und arbeiten gemeinsam in einer sehr großen Jury, die übrigens aus der Praxis, aus der Bildungsadministration, aus der Wissenschaft kommt. Also da sehen Sie dieses breite Verständnis von Qualität auch abgebildet. Wir arbeiten daran, dass wir solche Schulen sichtbar machen, damit die auch Motivation für andere Schulen sind.
10: In Berend-Bostel heißt das zum Beispiel ganz konkret Sprachkompetenz fördern, übergreifendes Lernen ermöglichen, Umgang mit digitalen Medien weiterdenken. Da steht noch einiges an, sagt Schulleiter Banners.
11: Da ist zum Beispiel, wie gehen wir denn mit KI im Unterricht um, dass wir uns da nochmal auch sehr intensiv mit auseinandersetzen. Es geht einfach auch nochmal darum zu sagen, wir haben ja so ein themenorientiertes Lernen, so ein Thema, was die Schülerinnen und Schüler in 8 Wochen bearbeiten, dass wir uns das einfach auch nochmal wieder vornehmen, jedes einzelne Theo, um zu schauen, wie können

0: besprochen, wie es so läuft und wie es dem Kind geht. In den höheren Klassen ist das schon erprobt. Eine echte Verbesserung, sagt die Klassenlehrerin der 3C, Lena Dann.
1: Ich merke auch einfach, was die Beziehungsarbeit betrifft, diese Zeiten haben wir tatsächlich im Alltag sehr selten, mal in Ruhe mit einem Kind sprechen zu können. Und von daher finde ich das sehr wichtig.
0: Aufmerksamkeit, Zeit und das Lernen vom Kind ausdenken, nicht nur in Hamburg-Wilhelmsburg oder Garbsen in Niedersachsen. Der preiswürdige Ansatz beim Deutschen Schulpreis.
2: Uke Bandixen über die zwei norddeutschen Gewinner beim Deutschen Schulpreis.
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2: 4 Minuten vor 5.
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2: Musiker, Maler, Rebell und Ikone. Wenn ich jetzt noch Hotel Atlantik und Panikrocker hinterher schiebe, ist klar. Es geht um Udo Lindenberg. Zu seinem 80. Geburtstag im Mai hat in Hamburg das Udoversum im Stilwerk eröffnet. Eine riesige Ausstellung über sein wildes Leben. Mehr als 70.000 Fans waren schon da. Und jetzt ist die letzte Woche angebrochen. Am Sonntag ist Schluss. Höchste Zeit also für einen Last-Minute-Rundgang. Susanne Hasenjäger war für uns mittendrin im Udo-Kosmos.
9: Große Elbstraße 68. Gegenüber der Fischauktionshalle imposant, das Stilwerk. Ein Industriebau mit Backsteincharm. Einst eine Mälzerei, heute ein Design-Einkaufszentrum. Zwischen Möbeln, Leuchten und Wohnaccessoires-Geschäften weisen auf dem Boden, eines von vielen Lindenberg-Markenzeichen, Socken den Weg zum Fahrstuhl. Und hoch geht's in die große Udo-Lindenberg-Ausstellung, das Udoversum. An der Rezeption gibt's einen Audioguide, der den Weg durch die Ausstellung begleitet und erleichtert. Auf immerhin 1800 Quadratmetern, verteilt über 3 Stockwerke, gibt's so ziemlich alles von und über Udo. Bühnenoutfits, Fotos, handgeschriebene Songtexte und seine berühmten Likürelle.
10: Einst trug es sich zu, dass ein Musikant lebte, der mehr als alles andere den Stift liebte und gar emsig damit umging. Er probierte Filzstift und Kugelschreiber, Bleistift, Aquarell und Acryl, und nichts blieb unversucht in seiner suchenden Hand. Und es geschah an einem Tage, dass er eine gar wundersame Entdeckung machte.
11: Radio Universum.
12: Die Legende von den Likörellen.
13: Ein modernes Märchen.
9: Der Hamburger Autor und Hörspielregisseur Volker Präkelt steht hinter dem Radio-Udo-Versum.
14: Ja, die besondere Herausforderung ist ja, dass ich die Musik auch verwenden sollte, weil es gibt ja keine Beschallung hier. Und natürlich wollen alle, die hier in die Ausstellung gehen, auch natürlich die Songs hören, also von Andrea Doria bis zu weniger bekannten Werken. Und insofern habe ich gedacht, okay, machen wir es doch so, als wenn es wirklich eine Radioshow wäre. Also wir machen im Grunde 20 Mini-Features und jedes behandelt ein ganz gewissen Punkt in seinem Leben.
15: Und überhaupt ist heute wieder alles klar. Auf der Andrea Doria.
10: Nicht nur hoch im Norden wird der Song mitgeschmettert. Und so manch einer stellt mittendrin fest, Mensch, das Lied ist ja auf Deutsch gesungen und kein Schlager.
12: Der Titelsong schildert die Szenerie in einem Hamburg.

0: Hamburger Musikclub. Realistisch und ironisch wie in Zilles Milieu. Skurril bis bizarr wie ein Gemälde von Georges Gross. Song und Album wurden Klassiker der deutschen Rockszene.
1: Das Udoversum, eine Zeitreise in das außergewöhnliche Leben und Werk einer der prägendsten Persönlichkeiten der deutschen Kultur, nicht nur für Udo-Fans.
2: Bildende Kunst, Musik und einfach so ein Gesamtkunstwerk ist das, ne? Das finde ich toll.
3: Also es war unheimlich schön, weil es waren viele Sachen hier, die man vorher noch nicht gesehen hat, was er geschaffen hat über die Zeit. Und die Kommentare dazu, die sind natürlich zum Schmunzeln, ne?
4: Sehr gut, sehr gut. Mir hat es leid getan, nicht hinzukommen. Es war einfach genial.
5: Es ist einfach eine super tolle Ausstellung. Wir sind aus Hamburg und irgendwie Udo gehört sowieso dazu. Im Hotel Atlantik ist man natürlich sowieso schon ab und zu mal. Aber das ist top alles hier. Also die Ausstellung ist perfekt. Und es ist viel zu kurz. Ich glaube, ich komme noch mal wieder.
6: Da muss man allerdings schnell sein. Noch bis zum Sonntag läuft das Udoversum täglich von 10 bis 20 Uhr. NDR Info bis hier mit Markus Schubert.
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8: Um 17 Uhr mit Sönke Peters. Der Bund will Bremen und Bremerhaven zu einem militärischen Logistikdrehkreuz ausbauen. Verteidigungsminister Pistorius unterzeichnete am Nachmittag die Absichtserklärung für Investitionen über rund 1,35 Milliarden Euro. Aus Bremen Michael Kück.
9: Das Projekt mit dem Titel Deployment Hub 2031 soll sicherstellen, dass im Fall eines Angriffs die Bundeswehr und NATO-Soldaten beispielsweise Fahrzeuge und Panzer schnell über Bremen und Bremerhaven verlegen können. In Bremerhaven fließt das Geld unter anderem in den Bau neuer Kajen, in weitere Brücken, neue Straßen und Bahnanschlüsse. Am Bremer Airport wird in weitere Sicherheitsanlagen und in das Rollfeld investiert, um Starts und Landungen auch schwerer Militärmaschinen zu ermöglichen. Pistorius sagte, es gehe um tausende Soldaten, die über Bremerhaven und Bremen dorthin verlegt werden müssten, wo ein Abwehrkampf stattfinde. Die bräuchten beispielsweise Unterkünfte und die Möglichkeit, die Militärtechnik zu lagern und zu warten. Der Großteil der geplanten Summe von rund 1,5 Milliarden Euro kommt vom Bund. Das Land Bremen steuert rund 200 Millionen bei.
8: Außerdem soll die Bundeswehr einen zweiten Marinehafen an der Nordsee bekommen. Nach dpa-Informationen soll er im ostfriesischen Emden entstehen. Die Bundeswehr will dort demnach mehr als 1000 Soldaten und zivile Mitarbeiter stationieren. Der aktuell einzige Marinehafen an der Nordseeküste liegt in Wilhelmshaven. In Berlin ist heute Vormittag der 20. Deutsche Schulpreis verliehen worden. In der Hauptkategorie gewann die Bertha-von-Suttner-Schule im hessischen Mürfelden-Walldorf. Sie zeige eindrucksvoll, wie eine Gemeinschaft mit mehr als 2000 Schülerinnen und Schülern gemeinsam pädagogische Ziele verfolge, erklärte die Jury. 6 weitere Schulen wurden in Spezialkategorien ausgezeichnet, darunter die Hamburger Stadtteilschule Wilhelmsburg, die den Preis für gesellschaftlichen Zusammenhalt erhielt. Außerdem wurde die Oberschule Bärenbostel im niedersächsischen Garbsen für ihr individuelles Lernkonzept ausgezeichnet. In Spanien reagiert die Politik auf die landesweiten Proteste gegen Wohnungsnot und überhöhte Mieten. Die Regierung hat mehrere Gesetzesänderungen auf den Weg gebracht. Zwangsräumungen sollen damit bis 2030 verboten werden. Allerdings nur, wenn sozial Benachteiligte betroffen sind und für sie kein alternativer Wohnraum vorhanden ist. Was das Gesetzespaket sonst noch vorsieht, weiß unser Madrid-Korrespondent Hans-Günther Kellner.
10: Auslaufende Mietverträge werden mit dem Dekret automatisch bis zum 31. Dezember 2028 verlängert und großen Immobilienfonds wird bis 2028 verboten, in Spanien Wohngebäude zu kaufen. Mit einem zweiten Dekret werden Mietverträge entfristet. Bislang laufen Mietverträge in Spanien maximal 8 Jahre. Im Anschluss können Mieter und Vermieter einen neuen Vertrag aushandeln. Mit dem Dekret könnten die Mieter auf Fortbestand ihres Vertrags bestehen. Ein Regierungsdekret tritt in Spanien schon mit der Veröffentlichung in Kraft, muss aber innerhalb eines Monats vom Parlament bestätigt werden. Die spanische Regierung sucht mit der Aufspaltung auf 2 Dekrete offenbar die Zustimmung der eher wirtschaftsnahen baskischen und katalanischen Regionalparteien für die Aussetzung von Zwangsräumungen, auch wenn diese Parteien die in einem zweiten Dekret vorgesehenen weiteren Maßnahmen ablehnen.
8: 129 Kilo. Diese Menge an Lebensmitteln wirft jeder EU-Bürger pro Jahr in den Müll. Das zeigen Zahlen des Statistikamts Eurostat für das Jahr 2024. Haushaltsabfälle machen laut der Statistik mehr als die Hälfte aller Lebensmittelabfälle aus. Gut ein Drittel fallen in frühen Phasen der Versorgungskette an, insbesondere bei der Herstellung. Und gut ein Zehntel der Lebensmittelabfälle entfallen auf Restaurants und Lieferservices. In Sachen Lebensmittelverschwendung liegt Deutschland seit Jahren etwa im EU-Durchschnitt. Eine Staatsanwältin aus Hamburg ist in Istanbul nach mehrtägiger Übelkeit im Krankenhaus gestorben. Nach Angaben der Nachrichtenagentur Anadolu wurden Ermittlungen eingeleitet, nachdem ein Arzt den Tod der Frau als verdächtig eingestuft hatte. Die Frau war als Urlauberin mit ihrem Mann Mitte September nach Istanbul gereist. Beide waren in einer Wohnung untergebracht. Nachdem sie 4 Tage lang unter Erbrechen gelitten hatte, suchte sie eine Notaufnahme auf. Dort starb sie kurz darauf. Die Ermittlungen zur Todesursache dauern an. Das waren die Nachrichten.
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11: Wolken gibt es heute, regional aber noch mit ein bisschen restlicher Abendsonne, meist trocken. Die Temperaturen zwischen 17 Grad in Glücksburg und 25 Grad in Rinteln. In der Nacht bewölkt, meist trocken bei 9 bis 16 Grad und morgen mehr Sonne als Wolken. Es bleibt meist trocken und die Temperaturen zumindest morgen noch sommerliche 19 bis 28 Grad. NDR Info mit dem Verkehrsservice mit Stau und stockendem Verkehr ab 3 Kilometern. Mit der A1 Hamburg Richtung Osnabrück zwischen Bremer Kreuz und Arsten 4 Kilometer stockend. Und A1 Osnabrück Richtung Bremen zwischen Dreieckstur und Bremen-Arsten hier auch 3 Kilometer stockend. Noch einmal die A1 Hamburg Richtung Lübeck zwischen Hamburg-Stillhorn und Norderelbbrücke 3 Kilometer stockend. A2 Hannover Richtung Dortmund zwischen Hannover-Langenhagen und Garbsen 4 Kilometer stockend. Die A14 Wismar Richtung Schwerin ist zwischen Schwerin-Ost und Kreuz-Schwerin wegen Bergungsarbeiten gesperrt. Die A19 Berlin Richtung Rostock ist zwischen Wittstock und Röbel auch wegen Bergungsarbeiten gesperrt. A25 Geesthacht Richtung Hamburg zwischen Neuer Allermöhe West und Dreieck Hamburg Südost auch hier 3 Kilometer Stop and Go. Noch ein Unfall auf der A27 Bremen Richtung Bremerhaven, hier zwischen Bremen Nord und Ilpol nach dem Unfall eine Sperre und auf der Strecke zwischen Bremerhaven Süd und Bremerhaven Geestemünde auch 3 Kilometer stockend. Auch die Gegenrichtung, die A27 Bremerhaven Richtung Cuxhaven zwischen Altenwalde und dem Übergang zur B73 laufen die Bergungsarbeiten und hier eine Sperre. Und die letzte Meldung von der A30 Bad Oeynhausen Richtung Osnabrück zwischen Gismold und Bissendorf. Auch hier hat es einen Unfall gegeben mit 3 Kilometern Stau aktuell. Wir wünschen eine gute und sichere Fahrt.
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11: Nach dem Wahlsieg der AfD in Sachsen-Anhalt will ihr Spitzenkandidat Ulrich Siegmund im Dezember Ministerpräsident werden. Seine Partei hat dafür zwar keine eigene Mehrheit, also fragen wir gleich, auf wessen Unterstützung setzt er dann in unseren Themen des Tages. Außerdem, es wäre bei weitem nicht das erste Mal, dass sich Union und SPD auf höchster Ebene erst kurz vor dem entscheidenden Treffen auf einen Kompromiss einigen. Auch bei der Gesundheitsreform im Frühsommer war das ja so. Gut Ding muss da offenbar Druck haben, aber Schwarz-Rot in Berlin wollen sich jetzt noch auf eine Pflegereform bis morgen Vormittag einigen. Klappt das? Und Putin rüstet auf. Russland will 2027 deutlich mehr für sein Militär ausgeben als bislang geplant und stockt die Armee auch weiter auf. Die Angriffe auf die Ukraine reißen nicht ab. Ist das so eine Art Vorlauf für einen Strategiewechsel? Die Ukraine im Winter zu zermürben und im nächsten Jahr dann eine Entscheidung zu erzwingen? Darüber sprechen wir heute Abend mit dem Militärexperten Gustav Gressel. Heute ist Dienstag, der 29. September. Ich bin Nina Zimmermann. Einen schönen guten Abend. In Sachsen-Anhalt stellt die AfD mit Abstand die stärkste Fraktion im neuen Landtag. Eine eigene Mehrheit hat sie aber nicht. Ihr Spitzenkandidat Ulrich Siegmund wollte sich bislang nur mit einer solchen eigenen Mehrheit zum Ministerpräsidenten wählen lassen. Jetzt kündigt er an, im Dezember doch anzutreten. Jochen Müller.
12: Eigentlich sollte es in der AfD-Fraktion in Magdeburg heute darum gehen, den Abgeordneten Tobias Rausch zum Kandidaten für das Amt des Landtagspräsidenten zu wählen. Rausch wurde auch gewählt, einstimmig. Trotzdem überlagerte die Nachricht, dass sich Ulrich Siegmund auf der Dezember-Sitzung des Landtags zum Ministerpräsidenten wählen lassen möchte, alles andere.
13: Wir sind weiterhin in konstruktiven Gesprächen mit einer anderen Landtagsfraktion und mit weiteren einzelnen Abgeordneten dieses Landtages anderer Fraktionen. Und hier läuft alles, wie gesagt, sehr gut. Die Gespräche laufen sehr konstruktiv, laufen sehr produktiv. Und deswegen möchte ich hier und heute verkünden, dass nach aktuellem Stand, dass ich in der Dezember-Sitzung des Landtages von Sachsen-Anhalt als Ministerpräsidentenkandidat hier in Sachsen-Anhalt antreten werde.
12: Das Bündnis Sahra Wagenknecht ist derzeit die einzige Fraktion, die mit der AfD über eine Regierungsbildung spricht. Außerdem hatte die AfD auch zuvor schon von einzelnen Abgeordneten gesprochen, mit denen sie im Gespräch sei. Noch seien nicht alle Einzelheiten beschlossen. In wichtigen Themenbereichen gäbe es Übereinstimmungen, sagte Ulrich Siegmund heute.
13: Das ist insbesondere der Bereich Migration, innere Sicherheit, aber auch wirtschaftliche Entwicklung, eine klare Friedensperspektive auch, einen klaren diplomatischen Kurs auch mit Bestrebungen natürlich auf die Bundesebene, dass wir diesen hier durchsetzen. Und das ist mit den aktuellen Gesprächen mehr als realistisch. Und deswegen kann ich auch so motiviert in diese Entscheidung hineingehen, dass ich hier im Dezember als Ministerpräsidentenkandidat antreten werde.
12: Wie Siegmund ins Amt kommen will, ließ er auch heute offen. Die AfD hat 39 Sitze, zu einer Regierungsmehrheit fehlen mindestens 3 Stimmen. Das BSW hat 5 Abgeordnete, hat aber angekündigt, sich bei der Wahl des Ministerpräsidenten enthalten zu wollen. Ulrich Siegmund zeigte sich heute dennoch optimistisch.
13: Ich gehe davon aus, dass ich im ersten Wahlgang mit einer nennenswerten Mehrheit so gewählt werde, dass dieser erste Wahlgang erfolgreich ist. Das ist auch die Planung, die wir gerade haben. Das ist auch die entsprechende Tendenz, die Verabredung, in die wir hineingehen, warum wir diesen festen Zeitplan auch so strukturiert haben. Und mit dieser Gewissheit kann ich Ihnen heute verkünden, dass ich dort im Dezember antreten werde.
12: Parallel zu den Gesprächen zwischen AfD und BSW hat es heute in Magdeburg auch Gespräche zwischen BSW, SPD, Linken und Grünen gegeben. Eine Mehrheit hätten diese 4 Fraktionen allerdings nicht. Die CDU hatte an diesen Gesprächen nicht teilgenommen.
11: Also ein offensichtlich zuversichtlicher AfD-Wahlsieger Ulrich Siegmund will sich im Dezember in Sachsen-Anhalt zur Wahl für den Ministerpräsidenten stellen. Unser erstes Thema heute Abend. Der Pflegeversicherung fehlen Milliarden. Soweit, so bekannt. Morgen wollte Gesundheitsminister Carsten Linnemann zumindest einen ersten Schritt gegen die akute Geldnot ins Kabinett bringen. Sein Entwurf soll zumindest mal die größten Löcher in der Kasse stopfen. Aber die SPD will so ein reines Sparpaket nicht mittragen und verlangt, dass die Koalition schon jetzt die Weichen auch für eine grundlegende Reform stellt. Inzwischen verhandelt auch der Kanzler mit. Aber ob morgen ein gemeinsamer Entwurf auf dem Kabinettstisch liegt, ist noch offen. Georg Schwarte mit dem Stand der Dinge.
14: Die SPD bleibt dabei. Sollte der Gesundheitsminister Linnemann, CDU, beim Gesetzentwurf für eine Pflegereform in einem ersten Schritt lediglich Kürzungen vorschlagen, werde der Entwurf morgen nicht im Kabinett beschlossen. Auf der Fraktionsvorsitzendenkonferenz der SPD-Fraktionschefs in Bund und Ländern in Bremen sagte der Fraktionschef der SPD-Bundestagsfraktion Matthias Mirsch, hier gehe es auch um das Gerechtigkeitsgefühl der Bürger.
15: Bei der Pflege haben wir augenblicklich den Umstand, dass von dem Ministerium lediglich wiederum nur ein Kürzungsvorschlag vorgelegt worden ist, sodass, wenn wir jetzt die Aussagen, die wir alle getroffen haben, ernst und wahrnehmen, dass wir dann wirklich an die Reformen gehen müssen, an die Strukturen.
14: Dazu gehöre auch ein Gerechtigkeitsausgleich zwischen privater und gesetzlicher Pflegeversicherung, um auch die Privatversicherten an den Kosten und Risiken der Allgemeinheit zu beteiligen. Zur Stunde ist weiter unklar, ob das Thema morgen im Bundeskabinett besprochen wird. Derzeit finden laut Mirsch weitere Gespräche auf höchster Ebene statt. Die Sozialdemokraten fordern eine Strukturreform jetzt.
15: Die Leute haben diese Reformen als sogenannte Kürzungen nur wahrgenommen. Diesen Fehler dürfen wir nicht wiederholen. Deswegen hat beispielsweise, glaube ich jedenfalls, der Bundeskanzler damit gemeint, wenn er sagt, das Nebeneinander zwischen gesetzlicher und privater Versicherung ist ein Gerechtigkeitsthema. Wenn der bayerische Ministerpräsident sagt, wir brauchen einen Gerechtigkeitscheck bei diesen Dingen, dann heißt das für mich, dass wir unsere Lehren daraus ziehen.
14: Bundesgesundheitsminister Linnemann hat bisher in einem ersten Schritt quasi als erste Hilfe für die Pflegekassen Einsparungen vorgesehen. Ab Oktober soll sich dann eine Kommission bis zum Frühjahr mit einer umfassenden Strukturreform der Pflegeversicherung befassen.
11: Tja, eine Reform oder ein Reformchen zumindest morgen. Ob das Kabinett überhaupt einen Entwurf beschließt und wie weit er reicht, ist also noch offen. Union und SPD verhandeln weiter. Russland stockt seine Armee gerade wieder auf, bereits zum 4. Mal in diesem Jahr, und greift die Ukraine permanent mit Raketen und Drohnen an. Die Sirenen lassen die Menschen dort kaum mehr zur Ruhe kommen. Immer wieder Luftalarm. Und die Raketen treffen auch Tankstellen, Supermärkte oder auch Rechenzentren, also Orte, auf die die Menschen im Alltag angewiesen sind. Wie sich die Lage in der Ukraine also zuspitzt, schildert unsere Korrespondentin Rebecca Barth aus Kiew.
5: Das sind im Endeffekt Angriffe, die überhaupt nicht aufhören. So nehmen es zumindest die Menschen hier wahr. Stundenlang Luftalarm und oft wird der nur für wenige Minuten zwischendurch aufgehört. Das heißt, man ist hier vielleicht auch abends im Restaurant oder im Café unterwegs und hört die Drohnen, man hört dieses tiefe Grollen, wenn sie angeflogen kommen. Man hört vielleicht die Flugabwehr, aber manchmal ist die Situation auch einfach so, dass man irgendwo sitzt und plötzlich gibt es eine laute Explosion, weil irgendwo eine Drohne eingeschlagen ist. Heute Nacht kamen noch 6 ballistische Raketen hinzu, die auf die ukrainische Hauptstadt abgefeuert wurden. Und zum aktuellen Zeitpunkt wissen wir, dass es Verletzte wohl in Vororten von Kiew gab. Es ist zumindest, was die Hauptstadt angeht, zum aktuellen Zeitpunkt nichts über Tote und Verletzte in der ukrainischen Hauptstadt bekannt.
16: Also immer wieder Angriffe aus der Luft, dann der Druck auch an der Front in Donbass, auch in der Region Cherson. Und Russland plant bereits deutlich höhere Militärausgaben für das nächste Jahr. Welche Strategie verfolgt Putin mittlerweile und was bedeutet das auch für den Winter? Dazu jetzt das Gespräch mit dem Politikwissenschaftler Gustav Gressel, Militärexperte an der Landesverteidigungsakademie des österreichischen Bundesheeres. Ich habe ihn heute Nachmittag gesprochen und gefragt, Angriffe, die nicht aufhören, so beschreibt es ja unsere Korrespondentin, setzt Putin darauf, die Menschen in der Ukraine im Grunde mürbe zu schießen?
17: Ja, das ist die Absicht. Also man versucht den Willen zu erodieren, den bewaffneten Widerstand fortzusetzen. Man hofft darauf, dass die Ukrainer gegen ihre Führung rebellieren und eine Kapitulation von der politischen Führung verlangen. Und das ist natürlich ein bisschen, ich sag's mal so, optimistisch aus Moskauer Sicht, aber daran arbeitet man und die Zerstörung der Lebensgrundlagen, die Zerstörung der ökonomischen Grundlagen, die Zerstörung des Vermögens des Staates, öffentliche Leistungen bereitzustellen, das gehört quasi zu dieser Strategie dazu. Ähnlich haben wir das ja schon von Russland in Syrien gesehen, wo man mit den Rebellen sehr ähnlich verfahren ist.
16: Und das Ganze, weil ja im Grunde auch die Netto-Geländegewinne seit dem Frühjahr ungefähr bei null sind, ist das deswegen jetzt so dieser Strategiewechsel? Vielleicht auch verbunden mit der Frage, denken Sie, dass Putin die Ukraine einfach 2027 jetzt bezwingen will? Ist das so ein großer Anlauf jetzt?
17: Im Groben kann man sagen, dass Russland noch Personal und vor allen Dingen natürlich Material hat, um den Krieg bis etwa 2028 fortzusetzen. Dann wird es deutlich schwieriger. Mhm. Und als reinen Bodenkrieg, wie bereits gesagt, ist ein Erfolg nicht wirklich vielversprechend. In dem Sinn versucht man jetzt den Luftkrieg und den Krieg eben gegen auch die ukrainische Wirtschaft nochmal hinzuzunehmen. Vor dem Hintergrund natürlich weiß Russland auch, dass die Ukraine von europäischen Geldgebern abhängig ist, dass desto größer der wirtschaftliche Schaden, der Finanzierungsbedarf international ist. Und wir haben ja nächstes Jahr Wahlen in Frankreich, auch in Italien. Das ist natürlich auch Teil dieser Strategie, dass man versucht, die Finanzierungsmöglichkeiten oder die Refinanzierung durch die Europäer dann eben auch zu untergraben.
16: Wenn man auf dem Boden nicht weiterkommt oder sich da alles festwehrt, haben Sie gesagt, dann werden die Angriffe eben in der Luft verstetigt. Und da scheint sich die Technik immer schneller zu verändern. Russland setzt jetzt erneut auf neue Drohnen und Flugkörper. Die Ukraine muss Wege finden, die irgendwie abzufangen. Wie kann die ukrainische Luftverteidigung bei diesem Tempo überhaupt mithalten? Und wir reden da noch nicht mal von den Patriot-Abwehrraketen, die ja in ganz Europa Mangelware sind.
17: Ja, die jetgetriebenen Drohnen sind natürlich ein großes Problem für die Ukraine. Die fliegen nicht nur schneller und damit sind sie für viele Interceptor-Drohnen, also Abfangdrohnen, schwer oder gar nicht zu erreichen. Sie fliegen vor allen Dingen auch höher und da fliegen sie dann über die Fliegerabwehr, über die mobilen Feuergruppen drüber. Und das ist für die Ukraine ein Problem. Das Zweite ist, dass diese Drohnen im Vergleich jetzt zu zum Beispiel Marschflugkörpern und ballistischen Raketen viel genauer treffen. Die Treffergenauigkeit der konventionellen russischen Waffen hat ziemlich gelitten und die Ukraine hat sich schon ein bisschen darauf eingestellt gehabt, dass kleine Ziele eben für Russland schwer bis gar nicht zu erreichen sind, weil sie nicht so genau treffen. Und das kommt jetzt natürlich doppelt daher, dass erstens getroffen wird und zweitens, dass sie eine erhebliche Anzahl der Marschflugkörper bzw. der Drohnen durchkommt. Und dagegen hilft im Grunde nur die weitere technische Entwicklung. Die Ukraine also auch ihre europäischen Partner entwickeln ja düsengetriebene und zum Teil raketengetriebene Interceptor-Drohnen. Die sollen deutlich billiger sein als Fliegerabwehrraketen, aber schnell genug, um eben auch diese Art von Zielen zu treffen. Nur bis die in der Serienreife verwendet werden und das Ganze klappt, wird leider Gottes auch noch ein bisschen Zeit vergehen.
16: Die Frage ist, was das eben für ein Winter dann werden kann. Herr Gassel, der polnische Ministerpräsident Tusk, der warnt ja davor, dass Polen noch in diesem Herbst auch durch russische Raketen getroffen werden könnte, im Grenzgebiet vor allem zur Ukraine. Und Estland wirft Russland heute Sabotage vor. Da geht es um einen Brandanschlag im Sommer auf eine Rüstungsfirma. Über allem ja diese Frage, wie groß ist die Gefahr, dass daraus doch noch so eine direkte Konfrontation mit der NATO wird? Wie sehen Sie das mittlerweile?
17: Also Russland versucht zurzeit alles zu unternehmen, was unterhalb der Schwelle der direkten Konfrontation ist. Deshalb eben auch Drohnen, wo man sagt, die sind durch ukrainische Funkstörung gestört und kommen halt jetzt rüber. Oder eben Sabotageakte, die eben durch Agenten durchgeführt wird, wo man zum Notfall auch sagen kann, das waren eigentlich nicht wir. Da ist es eher die Frage, machen die Europäer mal früher einen Punkt und sagen, okay, nee, das sozusagen, wir vergelten jetzt härter und wir lassen das Russland nicht mehr durchgehen. Denn bis jetzt war es ja auch immer so, dass wir eben ganz bewusst auf diese Art von Angriffe nicht scharf reagiert haben, um eben der Eskalation aus dem Weg zu gehen. Und für Putin war das dann das Signal, okay, gut, also auf dieser Schiene kann ich weiterfahren. Aber um sozusagen eine militärische Eskalation, warum man da herumgeht und auf die nicht einsteigt, das hat natürlich auch Gründe. Russland kann es sich zurzeit nicht leisten, große Verbände und Truppen aus der Ukraine abzuziehen und irgendwo anders hinzuwerfen. Also nehmen wir an, Russland würde in Narva was anstellen, dann müsste das ja auf einer gewissen Stärke auf der anderen Seite der Grenze beruhen, mit der man Estland immer drohen kann, wenn er mit Polizeikräften gegen unsere Schlägertrupps reagiert, dann kommen wir quasi über die Grenze drüber. So war es ja auch 2014, da waren ja nicht nur die grünen Männchen auf der Krim und im Donbass, da gab es auf der anderen Seite der Grenze auch 90.000 russische Soldaten, die eben auf den Einmarschbefehl warteten. Und das hat die Reaktion der Ukrainer dann ja auch sozusagen nach unten geschraubt. Aber das kann man jetzt nicht machen, weil man eben diese Kräfte nicht entbehren kann. Da würden die Ukrainer einmal Danke sagen und dann mit Operationen Vivaldi weitermachen wie bisher und dabei wahrscheinlich größere Erfolge erzielen, wenn die russische Front ausgedünnt wird. Deshalb muss man auch sagen, da gibt es schon bei all dem, was Russland anstellt, und das ist natürlich leider sehr viel, gibt es auch Grenzen, was es anstellen kann und was es sich auch traut, anstellen zu können.
16: Soweit der Militärexperte Gustav Gressel zur Lage in der Ukraine und auch zur Strategie Russlands in diesem Winter. 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Im Gespräch dann Russland-Expertin Sarah Pagung. Sie hören ja unsere Themen des Tages und während wir hier senden, da werden im St. Elisabeth Krankenhaus in Salzgitter in Niedersachsen im Grunde die letzten Patientinnen und Patienten heute Abend in andere Kliniken verlegt. Denn morgen ist Schluss. Die Klinik stellt den Betrieb ein. Für rund 250 Beschäftigte endet damit ihre Arbeit an dem Haus. Und für die Stadt fällt ein Krankenhaus weg, das ja eben auch Notfälle versorgt hat. Nach der Insolvenz fand sich kein Investor mehr. In der Stadt ist die Bestürzung entsprechend groß. Und man fragt sich immer noch, wie konnte es eigentlich so weit kommen? Lukas Mauri war dort.
18: Krankenwagen fahren vor, die Patienten werden aus dem Elisabeth-Krankenhaus abgeholt und in benachbarte Häuser verlegt. Organisatorisch ist die so kurzfristige Schließung eine Herausforderung. In der Führungsetage spricht man von einer absoluten Krisenlage. Für Interviews sei keine Zeit, man müsse sich um das Wohl der Patienten kümmern. Die müssen sich mitunter darauf einstellen, dass OPs verschoben werden auf ganz andere Krankenhäuser, sagt etwa dieser Besucher.
19: Also wir hatten gestern eine Fahrradtour unternommen. Sie ist gestürzt und hat sich das rechte Schlüsselbein gebrochen. Wurde hier aufgenommen gestern und sollte heute Morgen um 9 Uhr operiert werden. Da wurde der OP-Termin um 2 Stunden verschoben und dann irgendwann hat sie mich angetickert und geschrieben, April, ich werde gar nicht operiert.
18: Bis zuletzt bestand Grund zur Hoffnung, dass das Krankenhaus mit kirchlicher Trägerschaft im Süden Salzgitters noch gerettet werden kann. Es liefen Gespräche mit möglichen Investoren, heißt es vom Insolvenzverwalter. Ein Bündnis zum Erhalt des Krankenhauses hatte Niedersachsens Gesundheitsminister Philippi ins Boot geholt. Der hatte noch vor wenigen Tagen Unterstützung zugesichert. Im Oktober sollte es einen runden Tisch geben, um über Lösungen für das Elisabeth-Krankenhaus zu sprechen. Dass die letzten Interessenten dann vergangene Woche abgesprungen sind, liegt laut Insolvenzverwaltung am schwierigen wirtschaftlichen Umfeld. Eine der Ursachen ist demnach auch die in diesem Jahr von der Bundesregierung beschlossene Krankenhausreform. Dadurch hätten sich die Rahmenbedingungen verschlechtert. Und auch aus insolvenzrechtlichen Haftungsgründen sei die Schließung bis zum 30.09., also morgen, nötig. Salzgitters Oberbürgermeister Frank Lingebiel von der CDU macht dem katholischen Träger, dem Elisabeth-Vinzenz-Verbund, Vorwürfe. Gerade mit ihrem christlichen Hintergrund hätten sie sich am Erhalt beteiligen müssen.
20: Es ist jetzt wirklich ein Skandal, dass der EVV, sich der Elisabeth-Vinzenz-Verbund, sich hier jeden Gesprächen verweigert, dass er alles ignoriert, was wir hier angeboten haben.
18: Der kirchliche Träger wiederum weist das zurück und erklärt auf NDR-Nachfrage, man sei als Gesellschafter nicht am Insolvenzverfahren beteiligt. Konzepte und Angebote, wie das Krankenhaus betrieben werden kann, müssten von der Geschäftsführung des Hauses kommen. Damit sind in Salzgitterbad erstmal auch die 35 Millionen Euro in den Sand gesetzt, die das Land in den Neubau des Krankenhauses investiert hat. Kurz vor Eröffnung war die Insolvenz angemeldet worden. Die 250 Mitarbeiter bekommen ab dem Zeitpunkt ihrer Freistellung bis zum Ende ihrer Kündigungsfrist eine sogenannte Gleichwohlgewährung, die entspricht dem Arbeitslosengeld. Das Gesundheitsministerium hat zugesichert, sie bei der Suche nach neuen Jobs zu unterstützen. Wie es mit dem Haus aber weitergeht, das ist noch offen.
16: Das plötzliche Krankenhaus aus. Lukas Mauri war in Salzgitterbad für uns. Und Salzgitter ist kein Einzelfall wirtschaftlicher Not. Die Krankenhausreform ist ja eine immense Herausforderung für Kliniken, gelinde formuliert. Die Krankenhausgesellschaft warnte zuletzt in einer Modellrechnung vor bis zu 400 möglichen solcher Schließungen. Was macht eine Schule eigentlich so gut, dass andere sich etwas von ihr abschauen können? Einmal im Jahr vergeben die Robert-Bosch-Stiftung und die Heidehof-Stiftung den Deutschen Schulpreis für herausragende Lernkonzepte. Das Rennen hat dieses Mal die Bertha-von-Suttner-Gesamtschule in Hessen gemacht, kann sich über 100.000 Euro Preisgeld freuen. Aber unter den ausgezeichneten Schulen sind auch zwei aus Norddeutschland, in Hannover und in Hamburg-Wilhelmsburg. Was machen die besonders? Das hat sich meine Kollegin Katrin Erdmann angesehen. Fangen wir mal in der Oberschule Bärenbostel in Garbsen in Niedersachsen an. Die bekommen ein Preisgeld von 30.000 Euro. Wofür genau?
21: Die bekommen dieses Preisgeld für ihr besonderes Lernkonzept. Denn das setzt sehr auf Eigenverantwortung. Und damit liegt die Oberschule übrigens total im Trend, kann man sagen. Denn das ist ein Konzept, auf das inzwischen sehr, sehr viele Schulen setzen, in unterschiedlichster Form. Mal machen die das so und mal so, aber sozusagen die Eigenverantwortung steht oft ganz vorne. Die Lehrkräfte, die begleiten mehr beim Lernen, als so vorn vor der Klasse zu stehen und so zu dozieren, wie wir beide das vielleicht noch von früher kennen. Ich habe mir vorhin auch noch mal die Verleihung mit Bundeskanzler Merz in Berlin angeschaut, denn beim Festakt waren auch Schülerinnen und Schüler dabei und natürlich die Schulleitung. Und da sagen die Kinder auch, ja, sie fühlen sich einfach richtig gut aufgehoben mit ihren Lehrkräften.
16: Ja, dann nutzen wir die Gelegenheit und hören mal rein in die Verleihung heute Vormittag mit dem Bundeskanzler.
22: Sie sind die wichtigste Berufsgruppe, denn ganz einfach, ganz einfach. Und jetzt spreche ich mal nicht als Bundeskanzler, sondern als Vater und Großvater. Wir vertrauen Ihnen das Wertvollste an, was wir haben. Das sind unsere Kinder.
16: Ja, Katrin, welche Rolle spielen die Lehrkräfte denn an der zweiten prämierten Schule aus dem Norden, an der Stadtteilschule Wilhelmsburg?
21: Da spielen sie tatsächlich eine ganz entscheidende. Ich war selber schon mehrfach an dieser Schule mit ihren fast 1200 Kindern. Und beide Male, wo ich da war, da ist mir der besondere Umgang zwischen den Kindern und den Pädagogen aufgefallen. Die Schule hat einen Sonderpreis erhalten, unter anderem wegen des Zusammenhalts im Kollegium. Die Auszeichnung wurde heute übrigens zum ersten Mal vergeben. Und die gilt auch für den gesellschaftlichen Zusammenhalt.
16: Das klingt erstmal ein bisschen absurd. Wo zeigt sich denn dieser Zusammenhalt im Schulalltag?
21: Ja, also dort in Wilhelmsburg, da kommen ja ganz, ganz viele Sachen zusammen. Also mehr als 80% der Kinder, die haben eine Migrationsgeschichte. Viele Familien sind arm. Andererseits ziehen aber auch zunehmend wohlhabende und besser gebildete Menschen dorthin. Und diese Mischung, so hieß es in der Begründung der Jury, die verstehe die Schule als Ressource und Chance. Und um auf deine Frage jetzt zurückzukommen, also Lehrkräfte, Erzieher, aber auch Eltern, die haben sich alle zusammen das überlegt, wie können wir unser Kind unterstützen? Das heißt also, Die Bildung wird also vom Kind heraus gedacht. Also was braucht mein Kind? Also zum Beispiel gibt es für jedes Kind ein individuelles Coaching. Als ich jetzt sowohl Schülerinnen und Schüler und auch die Pädagogen gefragt habe, was macht denn eure Schule aus? Was ist das Besondere? Da sagte mir eine Neunjährige, ja, hier sind alle total freundlich und nett zueinander. Und ein anderer Junge, der meinte, ja, ich komme total gern zur Schule. Hört man ja auch nicht immer, ne? Und auch die Lehrerinnen meinten, ja, das ist einfach eine total coole Zusammenarbeit hier, auch mit den Eltern. Und auch dafür, für diese Elternarbeit, da gibt es ja auch die Auszeichnung.
0: Jetzt ahnen wir das alle, gesellschaftlicher Zusammenhalt ist auf jeden Fall ein wichtiges Thema, auch für die Zukunft. Aber am Ende des Tages müssen ja auch die Leistungen stimmen. Inwiefern kann man sagen, ja, was die Schule macht, da können sich auch andere was abgucken?
21: Ja, das ist eine total wichtige Frage, Nina. Also erstmal sind weniger Lehrkräfte krank und das heißt natürlich, also es ist eine gute Stimmung, wenn wenig Menschen krank sind. Und das heißt dann auch, es gibt weniger Unterrichtsausfall und damit mehr Zeit zum Lernen für die Kinder. Zu den Leistungen. Englisch und Deutsch sowie Mathe stehen im Zentrum dieses ganzen Lernkonzepts. Und da bei Englisch und Mathe sieht es nach Angaben der Schulleiterin sehr gut aus. In Mathe nicht ganz so, damit ist sie auch nicht zufrieden. Und da soll jetzt nachgesteuert werden und da soll gemacht werden, was sie bisher auch schon gemacht haben, nämlich erstmal so im Kleinen erprobt werden. So einen kleinen Baustein, was läuft gut, was läuft vielleicht nicht so gut. Und wenn man dann einen guten Baustein hat, dann versucht man das auf die ganze Schule auszudehnen. So hat man das mit den Coaching-Gesprächen übrigens auch gemacht. Und man will da jetzt auch die Eltern wieder mit ins Boot holen. Stichwort Handy. Sie sagte nämlich auch die Schulleiterin, ja, Mathe ist eine sehr große Konzentrationsaufgabe und daran mangelt es. Und deshalb sollen die Eltern jetzt auch mal zu Hause Handy weg auf die Schule konzentrieren oder auf Mathe konzentrieren.
0: Kann ja auch für die Eltern selbst gelten. Sag mal, die Wilhelmsburger Schule bekommt ja jetzt auch 30.000 Euro Preisgeld. Was wollen die damit machen?
21: Sie wollen erstmal eine Riesenparty machen, damit alle sozusagen auch wertgeschätzt werden. Das, was sich ja alle angestrengt haben. Und dann soll es iPads für alle geben, denn das ist bisher noch nicht der Fall.
0: Dankeschön, Katrin Erdmann. Dann wünschen wir der Schule eine schöne Feier und viel Erfolg bei allem, was sie mit dem Preisgeld vorhat, auch in Garbsen. Katrin Erdmann über die Ausgezeichneten, die Gewinner des Deutschen Schulpreises. Und damit enden auch die Themen des Tages heute an diesem 29. September.
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8: Um 17.30 Uhr mit Sönke Peters. Der Bund investiert rund 1,35 Milliarden Euro in ein militärisches Drehkreuz in Bremen und Bremerhaven. Verteidigungsminister Pistorius unterzeichnete die Vereinbarung mit Bremens Bürgermeister Bovenschulte. Aus der NDR-Nachrichtenredaktion Simone Kienzle.
1: Der Standort sei im Verteidigungsfall entscheidend, betonte Pistorius. Bundeswehr und NATO müssten dann Truppen und Material über den Hafen und den Bremer Flughafen verlegen. Damit das möglich ist, investiert der Bund in mehr als 40 Projekte. In Bremerhaven sind etwa eine neue Schwerlastbrücke, ein Verbindungskanal und neue Kaianlagen geplant. Am Flughafen sollen die Logistikfläche erweitert und Startbahnen für schwere Militärmaschinen ausgebaut werden. Der Verteidigungsminister stellte außerdem einen Auftrag für Airbus in Aussicht über 16 neue Transportflugzeuge.
8: Noch immer ist unklar, ob die Bundesregierung die angekündigte Pflegereform morgen wie geplant auf den Weg bringen kann. SPD-Fraktionschef Miersch hat noch einmal Änderungen am Konzept von Gesundheitsminister Linnemann gefordert. Nur zu kürzen, das mache die SPD nicht mit. Aus Berlin, Georg Schwarte.
2: Die Leute hätten die Reformen bisher lediglich als Kürzungen wahrgenommen. Diesen Fehler dürfe man jetzt bei der Pflege nicht wiederholen. Dazu gehöre auch ein Gerechtigkeitsausgleich zwischen privater und gesetzlicher Pflegeversicherung, um auch die Privatversicherten an den Kosten und Risiken der Allgemeinheit zu beteiligen. Derzeit finden laut Miersch weitere Gespräche auf höchster Ebene statt. Die Sozialdemokraten fordern eine Strukturreform jetzt. Miersch verwies unter anderem auf Äußerungen des bayerischen Ministerpräsidenten Söder, der von einem Gerechtigkeitscheck für alle Reformen gesprochen hatte. Bundesgesundheitsminister Linnemann hat bisher in einem ersten Schritt quasi als erste Hilfe für die Pflegekasse Einsparungen vorgesehen. Ab Oktober soll sich dann eine Kommission bis zum Frühjahr mit einer umfassenden Strukturreform der Pflegeversicherung befassen.
8: Nach dem Sieg bei der Landtagswahl in Sachsen-Anhalt vor gut drei Wochen hat AfD-Spitzenkandidat Siegmund jetzt angekündigt, sich der Wahl zum Ministerpräsident stellen zu wollen. In der Dezember-Sitzung des Magdeburger Landtags wolle er antreten, so Siegmund. Die AfD hatte die Landtagswahl in Sachsen-Anhalt zwar deutlich gewonnen, eine absolute Mehrheit aber verpasst. Sie führt derzeit Gespräche mit dem BSW über eine mögliche Zusammenarbeit. Das BSW schließt eine Koalition aber aus. Siegmund hatte vor der Landtagswahl mehrfach ausgeschlossen, ohne eigene absolute Mehrheit zu regieren. Die Deutsche Bahn hat Einzelheiten zu den Bauarbeiten auf der Strecke Berlin-Hannover vorgestellt. Der über 220 Kilometer lange Abschnitt wird ab Freitag für eine sogenannte Korridorsanierung vollgesperrt, voraussichtlich bis Dezember 2027. Die Bahn spricht von einer gewaltigen Aufgabe. Neben hunderten Kilometern Gleise, Weichen und Oberleitungen sollen auch 25 Bahnhöfe an der Strecke modernisiert werden. Die Einschränkungen für die Fahrgäste während der Bauarbeiten sind erheblich. Die planmäßige Fahrzeit verlängert sich um 80 Minuten. Im Regionalverkehr fallen viele Verbindungen aus oder es fahren Busse. Der Anschlagsverdacht gegen einen Militärstützpunkt in Südengland hat sich bis jetzt nicht bestätigt. Britischen Medien zufolge wurden in den drei beschlagnahmten Lieferwagen kein Sprengstoff gefunden. Fünf Männer, die bei dem Großeinsatz am Wochenende festgenommen wurden, sind seit gestern wieder frei. Die britische Polizei war in der Nacht zum Sonntag zu dem Stützpunkt der Royal Air Force gerufen worden, der auch von der US-Armee für den Krieg gegen den Iran genutzt wird. Gestern hatte zudem die US-Regierung über einen möglichen Anschlag und Verbindungen zum Iran gesprochen. Britische Medien berichten jetzt, dass an dem Stützpunkt möglicherweise ein Treibstoffdiebstahl geplant war. Weltweit sind private Haushalte so reich wie nie zuvor. Das zeigt der neue Wealth Report des Versicherers Allianz. Demnach stieg das weltweite Geldvermögen im vergangenen Jahr um gut 8,5% auf rund 268 Milliarden Euro. Aus München, Anna Kamara.
3: Deutschland liegt bei dem Wachstum des Bruttogeldvermögens mit einem Plus von nur 4,9%, allerdings deutlich unter diesem Durchschnitt. Für das laufende Jahr werden sogar nur 4% erwartet. Ein Grund: Die deutschen Anlegerinnen und Anleger investieren vorsichtiger. Während weltweit jeder zweite Wertpapiere kauft, besitzt in Deutschland nur rund ein Drittel Aktien. Doch Unterschiede gibt es nicht nur beim Anlegeverhalten, sondern auch bei der Verteilung des Vermögens. In Deutschland besitzen die reichsten 10% etwas mehr als die Hälfte des gesamten Netto-Geldvermögens.
8: Ein Jäger aus Kloppenburg in Niedersachsen, der einen anderen versehentlich erschossen hat, ist zu 2 Jahren auf Bewährung verurteilt worden. Der Jagdunfall passierte 2025 in Mecklenburg-Vorpommern. Der Todesschütze hat im Dunkeln einen hellen Punkt auf der Wärmebildkamera gesehen und gefeuert. Er traf den anderen Jäger auf einem Hochsitz in gut 140 Metern Entfernung in den Hals. Der Richter sagte zur Begründung, der Angeklagte habe so ziemlich alles falsch gemacht, was man falsch machen kann. Das waren die Nachrichten.
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16: Viele Wolken heute und meist trocken. So geht es rein in den Abend bei 17 Grad in Glücksburg, 25 Grad zum Beispiel noch in Rinteln. In der Nacht bewölkt und auch meist trocken bei 9 bis 16 Grad. Morgen dann mehr Sonne als Wolken, meist trocken und die Temperaturen zwischen 19 und 28 Grad. NDR Info mit dem Verkehrsservice mit Stau und stockendem Verkehr. Es hat sich jetzt etwas beruhigt. Wir hatten ja so vor einer halben Stunde viele Meldungen. Jetzt noch 3, die uns vorliegen. Auf der A1 Hamburg Richtung Osnabrück zwischen Bremerkreuz und Arsten 3 Kilometer stockend wegen Bauarbeiten. Und dadurch auch 3 Kilometer stockend in der Gegenrichtung hier zwischen Dreieck Stur und Arsten. Die A14 Wismar Richtung Schwerin ist zwischen Schwerin Ost und Kreuz Schwerin wegen Bergungsarbeiten gesperrt. Und ähnliches Bild auf der A19 Berlin Richtung Rostock. Auch hier zwischen Wittstock und Röbel Bergungsarbeiten und aktuell ist in dieser Richtung gesperrt. Wir wünschen Ihnen eine gute und sichere Fahrt heute Abend. 17.37 Uhr am besten mittlerweile. Bei 20 vor 6 im Studio Nina Zimmermann. Wenn im Ort jemand Hilfe braucht oder einen Treffpunkt schafft, vielleicht auch Menschen miteinander ins Gespräch bringt, steckt dahinter oft ehrenamtliche Arbeit. Solche Initiativen aus kleineren Städten und ländlichen Regionen Ostdeutschlands sind heute in Berlin ausgezeichnet worden. Beim Wettbewerb Machen 2026, da gingen mehr als 800.000 Euro an über 100 Projekte. Dietrich Karl Meurer berichtet, welche Ideen dahinter stehen und war bei der Verleihung heute dabei.
4: Beifall für eine Initiative aus Mittelthüringen. Die Gemeindediakonie Lebensfreude in Dreigleichen gibt pflegenden Angehörigen Zeit für sich.
6: Geschäftsführerin Cora Scheuter erklärt das Prinzip des teils ehrenamtlich organisierten Projekts.
9: Also unser Kulturtaxi kommt mit unseren Alltagsbegleitern und einer unserer Alltagsbegleiter bleibt eben bei dem zu pflegenden zu Hause, betreut denjenigen und der pflegende Angehörige kann mit uns einen schönen kulturellen Abend, Nachmittag, Tag verbringen.
6: Das Kulturtaxi gehört zu den Projekten, die der Wettbewerb Machen 2026 unterstützt. 107 Projekte erhalten bis zu 10.000 Euro, weitere 100 jeweils 2.500 Euro. Insgesamt fließen mehr als 830.000 Euro. Die Ostbeauftragte der Bundesregierung und Mitorganisatorin des Wettbewerbs, Elisabeth Kaiser, hält das für gut investiertes Geld. Kleinere Initiativen im Osten scheiterten häufiger an bürokratischen Förderprogrammen und strukturellen Hürden.
10: In Westdeutschland gibt es große, kapitalstarke Stiftungen. Das haben wir so in Ostdeutschland nicht.
6: Zusätzlich sieht SPD-Politikerin Kaiser nach den starken Wahlergebnissen der AfD die Zivilgesellschaft unter Druck. Einige Initiativen seien vorsichtiger geworden. Engagement für Minderheiten oder gegen Rechtsextremismus werde teils in Frage gestellt.
10: Also für mich ist es wichtig, dass wir heute auch vom Machen-Wettbewerb das Signal aussenden. Wir sehen euer Engagement. Euer Engagement ist nicht aus dem Fokus, sondern gerade jetzt umso wichtiger, wo wir eben auch sehen, dass es Kräfte gibt, die wollen keine engagierte Zivilgesellschaft.
6: Die Initiativen schaffen zugleich Orte, an denen Menschen mit unterschiedlichen politischen Ansichten miteinander ins Gespräch kommen. Darauf verweist Jan Holze aus dem Vorstand der Deutschen Stiftung für Engagement und Ehrenamt, die den Wettbewerb ebenfalls mitträgt.
23: Wichtig ist, dass die Vereine in Ostdeutschland alle sozialen Schichten zusammenbringen und auch alle politischen Einstellungen. Und dementsprechend finden natürlich die gesellschaftlichen Debatten in diesen Vereinen statt. Umso wichtiger ist, dass wir sie trotzdem unterstützen.
6: Der Staatsminister für Sport und Ehrenamt, Ronald Rauer, ist ebenfalls bei der Preisverleihung im Berliner Stadion an der Alten Försterei dabei. Für ihn ist klar, wer Verantwortung übernimmt und Menschen zusammenbringt, stärkt auch die Demokratie.
24: Alle, die sich engagieren in dem Bereich, sind mit dafür zuständig, dass quasi auch Demokratie gestärkt wird, auch die Gemeinschaftssinn gestärkt wird. Und das sind einfach Dinge, die unsere Gesellschaft auch heutzutage dringend wichtig hat.
6: Die Demokratie steht auch bei einem weiteren ausgezeichneten Projekt aus dem Märkisch-Oderland in Brandenburg im Mittelpunkt. Der Geschichts- und Heimatverein Gusow-Plattkow macht die politische Wende 1989-90 in der DDR zum Planspiel für junge Menschen. Thomas Drewing vom Verein erklärt das Konzept.
25: Sollen sich Menschen, die nicht von der Zeit betroffen waren, in verschiedene Entscheidungsprozesse reindenken und eine Entscheidung treffen? Also, gehe ich rüber nach Westen, fliehe ich über die Botschaft, was ist mit der ersten Arbeitslosigkeit nach der Wende, also all solche Dinge.
6: Der Wettbewerb Machen will solche Initiativen stärken und damit auch den gesellschaftlichen Zusammenhalt in ländlichen Regionen Ostdeutschlands.
16: Bei der Verleihung heute war Dietrich Karl-Meurer in Berlin mit dabei. 17.41 Uhr.
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16: Als die chinesische Reederei COSCO 2023 Anteile am Hamburger Containerterminal Toller Ort kaufen wollte, da gab es ja erhebliche Bedenken. Der Einstieg wurde dann zwar erlaubt, aber auf knapp ein Viertel der Anteile begrenzt, 25%. Jetzt will der chinesische Staatskonzern auch im Land in die Logistik hier bei uns einsteigen und 80% der Hamburger Spedition Zippel übernehmen. Die bringt Container von den Seehäfen weiter ins Landesinnere. Diesmal wird die Bundesregierung den Kauf nach Informationen des Handelsblatts aber verhindern. Warum? Darüber kann ich mit meinem NDR-Kollegen und Hafenexperten Dietrich Lehmann sprechen. Dietrich, welche Bedenken gibt es denn?
26: Also vor allem geht es um Sicherheitsbedenken. Das berichtet das Handelsblatt unter Berufung auf ein vertrauliches Dokument der Bundesregierung. Und darin heißt es, es bestehe die Gefahr strategischer Abhängigkeiten. Und die könnten, Zitat, im Zuge politischer Verwerfungen als Druckmittel genutzt werden. Und Zippel spiele auch für die logistische Unterstützung der Bundeswehr eine wichtige Rolle. Dahinter dürften sich also zwei düstere Szenarien verbergen. Was ist zum Beispiel, wenn tatsächlich an der Ostflanke der NATO es eine Konfrontation mit Russland gibt? Wie positioniert sich dann China? Wie verhalten sich chinesische Firmen? Und das zweite Szenario, das bei Sicherheitsexperten und auch in der Logistikbranche immer wieder diskutiert wird, ist das Taiwan-Szenario. China erhebt ja Ansprüche, schließt den Einsatz von Militär nicht aus und falls es tatsächlich eines Tages dort zu einer Invasion kommt, dann würde das Schockwellen rund um den Globus senden, wirtschaftliche Schockwellen, aber auch die Frage von Sanktionen gegen China stunden dann im Raum. Und je mehr die hiesige Wirtschaft von China abhängig ist, umso größer wäre auch hierzulande der Schaden, so die Befürchtung.
16: Was ist denn Zippel überhaupt für ein Unternehmen?
26: Das ist ein mittelständisches Unternehmen, das ist spezialisiert spezialisiert auf sogenannte Hinterlandtransporte, also Waren von den großen Häfen wie Hamburg und Bremerhaven ins Landesinnere zu befördern und umgekehrt. Das passiert mit Lastwagen. Viele in Norddeutschland haben die Lkw mit den grünen Lackierungen und der markanten Aufschrift von Zippel vielleicht schon mal gesehen. Aber auch über Binnenwasserstraßen und per Schiene werden Güter befördert. Und für Costco besonders interessant dürften die Bahnslots von Zippel sein. Die Bahnstrecken in Deutschland, die sind ja chronisch überlastet. Da kann man also nicht ohne weiteres als neuer Wettbewerber auftreten. Zippel aber ist schon da und gut im Geschäft. Und daneben bedient Zippel auch eigene Logistik-Hubs. Besonders in Ostdeutschland ist das Unternehmen stark. An einigen Standorten, wie in Südbrandenburg, sogar manchmal der größte Kunde. Aber aus Sicht des Bundeskartellamts hat Zippel keine so starke Marktstellung insgesamt, dass man die Übernahme durch Costco aus Wettbewerbssicht verbieten musste. Das Kartellamt hat den Anstieg abgesegnet.
16: Aber schon strategisch ein spannendes Unternehmen. Am Container-Terminal Tollerort im Hamburger Hafen hält Costco, ich habe es gesagt, 25%. Könnte das bei Zippel jetzt auch so laufen? Also ein gewisser Anteil wird an die Chinesen verkauft?
26: Das ist ein bisschen ein Stück weit Spekulation und aus meiner Sicht auch eher unwahrscheinlich, dass am Ende das wirklich so kommt, wie eben im Fall vom Container-Terminal-Tollerort. Beim Costco-Anstieg dort Anfang der 2020er Jahre, da waren die Interessenlagen noch ein Stück weit anders. Die Weltlage war auch eine ganz andere. Damals war vor allem das von Robert Habeck geführte Wirtschaftsministerium dagegen, aber das Kanzleramt, damals unter Olaf Scholz, hat sich am Ende durchgesetzt, trotz aller Bedenken. Jetzt sind die gesetzlichen Hürden noch mal deutlich höher, auch bei Minderheitsbeteiligungen aus dem Ausland. Und es sind zahlreiche Ministerien in Berlin gegen den Costco-Einstieg. Neben dem Wirtschaftsministerium, so das Handelsblatt, auch das Auswärtige Amt, das Verteidigungsministerium und einige andere. Das Wirtschaftsministerium, das ist federführend. Und schon im Frühjahr hat Ministerin Katharina Reiche ihre Skepsis nur schwer verbergen können zu dem Deal.
5: Sie können sicher sein, dass wir Investitionen sehr genau prüfen, bevor Freigaben erfolgen. Und dabei stehen strategische, sicherheitsrelevante Punkte ganz oben auf der Tagesordnung.
26: Ja, das war Katharina Reiche im Frühjahr. Jetzt steht die Prüfung offenbar kurz vor dem Abschluss.
16: Costco hat sich ja mittlerweile in sehr vielen Häfen eingekauft. Piräus, Rotterdam, Antwerpen und noch einige. Und auch chinesische Investitionen in anderen Bereichen sind laut Studien in der EU so hoch wie noch nie. Welche Interessen verfolgen die Chinesen?
26: Also wenn wir uns mal auf den Logistikbereich beschränken, dann spielen erstmal rein wirtschaftliche Interessen eine Rolle. Das haben aber auch andere große Reedereien und Logistikkonzerne, nämlich möglichst viel Einfluss auf die Lieferketten und alle Glieder zu haben. Deshalb kaufen sich ja eigentlich alle großen Reedereien in Häfen ein. MSC zum Beispiel im Hamburger Hafen bei der Hala. Hapag-Lloyd, die größte deutsche Reederei, hat inzwischen auf fast allen Kontinenten eigene Terminals oder Terminalbeteiligung. Und das dient natürlich dazu, Geld zu verdienen, aber auch dazu, dass man Zugriff auf Umschlagskapazitäten hat, den Betrieb also ein Stück weit mitsteuern kann. Costco ist aber im Unterschied zu diesen anderen großen Rädern ein Staatskonzern und damit im weitesten Sinne weisungsgebunden an Peking und die dortige Staats- und Parteiführung. Und wir haben vorhin darüber gesprochen, da kann es natürlich passieren, dass man bei Geschäften auch eine politische Agenda hat.
16: Naja, wie geht's jetzt weiter für Zippel?
26: Also im Moment läuft bei Zippel selbst der Geschäftsbetrieb weiter und noch hat die Bundesregierung auch noch nicht abschließend entschieden. Aber das könnte nach unseren Informationen kurzfristig passieren. Mittwochs ist ja planmäßig in Berlin Kabinettssitzung.
16: Dann vielen Dank, Dietrich Lehmann, Hafenexperte hier im NDR, zu den Übernahmeplänen von Costco am Hamburger Logistikunternehmen Zippel. Erst hat Fußball-Deutschland auf Jürgen Klopp als Bundestrainer gewartet und gewartet und jetzt erwartet es aber auch den ersten Sieg. Am besten morgen gleich am Donnerstag übermorgen in der Nations League gegen Serbien. Wie die Stimmung beim DFB-Team ist, wie Klopp die Zeit mit seinem B-Kader jetzt gerade nutzt, darauf schauen wir gleich. Aber erstmal kompakt der Überblick heute Abend.
8: Für rund 1,5 Milliarden Euro soll die Infrastruktur am Bremer Flughafen und am Hafen von Bremerhaven ausgebaut werden. Dafür haben heute Bremens Bürgermeister Bovenschulte und Verteidigungsminister Pistorius eine Absichtserklärung unterzeichnet. Der Standort soll im Falle eines Angriffs als Drehscheibe für die Verlegung von Soldaten und Material dienen. In Bremerhaven sollen die Anlegestellen ausgebaut werden und neue Brücken, Straßen und Bahnanschlüsse entstehen. Am Bremer Flughafen wird in Sicherheitsanlagen und ins Rollfeld investiert. Der Standort sei im Ernstfall entscheidend für die Verteidigung, betonte Pistorius. Der Deutsche Schulpreis geht in diesem Jahr nach Hessen. Bundeskanzler Merz hat die Auszeichnung der Bertha-von-Suttner-Schule in Mörfelden-Walldorf südwestlich von Frankfurt überreicht. Sie erhält ein Preisgeld von 100.000 Euro. Ein Sonderpreis für gesellschaftlichen Zusammenhalt in Höhe von 30.000 Euro geht an die Stadtteilschule Wilhelmsburg in Hamburg. Im Westjordanland ist es wieder zu massiver Gewalt durch israelische Siedler gekommen. Mehr als 100 Siedler haben ein Dorf angegriffen, in das eine palästinensische Familie zurückgebracht werden sollte. Nach Angabe der israelischen Armee zündeten die Siedler zwei Häuser an. Drei Soldaten wurden verletzt. Die Familie war vor zwei Monaten vertrieben worden und sollte von israelischen Soldaten in ihr Dorf Jalut zurückbegleitet werden. Der Armee ist das nicht gelungen. Das Wetter wolkig, teilweise heiter und meist trocken, Höchstwerte 17 bis 25 Grad. Das war der kurze Überblick. Nun zurück zu Nina Zimmermann.
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16: Ja, Fußball-Bundestrainer Jürgen Klopp hat ja vor wenigen Tagen sein Nationalmannschaftsdebüt gegeben. Unentschieden in den Niederlanden, dann eine Niederlage gegen die Griechen in der Nations League. Finn Hornberg ist jetzt bei mir beim nächsten Gegner, Serbien. Da ist jetzt wirklich noch mehr Druck drauf, oder?
11: Das trifft's ganz gut. Der Druck für Jürgen Klopp ist auf jeden Fall da. Auch wenn sicherlich am Anfang noch viel verziehen wird, ist das zweite Nations League Gruppenspiel gegen Serbien mehr oder weniger ein Pflichtsieg fürs deutsche Team. 44 Spieler hat er anfangs für die Länderspielphase berufen. Mit dabei sind auch viele neue Gesichter. Jürgen Klopp wird vermutlich auch das Spiel übermorgen wieder für Experimente nutzen, um sich ein Bild von den jungen Spielern im Team zu machen. Ein Kandidat fürs Debüt, Innenverteidiger Finn Jeltsch. 20 Jahre alt vom VfB Stuttgart. Das Ankommen beim Team lief schon mal gut.
12: War natürlich alles aufregend, war natürlich auch ein bisschen nervös, aber die ersten Eindrücke sind sehr, sehr positiv. Verstehe mich mit allen. Ist natürlich auch ein bisschen leichter, dass ein paar junge Spieler da sind, die ich schon kenne. Aber auch die ein bisschen älteren haben uns sehr gut aufgenommen.
11: Und auch über Jürgen Klopp, da sagt er eigentlich wirklich nur Positives.
12: Ja, ich glaube, er ist einfach ein sehr, sehr positiver Mensch, der einfach mit seiner Art auch sehr viel Energie rüberbringt. Und genau das nimmt uns, glaube ich, alle mit, diese Euphorie, diese Energie.
11: Das gilt dann auch am Donnerstag auf dem Platz zu zeigen. Anstoß gegen Serbien ist um 20.45 Uhr. Hier bei NDR Info hören Sie das Spiel in voller Länge. Und wir bleiben beim Fußball und wechseln zu der Nationalmannschaft der Frauen. Bundestrainer Christian Wück hat heute den Kader für die Testspiele gegen Australien und Japan bekannt gegeben. Ohne XXL-Kader und mit nur einem neuen Gesicht, Christopher Klein.
13: Fast vier Monate ist es her, dass Bundestrainer Christian Wück und die DFB-Frauen ihr letztes Länderspiel bestritten haben.
14: Wir freuen uns alle drauf, jetzt wieder selbst in dieses Geschehen eingreifen zu können, immer in den Stadien zu sein, zu scouten, ist natürlich auch gut, aber ist eben nicht das, wenn man selber die Geschicke in die Hand nehmen kann.
13: Durch die direkte WM-Qualifikation vor der Sommerpause bietet sich jetzt die Chance zu testen, auszuprobieren, sich weiterzuentwickeln. Und zwar bewusst mit Australien und Japan gegen außereuropäische Teams.
14: Es gibt einfach andere Ideen, Fußball zu spielen. Es gibt eine andere Athletik, es gibt eine andere Körperlichkeit. Und darauf möchte ich meine Spielerin, meine Mannschaft vorbereiten.
13: In Wücks Kader für die beiden Spiele in Karlsruhe und Bremen gibt es kaum Überraschungen. Einziger Neuling ist die 19-jährige Offensivspielerin Lisa Baum, die zur neuen Saison zum FC Arsenal gewechselt ist.
14: Lisa Baum bestätigt es nach ihrem Wechsel, dass eine junge Spielerin, die unbekümmert an die Sache rangeht, sich auch in England durchsetzen kann. Und wir hoffen, dass sie diese Leistung, die sie in England zeigt, auch bei uns zeigen kann.
13: Wieder mit dabei im DFB-Kader sind Kapitänin Julia Gwin und Bibiane Schulze-Solano, die beide länger verletzt waren. Stammtorhüterin Ann-Kathrin Berger hingegen bekommt eine Pause wegen des Liga-Endspurts in den USA. Bei den Spielen in der nächsten und übernächsten Woche hofft Bundestrainer Christian Wück, auf den Leistungen von vor der Sommerpause aufbauen zu können.
14: Das ist jetzt der nächste Schritt, den wir jetzt gegen Australien und gegen Japan gehen wollen, dass wir eben unsere Abläufe verfeinern, um irgendwann dann für die Weltmeisterschaft gewappnet zu sein.
13: Bis zum Turnier in Brasilien sind es noch rund 9 Monate. Die Vorbereitung beginnt für die DFB-Frauen aber quasi schon jetzt.
11: Ernst wird's dann erst nächste Woche Freitag mit dem Testspiel gegen Australien. Gespielt wird in Karlsruhe. Die Rostock Sea Wolves treffen in gut einer Stunde im Basketball-Euro-Cup auf Hapoel Jerusalem. Gestern ging es für die Seawolves noch vor vollen Rängen gegen die Löwen Braunschweig. Das wird heute anders sein. Es ist ein Spiel unter besonderen Bedingungen. Tobias Blank berichtet.
15: Das Top-Team Hapoel Jerusalem war in der vergangenen Saison im Viertelfinale des Eurocups und verfügt über zahlreiche Spitzenspieler, die viel Erfahrung aus der NBA vorzuweisen haben. Daher sind die Rostocker klare Außenseiter in dieser Begegnung. Wegen der angespannten Sicherheitslage in Jerusalem wird die Partie in Belgrad ausgetragen, aber auch dort wird das Spiel aus Sicherheitsgründen vor leeren Rängen stattfinden. Rostocks Trainer Frasunkiewicz ist trotz der ungewöhnlichen Umstände positiv aufgeregt und freut sich, gegen ein solches Top-Team, das über einen deutlich höheren Etat verfügt, antreten zu dürfen.
11: Um 19 Uhr ist Tip-Off. 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
16: Und das war der Sportüberblick von und mit Finn Hornberg.
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16: Der Titel, der stapelt eigentlich sympathisch tief. In einfachen Worten heißt das neue Buch des amerikanischen Erfolgsautors Richard Ford. Und einfach war sein Weg zur Literatur wirklich nicht. Ford litt als Kind unter einer ganz starken Leseschwäche. Wie er es trotzdem geschafft hat, einer der ganz Großen der US-Literatur zu werden, erzählt er in diesem neuen schmalen Band, auf das wir jetzt schauen. Tilla Fuchs hat reingeschaut und konnte den Autoren sprechen.
17: Ich habe eine Zeit lang junge Menschen unterrichtet, die Schriftsteller werden wollten. Alles, was ich

0: die den 1944 im, wie es im Buch heißt, Bigotten Mississippi geborenen Jungen mit der Schreibschwäche zum Pulitzer-Preisträger gemacht haben. Und das nicht trotz, sondern wegen seiner anfänglichen Schwierigkeiten.
1: I'm a rather ordinary man, rather ordinary education.
2: Ich bin ein eher gewöhnlicher Mensch, der ganz normal erzogen wurde. Ich mochte nur zufällig Bücher. Und die Magie, die sie auf mich ausübten, als ich jung war, und die sie bis heute auf mich ausüben. Vielleicht bin ich aufgrund meiner Legasthenie besonders empfindsam für Wörter. Ich arbeite sehr zielstrebig und viel. Diese beiden Dinge haben möglicherweise dazu geführt, dass ich als gewöhnlicher Mensch fähig war, außergewöhnliche Bücher zu schreiben.
0: Richard Ford erzählt offen und augenzwinkernd von Rückschlägen, Zweifeln und Zufällen. So wäre er nie ein großer Schriftsteller geworden, wenn nicht 1982 Inside Sports bankrott gemacht hätte. Eine Zeitschrift, für die er damals als Reporter arbeitete. Seine Erfahrungen ließ Ford in den Roman Der Sportreporter einfließen. Es war die Geburtsstunde seines Helden Frank Bascomb und der Beginn von Fords literarischem Erfolg. Ab sofort galt er in den Augen von Verlagen und Kritik als Chronist des modernen Amerika, als den er sich selbst nie gesehen hatte.
1: It has never been my wish. I think I say this in this book, to write books.
2: Ich wollte nie über Amerika schreiben. Ich wollte einfach Bücher schreiben, die in Amerika spielen. Und dann kann die Leserin, der Leser herauslesen, was für ihr oder sein Leben in Deutschland, Schweden oder Frankreich wichtig ist. Politischer kann ich nicht werden, wenn ich verlässlich bleiben will.
0: Dabei kreist Ford von der ersten Seite an um diese Frage, an der er anfänglich zu scheitern droht. Es sah nicht so aus, als ließen sich Politik und Literatur unter meinen Händen glücklich vereinen, schreibt er. Zum Schlüsselerlebnis wird eine Lesung in Hamburg, wenige Tage vor dem Fall der Berliner Mauer. Ein Zuhörer fragt ihn, ob er sich als Autor des sozialen Realismus bezeichnen würde.
2: Und ich sagte, nein, es war kein sozialer Realismus, weil ich nicht wollte, dass es sozialer Realismus war. Punkt. Erst nach dieser Begegnung fing ich an, darüber nachzudenken, dass die Politik ja tatsächlich in meine Fiktion einsickern kann, auch wenn ich das nicht vorgehabt habe. Und dass also dieser junge Mann in Hamburg tatsächlich etwas in meinen Geschichten gefunden hatte, das interessanter war, als ich dachte.
0: Ford? Political by accident, zufällig politisch, möchte dennoch lieber subjektiv verstanden werden und gründlich, wie er im Interview sagt. Das gehe aber nur, wenn der magische Teil der Literatur gewahrt bleibt. Jene Magie, die die Kritiker nicht fassen, nicht auseinandernehmen können, bis von einem Buch nur noch Schutt übrig bleibt, den sie zu jämmerlichen, aber dauerhaften Erklärungen plattwalzen, um es in Frank Bascombs Worten zu sagen.
1: Something happens when a great book is written, which cannot be reduced to a formula.
2: Etwas geschieht, wenn ein großartiges Buch geschrieben wird. Etwas, das nicht auf eine Formel reduziert werden kann. Gott sei Dank, denn das gibt Anlass zur Hoffnung. Ich zitiere in meinem Buch den Dichter Wallace Stevens, der schreibt: In einem Zeitalter des Unglaubens liegt es beim Dichter, mit seinem Maß und seinem Stil zu zeigen, wie erfüllend es sein kann, etwas zu glauben. Für mich ist es die Literatur, die diese Befriedigung des Glaubens liefert. Etwas war nicht da und jetzt ist etwas da. Um aus der Bibel zu zitieren, es ist der Glaube, der das Verständnis herausfordert.
0: In einfachen Worten, Fords kleiner Essay über das Schreiben kommt hingegen nicht ex nihilo, aus dem Nichts, sondern aus dem Kopf und dem Herzen eines großen Schriftstellers und leidenschaftlichen Lesers.
3: Richard Fords Essay in einfachen Worten wurde im Übrigen von Frank Heibert übersetzt, ist bei Hansa Berlin erschienen, hat 112 Seiten und kostet 20 Euro. Außenminister Johann Wadephul spricht ja mit seinem russischen Kollegen Lavrov. Danach verspottet Lavrov das Treffen. Das hätte man auch alles telefonisch klären müssen. Dafür hätte der Europäer nicht extra ihn in New York treffen müssen, am Rande der Vollversammlung der Vereinten Nationen. War es trotzdem wichtig, mit Lavrov zu sprechen? Russland-Expertin Sarah Pagung erklärt gleich, was sich aus dem Gespräch über Putins Strategie ablesen lässt. In der neuen Folge von Streitkräfte und Strategien. Die ist jetzt schon online, immer schon nachmittags, aber hören Sie gleich auch in einer kompakten Version nach den nächsten Nachrichten um 18 Uhr hier bei uns.

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1: Um 18 Uhr mit Jan Busche. Der Bund will Bremen und Bremerhaven zu einem militärischen Logistikdrehkreuz ausbauen. Verteidigungsminister Pistorius unterzeichnete am Nachmittag die Absichtserklärung für Investitionen über rund 1,35 Milliarden Euro. Aus Bremen, Michael Kück.
2: Das Projekt mit dem Titel Deployment Hub 2031 soll sicherstellen, dass im Fall eines Angriffs die Bundeswehr und NATO-Soldaten beispielsweise Fahrzeuge und Panzer schnell über Bremen und Bremerhaven verlegen können. In Bremerhaven fließt das Geld unter anderem in den Bau neuer Kajen, in weitere Brücken, neue Straßen und Bahnanschlüsse. Am Bremer Airport wird in weitere Sicherheitsanlagen und in das Rollfeld investiert, um Starts und Landungen auch schwerer Militärmaschinen zu ermöglichen. Pistorius sagte, es gehe um tausende Soldaten, die über Bremerhaven und Bremen dorthin verlegt werden müssten, wo ein Abwehrkampf stattfinde. Die bräuchten beispielsweise Unterkünfte und die Möglichkeit, die Militärtechnik zu lagern und zu warten. Der Großteil der geplanten Summe von rund 1,5 Milliarden Euro kommt vom Bund. Das Land Bremen steuert rund 200 Millionen bei.
1: Außerdem soll die Bundeswehr einen zweiten Marinehafen an der Nordsee bekommen. Nach dpa-Informationen soll er im ostfriesischen Emden entstehen. Die Bundeswehr will dort demnach mehr als 1000 Soldaten und zivile Mitarbeiter stationieren. Der aktuell einzige Marinehafen an der Nordseeküste liegt in Wilhelmshaven. In Berlin ist heute Vormittag der 20. Deutsche Schulpreis verliehen worden. In der Hauptkategorie gewann die Bertha-von-Suttner-Schule im hessischen Mörfelden-Walldorf. Sie zeige eindrucksvoll, wie eine Gemeinschaft mit mehr als 2000 Schülerinnen und Schülern gemeinsam pädagogische Ziele verfolge, erklärte die Jury. 6 weitere Schulen wurden in Spezialkategorien ausgezeichnet, darunter die Hamburger Stadtteilschule Wilhelmsburg, die den Preis für gesellschaftlichen Zusammenhalt erhielt. Außerdem wurde die Oberschule Bärenbostel im niedersächsischen Garbsen für ihr individuelles Lernkonzept ausgezeichnet. Die Bundesregierung ringt um eine Lösung für die Pflegereform. Die Sozialdemokraten pochen weiter auf Änderungen an den Plänen. Nur mit Kürzungen werde der Entwurf morgen nicht im Kabinett beschlossen, sagte Fraktionschef Miersch. Er fordert einen Gerechtigkeitsausgleich zwischen privater und gesetzlicher Pflegeversicherung, damit die Privatversicherten stärker an den Kosten beteiligt werden. Die Grünen im Bundestag fordern, sehr hohe Vermögen stärker zu besteuern. Sie haben dazu ein Konzept vorgelegt, das Bund und Ländern pro Jahr zusätzliche Milliarden Euro Einnahmen sichern soll. Aus Berlin, Philipp Eckstein.
3: Das Steuersystem in Deutschland ist nicht gerecht, finden die Grünen im Bundestag. Konkret wollen sie Vermögen von mehr als 500 Millionen Euro mit jährlich 2% besteuern. Für Vermögen von mehr als 1 Milliarde Euro sollen es 3% sein. Bei Vermögen von mehr als 10 Milliarden Euro dann 4%. Dabei sollen bereits entrichtete Einkommenssteuern damit verrechnet werden. Betroffen von der neuen Steuer wären nach Angaben der Grünen nur einige hundert Menschen in Deutschland. Für Bund und Länder erwarten sie dadurch Einnahmen von mehr als 20 Milliarden Euro jährlich.
1: Im Westjordanland ist es erneut zu Gewalt durch radikale israelische Siedler gekommen. Nach Angaben der israelischen Armee attackierten mehr als 100 Siedler das Dorf Jalut im Norden des Palästinensergebiets. Sie wollten verhindern, dass eine palästinensische Familie in ihr Haus zurückkehrt. Dazu setzten sie mehrere Gebäude von Palästinensern, darunter auch das Haus der Familie, in Brand. 3 israelische Polizisten wurden bei den Ausschreitungen verletzt. Die Polizei teilte mit, sie habe einen Verdächtigen festgenommen und 2 Minderjährige zum Verhör mitgenommen. Im niedersächsischen Dettum haben 2 Rottweiler ein Mädchen angefallen und schwer verletzt. Das 10-jährige Kind kam laut Polizei ins Krankenhaus. Es wurde ein Ermittlungsverfahren wegen fahrlässiger Körperverletzung gegen die 45-jährige Hundebesitzerin eingeleitet. Wie die beiden Rottweiler das Grundstück der Frau im Kreis Wolfenbüttel verlassen konnten, dazu wird nun ermittelt. Das zuständige Veterinäramt wurde über den Vorfall, der sich bereits gestern ereignet hat, informiert. Das waren die Nachrichten.
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4: Heute Abend und in der Nacht bleibt es erst einmal trocken bei uns in Norddeutschland. In der Nacht einige Wolken mit dabei, bei 9 bis 16 Grad die Tiefstwerte. Morgen dann der Mittwoch mit mehr Sonne als Wolken, so wird es erstmal beschrieben. Es soll auch meist trocken bleiben. Also da bahnt sich ein ganz schöner Tag an bei 19 bis 28 Grad. Am Donnerstag gebietsweise schon wieder regnerisch bis 24 Grad und auch am Freitag wechselhaft dann Spitzenwerte bis 21 Grad. 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Vorsicht bitte in beiden Richtungen auf der A7 Hannover-Kassel zwischen Göttingen und Dreieck Drammetal. Hier gefährdet Rauch gerade die Fahrt, weil sie jetzt extrem wenig sehen können. Und die A7 ist aktuell dabei. Hannover Richtung Kassel zwischen Dreikanova Süd und Hildesheim-Drispenstedt wegen einer Fahrbahnverengung 6 Kilometer stockend hier. Und die A14 Wismar Richtung Schwerin. Die ist zwischen Schwerin Ost und Kreuz Schwerin wegen Bergungsarbeiten bis 20 Uhr gesperrt. Die A19 Berlin Richtung Rostock, die ist zwischen Wittstock und Röbel wegen Bergungsarbeiten gesperrt. Und die A25 Hamburg Richtung Geesthacht zwischen Dreieck Hamburg Südost und Neu-Alamöhe West. Hier 4 Kilometer stockend, auch hier ist der Grund eine Fahrbahnverengung. Wir wünschen Ihnen gute Nerven und vor allem eine gute Fahrt heute Abend. Gleich 6:06.
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2: Sollte man mit Russland reden? Und wenn ja, wie sollte man mit Russland reden? Das sind Fragen, die derzeit die Deutschen umtreiben. Nicht nur, weil US-Präsident Trump den russischen Machthaber Putin zum G20-Gipfel nach Florida im Dezember eingeladen hat, sondern aktuell vor allem, weil sich Deutschlands Außenminister Wadefuhl spontan mit seinem russischen Amtskollegen Lavrov in New York traf.
5: Mit Freunden muss man nicht verhandeln, mit Gegnern muss man verhandeln. Das ist einer der Kernsätze der Außenpolitik, die auch hier gelten. Und deswegen war dieses Gespräch sinnvoll. Es hat kein positives Ergebnis gebracht, aber allen, die immer wieder sagen, Deutschland muss verhandeln, Deutschland muss mal mit Russland reden, den erwidere ich jetzt. Das tun wir und Russland zeigt zum jetzigen Zeitpunkt bedauerlicherweise keine Bereitschaft, in eine konstruktive Verhandlungsposition zu gehen.
2: Ergebnisarm, aber erkenntnisreich. So könnte man das in der ARD gezogene Fazit Wadefuhls vielleicht auf den Punkt bringen. Und damit hallo und herzlich willkommen zu dieser Folge von Streitkräfte und Strategien, dem Podcast von NDR Info zum russischen Krieg gegen die Ukraine. Ich bin Kai Küstner.
6: Und ich bin Peter Hornung.
2: Die Frage drängt sich auf, ist ein Land, das Kliniken und Bildungseinrichtungen, wie nun erneut geschehen, in der ukrainischen Hauptstadt Kiew angreift, überhaupt verhandlungsbereit? Hinzu kam, der russische Außenminister jedenfalls spottete nach dem Treffen über den deutschen Außenminister Wadefuhl. Er habe bei dem Treffen nichts Neues erfahren. Es sei im Grunde überflüssig gewesen.
6: Wadefuhl, der habe eine Erklärung vom Blatt abgelesen. Dafür hätte er ihn auch anrufen können. So machte sich Lavrov über den deutschen Chefdiplomaten lustig. Und nun fragt sich alle Welt, waren die 20 Minuten in New York also völlig sinnlos?
2: Ja, das ist eine gute Frage. Es kann ja auch ein Erkenntnisgewinn sein, wenn man sieht, wie Russland auf Diplomatieversuche reagiert. Denn Rufe nach mehr Diplomatie und man müsse nur mit Putin reden, um den Krieg zu beenden, hören wir ja nahezu täglich. Ich habe diese Frage an Sarah Pagung weitergereicht, Russland-Expertin bei der Körber-Stiftung, die knapp zusammengefasst sagt, es ist immer eine Art Risikoabwägung, wenn man mit Moskau ins Gespräch geht. Grundsätzlich aber hält sie es aus verschiedenen Gründen für richtig, sich auf den diplomatischen Versuch einzulassen. Das ganze Interview mit der Politikwissenschaftlerin Sarah Pagung gleich. Vorher aber gibt es jede Menge Neuigkeiten zur Lage in der Ukraine. Wir haben ja schon in den vergangenen Wochen immer wieder Gerüchte auch gehört, es könnte in Russland eine neue Mobilmachung geben. Nach den Duma-Wahlen könnte die kommen, so hieß es. Die waren ja nun vom 18. bis 20. September und jetzt gibt es Meldungen, Peter, dass sich in Sachen Mobilmachung tatsächlich etwas tut.
6: Ja, der ukrainische Präsident Selenskyj, der hat das am Montag in seiner allabendlichen Videoansprache angesprochen.
7: Сьогодні ж була доповідь ГУР по тим заходам, які Росія.
8: Heute habe ich zudem einen Bericht des ukrainischen Militärgeheimdienstes über die nächsten geplanten Maßnahmen Russlands erhalten. Tatsächlich haben die Russen bereits mit einer weiteren Mobilisierung begonnen. Sie erhöhen die Zahl der Personen, die sie auf verschiedenen Wegen rekrutieren. Zudem planen sie, verstärkt Ausländer zu rekrutieren. Daher ist es wichtig, dass die Regierungen der Länder, aus denen Russland Personen für seine Streitkräfte anwirbt, dem entgegenwirken. Wir werden jede der betreffenden Regierungen darüber informieren.
6: Und Selenskyj sprach auch über neue Erkenntnisse zu nordkoreanischen Truppen. Es seien jetzt schon mehr als 8000 nordkoreanische Soldaten auf russischem Staatsgebiet. Darüber hinaus liefen Vorbereitungen für die Entsendung weiterer 10.000 Soldaten. Als Gegenleistung bezahle Russland unter anderem mit Technologie. Nordkorea habe die Produktion von Angriffsdrohnen des Typs Shahed aufgenommen mit technischer Unterstützung aus Russland.
9: Und wie sieht's militärisch in der Ukraine aus, Peter? Am Montag gab es ja diese gruseligen Bilder von der brennenden Akademie der Wissenschaften in Kiew. Die liegt unweit der deutschen Botschaft, die ja Stefan Niemann und ich vergangene Woche noch besucht hatten. Menschen stiegen in dieser Bildungseinrichtung aus den oberen Stockwerken, aus den Fenstern, um sich irgendwie vor den Flammen zu retten. Auch wurde eine Klinik ja erneut beschossen. Das klingt nicht alles wirklich nach Friedensbotschaften.
6: Nein, keineswegs. Es gibt seit Tagen schon heftige russische Angriffe, unter anderem auf Kiew. Auch in der Nacht auf Dienstag wieder sind jetzt wieder tatsächlich viele zivile Ziele getroffen worden, mit Verletzten und auch mit Toten. Lager, Tankstellen, Wohnhäuser, Krankenhäuser, Geschäftsgebäude. Eben sogar, du hast es angesprochen, die Akademie der Wissenschaften, die ist keine 100 Meter Luftlinie von der deutschen Botschaft entfernt. In Odessa, wo du und Stefan ja vor kurzem wart, da ist der Hafen getroffen worden. Es gab Treffer bei der dortigen Infrastruktur. Das sagte der Gouverneur dort. 6 Zivilisten seien verletzt worden, als ein Firmengebäude getroffen wurde. Und auch nahe Odessa, das hat Präsident Selenskyj gerade gesagt, da seien 2 Schiffe unter ausländischer Flagge fahrende Schiffe getroffen worden im Schwarzen Meer.
9: Also scheint das zentrale Problem weiterhin zu sein, die Russen treffen einfach immer mehr Ziele, auch zivile Ziele. Auch diese Schiffe im Schwarzen Meer, die sie in den letzten Wochen vermehrt beschossen hatten. Und die Ukrainer können einfach nicht genügend Drohnen abwehren derzeit.
6: Genau, diese Angriffe, die werden vielfach mit Geran-5-Drohnen ausgeführt. Das sind diese neuen jetgetriebenen Drohnen, die bis zu 600 Kilometer pro Stunde schnell sind. Die sehen eher aus wie Marschflugkörper und die sind einfach schwer abzufangen. Präsident Selenskyj sagte am Montagabend, 57% der strahlgetriebenen Drohnen fange man ab. Das sind keine guten Quoten. Früher hat man 9 von 10 Drohnen abfangen können, aber das waren eben andere Typen, die waren langsamer.
9: Und diese Geran-5-Drohnen, über die hatten wir ja schon mehrfach auch berichtet, die haben zumindest, was die Luftangriffe anbelangt, ja sowas wie eine neue Phase eingeleitet. Und hinzu kommt, dass den Ukrainern einfach die Abfangraketen ja fehlen. Das Problem, dass nicht genug Nachschub für die Patriots kommt, ist ja eines, das wir immer wieder im Fokus hatten.
6: Ja, diese Geran-5, die sind wohl auch zentral in Putins Strategie. Das zumindest schreibt das Institute of the Study of War, das ISW. Es zitiert bekannte kremlnahe russische Militärblogger. Und die schreiben, diese Geran-5-Drohnen, die will Putin in großer Stückzahl einsetzen, also noch größerer Stückzahl. Damit ließen sich eben die Lücken in der ukrainischen Luftverteidigung ausnutzen. Man könne damit auch das Angriffstempo beibehalten und auch das Zielspektrum erweitern. Und es gehe auch darum, der Ukraine hohe wirtschaftliche Kosten zu verursachen und sie damit eigentlich auch zu zermürben.
9: Aber kann Russland diese Strategie denn lange durchhalten? Denn die Produktion verursacht ja für Moskau auch hohe Kosten, oder?
6: Das ist der Punkt. Also ewig können sie diese Angriffe in dieser Intensität nicht weiterführen. Auch da zitiert das ISW russische Militärblogger, die ja da immer eine gute Quelle sind. Demnach dürfte Putin versuchen, die Ukraine durch diese Angriffe noch vor dem Frühjahr 2027 zur Kapitulation zu zwingen. Die laufende russische Angriffskampagne, die stützt sich eben auf die Unfähigkeit der Ukraine, diese superschnellen russischen Drohnen abzufangen und auf den Mangel an Patriot-Raketen, an Patriot-Abfangraketen zur Abwehr solcher ballistischer Raketen im kommenden Winter. Und zudem geht sie davon aus, dass die ukrainische Energieversorgung und auch die sonstige kritische Infrastruktur den russischen Angriffen in den kommenden Monaten nicht standhalten werden. Es geht also ganz klar um eine weitere Eskalation durch die Russen. Und auch das Fazit der Militärblogger lässt nicht wirklich hoffen. Es sei demnach unwahrscheinlich, dass Putin von seinen Forderungen abrückt oder sich auf ernsthafte Waffenstillstandsverhandlungen einlässt, bevor sich sein neuer Ansatz als erfolgreich oder gescheitert erwiesen hat. Die Ukraine aber, die arbeitet mit Hochdruck eben an der Entwicklung von Abfangdrohnen, auch für diese schnellen Geran-5.
9: Ja genau, denn der ukrainische Rüstungshersteller Wild Hornets hatte ja schon stolz vorgeführt, wie es die Abfangdrohnen, die ukrainischen, schneller mache und wie man dank Wärmebild den heißen Schweif dieser schnellen russischen Drohnen dann anvisieren und sie so abfangen könne. Jedenfalls, Peter, klingt das wieder nach dem Technologiewettlauf, einem Wettlauf auf Leben und Tod natürlich, der für die Ukraine entscheidend sein könnte. Und damit können wir zu unserem heutigen Schwerpunkt kommen. Redet mit Russland, dann endet der Krieg. So lautet die simple Erfolgsformel, die hierzulande unter anderem von AfD und BSW, aber auch von so manchem CDU-Ministerpräsidenten in den östlichen Bundesländern propagiert wird. US-Präsident Donald Trump glaubte auch einst daran, an die Beendigung des Ukraine-Kriegs innerhalb von 24 Stunden, traf sich mit Russlands Machthaber Putin ohne Ergebnis. Reden mit Russland, das hat nun auch der deutsche Außenminister versucht, ergebnislos, und erntete dafür von russischer Seite eher Häme. Wenige Tage danach greift Russland in der ukrainischen Hauptstadt Kiew unter anderem die Akademie der Wissenschaften an und ein Krankenhaus. Und es wird klar, dass Russlands Machthaber die russische Armee und das Budget derselben aufstockt. Wir fragen uns also, ist es trotzdem richtig, es immer wieder zu versuchen? Was treibt Putin derzeit an? Wie ist seine Strategie im Ukraine-Krieg? Und gibt es vielleicht doch einen Funken Hoffnung auf Frieden? Das besprechen wir mit der Russland-Kennerin und Leiterin des Hauptstadtbüros der Körber-Stiftung, Sarah Pagung. Ich freue mich, Frau Pagung, dass wir nach langer Zeit mal wieder reden.
10: Oh, hallo.
9: Dieser Versuch des deutschen Außenministers Wadefuhl eines Spontantreffens mit seinem Amtskollegen Lavrov, war der aus Ihrer Sicht eigentlich richtig oder war das ein Fehler?
10: Nein, ich glaube, dass das richtig war und dass das auch früher oder später einfach anstand, auch wenn das natürlich eine sehr schwierige Entscheidung war. Also lassen Sie mich das vielleicht kurz einmal noch aufschlüsseln, also warum das so ist oder was daran eben so herausfordernd ist. Also es gibt ja Argumente, die dagegen sprechen, und das sind genau die Argumente, die auch in den letzten Jahren dagegen gesprochen haben. Also vor allen Dingen, dass ein Treffen mit Lavrov und dem deutschen Außenminister Wadefuhl ja eine Legitimierung Moskaus ist. Moskau kann das als Sieg verkaufen, frei nach dem Motto, seht her, lange wollten sie nicht mit uns sprechen und jetzt tun sie es eben doch. Gleichzeitig zeigt sich, und das hat sich ja auch bei diesem Treffen gezeigt, dass Russland nicht zu einem Waffenstillstand oder zu ernsthaften Verhandlungen ganz grundsätzlich bereit ist. Und man hat es natürlich auch nochmal genutzt für russische Propaganda. Also es gab ja Berichte darüber, dass Russland gefälschte Berichte darüber ausgelegt hat, dass Butscha eben eine vom Westen inszenierte Aktion gewesen ist. Das heißt, man nutzt es natürlich von Moskaus Seite und das besteht weiter. Und das sind eben auch die Argumente, die schon lange dagegen gesprochen haben. Was sich aber verändert hat, ist das politische Umfeld. Zum einen kann Europa die Kontakte zu Russland nicht mehr den USA überlassen, weil man eben eine US-Präsidentschaft hat, die Europa nicht freundlich gesonnen ist. Gleichzeitig ist es so, dass es innenpolitisch einen immer größeren Druck gibt, nochmal zu beweisen und zu zeigen, dass Russland eben wirklich nicht verhandlungsbereit ist. Und dann ist eben auch in diesem Jahr, wo wir ein vergrößertes Risiko für die Sicherheit von der Nahrungsmittelversorgung global haben, besonders auch durch das El Niño-Jahr, was wir haben, dass es nochmal einen größeren Druck gibt, eben auch das Problem zu lösen der ukrainischen Exporte von Weizen vor allen Dingen und auch von anderen Getreiden, um eben die Nahrungsmittelsicherheit in großen Teilen der Welt wirklich nachhaltig zu gewährleisten.
9: Jetzt haben Sie ganz viel angeschnitten, was wir gleich noch vertiefen können. Vielleicht vorab nochmal die Frage, es gab ja dann hinterher nach diesem Treffen viel Häme von der russischen Seite, mit der Lavrov seinen deutschen Amtskollegen überzogen hat. War das aus Ihrer Sicht so zu erwarten?
10: Ja, in jedem Fall. Also wenn wir uns anschauen, wie Lavrov sich in den letzten Jahren, insbesondere aber eigentlich schon in seiner gesamten Karriere verhalten hat, dann ist er ein sehr hämischer, ein sehr aggressiver, auch ein sehr herablassender Diplomat. Also das wäre etwas, womit man rechnen müsste. Und ich gehe davon aus, dass man auch in der Spitze des Auswärtigen Amtes wusste, worauf man sich da einlässt.
9: Und nützt so etwas dann in erster Linie, das hatten Sie ja auch schon angesprochen, der russischen Propaganda? Oder kann es auch ein Erkenntnisgewinn für die deutsche Seite sein oder für die Weltgemeinschaft? Seht her, so wirklich verhandeln will Russland eigentlich nicht.
10: Also ich glaube, es gibt zwei mögliche Erkenntnisgewinne. Und das eine ist vielleicht nicht unbedingt ein Erkenntnisgewinn, sondern nochmal das Beweisen dieses Nicht-Verhandeln-Wollens. Also wir haben ja in den letzten Wochen und Monaten auch wieder verstärkt in Deutschland eine Debatte um diplomatische Bemühungen in Richtung Moskau, auch besonders ja nochmal angetrieben durch die Wahlen in Mecklenburg-Vorpommern und Sachsen-Anhalt und die Debatte von AfD und DSW. Und mit der Art und Weise, wie Lavrov sich verhalten hat, welche Rede er natürlich auch vor der UN-Vollversammlung gehalten hat, kann man nochmal ganz gut zeigen, es liegt nicht daran, dass Deutschland nicht verhandeln will, es liegt daran, dass Moskau nicht verhandeln will. Und das andere ist natürlich nochmal die Frage eben dieser Nahrungsmittelsicherheit. Es gibt international Bemühungen, wieder den Export der Ukraine von Getreide anzukurbeln und eben genau diese Nahrungsmittelsicherheit herzustellen. Und ich glaube, man schaut schon, inwiefern das möglich wäre zurzeit mit Moskau, ob das möglich ist oder nicht. Das, glaube ich, ist gerade noch sehr offen.
9: Das heißt, Sie sehen im Moment keinerlei ernsthafte Verhandlungsbereitschaft von Seiten Moskaus, habe ich das richtig verstanden? Oder nur dann Verhandlungsbereitschaft, wenn klar ist, dass alle Kriegsziele Putins erfüllt werden?
10: Also was den Krieg in der Ukraine angeht, sehe ich überhaupt keine Verhandlungsbereitschaft. Das hat Lavrov ja auch nochmal deutlich gemacht. Ich glaube, er hat in seiner Rede vor der UN-Vollversammlung etwas gesagt, wie dass dieser Krieg der Wahrheit und Gerechtigkeit bis zum Ende geführt wird. Und auch das, was wir an militärischen Vorbereitungen und auch aktuell militärischen Bewegungen in Russland sehen, zeigt er an, dass man darauf setzt, in diesem Winter möglicherweise eine Entscheidung herbeizuführen. Und ich glaube, dass das auch das Ziel sein wird über diesen Winter. Man wird die nächste Offensive oder die nächste militärische Operation abwarten wollen, bevor man überhaupt irgendwie darüber nachdenkt, ob man verhandlungsbereit ist. Also da sehe ich eigentlich keinerlei Bewegung in Moskau.
9: Dann lassen Sie uns nochmal auf die russische Strategie in diesem Ukraine-Krieg schauen. Sie hatten gerade gesagt, Lavrov setzt darauf, diesen Krieg auf dem Schlachtfeld zu Ende zu bringen. Das hat er vor der UN-Vollversammlung auch nochmal so deutlich gemacht. Jetzt gab es gestern diesen Angriff auf die Akademie der Wissenschaften mitten in der Hauptstadt Kiew, nicht weit entfernt von der deutschen Botschaft. Es gab offenbar erneut einen Angriff auf eine Klinik. Sind solche Angriffe Teil der russischen Strategie? Geht es darum, die Zivilbevölkerung der Ukraine zu zermürben?
10: Ich glaube zum einen das und dementsprechend sehen wir auch verstärkt Angriffe auf kulturelle oder zivile Institutionen wie eben die Akademie der Wissenschaften. Und dieser Strategiewechsel oder diese vielleicht leicht veränderte Strategie Russlands ist vor allen Dingen darin begründet, dass die Eroberung des Donbasses, so wie man sie beabsichtigt hatte, nicht erreicht wurde und auch offensichtlich nicht möglich scheint. Also wenn wir uns nochmal anschauen, was vielleicht die letzten 1 bis 1,5 Jahre passiert ist, ist ja, dass die russische Armee versucht hat, den Donbass vollständig zu erobern. Und sie hat ja bereits wirklich einen Großteil des Donbasses besetzt. Trotzdem ist es ihr nicht gelungen, das wirklich zu vollenden. Und das trotz ja des enormen personellen und Materialeinsatzes und der enormen Verluste, die Russland ja hier erlitten hat. Und man verlegt sich jetzt eben eher auf diese Deep Strike Capabilities. Also wir haben in den letzten Wochen und Monaten gesehen, dass Russland die Produktion der Geran-Drohnen, die eben genau diese weitreichenden Schlagkapazitäten haben, dass man die massiv hochfährt und sich damit eben auf den Winter vorbereitet. Denn genau im Winter ist die Ukraine hier mit der Kälte, wo sie angewiesen ist auf die Infrastruktur, natürlich vor allen Dingen im Bereich Energie, genau da ist sie empfindlich. Und ich glaube, man versucht da zum einen die Zivilbevölkerung zu treffen, aber natürlich auch die militärische und die wirtschaftliche Infrastruktur. Und das scheint mir jetzt die Strategie für den Winter zu sein.
9: Nun spricht Russlands Machthaber Putin ja eigentlich fast ständig davon, wie erfolgreich die russische Armee sei. Er hat neulich auch mal verkündet, der Sieg stünde sozusagen kurz bevor. Ist das aus Ihrer Sicht Propaganda oder will er damit auch US-Präsident Trump imponieren? Oder halten Sie es auch für möglich, dass er von seinen Generälen und den Militärs schlicht falsch informiert wird und wirklich daran glaubt?
10: Also ich glaube, der ausschlaggebendste Grund ist vor allen Dingen die Kommunikation innenpolitisch. Also wir sehen ja innerhalb Russlands, dass es immer mehr Zweifel an einem russischen militärischen Sieg in der Ukraine geht, dass die Bevölkerung diesen Krieg immer mehr zu spüren bekommt, nicht nur durch die Angriffe in Russland selbst, sondern beispielsweise auch durch die wirtschaftlichen Probleme, die Russland ja mittlerweile hat. Und ich glaube, dass Putin vor allen Dingen hier signalisieren möchte, wir sind eigentlich auf dem Weg des Sieges, es läuft alles gut, es funktioniert gut, die Menschen brauchen sich keine Sorgen machen. Ich glaube, dass das der Hauptgrund ist. Zu den falschen Informationen, ich glaube, dass das auch einen Teil erklärt und das ist jetzt gar nicht nur untypisch für diesen Krieg, sondern auch ganz bezeichnend für russische Politik insgesamt. Man gibt gerne Ziele aus und die müssen dann die unteren Ebenen erreichen. Das sehen wir jetzt nicht nur im Verhältnis zwischen Politik und Militär, sondern beispielsweise auch zwischen Moskau und den unterschiedlichen Regionen. Und das sind eben teilweise Ziele, die sehr schwer zu erreichen sind. Und dann fangen eben die unteren Ebenen an, auch ihre Ergebnisse zu beschönigen. Und auch das sehen wir auf militärischer Ebene, dass es offensichtlich immer wieder von der Front Nachrichten gibt, die deutlich positiver sind als vielleicht die Realität. Ich glaube aber, dass sozusagen sich Putin davon eigentlich nicht anfassen lässt, sondern er dieses politische Ziel ganz klar gesetzt hat. Und wie das dann erreicht wird, ist ihm, glaube ich, eigentlich egal.
9: Dann gucken wir zum Schluss noch einmal kurz, Frau Pargung, auf das Verhältnis Russland zu den europäischen Ländern. Würden Sie den Satz so unterschreiben, dass sich Wladimir Putin bereits im Krieg mit Europa wähnt? Es gab jetzt aktuell auch Meldungen, das haben die Kollegen von Reuters berichtet, dass Russland plant, seine Verteidigungsausgaben auf über 200 Milliarden Dollar zu steigern. Das wäre eine Steigerung um 27% gegenüber dem, was eigentlich geplant war. Also hat zum Beispiel auch die EU-Außenbeauftragte Kaja Kallas recht, wenn sie sagt, die sogenannten hybriden Angriffe auf Europa würden sich noch verstärken. Das würden, so hat sie es jedenfalls formuliert, Geheimdienstinformationen belegen.
10: Also vielleicht erstmal noch zu diesen Erhöhungen der Verteidigungsausgaben. Das ist nichts, was man in Moskau eigentlich gerne machen möchte, weil eben der Druck auf den Staatshaushalt durch diesen Krieg mittlerweile enorm geworden ist und man sich eigentlich eine Begrenzung dieser Kriegskosten auch für das Jahr 2026 vorgenommen hat. Das aber eben aufgrund des massiven Ressourceneinsatzes, der ja eben, darüber haben wir ja schon gesprochen, keinen Erfolg gebracht hat, so nicht gehalten werden kann. Zur Frage von Krieg und Frieden, ich glaube aus russischer Sicht ja, denn wenn wir uns einmal anschauen, wie genau das Bild von Krieg und Frieden im russischen strategischen Denken ist, dann gibt es diese klare Abgrenzung zwischen Krieg und Frieden nicht. Also im Sinne von Phasen ohne militärische Auseinandersetzungen und welche mit militärischer Auseinandersetzung, sondern es wird vielmehr alles als ein grundsätzlich großer Kampf mit dem Westen gesehen, der eben einfach mal Phasen mit geringerer und mal Phasen mit höherer Intensität hat. Deswegen würde ich sagen, aus russischer Sicht ja. Ich würde allerdings davor warnen, dass wir das so übernehmen und diese Auflösung von Krieg und Frieden damit auch auf uns übertragen, weil das würde eben heißen, dass eigentlich alles erlaubt ist und nichts mehr begrenzt ist. Denn es gibt ja beispielsweise auch hier im Denken schon sehr große Unterschiede zwischen was kann man in einem Krieg machen und was darf man im Frieden nicht machen. Also davor würde ich wirklich sehr warnen. Hinsichtlich dieser hybriden Angriffe, ich glaube, dass die sich verstärken werden. Also wir sehen ja in den letzten Monaten noch immer wieder vermehrt Nachrichten über beispielsweise Sprengstoffschmuggel über europäische Grenzen in Europa hinein, über immer mehr Low-Level-Agents oder auch Wegwerfagenten werden sie ja manchmal genannt. Also ich glaube, wir sehen schon, dass sich das verstärkt. Und in Leipzig hatten wir jetzt eben einen Fall, dass etwas nicht aufgedeckt wurde und Gott sei Dank trotzdem gescheitert ist. Und ich glaube, dass wir das mehr sehen werden. Zum einen, weil es politisch und gesellschaftlich wirksam ist, weil es im Zweifelsfall auch militärisch Einfluss hat. Also beispielsweise, wenn wir in Leipzig auch wirklich logistische Drehkreuze ins Visier genommen werden. Gleichzeitig sind sie vergleichsweise günstig, also vor allem, wenn Sie das mit richtigen militärischen Operationen vergleichen. Und sie sollen eben die europäische Aufrüstung vielleicht einschränken oder zumindest verlangsamen. Und ich glaube, das ist auch etwas, was wir grundsätzlich beachten müssen, wenn Europa verstärkt konventionell aufrüsten. Das ist ja das, was Europa tut. Dann wird da die Abschreckung größer und dann heißt das natürlich im Umkehrschluss, dass Maßnahmen unterhalb dieser Kriegsschwelle für Russland natürlich eigentlich deutlich attraktiver werden. Also ich glaube ehrlich gesagt, dass diese massive konventionelle Aufrüstung eigentlich dazu führt, dass wir mehr von diesen hybriden Angriffen sehen werden.
9: Frau Pargung, haben Sie vielen Dank für das Gespräch.
10: Sehr gerne.
9: Die Russland-Kennerin und Leiterin des Hauptstadtbüros der Körber-Stiftung, Sarah Pargung, war das. Im Radio haben wir ja immer nur begrenzt Zeit. Das vollständige Interview ist zu hören in der Podcast-Version von Streitkräfte und Strategien. 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
6: Für heute war es das mit unserer Ausgabe von Streitkräfte und Strategien. Die nächste Folge gibt es am kommenden Freitag. Bis dahin freuen wir uns wie immer über Anregungen, Lob und Kritik. Alles bitte per Mail an streitkräfte@ndr.de. Und damit verabschieden sich Peter Hornung
9: und Kai Küstner.
4: Und wir machen gleich weiter mit unseren Themen des Tages. Zum Beispiel: Nach dem AfD-Wahlsieg in Sachsen-Anhalt will Ulrich Siegmund Ministerpräsident werden, obwohl seiner Partei ja die Mehrheit fehlt. Und einen Tag vor dem geplanten Kabinettsbeschluss streitet die Koalition noch immer über die Pflegereform. Außerdem: Kraftakt im niedersächsischen Salzgitter, werden heute Abend die letzten Patienten aus dem Elisabeth-Krankenhaus verlegt. Die Klinik ist insolvent, ein Investor fand sich nicht. Morgen schließt sie. Die Themen des Tages gleich bei uns um kurz nach halb.
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1: Um 18.30 Uhr mit Jan Busche. Die Bundesregierung investiert mehr als 1,3 Milliarden Euro in ein militärisches Logistikdrehkreuz im Nordwesten. Nach monatelangen Verhandlungen haben sich Bund, Bundeswehr und das Land Bremen geeinigt, den Flughafen Bremen und den Hafen in Bremerhaven auszubauen. Verteidigungsminister Pistorius unterzeichnete eine entsprechende Absichtserklärung. Er kündigte bei seinem Besuch in Bremen außerdem an, 16 Maschinen beim Flugzeugbauer Airbus zu bestellen. Aus Oldenburg Jörn Pietschke.
11: Der geplante Auftrag für 16 neue Transportflugzeuge füllt auch die Auftragsbücher der Airbus-Werke in Stade und Varel. Der Bremer Flughafen, aber auch Bremerhavens Containerkaje sollen für schwere Lasten ausgelegt werden, kündigte Verteidigungsminister Pistorius heute bei seinem Besuch in Bremen an. Aber die Logistikdrehscheibe der Häfen und Flughäfen, die dreht sich nur dann optimal, wenn die Schienen- und Straßenwege dahinter funktionieren. Darauf weisen Logistikexperten heute hin, und das mit kritischem Blick auf die Baustellen entlang der Bahnstrecken und Autobahnen rund um Bremen und Bremerhaven.
1: Noch immer ist unklar, ob die Bundesregierung die angekündigte Pflegereform morgen wie geplant auf den Weg bringen kann. SPD-Fraktionschef Miersch hat nochmal Änderungen am Konzept von Gesundheitsminister Linnemann gefordert. Nur zu kürzen, das mache die SPD nicht mit. Aus Berlin Georg Schwarte.
12: Die Leute hätten die Reformen bisher lediglich als Kürzungen wahrgenommen. Diesen Fehler dürfe man jetzt bei der Pflege nicht wiederholen. Dazu gehöre auch ein Gerechtigkeitsausgleich zwischen privater und gesetzlicher Pflegeversicherung, um auch die Privatversicherten an den Kosten und Risiken der Allgemeinheit zu beteiligen. Derzeit finden laut Miersch weitere Gespräche auf höchster Ebene statt. Die Sozialdemokraten fordern eine Strukturreform jetzt. Miersch verwies unter anderem auf Äußerungen des bayerischen Ministerpräsidenten Söder, der von einem Gerechtigkeitscheck für alle Reformen gesprochen hatte. Bundesgesundheitsminister Linnemann hat bisher in einem ersten Schritt quasi als erste Hilfe für die Pflegekasse Einsparungen vorgesehen. Ab Oktober soll sich dann eine Kommission bis zum Frühjahr mit einer umfassenden Strukturreform der Pflegeversicherung befassen.
1: Bahnreisende zwischen Hannover und Berlin müssen sich auf langanhaltende Behinderungen einstellen. Die vielbefahrene Strecke wird ab Freitag für insgesamt 14 Monate gesperrt. Heute hat die Bahn weitere Details bekannt gegeben. Aus Schönhausen, Bernd Volker Brahms.
13: Nach 30 Jahren Höchstbelastung sei es an der Zeit, die ICE-Strecke zwischen Berlin und Hannover grundlegend zu sanieren, heißt es von den Verantwortlichen der DB Infrago. Kern der Arbeiten ist dabei eine 56 Kilometer lange Strecke, die sich westlich und östlich von Stendal befindet. Dort werden insgesamt 16.000 neue Fahrbahnplatten verlegt. Zur Korridorsanierung gehört auch, dass 25 Bahnhöfe entlang der 227 Kilometer langen Strecke modernisiert werden. Die Bahn plant für das Gesamtprojekt 2,7 Milliarden Euro ein.
1: Der Anschlagsverdacht gegen einen Militärstützpunkt in Südengland hat sich bis jetzt nicht bestätigt. Britischen Medien zufolge wurde in den 3 beschlagnahmten Lieferwagen kein Sprengstoff gefunden. 5 Männer, die bei dem Großeinsatz am Wochenende festgenommen wurden, sind seit gestern wieder frei. Die britische Polizei war in der Nacht zum Sonntag zu dem Stützpunkt der Royal Air Force gerufen worden, der auch von der US-Armee für den Krieg gegen den Iran genutzt wird. Gestern hatte zudem die US-Regierung über einen möglichen Anschlag und Verbindungen zum Iran gesprochen. Britische Medien berichten jetzt, dass an dem Stützpunkt möglicherweise ein Treibstoffdiebstahl geplant war. Eine Staatsanwältin aus Hamburg ist in Istanbul nach mehrtägiger Übelkeit im Krankenhaus gestorben. Nach Angaben der Nachrichtenagentur Anadolu wurden Ermittlungen eingeleitet, nachdem ein Arzt den Tod der Frau als verdächtig eingestuft hatte. Die Frau war als Urlauberin mit ihrem Mann Mitte September nach Istanbul gereist. Beide waren in einer Wohnung untergebracht. Nachdem sie 4 Tage lang unter Erbrechen gelitten hatte, suchte sie eine Notaufnahme auf. Dort starb sie kurz darauf. Die Ermittlungen zur Todesursache dauern an. Und das waren die Nachrichten.
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4: Heute Abend und heute Nacht bleibt es erst einmal trocken. In der Nacht kühlt es ab auf 9 bis 16 Grad. Morgen dann, der Mittwoch, mit mehr Sonne als Wolken, meist auch trocken bei 19 bis 28 Grad. Das dürfte so der sommerlichste Tag nochmal diese Woche werden. Ab Donnerstag dann schon gebietsweise wieder mit mehr Regen und die Temperaturen bis zum Ende der Woche maximal noch bei 21 Grad. NDR Info mit dem Verkehrsservice, mit der A7. Hannover Richtung Kassel, zwischen dem Dreieck Hannover Süd und Hildesheim-Drispen steht 5 Kilometer stockend wegen einer Fahrbahnverengung. Und die A14 Wismar Richtung Schwerin ist zwischen Schwerin-Ost und Kreuz-Schwerin wegen Bergungsarbeiten gesperrt und voraussichtlich noch die nächsten 1,5 Stunden bis 20 Uhr. Und die A19 Berlin Richtung Rostock, die ist zwischen Wittstock und Röbel ebenfalls wegen Bergungsarbeiten gesperrt. Gute Nerven, wenn es gerade nicht weitergeht. Sonst Ihnen allen eine gute und sichere Fahrt heute Abend.
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4: Nach dem Wahlsieg der AfD in Sachsen-Anhalt will ihr Spitzenkandidat Ulrich Siegmund im Dezember Ministerpräsident werden. Seine Partei hat dafür keine eigene Mehrheit. Also auf wessen Unterstützung setzt er? Das gleich hier in den Themen des Tages. Außerdem: Es wäre bei weitem nicht das erste Mal, dass sich Union und SPD auf höchster Ebene erst kurz vor dem entscheidenden Treffen auf einen Kompromiss einigen. Auch bei der Gesundheitsreform im Frühsommer war das ja so, mit Hilfe einer Kommission. Gut Ding muss offenbar Druck haben, aber einigt sich Schwarz-Rot in Berlin noch vor der Kabinettssitzung morgen auf eine Pflegereform? Und Putin rüstet auf. Russland will 2027 deutlich mehr für sein Militär ausgeben als bislang geplant und stockt auch weiter die Armee auf. Die Angriffe auf die Ukraine reißen nicht ab. Ist das eine Art Vorlauf auch für einen Strategiewechsel, die Ukraine im Winter zu zermürben und im nächsten Jahr vielleicht auch eine Entscheidung zu erzwingen? Darüber sprechen wir heute Abend mit dem Militärexperten Gustav Gressel. Heute ist Dienstag, der 29. September. Ich bin Nina Zimmermann. Guten Abend. In Sachsen-Anhalt stellt die AfD mit Abstand die stärkste Fraktion. Eine eigene Mehrheit hat sie aber nicht. Ihr Spitzenkandidat Ulrich Siegmund wollte sich eigentlich nur mit einer solchen Mehrheit, einer sicheren, zum Ministerpräsidenten wählen lassen. Aber heute kündigt er an, er wird im Dezember antreten. Jochen Müller berichtet aus Magdeburg.
14: Eigentlich sollte es in der AfD-Fraktion in Magdeburg heute darum gehen, den Abgeordneten Tobias Rausch zum Kandidaten für das Amt des Landtagspräsidenten zu wählen. Rausch wurde auch gewählt, einstimmig. Trotzdem überlagerte die Nachricht, dass sich Ulrich Siegmund auf der Dezember-Sitzung des Landtags zum Ministerpräsidenten wählen lassen möchte, alles andere.
15: Wir sind weiterhin in konstruktiven Gesprächen mit einer anderen Landtagsfraktion und mit weiteren einzelnen Abgeordneten dieses Landtages anderer Fraktionen. Und hier läuft alles, wie gesagt, sehr gut. Die Gespräche laufen sehr konstruktiv, laufen sehr produktiv. Und deswegen möchte ich hier und heute verkünden, dass nach aktuellem Stand, dass ich in der Dezember-Sitzung des Landtages von Sachsen-Anhalt als Ministerpräsidentenkandidat hier in Sachsen-Anhalt antreten werde.
14: Das Bündnis Sahra Wagenknecht ist derzeit die einzige Fraktion, die mit der AfD über eine Regierungsbildung spricht. Außerdem hatte die AfD auch zuvor schon von einzelnen Abgeordneten gesprochen, mit denen sie im Gespräch sei. Noch seien nicht alle Einzelheiten beschlossen. In wichtigen Themenbereichen gäbe es Übereinstimmungen, sagte Ulrich Siegmund heute.
15: Das ist insbesondere der Bereich Migration, innere Sicherheit, aber auch wirtschaftliche Entwicklung, eine klare Friedensperspektive auch, einen klaren diplomatischen Kurs auch mit Bestrebungen natürlich auf die Bundesebene, dass wir diesen hier durchsetzen. Und das ist mit den aktuellen Gesprächen mehr als realistisch. Und deswegen kann ich auch so motiviert in diese Entscheidung hineingehen, dass ich hier im Dezember als Ministerpräsidentenkandidat antreten werde.
14: Wie Siegmund ins Amt kommen will, ließ er auch heute offen. Die AfD hat 39 Sitze, zu einer Regierungsmehrheit fehlen mindestens 3 Stimmen. Das BSW hat 5 Abgeordnete, hat aber angekündigt, sich bei der Wahl des Ministerpräsidenten enthalten zu wollen. Ulrich Siegmund zeigte sich heute dennoch optimistisch.
15: Ich gehe davon aus, dass ich im ersten Wahlgang mit einer nennenswerten Mehrheit so gewählt werde, dass dieser erste Wahlgang erfolgreich ist. Das ist auch die Planung, die wir gerade haben. Das ist auch die entsprechende Tendenz, die Verabredung, in die wir hineingehen, warum wir diesen festen Zeitplan auch so strukturiert haben. Und mit dieser Gewissheit kann ich Ihnen heute verkünden, dass ich dort im Dezember antreten werde.
14: Parallel zu den Gesprächen zwischen AfD und BSW hat es heute in Magdeburg auch Gespräche zwischen BSW, SPD, Linken und Grünen gegeben. Eine Mehrheit hätten diese 4 Fraktionen allerdings nicht. Die CDU hatte an diesen Gesprächen nicht teilgenommen.
4: Ja, ein offensichtlich zuversichtlicher AfD-Wahlsieger, Ulrich Siegmund, der sich im Dezember dann zur Wahl zum Ministerpräsidenten stellen wird. Unser erstes Thema heute Abend.
16: Der Pflegeversicherung fehlen Milliarden. Soweit so bekannt. Morgen wollte Gesundheitsminister Carsten Linnemann zumindest einen ersten Schritt gegen die akute Geldnot ins Kabinett bringen. Sein Entwurf soll zumindest mal die größten Löcher in der Kasse stopfen. Aber die SPD will so ein reines Sparpaket nicht mittragen und verlangt, dass die Koalition schon jetzt die Weichen für eine grundlegende Reform stellt. Inzwischen verhandelt auch der Kanzler mit. Aber ob morgen ein gemeinsamer Entwurf auf dem Kabinettstisch liegt, ist noch offen. Georg Schwarte mit dem Stand der Dinge.
12: Die SPD bleibt dabei. Sollte der Gesundheitsminister Linnemann, CDU, beim Gesetzentwurf für eine Pflegereform in einem ersten Schritt lediglich Kürzungen vorschlagen, werde der Entwurf morgen nicht im Kabinett beschlossen. Auf der Fraktionsvorsitzendenkonferenz der SPD-Fraktionschefs in Bund und Ländern in Bremen sagte der Fraktionschef der SPD-Bundestagsfraktion Matthias Mirsch, hier gehe es auch um das Gerechtigkeitsgefühl der Bürger.
17: Bei der Pflege haben wir augenblicklich den Umstand, dass von dem Ministerium lediglich wiederum nur ein Kürzungsvorschlag vorgelegt worden ist, sodass, wenn wir jetzt die Aussagen, die wir alle getroffen haben, ernst und wahrnehmen, dass wir dann wirklich an die Reformen gehen müssen, an die Strukturen.
12: Dazu gehöre auch ein Gerechtigkeitsausgleich zwischen privater und gesetzlicher Pflegeversicherung, um auch die Privatversicherten an den Kosten und Risiken der Allgemeinheit zu beteiligen. Zur Stunde ist weiter unklar, ob das Thema morgen im Bundeskabinett besprochen wird. Derzeit finden laut Mirsch weitere Gespräche auf höchster Ebene statt. Die Sozialdemokraten fordern eine Strukturreform jetzt.
17: Die Leute haben diese Reformen als sogenannte Kürzungen nur wahrgenommen. Diesen Fehler dürfen wir nicht wiederholen. Deswegen hat beispielsweise, glaube ich jedenfalls, der Bundeskanzler damit gemeint, wenn er sagt, das Nebeneinander zwischen gesetzlicher und privater Versicherung ist ein Gerechtigkeitsthema. Wenn der bayerische Ministerpräsident sagt, wir brauchen einen Gerechtigkeitscheck bei diesen Dingen, dann heißt das für mich, dass wir unsere Lehren daraus ziehen.
12: Bundesgesundheitsminister Linnemann hat bisher in einem ersten Schritt, quasi als erste Hilfe für die Pflegekassen, Einsparungen vorgesehen. Ab Oktober soll sich dann eine Kommission bis zum Frühjahr mit einer umfassenden Strukturreform der Pflegeversicherung befassen.
16: Ja, umfassende Reform oder doch eher das Reformchen morgen. Ob das Kabinett morgen überhaupt einen Entwurf beschließt und wie weit der reicht, ist also noch offen. Union und SPD verhandeln weiter. Russland stockt seine Armee gerade wieder auf, bereits zum vierten Mal in diesem Jahr, und greift die Ukraine permanent mit Raketen und Drohnen an. Die Sirenen lassen die Menschen dort kaum zur Ruhe kommen, immer wieder Luftalarm. Und die Raketen treffen auch Tankstellen, Supermärkte oder Rechenzentren, Orte, auf die die Menschen im Alltag schlicht angewiesen sind. Wie sich die Lage in der Ukraine jetzt gerade auch zuspitzt, schildert unsere Korrespondentin Rebecca Barth.
18: Es sind im Endeffekt Angriffe, die überhaupt nicht aufhören. So nehmen es zumindest die Menschen hier wahr. Stundenlang Luftalarm und oft wird der nur für wenige Minuten zwischendurch aufgehört. Das heißt, man ist hier vielleicht auch abends im Restaurant oder im Café unterwegs und hört die Drohnen, man hört dieses tiefe Grollen, wenn sie angeflogen kommen. Man hört vielleicht die Flugabwehr, aber manchmal ist die Situation auch einfach so, dass man irgendwo sitzt und plötzlich gibt es eine laute Explosion, weil irgendwo eine Drohne eingeschlagen ist. Heute Nacht kamen noch 6 ballistische Raketen hinzu, die auf die ukrainische Hauptstadt abgefeuert wurden. Und zum aktuellen Zeitpunkt wissen wir, dass es Verletzte wohl in Vororten von Kiew gab. Es ist zumindest, was die Hauptstadt angeht, zum aktuellen Zeitpunkt nichts über Tote und Verletzte in der ukrainischen Hauptstadt bekannt.
16: Angriffe aus der Luft, Druck auch an der Front im Donbass, aber auch in der Region Cherson. Und Russland plant bereits deutlich höhere Militärausgaben für das kommende Jahr. Welche Strategie verfolgt Putin also mittlerweile und was bedeutet das auch für den Winter jetzt? Dazu der Politikwissenschaftler Gustav Gressel, Militärexperte an der Landesverteidigungsakademie des österreichischen Bundesheeres. Ich habe ihn gefragt, Angriffe, die nicht aufhören, so beschreibt es ja unsere Korrespondentin gerade, setzt Putin darauf, die Menschen in der Ukraine schlicht mürbe zu schießen?
19: Ja, das ist die Absicht. Also man versucht den Willen zu erodieren, den bewaffneten Widerstand fortzusetzen. Man hofft darauf, dass die Ukrainer gegen ihre Führung rebellieren und eine Kapitulation von der politischen Führung verlangen. Das ist natürlich ein bisschen, ich sag's mal so, optimistisch aus Moskauer Sicht, aber daran arbeitet man und die Zerstörung der Lebensgrundlagen, die Zerstörung der ökonomischen Grundlagen, die Zerstörung des Vermögens des Staates, öffentliche Leistungen bereitzustellen, das gehört quasi zu dieser Strategie dazu. Ähnlich haben wir das ja schon von Russland in Syrien gesehen, wo man mit den Rebellen sehr ähnlich verfahren ist.
16: Und das Ganze, weil ja im Grunde auch die Netto-Geländegewinne seit dem Frühjahr ungefähr bei Null sind, ist das deswegen jetzt so dieser Strategiewechsel? Vielleicht auch verbunden mit der Frage, denken Sie, dass Putin die Ukraine einfach 2027 jetzt bezwingen will? Ist das so ein großer Anlauf jetzt?
19: Im Groben kann man sagen, dass Russland noch Personal und vor allen Dingen natürlich Material hat, um den Krieg bis etwa 2028 fortzusetzen. Dann wird es deutlich schwieriger. Und als reinen Bodenkrieg, wie bereits gesagt, ist ein Erfolg nicht wirklich vielversprechend. In dem Sinn versucht man jetzt den Luftkrieg und den Krieg eben gegen auch die ukrainische Wirtschaft nochmal hinzuzunehmen. Vor dem Hintergrund natürlich weiß Russland auch, dass die Ukraine von europäischen Geldgebern abhängig ist, dass desto größer der wirtschaftliche Schaden, der Finanzierungsbedarf international ist. Und wir haben ja nächstes Jahr Wahlen in Frankreich, auch in Italien. Das ist natürlich auch Teil dieser Strategie, dass man versucht, die Finanzierungsmöglichkeiten oder die Refinanzierung durch die Europäer dann eben auch zu untergraben.
16: Wenn man auf dem Boden nicht weiterkommt oder sich da alles festwehrt, haben Sie gesagt, dann werden die Angriffe eben in der Luft verstetigt. Und da scheint sich die Technik immer schneller zu verändern. Russland setzt jetzt erneut auf neue Drohnen und Flugkörper. Die Ukraine muss Wege finden, die irgendwie abzufangen. Wie kann die ukrainische Luftverteidigung bei diesem Tempo überhaupt mithalten? Und wir reden da noch nicht mal von den Patriot-Abwehrraketen, die ja in ganz Europa Mangelware sind.
19: Ja, die jetgetriebenen Drohnen sind natürlich ein großes Problem für die Ukraine. Die fliegen nicht nur schneller und damit sind sie für viele Interceptor-Drohnen, also Abfangdrohnen, schwer oder gar nicht zu erreichen. Sie fliegen vor allen Dingen auch höher und da fliegen sie dann über die Fliegerabwehr, über die mobilen Feuergruppen drüber. Und das ist für die Ukraine ein Problem. Das Zweite ist, dass diese Drohnen im Vergleich jetzt zu zum Beispiel Marschflugkörpern und ballistischen Raketen viel genauer treffen. Die Treffergenauigkeit der konventionellen russischen Waffen hat ziemlich gelitten und die Ukraine hat sich schon ein bisschen darauf eingestellt gehabt, dass kleine Ziele eben für Russland schwer bis gar nicht zu erreichen sind, weil sie nicht so genau treffen. Und das kommt jetzt natürlich doppelt daher, dass erstens getroffen wird und zweitens, dass sie eben eine erhebliche Anzahl der Marschflugkörper bzw. der Drohnen durchkommt. Und dagegen hilft im Grunde nur die weitere technische Entwicklung. Die Ukraine also auch ihre europäischen Partner entwickeln ja düsengetriebene und zum Teil raketengetriebene Interceptor-Drohnen. Die sollen deutlich billiger sein als Fliegerabwehrraketen, aber schnell genug, um eben auch diese Art von Zielen zu treffen. Nur bis die in der Serienreife verwendet werden und das Ganze klappt, wird leider Gottes auch noch ein bisschen Zeit vergehen.
16: Die Frage ist, was das eben für ein Winter dann werden kann. Herr Kassel, der polnische Ministerpräsident Tusk, der warnt ja davor, dass Polen noch in diesem Herbst auch durch russische Raketen getroffen werden könnte, im Grenzgebiet vor allem zur Ukraine. Und Estland wirft Russland heute Sabotage vor. Da geht es um einen Brandanschlag im Sommer auf eine Rüstungsfirma. Über allem ja diese Frage, wie groß ist die Gefahr, dass daraus doch noch so eine direkte Konfrontation mit der NATO wird? Wie sehen Sie das mittlerweile?
19: Also Russland versucht zurzeit alles zu unternehmen, was unterhalb der Schwelle der direkten Konfrontation ist. Deshalb eben auch Drohnen, wo man sagt, die sind durch ukrainische Funkstörung gestört und kommen halt jetzt rüber. Oder eben Sabotageakte, die eben durch Agenten durchgeführt wird, wo man zum Notfall auch sagen kann, das waren eigentlich nicht wir. Da ist es eher die Frage, machen die Europäer mal früher einen Punkt und sagen, okay, nee, das sozusagen, wir vergelten jetzt härter und wir lassen das Russland nicht mehr durchgehen. Denn bis jetzt war es ja auch immer so, dass wir eben ganz bewusst auf diese Art von Angriffe nicht scharf reagiert haben, um eben der Eskalation aus dem Weg zu gehen. Und für Putin war das dann das Signal, okay, gut, also auf dieser Schiene kann ich weiterfahren. Aber um sozusagen eine militärische Eskalation, warum man da herumgeht und auf die nicht einsteigt, das hat natürlich auch Gründe. Russland kann es sich zurzeit nicht leisten, große Verbände und Truppen aus der Ukraine abzuziehen und irgendwo anders hinzuwerfen. Also nehmen wir an, Russland würde in Narva was anstellen, dann müsste das ja auf einer gewissen Stärke auf der anderen Seite der Grenze beruhen, mit der man Estland immer drohen kann, wenn er mit Polizeikräften gegen unsere Schlägertrupps reagiert, dann kommen wir quasi über die Grenze drüber. So war es ja auch 2014, da waren ja nicht nur die grünen Männchen auf der Krim und im Donbass, da gab es auf der anderen Seite der Grenze auch 90.000 russische Soldaten, die eben auf den Einmarschbefehl warteten. Und das hat die Reaktion der Ukrainer dann ja auch sozusagen nach unten geschraubt. Aber das kann man jetzt nicht machen, weil man eben diese Kräfte nicht entbehren kann. Da würden die Ukrainer einmal Danke sagen und dann mit Operationen Vivaldi weitermachen wie bisher und dabei wahrscheinlich größere Erfolge erzielen, wenn die russische Front ausgedünnt wird. Deshalb muss man auch sagen, da gibt es schon bei all dem, was Russland anstellt, und das ist natürlich leider sehr viel, gibt es auch Grenzen, was es anstellen kann und was es sich auch traut, anstellen zu können.
16: Soweit der Militärexperte Gustav Gressel zur Lage in der Ukraine und auch die Strategie Russlands in diesem Winter. Und wenn Sie mögen, das vertiefen wir auch in der heutigen Folge von Streitkräfte und Strategien, dann mit der Russland-Expertin Sarah Pagung im Interview. Sie hören gerade unsere Themen des Tages, und während wir hier abends so senden, werden im Elisabeth-Krankenhaus in Salzgitter in Niedersachsen ja im Grunde die letzten Patientinnen und Patienten heute Abend noch in andere Kliniken verlegt. Denn morgen ist Schluss. Der Klinikbetrieb wird eingestellt. Heißt auch, für rund 250 Beschäftigte endet damit ihre Arbeit an dem Haus. Und für die Stadt fällt ein Krankenhaus weg. Auch eins, das Notfälle versorgt hat in den vergangenen Jahren. Nach der Insolvenz fand sich ja kein neuer Investor. In der Stadt ist entsprechend die Bestürzung groß und viele Fragen sind erst einmal offen. Lukas Mauri war dort.
20: Krankenwagen fahren vor, die Patienten werden aus dem Elisabeth-Krankenhaus abgeholt und in benachbarte Häuser verlegt. Organisatorisch ist die so kurzfristige Schließung eine Herausforderung. In der Führungsetage spricht man von einer absoluten Krisenlage. Für Interviews sei keine Zeit, man müsse sich um das Wohl der Patienten kümmern. Die müssen sich mitunter darauf einstellen, dass OPs verschoben werden auf ganz andere Krankenhäuser, sagt etwa dieser Besucher.
21: Also wir hatten gestern eine Fahrradtour unternommen. Sie ist gestürzt und hat sich das rechte Schlüsselbein gebrochen. Wurde hier aufgenommen gestern und sollte heute Morgen um 9 Uhr operiert werden. Da wurde der OP-Termin um 2 Stunden verschoben und dann irgendwann hat sie mich angetickert und geschrieben, April, ich werde gar nicht operiert.
20: Bis zuletzt bestand Grund zur Hoffnung, dass das Krankenhaus mit kirchlicher Trägerschaft im Süden Salzgitters noch gerettet werden kann. Es liefen Gespräche mit möglichen Investoren, heißt es vom Insolvenzverwalter. Ein Bündnis zum Erhalt des Krankenhauses hatte Niedersachsens Gesundheitsminister Philippi ins Boot geholt. Der hatte noch vor wenigen Tagen Unterstützung zugesichert. Im Oktober sollte es einen runden Tisch geben, um über Lösungen für das Elisabeth-Krankenhaus zu sprechen. Dass die letzten Interessenten dann vergangene Woche abgesprungen sind, liegt laut Insolvenzverwaltung am schwierigen wirtschaftlichen Umfeld. Eine der Ursachen ist demnach auch die in diesem Jahr von der Bundesregierung beschlossene Krankenhausreform. Dadurch hätten sich die Rahmenbedingungen verschlechtert. Und auch aus insolvenzrechtlichen Haftungsgründen sei die Schließung bis zum 30.09., also morgen, nötig. Salzgitters Oberbürgermeister Frank Lingebiel von der CDU macht dem katholischen Träger, dem Elisabeth-Vinzenz-Verbund, Vorwürfe. Gerade mit ihrem christlichen Hintergrund hätten sie sich am Erhalt beteiligen müssen.
22: Es ist jetzt wirklich ein Skandal, dass der EVV, sich der Elisabeth-Vinzenz-Verbund, sich hier jeden Gesprächen verweigert, dass er alles ignoriert, was wir hier angeboten haben.
20: Der kirchliche Träger wiederum weist das zurück und erklärt auf NDR-Nachfrage, man sei als Gesellschafter nicht am Insolvenzverfahren beteiligt. Konzepte und Angebote, wie das Krankenhaus betrieben werden kann, müssten von der Geschäftsführung des Hauses kommen. Damit sind in Salzgitterbad erstmal auch die 35 Millionen Euro in den Sand gesetzt, die das Land in den Neubau des Krankenhauses investiert hat. Kurz vor Eröffnung war die Insolvenz angemeldet worden. Die 250 Mitarbeiter bekommen ab dem Zeitpunkt ihrer Freistellung bis zum Ende ihrer Kündigungsfrist eine sogenannte Gleichwohlgewährung, die entspricht dem Arbeitslosengeld. Das Gesundheitsministerium hat zugesichert, sie bei der Suche nach neuen Jobs zu unterstützen. Wie es mit dem Haus aber weitergeht, das ist noch offen.
16: Das plötzliche Krankenhaus aus. Lukas Mauri war für uns in Salzgitterbad. Salzgitter ist auch kein Einzelfall wirtschaftlicher Not. Die Krankenhausreform ist ja eine große Herausforderung für viele Kliniken. Die Krankenhausgesellschaft warnte zuletzt in einer Modellrechnung von bis zu 400 möglichen solcher Schließungen. Was macht eine Schule so gut, dass andere sich etwas von ihr abschauen können? Einmal im Jahr vergeben die Robert-Bosch-Stiftung und die Heidehof-Stiftung den Deutschen Schulpreis für herausragende Lernkonzepte. Das Rennen hat dieses Mal die Bertha-von-Suttner-Gesamtschule in Hessen gemacht, kann sich über 100.000 Euro Preisgeld freuen. Unter den ausgezeichneten Schulen sind aber auch zwei aus Norddeutschland. Zum einen in der Region Hannover und in Hamburg-Wilhelmsburg. Was machen die beiden besonders? Katrin Erdmann hat sich das angesehen. Ich konnte sie heute Nachmittag fragen. Fangen wir mal in der Oberschule Bärenbostel in Garbsen in Niedersachsen an. Die bekommen ein Preisgeld auch von 30.000 Euro. Wofür genau?
2: Die bekommen dieses Preisgeld für ihr besonderes Lernkonzept. Denn das setzt sehr auf Eigenverantwortung. Und damit liegt die Oberschule übrigens total im Trend, kann man sagen. Denn das ist ein Konzept, auf das inzwischen sehr, sehr viele

0: Ganz einfach. Ganz einfach. Und jetzt spreche ich mal nicht als Bundeskanzler, sondern als Vater und Großvater. Wir vertrauen Ihnen das Wertvollste an, was wir haben. Das sind unsere Kinder.
1: Ja, Katrin, welche Rolle spielen die Lehrkräfte denn an der zweiten prämierten Schule aus dem Norden, an der Stadtteilschule Wilhelmsburg?
2: Da spielen sie tatsächlich eine ganz entscheidende. Ich war selber schon mehrfach an dieser Schule mit ihren fast 1200 Kindern. Und beide Male, wo ich da war, da ist mir der besondere Umgang zwischen den Kindern und den Pädagogen aufgefallen. Die Schule hat einen Sonderpreis erhalten, unter anderem wegen des Zusammenhalts im Kollegium. Die Auszeichnung wurde heute übrigens zum ersten Mal vergeben. Und die gilt auch für den gesellschaftlichen Zusammenhalt.
1: Das klingt erstmal ein bisschen abstrakt. Wo zeigt sich denn dieser Zusammenhalt im Schulalltag?
2: Ja, also dort in Wilhelmsburg, da kommen ja ganz, ganz viele Sachen zusammen. Also mehr als 80% der Kinder, die haben eine Migrationsgeschichte. Viele Familien sind arm. Andererseits ziehen aber auch zunehmend wohlhabende und besser gebildete Menschen dorthin. Und diese Mischung, so hieß es in der Begründung der Jury, die verstehe die Schule als Ressource und Chance. Und um auf deine Frage jetzt zurückzukommen, also Lehrkräfte, Erzieher, aber auch Eltern, die haben sich alle zusammen das überlegt, wie können wir unser Kind unterstützen? Das heißt also, die Bildung wird also vom Kind heraus gedacht. Also was braucht mein Kind? Also zum Beispiel gibt es für jedes Kind ein individuelles Coaching. Als ich jetzt sowohl Schülerinnen und Schüler und auch die Pädagogen gefragt habe, was macht denn eure Schule aus? Was ist das Besondere? Da sagte mir eine Neunjährige, ja, hier sind alle total freundlich und nett zueinander. Und ein anderer Junge, der meinte, ja, ich komme total gern zur Schule. Hört man ja auch nicht immer, ne? Und auch die Lehrerinnen meinten, ja, das ist einfach eine total coole Zusammenarbeit hier, auch mit den Eltern. Und auch dafür, für diese Elternarbeit, da gibt es ja auch die Auszeichnung.
1: Jetzt ahnen wir das alle, gesellschaftlicher Zusammenhalt ist auf jeden Fall ein wichtiges Thema, auch für die Zukunft. Aber am Ende des Tages müssen ja auch die Leistungen stimmen. Inwiefern kann man sagen, ja, was die Schule macht, da können sich auch andere was abgucken?
2: Ja, das ist eine total wichtige Frage, Nina. Also erstmal sind weniger Lehrkräfte krank und das heißt natürlich, also es ist eine gute Stimmung, wenn wenig Menschen krank sind. Und das heißt dann auch, es gibt weniger Unterrichtsausfall und damit mehr Zeit zum Lernen für die Kinder. Zu den Leistungen, Englisch und Deutsch sowie Mathe stehen im Zentrum dieses ganzen Lernkonzepts. Und da bei Englisch und Mathe sieht es nach Angaben der Schulleiterin sehr gut aus. In Mathe nicht ganz so, damit ist sie auch nicht zufrieden. Und da soll jetzt nachgesteuert werden und da soll gemacht werden, was sie bisher auch schon gemacht haben. Nämlich erstmal so im Kleinen erprobt werden, so einen kleinen Baustein. Was läuft gut, was läuft vielleicht nicht so gut. Und wenn man dann einen guten Baustein hat, dann versucht man das auf die ganze Schule auszudehnen. So hat man das mit den Coaching-Gesprächen übrigens auch gemacht. Und man will ja jetzt auch die Eltern wieder mit ins Boot holen. Stichwort Handy. Sie sagte nämlich auch die Schulleiterin, ja, Mathe ist eine sehr große Konzentrationsaufgabe und daran mangelt es. Und deshalb sollen die Eltern jetzt auch mal zu Hause Handy weg auf die Schule konzentrieren oder auf Mathe konzentrieren.
1: Kann ja auch für die Eltern selbst gelten. Sag mal, die Wilhelmsburger Schule bekommt ja jetzt auch 30.000 Euro Preisgeld. Was wollen die damit machen?
2: Sie wollen erstmal eine Riesenparty machen, damit alle sozusagen auch wertgeschätzt werden. Das, was sich ja alle angestrengt haben. Und dann soll es iPads für alle geben, denn das ist bisher noch nicht der Fall.
1: Dann wünschen wir der Schule eine schöne Feier und viel Erfolg bei allem, was sie mit dem Preisgeld auch vorhat. Genau das Gleiche auch in Richtung Garbsen. Katrin Erdmann über die Ausgezeichneten, die Gewinner des Deutschen Schulpreises in diesem Jahr. Und damit enden auch die Themen des Tages, heute an diesem 29. September. Mehr als 1 Milliarde Euro für Bremens Häfen und neue Airbus-Flugzeuge für die Bundeswehr. Verteidigungsminister Boris Pistorius war heute in Bremen unterwegs. Was der Bund hier im Norden vorhat, darauf schauen wir gleich in unseren Themen aus Norddeutschland ausführlich. Die hören Sie in ungefähr 10 Minuten.

0: 19 Uhr mit Jan Busche. Der Bund will Bremen und Bremerhaven zu einem militärischen Logistik-Drehkreuz ausbauen. Verteidigungsminister Pistorius unterzeichnete am Nachmittag die Absichtserklärung für Investitionen über rund 1,35 Milliarden Euro. Aus Bremen, Michael Kück.
1: Das Projekt mit dem Titel Deployment Hub 2031 soll sicherstellen, dass im Fall eines Angriffs die Bundeswehr und NATO-Soldaten beispielsweise Fahrzeuge und Panzer schnell über Bremen und Bremerhaven verlegen können. In Bremerhaven fließt das Geld unter anderem in den Bau neuer Kajen, in weitere Brücken, neue Straßen und Bahnanschlüsse. Am Bremer Airport wird in weitere Sicherheitsanlagen und in das Rollfeld investiert, um Starts und Landungen auch schwerer Militärmaschinen zu ermöglichen.
0: In Berlin ist der 20. Deutsche Schulpreis verliehen worden. In der Hauptkategorie gewann die Bertha-von-Suttner-Schule im hessischen Mörfelden-Walldorf. Sie zeige eindrucksvoll, wie eine Gemeinschaft mit mehr als 2000 Schülerinnen und Schülern gemeinsam pädagogische Ziele verfolge, hieß es von der Jury. 6 weitere Schulen wurden in Spezialkategorien ausgezeichnet, darunter die Hamburger Stadtteilschule Wilhelmsburg, die den Preis für gesellschaftlichen Zusammenhalt erhielt. Außerdem wurde die Oberschule Bärenbostel im niedersächsischen Garbsen für ihr individuelles Lernkonzept ausgezeichnet. Die Stimmen in der SPD für ein AfD-Verbotsverfahren mehren sich. Die Fraktionschefs von Bund, Ländern und Europaparlamenten sind dafür, so einen Schritt zu prüfen. Mehrere AfD-Landesverbände werden als gesichert rechtsextremistisch eingestuft. Aus Bremen, Sven Weingärtner.
2: Die rund 50 SPD-Vertreter und Vertreterinnen fordern in einer Erklärung, dass eine neue Bund-Länder-Arbeitsgruppe ein Verbotsverfahren vorbereitet. Innerhalb der Partei gebe es bereits einen Beschluss, so der SPD-Fraktionsvorsitzende im Bundestag Matthias Mirsch. Und das sei nun nochmal aktualisiert worden. Auch Verteidigungsminister Boris Pistorius sprach sich bei einer gemeinsamen Pressekonferenz in Bremen für diese Prüfung aus. Jede liberale Demokratie sei angreifbar, sagte er. Es sei an der Zeit, dass das Bundesverfassungsgericht klärt, ob die AfD verfassungsfeindlich ist.
0: Die geplanten Warnstreiks bei den Stadtbussen in Kiel, Lübeck, Neumünster und Flensburg sind abgewendet. Arbeitgeber und Gewerkschaften haben sich in der 4. Verhandlungsrunde auf einen neuen Tarifvertrag geeinigt. Nach Angaben der Gewerkschaft Verdi bekommen die etwa 1.800 Beschäftigten rückwirkend zum Juli 3% mehr Geld. Im kommenden April gibt es eine weitere Erhöhung um 2,6%. Die Tarifkommission der Gewerkschaft stimmte dem Ergebnis bereits zu. Das waren die Nachrichten.
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4: Heute Abend und auch in der Nacht gibt es einige Wolken, aber es bleibt meist trocken. Die Tiefstwerte zwischen 9 und 16 Grad später in den Nachtstunden. Morgen dann der Mittwoch. Mehr Sonne als Wolken, so wird es vorhergesagt. Meist trocken bei 19 bis 28 Grad. Klingt das erstmal nach einem schönen Tag, der da auf uns zukommt. Der Donnerstag dann schon gebietsweise mit Regen bei 24 Grad in der Spitze. Am Freitag auch teils wechselhaft bei 17 bis 21 Grad. NDR Info mit dem Verkehrsservice. Die A14 Wismar Richtung Schwerin ist zwischen Schwerin-Ost und Kreuz-Schwerin immer noch wegen Bergungsarbeiten gesperrt. Das bleibt auch voraussichtlich bis 20 Uhr heute Abend so. Die A19 Berlin Richtung Rostock ist zwischen Wittstock und Röbel wegen Bergungsarbeiten gesperrt. Und die A29 Oldenburg Richtung Wilhelmshaven, die ist auch heute wieder zwischen Oldenburg-Umstede und Kreuz-Oldenburg-Nord wegen einer Nachtbaustelle gesperrt. Das geht so noch bis Freitagabend, immer in der Zeit zwischen 19 und 5 Uhr früh. Ich wünsche Ihnen eine gute und sichere Fahrt heute Abend. Gleich 7:04 im Studio Nina Zimmermann. Wenn im Ort jemand Hilfe braucht oder ein Treffpunkt neu erschaffen wird, vielleicht einfach Menschen miteinander ins Gespräch kommen, dann steckt dahinter oft ehrenamtliche Arbeit. Solche Initiativen aus kleineren Städten und ländlichen Regionen Ostdeutschlands sind heute in Berlin ausgezeichnet worden. Und zwar beim Wettbewerb Machen 2026. Da gehen mehr als 800.000 Euro an über 100 Projekte. Dietrich Karl Meurer berichtet, welche Ideen konkret dahinterstehen.
5: Beifall für eine Initiative aus Mittelthüringen. Die Gemeindediakonie Lebensfreude in Dreigleichen gibt pflegenden Angehörigen Zeit für sich. Geschäftsführerin Cora Schulter erklärt das Prinzip des teils ehrenamtlich organisierten Projekts.
6: Also unser Kulturtaxi kommt mit unseren Alltagsbegleitern und einer unserer Alltagsbegleiter bleibt eben bei dem zu Pflegenden zu Hause, betreut denjenigen und der pflegende Angehörige kann mit uns einen schönen kulturellen Abend, Nachmittag, Tag verbringen.
5: Das Kulturtaxi gehört zu den Projekten, die der Wettbewerb Machen 2026 unterstützt. 107 Projekte erhalten bis zu 10.000 Euro, weitere 100 jeweils 2.500 Euro. Insgesamt fließen mehr als 830.000 Euro. Die Ostbeauftragte der Bundesregierung und Mitorganisatorin des Wettbewerbs, Elisabeth Kaiser, hält das für gut investiertes Geld. Kleinere Initiativen im Osten scheiterten häufiger an bürokratischen Förderprogrammen und strukturellen Hürden.
7: In Westdeutschland gibt es große, kapitalstarke Stiftungen. Das haben wir so in Ostdeutschland nicht.
5: Zusätzlich sieht SPD-Politikerin Kaiser nach den starken Wahlergebnissen der AfD die Zivilgesellschaft unter Druck. Einige Initiativen seien vorsichtiger geworden. Engagement für Minderheiten oder gegen Rechtsextremismus werde teils in Frage gestellt.
7: Also für mich ist es wichtig, dass wir heute auch vom Machen-Wettbewerb das Signal aussenden, wir sehen euer Engagement. Euer Engagement ist nicht aus dem Fokus, sondern gerade jetzt umso wichtiger, wo wir eben auch sehen, dass es Kräfte gibt, die wollen keine engagierte Zivilgesellschaft.
5: Die Initiativen schaffen zugleich Orte, an denen Menschen mit unterschiedlichen politischen Ansichten miteinander ins Gespräch kommen. Darauf verweist Jan Holze aus dem Vorstand der Deutschen Stiftung für Engagement und Ehrenamt, die den Wettbewerb ebenfalls mitträgt.
8: Wichtig ist, dass die Vereine in Ostdeutschland alle sozialen Schichten zusammenbringen und auch alle politischen Einstellungen. Und dementsprechend finden natürlich die gesellschaftlichen Debatten in diesen Vereinen statt. Umso wichtiger ist, dass wir sie trotzdem unterstützen.
5: Der Staatsminister für Sport und Ehrenamt, Ronald Rauer, ist ebenfalls bei der Preisverleihung im Berliner Stadion an der Alten Försterei dabei. Für ihn ist klar, wer Verantwortung übernimmt und Menschen zusammenbringt, stärkt auch die Demokratie.
9: Alle, die sich engagieren in dem Bereich, sind mit dafür zuständig, dass quasi auch Demokratie gestärkt wird, auch die Gemeinschaftssinn gestärkt wird. Und das sind einfach Dinge, die ja unsere Gesellschaft auch heutzutage dringend wichtig hat.
5: Die Demokratie steht auch bei einem weiteren ausgezeichneten Projekt aus dem Märkisch-Oderland in Brandenburg im Mittelpunkt. Der Geschichts- und Heimatverein Guso Platko macht die politische Wende 1989-90 in der DDR zum Planspiel für junge Menschen. Thomas Drewing vom Verein erklärt das Konzept.
10: Sollen sich Menschen, die nicht von der Zeit betroffen waren, in verschiedene Entscheidungsprozesse reindenken und eine Entscheidung treffen? Also gehe ich rüber in den Westen, fliehe ich über die Botschaft, was ist mit der ersten Arbeitslosigkeit nach der Wende, also all solche Dinge.
5: Der Wettbewerb Machen will solche Initiativen stärken und damit auch den gesellschaftlichen Zusammenhalt in ländlichen Regionen Ostdeutschlands.
11: Und heute wurden schon mal Dutzende Projekte ausgezeichnet. Insgesamt gehen mehr als 800.000 Euro an 100 dieser Projekte.
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11: Bundesverteidigungsminister Boris Pistorius hat heute in Bremen hohe Investitionen für die Region angekündigt. Zum einen sollen der Flughafen und der Hafen in Bremerhaven tauglich für NATO-Einsätze werden. Der Bund will mehr als 1 Milliarde Euro investieren. Und beim Abstecher, beim Flugzeug bei Airbus, hat der Verteidigungsminister einen Auftrag für 16 weitere Transportflugzeuge vom Typ A400M in Aussicht gestellt. Jan Pietschke berichtet über diesen Tag.
12: Der geplante Auftrag für 16 neue Transportflugzeuge füllt auch die Auftragsbücher der Airbus-Werke in Stade und Farel. Denn für den A400M werden das Seitenleitwerk und die 19 Meter langen Flügel im Stader Airbus-Werk gebaut. Gefertigt aus dem ultraleichten und hochfesten Faserverbundwerkstoff CFK. Rumpfsegmente kommen aus dem Airbus-Werk in Farel in der Wesermarsch. Der Bremer Flughafen, aber auch Bremerhavens Containerkaje sollen für schwere Lasten ausgelegt werden, kündigte Verteidigungsminister Pistorius heute bei seinem Besuch in Bremen an. Das Ziel, ein militärisches Einsatzdrehkreuz im Nordwesten. Aber die Logistikdrehscheibe der Häfen und Flughäfen, die dreht sich nur dann optimal, wenn die Schienen- und Straßenwege dahinter funktionieren. Darauf weisen Logistikexperten heute hin und das mit kritischem Blick auf die Baustellen entlang der Bahnstrecken und Autobahnen rund um Bremen und Bremerhaven. Die Autobahngesellschaft erklärte gegenüber dem NDR, die Fahrbahnen und Autobahnbrücken seien für Militärtransporte geeignet. Mit einem beschleunigten Abschluss der geplanten und bereits begonnenen Baumaßnahmen rechnete der Sprecher allerdings nicht.
11: Soweit schon mal die Zusagen des Bundesverteidigungsministers heute in Bremen und Bremerhaven. Und vor wenigen Stunden ist ja auch noch bekannt geworden, dass im ostfriesischen Emden ein Militärhafen für die Marine gebaut werden soll. Konkret könnte am Riesumer Nacken genügend Platz sein, um einen entsprechenden Stützpunkt in Zukunft zu bauen. Das verfolgen wir online für Sie auf ndr.de. Wer ab Freitag mit dem Zug von Hannover nach Berlin fährt, der muss deutlich mehr Zeit einplanen. Wegen umfangreicher Bauarbeiten werden Fernzüge umgeleitet. Die Fahrt dauert dann bis zu 80 Minuten länger. Die Bahn will die Strecke bis Ende 2027 sanieren. Eine der wichtigsten Verbindungen zwischen Berlin und Nordrhein-Westfalen. Normalerweise sind hier täglich mehr als 400 Züge des Nah- und Fernverkehrs unterwegs und rund 90 Güterzüge, die auch nochmal dazukommen. Bernd Volker Brahms berichtet.
13: Nach 30 Jahren Höchstbelastung sei es an der Zeit, die ICE-Strecke zwischen Berlin und Hannover grundlegend zu sanieren, heißt es von den Verantwortlichen der DB Infrago. Kern der Arbeiten ist dabei eine 56 Kilometer lange Strecke, die sich westlich und östlich von Stendal befindet. Dort werden insgesamt 16.000 neue Fahrbahnplatten verlegt. Ferner wird auch die parallel verlaufende Stammbahn elektrifiziert. Sie soll künftig auch als Ausweichstrecke für ICEs nutzbar sein. Zur Korridorsanierung gehört auch, dass 25 Bahnhöfe entlang der 227 Kilometer langen Strecke modernisiert werden. Die Bahn plant für das Gesamtprojekt 2,7 Milliarden Euro ein. Der Zeitplan soll dabei strikt eingehalten werden und die Sanierung zum Fahrplanwechsel Ende 2027 fertig sein. Man habe von den vorherigen Korridorsanierungen gelernt, heißt es von den Verantwortlichen.
11: Wenn Sie mögen, online auf ndr.de haben die Kollegen nochmal die Auswirkungen im Fernverkehr zwischen Hannover, Berlin und auch im Nahverkehr für die Regionalexpresse auf einzelnen Linien nochmal für Sie dargestellt. Da können Sie dann auch die Liniennetze sich nochmal anschauen. Von heute an gelten für Angler und Berufsfischer in den Küstengewässern von Mecklenburg-Vorpommern neue Regeln. Hecht, Barsch und Meerforelle dürfen künftig nur noch unter strengen Vorgaben gefangen werden. Robert Schubert.
14: Besonders umfangreich sind laut Umweltministerium die Änderungen beim Hecht. Pro Angler ist nur noch ein Tier pro Tag erlaubt. Zudem gelten neue Mindestmaße und Obergrenzen. Ein Hecht muss mindestens 60 cm lang sein. Maximal 90 cm dürfen Hechte sein, die mit einer Angel oder lebend in Reusen gefangen werden. Für Meerforellen gilt künftig ein Mindestmaß von 48 cm, beim Barsch ein Tageslimit von 15 Fischen pro Person. Grundlage sind wissenschaftliche Untersuchungen und Gespräche mit Fischerei- und Umweltverbänden. So hat beispielsweise der Boddenhechtbestand große Probleme. Es fehlen unter anderem Laichgebiete. Auch die Regelungen für die Reusenfischerei wurden verschärft. So sollen Meeressäuger wie etwa Kegelrobben besser geschützt werden.
11: Im Januar vergangenen Jahres ist bei einer Jagd bei Sternberg im Kreis Ludwigslust-Parchim in Mecklenburg-Vorpommern ein tödlicher Schuss gefallen. Heute hat der Richter am Amtsgericht Ludwigslust deshalb einen Jäger wegen fahrlässiger Tötung zu 2 Jahren Haft auf Bewährung verurteilt. Fabian Weishaupt mit den Einzelheiten.
15: Der Jäger hatte bei einer Gemeinschaftsjagd seinen, wie er im Prozess beteuerte, besten Freund versehentlich erschossen. Der 52-Jährige hatte von seinem Hochsitz auf einen Lichtpunkt geschossen, den sein Wärmebildgerät anzeigte. Statt eines Wildschweins traf er den 48-jährigen Jagdkollegen in den Hals. Der hatte auf einem benachbarten Hochsitz gesessen. Der Mann verblutete innerhalb weniger Minuten. Die Staatsanwaltschaft forderte 2 Jahre Haft auf Bewährung wegen fahrlässiger Tötung. Dem folgte das Gericht heute. Hinzu kommt eine Geldstrafe von 9.000 Euro für die Witwe. Seine Waffen und den Jagdschein hatte der Mann aus dem niedersächsischen Kloppenburg bereits kurz nach dem Vorfall freiwillig abgegeben.
11: In der Gemeinde Linstow im Landkreis Rostock treffen sich heute noch einmal Vertreter der Rüstungsindustrie mit Entscheidern aus Politik und Verteidigung. Zum ersten Mal dabei war auch das Land Mecklenburg-Vorpommern mit einem Messestand. Dabei ist das Ziel, Investitionen in die Region zu holen. Juliane Mau berichtet aus dem Ostseestudio Rostock.
16: Es sei keine Frage, ob sich das Land an die Sicherheitslage im Ostseeraum anpasse, sondern wie, so Staatssekretär Jochen Schulte bei seiner Eröffnungsrede. Dabei gehe es um Fragen von Sicherheit und Bedrohung, aber auch um Industriearbeitsplätze. Vor Vertretern internationaler Rüstungskonzerne warb er für den Standort Mecklenburg-Vorpommern und verwies auf technologische Expertise, etwa am Technology Campus in Rostock. Das Land wolle den zum führenden Standort für Unterwassertechnik ausbauen. Schon traditionell vertreten ist neben Rheinmetall und TKMS auch die Rostocker Tamsen-Werft. Sie stellt ein unbemanntes Wasserfahrzeug vor. Ebenso wie der Drohnenhersteller Stark, der nach NDR-Informationen künftig auch in Mecklenburg-Vorpommern produzieren will.
11: Und soweit waren das die Berichte unserer Reporterinnen und Reporter hier aus Norddeutschland. Natürlich versorgen wir Sie rund um die Uhr mit mehr Informationen online auf ndr.de.
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11: Zum Beispiel jetzt, 7:15. Ein Schiffscontainer ist nach dem Löschen im Hafen noch lange nicht am Ziel. Auch beim Weitertransport ins Land will die chinesische Staatsreederei COSCO jetzt mitbestimmen und sich dafür mehrheitlich an einer Hamburger Spedition beteiligen. Warum die Bundesregierung den Kauf nach Handelsblattinformation verhindern will, darauf schauen wir gleich nochmal. Davor der Sport und erstmal der kompakte Überblick.
0: Der Bund und das Land Bremen investieren in den Bremer Flughafen und den Bremerhavener Überseehafen. In den kommenden Jahren sollen etwa 1,5 Milliarden Euro in die dortige Infrastruktur fließen. Eine Absichtserklärung haben Bremens Bürgermeister Bovenschulte und Verteidigungsminister Pistorius unterzeichnet. Das Projekt soll sicherstellen, dass im Fall eines Angriffs Bundeswehr und NATO Fahrzeuge und Panzer schnell verlegen können. Pistorius sagte, es gehe um tausende Soldaten, die womöglich über Bremerhaven und Bremen verlegt werden müssten. In Sachsen-Anhalt will Ulrich Siegmund im Dezember Ministerpräsident werden. Das kündigte der AfD-Politiker nach einer Fraktionssitzung an. Bei der Landtagswahl Anfang September war seine Partei mit knapp 44% deutlich stärkste Kraft vor der CDU geworden. Die AfD führt derzeit Gespräche mit dem BSW über eine mögliche Regierungsbildung in Sachsen-Anhalt. Und in Frankreich hat es landesweit Schülerproteste gegeben. Teilweise kam es zu gewalttätigen Auseinandersetzungen mit der Polizei. Bei Unruhen an mehr als 300 Schulen wurden 10 Menschen verletzt. Etwa 40 Schulen wurden blockiert. Die Polizei nahm 40 Menschen in Gewahrsam. Die Schüler fordern kleinere Klassen, weniger Unterrichtsausfall in Frankreich und bessere psychosoziale Betreuung. Und das Wetter in Norddeutschland bleibt heute Nacht und auch morgen meistens trocken. Morgen gibt es dazu mal Sonne, mal Wolken und bis zu 29 Grad. Die kurze Übersicht heute Abend zurück zu dir, Nina.
11: Danke dir, Jan.
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11: Der Fußballclub Manchester City, dem drohen in England offenbar massive Strafen, von hohen Geldstrafen bis zu drastischen Punktabzügen könnte vieles möglich sein. Simon Schmidt, was ist der Grund dafür?
25: Da gibt es gleich mehrere. Laut The Athletic werden Manchester City in 114 Fällen schwerwiegende Verstöße gegen die geltenden Finanzregeln der englischen Premier League vorgeworfen. Das Ganze ist jetzt auch offiziell. Das hat die Premier League heute mitgeteilt, nachdem eine unabhängige Kommission zu dem Entschluss gekommen war. Manchester City kann gegen die Feststellungen bis Freitag Berufung einlegen und kündigte das auch bereits an. Über die Sanktionen wird in einer gesonderten Anhörung entschieden. Und dann der Blick zum deutschen Fußball. Für die Männernationalmannschaft steht am Donnerstag in München das nächste Spiel in der Nations League an. Gegner ist Serbien. Da Deutschland-Trainer Jürgen Klopp seinen großen Kader ja in zwei kleinere aufgeteilt hat, wird im Vergleich zur Vorwoche ordentlich durchrotiert. Auch einige ganz neue sind wieder mit dabei. 9 Spieler hoffen auf ihr Debüt für das DFB-Team. Tim Brockmeier.
26: Ein ziemlich schüchternes Lächeln und wahnsinnig große Augen.
27: Sehr aufregend.
26: Findet Mika Bauer das alles bei der DFB-Elf. Er steht da im mit Kameras und Journalisten vollgepackten Medienraum des DFB-Quartiers. Zig Mikrofone werden ihm voller Erwartung in Richtung Gesicht gedrückt.
27: Alles neu, viele neue Gesichter.
26: Deswegen die großen Augen. Mika Bauer von Celtic Glasgow, Sohn des Handball-Weltmeisters Markus Bauer, ist einer der jungen, neuen, frischen, denen ziemlich überraschend von Bundestrainer Jürgen Klopp ein Nationalelf-Trikot zugeworfen wurde. Plötzlich plötzlich Nationalspieler, plötzlich mit dem Adler auf der Brust neben Serge Gnabry, Nico Schlotterbeck oder Nick Woltemade auf dem Platz.
27: Die meisten Spieler kenne ich aus dem Fernsehen.
26: Eines schaffen die Neuen dabei vom Fleck weg, sie verbreiten eine positive Frische.
1: So ein Traum, der in Erfüllung geht.
26: Sagt ein anderer Freshman, Finn Jeltsch, auch für ihn sehr wild. Diese Nationalmannschaftswelt, in die sie da gerade hineintapsen.
1: Natürlich ist das gerade ein Höhepunkt.
26: Und so richtig glauben kann es der Mann vom VfB Stuttgart auch noch nicht.
1: Man wird dann irgendwann erst sehen, wie krass das eigentlich ist, hier zu sein und was das für ein Privileg ist.
26: Ganze 9 Spieler aus Klopps Kader Nummer 2 für diese zweite Hälfte der extra langen Länderspielpause haben exakt 0 Länderspiele auf dem Zettel, sind Debütanten. Unter anderem Bauer eben und Jeltsch und auch er hier.
1: Bin sehr, sehr, sehr happy, dass ich jetzt dabei bin mit 28.
26: Vitali Janelt spielt beim FC Brentford Premier League, hat da schon über 160 Partien abgeliefert, ist schon 28, aber auch er ein Neuer. In Sachen Bundesadler also bisher offenbar komplett unterm Radar.
1: Richtig, ja.
26: Aber jetzt unter Jürgen Klopp bekommt auch er seine Chance. Eine Woche und 2 Spiele, um sich zu zeigen, sich zu empfehlen.
1: Wird eine coole Sache.
26: Der spätberufene Janelt hat dabei nicht mehr ganz so große Augen wie die beiden jungen Hüpfer, wie er selber sagt, die da neben ihm stehen. Janelt hat eine klare Vorstellung davon, was er abliefern will im DFB-Trikot.
1: Ich glaube, dass mein Spielstil relativ gut dem passt, was Jürgen Klopp möchte. Aggressives Vorverteidigen, Gegenpressing, all diese Sachen.
26: Denn natürlich geht es für die Debütanten nicht nur darum, mit großen Augen dem großen Treiben im DFB-Team zu folgen, es geht um mehr.
1: Wir starten jetzt unsere eigene Reise die Woche durch, versuchen das umzusetzen, was er uns gibt und dann eben unsere Spiele hoffentlich zu gewinnen.
26: Sagt Finn Jeltsch, die Energie des Neuen reinbringen, frische Motivation, eine Duftmarke hinterlassen, im besten Fall Erfolg haben, aber auch aufsaugen, wenn der Bundestrainer spricht, so wie zu Beginn der ersten gemeinsamen Trainingseinheit mit allen 25 Spielern des Kaders 2.
27: Da ist man angezündet, da möchte man einfach mitmachen, dem möchte man folgen.
26: Sagt Mika Bauer, angezündet und mit ganz großen Augen.
25: Übermorgen also spielt Deutschland dann um 20.45 Uhr gegen Serbien. 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Am Sonntag gibt es dann noch das Rückspiel zu Gast in Thessaloniki gegen Griechenland. Und während die Männer ihren Länderspielblock damit abschließen, startet die deutsche Frauenfußballnationalmannschaft anschließend in ihre Länderspielphase. Es ist die erste in der noch jungen Saison 2026-27. Am 9. und am 13. Oktober trifft die deutsche Auswahl in 2 Freundschaftsspielen auf 2 Gegner, denen man sonst nur bei Olympischen Spielen oder Weltmeisterschaften begegnet. Australien und Japan werden beim DFB-Team zu Gast sein. Heute hat Bundestrainer Christian Wilks seinen Kader für die beiden Freundschaftsspiele bekannt gegeben. Christopher Klein mit den Einzelheiten.
2: Mit einem Neuling und mehreren Rückkehrerinnen gehen die DFB-Frauen in ihre ersten Länderspiele auf dem Weg zur WM kommenden Sommer in Brasilien. Erstmals mit dabei ist die 19-jährige Offensivspielerin Lisa Baum, die erst vor kurzem von RB Leipzig zum FC Arsenal nach London gewechselt ist. Kapitänin Julia Gwin ist erstmals nach ihrer Schulterverletzung wieder im Kreis des Nationalteams mit dabei. Genauso wie Innenverteidigerin Bibiane Schulze-Solano, die ebenfalls lange ausgefallen war. Stammtorhüterin Ann-Kathrin Berger pausiert nach Absprache mit Bundestrainer Wück und seinem Team. Neben ihren etatmäßigen Vertreterinnen Ena Mamutovic und Stina Johannes wurde auch Hoffenheims Laura Dick in den Kader berufen.
25: Am kommenden Wochenende gibt es noch einen Bundesligaspieltag. Die Länderspiele für das deutsche Team sind dann am 9. Oktober gegen Australien und am 13. im Bremer Weserstadion gegen Japan.
11: Dann vielen Dank für diesen Sportüberblick. Simon Schmidt. Als die chinesische Reederei COSCO vor 3 Jahren, 2023, Anteile am Hamburger Containerterminal Tollerort kaufen wollte, da gab es ja erhebliche Bedenken. Der Einstieg wurde dann zwar erlaubt, aber auf knapp ein Viertel der Anteile auf 25% begrenzt. Jetzt will der chinesische Staatskonzern auch am Land in die Logistik einsteigen und 80% der Hamburger Spedition Zippel übernehmen. Die bringt Container zum Beispiel von den Seehäfen weiter ins Landesinnere. Diesmal will die Bundesregierung den Kauf nach Informationen zum Beispiel auch des Handelsblatts verhindern. Warum? Darüber habe ich heute früher in der Sendung mit meinem NDR-Kollegen und Hafenexperten Dietrich Lehmann gesprochen und gefragt, welche Bedenken gibt es?
4: Also vor allem geht es um Sicherheitsbedenken. Das berichtet das Handelsblatt unter Berufung auf ein vertrauliches Dokument der Bundesregierung. Und darin heißt es, es bestehe die Gefahr strategischer Abhängigkeiten. Und die könnten, Zitat, im Zuge politischer Verwerfungen als Druckmittel genutzt werden. Und Zippel spiele auch für die logistische Unterstützung der Bundeswehr eine wichtige Rolle. Dahinter dürften sich also 2 düstere Szenarien verbergen. Was ist zum Beispiel, wenn tatsächlich an der Ostflanke der NATO es eine Konfrontation mit Russland gibt? Wie positioniert sich dann China? Wie verhalten sich China? chinesische Firmen. Und das zweite Szenario, das bei Sicherheitsexperten und auch in der Logistikbranche immer wieder diskutiert wird, ist das Taiwan-Szenario. China erhebt ja Ansprüche, schließt den Einsatz von Militär nicht aus. Und falls es tatsächlich eines Tages dort zu einer Invasion kommt, dann würde das Schockwellen rund um den Globus senden. Wirtschaftliche Schockwellen, aber auch die Frage von Sanktionen gegen China stunden dann im Raum. Und je mehr die hiesige Wirtschaft von China abhängig ist, umso größer wäre auch hierzulande der Schaden, so die Befürchtung.
11: Was ist denn Zippel überhaupt für ein Unternehmen?
4: Das ist ein mittelständisches Unternehmen. Das ist spezialisiert auf sogenannte Hinterlandtransporte, also Waren von den großen Häfen wie Hamburg und Bremerhaven ins Landesinnere zu befördern und umgekehrt. Das passiert mit Lastwagen. Viele in Norddeutschland haben die Lkw mit den grünen Lackierungen und der markanten Aufschrift von Zippel vielleicht schon mal gesehen. Aber auch über Binnenwasserstraßen und per Schiene werden Güter befördert. Und für Costco besonders interessant dürften die Bahnslots von Zippel sein. Die Bahnstrecken in Deutschland, die sind ja chronisch überlastet. Da kann man also nicht ohne weiteres als neuer Wettbewerber auftreten. Zippel aber ist schon da und gut im Geschäft. Und daneben bedient Zippel auch eigene Logistik-Hubs. Besonders in Ostdeutschland ist das Unternehmen stark. An einigen Standorten, wie in Südbrandenburg, sogar manchmal der größte Kunde. Aber aus Sicht des Bundeskartellamts hat Zippel keine so starke Marktstellung insgesamt, dass man die Übernahme durch Costco aus Wettbewerbssicht verbieten musste. Das Kartellamt hat den Anstieg abgesegnet.
11: Aber schon strategisch ein spannendes Unternehmen. Am Container-Terminal Tollerort im Hamburger Hafen hält Costco, ich habe es gesagt, 25%. Könnte das bei Zippel jetzt auch so laufen? Also ein gewisser Anteil wird an die Chinesen verkauft?
4: Das ist ein bisschen ein Stück weit Spekulation und aus meiner Sicht auch eher unwahrscheinlich, dass am Ende das wirklich so kommt, wie eben im Fall vom Container-Terminal-Ort. Beim Costco-Anstieg dort Anfang der 2020er Jahre, da waren die Interessenlagen noch ein Stück weit anders. Die Weltlage war auch eine ganz andere. Damals war vor allem das von Robert Habeck geführte Wirtschaftsministerium dagegen, aber das Kanzleramt, damals unter Olaf Scholz, hat sich am Ende durchgesetzt, trotz aller Bedenken. Jetzt sind die gesetzlichen Hürden noch mal deutlich höher, auch bei Minderheitsbeteiligungen aus dem Ausland. Und es sind zahlreiche Ministerien in Berlin gegen den Costco-Einstieg. Neben dem Wirtschaftsministerium, so das Handelsblatt, auch das Auswärtige Amt, das Verteidigungsministerium und einige andere. Das Wirtschaftsministerium, das ist federführend. Und schon im Frühjahr hat Ministerin Katharina Reiche ihre Skepsis nur schwer verbergen können zu dem Deal.
5: Sie können sicher sein, dass wir Investitionen sehr genau prüfen, bevor Freigaben erfolgen. Und dabei stehen strategische, sicherheitsrelevante Punkte ganz oben auf der Tagesordnung.
4: Ja, das war Katharina Reiche im Frühjahr. Jetzt steht die Prüfung offenbar kurz vor dem Abschluss.
11: Costco hat sich ja mittlerweile in sehr vielen Häfen eingekauft. Piräus, Rotterdam, Antwerpen und noch einige. Und auch chinesische Investitionen in anderen Bereichen sind laut Studien in der EU so hoch wie noch nie. Welche Interessen verfolgen die Chinesen?
4: Also wenn wir uns mal auf den Logistikbereich beschränken, dann spielen erstmal rein wirtschaftliche Interessen eine Rolle. Das haben aber auch andere große Reedereien und Logistikkonzerne, nämlich möglichst viel Einfluss auf die Lieferketten und alle Glieder zu haben. Deshalb kaufen sich ja eigentlich alle großen Reedereien in Häfen ein. MSC zum Beispiel im Hamburger Hafen bei der Hala. Hapag-Lloyd, die große deutsche Reederei, hat inzwischen auf fast allen Kontinenten eigene Terminals oder Terminalbeteiligung. Und das dient natürlich dazu, Geld zu verdienen, aber auch dazu, dass man Zugriff auf Umschlagskapazitäten hat, den Betrieb also ein Stück weit mitsteuern kann. Costco ist aber im Unterschied zu diesen anderen großen Rädern ein Staatskonzern und damit im weitesten Sinne weisungsgebunden an Peking und die dortige Staats- und Parteiführung. Und wir haben vorhin darüber gesprochen, da kann es natürlich passieren, dass man bei Geschäften auch eine politische Agenda hat.
11: Naja, wie geht's jetzt weiter für Zippel?
4: Also im Moment läuft bei Zippel selbst der Geschäftsbetrieb weiter und noch hat die Bundesregierung auch noch nicht abschließend entschieden. Aber das könnte nach unseren Informationen kurzfristig passieren. Mittwochs ist ja planmäßig in Berlin Kabinettssitzung.
11: Dietrich Lehmann, Hafenexperte im NDR zu den Übernahmeplänen von Costco am Hamburger Logistikunternehmen Zippel.
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0: Um gleich 7:30 mit Jan Busche. Der Bund investiert rund 1,35 Milliarden Euro in ein militärisches Logistik-Drehkreuz in Bremen und Bremerhaven. Verteidigungsminister Pistorius unterzeichnete die Vereinbarung mit Bremens Bürgermeister Bovenschulte. Aus der NDR-Nachrichtenredaktion Simone Kienzle.
6: Der Standort sei im Verteidigungsfall entscheidend, betonte Pistorius. Bundeswehr und NATO müssten dann Truppen und Material über den Hafen und den Bremer Flughafen verlegen. Damit das möglich ist, investiert der Bund in mehr als 40 Projekte. In Bremerhaven sind etwa eine neue Schwerlastbrücke, ein Verbindungskanal und neue Kaianlagen geplant. Am Flughafen sollen die Logistikfläche erweitert und Startbahnen für schwere Militärmaschinen ausgebaut werden. Der Verteidigungsminister Verteidigungsminister stellte außerdem einen Auftrag für Airbus in Aussicht über 16 neue Transportflugzeuge.
0: Die Deutsche Bahn hat Einzelheiten zu den Bauarbeiten auf der Strecke Berlin-Hannover vorgestellt. Der über 220 Kilometer lange Abschnitt wird ab Freitag für eine sogenannte Korridorsanierung vollgesperrt, voraussichtlich bis Dezember 2027. Neben hunderten Kilometern Gleisen, Weichen und Oberleitungen sollen auch 25 Bahnhöfe an der Strecke modernisiert werden. Am kompliziertesten wird laut Konzern die Instandsetzung der Schnellfahrstrecke bei Stendal. Die Einschränkungen für die Fahrgäste während der Bauarbeiten sind erheblich. Die planmäßige Fahrzeit zwischen Hannover und Berlin verlängert sich um 80 Minuten. Im Regionalverkehr fallen viele Verbindungen aus oder es fahren Busse. Erstmals in der Geschichte des Königreichs Marokko ist eine Frau zur Premierministerin ernannt worden. König Mohammed beauftragte die bisherige Stadtplanungsministerin El Mansouri, eine neue Regierung zu bilden. Aus Rabat, Stefan Ehlert.
7: Die Juristin war 2009 die erste Bürgermeisterin in ihrer Geburtsstadt Marrakesch. Seit 2 Jahren gehört sie zur Führungsspitze der liberalen Partei, die jüngsten Wahlen gewonnen hatte. Schon vor ihrer Ernennung hatten viele Bürgerinnen und Bürger sich für eine Frau als Regierungschefin ausgesprochen. In konservativen religiösen Kreisen kursiert dagegen Kritik. Es sei unklar, wie eine Frau an den religiösen Zeremonien des Königs teilnehmen könne. El Mansouri muss nun eine Koalitionsregierung bilden. Zu ihren Aufgaben gehört ganz wesentlich die Vorbereitung der Fußball-Weltmeisterschaft 2030, die Marokko gemeinsam mit Spanien und Portugal ausrichtet.
0: In Spanien reagiert die Politik auf die landesweiten Proteste gegen Wohnungsnot und überhöhte Mieten. Die Regierung hat mehrere Gesetzesänderungen auf den Weg gebracht. Dazu gehören das Aussetzen von Zwangsräumungen bis zum Jahr 2030 und die automatische Entfristung von zeitlich begrenzten Mietverträgen. Die Änderungen müssen allerdings noch durchs Parlament. Vergangene Woche musste eine 87 Jahre alte Frau in Madrid zwangsweise ihre Wohnung räumen. Der neue Hausbesitzer hatte ihre Miete um mehr als 2.000 Euro pro Monat erhöht. Gestern erklärte ihre Anwältin, dass sie doch zurück in ihre Wohnung darf. Und das waren die Nachrichten.
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11: Heute Nacht einige Wolken, aber meist trocken bei 9 bis 16 Grad. Und morgen mehr Sonne als Wolken. Es bleibt trocken bei 19 bis 28 Grad. NDR Info mit dem Verkehrsservice. Mit der A7 Flensburg Richtung Hamburg zwischen Großen Aspe und Bad Bram steht. Wegen Bergungsarbeiten ist die Autobahn immer noch gesperrt, aber sie werden aktuell über die U64 umgeleitet. Und die A14 Wismar Richtung Schwerin ist zwischen Schwerin Ost und Kreuz Schwerin wegen Bergungsarbeiten wahrscheinlich noch die kommende halbe Stunde bis 20 Uhr gesperrt. A19 Berlin Richtung Rostock, auch hier wegen Bergungsarbeiten eine Sperre, und zwar zwischen Wittstock und Röbel. Und die A29 Oldenburg Richtung Wilhelmshaven, die ist zwischen Oldenburg-Umstede und Kreuz Oldenburg-Nord wegen einer Nachtbaustelle. Bis Freitag immer in der Zeit zwischen 19 und 5 Uhr gesperrt, also auch jetzt. Kommen Sie dennoch gut durch und sicher an Ihr Ziel. 19.33 Uhr ist es. Im Studio Nina Zimmermann.
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11: Ein Filmstudio statt die wahre Mondlandschaft und Starregisseur Stanley Kubrick hinter der Kamera statt Astronauten, die wirklich den Mond betreten. So erzählen manche Menschen die erste Mondlandung von 1969. Glauben Sie nicht? Gut so. Trotzdem hält sich diese Geschichte hartnäckig und selbst um die jüngste Mondmission, Artemis II, ranken sich bereits solche Verschwörungserzählungen. Und genau darum geht es jetzt im ARD-Raumfahrt-Podcast Ready for a Liftoff. Annette Dore-Ziems und David Beck haben sich einige dieser Verschwörungserzählungen mal genauer angesehen.
8: David, sag mal, wie oft begegnen dir Mondlandungsverschwörungstheorien im Internet?
9: Schon viel öfter, als mir lieb ist auf jeden Fall, und ja, gerade aus irgendeinem Grund in letzter Zeit wieder mehr.
8: Ist bei mir ehrlich gesagt auch so, und ich denke mal, mit Artemis 2 hat das Ganze jetzt echt nochmal angezogen, aber Raumfahrt ist ja seit jeher ein beliebtes Oberthema, was angebliche Verschwörungen angeht.
9: Ja, und wir hatten ja schon mal eine Folge zu Mondmissionen, Apollo natürlich, aber da ging es auch um Artemis, vor Artemis 2 war das noch. Und für die Folge hat unser Redakteur Philipp mit dem Medienwissenschaftler Sven Kramp gesprochen. Und das hat es dann damals nicht mehr in die Folge geschafft, aber Philipp hat ihn auch gefragt, ob er glaubt, dass es bei den Artemis-Missionen wieder Verschwörungstheorien geben wird, wie schon bei den Apollo-Missionen.
10: Ja klar, ich freue mich auch schon drauf. Also eine der Verschwörungstheorien, die ja bis heute am mächtigsten ist, ist genau diese Mondlandung, ja? Dass sie niemals stattgefunden hat. Ich finde, das hat schon alles was für sich, so auch aus dem populärkulturellen Diskurs heraus.
8: Deswegen sprechen wir heute über Verschwörungstheorien. Das ist auch ein Hörerwunsch von Kevin gewesen und der wollte vor allem auch gerne wissen, wie man am besten damit umgeht, wenn man mit Menschen redet, die daran glauben. Ich bin Anne-Dorette Ziems.
9: Und ich bin David Beck.
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9: Natürlich gibt es jetzt auch bei Artemis 2 wieder Behauptungen, die ganze Mission sei nur fake. Eine crazy Sache, die ich zum Beispiel gelesen habe, ist, dass die Astronauten kurz vor dem Start aus der Rakete gestiegen sein sollen und über eine Seilbahn an der Startrampe geflohen sein sollen, wo ich mir gedacht habe, so, warum sollten sie das tun, beziehungsweise warum sollten sie überhaupt dann erst in die Rakete einsteigen, bevor sie startet? Oder wenn sie das schon machen würden, dann könnten sie auch mit dem Aufzug wieder zurückfahren, also dass sie einsteigen, aussteigen, dann würde man sie nicht an dieser Seilbahn sehen. Diese Seilbahn übrigens, die gibt's wirklich, das ist ein Notrettungssystem, falls die Astronauten oder andere Leute, die da oben arbeiten, sich retten müssen, weil sie irgendwie nicht anders runterkommen. Aber trotzdem ist es einfach völlig bescheuert.
8: Ich kann mir vorstellen, dass das passiert ist, weil man im NASA-Livestream vom Start ziemlich gut sehen konnte, wie diese Gondeln von der Seilbahn kurz nach dem Start runterkommen.
9: Ah, ja klar, ja.
8: Und das ist was, was immer gemacht wird, also das ist nicht neu bei Artemis 2 oder so, sobald klar ist, dass sie nicht gebraucht werden, nämlich wenn die Rakete gerade am Abheben ist, dann gehen die halt weg von der Rakete, weg von den Abgasen, hoher Temperatur und so weiter. Und mir ist das auch aufgefallen, nämlich im Livestream, ich fand, dass die Sonne wahrscheinlich auch so tief stand und so drauf gestellt hat, dass es in einem Winkel sogar ein bisschen ausgesehen hat, als würden die brennen. Aber dann gab es natürlich Aufnahmen von der anderen Seite, wo man gesehen hat, dass die ganz normal da runterkommen und nicht brennen.
9: Ja, eine andere Sache, die rumgegangen ist bei Artemis 2, ist ein Bild, wie die Crew an Seilen hängt vor einem Greenscreen, um zu beweisen, dass das doch alles gefaked sei. Da ist auch ganz viel weird dran. So einmal lässt sich relativ schnell klarstellen, dass das ein KI-generiertes Bild ist. Da ist ein Wasserzeichen der Google-KI drin. Das macht Google da rein, dass man dann nachweisen kann, dass das ein KI-generiertes Bild ist.
8: Ich finde ehrlich gesagt, das sieht nicht mal aus wie ein gutes KI-Bild.
9: Ja, schon. Ja. Und es ist auch ganz viel komisch dran. So, warum sollte diese Situation so sein? Warum bauen die nicht das Raumschiff nach und filmen das dann da drin? Weil dann müssen sie ja alles Computer generieren und mit diesem Greenscreen da reinmachen. Und dann müssen die SchauspielerInnen da in Anführungszeichen ja auch immer wissen, wo ist jetzt genau jeder Schalter, obwohl sie ihn gar nicht sehen. Was mich am meisten genervt hat, es sind zwei Kameras auf dem Bild drauf, die diese Leute da filmen. Aber im Livestream, wenn die Interviews im Raumschiff waren, dann hat man immer nur eine Einstellung gehabt. Warum sollte da eine zweite Kamera sein? Ja, sowas nervt mich einfach. Ich glaube aber da bei diesem Bild, dass das einfach jemand aus Spaß gemacht hat, um so Verschwörungsleute zu trollen. Und dass dann dieser Person auch egal war, wie scheiße das aussieht.
8: Wahrscheinlich sogar mit Absicht das extra so scheiße gemacht hat, um zu gucken, ob es trotzdem noch Leute glauben.
9: Ja, klar. Könnte auch sein, ja.
8: Also das kann ich mir zumindest auch noch vorstellen. Es gibt ja gerade im Raumfahrt so viele Verschwörungstheorien und auch angebliche Fakes. Ich kann jetzt schon mal sagen, dass mir noch nichts untergekommen ist, was man nicht erklären kann. Wir gehen nachher auf jeden Fall auch nochmal auf so ein paar einzelne Sachen ein. Aber lasst uns erstmal ganz kurz den Begriff Verschwörungstheorie klären. Denn irgendwie wissen wir alle so ein bisschen, was damit gemeint ist. Aber ich glaube, wir sollten noch einmal ganz kurz klar machen, worüber wir heute genau reden.
9: Ja, einmal ist der Begriff an sich schon nicht so ganz korrekt, muss man sagen, Verschwörungstheorie. Da gibt es Leute, die dieses Wort gar nicht mehr verwenden wollen, weil eine Theorie im wissenschaftlichen Sinne was anderes ist als das, was wir in der Alltagssprache damit meinen. In der Wissenschaft ist eine Theorie etwas, das Phänomene erklärt. Nicht unbedingt, was sich jemand wild ausgedacht hat, sondern eine Theorie kann auch was wirklich Belegtes sein, wie die Relativitätstheorie zum Beispiel. Das, was wir in der Alltagssprache mit einer Theorie meinen, das ist in der Wissenschaft eine Hypothese. Also ich überlege mir was, so könnte es sein, habe aber keine Ahnung, gar keine Belege dafür, ob das wirklich so stimmt. Dann fange ich an, das zu überprüfen. Und deswegen sagen manche Leute eben nicht mehr Verschwörungstheorie, sondern vielleicht Verschwörungsmythos, Verschwörungslegende oder Verschwörungserzählung ist eigentlich so mein Lieblingswort. Ich sage aber auch viel Verschwörungstheorie noch, einfach weil das Alltagssprache ist.
8: Dann ist natürlich jetzt die nächste Frage, okay, wir haben die Verschwörungserzählung oder Verschwörungstheorie und was ist eigentlich eine Verschwörung? Und bei einer Verschwörung verabreden sich mehrere Personen im Geheimen, um für ihren eigenen Vorteil gegen andere zu arbeiten oder denen auch zu schaden. Also wenn es nur was Geheimes ist, aber schadet niemandem, dann ist es keine Verschwörung. Das heißt, wenn David und ich jetzt hier so einen Geheimpakt schließen würden, dass wir für immer und ewig diesen Podcast weitermachen, dann ist das keine Verschwörung. Dann
9: erzähl das doch niemand.
8: Ist das einfach unser Plan für die Zukunft, ja. Aber wenn wir uns dann zusätzlich noch absprechen würden, dass wir jetzt andere Podcasts sabotieren wollen, um unseren halt eben nach vorne zu bringen und wir der Einzige sind, der übrig bleibt, dann wäre das eine Verschwörung.
9: Ja, ein krasses Beispiel dafür, das nennt der Physiker und Autor Florian Aigner, der erst kürzlich ein Buch zu Verschwörungstheorien veröffentlicht hat.
14: Wenn wir zum Beispiel eine Mafiastruktur ansehen, dann haben alle Leute, die Teil dieser Mafia sind, eine große Motivation, nicht gegenüber der Öffentlichkeit oder der Polizei darüber zu reden, denn sie sind ja da alle irgendwie mit drin. Bei wissenschaftlichen Fragen ist das vollkommen anders. Da hätten nämlich alle eine riesengroße Motivation, sehr wohl darüber zu reden. Also Wissenschaft ist ein bisschen das Gegenteil von einer Mafia, könnte man sagen. In der Wissenschaft wird man eben nicht dafür belohnt, dass man brav den Mund hält und das sagt, was der Oberboss sagt, sondern wenn man einen Nobelpreis haben will, wenn man ein Star sein möchte in der Wissenschaft, dann gilt das Gegenteil, dann muss man widerlegen, was andere sagen.
8: Ich glaube manchmal, dass vielen auch gar nicht klar ist, wie ungeheim Wissenschaft ist. Und auch WissenschaftlerInnen selbst. Also die meisten lieben es auf jeden Fall, über ihre Forschung zu sprechen und die Ergebnisse mit anderen zu teilen. Und das ist ja so ein bisschen, dass das Wissenschaft irgendwie auch ausmacht. Ich hatte zum Beispiel neulich erst ein Gespräch mit einem Forscher vom DLR, dem Deutschen Zentrum für Luft- und Raumfahrt. Und wir haben da über die Strahlenbelastung während Artemis 1 gesprochen. Da hatte das DLR nämlich Messgeräte an Bord. Und es war tatsächlich so, dass als wir gesprochen hatten, das wissenschaftliche Paper dazu noch nicht veröffentlicht war. Und man hat richtig gemerkt, dass er es auch super schade fand, dass er mir und auch allen anderen jetzt gerade nicht noch mehr dazu sagen konnte, weil die warten mussten, bis dieses Paper veröffentlicht ist, bevor man dann an die Öffentlichkeit damit geht. Also es ist eigentlich immer alles öffentlich.
9: Ja, und das ist auf jeden Fall auch für die Wissenschaft an sich eine gute Sache, dieser Veröffentlichungsprozess, denn bevor was veröffentlicht wird in dem Paper, da durchlaufen die Forschungsergebnisse dann noch eine Reihe von Qualitätskontrollen und werden dann an die Öffentlichkeit gegeben, auch mit dem Hintergedanken, dass andere Forschende das dann nachmachen können, um das dann auch nochmal zu prüfen. Das passiert zwar eigentlich so gut wie nie, aber trotzdem, das ist so die Idee dahinter. Das dauert aber einerseits eben sehr lange, aber es bewahrt uns eben auch davor, unstimmige Ergebnisse zu veröffentlichen.
8: So, jetzt zurück zu den Verschwörungen, denn wie gesagt, die sind geheim und das heißt, erstmal weiß niemand außer der Gruppe, die sich verschworen hat, davon. Und deswegen entstehen dann nämlich auch Verschwörungstheorien. Das passiert dann nämlich, wenn andere Menschen meinen, dass sie eine Verschwörung aufgedeckt haben.
9: In seinem Podcast 1000 Antworten hat unser Redaktionsleiter Gabor Pahl letztens erst was dazu gemacht, wie man richtige Verschwörungen eigentlich erkennt.
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15: Echte Verschwörungen zeichnen sich vor allem dadurch aus, dass sie meist zwei Dimensionen kleiner sind, als man sich Verschwörungen so vorstellt. Man könnte sie dann auch einfach als Bündnis, Seilschaft oder als Komplott bezeichnen. So etwas gibt es schon mal. Ein Beispiel aus der Vergangenheit ist der berühmte Andenpakt. Ein Bündnis einiger damals aufstrebender CDU-Politiker, es waren ausschließlich Männer, die sich mal bei einer Flasche Whisky im Flugzeug das Versprechen gegeben haben sollen, niemals gegeneinander anzutreten oder den anderen zum Rücktritt aufzufordern. Ihr Ziel, dass einer von ihnen mal Kanzler wird, haben sie dann aber nicht erreicht. Sie konnten Merkel nicht verhindern und irgendwann ist dieser Pakt dann auch in der Bedeutungslosigkeit verschwunden. Solche Bündnisse auf Zeit mit konkreten Zielen und einer überschaubaren Zahl von Akteuren, das kommt schon mal vor. Der Andenpakt musste auch nicht viel vertuschen, niemand musste gekauft oder bestochen werden. Es gibt keinen großen Superschurken, der alle unter Kontrolle hat. Ganz im Gegensatz dazu stehen all die großen Gerüchte und Verschwörungsmythen, die höchstwahrscheinlich auf nichts anderem beruhen als auf Fantasie. Die erkennt man daran, dass, wenn sie wirklich wahr wären, Hunderte, Jahrtausende von Menschen mit drinstecken würden, weil sie von einem Superbösewicht gekauft und bestochen sein müssten. Alles willige Marionetten, von denen niemand eigene Interessen verfolgt oder gar ein eigenes Gewissen hat. Überlegen Sie mal, wie viele Menschen bei der NASA hätten mitspielen müssen, um eine fiktive Mondlandung zu inszenieren. Wie viele skrupellose Menschen sich hätten absprechen müssen, um im Auftrag der CIA die Türme des World Trade Centers zum Einsturz zu bringen. Alle halten dicht, niemand, der Nein sagt. Alles ist perfekt organisiert und streng geheim. Aber dann doch nicht perfekt und geheim genug ist, dass ein paar YouTuber der Sache auf die Schliche kommen. In Verschwörungslegenden sind alle miteinander verstrickt und verfolgen so diffuse Ziele wie Weltherrschaft und Bevölkerungsdezimierung. Und diese Verschwörungsgruppen sind einerseits wahnsinnig gerissen und gleichzeitig so blöd, um nicht zu merken, dass das mit der Weltherrschaft bisher nicht geklappt hat und dass sie sich etwas anderes überlegen müssen.
9: Ja, und ihr könnt gerne auch mal reinhören bei 1000 Antworten. 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Und wir verlinken es euch natürlich in den Shownotes.
8: Gabor hat jetzt gerade auch schon die wahrscheinlich bekannteste Verschwörungstheorie aus der Raumfahrt und einer der bekanntesten Verschwörungstheorien überhaupt angesprochen. Und zwar, die Apollo-Mondlandungen waren fake. So, jetzt zählen wir mal so ein bisschen die Argumente und Gegenargumente dafür auf. Wir haben da auch jeweils so unsere Lieblings- bzw. Hassargumente, die wir immer wieder zu hören bekommen und manchmal widerlegen oder halt auch nicht. Wir können jetzt hier nicht alle besprechen, das würde zu lange dauern. Es gibt nämlich super viele Pseudo-Argumente dafür, dass das alles fake war. In der Regel würde ich jetzt auch sagen, es lohnt sich nicht unbedingt, mit Menschen, die an sowas glauben, zu diskutieren und jedes Mal wieder zu versuchen, diese Argumente zu entkräften. Denn es wird immer weitergehen mit einem, aber was ist denn damit und was ist denn damit? Das Gute an solchen ausgedachten Argumenten ist nämlich, man kann sich halt wieder was Neues ausdenken und am Ende kommt dann meistens das Totschlagargument, nee, glaube ich jetzt trotzdem nicht. Dazu sprechen wir auf jeden Fall auch später nochmal mehr. Aber jetzt erstmal, David, was ist dein Lieblingsargument?
9: Ja, da haben wir was Lustiges bei Reddit gefunden. Da hat eine Person geschrieben, sehr verzweifelt, die Familie glaubt nicht, dass der Mond existiert und dann eben auch diesen Satz rausgehauen, du warst so selber noch nie da, wie kannst du wissen, dass er existiert? Und da war dann eine Antwort drauf, ja, vermutlich war deine Familie auch noch nie in Dänemark, glauben Sie denn an Kopenhagen?
8: Aber das passiert oft, oder? So, hey, du warst doch nicht da oder du warst doch nicht dabei, wie kannst du das glauben? Und das passiert aber immer nur bei ausgewählten Sachen, also wie halt eben bei der Mondlandung, jetzt nicht bei allem Möglichen. Ja, genau, in Kopenhagen nicht.
9: Bei Bielefeld passiert es auch, aber das ist, falls ihr das kennt, die Bielefeld gibt es nicht, Verschwörungstheorie, das ist aber eine Spaß-Verschwörungstheorie. Ja, bei Apollo gibt es dann ganz viele Sachen, die die Fotos betreffen. Ganz viele Argumente, dass da irgendwas angezweifelt wird. Was ich da super lustig finde, ist, dass die Fadenkreuze, die auf den Fotos sind, die wurden da halt eingebrannt. Einfach, dass man einen Anhaltspunkt auf den Fotos hat. Dass diese Fadenkreuze manchmal hinter Objekten verschwinden oder in manchen Fotos an der falschen Stelle sind. Also eigentlich nicht da, wo sie eingebrannt sein sollten. Das Letztere, das passiert, weil die Bilder halt zugeschnitten werden. Also dann sind die woanders, damit dann der schöne Bildausschnitt zentraler ist oder sowas. Das macht man ganz oft in der Fotografie natürlich.
8: Ja, das mache sogar ich ganz oft auf meinem Telefon, wenn ich sowas gemacht habe. Ja, ja.
9: Genau, da gibt es ja auf jedem Handy mittlerweile die Funktion, dass man das super einfach machen kann, dass man halt das sieht, was gut ist, weil man halt den Bildausschnitt falsch gewählt hat beim Fotografieren. Und das andere, dass diese Fadenkreuze manchmal hinter Objekten verschwinden, in Anführungszeichen, das ist ein Artefakt. Das kommt daher, wenn das analoge Foto, also die wurden ja auf Film gemacht, wenn das dann gescannt wird und zu einem digitalen Foto gemacht wird. Da ist einfach die Qualität der Scanner, vor allem früher war die nicht so gut. Und dann kann das passieren, dass wegen den Farben, wie auch immer, sieht das dann so aus, als würde das Fadenkreuz irgendwie hinter etwas stehen und hinter einem Objekt verschwinden. Man sieht tatsächlich auf neueren Scans in besserer Qualität, dass das nicht mehr oder zumindest weniger passiert. Und ja, also das Lustige an diesem Argument finde ich eigentlich auch, das würde ja bedeuten, dass diese Fadenkreuze auf dem Set aufgestellt werden müssten.
8: Ja, stimmt.
9: Das heißt, anstatt das einfach auf dem Foto trotzdem einzubrennen, auch wenn man es auf einem Set macht, stellt man diese Fadenkreuze aufs Set aus irgendeinem dummen Grund und muss sich dann jedes Mal den Stress machen, dass es halt nicht hinter was verschwindet und manchmal vergisst man und veröffentlicht das Foto dann trotzdem.
8: Das denke ich aber bei so ganz vielen Sachen, die die Fotos angeht, für wie dumm die NASA gehalten wird. Also es klingt immer so bescheuert, ne? Aber als ob die sich so eine Mühe machen, dann würden die ja wahrscheinlich eher gar keine Fadenkreuze auf dem Bild haben. Ich glaube nicht, dass Leuten das irgendwie aufgefallen wäre, wenn das Foto keine Fadenkreuze hätte.
9: Ja, ich finde tatsächlich, das ist auch was, was auf diesen Fotos immer ein bisschen auffällt, dass da diese Fadenkreuze drauf sind. Das hat man ja sonst nicht bei Fotos. Nee. Das haben die ja mit Absicht gemacht und hätten es gar nicht machen müssen. Ja, auch in die Kategorie, ist die NASA wirklich so dumm, gehört das Argument, dass die Mondlandung ja fake gewesen sein soll, was die Fotos angeht, dass die Bilder, die da gemacht wurden, viel zu schön sind, viel zu gut sind. Die Bilder, die gehören auf jeden Fall zu den bekanntesten des 20. Jahrhunderts und viele davon sind wirklich auch wahnsinnig schön. Ich würde sagen, auf jeden Fall auch schon künstlerisch. Und das Argument ist eben, die wurden von Astronauten gemacht und nicht von professionellen Fotografen. Wie können diese Bilder so gut sein? Das ist auch relativ schnell entkräftet. Erstens ist das ja eine Auswahl. Die ganzen Kackbilder, die verschwommen sind oder irgendwie ein Daumen vor der Linse war, die macht man natürlich nicht auf die Titelseiten von irgendwelchen Magazinen oder so, beziehungsweise die gibt die NASA auch gar nicht erst so groß an die Öffentlichkeit. Sie müssen alles veröffentlichen und diese Fotos, die Kackfotos, die sind wirklich auch alle veröffentlicht und öffentlich zugänglich. Wir verlinken euch das auch in den Shownotes. Aber so richtig rausgehen natürlich nur die Besten.
8: Was ja auch manchmal angezweifelt wird, ist nicht, dass das Foto irgendwie real ist, sondern dass es bestimmte Aufnahmen auch überhaupt gar nicht geben könnte. Also ich lese zum Beispiel immer sowas wie, haha, und der Kameramann war wohl schon da. Weißt du, bei dieser Aufnahme, wo ja Neil Armstrong die ersten Schritte auf dem Mond macht, die Leiter so runterkommt, das war ja damals sogar live im Fernsehen, das wurde live übertragen. Und naja, ich weiß nicht, wissen diese Leute nicht oder haben die keine Lust zu googeln, dass diese Kamera natürlich nicht auf dem Mond stand und schon jemand mal vorgeschickt wurde, sondern die war halt einfach an der Mondlandefähre befestigt.
9: Ich finde, das sieht man ja auch total gut, so von der Einstellung, dass halt das Ding noch so halb im Vordergrund ist und man sieht ihn dann durch die Leiter runterkommen.
8: Ja, und das ist für mich ehrlich gesagt immer so ein Moment, wo ich so denke, also ist das jetzt ein wirkliches Argument? Also glauben die das wirklich, die das schreiben, oder trollen die nur? Also es ist ja kein Problem eigentlich, man kann sich ja auch Fragen stellen. Also wenn ich jetzt zum Beispiel so denke, komisch, wie haben die das wohl gefilmt? Das ist eine legitime Frage, die man haben kann. Ne? Ich meine, das sind alles legitime Fragen. Wir wollen jetzt gar nicht sagen, alle Leute sind blöd, die sich irgendwie fragen, was ist mit den Fadenkreuzen oder so. Das auf gar keinen Fall. Aber wenn ich mich das jetzt frage, dann ist doch eigentlich mein nächster Schritt, ich mache mal Google auf und lese nach, wie war das denn mit der Kamera, wo war die befestigt oder wie ist das mit den Fadenkreuzen? Und ich habe das Gefühl, diesen Schritt, den machen viele Leute nicht. Und dann fängt das für mich, also eigentliche Verschwörungstheoretische, so ein bisschen an.
9: Ja, es ist ja genau das Gleiche bei dieser berühmten Aufnahme von Apollo 17, wie die da von der Mondoberfläche starten, wieder zurückfliegen. Da wird auch oft gefragt, wer hat das denn gefilmt, weil die Kamera da ja auch so mitschwenkt nach oben. Aber man sieht sofort, also das hat kein Mensch gemacht, das hat keine Kameraperson gemacht. Da würden sich Kameraleute in Grund und Boden schämen dafür, wie schlecht dieser Schwenk ist. Der ist natürlich automatisch gemacht. Das konnte man auch schon in den 60ern. Wenn man zum Mond fliegen kann, dann kriegt man das auch hin, dass so eine Kamera da ein bisschen mitschwenkt.
8: Die war in diesem Mondauto befestigt. Das finde ich ganz cool, dass sie überhaupt so diese Idee hatten, hey, lass mal diese Aufnahme machen, wenn wir da wegfliegen. Und was noch dazu kommt, das war ja bei Apollo 17. Und ich finde, da sieht man halt auch nochmal ganz gut, dass halt eben nicht alles so easy peasy ist, was so diese Aufnahmen und so bei Apollo angeht. Denn das mit dem Mondauto, das wollte man schon viel früher machen, nämlich bei Apollo 15, als das erste Mal das Mondauto überhaupt dabei war. Da hat es aber nicht geklappt. Also das mit dem Schwenk, das ist keine gute Aufnahme geworden. Bei Apollo 16 auch nicht. Und erst bei Apollo 17, quasi letzte Runde, da gab es dann diese brauchbare Aufnahme.
9: Und warum hat es nicht dann direkt schon bei 15 geklappt, wenn sie es faken? Oder dann bei 16
8: Voll.
9: Von mir aus.
8: Mein allerliebstes, beziehungsweise allerhassargument.
9: Ja, man weiß nicht so richtig, wie man sagen soll, oder?
8: Ja, ich weiß auch nicht genau. Ist gar nichts von diesen super spezifischen Sachen, die oft angemerkt werden, sondern ist so dieses, oh, als ob die technisch damals so weit waren, das wäre doch gar nicht möglich gewesen in den 60ern. Und das finde ich, oh, das finde ich so blöd. Ich finde es nämlich so furchtbar arrogant und fast schon respektlos der Vergangenheit gegenüber. Und frage mich dann auch wirklich, warum trauen wir der Vergangenheit technisch so wenig zu? Ich habe darauf keine gute Antwort, aber ich frage mich, ob das daran liegt, dass vielleicht die Schere zwischen der Technik, die damals theoretisch verfügbar war, und dem Zeug, was man zu Hause stehen hatte, viel größer war als heute. Also ja, es gab halt Leute auf dem Mond, aber es hatten auch nicht mal alle einen Fernseher zu Hause. Also dass man vielleicht sich denn nicht so vorstellen konnte, was es aber noch alles gab. Und dann finde ich immer noch ganz interessant zu erwähnen, dass für Apollo auch extra richtig viel entwickelt wurde. Zum Beispiel wurden die Mikrochips erfunden, die heute ja nicht mehr wegzudenken sind aus unserem Alltag ja sogar. Damals waren Computer nämlich ganze Räume groß und die NASA brauchte halt eben was Kompakteres, den Apollo Guidance Computer, den sie dann halt eben auch mitnehmen konnten auf die Mission. Das heißt, es ist nicht nur so, dass es damals möglich war, zum Mond zu fliegen, sondern eigentlich verdanken wir dem Apollo-Programm sogar unsere heutige Computertechnik.
9: Jetzt wollen wir nochmal über ein paar ganz allgemeine Argumente sprechen, warum das Apollo-Programm keine Verschwörung war, beziehungsweise auch ganz allgemeine Argumente, die man immer bei Verschwörungstheorien in der Diskussion vielleicht anbringen könnte.
8: Mit das beste Argument ist auf jeden Fall, dass die Sowjetunion nichts gesagt hat. Die haben nie behauptet, dass es gefaked war und wäre es gefaked gewesen, hätten die das gemerkt. Also hätte es glaubhafte Beweise gegeben, hätten sie sich darauf gestürzt. Ich meine, das war Kalter Krieg, das wäre ein gefundenes Fressen für die gewesen. Und dass sie das nicht taten, das ist eigentlich der beste Beleg dafür, dass sie wussten, dass es echt war.
9: Ich könnte mir vorstellen, dass es heute ein bisschen anders wäre. Also dass es da schon auch dann von oberster Stelle bei manchen Staaten halt das kommen würde. Das ist doch alles fake.
8: Du meinst, dass heute vielleicht manche, sie wissen, dass es nicht fake, aber behaupten, dass es fake? So meintest du das, ne?
9: Also ich glaube, ich könnte mir vorstellen, dass Trump auf jeden Fall...
8: Ja, ich habe auch gerade an Trump gedacht.
9: Ja. Ja, also Russland könnte auch gut sein, aber da wäre es wahrscheinlich eher so durch Trollfabriken und so, dass sowas verbreitet wird oder werden würde. Ja, ein anderes gutes Argument

0: Party zu organisieren, weiß, es ist verdammt schwer, wenn man etwas plant, was eine bestimmte Anzahl von Menschen weiß, aber doch in diesem Rahmen geheim gehalten werden muss. Ja, irgendwie passiert es dann doch immer wieder, dass das Geburtstagskind das mitbekommt und es dann am Ende keine Überraschung mehr ist. Und wenn das jetzt schon der Fall ist, wenn ich 20 Leute dazu bringen möchte, gleichzeitig zur Geburtstagsfeier zu kommen, kann man sich vorstellen, wie hochkomplex diese Aufgabe erst sein müsste, wenn man Tausende oder Zehntausende Menschen irgendwie in eine Verschwörung einbinden möchte. Und das ist ein ziemlich gutes Argument, wenn es um solche Dinge geht, wie die NASA versucht zu verschleiern, dass die Apollo-Missionen niemals stattgefunden haben.
1: Da kommt dann ja auch noch hinzu, dass diese 400.000 Leute ja nicht unbedingt was davon haben, zu schweigen. Das macht es ja dann umso schwieriger, quasi das für sich zu behalten, weil die ja keinen konkreten persönlichen Vorteil eigentlich gehabt haben, wenn sie das Geheimnis für sich behalten. Es gibt noch ein paar gute allgemeine Gegenargumente, mit denen man viele Verschwörungstheorien eigentlich entkräften kann. Zum Beispiel ist nicht jede Ungereimtheit gleich ein Beweis dafür, dass alles doch komplett anders sein muss. So ein Projekt wie die Apollo-Mission zum Beispiel, das ist groß und so komplex, dass es eigentlich niemand in seiner Gesamtheit überblickt. Deswegen ist natürlich jede Nacherzählung, jede Doku immer so ein Mischmasch aus verschiedenen Quellen, Archivmaterial, Erinnerungen von verschiedenen Menschen und so weiter. Außerdem ist auch jede Zusammenfassung immer eine Vereinfachung. Und da passiert es immer, dass es so scheinbare Widersprüche oder kleine Gegensätze oder so gibt. Das ist ganz normal, weil im Archiv ein Fehler gemacht wurde oder weil sich Menschen falsch erinnern. Das passiert öfter, als man denkt. Und Florian Aigner sagt auch, dass es noch kein Beweis dafür ist, dass alles gefaked ist.
0: Das ist noch kein positiver Beweis für eine Gegentheorie. Wenn man irgendwo feststellt, hier gibt es eine Ungereimtheit, hat man damit noch nichts belegt, denn Ungereimtheiten gibt's immer. Das kann man ganz einfach selber ausprobieren. Ja, also wenn ich jetzt versuche zu rekonstruieren, wie das Familienweihnachtsfest in meiner Familie vor 5 Jahren war, dann komme ich garantiert an Dinge, die merkwürdig sind. Und ich komme garantiert zu Aussagen, die einander widersprechen. Und vielleicht finde ich dann irgendwo in einer alten Tasche noch eine Rechnung vom Restaurant. Und das passt auch nicht so ganz zu dem, wie ich es mir erinnere. Und damit wird bei Verschwörungstheorien halt ganz oft gearbeitet, dass man dann bei der Mondlandung oder bei was auch immer so lange nach Dingen sucht, bis man irgendetwas findet, was seltsam ist. Man findet immer etwas, was seltsam ist.
2: Das war die Folge Mondlandung, Rettungsdecke, Kurt Cobain, Verschwörungstheorien über das All. 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Das war's von uns hier im Studio. Gleich übernimmt erstmal die Tagesschau und dann geht es weiter mit dem ARD-Infoabend. Ich bin Nina Zimmermann, guten Abend.

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2: Guten Abend, ich begrüße Sie zur Tagesschau. Die gesetzliche Pflegeversicherung steckt tief in den roten Zahlen. Deswegen möchte Bundesgesundheitsminister Lindemann von der CDU morgen einen Gesetzentwurf durchs Kabinett bringen, in dem es vor allem erstmal um eines geht: Sparen. Größere strukturelle Reformen soll dann eine Kommission erarbeiten. Doch die SPD will kein rein

0: Das Kürzungspaket beschließen. So wurde heute hinter verschlossenen Türen weiterverhandelt. Bis jetzt ist nicht bekannt, ob oder worüber Bundeskanzler Merz und seine Ministerinnen und Minister morgen abstimmen. Matthias Deiß in Berlin. Wie ist der aktuelle Stand bei den Verhandlungen?
1: Nun, es geht wirklich den ganzen Tag hin und her. Eine Einigung sei weiter möglich, habe ich vor wenigen Minuten erst aus Regierungskreisen gehört. Insgesamt empfangen wir aus Union und SPD den Tag über und auch jetzt am Abend aber eher pessimistische Signale. Eine Kabinettsbefassung sei morgen noch juristisch möglich, höre ich aus der Union. Heißt im Umkehrschluss politisch eher unwahrscheinlich. Aber noch ist nichts entschieden, weder in die eine noch in die andere Richtung. Und es wird weiter verhandelt. Die Nacht ist ja noch lang.
0: Aber wie könnte denn ein möglicher Kompromiss aussehen?
1: Ja, der Gesundheitsminister will den Entwurf mit Kürzungsmaßnahmen durchwinken, um die Finanzlücke zu schließen, im Gegenzug aber zusichern, dass man tiefgreifende Reformen zusammen angeht, etwa mit einer Kommission, wie das ja auch schon bei der Rente gemacht wurde. Fraglich, ob die SPD da mitgeht. Möglich wäre auch eine Art Durchwursteln. Man streicht ein paar Kürzungen, holt das Geld an anderer Stelle wieder rein und sagt, da hat jede Seite was bekommen. Oder aber man nimmt jetzt den Druck etwas raus, schiebt den Entwurf um ein paar Tage mit einer schnellen und tiefgreifenden Reform. Aber rechnet vorerst keiner.
0: Informationen von Matthias Deiß in Berlin. Vielen Dank. Russlands Angriffskrieg auf die Ukraine hat dazu geführt, dass auch bei uns die Verteidigung wieder wichtiger genommen wird. Dazu zählt der Schutz des eigenen Staatsgebiets. Genau darum kümmert sich die Heimatschutzdivision der Bundeswehr. Sie wurde vergangenes Jahr aufgestellt und umfasst tausende Reservisten und Soldaten. Ihre Aufgaben unter anderem kritische Infrastruktur wie Häfen und Brücken im Ernstfall schützen, feindliche Drohnen abwehren sowie die Bewegungsfreiheit für Truppen sichern. Auf all das bereitet sich die Heimatschutzdivision im Moment bei einer ersten großen Übung im öffentlichen Raum vor.
2: Leg dich hin!
3: Hinlegen!
2: Leg dich auf den Boden! Runter! Niemals!
4: Hier wird gerade ein Feind überwältigt. Ein Spion, der Soldaten mit einem Messer angegriffen hat. 140 Kräfte der Heimatschutzdivision trainieren für den Ernstfall bei Stendal in Sachsen-Anhalt. Der öffentliche Raum birgt Herausforderungen fürs Üben, erklärt der Leiter der Division.
5: Sehr viele Absprachen mit Behörden, die kannte ich bis dahin noch nicht mal. Also ich habe hier auch viel gelernt. Grundsätzlich geht es aber insbesondere darum, dass wir hier natürlich mit unserem Übungsbetrieb das tägliche Leben jetzt nicht unnötig einschränken.
4: Er und die anderen Soldaten der Bundeswehrübung dürfen ihre Namen aus Sicherheitsgründen nicht nennen. Ein Großteil der Teilnehmer sind Reservisten, die freiwillig mitmachen.
6: Im wahren Leben arbeite ich im Büro. Ich arbeite für ein großes Industrieunternehmen und dort im Einkauf.
7: Helf dir doch mal, verdammt, ey, die ist bewusstlos!
4: Ein anderer Teil des Trainings, die Heimatschützer sollen eine wichtige Brücke sichern, stoßen dabei aber auf einen Autounfall mit verletzten Zivilisten und müssen erste Hilfe leisten.
5: Wir versuchen hier unsere Soldaten in gängigen, annehmbaren Lagen, die Heimatschutzkräften halt so begegnen können, auszubilden, zu beüben, um ihre Handlungssicherheit einfach im Umgang mit einfachen Themen zu haben.
4: Seit 12 Tagen trainieren Kräfte des Heimatschutzes in Sachsen-Anhalt und in Rheinland-Pfalz im öffentlichen Raum. Insgesamt 450 Soldaten aus 3 Bundesländern machen mit und üben für den Ernstfall.
0: Und Bremen und Bremerhaven rüsten sich für den Ernstfall. Bis 2031 soll die Region zur NATO-Drehscheibe ausgebaut werden. Darauf haben sich Verteidigungsminister Pistorius und Bremens Bürgermeister Bovenschulte geeinigt. Insgesamt sollen mehr als 1,5 Milliarden Euro in den Hafen in Bremerhaven und in den Flughafen Bremen investiert werden. Gut 3 Jahre nach dem Einstieg der chinesischen Staatsreederei COSCO im Hamburger Hafen sorgen Pläne des Unternehmens für Kritik. Nach einem Bericht des Handelsblatts will die Bundesregierung verhindern, dass COSCO große Teile des Speditionsunternehmens Zippel übernimmt. Zippel ist auf Containertransporte spezialisiert und spielt auch bei der logistischen Unterstützung von Bundeswehr und NATO eine Rolle. Die Regierung habe Sicherheitsbedenken, denn durch den Verkauf von Zippel an die Chinesen entstünden strategische Abhängigkeiten. Ins Ausland. Der Wohnungsmarkt in Spanien ist schon seit längerem angespannt. Die Mieten sind hoch, bezahlbarer Wohnraum ist knapp. Als die 87-jährige Mari Carmen Abascal vor einer Woche zwangsweise aus ihrer Wohnung in Madrid geholt wurde, war die Empörung bei vielen Spaniern groß. Landesweit demonstrieren die Menschen seitdem gegen die Wohnungspolitik, auch heute. Und die Proteste zeigen Wirkung.
3: Der zentrale Platz im Herzen Madrids. Belegt von Menschen, die gegen Mietwucher und Wohnungsnot demonstrieren. Wir zelten hier, weil wir eine bessere Situation auf dem Wohnungsmarkt fordern. Wir wollen die Chance haben, zu Hause auszuziehen. Das ist doch nicht zu viel verlangt. Der Wohnungsmarkt ein Problem für Jung und Alt. Auslöser der derzeitigen Proteste: Mari Carmen, eine 87-jährige Frau, die eine Mieterhöhung nicht zahlen konnte und aus ihrer Wohnung verbannt wurde. Erschöpft musste sie ins Krankenhaus. Zehntausende trieb dieser Fall auf die Straßen. Wir alle sind Mari Carmen, heißt es seitdem bei Protesten, die es mittlerweile nicht nur in der Hauptstadt gibt, sondern auch in anderen großen Städten wie hier in Barcelona oder in Sevilla. Laut Studien fehlen derzeit mehr als 700.000 Wohnungen in Spanien. Die Regierung kündigt heute Maßnahmen an, unter anderem: Wir wollen den Immobilienkauf von Unternehmen stoppen, die Wohnungen als Spekulationsobjekt betrachten. Außerdem will die linke Regierung Zwangsräumungen erschweren. Am Freitag soll das Parlament über die Vorschläge abstimmen. Eine eigene Mehrheit hat die Koalition von Ministerpräsident Sanchez dort nicht. Für Mari Carmen in Madrid gibt es derweil eine Lösung. Sie bekommt einen neuen Mietvertrag und kann hierher zurück in ihre Wohnung.
0: Die Handys in diesen Kartons sehen aus wie neu und werden im Internet auch als Neuware verkauft. Doch in Wirklichkeit sind die Geräte wohl aus gebrauchten Teilen zusammengebaut worden, gereinigt und neu verpackt. Das sagt die Europäische Staatsanwaltschaft und hat deshalb heute eine groß angelegte Razzia in zahlreichen Ländern gestartet. Die Ermittler gehen davon aus, dass der Schaden durch das Betrugssystem bei mindestens 300 Millionen Euro liegt.
8: Seit den frühen Morgenstunden durchsuchen Ermittler von Zoll, Polizei und Steuerfahndung eine Lagerhalle in Krefeld. Hier lagern tausende Mobiltelefone, die über Online-Shops offenbar als Neuware verkauft werden sollten. Zeitgleich wurden Objekte in ganz Deutschland und 18 weiteren europäischen Ländern durchsucht.
9: Wir sind mit etwa 1700 Kräften europaweit unterwegs. Und einer der Schwerpunkte liegt hier in Nordrhein-Westfalen.
8: Es geht um den Handel mit vermeintlich neuen Handys. Nach Recherchen von WDR, NDR und Süddeutscher Zeitung sollen die Mobilfunkgeräte laut Ermittlern tatsächlich aus gebrauchten Altgeräten zusammengesetzt worden sein. Diese seien zuerst in den Niederlande importiert und von dort in diese Lagerhalle nach Krefeld verschickt worden. Von hier sollen die Geräte seit 2017 als neue Handys via Online-Shops millionenfach an Kunden verkauft worden sein. So der Verdacht der Europäischen Staatsanwaltschaft. Neben diesem mutmaßlichen Betrug soll zusätzlich noch anfallende Mehrwertsteuer in Millionenhöhe unterschlagen worden sein, so die EU-Generalstaatsanwältin.
10: We have a criminal organization.
8: Wir haben hier eine kriminelle Organisation, die den Menschen online über 1 Million Mobilfunkgeräte verkauft hat, als wären sie neu. Dabei entstand ein Schaden in Höhe von ungefähr 300 Millionen Euro. Bereits am Samstag hatten die Ermittler 7 Haftbefehle vollstreckt. Die 2 Hauptbeschuldigten sollen ein Ukrainer und ein Mann aus Moldawien sein.
0: Feiern, tanzen und das Leben genießen, dafür strömen jedes Jahr Millionen Besucher zum Münchner Oktoberfest. Doch wo viele Menschen zusammenkommen und der Alkohol in Strömen fließt, gibt es auch Schattenseiten. Und dazu gehört das sogenannte Upskirting, also das heimliche Filmen unter den Rock von Frauen. Recherchen des Bayerischen Rundfunks zeigen, wie Videos verbreitet und sogar verkauft werden. Ein Fahrgeschäft auf der Wiesn steht im Fokus, das sogenannte Teufelsrad.
11: Wer am längsten auf der Scheibe bleibt, gewinnt. Vor einigen Jahren fährt auch Sandra auf dem Teufelsrad mit. Sie möchte anonym bleiben.
12: In dem Moment war es einfach voll der Adrenalinschub, es war witzig.
11: Ein halbes Jahr später schreibt ein Bekannter aus dem Ausland. Bist du das? Ihre Fahrt auf dem Teufelsrad ist im Internet gelandet. Das hochgerutschte Dirndl sorgt für massenhaft Klicks aus aller Welt.
12: Das ist einfach unangenehm, wenn man sich vorstellt, was machen die Männer, während sie sich das Video anschauen.
11: Ein Rechercheteam des Bayerischen Rundfunks findet tausende weiterer solcher Videos vom Teufelsrad und die Akteure, die dahinter stecken. Sie kommen aus Bayern und der Ukraine und haben daraus ein Geschäftsmodell gemacht. Mehr als 100 Millionen Views haben allein die Videos mit Sandra. Eigentlich ist das Filmen unter den Rock seit 2021 verboten. Doch in vielen Fällen greift das Gesetz nicht. Etwa wenn das gesamte Teufelsrad gefilmt wird oder die Frauen Radlerhosen unterm Dirndl tragen. Auch in Sandras Fall wurden die Ermittlungen eingestellt. Grünen-Politikerin Lena Gumnior spricht von einer Strafbarkeitslücke.
13: Die Plattformen, die schützen die Betroffenen nicht, aber der Staat, der muss die Betroffenen schützen. Und das macht er nämlich gerade nicht.
11: Eine Verschärfung des Gesetzes ist geplant. Das Teufelsrad dreht sich auch dieses Jahr wieder. Die Betreiber versuchen, die Besucher per Durchsage für die Problematik zu sensibilisieren.
14: Wie immer bei den Damenrunden lassen die Herren die Handys in der Hosentasche.
11: Dennoch, gefilmt wird weiterhin. Auch dieses Jahr sind wieder zahlreiche Videos im Netz aufgetaucht.
0: Und mit dem Thema Upskirting und dem Geschäft mit den Oktoberfest-Videos beschäftigt sich auch unser aktueller Tagesschau-Podcast 11KM. Gerade erst hat die PISA-Studie große Wissenslücken bei 15-Jährigen in Deutschland offenbart. Jetzt kommt die Organisation für wirtschaftliche Zusammenarbeit und Entwicklung mit guten Nachrichten, und zwar mit Blick auf die Abschlüsse. Der neue OECD-Bericht zeigt, dass 41% der jungen Menschen einen Hochschul- oder höheren beruflichen Abschluss machen, 11 Prozentpunkte mehr als 2015. 34% der Uni-Abschlüsse werden in den sogenannten MINT-Fächern gemacht, Mathematik, Informatik oder Naturwissenschaften, der höchste Wert im OECD-Vergleich. Kritisch bewertet die Organisation den großen Lehrermangel. Ein solch akuter Mangel ist an der Bertha von Suttner Gesamtschule kein Thema. Dort setzen etwa 250 Lehrkräfte darauf, die gut 2000 Schülerinnen und Schüler ganz persönlich zu begleiten. Dafür hat die Schule in Mörfelden-Walldorf in Hessen heute den Deutschen Schulpreis bekommen. Die Jury sieht in dem Konzept ein bundesweites Vorbild für Chancengleichheit.
15: Es ist ein Jubel wie bei der Oscarverleihung. Und eine Bestätigung für den Wandel von einer Brennpunkt hin zu einer Vorzeigeschule. An der Bertha von Suttner Schule im hessischen Mörfelden-Walldorf werden gut 2000 Schülerinnen und Schüler unterrichtet. Im Klassenverband aber auch sehr individuell.
16: Wir haben eine sogenannte Hausleitung, kann man sich so ein bisschen wie bei Harry Potter vorstellen, die immer wieder ermutigt und stärkt, die neben der Klassenleitung, die ja auch sehr viel für die Klasse tun muss, tatsächlich sich um das einzelne Kind kümmern kann, schauen kann, wie ist die Lernprogression.
15: Individuelle Förderung, dabei hilft auch künstliche Intelligenz, zum Beispiel im Chemieunterricht. Bei der digitalen Lernstraße, einer Anwendung, die Lernfortschritte begleitet.
17: Dann kommen wir zur KI. Und dann können wir dann Fragen stellen und unsere Lernmaterialien reinschicken. Und dann kontrolliert er das und dann bekommen wir einen Code, um dann weiter zum nächsten Abschnitt zu kommen.
15: Auch selbstständiges Arbeiten wird an der Gesamtschule gefördert. In 3 Doppelstunden pro Woche entscheiden die Kinder in Absprache mit den Lehrkräften, was gelernt werden soll. So wird auch das eigene Zeitmanagement verbessert. Das kommt an.
18: Weil wir auch so in unserem eigenen Tempo lernen können und uns nicht gesagt wird, nächste Woche müsst ihr dies, das Blatt fertig haben, sonst dies und das, sondern hier dürfen wir selber entscheiden, wann das Arbeitsblatt fertig sein soll. Und wir dürfen uns auch hier immer in unserem Wochenplaner selber entscheiden, was wir diese Woche machen wollen.
15: Als Gewinner des Deutschen Schulpreises erhält die Bertha von Suttner Schule ein Preisgeld von 100.000 Euro.
0: Und nun die Wettervorhersage für morgen, Mittwoch, den 30. September.
19: Ein Ausläufer des Tiefs westlich von Großbritannien erreicht morgen den Westen Deutschlands. Der Osten bleibt noch unter Hochdruckeinfluss. Heute Nacht ist es im Osten und Südosten klar oder gering bewölkt, sonst auch mal wolkig, aber trocken. Morgen gibt es in der Osthälfte neben Sonnenschein nur lockere Wolken. In der Westhälfte im Tagesverlauf dichtere Wolken, bis zum Abend bleibt es aber meist noch trocken. Heute Nacht Tiefstwerte von 17 Grad am Niederrhein bis 2 Grad im Südosten Bayerns. Morgen werden 19 Grad an der Ostsee und nochmal 30 Grad im Südwesten erreicht. Am Donnerstag in der Westhälfte dichte Wolken mit zum Teil kräftigem Regen, Schauern und einzelnen Gewittern. Nach Osten hin noch oft Sonnenschein. Freitag und Samstag erst regional Nebel, später Sonne, Wolken und einzelne Schauer.
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1: Und der kommt vom Norddeutschen Rundfunk in Hamburg. Ich bin Christopher Gaube. Einen guten Abend Ihnen. Das Loch in der Pflegekasse ist tief, milliardentief, könnte man sagen. Die Bundesregierung ist dazu gezwungen zu handeln. Das System soll reformiert und, wenn es nach dem Willen der Union geht, deutlich verschlankt werden. Man könnte auch sagen, es soll kräftig gespart werden. Immerhin haben sich die Ausgaben der Pflegeversicherung seit dem Jahr 2013 mehr als verdreifacht, lagen im vergangenen Jahr bei knapp 74 Milliarden Euro. Schon morgen soll das Kabinett die Pläne zur Pflegereform verabschieden. Doch die SPD hätte dann noch ein paar Zweifel. Gelingt also ein gemeinsamer Beschluss oder droht der schwarz-roten Koalition ein neues Zerwürfnis? Darüber habe ich mit Isabel Karras aus dem ARD-Hauptstadtstudio gesprochen. Die Union will ja vor allem Geld sparen. Die SPD will die Pflegereform grundsätzlicher anpacken. Lässt sich denn jetzt die Debatte auf die knappe Frage Kürzungen oder Strukturreform herunterbrechen?
21: Also ich kann das absolut nachvollziehen, dass das nach außen so wirkt, als wenn es im Kern wirklich darum ginge. Aber ich glaube, das wäre ein bisschen zu kurz gegriffen, weil letztendlich ist ja beiden Koalitionspartnern klar, auf lange Sicht geht es da, ich sag mal, um die Existenzsicherung des Pflegesystems. Da klafft eben eine Finanzlücke. Das Gesundheitsministerium sagt, die liegt im nächsten Jahr schon bei 7,5 Milliarden Euro und wird immer größer. Also geht es letztendlich SPD und Union ja gar nicht um die Frage, ob gespart wird, sondern mehr, wer wird denn belastet? Weil das man sparen muss an der einen oder anderen Stelle, das ist klar. Die Union ist da eben eher auf der Seite, das so über das System selbst zu regeln. Zunächst eben über die Kürzungen, dann eben bei Empfängerinnen und Empfängern von Pflegeleistungen. Die SPD will wiederum an eine Gruppe ran, die ja von der Union, ich sag mal, traditionell eher geschützt wird. Also das sind dann die Privatversicherten, Beamte, Menschen, die besser verdienen. Und da geht es dann im Kern eher um die Frage, wen belasten wir denn jetzt? Weil irgendwas tun müssen wir ja.
1: Ja, die SPD hat noch einen anderen Vorschlag auf den Tisch gelegt, um das vielleicht auch alles ein bisschen auszubalancieren, der Pflegekostendeckel. Mhm. Was hat's denn damit auf sich?
21: Ja, die SPD sagt ja, sie finden die Vorschläge, die da momentan auf dem Tisch liegen, nicht gerecht. Sie finden, dass zu stark gekürzt wird und gespart wird bei den Pflegebedürftigen eben und ihren Familien und Angehörigen. Deshalb fordern sie diesen Preisdeckel. Die berechnen da oder legen da Zahlen auf den Tisch, die für ganz Deutschland den Durchschnitt abbilden sollen. Da kostet dann eben ein Platz im Pflegeheim im ersten Jahr im Schnitt um die 3.400 Euro im Monat. Und weil das viele Familien finanziell überfordert, will die SPD eben den Anteil für die reine Pflege in einem ersten Schritt erstmal deckeln bei 1.500 Euro und den Rest soll dann die Kasse übernehmen. Das wäre dann noch immer nicht die komplette Rechnung fürs Pflegeheim, also nicht, dass jetzt jemand denkt, die SPD möchte, dass das nur noch 1.500 Euro kostet. Da kämen immer noch Unterkunft, Essen und weitere Kosten dazu. Aber für die ersten 12 Monate, das ist zumindest die Rechnung der SPD, wäre das dann im Durchschnitt eine Entlastung von 275 Euro monatlich. Und um das Ganze unter anderem gegenzufinanzieren, fordern sie dann beispielsweise, dass auch Privatversicherte mehr beisteuern sollen.
1: Jetzt sprechen wir über so viele grundsätzliche Sachen. Es soll ja schon morgen eine Entscheidung im Kabinett fallen. Die Koalitionsspitzen hatten sich im Kanzleramt gestern Abend schon besprochen. Es gibt also Bewegung hinter den Kulissen. Gesundheitsminister Linnemann von der CDU, der zeigte sich auch entschlossen, dass man morgen innerhalb des Kabinetts zu einer Einigung kommt. Aber es gibt ja auch sogar Kritik aus den eigenen Reihen. Also dringt irgendwie nach außen, ob sich denn ein Kompromiss auch tatsächlich abzeichnet?
21: Die Frage, die stellen wir uns auch schon den ganzen Tag und die ist momentan leider immer noch wirklich kaum zu beantworten. Also zuletzt hat man gehört, Gesundheitsminister Carsten Linnemann hält da an seinem Zeitplan fest. Und dann gab es heute auch noch den gesundheitspolitischen Sprecher der SPD-Bundestagsfraktion, Christos Pantazis, von dem wir gehört haben, er sei guter Dinge. Aber noch laufen wohl die Gespräche und es dringt bisher so wenig nach draußen, dass wirklich schwer abzuschätzen ist, ob wir das Ganze jetzt morgen früh auf der Tagesordnung sehen oder eben nicht.
1: Es geht ja bei dieser Pflegereform um wichtige soziale Fragen. Heikel, wie wir auch schon bei der Rentendiskussion gesehen haben und sehen. Rund 6 Millionen Menschen beziehen Leistungen aus der Pflegeversicherung. Viele weitere Angehörige wären eben auch von einem harten Sparkurs mit betroffen. Lassen sich denn deutliche soziale Einschnitte überhaupt der Bevölkerung gerade erklären? Das wollte der Kanzler doch nach den Wahlen in Sachsen-Anhalt in MV fortan besser tun.
21: Mhm. Also sein Gesundheitsminister Carsten Linnemann, der hat das neulich mal ein bisschen versucht in einer seiner ersten Reden. Ich glaube, es war vielleicht sogar die erste im Bundestag, wo er so ein bisschen gestartet ist mit der guten Erzählung davon, sage ich mal, wie toll eigentlich das deutsche Gesundheitssystem ist. Und da hatte er dann unter anderem Beispiele dabei, in denen die gesundheitliche Versorgung eben wirklich dazu geführt hat, dass Leuten extrem geholfen werden konnte. Bei der Pflegereform jetzt finde ich es schon auch sehr schwer, der Bevölkerung natürlich solche Einschnitte zu vermitteln. Das ist ein emotionales Thema. Das sagt auch Carsten Linnemann ja immer wieder, was wirklich viele, viele Familien direkt in ihrem Alltag berührt. Und der Kanzler hat es, glaube ich, versucht, Carsten Linnemann auch, also die Debatte so ein bisschen zu drehen, so nach dem Motto, also wenn wir jetzt nicht sparen, auch wenn das schmerzhaft ist, dann sind die Kassen irgendwann zahlungsunfähig. Und da heißt es ja dann eher, okay, ein harter Sparkurs, der ist natürlich immer noch besser, als wenn wir irgendwann ein System haben, was gar nicht mehr funktioniert. Und was wir von Friedrich Merz ja in letzter Zeit auch häufiger gehört haben, ist so ein bisschen dieses Thema Generationengerechtigkeit, was er versucht hat, immer wieder einzubringen. Also die Frage, wie soll das denn laufen für die jüngeren arbeitenden Generationen und wollen wir wirklich, dass die am Ende mit dem Problem noch mehr zu kämpfen haben? Also da ist das Argument dann quasi, wir müssen dann eigentlich heute ansetzen, damit eben die jungen Familien morgen oder die jungen Leute morgen dann auch noch bezahlbare Beiträge in der Pflege haben.
1: Und wann wird morgen bei einer Entscheidung fallen in Berlin? Wann müssen wir hinschauen?
21: Wir rechnen damit, dass die Tagesordnung für das Kabinett so zwischen 8 und 9 Uhr am Morgen dann zur Verfügung steht. Und spätestens dann werden wir sicherlich sehen, ob das Thema eben draufsteht oder ob das weiter vertagt wird.
1: Tja, Informationen und Einschätzungen waren das von Isabel Karas aus Berlin. Ein emotionales Ringen also um die Pflegereform, das natürlich auch im ganzen Land genau beobachtet wird. Etwa bei den vielen, die pflegen oder gepflegt werden. Das sind allein in Brandenburg über 200.000 Menschen und die schauen mit Sorge auf die Reform. Amelie Ernst vom RBB hat eine Pflegeberaterin getroffen.
2: Erzählcafé, Bastelnachmittag, Kegelabend. Senioren in und um Grünheide kennen Kerstin Wasmuth. Sie nennt sich selbst die Kümmerin und organisiert im Auftrag der Gemeinde nicht nur jede Menge Aktivitäten, sondern berät die Senioren und ihre Angehörigen auch rund um das Thema Pflege. Wegen der anstehenden Pflegereform sind viele verunsichert und fragen sich, wofür künftig noch Geld da ist. Auch Kerstin Wasmuth ist alarmiert.
6: Insgesamt ist das natürlich ein Sparprogramm. Es geht auch damit los, dass bei Pflegegrad 2 und 3 in den ersten 3 Monaten nur noch das halbe Budget gezahlt werden soll. Das ist mir völlig uneinleuchtend, weil gerade in der ersten Zeit ist Pflege besonders aufwendig. Da hat man noch keine Routinen. Da braucht man vielleicht auch besonders viel Unterstützung von außen. Also das ist für mich ein reines Sparprogramm.
2: Falsch findet Kerstin Wasmuth außerdem, dass Stand jetzt die 131 Euro Entlastungsbetrag beim Pflegegrad 1 wegfallen sollen. Damit konnten sich Pflegebedürftige bisher relativ unbürokratisch Unterstützung beispielsweise im Haushalt organisieren. Gleiches gelte für die sogenannte Verhinderungspflege, also ein Budget, mit dem Pflegende Angehörige zeitweise entlastet werden.
6: Das, was immer behauptet wird, dass es da oft so Missbrauch gibt, kann ich aus meiner praktischen Erfahrung hier nicht bestätigen. Die Menschen, die ich beraten habe, die haben das alle wirklich dringend gebraucht.
2: Die Zahl der Pflegebedürftigen steigt auch in Brandenburg rasant. In die Debatte zwischen Union und SPD auf Bundesebene will sich Brandenburgs CDU-Fraktionschef Steven Breetz trotzdem nicht einmischen.
22: Ich möchte mich an einen Koalitionsstreit nicht beteiligen. Ich erwarte, dass diese Bundesregierung Antworten liefert, abgestimmte Antworten liefert, die dann auch gemeinsam kommuniziert werden. Und ich erwarte, dass dieses öffentliche Hickhack eingestellt wird. Diese parteipolitische Komponente, die finde ich in diesen Tagen schwierig.
2: Von Ludwig Schätz, dem parlamentarischen Geschäftsführer der SPD im Landtag, kommt dagegen Rücken. Deckung für die Forderung der Bundes-SPD, für den Eigenanteil in Pflegeheimen einen Kostendeckel einzuführen.
23: Wenn man seine gesamten Ersparnisse aufbringen muss, um einen Heimplatz zu zahlen, dann wird es aus meiner Sicht schwierig. Und darüber hinaus die Angehörigen ja an vielen Stellen auch einspringen müssen. Und das kann es eigentlich ja unterm Strich nicht sein.
2: Das sieht die Pflegekümmerin Kerstin Wasmuth in Grünheide ähnlich. Allerdings werde vergleichsweise viel über die Kosten der Pflege in Einrichtungen diskutiert und viel zu wenig über die deutlich größere Zahl derjenigen, die zu Hause gepflegt werden.
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1: In England gab es heute Abend eine Entscheidung, die es so im Fußball in dieser Dimension noch nie gegeben hat, Finn Hornberg.
3: Das ist richtig. Manchester City wurde wegen schwerer Verstöße gegen die Finanzregeln nun auch offiziell in 114 von 115 Punkten für schuldig erklärt. Das teilte die Premier League mit. Frage an Ina Kass, was bedeutet dieses Urteil nun?
4: Dass City und seine Anhänger ziemlich zittern, denn das Spektrum der möglichen Strafen ist groß. Da ist von einem drastischen Punktabzug und von hohen Geldstrafen die Rede. Aber die Premier League könnte den Club sogar von der Liga ausschließen. Bis Freitag kann City jetzt erstmal noch Berufung gegen das Urteil einlegen und wird das auch tun. Über die genauen Sanktionen wird dann in einer separaten Anhörung entschieden. Es geht übrigens um mögliche Vergehen aus der Zeit zwischen 2009 und 2018. Also es handelt sich um die ersten 9 vollständigen Spielzeiten des Clubs im Besitz der Herrscherfamilie aus Abu Dhabi. Man City wird unter anderem vorgeworfen, illegale Finanzspritzen aus Abu Dhabi erhalten zu haben. Aber es geht auch um versteckte und umgeleitete Zahlungen an Trainer und Spieler. Auch das alles getarnt als Beraterhonorare von einem Verein aus Abu Dhabi. Beobachter rechnen damit, dass sich das Ganze noch ziemlich ziehen wird, bis wirklich klar ist, wie die Strafe konkret aussieht.
3: Das heißt also erstmal Geduld haben. Wer gewinnt den Stanley Cup? Diese Frage wird ab heute Abend geklärt. Dann geht die höchste Eishockeyspielklasse in den USA, die NHL, wieder los. Wer die besten Chancen auf den Titel hat und wie es um die deutschen Stars steht, erklärt Samuel Jakisch.
5: So klingt es, wenn die Tore fallen. Jedes Team in der National Hockey League in den USA hat da sein eigenes Trötsignal. Zum Start der neuen NHL-Saison wird wohl dieses hier öfter zu hören sein. Der amtierende Meister, die Carolina Hurricanes, empfangen zum Auftakt die Florida Panthers, die in den beiden Jahren davor den Titel geholt haben. Echte Titelfavoriten gibt es aber noch mehr in der neuen Saison. Colorado Avalanche, die Edmonton Oilers, die Golden Knights aus Las Vegas, sie alle stehen bei den Wettanbietern weit oben. Die Eishockeysaison in den USA ist in diesem Jahr noch länger geworden. 84 Hauptrundenspiele absolviert jedes Team, dazu die Playoffs um den Meistertitel. Es gibt Freiluftspiele in Kanada und Salt Lake City, sogar im Footballstadion von Dallas, Texas. Europäische Auswärtsspiele kommen auch noch dazu, dieses Jahr in Helsinki und zweimal in Düsseldorf. 7 deutsche Spieler stehen in der NHL derzeit unter Vertrag. Das Aushängeschild bleibt Torjäger Leon Dreiseitel, der nach 2 verlorenen Finalrunden mit seinen Edmonton Oilers in diesem Jahr endlich den Stanley Cup gewinnen möchte. Und auch einen deutschen Cheftrainer hat die NHL inzwischen. Marco Sturm hat mit seinen Boston Bruins im letzten Jahr gleich mal die Playoffs erreicht und er hätte nichts dagegen, mit seinem neuen deutschen Flügelstürmer J.J. Pettercker diesen Erfolg gleich zu wiederholen.
7: We all had a really good taste, I would say, out of making the playoffs.
5: Meine Jungs sind auf den Geschmack gekommen und haben gemerkt, wofür sie Eishockey spielen. Darauf wollen wir aufbauen. Wir wollen nicht zurückschauen, sondern dieses Gefühl wiederholen und am besten noch mehr erreichen. Im Geschäftsvergleich der großen Sportarten in den USA ist die NHL zwar die kleinste der 4 großen Sportligen, aber sie wächst kräftig. 8 Milliarden US-Dollar Umsatz sind für diese Saison kalkuliert, auch weil der Streaming-Anbieter Amazon immer mehr Spiele überträgt und kleine Fernsehsender aus dem Markt verdrängt. Das zusätzliche Geld stecken die Teams in ihre Spielerverträge. Ein besonderer Wachstumsmarkt ist Deutschland. Deshalb hat die NHL bereits angekündigt, in der übernächsten Saison gleich 2-mal in Deutschland aufzulaufen. In München und in Köln, den Heimatstädten von J.J. Pettercker und Leon Dreiseitel.
3: Vielleicht reicht es ja für Leon Dreiseitel in dieser Saison zum Titel. Wir werden es sehen.
24: Und der Sport war das mit Finn Hornberg. Vielen Dank.

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1: Um 20.30 Uhr mit Jan Busche. Die Bundesregierung investiert mehr als 1,3 Milliarden Euro in ein militärisches Logistikdrehkreuz im Nordwesten. Bund, Bundeswehr und das Land Bremen haben sich darauf geeinigt, den Flughafen Bremen und den Hafen in Bremerhaven entsprechend auszubauen. Bundesverteidigungsminister Pistorius unterzeichnete eine entsprechende Absichtserklärung. Aus Oldenburg, Jörn Pietschke.
2: Der Bremer Flughafen, aber auch Bremerhavens Containerkaje sollen für schwere Lasten ausgelegt werden, kündigte Verteidigungsminister Pistorius bei seinem Besuch in Bremen an. Aber die Logistikdrehscheibe der Häfen und Flughäfen, die dreht sich nur dann, ob die mal, wenn die Schienen- und Straßenwege dahinter funktionieren. Darauf weisen Logistikexperten heute hin und das mit kritischem Blick auf die Baustellen entlang der Bahnstrecken und Autobahnen rund um Bremen und Bremerhaven.
1: Die Deutsche Bahn hat Einzelheiten zu den Bauarbeiten auf der Strecke Berlin-Hannover vorgestellt. Der über 220 Kilometer lange Abschnitt wird ab Freitag für eine sogenannte Korridorsanierung vollgesperrt und das voraussichtlich bis Dezember 2027. Neben hunderten Kilometern Gleisen, Weichen und Oberleitungen sollen auch 25 Bahnhöfe an der Strecke modernisiert werden. Die Einschränkungen für die Fahrgäste während der Bauarbeiten sind erheblich. Die planmäßige Fahrzeit zwischen Hannover und Berlin verlängert sich um 80 Minuten. Im Regionalverkehr fallen viele Verbindungen aus oder es fahren Busse. Große Erbschaften gibt es in Ostdeutschland nach wie vor kaum, auch 36 Jahre nach der Wiedervereinigung nicht. Aktuelle Zahlen des Statistischen Bundesamtes zeigen, dass im vergangenen Jahr im Westen 95% der steuerlich berücksichtigten Vermögensübertragungen stattgefunden haben. Aus der Nachrichtenredaktion Hauke Schelling.
3: Insgesamt haben die Finanzverwaltungen in Deutschland im vergangenen Jahr so viel Erbschafts- und Schenkungssteuer festgesetzt wie nie zuvor. Aber nur ein Bruchteil davon entfällt auf Ostdeutschland. 8 Milliarden Euro waren es dort. Dagegen stehen 143 Milliarden Euro im Westen. Gründe für die großen Unterschiede liegen Experten zufolge darin begründet, dass Ostdeutsche während der DDR-Zeit deutlich weniger Ersparnisse bilden konnten. Zudem ist das Lohnniveau im Osten immer noch niedriger als im Westen. Diese Unterschiede spielen auch in der aktuellen Rentendebatte eine Rolle.
1: In Frankreich hat es landesweit Schülerproteste gegeben. Teilweise kam es zu gewalttätigen Auseinandersetzungen mit der Polizei. Bei Unruhen an etwa 340 Schulen wurden 10 Menschen verletzt, wie das Bildungsministerium mitteilte. Die Schüler fordern kleinere Klassen, weniger Unterrichtsausfall in Frankreich und bessere psychosoziale Betreuung. Das Wetter in Deutschland. Heute Nacht mal mehr, mal weniger Wolken, fast überall trocken. Nachtwerte 19 Grad in Essen bis 4 Grad in Ostbayern. Morgen gibt es einen Wechsel aus Sonne und Wolken. Später sind ein paar Schauer möglich und die Werte bis zu 30 Grad. Am Donnerstag im Osten freundlich, sonst mehr Wolken bis 26 Grad. Und am Freitag wechselhaft bei 17 bis 23 Grad. Das waren die Nachrichten.
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4: Mit Christopher Gaube. Willkommen. Gut 3 Wochen ist die Landtagswahl in Sachsen-Anhalt jetzt her, bei der die AfD mit deutlichem Vorsprung gewonnen hat. Nach dem aufsehenerregenden Sieg blieb bislang unklar, wie genau AfD-Spitzenkandidat Ulrich Siegmund eine Regierung bilden will. Und auch, wer ihn genau ins Amt des Ministerpräsidenten wählen soll. Denn die Partei hat ja eine Mehrheit im Landtag verpasst. 3 Stimmen fehlen ihr. Jetzt hat Siegmund aber angekündigt, dass er sich im Dezember zur Wahl stellen will. Woher der AfD-Politiker die fehlenden Stimmen nehmen will, Jochen Müller berichtet aus Magdeburg.
5: Eigentlich sollte es in der AfD-Fraktion in Magdeburg heute darum gehen, den Abgeordneten Tobias Rausch zum Kandidaten für das Amt des Landtagspräsidenten zu wählen. Rausch wurde auch gewählt, einstimmig. Trotzdem überlagerte die Nachricht, dass sich Ulrich Siegmund auf der Dezember-Sitzung des Landtags zum Ministerpräsidenten wählen lassen möchte, alles andere.
6: Wir sind weiterhin in konstruktiven Gesprächen mit einer anderen Landtagsfraktion und mit weiteren einzelnen Abgeordneten dieses Landtages anderer Fraktionen. Und hier läuft alles, wie gesagt, sehr gut. Die Gespräche laufen sehr konstruktiv, laufen sehr produktiv. Und deswegen möchte ich hier und heute verkünden, dass nach aktuellem Stand, dass ich in der Dezember-Sitzung des Landtages von Sachsen-Anhalt als Ministerpräsidentenkandidat hier in Sachsen-Anhalt antreten werde.
5: Das Bündnis Sahra Wagenknecht ist derzeit die einzige Fraktion, die mit der AfD über eine Regierungsbildung spricht. Außerdem hatte die AfD auch zuvor schon von einzelnen Abgeordneten gesprochen, mit denen sie im Gespräch sei. Noch seien nicht alle Einzelheiten beschlossen. In wichtigen Themenbereichen gebe es Übereinstimmungen, sagte Ulrich Siegmund heute.
6: Das ist insbesondere der Bereich Migration, innere Sicherheit, aber auch wirtschaftliche Entwicklung, eine klare Friedensperspektive auch, einen klaren diplomatischen Kurs auch mit Bestrebungen natürlich auf die Bundesebene, dass wir diesen hier durchsetzen. Und das ist mit den aktuellen Gesprächen mehr als realistisch. Und deswegen kann ich auch so motiviert in diese Entscheidung hineingehen, dass ich hier im Dezember als Ministerpräsidentenkandidat antreten werde.
5: Wie Siegmund ins Amt kommen will, ließ er auch heute offen. Die AfD hat 39 Sitze, zu einer Regierungsmehrheit fehlen mindestens 3 Stimmen. Das BSW hat 5 Abgeordnete, hat aber angekündigt, sich bei der Wahl des Ministerpräsidenten enthalten zu wollen. Ulrich Siegmund zeigte sich heute dennoch optimistisch.
6: Ich gehe davon aus, dass ich im ersten Wahlgang mit einer nennenswerten Mehrheit so gewählt werde, dass dieser erste Wahlgang erfolgreich ist. Das ist auch die Planung, die wir gerade haben. Das ist auch die entsprechende Tendenz, die Verabredung, in die wir hineingehen, warum wir diesen festen Zeitplan auch so strukturiert haben. Und mit dieser Gewissheit kann ich Ihnen heute verkünden, dass ich dort im Dezember antreten werde.
5: Parallel zu den Gesprächen zwischen AfD und BSW hat es heute in Magdeburg auch Gespräche zwischen BSW, SPD, Linken und Grünen gegeben. Eine Mehrheit hätten diese 4 Fraktionen allerdings nicht. Die CDU hatte an diesen Gesprächen nicht teilgenommen.
4: Der Bericht kam von Jochen Müller aus Magdeburg.
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4: Und da schauen wir jetzt nach Spanien. Vergangene Woche hat die Bereitschaftspolizei bei einer gerichtlich angeordneten Zwangsräumung eine 87-jährige Frau in Madrid aus ihrer Wohnung geholt. Ein Investor hatte die Wohnung gekauft, die Miete erhöht und anschließend die Räumungsklage angestrengt. Ein Aufschrei ging durchs Land. In Madrid kampieren seither Wohnungsaktivistinnen und Aktivisten. Jetzt hat die spanische Regierung 2 Wohnungsdekrete beschlossen, auf die sich Sozialisten und die Linke Sumar, die beiden Koalitionspartner der spanischen Regierung, heute geeinigt haben. Hans-Günther Kellner mit den Einzelheiten.
7: Es ist ein mit heißer Nadel gestricktes Regierungsdekret, das verheimlicht Spaniens Wohnungsministerin Isabel Rodríguez von den Sozialisten nicht. Ein Dekret, für das viele nächtliche Verhandlungsrunden notwendig waren und erst nach der Zwangsräumung der 87-jährigen Rentnerin Mari Carmen Abascal aus der Wohnung, in der sie 71 Jahre gelebt hatte, möglich wurde. Die Ministerin dazu: Die spanische Gesellschaft kann sich so etwas nicht erlauben. Wir können da nicht wegschauen. Heute haben wir die politische Chance, dass sich so ein Fall wie der von Mari Carmen nicht wiederholt. Wir haben schon lange einen großen sozialen Konsens zur Wohnungspolitik. Was fehlte, war der politische Konsens. Denn im Januar hatte ein ganz ähnliches Dekret zum Schutz vor Wohnungsräumungen und Spekulationen im Parlament keine Mehrheit gefunden. Die katalanische Partei Junts hatte gemeinsam mit der Volkspartei und der ultrarechten Vox dagegen gestimmt. Nun legt die spanische Regierung ein ähnliches Dekret wieder vor und sie hofft, Junts dafür zu gewinnen. Wir werden den Schutz Sozialbedürftiger bis Ende 2030 ausdehnen, der solche Situationen verhindert. Und wir werden die spekulativen Käufe von Wohngebäuden eindämmen. Wir werden diese Unternehmen identifizieren und ihnen verbieten, mit diesem grundlegenden sozialen Gut wie den Wohnungen Geschäfte zu machen. Wir werden diese spekulativen Käufe von Wohnungen durch diese Heuschreckenfonds verhindern. Dieses Verbot wird allerdings bis 2028 zeitlich begrenzt. Des Weiteren wird das Dekret die Mietverträge, die gegenwärtig auslaufen, bis 2028 verlängern. Auch der zeitlich befristeten Vermietung auf wenige Monate soll Grenzen gesetzt werden. Und die spanische Regierung senkt die Mehrwertsteuer für den Bau von Sozialwohnungen auf 4%. Allerdings wurde noch ein zweites Dekret verabschiedet, erklärt die Wohnungsministerin. Wir haben in einem zweiten Regierungsdekret dringende Maßnahmen beschlossen, die die Mietverträge stabiler machen sollen. Dabei nehmen wir eine wichtige Forderung der sozialen Protestbewegung auf. Mietverträge sollen mit diesem Dekret entfristet werden. Bislang laufen sie in Spanien maximal 8 Jahre lang. Die Regierungskoalition hat 2 Dekrete beschlossen, damit die eher wirtschaftsnahen regionalen Parteien aus dem Baskenland und Katalonien wenigstens dem Dekret zum Schutz vor Zwangsräumungen zustimmen, auch wenn sie die im zweiten Dekret erwähnten weiterreichenden Maßnahmen ablehnen. Ein Regierungsdekret tritt in Spanien mit der Veröffentlichung in Kraft, muss aber innerhalb eines Monats vom Parlament bestätigt werden. Und da benötigt die Regierung auch die Stimmen der Regionalparteien. Die Protestierenden auf der Madrider Puerta del Sol sind gegen diese Aufspaltung ihrer Forderungen und haben fürs Wochenende neue Proteste in ganz Spanien angekündigt.
4: Spaniens Regierung hat also zwei neue Wohnungsdekrete beschlossen. Hans-Günther Kellner war das. Fangen wir jetzt mal mit einer beeindruckenden Zahl an. Knapp 33.000 Schulen gibt es in Deutschland. Etwa die Hälfte davon sind Grundschulen. Dort, an den Gymnasien und auch in den Berufsschulen im ganzen Land, wird jeden Tag Wissen vermittelt. Möglichst vielseitig, abwechslungsreich, spannend. Sogar der Kanzler hatte heute sehr warme Worte für die Lehrerinnen und Lehrer im Land. Sie seien die wichtigste Berufsgruppe. Schließlich vertrauen wir ihnen das Wertvollste an, was wir haben. Das sind unsere Kinder, so der Kanzler wörtlich bei der Verleihung des Deutschen Schulpreises 2026. Die besten Schulen wurden dort ausgezeichnet. Mit dabei eine Berufsschule aus Baden-Württemberg, eine Fachoberschule in Bayern und Grundschulen in Thüringen und Niedersachsen. Der Hauptpreis ging aber an die Bertha-von-Suttner-Schule im hessischen Möhrenfeld-Walldorf.
8: Die Spannung ist spürbar, als Bundeskanzler Friedrich Merz heute Vormittag einen goldenen Umschlag öffnet.
9: Der Hauptpreis des Deutschen Schulpreises 2026 geht an die Bertha-von-Suttner-Schule.
8: Schüler, Lehrer, Schulleiter, alle liegen sich in den Armen. Die Freude ist so groß, dass selbst Bundeskanzler Merz ein paar Tränen wegwischt und direkt verspricht, die Gesamtschule in Mörfelden-Walldorf einmal zu besuchen. Kurz darauf ringt Schulleiterin Ute Zeller immer noch um Fassung.
10: Es ist absolut überwältigend und das Wahnsinnigste, was ich unseren Menschen zu Hause und in diesem Land geben kann. Ich danke so sehr dafür. Boah. Danke.
8: Die Bertha, wie viele sie nennen, ist eine der größten Gesamtschulen Hessens. Sie ist Schule von mehr als 2000 Schülerinnen und Schülern und rund 250 Lehrkräften. Dabei hat die Schule mit all ihren Konzepten und Projekten ein großes Ziel: Bildungsgerechtigkeit. Jedem eine Chance geben. Das lobt auch Ralf Müller-Eiselt, der die Bertha als Teil einer 50-köpfigen Jury für den Hauptpreis ausgewählt hat.
11: Die Bertha von Suttner Schule ist ein beeindruckendes Beispiel dafür, dass alle Schülerinnen und Schüler vor Ort ihre Potenziale voll entfalten können. Was es besonders beeindruckt hat, ist, dass scheinbare Gegensätze, also soziales Lernen und selbstständiges Lernen, Beziehungsarbeit und Bildungserfolg ineinandergreifen. Von euch können andere Schulen in Deutschland richtig viel lernen.
8: Dafür gibt es von der Robert-Bosch-Stiftung und der Heidehof-Stiftung 100.000 Euro Preisgeld. Was die Schule damit vorhat, Jan Krug aus dem Schulleiterteam zuckt noch mit den Achseln.
12: Wir entscheiden gemeinsam mit den Schülerinnen und Schülern. Es soll nachhaltig sein, es soll in Bildung investiert sein. Und das Wichtigste ist, ihr sollt mit uns entscheiden, gemeinsam.
8: Feierstimmung, die gibt es aber auch bei einer zweiten hessischen Schule.
13: Ganz, ganz herzlichen Glückwunsch an die Georg-Christoph-Lichtenberg-Oberstufengymnasium in Bruchtöbel.
8: Auch das Oberstufengymnasium gehört zu den besten 7 Schulen und gewinnt 30.000 Euro. Ganz verdient, findet Jurymitglied Susanne Gessner.
14: Weil die Schule es vermag, für viele Schülerinnen und Schüler ein Unterrichtskonzept zu entwickeln, was den jungen Menschen verhilft, ihre eigene individuelle Entwicklung mit einem hohen Leistungsanspruch zu verbinden. Insbesondere die Stärkung der hohen Eigenverantwortung im selbstorganisierten Unterricht hat unserer Meinung nach die Schule für einen Preis ausgezeichnet.
8: Zu lernen, an Fehlern zu wachsen, sich gegenseitig in Tandems zu unterstützen und füreinander da zu sein. Für diese Einstellung hat das Georg-Christoph-Lichtenberg-Oberstufengymnasium laut der Jury den Deutschen Schulpreis gewonnen. Und jetzt? Für Schulleiterin Angela Kirchhoff schon ganz klar.
15: Wir bringen den Preis jetzt mit nach Bruchköbel. Wir sind wahnsinnig stolz darauf und was für eine Wertschätzung für uns. Ich würde sagen, bei uns geht's jetzt richtig los und wir machen weiter und wir verstehen uns als Lernenschule und ja, und ich freue mich einfach auf Bruchköbel und dann feiern wir ordentlich.
4: Sagt die Schulleiterin des Georg-Christoph-Lichtenberg-Oberstufengymnasiums, Angela Kirchhoff, im Bericht von Anna Vogel.

0: Die Zeit, es ist 20.45 Uhr.
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0: Russland stockt seine Armee gerade wieder auf, bereits zum dritten Mal in diesem Jahr, und greift die Ukraine permanent mit Raketen und Drohnen an. Die Sirenen lassen den Menschen in der Ukraine kaum eine Pause, und die Raketen treffen auch Tankstellen, Supermärkte und Rechenzentren, Orte, auf die sie im Alltag angewiesen sind. Wie sich die Lage in der Ukraine zuspitzt, schildert unsere Korrespondentin Rebecca Barth.
2: Es sind im Endeffekt Angriffe, die überhaupt nicht aufhören. So nehmen es zumindest die Menschen hier wahr. Stundenlang Luftalarm, und oft wird der nur für wenige Minuten zwischendurch aufgehört. Das heißt, man ist hier vielleicht auch abends im Restaurant oder im Café unterwegs und hört die Drohnen, man hört dieses tiefe Grollen, wenn sie angeflogen kommen. Man hört vielleicht die Flugabwehr, aber manchmal ist die Situation auch einfach so, dass man irgendwo sitzt und plötzlich gibt es eine laute Explosion, weil irgendwo eine Drohne eingeschlagen ist. Heute Nacht kamen noch 6 ballistische Raketen hinzu, die auf die ukrainische Hauptstadt abgefeuert wurden. Und zum aktuellen Zeitpunkt wissen wir, dass es Verletzte wohl in Vororten von Kiew gab. Es ist zumindest, was die Hauptstadt angeht, zum aktuellen Zeitpunkt nichts über Tote und Verletzte in der ukrainischen Hauptstadt bekannt.
0: Ja, Eindrücke aus der Ukraine von Rebecca Barth. Angriffe, die nicht aufhören, so beschreibt es unsere Korrespondentin. Der Politikwissenschaftler Gustav Gressel ist Militärexperte an der Landesverteidigungsakademie des österreichischen Bundesheers. Nina Zimmermann vom NDR hat ihn gefragt, was für eine militärische Strategie er erkennt. Setzt Putin darauf, die Menschen in der Ukraine mürbe zu schießen?
3: Ja, das ist die Absicht. Also man versucht, den Willen zu erodieren, den bewaffneten Widerstand fortzusetzen. Man hofft darauf, dass die Ukrainer gegen ihre Führung rebellieren und eine Kapitulation von der politischen Führung verlangen. Das ist natürlich ein bisschen, ich sag's mal so, optimistisch aus Moskauer Sicht, aber daran arbeitet man, und die Zerstörung der Lebensgrundlagen, die Zerstörung der ökonomischen Grundlagen, die Zerstörung des Vermögens des Staates, öffentliche Leistungen bereitzustellen, das gehört quasi zu dieser Strategie dazu. Ähnlich haben wir das ja schon von Russland in Syrien gesehen, wo man mit den Rebellen sehr ähnlich verfahren ist.
4: Und das Ganze, weil ja im Grunde auch die Netto-Geländegewinne seit dem Frühjahr ungefähr bei Null sind, ist das deswegen jetzt so dieser Strategiewechsel? Vielleicht auch verbunden mit der Frage, denken Sie, dass Putin die Ukraine einfach 2027 jetzt bezwingen will? Ist das so ein großer Anlauf jetzt?
3: Im Groben kann man sagen, dass Russland noch Personal und vor allen Dingen natürlich Material hat, um den Krieg bis etwa 2028 fortzusetzen. Dann wird es deutlich schwieriger. Mhm. Und als reinen Bodenkrieg, wie bereits gesagt, ist ein Erfolg nicht wirklich vielversprechend. In dem Sinn versucht man jetzt den Luftkrieg und den Krieg eben gegen auch die ukrainische Wirtschaft nochmal hinzuzunehmen. Vor dem Hintergrund natürlich weiß Russland auch, dass die Ukraine von europäischen Geldgebern abhängig ist, dass desto größer der wirtschaftliche Schaden, der Finanzierungsbedarf international ist. Und wir haben ja nächstes Jahr Wahlen in Frankreich, auch in Italien. Das ist natürlich auch Teil dieser Strategie, dass man versucht, die Finanzierungsmöglichkeiten oder die Refinanzierung durch die Europäer dann eben auch zu untergraben.
4: Wenn man auf dem Boden nicht weiterkommt oder sich da alles festwehrt, haben Sie gesagt, dann werden die Angriffe eben in der Luft verstetigt. Und da scheint sich die Technik immer schneller zu verändern. Russland setzt jetzt erneut auf neue Drohnen und Flugkörper. Die Ukraine muss Wege finden, die irgendwie abzufangen. Wie kann die ukrainische Luftverteidigung bei diesem Tempo überhaupt mithalten? Und wir reden da noch nicht mal von den Patriot-Abwehrraketen, die ja in ganz Europa Mangelware sind.
3: Ja, die jetgetriebenen Drohnen sind natürlich ein großes Problem für die Ukraine. Die fliegen nicht nur schneller, und damit sind sie für viele Interceptor-Drohnen, also Abfangdrohnen, schwer oder gar nicht zu erreichen. Sie fliegen vor allen Dingen auch höher, und da fliegen sie dann über die Fliegerabwehr, über die mobilen Feuergruppen drüber. Und das ist für die Ukraine ein Problem. Das Zweite ist, dass diese Drohnen im Vergleich jetzt zu zum Beispiel Marschflugkörpern und ballistischen Raketen viel genauer treffen. Die Treffergenauigkeit der konventionellen russischen Waffen hat ziemlich gelitten, und die Ukraine hat sich schon ein bisschen darauf eingestellt gehabt, dass kleine Ziele eben für Russland schwer bis gar nicht zu erreichen sind, weil sie nicht so genau treffen. Und das kommt jetzt natürlich doppelt daher, dass erstens getroffen wird und zweitens, dass sie eine erhebliche Anzahl der Marschflugkörper bzw. der Drohnen durchkommt. Und dagegen hilft im Grunde nur die weitere technische Entwicklung. Die Ukraine und auch ihre europäischen Partner entwickeln ja düsengetriebene und zum Teil raketengetriebene Interceptor-Drohnen. Die sollen deutlich billiger sein als Fliegerabwehrraketen, aber schnell genug, um eben auch diese Art von Zielen zu treffen. Nur bis die in der Serienreife verwendet werden und das Ganze klappt, wird leider Gottes auch noch ein bisschen Zeit vergehen.
4: Herr Gressel, der polnische Ministerpräsident Tusk, der warnt ja davor, dass Polen noch in diesem Herbst auch durch russische Raketen getroffen werden könnte, im Grenzgebiet vor allem zur Ukraine. Und Estland wirft Russland heute Sabotage vor. Da geht es um einen Brandanschlag im Sommer auf eine Rüstungsfirma. Über allem ja diese Frage, wie groß ist die Gefahr, dass daraus doch noch so eine direkte Konfrontation mit der NATO wird? Wie sehen Sie das mittlerweile?
3: Also Russland versucht zurzeit alles zu unternehmen, was unterhalb der Schwelle der direkten Konfrontation ist. Deshalb eben auch Drohnen, wo man sagt, die sind durch ukrainische Funkstörung gestört und kommen halt jetzt rüber. Oder eben Sabotageakte, Akte, die eben durch Agenten durchgeführt wird, wo man zum Notfall auch sagen kann, das waren eigentlich nicht wir. Also da ist es eher die Frage, machen die Europäer mal früher einen Punkt und sagen, wir lassen das Russland nicht mehr durchgehen. Denn bis jetzt war es ja auch immer so, dass wir eben ganz bewusst auf diese Art von Angriffe nicht scharf reagiert haben, um eben der Eskalation aus dem Weg zu gehen. Russland kann es sich zurzeit nicht leisten, große Verbände und Truppen aus der Ukraine abzuziehen und irgendwo anders hinzuwerfen. Also und da würden die Ukraine einmal Danke sagen und dann mit Operationen Vivaldi weitermachen wie bisher und dabei wahrscheinlich größere Erfolge erzielen, wenn die russische Front ausgedünnt wird. Deshalb muss man auch sagen, da gibt es schon bei all dem, was Russland anstellt, und das ist natürlich leider sehr viel, gibt es auch Grenzen, was es anstellen kann und was es sich auch traut, anstellen zu können.
0: Soweit der Militärexperte Gustav Gressel zur Lage der Ukraine und die Strategie Russlands in diesem Winter.
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0: Heute, vor 140 Jahren, wurde das, Achtung, ein etwas sperriger Name, Komitee für kirchliche Versorgung deutscher Seeleute im Ausland gegründet. Daraus wurde später dann die Deutsche Seemannsmission. Sophia Allenstein blickt zurück.
5: Ein Zuhause auf Zeit in der Fremde. Ein Ort, wo Seeleute ein Bett finden, eine sichere Rast. Und den ein oder anderen an moralische Werte erinnern. Das ist die Idee hinter den ersten Seemannsmissionen. Die erste Seemannsmission in Deutschland entsteht 1854 in Bremen auf Initiative eines privaten Reeders. In der Hausordnung von damals heißt es:
6: Trunkenheit, dieses schändliche Laster, wodurch sich der Mensch unter das Vieh herabwürdigt, kann unter keiner Bedingung gestattet werden.
5: In den folgenden Jahrzehnten entstehen auch in Hamburg, Kiel, Bremerhaven und weiteren Hafenstädten eigene Seemannsmissionen. Sie, so der Gedanke damals, sollten Seeleute zum einen vor dem moralischen Verfall, etwa dem schnellen Verprassen ihrer Heuer in den Hafenkneipen, bewahren. Zum anderen sollen sie Unterstützung im Alltag bieten. Schon früh ging es nicht nur um die religiöse Betreuung, sondern auch um ganz praktische Hilfe.
7: Mein Herz, wird an Bord und fort muss die Reise gehen.
5: Für wenig Geld übernachten, mit Mahlzeiten versorgt werden, Wäsche waschen und die Option, Briefe von Eltern oder Partnerinnen zu empfangen. Das bieten Seemannsmissionen Seeleuten im 20. Jahrhundert. Und es gibt Gottesdienste direkt an Bord der Schiffe. 1961 betreibt die Deutsche Seemannsmission 23 Seemannsheime, 14 in Deutschland, 9 im Ausland. Immer mehr rücken Sozialarbeit und Seelsorge ins Zentrum ihrer Arbeit. An einigen größeren Standorten gibt es weiterhin Seemannsheime mit einem Bett für die Nacht. An vielen anderen Orten konzentriert sich die Arbeit inzwischen auf Bordbesuche, Seelsorge und praktische Hilfen, auch weil die Liegezeiten der Schiffe kürzer geworden sind. Am 29. September 1886 gründeten mehrere evangelische Vereine in Hannover das Komitee für kirchliche Versorgung deutscher Seeleute im Ausland. Dieser Tag gilt als Gründungstag der Deutschen Seemannsmission und der war heute vor 140 Jahren.
0: Der Stichtag von Sophie Allenstein.
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0: Aus dem jungen Wildenbeck, der Anfang der 1990er Jahre mit dem Slacker-Song Loser die Charts stürmte, ist schon lange ein gediegener Singer-Songwriter geworden. Loser war der Auftakt für eine erstaunlich vielseitige Karriere. Beck hat in 30 Jahren Folk, Funk, Rock, Pop und Hip-Hop gemacht, humorvolle und ernste Alben veröffentlicht und inzwischen 8 Grammys gewonnen. Nach 7 Jahren Pause ist jetzt sein neues Werk Ride Lonesome erschienen und Götz Steger hat schon mal reingehört.

Pathos weiß Beck gekonnt zu umschiffen, auch wenn ihn das Ende seiner großen Liebe verzweifeln lässt und sich der Wall of Sound dramatisch zuspitzt, behält sein Gesang die Fassung und die knalligen Drums, die man eigentlich an so einer Stelle erwartet, bleiben aus.

Radiohead-Produzent Nick Godrich, mit dem Beck auch schon früher zusammenarbeitete, hat ein geschmackssicheres Händchen für die richtigen Zutaten. Der Song Into the Night klingt wie eine Referenz an Nick Drake mit seinem dezenten Gitarrenpicking, unterstützt von einem Kontrabass und gelegentlich einfallenden Schauern eines Streichorchesters. Arrangiert wurden die übrigens von Filmmusikkomponist David Campbell, von dem die Soundtracks für Filme wie Brokeback Mountain und Rock of Ages stammen.

Auch die Band besteht aus erfahrenen, hochkarätigen Musikern, die mit Mick Jagger, Wanda Jackson, Nine Inch Nails oder Rufus Wainwright gespielt haben. Zuletzt hatte diese Besetzung inklusive Produzent Godrich vor über 10 Jahren zusammengearbeitet. Morning Face hieß das Album, an dessen Tonfall Ride Lonesome direkt anknüpft. Allerdings hat sich, so sagt Beck, seitdem das Zusammenspiel und die Chemie weiterentwickelt zu einem Sound, der über die Jahrzehnte gewachsen ist. Zitat Ende.

Alles auf Ride Lonesome ist in zurückhaltendem, fast behutsamem Ton gehalten. Die Enttäuschung wird im Laufe der Songs immer mehr zu einem Gleichmut mit einer ausgesprochen wohltuenden Leichtigkeit.

0: Musik aus Right Lonesome, dem neuen Album von Beck. Götz Steger hat schon mal reingehört.
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2: Um 21 Uhr mit Jan Busche. Der Bund investiert rund 1,35 Milliarden Euro in ein militärisches Logistikdrehkreuz in Bremen und Bremerhaven. Verteidigungsminister Pistorius unterzeichnete die Vereinbarung mit Bremens Bürgermeister Bovenschulte. Aus der NDR-Nachrichtenredaktion Simone Kienzle.
3: Der Standort sei im Verteidigungsfall entscheidend, betonte Pistorius. Bundeswehr und NATO müssten dann Truppen und Material über den Hafen und den Bremer Flughafen verlegen. Damit das möglich ist, investiert der Bund in mehr als 40 Projekte. In Bremerhaven sind etwa eine neue Schwerlastbrücke und neue Kaianlagen geplant. Am Flughafen sollen die Logistikfläche erweitert und Startbahnen für schwere Militärmaschinen ausgebaut werden. Der Verteidigungsminister stellte außerdem einen Auftrag für Airbus in Aussicht über 16 neue Transportflugzeuge.
2: In Berlin verhandeln die Koalitionsspitzen von Union und der SPD weiter über die Pflegereform. Eigentlich will Gesundheitsminister Linnemann von der CDU morgen einen Gesetzentwurf ins Kabinett einbringen, bei dem es vor allem ums Sparen geht. Doch die SPD will kein reines Kürzungspaket beschließen. Zum Stand der Diskussion ARD-Korrespondent Matthias Deiß.
4: Eine Kabinettsbefassung sei morgen noch juristisch möglich, höre ich aus der Union. Heißt im Umkehrschluss politisch eher unwahrscheinlich.

0: wahrscheinlich. Aber noch ist nichts entschieden, weder in die eine noch in die andere Richtung. Und es wird weiter verhandelt. Möglich wäre auch eine Art Durchwursteln. Man streicht ein paar Kürzungen, holt das Geld an anderer Stelle wieder rein und sagt, da hat jede Seite was bekommen. Oder aber man nimmt jetzt den Druck etwas raus, schiebt den Entwurf um ein paar Tage mit einer schnellen und tiefgreifenden Reform, aber rechnet vorerst keiner.
1: Nach dem Sieg bei der Landtagswahl in Sachsen-Anhalt vor gut 3 Wochen hat AfD-Spitzenkandidat Siegmund jetzt angekündigt, sich bei der Wahl zum Ministerpräsident stellen zu wollen. In der Dezember-Sitzung des Magdeburger Landtags wolle er antreten, so Siegmund. Die AfD hatte die Landtagswahl in Sachsen-Anhalt zwar deutlich gewonnen, eine absolute Mehrheit aber verpasst. Sie führt derzeit Gespräche mit dem BSW über eine mögliche Zusammenarbeit. Eine Staatsanwältin aus Hamburg ist in Istanbul nach mehrtägiger Übelkeit im Krankenhaus gestorben. Die Frau war als Urlauberin mit ihrem Mann Mitte September nach Istanbul gereist. Beide waren in einer Wohnung untergebracht. Nachdem sie 4 Tage lang unter Erbrechen gelitten hatte, suchte sie eine Notaufnahme auf. Dort starb sie. Die Ermittlungen zur Todesursache dauern an. Der Fall erinnert an eine 4-köpfige Hamburger Familie, die im vergangenen Jahr ebenfalls nach Istanbul gereist und an einer Vergiftung durch Pestizide im Hotel gestorben war. Das waren die Nachrichten. Das Wetter in Norddeutschland. Heute Nacht mal mehr, mal weniger Wolken, fast überall trocken, 16 bis 9 Grad. Morgen mehr Sonne als Wolken und die Werte 24 bis 28 Grad an Nord- und Ostsee kühler. Am Donnerstag etwas Regen, im Osten mehr Sonne und dann nochmal Werte am Donnerstag zwischen 17 und 24 Grad. Es ist 21.03 Uhr.
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3: Und der kommt aus den Studios von NDR Info in Hamburg. Ich bin Christopher Gauber. Einen schönen guten Abend Ihnen. Die Kassen der Pflegeversicherung sind leer. Mehr als leer. Es fehlen Milliarden. Die Bundesregierung muss also handeln. Morgen wollte Gesundheitsminister Carsten Linnemann zumindest einen ersten Schritt gegen die akute Geldnot ins Kabinett bringen. Sein Entwurf soll zumindest mal die größten Löcher in der Kasse stopfen. Aber die SPD, die will so ein reines Sparpaket nicht mittragen und verlangt, dass die Koalition schon jetzt die Weichen für eine grundlegende Reform stellt. Inzwischen verhandelt auch der Kanzler mit, aber ob morgen ein gemeinsamer Entwurf auf dem Kabinettstisch liegt, das ist noch offen. Georg Schwarte mit dem Stand der Dinge.
4: Die SPD bleibt dabei. Sollte der Gesundheitsminister Linnemann, CDU, beim Gesetzentwurf für eine Pflegereform in einem ersten Schritt lediglich Kürzungen vorschlagen, werde der Entwurf morgen nicht im Kabinett beschlossen. Auf der Fraktionsvorsitzendenkonferenz der SPD-Fraktionschefs in Bund und Ländern in Bremen sagte der Fraktionschef der SPD-Bundestagsfraktion Matthias Mirsch, hier gehe es auch um das Gerechtigkeitsgefühl der Bürger.
5: Bei der Pflege haben wir augenblicklich den Umstand, dass von dem Ministerium lediglich wiederum nur ein Kürzungsvorschlag vorgelegt worden ist, sodass, wenn wir jetzt die Aussagen, die wir alle getroffen haben, ernst und wahrnehmen, dass wir dann wirklich an die Reformen gehen müssen, an die Strukturen.
4: Dazu gehöre auch ein Gerechtigkeitsausgleich zwischen privater und gesetzlicher Pflegeversicherung, um auch die Privatversicherten an den Kosten und Risiken der Allgemeinheit zu beteiligen. Zur Stunde ist weiter unklar, ob das Thema morgen im Bundeskabinett besprochen wird. Derzeit finden laut Mirsch weitere Gespräche auf höchster Ebene statt. Die Sozialdemokraten fordern eine Strukturreform jetzt.
5: Die Leute haben diese Reformen als sogenannte Kürzungen nur wahrgenommen. Diesen Fehler dürfen wir nicht wiederholen. Deswegen hat beispielsweise, glaube ich jedenfalls, der Bundeskanzler damit gemeint, wenn er sagt, das Nebeneinander zwischen gesetzlicher und privater Versicherung ist ein Gerechtigkeitsthema. Wenn der bayerische Ministerpräsident sagt, wir brauchen einen Gerechtigkeitscheck bei diesen Dingen, dann heißt das für mich, dass wir unsere Lehren daraus ziehen.
4: Bundesgesundheitsminister Linnemann hat bisher in einem ersten Schritt, quasi als erste Hilfe für die Pflegekassen, Einsparungen vorgesehen. Ab Oktober soll sich dann eine Kommission bis zum Frühjahr mit einer umfassenden Strukturreform der Pflegeversicherung befassen.
3: Reform oder Reformchen, ob das Kabinett denn morgen überhaupt einen Entwurf beschließt und wie weit der reicht, das ist noch offen. Union und SPD verhandeln offenbar weiter. Eine ganz andere Geschichte jetzt. Rund 1 Million gefälschte Handys, die aussehen wie neue Samsung-Modelle, soll eine Bande im Internet verkauft und dabei Steuern im großen Stil hinterzogen haben. Heute Morgen schlugen die Behörden nach Informationen von WDR, NDR und Süddeutscher Zeitung zu. Jana Heck berichtet.
6: An diesem Dienstag in den frühen Morgenstunden rückten die Ermittler an. Europaweit gehen Zoll, Polizei und Steuerfahnder gegen Hintermänner eines Firmennetzwerkes vor, das im Verdacht steht, gefälschte Handys an Privatkunden verkauft und Steuern in Millionenhöhe hinterzogen zu haben. Nach Recherchen von WDR, NDR und SZ durchsuchen Fahnder seit dem frühen Dienstagmorgen rund 160 Objekte in 19 Ländern. Zentrum der Maßnahmen ist Nordrhein-Westfalen. In Krefeld etwa verschafften sich Ermittler Zutritt zu einer Lagerhalle, in der die Gruppe Tausende der mutmaßlich gefälschten Handys deponiert haben soll. Mehrere Beschuldigte wurden laut Informationen von WDR, NDR und SZ bereits am Wochenende festgenommen. Die Behörde von EU-Generalstaatsanwältin Laura Kövesi über den Verdacht.
7: So we have a criminal organization who have a
8: Also es geht um eine kriminelle Organisation, die mehr als 1 Million Smartphones auf Internetplattformen an Bürgerinnen und Bürger verkauft hat, so als wären sie neu. Und auf diese Weise hat sie einen Schaden von mehr als 300 Millionen Euro verursacht.
6: Das mutmaßliche Betrugssystem sollen die beiden Hauptbeschuldigten seit 2017 aufgebaut haben. Die Handys sollen über Online-Plattformen wie Amazon verkauft worden sein, der Großteil an arglose Kunden in Deutschland.
7: So we have a lot of citizens.
8: Es gibt viele Bürgerinnen und Bürger, die die Smartphones gekauft haben. Sie haben den Preis gezahlt, als wären die Geräte neu. Aber in Wirklichkeit waren sie das nicht.
7: The mobile phones were not new.
6: So der Verdacht. Außerdem sei mit dem Verkauf gefälschter Handys auch ein ausgeklügeltes Umsatzsteuerbetrugssystem einhergegangen, heißt es in den Unterlagen. Mindestens 24 Millionen Euro an fälligen Steuern soll die mutmaßliche Betrügerbande so allein in Deutschland hinterzogen haben. Laut Kövesi betrifft der Schaden alle.
8: Und hätte diese kriminelle Organisation Steuern bezahlt, wäre das Geld in den Haushalt gegangen und dort verwendet worden, wo es gebraucht wird, zum Beispiel in Krankenhäusern.
6: Schon Kundenbewertungen eines Unternehmens aus dem Netzwerk und seines deutschen Ablegers deuteten immer wieder auf Unregelmäßigkeiten hin. Smartphone hatte immer wieder starke Probleme beim Neustart. Nachfrage bei Samsung mit Check der Geräte-ID ergab, dass es sich nicht um Neuware handelte, schrieb zum Beispiel ein Kunde im Februar bei Amazon, der offenbar eines der vermeintlichen Samsung-Originale gekauft hatte. Der Verdacht gegen die Firmen gründet laut Ermittlungsvermerken unter anderem auf Observationen und abgehörten Telefonaten. Eine kurzfristige Anfrage zu den Vorwürfen ließen die Beschuldigten bislang unbeantwortet. Die Europäische Staatsanwaltschaft bestätigte auf Anfrage laufende Maßnahmen in einem Ermittlungsverfahren wegen Umsatzsteuerbetruges und gab am Vormittag eine entsprechende Presseerklärung heraus.
3: Ein anderes schweres Thema jetzt. Es geht um die häufige Siedlergewalt im Westjordanland. Bei dem Versuch, eine von israelischen Siedlern vertriebene palästinensische Familie zurück in ihr Haus zu bringen, ist die Gewalt erneut eskaliert. Der israelischen Armee ist es nicht gelungen, die Familie zurückzubringen. Laut israelischen Medien wurden 3 Soldaten von gewaltbereiten Siedlern verletzt. Sogar Premier Netanyahu hat sich inzwischen eingeschaltet. Felicitas Böslager fasst den aktuellen Stand zusammen.
9: Seit fast 70 Tagen kann Familie Tubasi nicht mehr in ihr Haus in Jalut im Westjordanland zurückkehren. Am Telefon erzählt Mahmoud Tubasi, wie er Ende Juli von extremistischen israelischen Siedlern vertrieben wurde. 95 Tage lang war das Haus belagert. Jeden Tag kamen sie, warfen Steine auf das Haus und beschädigten es. Sie schnitten Wasser und Strom ab und blockierten den Weg. Ich hatte kein Essen mehr. Mit Waffen haben sie mich gezwungen, entweder das Haus zu verlassen oder zu sterben. Als die Situation sich weiter zuspitzt, verlässt Tubasi schließlich sein Haus gemeinsam mit seiner Familie. Aber er wehrt sich vor Gericht gegen die Vertreibung und bekommt Recht. Er muss zurückkehren dürfen. So eskortieren ihn israelische Soldaten und Grenzpolizisten in einer Autokolonne zurück in sein Dorf. Sie seien kaum 5 Minuten wieder daheim gewesen, da hätten die Siedler erneut angegriffen, Steine geworfen und geschrien, erzählt Tubasi. Ich war überrascht von der Anzahl der Siedler, die auf uns zukamen. Fast 150 Siedler kamen in unser Haus. Der Palästinenser erzählt, dass die Soldaten versuchen, ihn und seine Familie zu verteidigen, dass sie Pfefferspray gegen die Siedler einsetzen. Aber als es ihnen nicht gelingt, die Situation zu kontrollieren, bringen sie die Familie zurück zu den Autos. Als die Siedler sahen, dass wir in ein Militärauto einstiegen, schlitzten sie die Reifen des Wagens auf. Nach Angaben der israelischen Armee wurden bei den Aufständen 3 Grenzpolizisten verletzt. Das IDF bestätigt, dass gewaltbereite Siedler Steine geworfen, Wege blockiert, Gebäude und Autos angezündet haben. 2 von ihnen nahm die Polizei fest. Überraschend äußert sich Premierminister Benjamin Netanyahu zu dem Vorfall. Er verurteile die gewalttätigen Ausschreitungen aufs Schärfste sowie die Angriffe auf die Sicherheitskräfte, die vor Ort eintrafen, heißt es in einer Mitteilung aus seinem Büro. Die Handvoll Randalierer repräsentiere nicht die gesetzestreue Siedlergemeinschaft in Judäa und Samaria. So bezeichnet Netanyahu das von Israel besetzte Westjordanland. Weiter sagt er, er stehe voll und ganz hinter den Angehörigen des IDF und der Grenzpolizei, die sich für die Bekämpfung des Terrorismus und die Gewährleistung der Sicherheit einsetzen. Die Situation im Westjordanland spitzt sich seit Monaten zu. Immer wieder attackieren extremistische Siedler palästinensische Dörfer. Die israelische Regierung greift nach Ansicht vieler Kritiker gegen die Siedler nicht ausreichend durch. Familie Tubasi kann nicht in ihr Zuhause zurückkehren. Mahmoud Tubasi berichtet, dass sie schließlich in einen anderen Van umsteigen, nachdem der erste nicht mehr fahren konnte. Wir haben durch die Fenster des Militärjeeps geschaut und gesehen, dass sie unsere Häuser angezündet haben. Tubasi geht davon aus, dass sein Haus vollständig zerstört ist. Schon vorher hätten die extremistischen Siedler es schwer beschädigt. Er ist nun mit seiner Familie in einem anderen Dorf im Westjordanland untergekommen und sagt: Gestern hatte ich das Gefühl, dass es mein Ende sein wird. Wir haben den Tod gesehen, sind fast gestorben und nun zum Leben zurückgekommen. Jetzt haben wir ein neues Leben.
3: Wenn es Herbst wird und die Bäume so langsam ihre Blätter verlieren, dann sieht man zwischen den kahlen Ästen auf einmal die Mistelzweige. Wie kleine, immergrüne Büsche sitzen sie da in den Bäumen. Und die können noch mehr als da nur rumhängen. Jenny von Sperber über einen neu entwickelten Industriekleber mit Mistelkräften.
10: Wenn er erhitzt wird, riecht der Kleber nach Karamell, erzählt Oliver Lilek. Er ist Professor für Biopolymermaterialien an der TU München. Jetzt hat er mit seinem Team einen Industriekleber aus Mistelsamen erfunden.
11: Das Hauptziel war tatsächlich, einen Kleber zu entwickeln, der komplett nur biologische Komponenten benutzt. Und tatsächlich sind auch alle Moleküle, die im Kleber enthalten sind, völlig biologischen Ursprungs.
10: Die meisten Industriekleber auf dem Markt sind immer noch erdölbasiert oder sie enthalten giftige chemische Stoffe. Bei dem neuen Biokleber ist das nicht der Fall. Er nutzt die Klebekraft der Mistelsamen. Die sind deshalb so klebrig, damit sie an Vogelschnäbeln kleben bleiben, wenn die Vögel die Beeren fressen. Fliegen die Vögel dann auf einen anderen Baum, nehmen sie die Samen mit und pflanzen woanders neue Misteln. Die Forschenden haben die Klebesamen nun für ihre Zwecke genutzt und konnten mit ihrem Kleber alle möglichen Stoffe erfolgreich zusammenkleben. Birkenholz, Metall, Glas und sogar Teflon.
11: Was für uns sehr erstaunlich und tatsächlich auch überraschend war, ist, dass man unseren Kleber wieder benutzen kann. Wenn man also die Klebefläche auseinandergerissen hat, dann kann man die Klebereste nochmal benutzen, indem man sie einfach nochmal mit Hitze aktiviert und dann die beiden ursprünglichen Komponenten erneut miteinander verbindet.
10: Das könnte das Reparieren von elektronischen Geräten beispielsweise nochmal erleichtern. Auch in der Raumfahrt könnte der neue Kleber nützlich sein, denn er hält auch bei minus 150 Grad.

0: Die Zeit, es ist jetzt 21.15 Uhr.
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0: Wenn im Ort jemand Hilfe braucht, einen Treffpunkt schafft oder Menschen miteinander ins Gespräch bringt, dann steckt dahinter oft ehrenamtliche Arbeit. Solche Initiativen aus kleineren Städten und ländlichen Regionen Ostdeutschlands sind heute in Berlin ausgezeichnet worden. Beim Wettbewerb Machen 2026 gehen mehr als 800.000 Euro an über 100 Projekte. Dietrich Karmeurer berichtet, welche Ideen dahinter stehen.
2: Beifall für eine Initiative aus Mittelthüringen. Die Gemeindediakonie Lebensfreude in Dreigleichen gibt pflegenden Angehörigen Zeit für sich. Geschäftsführerin Cora Schulter erklärt das Prinzip des teils ehrenamtlich organisierten Projekts.
3: Also unser Kulturtaxi kommt mit unseren Alltagsbegleitern und einer unserer Alltagsbegleiter bleibt eben bei dem zu Pflegenden zu Hause, betreut denjenigen und der pflegende Angehörige kann mit uns einen schönen kulturellen Abend, Nachmittag, Tag verbringen.
2: Das Kulturtaxi gehört zu den Projekten, die der Wettbewerb Machen 2026 unterstützt. 107 Projekte erhalten bis zu 10.000 Euro, weitere 100 jeweils 2.500 Euro. Insgesamt fließen mehr als 830.000 Euro. Die Ostbeauftragte der Bundesregierung und Mitorganisatorin des Wettbewerbs, Elisabeth Kaiser, hält das für gut investiertes Geld. Kleinere Initiativen im Osten scheiterten häufiger an bürokratischen Förderprogrammen und strukturellen Hürden.
4: Im Westdeutschland gibt es große, kapitalstarke Stiftungen. Das haben wir so in Ostdeutschland nicht.
2: Zusätzlich sieht SPD-Politikerin Kaiser nach den starken Wahlergebnissen der AfD die Zivilgesellschaft unter Druck. Einige Initiativen seien vorsichtiger geworden. Engagement für Minderheiten oder gegen Rechtsextremismus werde teils in Frage gestellt.
4: Also für mich ist es wichtig, dass wir heute auch vom Machen-Wettbewerb das Signal aussenden. Wir sehen euer Engagement. Euer Engagement ist nicht aus dem Fokus, sondern gerade jetzt umso wichtiger, wo wir eben auch sehen, dass es Kräfte gibt, die wollen keine engagierte Zivilgesellschaft.
2: Die Initiativen schaffen zugleich Orte, an denen Menschen mit unterschiedlichen politischen Ansichten miteinander ins Gespräch kommen. Darauf verweist Jan Holze aus dem Vorstand der Deutschen Stiftung für Engagement und Ehrenamt, die den Wettbewerb ebenfalls mitträgt.
5: Wichtig ist, dass die Vereine in Ostdeutschland alle sozialen Schichten zusammenbringen und auch alle politischen Einstellungen. Und dementsprechend finden natürlich die gesellschaftlichen Debatten in diesen Vereinen statt. Umso wichtiger ist, dass wir sie trotzdem unterstützen.
2: Der Staatsminister für Sport und Ehrenamt, Ronald Rauer, ist ebenfalls bei der Preisverleihung im Berliner Stadion an der Alten Försterei dabei. Für ihn ist klar, wer Verantwortung übernimmt und Menschen zusammenbringt, stärkt auch die Demokratie.
6: Alle, die sich engagieren in dem Bereich, sind mit dafür zuständig, dass quasi auch die Demokratie gestärkt wird, auch die Gemeinschaftssinn gestärkt wird. Und das sind einfach Dinge, die ja unsere Gesellschaft auch heutzutage dringend wichtig hat.
2: Die Demokratie steht auch bei einem weiteren ausgezeichneten Projekt aus dem Märkisch-Oderland in Brandenburg im Mittelpunkt. Der Geschichts- und Heimatverein Gusow-Plattko macht die politische Wende 1989-90 in der DDR zum Planspiel für junge Menschen. Thomas Drewing vom Verein erklärt das Konzept.
7: Sollen sich Menschen, die nicht von der Zeit betroffen waren, in verschiedene Entscheidungsprozesse reindenken und eine Entscheidung treffen? Also gehe ich rüber nach Westen, fliehe ich über die Botschaft, was ist mit der ersten Arbeitslosigkeit nach der Wende, also all solche Dinge.
2: Der Wettbewerb Machen will solche Initiativen stärken und damit auch den gesellschaftlichen Zusammenhalt in ländlichen Regionen Ostdeutschlands.
0: Dietrich Karmeurer war das aus dem Hauptstadtstudio. Unionsgeführte Bundesländer, die drohen einem Bundesland mit finanziellen Konsequenzen, sollte es dort eine Regierung unter der Führung von Extremisten geben. Nein, es dreht sich nicht um Sachsen-Anhalt, es geht um Berlin und um die dortige Linke. Entsprechend äußerte sich der Chef der bayerischen CSU-Landtagsfraktion, Holleczek, nach einem Treffen mit seinen Amtskollegen aus den CDU-regierten Bundesländern in München. Erst vor kurzem war der Hauptstadtvertrag verlängert worden. Er sieht vor, dass sich die Bundesländer an den Mehrausgaben beteiligen, die in Berlin als Bundeshauptstadt entstehen. Die jetzige Diskussion betrifft also nicht den Länderfinanzausgleich. Jan-Frederik Willems berichtet.
8: Eine Berliner Landesregierung, die sich Judenhass ins Programm schreibt. Nichts weniger befürchtet der bayerische CSU-Landtagsfraktionschef Klaus Holleczek, wenn Linke, SPD und Grüne eine Koalition in Berlin bilden. Und er warnt, sollte es so kommen, müsse über die Finanzierung der Hauptstadt nochmal gesprochen werden. Gemeint ist damit der Hauptstadtfinanzierungsvertrag. Er legt fest, dass das Bundesland Berlin vom Bund und damit auch über Bande von den Ländern extra Geld bekommt. Für Aufgaben, die nur in einer Hauptstadt anfallen. Dazu gehört zum Beispiel der Unterhalt der national bedeutsamen kulturellen Einrichtungen, wie Museen, Opern und Galerien, aber auch die Wahrung der öffentlichen Sicherheit bei Staatsbesuchen aus dem Ausland oder Großdemonstrationen. Also bei Aufgaben und Belastungen, die besonders eine Hauptstadt betreffen und die es in diesem Maße nicht im Rest des Landes gibt. Dafür überweist der Bund der Stadt Berlin bis 2037 knapp 5 Milliarden Euro. Das wurde vor kurzem zwischen Bundesregierung und der Berliner Landesregierung so ausgehandelt. Damit ist eine Änderung des Hauptstadtfinanzierungsvertrags für die kommenden 11 Jahre erstmal höchst unwahrscheinlich. Noch eher im Bereich des Machbaren wäre es, an einem anderen Finanzierungsmodell zu rütteln, dem Länderfinanzausgleich. Der schreibt fest, dass die reicheren Bundesländer die ärmeren mitfinanzieren. Nach 36 Jahren als Nehmerland ist Bayern mittlerweile knapp 40 Jahre Geberland und der größte Einzahler obendrein. Deshalb geht vor allem Bayerns CSU-Ministerpräsident Markus Söder schon seit längerem gegen den Finanzausgleich vor. Etwa vor dem Bundesverfassungsgericht, was bisher noch ohne Ergebnis geblieben ist, oder medial. Unter anderem nannte Söder den Finanzausgleich, Zitat, die größte Sauerei und einen Riesenscheiß. Ziel seiner Kritik ist immer wieder Berlin gewesen, aber auch Rheinland-Pfalz, Nordrhein-Westfalen oder das ebenfalls unionsgeführte Schleswig-Holstein. Auch beim Länderfinanzausgleich ist eine schnelle Änderung allerdings unwahrscheinlich. Am ehesten könnten sich 2030, vor der nächsten Verlängerung, 3 Geberländer zusammenschließen, die das System ablehnen.
0: Nach der Baustelle ist vor der nächsten. Das gilt zurzeit umso mehr bei der Deutschen Bahn. Gerade ist ja die Strecke Hamburg-Berlin wieder frei. Jetzt kommt der nächste Baumarathon bei der Bahn. Ab Freitag wird die vielbefahrene Strecke zwischen Berlin und Hannover für insgesamt 14 Monate gesperrt. Sowohl die Schnellfahrstrecke als auch die parallel verlaufende Stammbahn werden erneuert. Wieder kommen auf Pendler lange Umleitungswege zu. Die Bahn hat heute bei einer Pressekonferenz in Schönhausen in Sachsen-Anhalt über das Projekt informiert und Bernd Volker Brahms vom MDR war dabei.
1: Noch rollen sie die Züge auf der Strecke zwischen Berlin und Hannover. Täglich sind es rund 400. Ab Freitag wird hier nichts mehr gehen. Beim Pressegespräch der Bahn, etwa auf halber Strecke, in Schönhausen im Norden von Sachsen-Anhalt, kommen noch diverse ICE und auch Gütertransporter vorbei. Wolfgang Weinhold steht vor dem kleinen, baufälligen Bahnhof in Schönhausen und erklärt derweil, warum es eine Vollsperrung auf der wichtigen Ost-West-Achse sein muss. Er ist Programmleiter Korridorsanierung der DB Infra Go.
9: Früher haben wir mal einen Bahnsteig gemacht oder 2 Bahnsteige, mal 3 Weichen. Irgendwo ein Stück Oberleitung, immer dann, wenn es technisch fällig war. Den strategischen Ansatz, den wir gemeinsam mit dem Bundesministerium mittlerweile haben, ist, bündle das zusammen, weil es im Grunde effizienter ist. Es ist effizienter für den Verkehr, es ist aber insbesondere auch effizienter für die Baufirmen und es ist auch sicherer für die Baufirmen.
1: Nicht die gesamte 227 Kilometer lange Strecke wird in gleicher Weise saniert. Vielmehr konzentriert sich ein wesentlicher Teil auf einen 52 Kilometer langen Abschnitt, der westlich von Stendal beginnt und sich weiter Richtung Osten erstreckt. Dort wird der Betonuntergrund der Bahn erneuert. Hierbei fallen enorme Mengen Schutt an, wie Projektleiter Markus Baumann sagt.
10: Das bedeutet allein 330.000 Tonnen Abbruchmaterial von dem monolithischen Betonsystem.
1: Der neue feste Untergrund soll dafür sorgen, dass die Bahn in einem zweiten Schritt auf der Strecke bis zu 300 km/h unterwegs sein kann. Alles noch ein Zukunftsszenario. Für Pendler vor allem in der Altmark werden die Bauarbeiten derweil zur Geduldsprobe. Eine Umleitung des Fernverkehrs ist für die 14 Monate über Magdeburg und Braunschweig geplant. Aber wie sicher sind die Bauverantwortlichen, dass es bei den 14 Monaten Bauzeit überhaupt bleibt? Noch einmal Projektleiter Markus Baumann.
10: Das ist ja keine gewürfelte Zahl, sondern das ist ja ein Ziel, den wir mit der Bauindustrie genau in diesem Marktdialog diskutiert haben. Wie schaffen wir es dann zum Fahrplanwechsel, hier diese Schnellfahrstrecke wieder in Betrieb zu nehmen?
1: Neben der ICE-Strecke werden auch die parallel verlaufende Lehrter Stammbahn und auch 25 Bahnhöfe entlang der Strecke in Schuss gebracht. Die Stammbahn wird bereits seit Sommer des vergangenen Jahres elektrifiziert. Eigentlich sollte das Vorhaben Ende des Jahres fertig sein und die Strecke als Ausweichstrecke für den Fernverkehr dienen. Der Zeitplan konnte nicht eingehalten werden. Nun sollen beide Strecken erst Ende 2027 fertig sein. Laut Bahnverantwortlichen werden insgesamt 2,7 Milliarden Euro investiert.
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0: Fußballclub Manchester City wurde wegen finanzieller Verstöße von der Premier League schuldig gesprochen. Was ist denn da los, Simon Schmidt?
11: Der englische Topclub soll die Finanzregeln der heimischen Premier League zwischen 2009 und 2018, also fast 10 Jahre, systematisch hintergangen haben. Gefälschte Jahresbilanzen und Scheinverträge sind unter anderem der Vorwurf, und das in 114 Fällen. Franziska Hoppen hat das für uns einmal eingeordnet. Wie reagiert denn der Club darauf?
12: Ja, City weist diese Vorwürfe von sich. Sie haben in einem Statement mitgeteilt, dass sie, Zitat, enttäuscht und überrascht seien. Der Verein sei unschuldig, Beweise würden dies auch belegen, und sie wollten gegen die Entscheidung Berufung einlegen.
11: Und wie geht es da jetzt weiter? Welche Strafen drohen?
12: Also City kann jetzt bis Freitag Einspruch einlegen. Dann heißt es nochmal abwarten, und über mögliche Sanktionen gegen den Verein würde laut Premier League in einer weiteren Anhörung vor dieser unabhängigen Kommission entschieden werden. Möglich sind unter anderem Geldstrafen, Punktabzüge und weitere sportliche Sanktionen. Und in den vergangenen Tagen ist auch über deutlich härtere Konsequenzen wie eine Relegation spekuliert worden.
11: Relegation im Englischen gleichbedeutend mit dem Abstieg. Bis es zu einem Urteil kommt, dauert es aber wohl noch. Für die Eishockey-Fans hat das Warten wiederum ein Ende. Denn heute Abend startet die National Hockey League, kurz NHL, mit vielen deutschen Stars in eine neue und aus deutscher Sicht besondere Spielzeit. Heiko Oederb erklärt, warum.
13: Marco Sturm kann sich noch gut an den Jahresanfang 2017 erinnern. Bis zur Eishockey-Weltmeisterschaft im Mai in Köln waren noch knapp 4 Monate Zeit, und Sturm, damals Bundestrainer, hatte ein grobes Gerüst seines Kaders im Kopf. Fragezeichen standen jedoch hinter den Nationalspielern aus der NHL. Würde beispielsweise ein Leon Dreiseitel bei der WM in seiner Heimatstadt dabei sein? Oder würde der damals 21-jährige deutsche Jungstar erstmals in seiner NHL-Karriere mit den Edmonton Oilers die parallel zur WM ausgetragenen Playoffs erreichen?
14: Es kann viel passieren in der Saison, aber als Bundestrainer ist man definitiv, ja, muss man alle Türen offen lassen.
13: Mittlerweile ist Sturm Trainer der Boston Bruins in der NHL und somit nun Vereinscoach von Nationalspielern John Jason, genannt JJ Paterka. Der gewann 2023 mit Deutschland sensationell WM-Silber und hatte sich kürzlich in München mit anderen Nationalspielern über die anstehende Heim-WM und vor allem das Auftaktspiel vor mehr als 60.000 Fans in der Arena auf Schalke unterhalten.
15: Ich glaube, das ist wirklich ein einmaliges Erlebnis, vor allem in Deutschland noch. Deswegen, ja, da ist Vorfreude wirklich von allen Seiten riesig.
13: Doch trotz dieser Vorfreude hofft Paterka, dieses einmalige Erlebnis zu verpassen.
15: Best-Case-Szenario wäre, dass ich nicht verfügbar wäre für Deutschland, weil wir noch in den Playoffs sind. Trotz Heim-WM ist es immer noch die Prio 1, hier die Playoffs zu spielen.
13: In anderen Sportarten sicherlich undenkbar, aber für NHL-Profis ist die jährlich ausgetragene Weltmeisterschaft immer nur zweite Wahl. Denn wer bei der WM spielt, hat die NHL-Playoffs, also die entscheidende Meisterschaftsphase, verpasst oder ist früh ausgeschieden. Dreiseitel kannte dieses Gefühl zu Beginn seiner NHL-Karriere nur allzu gut und meinte deshalb frustriert:
16: Am Ende steht man da und spielt halt bei einer WM in Dänemark irgendwo, und irgendwann ist das auch nicht mehr so spaßig.
13: Dreiseitel war zuletzt 2019 bei einer WM. Seitdem hat er jedes Jahr mit Edmonton die Playoffs erreicht, stand zweimal sogar im Finale um den Stanley Cup. Ob er im Mai bei der Heim-WM dem neuen Bundestrainer André Rankel zur Verfügung steht, ist derzeit natürlich noch nicht absehbar. Marco Sturm weiß genau, wie sich Rankel derzeit fühlt. Er kennt diese Ungewissheit hinsichtlich der Nationalspieler aus der NHL. Und er würde natürlich seinem Angreifer JJ Paterka das Turnier in Deutschland gönnen. Doch Sturm sitzt jetzt auf der anderen Seite, ist NHL-Coach. Und die Liga, ein knallhartes Business. Deshalb sagt er:
14: Wir haben einen Job zu tun hier. Wir verdienen unser Geld hier. Wir wollen einiges erreichen hier in Boston. Deswegen muss ich sagen, dass die Playoffs für uns wichtiger ist als ein internationaler Wettbewerb.
11: Welcher der deutschen Stars für die Heim-WM zur Verfügung steht, wird sich in den 84 NHL-Saisonspielen bis dahin entscheiden.
0: Der Sport war das mit Simon Schmidt. Vielen Dank.

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1: Um 21.30 Uhr mit Jan Busche. Die Bundesregierung investiert mehr als 1,3 Milliarden Euro in ein militärisches Logistikdrehkreuz im Nordwesten. Bund, Bundeswehr und das Land Bremen haben sich darauf geeinigt, den Flughafen Bremen und den Hafen in Bremerhaven entsprechend auszubauen. Bundesverteidigungsminister Pistorius unterzeichnete eine Absichtserklärung. Aus Oldenburg, Jörn Pietschke.
2: Der Bremer Flughafen, aber auch Bremerhavens Containerkaje sollen für schwere Lasten ausgelegt werden, kündigte Verteidigungsminister Pistorius bei seinem Besuch in Bremen an. Aber die Logistikdrehscheibe der Häfen und Flughäfen, die dreht sich nur dann optimal, wenn die Schienen- und Straßenwege dahinter funktionieren. Darauf weisen Logistikexperten heute hin und das mit kritischem Blick auf die Baustellen entlang der Bahnstrecken und Autobahnen rund um Bremen und Bremerhaven.
1: Die Deutsche Bahn hat Einzelheiten zu den Bauarbeiten auf der Strecke Berlin-Hannover vorgestellt. Der über 220 Kilometer lange Abschnitt wird ab Freitag für eine sogenannte Korridorsanierung vollgesperrt, voraussichtlich bis Dezember 2027. Neben hunderten Kilometern Gleisen, Weichen und Oberleitungen sollen auch 25 Bahnhöfe an der Strecke modernisiert werden. Die Einschränkungen für die Fahrgäste während der Bauarbeiten sind erheblich. Die planmäßige Fahrzeit verlängert sich um 80 Minuten. Im Regionalverkehr fallen viele Verbindungen aus oder es fahren Busse. Erstmals in der Geschichte des Königreiches Marokko ist eine Frau zur Premierministerin ernannt worden. König Mohammed beauftragte die bisherige Stadtplanungsministerin El Mansouri, eine neue Regierung zu bilden. Aus Rabat, Stefan Ehlert.
3: Die Juristin war 2009 die erste Bürgermeisterin in ihrer Geburtsstadt Marrakesch. Seit 2 Jahren gehört sie zur Führungsspitze der liberalen Partei, die jüngsten Wahlen gewonnen hatte. Schon vor ihrer Ernennung hatten viele Bürgerinnen und Bürger sich für eine Frau als Regierungschefin ausgesprochen. In konservativen religiösen Kreisen kursiert dagegen Kritik. Es sei unklar, wie eine Frau an den religiösen Zeremonien des Königs teilnehmen könne. El Mansouri muss nun eine Koalitionsregierung bilden. Zu ihren Aufgaben gehört ganz wesentlich die Vorbereitung der Fußballweltmeisterschaft 2030, die Marokko gemeinsam mit Spanien und Portugal ausrichtet.
1: In Spanien reagiert die Politik auf die landesweiten Proteste gegen Wohnungsnot und überhöhte Mieten. Die Regierung hat mehrere Gesetzesänderungen auf den Weg gebracht. Die Änderungen müssen allerdings noch durchs Parlament. Vergangene Woche musste eine 87 Jahre alte Frau in Madrid zwangsweise ihre Wohnung räumen. Der neue Hausbesitzer hatte ihre Miete um mehr als 2.000 Euro pro Monat erhöht. Gestern erklärte ihre Anwältin, dass sie doch wieder zurück in ihre Wohnung darf. Das Wetter in Norddeutschland. Heute Nacht mal mehr, mal weniger Wolken. Fast überall trocken. Nachtwerte 16 bis 9 Grad. Morgen mehr Sonne als Wolken und bis zu 28 Grad. Am Donnerstag etwas Regen, im Osten Sonne. 17 bis 24 Grad. Das waren die Nachrichten.
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4: Mit Christopher Gaube. Willkommen. Das Stahlgerüst des Höhenwindrads in Schipkau. Das erinnert entfernt an den Pariser Eiffelturm. Die Höhe von 365 Metern reicht fast an die des Berliner Fernsehturms heran. Gestern ist die Pilotanlage in der Lausitz fertig geworden. Am Netz ist das Windrad jetzt zwar noch nicht, aber trotzdem wollten neugierige Lausitzer schon mal gucken kommen. Nach dem Weltrekord vor der eigenen Haustür. Und Jakob Krüger, der hat das beobachtet.
5: Die Nachricht von der Fertigstellung hat einige Schaulustige in den Wald und an den Bauzaun nahe Schipkau gelockt. Dass hier jetzt das welthöchste Windrad steht, fasziniert sie.
6: Also was hier die Menschen zustande kriegen. Wahnsinn, gewaltig.
7: Das kann man von Weitem nicht einschätzen, was das für ein Riesenturm ist.
8: Das ist eine Leistung, da können die Bayern sich erstmal ein Auge von nehmen. Das kann als Vorbild dienen. Dass wir in Brandenburg natürlich mit die höchsten Netzentgelte haben, weil wir zuerst sowas gebaut haben, ja, das bedauere ich.
9: Ich sehe es erstmal interessiert und spannend. Und hier, würde ich mal sagen, stört es ja noch weniger als in der Umgebung von Städten oder Gemeinden oder so.
5: Die Höhe fasziniert auch Felix Müskens. Das Schipkauer Windrad sei fast doppelt so hoch wie die Standardwindräder von heute, sagt der Professor für Energiewirtschaft an der BTU Cottbus-Senftenberg.
10: Das, was es energiewirtschaftlich interessant macht, ist, dass in höherer Höhe auch mehr Wind weht. Wir haben also höhere Windgeschwindigkeiten und das führt dann dazu, dass wir auch deutlich mehr Energie produzieren mit diesem Windrad.
5: Die Höhe und der dort vorhandene Wind ist auch der Grund, warum Projektleiter Frank Adam überzeugt ist, dass das Höhenwindrad aus Schipkau ein Exportschlager werden könnte.
11: Denken wir an insbesondere Süddeutschland, Zentraldeutschland, wo zum Beispiel der Wind in niedrigeren Regionen nicht so produktiv ist, aber in höheren Regionen schon. Und insofern sehen wir das durchaus in ganz Deutschland auch als Nachwuchspotenzial und vergleichbar.
5: Dass das Windrad durch seine Höhe auch noch Energie produzieren kann, wenn herkömmliche Anlagen längst stillstehen, sei einer der Vorteile, sagt auch Professor Felix Müskens.
10: Gleichzeitig hängt es jetzt davon ab, wie die Kosten sich entwickeln. Im Moment sind die Kosten noch deutlich zu hoch. Es handelt sich auch um eine Pilotanlage, da ist das normal. Aber wenn man jetzt in eine Serienfertigung kommen möchte, dann müssen die Kosten deutlich runter, damit die Anlage auch wirtschaftlich konkurrieren kann.
5: Bevor über eine Serienproduktion gesprochen werden kann, muss aber erstmal das Höhenwindrad in Schipkau den ersten Strom liefern. Betreiber Gicon rechnet damit, dass die Anlage noch bis Anfang November ans Netz geht.
4: Das Teufelsrad. Das ist eine Institution auf dem Oktoberfest. Wer am längsten auf der Drehscheibe bleibt, der wird von der Menge gefeiert. Aber seit ein paar Jahren, da mischen sich unter die Schaulustigen immer mehr Menschen, die das Geschehen filmen. In der Hoffnung, dass Frauen auf dem Fahrgeschäft das Dirndl oder der Rock hochrutschen. Denn mit solchen Videos lässt sich offenbar viel Geld verdienen. Das ist jetzt Thema in 11KM, dem Tagesschau-Podcast mit Kevin Ebert.
12: Hi Sandra.
13: Hi.
12: Hi. Freut mich. Ja, sollen wir dahinter gehen? Ja, da habe ich einen ganz guten Platz gefunden.
14: Ich habe mich mit Sandra getroffen. Sandra ist eine junge Frau und wir sind direkt vor dem Gelände der Wiesen, also dem Oktoberfest in München. Sandra und ich finden da eine kleine Bank in der Sonne und setzen uns hin. Denn sie will mir was erzählen von einem Besuch auf dem Oktoberfest, der für sie sehr viel verändert hat.
13: Ja. Das war vor 3 Jahren, 2023, auf der Wiesn.
14: Sandra, die eigentlich anders heißt, die war dort mit einer Freundin unterwegs.
13: Wir waren auch so ein bisschen, komm, wir probieren jetzt einfach mal alle Fahrgeschäfte aus, die wir noch nie ausprobiert haben. Und darunter war eben auch das Teufelsrad. Ja, und tatsächlich war ich in der zweiten Runde, müsste das, glaube ich, gewesen sein, dann auch die letzte.
12: Wirklich?
13: Auf der Scheibe.
14: So, und für alle, die es nicht kennen, das Teufelsrad ist eine ziemlich beliebte Attraktion auf dem Oktoberfest. So eine kleine Arena, Zuschauerränge, laute Musik, alle gut gelaunt. Und in der Mitte dieser Arena, da ist eine große Scheibe, die sich dreht, das Teufelsrad. Da stürmen Runde für Runde Leute drauf und die Scheibe fängt dann eben an, sich zu drehen. Immer schneller, einer nach dem anderen rutscht von dieser Scheibe und landet in der Schaumstoffbande. Und das Ziel ist, der Letzte zu sein, der von dieser Scheibe rutscht. Und das ist echt anstrengend. Ich war da auch schon mal drauf und nach 10 Sekunden war ich schon weg vom Fenster. Ah ja, und natürlich filmen auch immer wieder Zuschauer diese Action auf dem Teufelsrad. Sandra, die hatte eigentlich eine ziemlich gute Zeit und behält den Abend auch in guter Erinnerung. Bis sie ein paar Monate später ein Video von sich sieht, das im Netz viral geht. Auf dem Video sieht man, wie Sandras Rock hochrutscht. Und dann wird rangezoomt. Und solche Videos gibt es nicht nur von ihr, sondern auch von hunderten anderen Frauen. Ich habe Sandra zusammen mit Katharina Brunner getroffen und gemeinsam mit ihr recherchiert. Sie ist Datenjournalistin beim Bayerischen Rundfunk und konnte mit dem Team von BR Data und BR24 ein ganzes Netzwerk hinter den Videos aufdecken. Katharina erzählt uns, welche Masche dahinter steckt. Hallo Katha, schön, dass du da bist.
15: Hi. Auf diesem Video sieht man Sandra, wie sie auf dieser Scheibe des Teufelsrads sitzt. Und außenrum ist das Publikum, das irgendwie klatscht und singt. Es ist mords was los.
13: In dem Moment war es einfach voll der Adrenalinschub. Es war witzig irgendwie. Und das Publikum feiert einen natürlich total, wenn man da einfach noch als Letzte drauf ist.
15: Da wirken ja enorme Fliehkräfte. Und es ist auch wirklich eine körperlich anstrengende Sache, da weiter drauf zu bleiben. Und in dieser Anstrengung rutscht ihr Dirndl hoch. Und man sieht ihre Beine und man sieht ihre Unterwäsche. Und zwar eine ganze Weile lang, weil sie es eben schafft, da ganz schön lang drauf zu bleiben. Und sie konzentriert sich da auch nicht, dass man ihre Unterwäsche sieht, sondern sie will möglichst lange ja, da drauf bleiben.
13: Mir war klar, dass irgendjemand wahrscheinlich das Video hochlädt und dass das irgendwie öffentlich geht. Und das hätte mich ja auch nicht gestört, wenn das einfach in dem Kontext auftaucht. Ah, cool, die war als letztes da drauf und fertig, ja.
15: Sie bekommt eine Nachricht von einem Bekannten aus Singapur, der sie auf das Video aufmerksam macht und sie fragt, ob dass er sich vorstellen kann, dass sie da nicht eingewilligt hat, dass dieses Video so existiert. Am Anfang hat sie es eigentlich so ein bisschen abgetan und jetzt nicht so ernst genommen. Und dann hat sie aber festgestellt, wie dieses Video einfach innerhalb kürzester Zeit immer mehr Views bekommen hat.
13: Also mein eines Video hatte am Ende, glaube ich, 80 Millionen Views. Und das innerhalb von so kurzer Zeit. Also es gingen wirklich tageweise Millionen Views dazu.
15: Sie ist ja auch angesprochen von Leuten. Ihr Bruder hat sie darauf angesprochen. Ihr Onkel aus Malaysia. Jemand aus Griechenland, den sie kennt. Sogar in einem Club von einer Person, die sie gar nicht kennt. Und irgendwann ist es aber gekippt, weil Sandra bemerkt hat, in welchem Kontext dieses Video steht.
13: Ich glaube, damals hieß das Video irgendwie Our Sexy Babe auf dem Teufelsrad. Da habe ich dann schon echt ein bisschen Panik gekriegt.
15: Und das Video stellt diese Entblößung schon in den Fokus, weil das eben auch die Szene war.
13: In dem Moment, wo was zu sehen war, wurden die langsamer eingespielt oder es wurde rangezoomt.
15: Sie war da schon schockiert, weil das so ein Kontrollverlust für sie war.
16: Was man jetzt ganz klar sagen muss, ist, Sandra ist bei weitem nicht die einzige Betroffene. Es gibt hunderte, vielleicht tausende andere Frauen, die auch in einem ähnlichen Kontext im Internet sind. Du bist Datenjournalistin, ihr habt das zusammengetragen in einem großen Projekt, in einem Team. Wer steckt hinter diesen Videos, kann man das sagen?
15: Wir haben da mehrere Akteure rausgefunden. Wir haben da einzelne Personen aus Bayern gefunden, die mutmaßlich diese Videos erst produzieren und dann verbreiten. Aber wir sind auch auf Profi-YouTuber in der Ukraine gestoßen, die das offenbar auch machen.
16: Ja.
15: Die nach eigenen Aussagen die größte YouTube-Community des Landes betreiben. Und unseren Recherchen nach werden innerhalb von dieser Community Teufelsrad-Videos genutzt, um systematisch die Reichweite von YouTube-Accounts aufzubauen. Die scheinen das auch selbst gemacht zu haben mit bestimmten Accounts. Und in bestimmten YouTube-Videos ja, geben sie eben Tipps, wie man Geld verdienen kann mit YouTube. Und an einer Stelle sprechen sie da eben auch ganz konkret über das Oktoberfest und wie sie extra nach München gekommen sind, um dort Material zu drehen. Sie haben da auch erzählt, dass sie stundenlang am Teufelsrad gestanden sind und sich wie Touristen ausgegeben hätten und erst nach vielen Stunden dann von den Teufelsrad-Mitarbeitern rausgeschmissen wurden.
16: Das heißt, die geben wie so eine Art Anleitung, wie man das macht, wie das funktioniert, wie man schnell zu krasser Reichweite kommt.
15: Genau, und die machen da eben alles, was da gut laufen könnte. Und müssen verstanden haben, dass diese Teufelsrad-Videos das Potenzial haben, viral zu gehen. Die nehmen diese Videos und stellen die in den verschiedensten Formaten online. Von ganz gängigen Videos, die so ein paar Minuten lang sind, aber auch Kurzvideos, die nur so 10, 20 Sekunden lang sind. Und sie veröffentlichen sogar richtige Livestreams, wo sie Clips hintereinander kopieren. Und diese Livestreams gibt es dann ganz egal, ob in echt gerade Oktoberfest ist oder nicht. Das Ganze ist eine große ukrainische YouTube-Community und wir haben die Gründer der Community angeschrieben. Und die haben uns dann über ihren Münchner Anwalt mitteilen lassen, dass sie die entsprechenden Videos auf den Accounts gelöscht haben, dass sie damit aber kein Fehlverhalten einräumen.
16: Und das Ziel ist auch, das dann zu monetarisieren, oder?
15: Ganz genau. Das Ziel ist es, neue Accounts zu gründen, die ganz frisch sind und die hochzuzüchten, indem man da Videos postet, die in verschiedensten Themen irgendwie gut laufen, um sie dann später für 100, 200, 300 Dollar an andere Leute zu verkaufen, sobald sie monetarisiert sind. Sobald sie also die Erlaubnis haben, insbesondere auf YouTube, Geld damit zu machen.
16: Also wie so ein Account-Fertigpaket und jemand hat einfach herausgefunden, dass man sehr gut Accounts züchten kann mit Teufelsrad-Videos, weil die schlichtweg gut geklickt werden.
15: Genau, weil irgendwie sind diese Videos ja so sexualisierte Fail-Videos. Im Grunde gibt es zwei Wege, um die Wahrscheinlichkeit zu erhöhen, dass ein Video viral geht. Das eine ist, dass es natürlich das Video an sich möglichst spektakulär ist. Also eine Frau rutscht irgendwie besonders krass von diesem Teufelsrad runter, haut sich vielleicht noch den Kopf an oder man sieht die Unterwäsche. So, das ist die eine Methode. Und die andere Methode ist, dass man möglichst krasses Vorschaubild davor setzt. Und das Video dahinter ist vielleicht auch dann gar nicht so sehr spektakulär, weil da geht es nur darum, dass quasi initial irgendjemand sich dieses Video anschaut. Wir haben ein Netzwerk von Accounts gefunden, die immer wieder die gleichen Vorschaubilder benutzen. Da wird eine Szene vom Teufelsrad genommen und darauf werden Bilder aus Pornos kopiert. Mhm. Richtig billig. Also man sieht das auf den ersten Blick, dass das nicht zu dieser Szene gehört. Es geht nur darum, dass dieses Vorschaubild möglichst krass ist.
16: Dass irgendjemand da draufklickt.
15: Genau, und der Abruf zählt.
16: Ja.
15: Und jetzt, seit kurzem, gibt es noch neue krasse Varianten, diese Vorschaubilder zu generieren, und zwar mit Deepfakes. Also KI-generierte Vorschaubilder, in denen Frauen, die tatsächlich auf dem Teufelsrad waren, ausgezogen werden. Wir haben mit einer Person gesprochen, die davon betroffen ist, und die hat uns erzählt, dass sie immer eine Radlerhose trägt, wenn sie auf dem Teufelsrad ist. Und dann gibt es aber Bilder von ihr, bei denen es so wirkt, als wäre sie nackt drauf gewesen.
16: Okay, also um das nochmal zusammenzufassen, Katharina, an der Stelle. Es gibt im Netz Videos von Frauen auf dem Teufelsrad mit eindeutig sexuell konnotierten Videotiteln, teilweise fast schon pornoartige Thumbnails. Und dahinter steckt unter anderem ein Netzwerk an YouTubern aus der Ukraine. Aber du hast gesagt, auch noch viele andere. Und was die wahrscheinlich alle gemeinsam haben, ist, dass sie damit Geld machen wollen. Und da gibt's ja aber noch mehr Methoden, oder?
15: Der offensichtlichste Weg, Geld zu verdienen, ist über Werbung.
16: Mhm.
15: Das heißt, je mehr Klicks, je mehr Abrufe ein Video hat, desto mehr Geld kann man damit verdienen. Was wir auch beobachtet haben, ist, dass Accounts Abos anbieten.
16: Mhm.
15: Also 1,99 im Monat beispielsweise kriegt man exklusives Material. Wir haben auch Personen gefunden, die dieses Material verkaufen,
16: mhm,
15: damit andere damit Geld machen können, indem sie diese Videos online stellen. In einer ukrainischen Telegram-Gruppe hat ein Mann eine Anzeige geschaltet und gesagt, er würde Teufelsrad-Videos zum Verkauf anbieten und der verlangt unterschiedliche Preise. Wenn nur Frauen drauf sind, dann kostet das 6 Euro pro Minute. Wenn das eine gemischte Gruppe ist, also Männer und Frauen, dann kostet es nur mehr 1,50 Euro und wenn nur Männer drauf sind, 1 Euro.
16: Das ist so abgefahren. Also dass es da wirklich auch so eine Preisauflistung gibt. Zurück zur Situation von Sandra, wenn jetzt so ein Video online ist und wir reden da wirklich, ich sag's nochmal, von Millionen von Views, also das ist ein riesengroßes Ding gewesen, kann man das irgendwie eigentlich wieder aus dem Internet löschen oder geht das gar nicht?
15: Man kann das schon beim Plattformbetreiber beantragen und das klappt auch immer wieder, aber man muss sagen, das ist eine langwierige Angelegenheit, auch weil diese Videos offenbar immer wieder neu hochgeladen werden.
13: Also bis ich diese Videos gelöscht bekommen habe, hat das tatsächlich ein paar Wochen gedauert.
16: Mhm.
13: Und es waren über 10 Videos, habe ich auf einmal löschen lassen. Und einen Tag später war alles wieder online.
15: Und diese viralen Videos von Sandra sind nicht mehr online, aber wir haben im Nachgang dann immer noch 29 verschiedene Bilder und Videos von ihr gefunden auf anderen Plattformen, die immer noch online waren.
16: Mhm. Das heißt, der Account, der dieses Ursprungsvideo von Sandra veröffentlicht hat, dass das so krass viral ging, der wurde gesperrt oder zumindest das Video gelöscht?
15: Der Account wurde gesperrt, weil er gegen die Community-Richtlinien verstoßen habe.
16: Von der Plattform?
15: Genau.
16: Mhm. Und trotzdem gibt's Aufnahmen aus diesem Video noch in, ihr habt herausgefunden, 29 anderen Versionen im Internet.
15: Genau, weil auf anderen Accounts die Videos immer noch online sind.
16: Okay, also wenn das so viele Aufrufe hat, ein Video, würdest du sagen, ist es überhaupt möglich, das komplett aus dem Internet zu löschen?
15: Es ist auf alle Fälle sehr schwierig, das zu tun, ja.
16: Wenn wir schon über die Plattformen sprechen, was tun die dagegen?
15: Wir haben die konfrontiert und sie haben die Accounts, die wir genannt haben, haben sie gelöscht. Unsere konkreten Fragen über dieses ganze Phänomen Teufelsrad, über dieses ganze Genre, die haben sie nicht beantwortet.
16: Mhm.
15: Sie haben aber gesagt, dass solche Art von Videos gegen deren Community-Richtlinien verstoßen würden.
16: Wie machen das dann die Accountbetreiber eigentlich, dass die nicht sofort gesperrt werden? Wie gehen die davor?
15: dieses Phänomen der Teufelsrad-Videos, das gibt es ja jetzt schon ein paar Jahre. Und man kann beobachten, dass in den ersten Jahren, da waren zum Beispiel die Titel viel expliziter.
16: Wie bei Sandra.
15: Sexy Drunk Girl, sowas gab es da. Das ist ein bisschen zurückgegangen. Jetzt ist man irgendwie so bei Heiße Fahrt am Teufelsrad gelandet. Also da merkt man schon, da wird ein bisschen zurückgeschraubt, weil im Zweifel ist es wichtiger, die Monetarisierung nicht zu verlieren, als dass ein Video viral geht, für das man dann im Zweifel ja kein Geld verdient. Mhm. Und die Vorschaubilder, die werden ja auch nicht gesperrt. Das heißt, die werden von den automatisierten Systemen auf den Plattformen nicht erfasst. Mhm. Ganz besonders interessant finde ich dabei die Deepfake-Vorschaubilder, weil da werden Frauen, die angezogen auf dem Teufelsrad waren, mit entblößten Brüsten gezeigt, aber die haben alle keine Brustwarzen. Weil schon bekannt ist, dass eben diese Brustwarzen bei Frauen das ist, was die algorithmischen Systeme, die die Inhalte moderieren, quasi rausfiltern. Also der Teil mit den Titeln, das ist quasi softer geworden, aber mit den Vorschaubildern, die Deepfake-Vorschaubilder im Speziellen, die sind natürlich viel krasser als das, was da jemals zuvor da war.
16: Wie verhalten sich denn die Betreiber des Teufelsrads?
15: Wir haben die Betreiber des Teufelsrads mehrfach gefragt, ob sie uns ein Interview geben oder uns eine Drehgenehmigung, und es wurde immer abgelehnt. Sie haben uns dann über ihren Anwalt mitteilen lassen, dass sie sich bemühen, durch entsprechende Vorkehrungen Upskirting zu vermeiden. Mhm. Das heißt, sie hängen Schilder auf, da steht dann drauf, Upskirting ist eine Straftat. Und sie sagen auch, dass sie, wenn sie jemanden im Verdacht haben, dass die Person Upskirting-Aufnahme macht, dass sie dann die Polizei rufen. Mhm. Und über die Medien ist ja auch bekannt, dass sie kostenlos Radlerhosen verteilen.
16: Und würdest du sagen, das passiert alles auch? Hast du da irgendwelche Erkenntnisse?
15: Wir waren ja am ersten Tag der Wiesn nochmal am Teufelsrad und haben quasi den Reality-Check gemacht. Wir haben geguckt, was davon passiert und was davon passiert nicht. Und diese Schilder, die hängen tatsächlich. Also direkt am Eingang ist ein großes Plakat, da steht auf Deutsch und Englisch drauf, Upskirting is a crime. Mhm. Was nicht passiert ist, dass, wenn man nicht weiß, dass dort kostenlos Radlerhosen verteilt werden, dann kriegt man das auch gar nicht mit, weil da gibt es keine Durchsagen oder keine Schilder. Die werden jetzt nicht beworben. Mhm. Genau.
16: Und was ist so mit der Tatsache, dass da auch mal eine Durchsage kommt, wenn da jemand irgendwie lange filmt?
15: Am ersten Wiesn-Samstag haben wir das nicht festgestellt. Da gab es nämlich keine Durchsagen. Was wir aber gesehen haben an diesem ersten Wiesn-Samstag war, dass mehrere Personen wirklich über einen längeren Zeitraum gefilmt hatten. Zum Teil hatten die auch mehrere Geräte dabei. Das Smartphone in der einen, die GoPro in der anderen Hand zum Beispiel. In den letzten Tagen hat es dann aber wohl Durchsagen gegeben. Das haben wir auf Videos gesehen, die aus diesem Jahr stammen. Da wird eben an die Zuschauer appelliert, nicht unter die Röcke zu filmen. Wie oft und wie regelmäßig es diese Durchsagen aber tatsächlich gibt, das wissen wir nicht.
16: Okay, und hat sich das Teufelsrad dazu schon geäußert?
15: Nein, bis zum Redaktionsschluss dieser Sendung haben sie sich nicht geäußert.
16: Okay. Nochmal zurück zu Sandra und ihrem Video. Hat sie sich jemals versucht, da juristisch irgendwie mit auseinanderzusetzen und zu wehren?
15: Ja, das hat sie. Sie hat im ersten Schritt die Teufelsradbetreiber angesprochen und die haben dann Anzeige gegen Unbekannt erstattet. Und die Staatsanwaltschaft München hat auch Ermittlungen eingeleitet.
13: Die Staatsanwaltschaft hat aber leider das Verfahren wieder eingestellt, weil sie der Meinung waren, dass nur der normale Ablauf des Teufelsrads zu sehen ist.
15: Sandra wollte das nicht auf sich beruhen lassen und hat nochmal einen Brief an die Staatsanwaltschaft geschrieben und da reingeschrieben, dass diese sexistischen Aufnahmen ihre Würde und die von vielen anderen Frauen verletzen würde.
13: Die Überschriften waren ganz klar, sexy Babes, sexy Girls. Da braucht man gar nicht, glaube ich, zu diskutieren, was für Videos das sind, was für Ziele diese Videos haben.
15: Sie hat auch noch Screenshots mitgeschickt, auch Bilder von anderen Frauen, wo die Frauen mit gespreizten Beinen da sitzen und so Smileys in den Intimbereich kopiert wurden zum Beispiel. Und daraufhin hat die Staatsanwaltschaft wieder Ermittlungen gestartet, die aber wieder eingestellt, weil die Aufnahmen nur den üblichen Ablauf am Teufelsrad zeigen würden und dass eben nicht sicher bewiesen werden konnte, dass beim Filmen gezielter Intimbereich aufgenommen werden sollte.
16: Da steht ja auch die Frage drüber, ab wann so ein Video dann strafbar wird und ab wann wir dann von Upskirting sprechen, was ja tatsächlich Straftatsbestand ist im deutschen Gesetz. Wie ist da der juristische Rahmen?
15: Diese Videos von Teufelsrad, die werden ja immer landläufig Upskirting-Videos genannt. Und genau, es gibt ja auch einen Upskirting-Paragraphen, das ist der 184k Strafgesetzbuch. Aber dieser Upskirting-Paragraph, der greift nicht, wenn eben keine nackten Genitalien zu sehen sind oder keine Unterwäsche, weil beispielsweise die Frauen Radlerhosen tragen, wie es eben immer als Tipp gegeben wird für Frauen, wenn sie aufs Teufelsrad gehen wollen.
16: Mhm. Ja, was ja auch schon auf eine Art irgendwie ein bisschen traurig ist, ne? Dass das so die einzige Sache ist, die das eigentlich verhindert, wenn Frauen sich dann wieder selber schützen. Und bei Sandras Video hast du ja vorhin schon gesagt, dass man eigentlich die Unterwäsche und die Beine schon sehr deutlich sieht. Also die Unterwäsche wäre ja da schon eigentlich ein Indiz, dass es eben schon unter diesen Paragraphen fallen könnte.
15: Genau, man sieht aber auch das Teufelsrad, man sieht sehr viel Publikum und man sieht diese ganze Szenerie.
16: Okay, also ganz normaler Ablauf am Teufelsrad, wie es von Seiten der Staatsanwaltschaft heißt.
17: Die meisten Betroffenen von bildbasierter, sexualisierter Gewalt machen leider immer noch die Erfahrung, dass die Fälle durch die Strafverfolgungsbehörden nicht besonders ernst genommen werden und oft relativ schnell auch wieder eingestellt werden.
15: Das geht ganz vielen Betroffenen so. Das hat uns auch Josephine Ballon von Hate Aid gesagt. Das ist eine Organisation, die Menschen dabei hilft, die betroffen sind von digitaler Gewalt. Und die sagt auch noch, dass das halt ein enormer Kontrollverlust ist für die Betroffenen.
17: Wenn sie sich auf diesen Bildern plötzlich wiederfinden, wenn vielleicht die Bilder auch schon seit Monaten oder Jahren verbreitet werden und sie jetzt erst darauf aufmerksam werden, das ist eine Ausnahmesituation und mit einer erheblichen psychischen Belastung verbunden. Und natürlich auch mit sozialen Folgen, denn sie sind ja nicht die Einzigen, die solche Bilder dann im Internet finden, sondern das kann auch aus dem sozialen Umfeld gesehen werden und das ist eine massive Belastung.
16: Was können denn Betroffene tun, um sich zu wehren, wenn so ein Video dann tatsächlich auch öffentlich wird?

0: ist es auch nicht entscheidend, dass diese Szenen in der Öffentlichkeit stattgefunden haben oder dass da noch andere Personen mit drauf sind. Das macht sie nicht zu erlaubten Bildaufnahmen und erlaubt schon gar nicht die Verbreitung dieser Bildaufnahmen im Internet.
1: Auch wenn, und das muss man, glaube ich, sagen, das natürlich super anstrengend ist, für eine Frau dann auch noch Anzeige zu stellen, wenn man eh so einer vulnerablen Situation ausgesetzt ist. Scham und Ekel spielen da eine Rolle und wahrscheinlich auch Angst. Also das ist, glaube ich, schon eine absolute Ausnahmesituation und macht ja auch, um mal auf dieses Teufelsrad nochmal zurückzukommen, so, das ist ja eigentlich was Witziges. Ich war da ja auch schon mal drauf. Ne? Das macht ja Spaß, es ist lustig, eigentlich ist es eine gute Stimmung, es ist ein schöner Ort. Und ich glaube, das macht es halt Frauen einfach krass kaputt, oder?
2: Ja, ich habe keine Lust mitzufahren. Wenn man mitfahren möchte, dann würde ich in einer gemischten Runde mitfahren, also wo Männer und Frauen gemeinsam auf dem Teufelsrad sind. Weil in diesem Teufelsrad, da werden ja immer so Runden ausgerufen. Jetzt alle Männer über 30, alle Leute aus Österreich oder alle Frauen oder eben Männer und Frauen. Und im Internet landen ja vor allen Dingen Aufnahmen von diesen Damenfahrten. Hm. Da könnte man den Eindruck bekommen, dass das Teufelsrad nur was ist, wo Frauen mitfahren können. Aber das stimmt ja überhaupt nicht. Da sind ja ganz viele Leute drauf. Und deshalb ist das wahrscheinlich, wenn man richtig Bock drauf hat, ist das das größte Mittel, um zu verhindern, dass man im Internet landet.
1: Vielen Dank, dass du da warst.
2: Gerne.
3: 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Und damit endet auch der ARD-Infoabend. Am Mikrofon verabschiedet sich jetzt Christopher Gaube. Einen schönen Dienstagabend Ihnen noch. Und dranbleiben lohnt sich. Hier geht's gleich weiter mit der ARD-Infonacht und meinem Kollegen Reza Wafa. Tschüss, machen Sie es gut.

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1: Um 22 Uhr mit Jan Busche. Der Bund will Bremen und Bremerhaven zu einem militärischen Logistikdrehkreuz ausbauen. Verteidigungsminister Pistorius unterzeichnete die Absichtserklärung für Investitionen über rund 1,35 Milliarden Euro. Aus Bremen Michael Kück.
2: Das Projekt mit dem Titel Deployment Hub 2031 soll sicherstellen, dass im Fall eines Angriffs die Bundeswehr und NATO-Soldaten beispielsweise Fahrzeuge und Panzer schnell über Bremen und Bremerhaven verlegen können. In Bremerhaven fließt das Geld unter anderem in den Bau neuer Kajen, in weitere Brücken, neue Straßen und Bahnanschlüsse. Am Bremer Airport wird in weitere Sicherheitsanlagen und in das Rollfeld investiert, um Starts und Landungen auch schwerer Militärmaschinen zu ermöglichen.
1: In Berlin ist der 20. Deutsche Schulpreis verliehen worden. In der Hauptkategorie gewann die Bertha-von-Suttner-Schule im hessischen Mörfelden-Walldorf. Sie zeige eindrucksvoll, wie eine Gemeinschaft mit mehr als 2000 Schülerinnen und Schülern gemeinsam pädagogische Ziele verfolge, hieß es von der Jury. 6 weitere Schulen wurden in Spezialkategorien ausgezeichnet, darunter die Hamburger Stadtteilschule Wilhelmsburg und die Oberschule Bärenbostel im niedersächsischen Garbsen. Nach dem Sieg bei der Landtagswahl in Sachsen-Anhalt vor gut 3 Wochen hat AfD-Spitzenkandidat Siegmund jetzt angekündigt, sich der Wahl zum Ministerpräsidenten stellen zu wollen. In der Dezember-Sitzung des Magdeburger Landtags wolle er antreten, so Siegmund. Die AfD hatte die Landtagswahl in Sachsen-Anhalt zwar deutlich gewonnen, eine absolute Mehrheit aber verpasst. Sie führt derzeit Gespräche mit dem BSW über eine mögliche Zusammenarbeit. Das BSW schließt eine Koalition derzeit aus. Siegmund hatte vor der Landtagswahl mehrfach ausgeschlossen, ohne eigene absolute Mehrheit zu regieren. Der englische Spitzenclub Manchester City ist offiziell wegen schwerwiegender Verstöße gegen Finanzregeln für schuldig befunden worden. Das teilte die

0: Fußball-Premier League am Abend mit. Aus London, Franziska Hoppen.
1: So habe der Premier League-Verein etwa mit kommerziellen Partnern Scheinverträge abgeschlossen, um seine Einnahmen künstlich in die Höhe zu treiben und seine Kosten um umgerechnet mehr als 1 Milliarde Euro zu senken. Dies sollte den Anschein erwecken, City halte Finanzvorschriften ein. Laut Geschäftsführer der Premier League, Richard Masters, habe City fast ein Jahrzehnt lang, Zitat, systematisch gegen die Regeln der Premier League verstoßen. City hat bis Freitag Zeit, gegen die Entscheidung Berufung einzulegen. Über Sanktionen gegen den Verein wird in einer weiteren Anhörung entschieden. Sie kann Geldstrafen, Punktabzüge und weitere sportliche Sanktionen verhängen.
0: Das waren die Nachrichten. Das Wetter in Deutschland. Heute Nacht mal mehr, mal weniger Wolken und fast überall trocken. Nachtwerte 19 Grad in Essen bis 4 Grad in Ostbayern. Morgen wechseln sich Sonne und Wolken ab. Später sind auch ein paar einzelne Schauer möglich, bis zu 30 Grad. Am Donnerstag im Osten freundlich, sonst mehr Wolken bis 26 Grad. Und am Freitag wechselhaft im Westen und Südwesten sonniger bis 23 Grad. Es ist 22.03 Uhr.
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3: A1 Lübeck-Hamburg. Die Norderelbbrücke ist in beiden Richtungen wegen eines Schwertransports mehrfach kurzfristig gesperrt. Die A1 Osnabrück Richtung Bremen ist zwischen Rastplatz Krummhörenskuhlen und Bremen-Arsten wegen Vermessungsarbeiten bis 6 Uhr früh gesperrt. A2 Berlin Richtung Hannover. Zwischen Braunschweig-Hafen und Peine-Ost 3 Kilometer Stau. Die A14 Wismar Richtung Schwerin ist zwischen Schwerin-Ost und Kreuz-Schwerin wegen Bergungsarbeiten noch mehr gesperrt. Die A40 Duisburg-Essen ist zwischen Kreuz-Duisburg und Kreuz-Kaiserberg wegen Bauarbeiten in beiden Richtungen bis zum 5. Oktober gesperrt. Die A40 Dortmund-Essen ist zwischen Dortmund-Barup und Kreuz-Dortmund-West wegen eines Polizeieinsatzes in beiden Richtungen gesperrt. Die A52 Mönchengladbach Richtung Düsseldorf ist zwischen Kreuz-Nersen und Kreuz-Karst wegen einer Fahrbahnerneuerung bis Donnerstag 5 Uhr gesperrt. Die A73 Nürnberg Richtung Bamberg ist zwischen Bamberg Süd und Ost wegen Bergungsarbeiten gerade gesperrt. Die A81 Schaffhausen-Singen ist zwischen Gottmadingen und Hilzingen in beiden Richtungen wegen Tunnelwartungsarbeiten bis 6 Uhr gesperrt. B96 Berlin, der Tiergartentunnel, ist bis ca. 5.30 Uhr gesperrt, und zwar wegen Personalmangels. Und noch eine Meldung, die A38 betrifft, Göttingen Richtung Halle. Die Strecke ist zwischen Bad Lauchstädt und Merseberg Nord wegen Reinigungsarbeiten gesperrt. Ihnen eine gute und vor allem sichere Fahrt.
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3: Aus dem Studio von NDR Info in Hamburg. Mein Name ist Reza Waffer. Guten Abend. Wie lebt man einen Alltag, in dem selbst der Gang zum Supermarkt lebensgefährlich ist? Genau diese ständige Bedrohung gehört in der Ukraine mittlerweile zum Leben dazu, weil russische Raketen immer öfter gezielt die zivile Infrastruktur ins Visier nehmen. Gleichzeitig rüstet Russland weiter auf und stockt seine Truppen auf, unbeeindruckt von den eigenen hohen Verlusten. Wie sich die Lage für die Menschen in der Ukraine zugespitzt hat, dazu ARD-Korrespondentin Rebecca Barth.
4: Es sind im Endeffekt Angriffe, die überhaupt nicht aufhören. So nehmen es zumindest die Menschen hier wahr. Stundenlang Luftalarm und oft wird der nur für wenige Minuten zwischendurch aufgehört. Das heißt, man ist hier vielleicht auch abends im Restaurant oder im Café unterwegs und hört die Drohnen, man hört dieses tiefe Grollen, wenn sie angeflogen kommen. Man hört vielleicht die Flugabwehr, aber manchmal ist die Situation auch einfach so, dass man irgendwo sitzt und plötzlich gibt es eine laute Explosion, weil irgendwo eine Drohne eingeschlagen ist. Wir merken zum aktuellen Zeitpunkt, dass sehr gezielt Lagerhallen angegriffen werden, vor allem Lagerhallen von Supermärkten. Wir merken, dass Tankstellen angegriffen werden und auch Rechenzentren. Und das hat alles Auswirkungen auf den Alltag der Menschen. Wir erleben Ausfälle teilweise vom Internet. Hier und da in einigen Supermärkten fehlen Produkte. Manche Tankstellen machen zu bei Luftalarm. Vor allem, wenn man zwischen den Städten unterwegs ist, sieht man LKW, die da in langen Schlangen auf den Autobahnen warten, bis sie dann endlich tanken und weiterfahren können. Das schränkt den Alltag der Menschen extrem ein. Und dann hat man auch immer wieder eben Fälle, dass zivile Gebäude, Wohngebäude getroffen werden. Also diese Angriffe mit den neuen Drohnen erleben wir praktisch überall, vermehrt in der ukrainischen Hauptstadt, aber auch in Dnipro, im Osten des Landes, in Odessa, am Schwarzen Meer, in Kharkiv, in vielen, vielen großen Städten. Bei einigen Städten kommt noch hinzu, dass Bomben eingesetzt werden oder die Nähe zur Front so groß ist, dass man die Menschen mit kleinen Drohnen, mit FPV-Drohnen angegriffen werden. Die Situation haben wir beispielsweise in Kharkiv, wo im Norden der Stadt schon einige Straßen mit Netzen zum Schutz überdeckt sind, wo Tankstellen wirklich verrammelt sind mit Sandsäcken, mit Schutzmaßnahmen, weil sie eben ein Ziel sind Russlands.
3: Angriffe, die nicht aufhören, so beschreibt es also ARD-Ukraine-Korrespondentin Rebecca Barth. Was für eine politische Strategie von Russlands Präsident Putin steckt eigentlich dahinter? Darüber hat Nina Zimmermann vom Norddeutschen Rundfunk mit einem Militärexperten und Politikwissenschaftler gesprochen. Gustav Gressel nämlich von der Landesverteidigungsakademie des österreichischen Bundesheeres. Und sie hat ihn gefragt, ob Putin darauf setzt, die Menschen in der Ukraine mürbe zu schießen.
5: Ja, das ist die Absicht. Also man versucht den Willen zu erodieren, den bewaffneten Widerstand fortzusetzen. Man hofft darauf, dass die Ukrainer gegen ihre Führung rebellieren und eine Kapitulation von der politischen Führung verlangen. Das ist natürlich ein bisschen, ich sag's mal so, optimistisch aus Moskauer Sicht, aber daran arbeitet man und die Zerstörung der Lebensgrundlagen, die Zerstörung der ökonomischen Grundlagen, die Zerstörung des Vermögens des Staates, öffentliche Leistungen bereitzustellen, das gehört quasi zu dieser Strategie dazu. Ähnlich haben wir das ja schon von Russland in Syrien gesehen, wo man mit den Rebellen sehr ähnlich verfahren ist.
6: Und das Ganze, weil ja im Grunde auch die Netto-Geländegewinne seit dem Frühjahr ungefähr bei Null sind, ist das deswegen jetzt so dieser Strategiewechsel? Vielleicht auch verbunden mit der Frage, denken Sie, dass Putin die Ukraine einfach 2027 jetzt bezwingen will? Ist das so ein großer Anlauf jetzt?
5: Im Groben kann man sagen, dass Russland noch Personal und vor allen Dingen natürlich Material hat, um den Krieg bis etwa 2028 fortzusetzen. Dann wird es deutlich schwieriger. Als reinen Bodenkrieg, wie bereits gesagt, ist ein Erfolg nicht wirklich vielversprechend. In dem Sinn versucht man jetzt den Luftkrieg und den Krieg eben gegen auch die ukrainische Wirtschaft nochmal hinzuzunehmen. Vor dem Hintergrund natürlich weiß Russland auch, dass die Ukraine von europäischen Geldgebern abhängig ist, dass desto größer der wirtschaftliche Schaden, der Finanzierungsbedarf international ist. Und wir haben ja nächstes Jahr Wahlen in Frankreich, auch in Italien. Das ist natürlich auch Teil dieser Strategie, dass man versucht, die Finanzierungsmöglichkeiten oder die Refinanzierung durch die Europäer dann eben auch zu untergraben.
6: Wenn man auf dem Boden nicht weiterkommt oder sich da alles festwehrt, haben Sie gesagt, dann werden die Angriffe eben in der Luft verstetigt. Und da scheint sich die Technik immer schneller zu verändern. Russland setzt jetzt erneut auf neue Drohnen und Flugkörper. Die Ukraine muss Wege finden, die irgendwie abzufangen. Wie kann die ukrainische Luftverteidigung bei diesem Tempo überhaupt mithalten? Und wir reden da noch nicht mal von den Patriot-Abwehrraketen, die ja in ganz Europa Mangelware sind.
5: Ja, die jetgetriebenen Drohnen sind natürlich ein großes Problem für die Ukraine. Die fliegen nicht nur schneller und damit sind sie für viele Interceptor-Drohnen, also Abfangdrohnen, schwer oder gar nicht zu erreichen. Sie fliegen vor allen Dingen auch höher und da fliegen sie dann über die Fliegerabwehr, über die mobilen Feuergruppen drüber. Und das ist für die Ukraine ein Problem. Das Zweite ist, dass diese Drohnen im Vergleich jetzt zu zum Beispiel Marschflugkörpern und ballistischen Raketen viel genauer treffen. Die Treffergenauigkeit der konventionellen russischen Waffen hat ziemlich gelitten und die Ukraine hat sich schon ein bisschen darauf eingestellt gehabt, dass kleine Ziele eben für Russland schwer bis gar nicht zu erreichen sind, weil sie nicht so genau treffen. Das kommt jetzt natürlich doppelt daher, dass erstens getroffen wird und zweitens, dass sie eine erhebliche Anzahl der Marschflugkörper bzw. der Drohnen durchkommt. Und dagegen hilft im Grunde nur die weitere technische Entwicklung. Die Ukraine, also auch ihre europäischen Partner, entwickeln ja düsengetriebene und zum Teil raketengetriebene Interceptor-Drohnen. Die sollen deutlich billiger sein als Fliegerabwehrraketen, aber schnell genug, um eben auch diese Art von Zielen zu treffen. Nur bis die in der Serienreife verwendet werden und das Ganze klappt, wird leider Gottes auch noch ein bisschen Zeit vergehen.
6: Die Frage ist, was das eben für ein Winter dann werden kann. Herr Gressel, der polnische Ministerpräsident Tusk, der warnt ja davor, dass Polen noch in diesem Herbst auch durch russische Raketen getroffen werden könnte, im Grenzgebiet vor allem zur Ukraine. Und Estland wirft Russland Sabotage vor. Da geht es um einen Brandanschlag im Sommer auf eine Rüstungsfirma. Über allem ja diese Frage, wie groß ist die Gefahr, dass daraus doch noch so eine direkte Konfrontation mit der NATO wird? Wie sehen Sie das mittlerweile?
5: Also Russland versucht zurzeit alles zu unternehmen, was unterhalb der Schwelle der direkten Konfrontation ist. Deshalb eben auch Drohnen, wo man sagt, die sind durch ukrainische Funkstörung gestört und kommen halt jetzt rüber. Oder eben Sabotageakte, Akte, die eben durch Agenten durchgeführt wird, wo man zum Notfall auch sagen kann, das waren eigentlich nicht wir. Also da ist es eher die Frage, machen die Europäer mal früher einen Punkt und sagen, okay, nee, das sozusagen, wir vergelten jetzt härter und wir lassen das Russland nicht mehr durchgehen. Denn bis jetzt war es ja auch immer so, dass wir eben ganz bewusst auf diese Art von Angriffe nicht scharf reagiert haben, um eben der Eskalation aus dem Weg zu gehen. Und für Putin war das dann das Signal, okay, gut, also auf dieser Schiene kann ich weiterfahren. Aber um sozusagen eine militärische Eskalation, warum man da herumgeht und auf die nicht einsteigt, das hat natürlich auch Gründe. Russland kann es sich zurzeit nicht leisten, große Verbände und Truppen aus der Ukraine abzuziehen und irgendwo anders hinzuwerfen. Also nehmen wir an, Russland würde in Narva was anstellen, dann müsste das ja auf einer gewissen Stärke auf der anderen Seite der Grenze beruhen, mit der man Estland immer drohen kann, wenn er mit Polizeikräften gegen unsere Schlägertrupps reagiert, dann kommen wir quasi über die Grenze drüber. So war es ja auch 2014, da waren ja nicht nur die grünen Männchen auf der Krim und im Donbass, da gab es auf der anderen Seite der Grenze auch 90.000 russische Soldaten, die eben auf den Einmarschbefehl warteten. Und das hat die Reaktion der Ukrainer dann ja auch sozusagen nach unten geschraubt. Aber das kann man jetzt nicht machen, weil man eben diese Kräfte nicht entbehren kann. Da würden die Ukrainer einmal Danke sagen und dann mit Operationen Vivaldi weitermachen wie bisher und dabei wahrscheinlich größere Erfolge erzielen, wenn die russische Front ausgedünnt wird. Deshalb muss man auch sagen, da gibt es schon bei all dem, was Russland anstellt, und das ist natürlich leider sehr viel, gibt es auch Grenzen, was es anstellen kann und was es sich auch traut, anstellen zu können.
3: Sagt der Militärexperte Gustav Gressel über die Strategie von Russlands Präsident Putin.

0: Die Zeit. Es ist 22.15 Uhr.
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0: Es gibt Wörter, bei denen man am liebsten sofort weghören möchte. Beitragserhöhung gehört definitiv dazu. Doch genau die droht bei der Pflege, wenn sich die Koalition nicht ganz schnell einigt. Eigentlich sollte der Entwurf der CDU morgen beschlossen werden. Aber die SPD blockiert bekanntlich und spricht von einem reinen Kürzungspaket. Nach Verhandlungen gestern wird auch genau in diesem Moment in Berlin weiterverhandelt. Ja, werden es am Ende Kürzungen oder wird es eine Strukturreform? Lässt es sich im Prinzip auch darauf runterbrechen? Das hat Christopher Gaube vom NDR, ARD-Hauptstadtkorrespondentin Isabel Karas gefragt.
2: Also ich kann das absolut nachvollziehen, dass das nach außen so wirkt, als wenn es im Kern wirklich darum ginge. Aber ich glaube, das wäre ein bisschen zu kurz gegriffen, weil letztendlich ist ja beiden Koalitionspartnern klar, auf lange Sicht geht es da, ich sag mal, um die Existenzsicherung des Pflegesystems. Da klafft eben eine Finanzlücke. Das Gesundheitsministerium sagt, die liegt im nächsten Jahr schon bei 7,5 Milliarden Euro und wird immer größer. Also geht es letztendlich SPD und Union ja gar nicht um die Frage, ob gespart wird, sondern mehr, wer wird denn belastet? Weil das man sparen muss an der einen oder anderen Stelle, das ist klar. Die Union ist da eben eher auf der Seite, das so über das System selbst zu regeln. Zunächst eben über die Kürzungen, dann eben bei Empfängerinnen und Empfängern von Pflegeleistungen. Die SPD will wiederum an eine Gruppe ran, die ja von der Union, ich sag mal, traditionell eher geschützt wird. Also das sind dann die Privatversicherten, Beamte, Menschen, die besser verdienen. Und da geht es dann im Kern eher um die Frage, wen belasten wir denn jetzt? Weil irgendwas tun müssen wir ja.
3: Ja, die SPD hat noch einen anderen Vorschlag auf den Tisch gelegt, um das vielleicht auch alles ein bisschen auszubalancieren, der Pflegekostendeckel. Mhm. Was hat es denn damit auf sich?
2: Ja, die SPD sagt ja, sie finden die Vorschläge, die da momentan auf dem Tisch liegen, nicht gerecht. Sie finden, dass zu stark gekürzt wird und gespart wird bei den Pflegebedürftigen eben und ihren Familien und Angehörigen. Deshalb fordern sie diesen Preisdeckel. Die berechnen da oder legen da Zahlen auf den Tisch, die für ganz Deutschland den Durchschnitt abbilden sollen. Da kostet dann eben ein Platz im Pflegeheim im ersten Jahr im Schnitt um die 3.400 Euro im Monat. Und weil das viele Familien finanziell überfordert, will die SPD eben den Anteil für die reine Pflege in einem ersten Schritt erstmal deckeln bei 1.500 Euro und den Rest soll dann die Kasse übernehmen. Das wäre dann noch immer nicht die komplette Rechnung fürs Pflegeheim, also nicht, dass jetzt jemand denkt, die SPD möchte, dass das nur noch 1.500 Euro kostet. Da kämen immer noch Unterkunft, Essen und weitere Kosten dazu. Aber für die ersten 12 Monate, das ist zumindest die Rechnung der SPD, wäre das dann im Durchschnitt eine Entlastung von 275 Euro monatlich. Und um das Ganze unter anderem gegenzufinanzieren, fordern sie dann beispielsweise, dass auch Privatversicherte mehr beisteuern sollen.
3: Dringt irgendwie nach außen, ob sich denn ein Kompromiss auch tatsächlich abzeichnet?
2: Die Frage, die ist momentan leider immer noch wirklich kaum zu beantworten. Also zuletzt hat man gehört, Gesundheitsminister Carsten Linnemann hält da an seinem Zeitplan fest. Wir rechnen damit, dass die Tagesordnung für das Kabinett so zwischen 8 und 9 Uhr am Morgen dann zur Verfügung steht. Und spätestens dann werden wir sicherlich sehen, ob das Thema eben draufsteht oder ob das weiter vertagt wird.
0: Das waren Infos aus dem ARD-Hauptstadtstudio von Isabel Karas. Bekommt Sachsen-Anhalt noch in diesem Jahr den bundesweit ersten AfD-Ministerpräsidenten? Mit einer überraschenden Ankündigung hat AfD-Spitzenkandidat Ulrich Siegmund genau dieses Szenario jetzt selbst ins Spiel gebracht. Entgegen seinen bisherigen Versprechungen, nur mit einer absoluten Mehrheit zu regieren, will er sich im Dezember im Landtag zur Wahl stellen. Sein Plan ist ein gewagtes politisches Rechenspiel. Der AfD fehlen im Parlament genau 3 Stimmen und alle anderen Fraktionen lehnen eine Koalition ab. Woher der AfD-Politiker die fehlenden Stimmen nehmen will, dazu aus Magdeburg Jochen Müller.
4: Eigentlich sollte es in der AfD-Fraktion in Magdeburg heute darum gehen, den Abgeordneten Tobias Rausch zum Kandidaten für das Amt des Landtagspräsidenten zu wählen. Rausch wurde auch gewählt, einstimmig. Trotzdem überlagerte die Nachricht, dass sich Ulrich Siegmund auf der Dezember-Sitzung des Landtags zum Ministerpräsidenten wählen lassen möchte, alles andere.
5: Wir sind weiterhin in konstruktiven Gesprächen mit einer anderen Landtagsfraktion und mit weiteren einzelnen Abgeordneten dieses Landtages anderer Fraktionen. Und hier läuft alles, wie gesagt, sehr gut. Die Gespräche laufen sehr konstruktiv, laufen sehr produktiv. Und deswegen möchte ich hier und heute verkünden, dass nach aktuellem Stand, dass ich in der Dezember-Sitzung des Landtages von Sachsen-Anhalt als Ministerpräsidentenkandidat hier in Sachsen-Anhalt antreten werde.
4: Das Bündnis Sahra Wagenknecht ist derzeit die einzige Fraktion, die mit der AfD über eine Regierungsbildung spricht. Außerdem hatte die AfD auch zuvor schon von einzelnen Abgeordneten gesprochen, mit denen sie im Gespräch sei. Noch seien nicht alle Einzelheiten beschlossen. In wichtigen Themenbereichen gäbe es Übereinstimmungen, sagte Ulrich Siegmund heute.
5: Das ist insbesondere der Bereich Migration, innere Sicherheit, aber auch wirtschaftliche Entwicklung, eine klare Friedensperspektive auch, einen klaren diplomatischen Kurs auch mit Bestrebungen natürlich auf die Bundesebene, dass wir diesen hier durchsetzen. Und das ist mit den aktuellen Gesprächen mehr als realistisch. Und deswegen kann ich auch so motiviert in diese Entscheidung hineingehen, dass ich hier im Dezember als Ministerpräsidentenkandidat antreten werde.
4: Wie Siegmund ins Amt kommen will, ließ er auch heute offen. Die AfD hat 39 Sitze, zu einer Regierungsmehrheit fehlen mindestens 3 Stimmen. Das BSW hat 5 Abgeordnete, hat aber angekündigt, sich bei der Wahl des Ministerpräsidenten enthalten zu wollen. Ulrich Siegmund zeigte sich heute dennoch optimistisch.
5: Ich gehe davon aus, dass ich im ersten Wahlgang mit einer nennenswerten Mehrheit so gewählt werde, dass dieser erste Wahlgang erfolgreich ist. Das ist auch die Planung, die wir gerade haben. Das ist auch die entsprechende Tendenz, die Verabredung, in die wir hineingehen, warum wir diesen festen Zeitplan auch so strukturiert haben. Und mit dieser Gewissheit kann ich Ihnen heute verkünden, dass ich dort im Dezember antreten werde.
4: Parallel zu den Gesprächen zwischen AfD und BSW hat es heute in Magdeburg auch Gespräche zwischen BSW, SPD, Linken und Grünen gegeben. Eine Mehrheit hätten diese 4 Fraktionen allerdings nicht. Die CDU hatte an diesen Gesprächen nicht teilgenommen.
0: Wie sieht eigentlich ein sehr guter, wenn auch nicht unbedingt perfekter Schulunterricht aus? Wahrscheinlich ganz anders als das, woran die meisten von uns sich aus der eigenen Schulzeit oft Kopfschütteln erinnern. Eine Antwort liefert der Deutsche Schulpreis, der jedes Jahr herausragende Unterrichtskonzepte auszeichnet. Der große Gewinner des Jahres heißt Hessen. Der Hauptpreis geht an die Bertha von Suttner Schule in Mörfelden-Walldorf und auch das Oberstufengymnasium in Bruchköbel, das ebenfalls in Hessen liegt, schafft es unter die bundesweit besten 7 Schulen. Anna Vogel berichtet.
6: Die Spannung ist spürbar, als Bundeskanzler Friedrich Merz einen goldenen Umschlag öffnet.
7: Der Hauptpreis des Deutschen Schulpreises 2026 geht an die Bertha von Suttner Schule.
6: Schüler, Lehrer, Schulleiter, alle liegen sich in den Armen. Die Freude ist so groß, dass selbst Bundeskanzler Merz ein paar Tränen wegwischt und direkt verspricht, die Gesamtschule in Mörfelden-Walldorf einmal zu besuchen. Kurz darauf ringt Schulleiterin Ute Zeller immer noch um Fassung.
8: Es ist absolut überwältigend und das Wahnsinnigste, was ich unseren Menschen zu Hause und in diesem Land geben kann. Ich danke so sehr dafür. Oh, danke.
6: Die Bertha, wie viele sie nennen, ist eine der größten Gesamtschulen Hessens. Sie ist Schule von mehr als 2000 Schülerinnen und Schülern und rund 250 Lehrkräften. Dabei hat die Schule mit all ihren Konzepten und Projekten ein großes Ziel: Bildungsgerechtigkeit. Jedem eine Chance geben. Das lobt auch Ralf Müller-Eiselt, der die Bertha als Teil einer 50-köpfigen Jury für den Hauptpreis ausgewählt hat.
9: Die Bertha von Suttner Schule ist ein beeindruckendes Beispiel dafür, dass alle Schülerinnen und Schüler vor Ort ihre Potenziale voll entfalten können. Was es besonders beeindruckt hat, ist, dass scheinbare Gegensätze, also soziales Lernen und selbstständiges Lernen, Beziehungsarbeit und Bildungserfolg ineinandergreifen. Von euch können andere Schulen in Deutschland richtig viel lernen.
6: Dafür gibt es von der Robert-Bosch-Stiftung und der Heidehof-Stiftung 100.000 Euro Preisgeld. Was die Schule damit vorhat, Jan Krug aus dem Schulleiterteam zuckt noch mit den Achseln.
10: Wir entscheiden gemeinsam mit den Schülerinnen und Schülern. Es soll nachhaltig sein, es soll in Bildung investiert sein. Und das Wichtigste ist, ihr sollt mit uns entscheiden, gemeinsam.
6: Feierstimmung, die gibt es aber auch bei einer zweiten hessischen Schule.
11: Ganz, ganz herzlichen Glückwunsch an die Georg-Christoph-Lichtenberg-Oberstufengymnasium in Bruchköbel.
6: Auch das Oberstufengymnasium gehört zu den besten 7 Schulen und gewinnt 30.000 Euro. Ganz verdient, findet Jurymitglied Susanne Gessner.
12: Weil die Schule es vermag, für viele Schülerinnen und Schüler ein Unterrichtskonzept zu entwickeln, was den jungen Menschen verhilft, ihre eigene individuelle Entwicklung mit einem hohen Leistungsanspruch zu verbinden. Insbesondere die Stärkung der hohen Eigenverantwortung im selbstorganisierten Unterricht hat unserer Meinung nach die Schule für einen Preis ausgezeichnet.
6: Zu lernen, an Fehlern zu wachsen, sich gegenseitig in Tandems zu unterstützen und füreinander da zu sein. Für diese Einstellung hat das Georg-Christoph-Lichtenberg-Oberstufen-Gymnasium laut der Jury den Deutschen Schulpreis gewonnen.
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0: Das ist ein ganz schöner Paukenschlag in England gewesen. Manchester City ist wegen schwerer Verstöße gegen die Finanzregeln jetzt auch offiziell in den meisten Punkten für schuldig erklärt worden. Finn Hornberg.
13: Genau, das hat die Premier League heute mitgeteilt. Eine unabhängige Kommission hat den Tabellenführer der Premier League in 114 von 115 Anklagepunkten schuldig gesprochen. Frage an Nina Kass, was bedeutet dieses Urteil nun?
14: Dass City und seine Anhänger ziemlich zittern, denn das Spektrum der möglichen Strafen ist groß. Da ist von einem drastischen Punktabzug und von hohen Geldstrafen die Rede. Aber die Premier League könnte den Club sogar von der Liga ausschließen. Bis Freitag kann City jetzt erstmal noch Berufung gegen das Urteil einlegen und wird das auch tun. Über die genauen Sanktionen wird dann in einer separaten Anhörung entschieden. Es geht übrigens um mögliche Vergehen aus der Zeit zwischen 2009 und 2018. Also es handelt sich um die ersten 9 vollständigen Spielzeiten des Clubs im Besitz der Herrscherfamilie aus Abu Dhabi. Man City wird unter anderem vorgeworfen, illegale Finanzspritzen aus Abu Dhabi erhalten zu haben. Aber es geht auch um versteckte und umgeleitete Zahlungen an Trainer und Spieler. Auch das alles getarnt als Beraterhonorare von einem Verein aus Abu Dhabi. Beobachter rechnen damit, dass sich das Ganze noch ziemlich ziehen wird, bis wirklich klar ist, wie die Strafe konkret aussieht.
13: Das heißt also erstmal Geduld haben. Und wir bleiben beim Fußball. Ein Unentschieden, eine Niederlage. Für den neuen Fußball-Bundestrainer Jürgen Klopp lief es bisher eher so lala. 44 Akteure hatte Klopp zu Beginn für die Nations League-Gruppenphase in seinen Kader berufen. Mit dabei sind auch viele neue Gesichter. 6 von ihnen könnten in den nächsten Partien gegen Serbien und Griechenland noch ihre Chance bekommen. Ein Riesenkader mit vielen Möglichkeiten für den neuen Bundestrainer Tim Brockmeier.
15: 10 Minuten früher als geplant. Das Team scheint ordentlich Lust zu haben, begann das Training auf dem Platz im Teamquartier. Bei knallender Sonne hatte Jürgen Klopp erstmals alle 25 Spieler seines Kaders 2 auf dem Rasen. Inhalte der Einheit, vor allem intensives Anlaufen des Gegners, hohes Pressing und Spiel mit dem Ball in hohem Tempo. Der Bundestrainer, mit der fast schon zum Markenzeichen gewordenen Basecap auf dem Kopf, schritt dabei immer wieder mit hinter dem Rücken verschränkten Armen am Rande des Geschehens auf und ab, beobachtete die Spieler, sammelte Eindrücke, formte im Kopf vielleicht schon eine Startelf für das nächste, das dritte Spiel seiner Amtszeit am Donnerstag in München gegen Serbien.
13: Anstoß ist um 20.45 Uhr. 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Für die deutschen Basketballteams war es ein Abend zum Vergessen. Mit den Frankfurt Skyliners, den Rostock Seawolves, den Niners Chemnitz und dem FC Bayern München waren gleich 4 Teams in unterschiedlichen internationalen Wettbewerben am Start. Aber alle gingen als Verlierer vom Parkett. Die Seawolves erwischten womöglich aber das ungewöhnlichste Spiel aller deutschen Teams. Die Rostocker spielten im Eurocup gegen Hapoel Jerusalem. Hannes Vogt berichtet.
16: Wegen der angespannten Sicherheitslage in Israel wurde die Partie ohne Zuschauer in Belgrad ausgetragen. Und gegen den Favoriten Jerusalem kamen die Rostocker an ihre Grenzen. In einem Spiel, geprägt von vielen kleinen Fouls und Unterbrechungen, gelang es dem Team von Trainer Frasunkiewicz nicht, sich eine richtige Führung zu erspielen, ließen außerdem viele Punkte liegen. In der zweiten Hälfte der Partie nahm das Jerusalemer Star-Ensemble ordentlich Fahrt auf und baute seine Führung immer weiter aus, bis zum deutlichen 94-73 Endstand. Bester Werfer der Rostocker war TJ Crockett mit 22 Punkten. Für die Seawolves heißt es jetzt gut regenerieren. Am Sonnabend geht es in Hamburg bei den Towers weiter.
13: Die weiteren Ergebnisse der deutschen Teams im Eurocup. Raja Venezia gegen Frankfurt Skyliners 104-72. Tofas gegen Niners Chemnitz 82-69. Und der FC Bayern München unterlag in der Euroleague gegen Fenerbahce mit 76-100.
0: Und das war der Sport mit Finn Hornberg. Vielen Dank.

Die Grenzen zwischen Verteidigung und Profit, die sind inzwischen ja fast fließend geworden. Das sieht man an einer Messe, die gerade in Nordrhein-Westfalen läuft, die Mission K. Über die sprechen wir in wenigen Minuten nach den Nachrichten um 4:30 in der ARD-Infonacht.

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1: Um 22.30 Uhr mit Jan Busche. Der Bund investiert rund 1,35 Milliarden Euro in ein militärisches Logistikdrehkreuz in Bremen und Bremerhaven. Verteidigungsminister Pistorius unterzeichnete die Vereinbarung mit Bremens Bürgermeister Bovenschulte. Aus der Nachrichtenredaktion Simone Kienzle.
2: Der Standort sei im Verteidigungsfall entscheidend, betonte Pistorius. Bundeswehr und NATO müssten dann Truppen und Material über den Hafen und den Bremer Flughafen verlegen. Damit das möglich ist, investiert der Bund in mehr als 40 Projekte. In Bremerhaven sind etwa eine neue Schwerlastbrücke, ein Verbindungskanal und neue Kaianlagen geplant. Am Flughafen sollen die Logistikfläche erweitert und Startbahnen für schwere Militärmaschinen ausgebaut werden. Der Verteidigungsminister stellte außerdem einen Auftrag für Airbus in Aussicht über 16 neue Transportflugzeuge.
1: Die Bundesregierung ringt weiter um eine Lösung für die Pflegereform. Die Sozialdemokraten pochen weiter auf Änderungen an den Plänen. Nur mit Kürzungen werde der Entwurf morgen nicht im Kabinett beschlossen, sagte Fraktionschef Miersch. Er fordert einen Gerechtigkeitsausgleich zwischen privater und gesetzlicher Pflegeversicherung, damit die Privatversicherten stärker an den Kosten beteiligt werden. Ungeachtet von Sicherheitswarnungen lehnt US-Präsident Trump gesetzliche Vorschriften für künstliche Intelligenz weiter ab. Stattdessen sollten sich die KI-Unternehmen freiwillig selbst regulieren, sagte Trump bei einem Treffen mit den Chefs der großen Tech-Konzerne. Aus Washington, Ralf Borchert.
3: Seit Wochen wird auch in den USA diskutiert, welche Regeln und Beschränkungen für die Entwicklung künstlicher Intelligenz notwendig sind. Doch Donald Trump lässt sich von all dem nicht beeindrucken. Nach dem Treffen mit den Chefs der amerikanischen KI-Branche im Weißen Haus sagte Trump wörtlich: Wir dürfen sie nicht ausbremsen. Die USA hätten einen großen Vorsprung vor China und müssten diesen Vorsprung behalten, so Trump weiter. Selbstregulierung der KI-Branche reiche aus.
1: Der Anschlagsverdacht gegen einen Militärstützpunkt in Südengland hat sich bis jetzt nicht bestätigt. Britischen Medien zufolge wurde in den drei beschlagnahmten Lieferwagen kein Sprengstoff gefunden. 5 Männer, die bei dem Großeinsatz am Wochenende festgenommen wurden, sind wieder frei. Die britische Polizei war in der Nacht zum Sonntag zu dem Stützpunkt der Royal Air Force gerufen worden, der auch von der US-Armee für den Krieg gegen den Iran genutzt wird. In den Lieferwagen sollen sich mehrere Fässer befunden haben. Britische Medien berichten jetzt, dass an dem Stützpunkt möglicherweise ein Treibstoffdiebstahl geplant war. Und das Wetter in Deutschland. Heute Nacht mal mehr, mal weniger Wolken. Fast überall trocken. Nachtwerte 19 Grad in Essen bis 4 Grad in Ostbayern. Morgen wechseln sich Sonne und Wolken ab. Später sind ein paar Schauer drin. Bis zu 30 Grad. Am Donnerstag im Osten sonnig, ansonsten mehr Wolken, aber trocken bis 26 Grad. Und am Freitag wechselhaft im Westen und Südwesten sonniger bei 17 bis 23 Grad. Das waren die Nachrichten.
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4: Stau gibt es auf der A2 Berlin Richtung Hannover zwischen Braunschweig-Hafen und Peine Ost im Moment 3 Kilometer Stau. Die A14 Wismar Richtung Schwerin ist zwischen Schwerin-Ost und Kreuz Schwerin wegen Bergungsarbeiten noch immer gesperrt. Die A38 Göttingen Richtung Halle ist zwischen Bad Lauchstädt und Merseburg-Nord wegen Reinigungsarbeiten gesperrt. Und die A40 Dortmund-Essen ist zwischen Dortmund-Barob und Kreuz Dortmund-West wegen eines Polizeieinsatzes in beiden Richtungen gesperrt. In eine gute Fahrt.
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4: Mein Name ist Reza Wafam. Guten Abend. Mit Waffen und Kriegsmaterial lässt sich gerade ja viel Geld verdienen. Die Bundeswehr rüstet sogar im Weltall auf und private Firmen verdienen kräftig daran. Wie fließend die Grenzen zwischen Verteidigung und Profit geworden sind, das sieht man gerade in Nordrhein-Westfalen, genauer in Kalkar. Da ist die Raumfahrt- und Rüstungsmesse Mission K gestartet, die von der Bundeswehr unterstützt und mitgestaltet wird. Auf der Messe sucht die Bundeswehr den Schulterschluss mit mehr als 100 Rüstungsfirmen. Das Ganze ist ein Geben und Nehmen mit einem Beigeschmack, der einigen wahrscheinlich nicht gefällt. Wie weit gehen die Verbindungen zwischen Bundeswehr und der Rüstungsindustrie? Oliver Neuroth dazu.
5: Der Weltraum hat nicht nur unendliche Weiten, er birgt auch unendliche Gefahren.
6: Was da oben rumfliegt, ist kritische Infrastruktur. Die gilt es zu schützen.
5: Alexander Kleinschmidt, Mitbegründer des Netzwerkevents Mission K, denkt vor allem an Satelliten. Sie spielen auch für das Militär eine immer wichtigere Rolle, wenn es um Kommunikation und Navigation geht.
6: Versuche, Einfluss zu nehmen auf unsere Infrastruktur, gab es schon immer. Und was wir halt gesehen haben, ist, dass diese Angriffe zunehmen, weshalb das Thema Weltraum einfach eine Domäne geworden ist, die für Verteidigung interessant ist.
5: Das hat auch die Bundesregierung erkannt und vor knapp einem Jahr die erste Weltraumsicherheitsstrategie beschlossen. Darin heißt es unter anderem, die militärische Handlungsfähigkeit solle durch die Nutzung des Weltraums gestärkt werden. Die Bundeswehr will besser aufklären und Gefahren früher erkennen. Verteidigungsminister Boris Pistorius beschrieb es vergangene Woche im Bundestag so:
7: Wir bauen eine resiliente Weltraumsicherheitsarchitektur auf, bestehend aus Bodenstationen, aus Satellitensystemen und aus entsprechenden Startkapazitäten, die von zentraler Bedeutung sind in diesem Kontext.
5: Ein neues Feld für die Bundeswehr und für die Rüstungsindustrie. Mehr als 100 Unternehmen und Start-ups aus der Branche sind auf der Mission K in Kalka vertreten und wollen sich mit dem Bundesverteidigungsministerium vernetzen. Sprich, ausloten, ob ihre Produkte und Entwicklungen zu dem passen, was sich die Bundeswehr für die Verteidigung des Weltraums vorstellt. Sarah Nanni blickt skeptisch auf solche Netzwerktreffen. Die sicherheitspolitische Sprecherin der Grünen im Bundestag warnt vor zu viel Nähe zwischen Auftraggeber und Auftragnehmer.
8: Hier müssen wir absolut aufpassen, dass aus solchen Events heraus nicht Aufträge entstehen, die dann mithilfe des Bundeswehrbeschaffungsbeschleunigungsgesetzes auch noch über eine Direktvergabe laufen und am Ende hat man das Gefühl, da wurde gar nicht geschaut, ob wirklich das beste Produkt nicht vielleicht noch woanders zu finden ist.
5: Diese Befürchtung hat auch Transparency Deutschland. Ihr Experte für Rüstungsgeschäfte Peter Konze erinnert daran, dass sich bisher vergleichsweise wenige Rüstungsfirmen auf die Weltraumverteidigung spezialisiert haben. Gerade deshalb müssten die offiziellen Stellen kontrollieren, dass die korrekten Wege bei Vergabeverfahren eingehalten werden.
9: Es ist ganz besonders wichtig, dass man da sensibel drauf guckt und die eingeschalteten Organisationen einschließlich des Haushaltsausschusses sehr gründlich hingucken.
5: Der Veranstalter von Mission K stellt auf Nachfrage klar, eine Zusammenarbeit mit dem Verteidigungsministerium sei nicht gleich eine Vergabe von Aufträgen. Und auch das Ministerium selbst teilt dem ARD-Hauptstadtstudio schriftlich mit:
10: Bei Informations- und Netzwerkveranstaltungen werden vergaberechtliche Aspekte uneingeschränkt beachtet.
4: Oliver Neuroth war das über die Mission K.
0: Wirtschaft.
4: Wie viel Macht darf China in unseren Häfen und auf unseren Straßen haben? Genau diese Frage sorgt gerade für Diskussionen. Der chinesische Staatskonzern COSCO nämlich, der sich vor 3 Jahren trotz großer Proteste beim Hamburger Hafen eingekauft hat, will jetzt die nächste deutsche Firma schlucken. Diesmal geht es um das Logistikunternehmen Zippel, das Waren quer durchs Land transportiert. China will 80% der Anteile übernehmen. Nach Informationen des Handelsblatts will die Bundesregierung aber diesen Deal jetzt stoppen. Darüber hat meine Kollegin Nina Zimmermann mit dem NDR-Hafenexperten Dietrich Lehmann gesprochen und ihn gefragt, welche Bedenken es gegen eine Übernahme gibt.
11: Also vor allem geht es um Sicherheitsbedenken. Das berichtet das Handelsblatt unter Berufung auf ein vertrauliches Dokument der Bundesregierung. Und darin heißt es, es bestehe die Gefahr strategischer Abhängigkeiten. Und die könnten, Zitat, im Zuge politischer Verwerfungen als Druckmittel genutzt werden. Und Zippel spiele auch für die logistische Unterstützung der Bundeswehr eine wichtige Rolle. Dahinter dürften sich also 2 düstere Szenarien verbergen. Was ist zum Beispiel, wenn tatsächlich an der Ostflanke der NATO es eine Konfrontation mit Russland gibt? Wie positioniert sich dann China? Wie verhalten sich chinesische Firmen? Und das zweite Szenario, das bei Sicherheitsexperten und auch in der Logistikbranche immer wieder diskutiert wird, ist das Taiwan-Szenario. China erhebt ja Ansprüche, schließt den Einsatz von Militär nicht aus und falls es tatsächlich eines Tages dort zu einer Invasion kommt, dann würde das Schockwellen rund um den Globus senden, wirtschaftliche Schockwellen, aber auch die Frage von Sanktionen gegen China stunden dann im Raum. Und je mehr die hiesige Wirtschaft von China abhängig ist, umso größer wäre auch hierzulande der Schaden, so die Befürchtung.
12: Was ist denn Zippel überhaupt für ein Unternehmen?
11: Das ist ein mittelständisches Unternehmen, das ist spezialisiert auf sogenannte Hinterlandtransporte, also Waren von den großen Häfen wie Hamburg und Bremerhaven ins Landesinnere zu befördern und umgekehrt. Das passiert mit Lastwagen. Viele in Norddeutschland haben die Lkw mit den grünen Lackierungen und der markanten Aufschrift von Zippel vielleicht schon mal gesehen. Aber auch über Binnenwasserstraßen und per Schiene werden Güter befördert. Und für COSCO besonders interessant dürften die Bahnslots von Zippel sein. Die Bahnstrecken in Deutschland, die sind ja chronisch überlastet. Da kann man also nicht ohne weiteres als neuer Wettbewerber auftreten. Zippel aber ist schon da und gut im Geschäft. Und daneben bedient Zippel auch eigene Logistik-Hubs. Besonders in Ostdeutschland ist das Unternehmen stark. An einigen Standorten, wie in Südbrandenburg, sogar manchmal der größte Kunde. Aber aus Sicht des Bundeskartellamts hat Zippel keine so starke Marktstellung insgesamt, dass man die Übernahme durch Costco aus Wettbewerbssicht verbieten musste. Das Kartellamt hat den Einstieg abgesegnet.
12: Aber schon strategisch ein spannendes Unternehmen. Am Container-Terminal Tollerort im Hamburger Hafen hält Costco, ich habe es gesagt, 25%. Könnte das bei Zippel jetzt auch so laufen? Also ein gewisser Anteil wird an die Chinesen verkauft?
11: Das ist ein bisschen ein Stück weit Spekulation und aus meiner Sicht auch eher unwahrscheinlich, dass am Ende das wirklich so kommt, wie eben im Fall vom Container-Terminal Tollerort. Beim Costco-Einstieg dort, Anfang der 2020er Jahre, da waren die Interessenlagen noch ein Stück weit anders. Die Weltlage war auch eine ganz andere. Damals war vor allem das von Robert Habeck geführte Wirtschaftsministerium dagegen, aber das Kanzleramt, damals unter Olaf Scholz, hat sich am Ende durchgesetzt, trotz aller Bedenken. Jetzt sind die gesetzlichen Hürden noch mal deutlich höher, auch bei Minderheitsbeteiligungen aus dem Ausland. Und es sind zahlreiche Ministerien in Berlin gegen den Costco-Einstieg. Neben dem Wirtschaftsministerium, so das Handelsblatt, auch das Auswärtige Amt, das Verteidigungsministerium und einige andere. Das Wirtschaftsministerium, das ist federführend und schon im Frühjahr hat Ministerin Katharina Reiche ihre Skepsis nur schwer verbergen können zu dem Deal.
13: Sie können sicher sein, dass wir Investitionen sehr genau prüfen, bevor Freigaben erfolgen. Und dabei stehen strategische, sicherheitsrelevante Punkte ganz oben auf der Tagesordnung.
11: Ja, das war Katharina Reiche im Frühjahr. Jetzt steht die Prüfung offenbar kurz vor dem Abschluss,
4: sagt NDR-Hafenexperte Dietrich Lehmann. Es ist ein Szenario, das gerade bundesweit immer mehr kleinere Städte erleben. Das Krankenhaus vor Ort macht dicht. Genau das erlebt jetzt das niedersächsische Salzgitter. Das St. Elisabeth-Krankenhaus in Salzgitter stellt den Betrieb komplett ein. Nach einer Insolvenz im Frühjahr hat sich kein Investor mehr gefunden. Für gut 250 Beschäftigte endet damit ihre Arbeit in dem Krankenhaus. Und die Stadt verliert eine wichtige Notfallversorgung. Lukas Mauri.
14: Krankenwagen fahren vor, die Patienten werden aus dem Elisabeth-Krankenhaus abgeholt und in benachbarte Häuser verlegt. Organisatorisch ist die so kurzfristige Schließung eine Herausforderung. In der Führungsetage spricht man von einer absoluten Krisenlage. Für Interviews sei keine Zeit, man müsse sich um das Wohl der Patienten kümmern. Die müssen sich mitunter darauf einstellen, dass OPs verschoben werden auf ganz andere Krankenhäuser, sagt etwa dieser Besucher.
15: Also wir hatten gestern eine Fahrradtour unternommen. Sie ist gestürzt und hat sich das rechte Schlüsselbein gebrochen. Wurde hier aufgenommen gestern und sollte heute Morgen um 9 Uhr operiert werden. Da wurde der OP-Termin um 2 Stunden verschoben und dann irgendwann hat sie mich angetickert und geschrieben, April, ich werde gar nicht operiert.
14: Bis zuletzt bestand Grund zur Hoffnung, dass das Krankenhaus mit kirchlicher Trägerschaft im Süden Salzgitters noch gerettet werden kann. Es liefen Gespräche mit möglichen Investoren, heißt es vom Insolvenzverwalter. Ein Bündnis zum Erhalt des Krankenhauses hat der Niedersachsens Gesundheitsminister Philippi ins Boot geholt. Der hatte noch vor wenigen Tagen Unterstützung zugesichert. Im Oktober sollte es einen runden Tisch geben, um über Lösungen für das Elisabeth-Krankenhaus zu sprechen. Dass die letzten Interessenten dann vergangene Woche abgesprungen sind, liegt laut Insolvenzverwaltung am schwierigen wirtschaftlichen Umfeld. Eine der Ursachen ist demnach auch die in diesem Jahr von der Bundesregierung beschlossene Krankenhausreform. Dadurch hätten sich die Rahmenbedingungen verschlechtert. Und auch aus insolvenzrechtlichen Haftungsgründen sei die Schließung bis zum 30.09. nötig. Salzgitters Oberbürgermeister Frank Klingebiel von der CDU macht dem katholischen Träger, dem Elisabeth-Vinzenz-Verbund, Vorwürfe. Gerade mit ihrem christlichen Hintergrund hätten sie sich am Erhalt beteiligen müssen.
16: Es ist jetzt wirklich ein Skandal, dass der EVV sich, der Elisabeth-Vinzenz-Verbund, sich hier jeden Gesprächen verweigert, dass er alles ignoriert, was wir hier angeboten haben.
14: Der kirchliche Träger wiederum weist das zurück und erklärt auf NDR-Nachfrage, man sei als Gesellschafter nicht am Insolvenzverfahren beteiligt. Konzepte und Angebote, wie das Krankenhaus betrieben werden kann, müssten von der Geschäftsführung des Hauses kommen. Damit sind in Salzgitterbad erstmal auch die 35 Millionen Euro in den Sand gesetzt, die das Land in den Neubau des Krankenhauses investiert hat. Kurz vor Eröffnung war die Insolvenz angemeldet worden.

0: Die Zeit, es ist 22.45 Uhr.
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0: Die Grippeschutzimpfungen laufen an. Müssen wir dafür jetzt überhaupt noch in die Praxis? Die Antwort, nicht unbedingt. Zum Start der neuen Saison weiten immer mehr Apotheken ihr Angebot aus und impfen direkt vor Ort. Das soll die Hausärzte entlasten und die Impfquote erhöhen. Für wen der schnelle Schutz in der Apotheke ausreicht und wer doch besser zum Arzt gehen sollte, dazu Nele Rössler aus der Redaktion ARD Gesundheit.
2: Seit 4 Jahren können sich Erwachsene in Apotheken impfen lassen. Zumindest gegen Corona und die Influenza. Die Hamburger Apotheke am Bahrenpark ist ein Jahr später eingestiegen, erzählt Apothekerin Uta Lüdemann.
3: Das kommt super gut an bei den Patienten. Die sind super froh, weil sie hier relativ spontan, auch mal Nachmittag, auch einmal vielleicht ein bisschen später abends, einfach ihre Impfung sich abholen können.
2: Im Moment impfen Uta Lüdemann und ihre Kolleginnen in der Apotheke nur gegen Covid. Mit Influenza beginnen sie erst Mitte Oktober, denn die Impfung hält nicht so lange und sie soll ja die ganze Grippesaison abdecken. Sie machen ihre Kunden aktiv darauf aufmerksam.
3: Da hängen wir hier alles aus mit Postern und dann steht da, dass man sich entweder einen Termin buchen kann oder auch spontan einfach fragen kann, ob gerade Zeit ist.
2: Die Krankenkassen sparen übrigens kein Geld, wenn in der Apotheke gegen Influenza geimpft wird, denn die Vergütung ist gleich hoch wie in der Arztpraxis. Trotzdem wird das Impfprogramm ausgeweitet. Bis zum Sommer dieses Jahres durften Apotheken nur gegen Influenza und Covid impfen. Jetzt kommen weitere Impfungen für über 18-Jährige hinzu. Konkret handelt es sich um einige Totimpfstoffe. Darunter sind Auffrischimpfungen wie Tetanus und Kinderlähmung, aber auch einige gezielte Schutzimpfungen für Risikogruppen, zum Beispiel Pneumokokken. Ob das dann den Kassen vielleicht Geld spart, ist noch nicht klar, sagt Uta Lüdemann.
3: Da sitzen jetzt ganz viele Gremien dran, bereiten die Fortbildungen vor. Die Vergütung ist noch nicht klar, aber man rechnet eigentlich damit, dass spätestens im Januar 27 ungefähr die Apotheken damit dann auch starten können.
2: In anderen Ländern wird schon länger an Apotheken geimpft, sagt Norbert Gerbsch vom Institut für Gesundheits- und Sozialforschung. Im Auftrag des Arzneimittelherstellers Mylan untersuchte das Institut in verschiedenen europäischen Ländern das Impfverhalten. Zum Beispiel dürfen Apotheken in Irland seit 2015 gegen Herpes Zoster und Pneumokokken impfen und bereits seit 2011 gegen Influenza.
4: Einen sehr starken Anstieg gab es ab 2017-18 und der Grund war, dass eine sehr starke Grippewelle durch Irland ging, was natürlich viele Menschen dann auch motiviert hat, sich impfen zu lassen. Und das hat interessanterweise dann auch zu einem nachhaltigen, dauerhaften Anstieg der Impfquoten geführt.
2: Auch Julie Liesk hält das Impfen in Apotheken für sinnvoll, um die Impfquote zu steigern. Sie ist Professorin an der School of Public Health der Universität Sydney. Aber die Forschung zeige auch, dass die mögliche Impfung in Apotheken Rückenwind braucht.
5: The biggest impact from pharmacies.
6: Den größten Effekt hatten Apotheken, wenn die Apotheker selbst aktiv für Impfungen geworben haben. Wenn sie Menschen daran erinnern, informieren, anrufen oder einfach zur Impfung ermutigt haben. Das hat bei den Impfquoten den größten Unterschied gemacht.
2: Die erfolgreichsten Impfmodelle haben Gesundheitssysteme, in der Impfung nicht selbst gezahlt werden müssen, sagt Julie Liesk.
0: Es ist ein erfolgreiches Konzept gegen Einsamkeit. Wenn ältere Menschen etwas isoliert sind, helfen in Japan oft die Jüngsten. Nach der Schule geht es für viele Kinder direkt in die Seniorentagesstätte. Das gemeinsame Spielen und Lachen bringt frischen Wind in den Alltag und stärkt laut Experten die seelische Gesundheit aller Generationen. Während über solche Modelle in Deutschland nicht mal diskutiert wird, gehört dieses Modell in Tokio längst zum Standard. Thorsten Iffland hat sich das mal vor Ort angeguckt.
7: Kurz nach 2:30 mittags. Der Unterricht ist gerade vorbei. Statt nach Hause geht es für diese Schüler einmal quer über den Schulhof und dann rein in eine Seniorentagesstätte in Tokio. Der Eingangsbereich ist absichtlich so gestaltet, dass jedes Kind einmal am Aufenthaltsraum der Senioren vorbeiläuft, bevor es in der ersten Etage einen Bereich für die Kids gibt. Minutenlang strömen die Grundschüler in das Gebäude. Manche begrüßen die Alten mit einem Handschlag, andere umarmen sie kurz. Es ist laut. Die 98-jährige Emiko Sasamoto stört der ganze Trubel nicht. Sie hat ein breites Lächeln im Gesicht.
8: Wir alle schöpfen viel Energie aus den Kindern. Es macht Spaß, hierher zu kommen. Es kommen viele Kinder und erzählen uns allerlei Dinge.
7: Ihre beste Freundin ist satte 89 Jahre jünger. Fuka ist 9, geht in die 3. Klasse.
9: Sie malt oft mit mir in Malbüchern und schreibt mir Briefe. Ich beantworte sie, wenn Sasamoto-san schreibt. Ich berichte von meinen Reisen und was mir so Spaß macht.
7: Die Senioren, die hier den Tag verbringen, brauchen alle Unterstützung. Beim Baden etwa oder beim Essen. Vor allem aber genießen sie die Lebendigkeit, die die Kinder in die gemeinsame Einrichtung bringen, erklärt Pflegerin Tomoko Yoshida.
10: Die Kinder sind eine willkommene Abwechslung für die Senioren. Auch ihr Gesichtsausdruck hält sich auf. Manche kommen sogar extra in die Tagesstätte, weil sie ein bestimmtes Kind sehen wollen.
7: Genau das ist die Motivation von Emiko. Die 98-Jährige rafft sich auch dann auf, wenn sie sich nicht ganz fit fühlt. Aktionen wie gemeinsames Pizza oder Kuchenbacken mit den Kindern oder Spiele spielen treiben sie an.
8: Wenn es mir nicht gut ging und ich mich hinlegen musste, hat mein Mädchen besorgt nach mir gefragt und mir einen Glücksbringer gebastelt, damit es mir wieder besser geht.
7: Die Kinder machen das freiwillig und immer ist auch eine Pflegerin oder ein Pfleger in der Nähe. Heimleiterin Michiko Oshikiri hat einen Ort der seelischen Fürsorge geschaffen, für Kinder und Senioren, sagt sie selbst.
11: Der Vorteil für ältere Menschen besteht darin, dass sie ein erfülltes und langes Leben führen können, da die Betreuung weniger als medizinische Versorgung, sondern mehr als freundschaftliche Begleitung verstanden wird, die ihnen seelischen Beistand bietet.
7: Derartige Einrichtungen gibt es in Japan schon seit über 20 Jahren. Landesweit werden es Jahr für Jahr mehr, die Konzepte ähnlich. Die Reaktionen der Senioren immer gleich positiv. In manchen Häusern kommen Mütter sogar mit ihren wenige Monate alten Säuglingen vorbei. Oder es sind eben die Schulkinder, wie in Tokio. Jeden Tag um 13:45, wenn die Türe aufgeht und die Kinder in die Seniorentagesstätte strömen.
0: Aus Tokio war das ARD-Korrespondent Thorsten Iffland. Das Teufelsrad ist eines der bekanntesten Traditionsfahrgeschäfte auf dem Münchner Oktoberfest, das ja gerade läuft. Und das Teufelsrad wird im Netz gerade für ein mieses Geschäft missbraucht. Seit einigen Jahren filmen da bestimmte Leute gezielt Frauen, bei denen auf der Drehscheibe das Dirndl hochrutscht. Diese Aufnahmen landen dann massenhaft auf Social-Media-Plattformen. Recherchen des Bayerischen Rundfunks enthüllen jetzt, wer hinter den vermeintlich anonymen Accounts steckt, die diese Videos produzieren und heimlich weiterverkaufen. Sophie Männer darüber, wer diese Leute sind, die da filmen.
12: Akteure aus Bayern und YouTube-Profis aus der Ukraine. Laut Recherchen des BR stecken sie mutmaßlich hinter zahlreichen Videos vom Teufelsrad, auf denen Frauen mit verrutschten Röcken zu sehen sind. Einige der Videos gingen in den sozialen Medien viral und erreichten 7-stellige Abrufzahlen. Eine der Akteurinnen ist demnach eine Frau aus Oberbayern. In einem ihrer Videos, hochgeladen im Dezember 2023, ist zu sehen, wie ein Teufelsrad-Moderator sie wiedererkennt.
13: Bist du schon lange da? Ich hab dich schon gesehen da drin.
12: In ihren Videos richtet sie die Kamera immer wieder gezielt zwischen die Beine von Frauen, wenn die gerade vom Teufelsrad rutschen. Auf YouTube hat ihr erfolgreichster Kanal über 160.000 Abonnentinnen und Abonnenten. Dort lädt sie seit Jahren Teufelsrad-Videos hoch und hat stundenlang vor Ort gefilmt. Im Sommer 2024 schreibt sie öffentlich auf der Plattform X.
14: Ich habe alle Videos selbst gemacht. Ich war jeden Tag auf dem Oktoberfest und habe über 600 Videos in 18 Tagen gemacht.
12: Die Frau wollte die Videos offenbar zu Geld machen. In einer inzwischen gelöschten Verkaufsanzeige schrieb sie auf Englisch.
14: Sie können mein System 1:1 kopieren und echtes Geld auf jeder Social-Media-Plattform verdienen.
12: Auf eine Anfrage des BR hat die Frau nicht geantwortet. In den Tagen danach sind jedoch einschlägige Teufelsrad-Videos verschwunden. 2 Accounts wurden ganz gelöscht. Videos vom Teufelsrad eignen sich offenbar dazu, systematisch die Reichweite von Social-Media-Accounts zu vergrößern. Dieses Potenzial hat nach BR-Recherchen auch eine Gruppe von YouTube-Profis aus der Ukraine erkannt. Sie reisten 2024 extra zum Oktoberfest nach München, um Videos am Teufelsrad zu drehen. In einem Video erzählen sie davon.
15: Wir haben quasi den ganzen Tag gefilmt. Man musste sich durch alle hindurchschlängeln und so tun, als wäre man ein ganz normaler Tourist und nicht jemand, der filmt.
12: Erst nach Stunden seien sie von Teufelsrad-Mitarbeitern aufgefordert worden zu gehen. Nach einer BR-Anfrage teilen sie über einen Münchner Anwalt mit, die entsprechenden Inhalte inzwischen von ihren Kanälen gelöscht zu haben. Ein Fehlverhalten werde damit allerdings nicht eingeräumt. In einer ukrainischen Telegram-Gruppe wurde BR-Recherchen zufolge Rohmaterial von Teufelsrad-Videos mit Frauen angeboten. Für 6 Euro pro Minute.
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0: In den 90er Jahren hat Beck einen weltweiten Hit hingelegt, Loser. Die letzten 7 Jahre hat er dann eine Pause eingelegt und jetzt ist er wieder da. Sein neues Album heißt Ride Lonesome, hört sich so an.

Der Titel Ride Lonesome könnte nicht passender sein. Als einsamer Cowboy, der alles hinter sich lässt und einen Neuanfang sucht, reitet Beck durch die unendliche Weite, in der Refrainchor und Twang-Gitarre im großen Hall verschwinden.

Pathos weiß Beck gekonnt zu umschiffen, auch wenn ihn das Ende seiner großen Liebe verzweifeln lässt und sich der Wall of Sound dramatisch zuspitzt, behält sein Gesang die Fassung und die knalligen Drums, die man eigentlich an so einer Stelle erwartet, bleiben aus.

Auch die Band besteht aus erfahrenen, hochkarätigen Musikern, die mit Mick Jagger, Wanda Jackson, Nine Inch Nails oder Rufus Wainwright gespielt haben. Zuletzt hatte diese Besetzung inklusive Produzent Godrich vor über 10 Jahren zusammengearbeitet. Morning Face hieß das Album, an dessen Tonfall Ride Lonesome direkt anknüpft. Allerdings hat sich, so sagt Beck, seitdem das Zusammenspiel und die Chemie weiterentwickelt zu einem Sound, der über die Jahrzehnte gewachsen ist. Zitat Ende.

0: Alles auf Ride Lonesome ist in zurückhaltendem, fast behutsamem Ton gehalten. Die Enttäuschung wird im Laufe der Songs immer mehr zu einem Gleichmut mit einer ausgesprochen wohltuenden Leichtigkeit.
1: Musik aus Ride Lonesome, dem neuen Album von Beck, Götz Steger war das.

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1: Um 23 Uhr mit Jan Busche. Der Bund will Bremen und Bremerhaven zu einem militärischen Logistik-Drehkreuz ausbauen. Verteidigungsminister Pistorius unterzeichnete die Absichtserklärung für Investitionen über rund 1,35 Milliarden Euro. Aus Bremen, Michael Kück.
2: Das Projekt mit dem Titel Deployment Hub 2031 soll sicherstellen, dass im Fall eines Angriffs die Bundeswehr und NATO-Soldaten beispielsweise Fahrzeuge und Panzer schnell über Bremen und Bremerhaven verlegen können. In Bremerhaven fließt das Geld unter anderem in den Bau neuer Kajen, in weitere Brücken, neue Straßen und Bahnanschlüsse. Am Bremer Airport wird in weitere Sicherheitsanlagen und in das Rollfeld investiert, um Starts und Landungen auch schwerer Militärmaschinen zu ermöglichen.
1: Der oberste Gerichtshof der USA hat der Regierung von Präsident Trump vorerst wieder erlaubt, Migranten in Drittstaaten abzuschieben. Der Supreme Court gab einem Eilantrag des Justizministeriums statt und setzte damit das Urteil eines Bundesrichters aus, der die Praxis für rechtswidrig erklärt hatte. Im Dezember will sich der Supreme Court erneut mit dem Fall befassen und ein endgültiges Urteil fällen. Seit Beginn der Regelung im vergangenen Jahr wurden laut Menschenrechtsgruppen mehr als 25.000 Migranten in 29 Länder abgeschoben. Eine Staatsanwältin aus Hamburg ist in Istanbul nach mehrtägiger Übelkeit im Krankenhaus gestorben. Nach Angaben der Nachrichtenagentur Anadolu wurden Ermittlungen eingeleitet, nachdem ein Arzt den Tod der Frau als verdächtig eingestuft hatte. Die Frau war als Urlauberin mit ihrem Mann Mitte September nach Istanbul gereist. Beide waren in einer Wohnung untergebracht. Nachdem sie 4 Tage lang unter Erbrechen gelitten hatte, suchte sie eine Notaufnahme auf. Der englische Fußballspitzenclub Manchester City ist offiziell wegen schwerwiegender Verstöße gegen Finanzregeln für schuldig befunden worden. Das teilte die Fußball-Premier League am Abend mit. Aus London, Franziska Hoppen.
3: So habe der Premier League-Verein etwa mit kommerziellen Partnern Scheinverträge abgeschlossen, um seine Einnahmen künstlich in die Höhe zu treiben und seine Kosten um umgerechnet mehr als 1 Milliarde Euro zu senken. Dies sollte den Anschein erwecken, City halte Finanzvorschriften ein. Laut Geschäftsführer der Premier League, Richard Masters, habe City fast ein Jahrzehnt lang, Zitat, systematisch gegen die Regeln der Premier League verstoßen. City hat bis Freitag Zeit, gegen die Entscheidung Berufung einzulegen. Über Sanktionen gegen den Verein wird in einer weiteren Anhörung entschieden. Sie kann Geldstrafen, Punktabzüge und weitere sportliche Sanktionen verhängen.
1: Das waren die Nachrichten. Das Wetter in Deutschland.

0: Deutschland. Heute Nacht mal mehr, mal weniger Wolken. Fast überall trocken und die Nachtwerte liegen zwischen 19 Grad in Essen und bis zu 4 Grad in Ostbayern. Morgen wechseln sich Sonne und Wolken ab, später sind ein paar Schauer möglich und die Werte bis zu 30 Grad. Am Donnerstag im Osten freundlich, ansonsten mehr Wolken, aber fast überall trocken, 17 bis 26 Grad. Und am Freitag wechselhaft, im Westen und Südwesten freundlicher, 17 bis 23 Grad. Es ist 23.03 Uhr.
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2: Und da gibt es so einige Sperrungen. Fangen wir mit der A1 Lübeck-Hamburg an. Die Norderelbbrücke ist in beiden Richtungen wegen eines Schwertransports mehrfach kurzfristig gesperrt. Die A1 Osnabrück Richtung Bremen ist zwischen Rastplatz Krummhörenskuhlen und Bremen-Ersten wegen Vermessungsarbeiten bis 6 Uhr früh gesperrt. Die A14 Wismar Richtung Schwerin ist zwischen Schwerin-Ost und Kreuz-Schwerin wegen Bergungsarbeiten bis 2 Uhr gesperrt. Die A40 Duisburg-Essen ist zwischen Kreuz Duisburg und Kreuz Kaiserberg wegen Bauarbeiten in beiden Richtungen bis zum 5. Oktober gesperrt. Die A52 München-Gladbach Richtung Düsseldorf ist zwischen Kreuz Neersen und Kreuz Karst wegen einer Fahrbahnerneuerung bis Donnerstag 5 Uhr gesperrt. Die A73 Nürnberg Richtung Bamberg ist zwischen Bamberg Süd und Ost wegen Bergungsarbeiten gesperrt. Die A81 Schaffhausen-Singen ist zwischen Gottmadingen und Hilzingen in beiden Richtungen wegen Tunnelwartungsarbeiten bis 6 Uhr gesperrt. Und B96 Berlin, der Tiergartentunnel, der ist wegen Personalmangels bis ca. 5.30 Uhr gesperrt. In eine gute und vor allem sichere Fahrt.
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2: Aus dem Studio von NDR Info in Hamburg. Mein Name ist Reza Waffer. Guten Abend. Wie lässt sich die Überlebenschance bei einem plötzlichen Herzstillstand deutlich erhöhen? Eine Lösung liegt in einer App, die als vorbildlich gilt und auf die sich ein Blick an diesen Tag der Herzgesundheit besonders lohnt. Das sogenannte Herzläufersystem nämlich. In Dänemark alarmiert die App, die sich da schon durchgesetzt hat, bei einem Notfall automatisch registrierte Ersthelfer in der direkten Umgebung. Und die Bilanz, die ist beeindruckend. In 99% der Fälle ist ein Helfer vor Ort und beginnt mit der Herzdruckmassage, noch bevor der Rettungsdienst eintrifft.
3: Ein Wohnzimmer in Fredensborg, einem Vorort von Kopenhagen. Alf Dissing und Klaus Hedegaard sitzen am Esstisch und trinken Kaffee. Vor den beiden Männern liegen Erinnerungen an einen dramatischen Moment. Zeitungsausschnitte aus dem Jahr 2017 mit Artikeln darüber, wie Klaus Alf das Leben gerettet hat. Der heute 66-Jährige hatte damals zu Hause einen Herzstillstand. Klaus kam gerade vom Joggen.
4: Da war ein Alarm.
3: Da bekam ich einen Alarm aufs Handy und da bin ich direkt hierher gerannt. Das hat vielleicht 2 Minuten gedauert. An der Tür habe ich seine Frau Marianne getroffen. Sie hat mich angeschaut und gefragt, was machst du denn hier? Und ich habe gesagt, gibt es hier einen Herzstillstand?
4: Ja.
3: Klaus hatte als einer der ersten die Herzläufer-App heruntergeladen, die die Stiftung Drückfonden damals in einem Pilotprojekt in der Region Kopenhagen testete. Und begann sofort den Rettungseinsatz, erinnert sich Alf. Sie haben mir später erzählt, dass Klaus mich zusammen mit Marianne aus dem Bett auf den Boden gehoben hat. Und dann kam noch jemand und hat einen Defibrillator gebracht. Später kamen dann 2 Krankenwagen und der Notarzt.
4: 2 Ambulanzen, ein Akutbil.
3: 15 Minuten dauerte es, bis die professionelle Hilfe eintraf. Da hatte Klaus ihn schon minutenlang wiederbelebt. Das war entscheidend dafür, dass er überlebt hat, ist Alf überzeugt. Je schneller du Hilfe bekommst, desto höher sind die Chancen. Ich habe heute keine bleibenden Schäden. Aber wenn du nicht rechtzeitig gefunden wirst, bist du eben weg. Ein Erste-Hilfe-Kurs in einer Wohnsiedlung im Kopenhagener Vorort Charlottenlund. Mehrere Teilnehmer knien vor Plastikpuppen auf dem Boden und üben Herzdruckmassage. Kursleiter Ole Nielsen ist selbst Herzläufer und zeigt seinen Teilnehmern immer auch die App, die Dänemark als erstes Land flächendeckend etabliert hat. Das Projekt läuft seit 2017 und inzwischen gibt es 61.000 aktive Herzläufer im ganzen Land. Ole demonstriert, wie die App funktioniert. Geht ein Notruf mit Herz-Kreislauf-Bezug ein, schickt die Notrufzentrale nicht nur den Notarzt und den Rettungswagen los, sondern die App informiert automatisch alle Ersthelfer, die in der Nähe sind, erklärt Ole. Sie fragt mich, ob ich verfügbar bin oder nicht. Ich kann natürlich auch Nein sagen, wenn ich zum Beispiel kleine Kinder nicht alleine lassen kann. Aber wenn ich Ja sage, weist die App mir einen Auftrag zu. Das kann sein, direkt zu der Person mit einem Herzstillstand zu laufen und mit der Wiederbelebung zu beginnen oder erstmal einen Defibrillator zu besorgen. Einen Schockgeber also, der ein Kammerflimmern des Herzens beenden kann. Parallel zur Herzläufer-App hat die Stiftung inzwischen in ganz Dänemark ein dichtes Netz an Defibrillatoren aufgebaut. Auch dadurch hat sich die Überlebensrate bei Herzstillständen in Dänemark in den vergangenen gut 20 Jahren vervierfacht. Alf Dissing ist dankbar, dass er als einer der Ersten von der App profitiert hat. Ich bin froh, dass ich gerettet wurde, sonst würde ich heute hier nicht sitzen. Ich habe bis jetzt fast 9 zusätzliche Jahre auf dem Konto. Die gewonnene Zeit verbringt er nicht nur mit seiner Frau Marianne und ihren Enkelkindern, sondern auch mit Klaus. Denn aus dem ersten Kontakt beim Notfall vor 9 Jahren ist inzwischen eine Freundschaft fürs Leben geworden.
2: Dänemark beschleunigt die Rettung bei Herzstillständen mit einer App. Das war ARD-Korrespondentin Jana Sinram. Ja, Herzkrankheiten sind die häufigste Todesursache weltweit. Die 8 Risikofaktoren sind Bluthochdruck, Cholesterin, Übergewicht, Rauchen, Diabetes, Bewegung, Schlaf und Ernährung. Hat man es also ganz allein in der Hand, wie es seinem Herzen geht? Genau das hat Andreas Buschel vom WDR den Kardiologen Marc Hollitz vom Krankenhaus Porz am Rhein gefragt.
5: Im Grunde genommen ja. Also wir müssen lernen, die Verantwortung für den eigenen Körper zu übernehmen, weil diese Risikofaktoren sind in der Tat die Ursachen, warum so viele Menschen Herz- und Gefäßerkrankungen haben.
6: Auf welche möglichen Symptome, also im Prinzip Hinweise von meinem Herz-Kreislauf-System, sollte ich denn achten? Also was sind so Dinge, wo Sie sagen, oh, da würde ich mal genauer hingucken?
5: Es muss ein bisschen unterscheiden. Sie haben ja gerade richtigerweise die Risikofaktoren genannt, die ja meistens fatalerweise gar keine richtigen Symptome auslösen. Hoher Blutdruck, manche Leute fühlen sich richtig wohl beim hohen Blutdruck, Blutzucker, Blutfette, die erhöht sind, merkt man nicht. Das sind aber die Vorboten, die über die Jahre dann irgendwann mal Gefäßverengung machen. Die Gefäßverengung, die wiederum am Herzen, können dann Beschwerden machen, Druck auf der Brust, Luftnot, Leistungsschwäche. Aber auch da haben wir sehr verschiedene Symptome. Gerade Frauen haben leider ganz andere Beschwerden als männliche Patienten. Die haben vielleicht nur Bauchschmerzen oder haben irgendwelche Infekte, gastrointestinale Infekte. Also sehr schwierig. Deshalb am besten schon bei den Risikofaktoren anfangen, die rechtzeitig erkennen und behandeln, damit man gar nicht erst in die Symptomatik und in die Herz-Kranz-Gefäß-Verengung kommt.
6: Jetzt haben Sie die Frauen schon angesprochen, die hatte ich tatsächlich auch auf der Liste, denn wir wissen ja, der weibliche Körper die letzten Jahrhunderte eher nicht so unter Beobachtung in Sachen Wissenschaft und Medizin, unter anderem in diesem Bereich. Das heißt, Frauen müssen nochmal auf ganz andere Dinge achten bei Herz-Kreislauf-Erkrankungen, auf Vorboten von Problemen als Männer?
5: Unbedingt. Also wir haben das Frauenherz, muss ich wirklich sagen, über Jahre, Jahrzehnte komplett vernachlässigt und das war falsch. Wir haben deshalb hier auch in unserer Klinik vor 3 Jahren ein Frauenherzzentrum gegründet, weil wir gesehen haben, wie wichtig das ist. Und Frauen haben ganz andere Beschwerden bei lebensbedrohlichen Situationen, auch beim Herzinfarkt. Das heißt, die Frauen müssen wissen, dass sie andere Beschwerden haben, damit sie sofort reagieren können. Und zum anderen reagieren Frauen auch anders auf Medikamentendosis, auf Medikamente. Und dann ist es natürlich so, Frauen, wenn sie dann irgendwann in der Menopause weniger Östrogene produzieren, haben plötzlich Risikofaktoren, die sie vorher gar nicht hatten. Frauen haben sehr niedrigen Blutdruck. Plötzlich mit 50, 60 steigt der Blutdruck an, weil die Östrogene fehlen. Das wissen die Frauen nicht, denken aber immer, ich habe einen niedrigen Blutdruck. In Wirklichkeit ist die Gefahr schon da. Also darauf müssen wir aufmerksam machen und müssen dann natürlich rangehen.
6: Es klingt jetzt so, ich nenne mich jetzt mal, ich bin jetzt mal der Paradepatient. Mann wie Frau bin ich. Das klingt jetzt so kompliziert, wenn ich Ihnen zuhöre. Also alles nachzuvollziehen, aber oh, da muss ich aber gut aufpassen, dass mein Körper keinerlei Symptome zeigt. Und wie kann ich denn das schon vorzeitig im Griff behalten, dass es gar nicht erst zu was Schlimmerem kommt? Also ist es der jährliche Besuch beim Arzt?
5: Also ich glaube, es ist gar nicht so schwierig. Man muss jetzt nicht gleich zum Facharzt gehen, aber es reicht doch, wenn man zum Hausarzt geht, der vielleicht mal den Blutzucker abnimmt. Da gibt es einen Wert, einen HbA1c-Wert, der zeigt an, wie die Blutzuckerwerte in den letzten 4 Wochen waren. Dann kann man die Fettwerte mal abnehmen, dann kann man ein EKG machen und zu Hause den Blutdruck messen. Einfach mal den Blutdruck morgens, mittags, abends messen, mal an 2, 3 Tagen aufschreiben, zum Hausarzt gehen. Und ist das alles in Ordnung, dann kann man sehr beruhigt sein. Und dann noch einen kleinen Tipp, mal darauf achten, was ist denn mit den Eltern gewesen? Haben die mal einen Herzinfarkt gehabt oder Bruder, Schwester? Weil wenn da eine genetische Belastung ist, dann ist das noch ein Grund mehr, vielleicht genauer hinzugucken und vielleicht auch mal den Gang zum Kardiologen zu suchen. Aber wenn das erstmal gewährleistet ist und dann noch das Gewicht, das Körpergewicht, reduziert oder gehalten wird, dann kann einem, glaube ich, erstmal wenig passieren.
6: Also lieber mal das Fahrrad nehmen und nicht den E-Roller.
5: Jeden Tag am besten.
6: Ja, ich bin dran. Bluthochdruck ist ja eine leise Gefahr für das Herz, aber gleichzeitig der relevanteste Faktor bei Herzkrankheit. Sie haben das gerade auch angesprochen, das schleicht sich so rein. Jeder dritte Erwachsene in Deutschland hat zu hohen Blutdruck. Und jeder fünfte weiß aber nicht von seiner Erkrankung, also dass das Blut zu sehr drückt. Wie kann denn das sein?
5: Naja, der Blutdruck führt dazu, wenn er ein bisschen höher ist, dass man sogar noch motivierter, noch agiler ist. Die fühlen sich wohl bei höheren Blutdrücken. In 80% sind die Bluthochdrücke allerdings genetisch bedingt. Man kann gar nichts dafür oder man ist einfach zu übergewichtig. Und die erste Maßnahme, um den Blutdruck zu senken, wenn man weiß, man hat einen Blutdruck, ist die Gewichtsreduktion. Also wenn jemand übergewichtig ist und der nimmt sein Gewicht runter von 5 bis 10 Kilo, braucht er zum Beispiel keine Tabletten mehr. Das heißt also, das geht dann auch mit dem Gewicht einher und mit der Genetik. Das heißt, wir können es nur wissen, indem man misst, also ein Blutdruckmessgerät zu Hause haben und dann mal ab und zu bei sich und bei dem Partner mal messen und dann gucken, wo man steht.
6: Jetzt der Abschluss, Herr Professor. Wenn Sie nur einen Tipp geben dürften, nur einen Tipp, damit es meinem Herz, meinem Kreislaufsystem gut geht, was würden Sie da sagen?
5: Bewegung, Bewegung, Bewegung. Bleiben wir schlank, dann haben wir eine hohe Chance, auch wirklich gesund zu bleiben.
2: Sagt Professor Marc Horlitz vom Krankenhaus Porz am Rhein.

0: Die Zeit, es ist 23 Uhr und 15.
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0: Es sind oft die kleinen, unbezahlten Ideen und das entsprechende Engagement, die ein ganzes Dorf oder eine Kleinstadt zusammenhalten. Genau dieses Engagement ist in Berlin beim Wettbewerb Machen 2026 ausgezeichnet worden. Über 100 Projekte aus kleineren Städten und ländlichen Regionen in Ostdeutschland haben ein Preisgeld bekommen, und zwar in Höhe von insgesamt mehr als 800.000 Euro. Mit dem Geld werden ganz konkrete Ideen vor Ort gefördert, für die es viel Applaus gegeben hat.
2: Beifall für eine Initiative aus Mittelthüringen. Die Gemeindediakonie Lebensfreude in Dreigleichen gibt pflegenden Angehörigen Zeit für sich. Geschäftsführerin Cora Schröter erklärt das Prinzip des teils ehrenamtlich organisierten Projekts.
3: Also unser Kulturtaxi kommt mit unseren Alltagsbegleitern und einer unserer Alltagsbegleiter bleibt eben bei dem zu Pflegenden zu Hause, betreut denjenigen und der pflegende Angehörige kann mit uns einen schönen kulturellen Abend, Nachmittag, Tag verbringen.
2: Das Kulturtaxi gehört zu den Projekten, die der Wettbewerb Machen 2026 unterstützt. 107 Projekte erhalten bis zu 10.000 Euro, weitere 100 jeweils 2.500 Euro. Insgesamt fließen mehr als 830.000 Euro. Die Ostbeauftragte der Bundesregierung und Mitorganisatorin des Wettbewerbs, Elisabeth Kaiser, hält das für gut investiertes Geld. Kleinere Initiativen im Osten scheiterten häufiger an bürokratischen Förderprogrammen und strukturellen Hürden.
4: In Westdeutschland gibt es große, kapitalstarke Stiftungen. Das haben wir so in Ostdeutschland nicht.
2: Zusätzlich sieht SPD-Politikerin Kaiser nach den starken Wahlergebnissen der AfD die Zivilgesellschaft unter Druck. Einige Initiativen seien vorsichtiger geworden. Engagement für Minderheiten oder gegen Rechtsextremismus werde teils in Frage gestellt.
4: Also für mich ist es wichtig, dass wir heute auch vom Machen-Wettbewerb das Signal aussenden. Wir sehen euer Engagement. Euer Engagement ist nicht aus dem Fokus, sondern gerade jetzt umso wichtiger, wo wir eben auch sehen, dass es Kräfte gibt, die wollen keine engagierte Zivilgesellschaft.
2: Die Initiativen schaffen zugleich Orte, an denen Menschen mit unterschiedlichen politischen Ansichten miteinander ins Gespräch kommen. Darauf verweist Jan Holze aus dem Vorstand der Deutschen Stiftung für Engagement und Ehrenamt, die den Wettbewerb ebenfalls mitträgt.
5: Wichtig ist, dass die Vereine in Ostdeutschland alle sozialen Schichten zusammenbringen und auch alle politischen Einstellungen. Und dementsprechend finden natürlich die gesellschaftlichen Debatten in diesen Vereinen statt. Umso wichtiger ist, dass wir sie trotzdem unterstützen.
2: Der Staatsminister für Sport und Ehrenamt, Ronald Rauer, ist ebenfalls bei der Preisverleihung im Berliner Stadion an der Alten Försterei dabei. Für ihn ist klar, wer Verantwortung übernimmt und Menschen zusammenbringt, stärkt auch die Demokratie.
6: Alle, die sich engagieren in dem Bereich, sind mit dafür zuständig, dass quasi auch Demokratie gestärkt wird, auch die Gemeinschaftssinn gestärkt wird. Und das sind einfach Dinge, die unsere Gesellschaft auch heutzutage dringend wichtig hat.
2: Die Demokratie steht auch bei einem weiteren ausgezeichneten Projekt aus dem Märkisch-Oderland in Brandenburg im Mittelpunkt. Der Geschichts- und Heimatverein Gusow-Platko macht die politische Wende 1989-90 in der DDR zum Planspiel für junge Menschen. Thomas Drewing vom Verein erklärt das Konzept.
7: Sollen sich Menschen, die nicht von der Zeit betroffen waren, in verschiedene Entscheidungsprozesse reindenken und eine Entscheidung treffen? Also gehe ich rüber in den Westen, fliehe ich über die Botschaft, was ist mit der ersten Arbeitslosigkeit nach der Wende, also all solche Dinge.
2: Der Wettbewerb Machen will solche Initiativen stärken und damit auch den gesellschaftlichen Zusammenhalt in ländlichen Regionen Ostdeutschlands.
0: Dietrich Kalmaurer war das über den Wettbewerb Machen 2026. Jetzt ein Verkehrshinweis hier in der ARD Infonacht. Achtung, da ist ein Falschfahrer unterwegs auf der B93 Schneeberg-Borna zwischen Krossen und Glauchau. Kommt Ihnen ein Falschfahrer entgegen, fahren Sie äußerst rechts und überholen Sie nicht. Auf der B93 Schneeberg-Borna zwischen Krossen und Glauchau ist ein Falschfahrer unterwegs. Vorsicht da in beiden Richtungen. Es ist ein ziemlich großer Coup auf dem Schwarzmarkt für Elektronik. Eine Bande soll etwa 1 Million gefälschte Mobiltelefone als echte Samsung-Geräte unters Volk gebracht haben, am Fiskus vorbei. Nach Recherchen von WDR, NDR und Süddeutscher Zeitung haben die Behörden jetzt zugeschlagen und dem kriminellen Netzwerk das Handwerk gelegt. Die Einzelheiten zu diesem groß angelegten Steuerskandal von Jana Heck.
8: An diesem Dienstag in den frühen Morgenstunden rückten die Ermittler an. Europaweit gehen Zoll, Polizei und Steuerfahnder gegen Hintermänner eines Firmennetzwerkes vor, das im Verdacht steht, gefälschte Handys an Privatkunden verkauft und Steuern in Millionenhöhe hinterzogen zu haben. Nach Recherchen von WDR, NDR und SZ durchsuchen Fahnder rund 160 Objekte in 19 Ländern. Zentrum der Maßnahmen ist Nordrhein-Westfalen. In Krefeld etwa verschafften sich Ermittler Zutritt zu einer Lagerhalle, in der die Gruppe Tausende der mutmaßlich gefälschten Handys deponiert haben soll. Mehrere Beschuldigte wurden laut Informationen von WDR, NDR und SZ bereits am Wochenende festgenommen. Die Behörde von EU-Generalstaatsanwältin Laura Kövesi über den Verdacht.
9: So we have a criminal organization who have a
10: Also es geht um eine kriminelle Organisation, die mehr als 1 Million Smartphones auf Internetplattformen an Bürgerinnen und Bürger verkauft hat, so als wären sie neu. Und auf diese Weise hat sie einen Schaden von mehr als 300 Millionen Euro verursacht.
8: Das mutmaßliche Betrugssystem sollen die beiden Hauptbeschuldigten seit 2017 aufgebaut haben. Die Handys sollen über Online-Plattformen wie Amazon verkauft worden sein, der Großteil an arglose Kunden in Deutschland.
9: So we have a lot of citizens.
10: Es gibt viele Bürgerinnen und Bürger, die die Smartphones gekauft haben. Sie haben den Preis gezahlt, als wären die Geräte neu. Aber in Wirklichkeit waren sie das nicht.
9: The mobile phones were not new.
8: So der Verdacht. Außerdem sei mit dem Verkauf gefälschter Handys auch ein ausgeklügeltes Umsatzsteuerbetrugssystem einhergegangen, heißt es in den Unterlagen. Mindestens 24 Millionen Euro an fälligen Steuern soll die mutmaßliche Betrügerbande so allein in Deutschland hinterzogen haben. Laut Kövesi betrifft der Schaden alle.
10: Und hätte diese kriminelle Organisation Steuern bezahlt, wäre das Geld in den Haushalt gegangen und dort verwendet worden, wo es gebraucht wird, zum Beispiel in Krankenhäusern.
8: Schon Kundenbewertungen eines Unternehmens aus dem Netzwerk und seines deutschen Ablegers deuteten immer wieder auf Unregelmäßigkeiten hin. Smartphone hatte immer wieder starke Probleme beim Neustart. Nachfrage bei Samsung mit Check der Geräte-ID ergab, dass es sich nicht um Neuware handelte, schrieb zum Beispiel ein Kunde im Februar bei Amazon, der offenbar eines der vermeintlichen Samsung-Originale gekauft hatte. Der Verdacht gegen die Firmen gründet laut Ermittlungsvermerken unter anderem auf Observationen und abgehörten Telefonaten. Eine kurzfristige Anfrage zu den Vorwürfen ließen die Beschuldigten bislang unbeantwortet.
0: Schutzweste und Pfefferspray. Das ist mittlerweile die Standardausrüstung für einen Job, der früher eigentlich reine Büroarbeit gewesen ist. Für Gerichtsvollzieher nämlich. Weil die Gewalt an den Haustüren massiv zugenommen hat, haben die Landesregierungen in den letzten Jahren reagiert und versuchen so, Gerichtsvollzieher zu schützen. Karin Göckel hat einen Gerichtsvollzieher bei seiner Arbeit in Nürnberg begleitet.
11: Nico Murach packt seine Tasche. Neben seinen Akten, seinem Dienstgeldbeutel samt Quittungsblock, falls ein Schuldner bar bezahlen will, steckt er auch ein Pfefferspray und einen Piepser hinein. Mit dem könnte er im Notfall Hilfe holen und geortet werden. Dann zieht er seine Stichschutzjacke an.
12: Also die vor allem gegen Messerangriffe schützen soll, weil eben doch in so einer Wohnung das Küchenmesser verbreiteter ist als die Schusswaffe.
11: Heute muss Nico Murach 2 Haftbefehle zur Erzwingung der Vermögensauskunft vollstrecken. Der erste Schuldner hat seine Krankenkassenbeiträge nicht gezahlt. Gerade als Nico Murach auf die Klingel drücken will, kommt ein Mann und öffnet die Tür.
13: Sind Sie das?
14: Ja, warum?
13: Ich bin Gerichtsvollzieher.
14: Oh, Scheiße.
13: Haben Sie nicht reagiert auf meine Schreiben?
14: Weil ich habe keine Briefkasten.
11: Der Mann sieht erschrocken aus, hat Angst. Seit Monaten habe er keine Post bekommen, erklärt er. Der Mann soll am nächsten Tag um 11 Uhr zu ihm ins Büro kommen, mit allen notwendigen Unterlagen.
13: Bitte wirklich einhalten morgen, weil sonst muss ich irgendwann nachts vorbeikommen.
14: Gar kein Problem.
13: Okay. Man entwickelt ja auch im Laufe der Zeit ein gewisses Gefühl für Menschen. Und ich hatte den Eindruck, er war jetzt eher ein bisschen erschrocken. Mir ist es auch lieber, die Vermögensauskunft im Büro abzunehmen. Da haben beide einen Sitzplatz. Sonst müsste ich das hier im Treppenhaus oder in der Wohnung machen. Der Schuldner ist auch nicht darauf vorbereitet, heißt, er müsste erst mal seine Unterlagen suchen gehen.
11: Beim nächsten Schuldner, er hat seine Rechnungen bei den Stadtwerken nicht mehr gezahlt, hat der Gerichtsvollzieher weniger Glück.
13: Hallo? Ich höre, dass jemand zu Hause ist. Bitte machen Sie doch auf, ich bin vom Amtsgericht Nürnberg.
11: Doch der Mann macht nicht auf. Nico Murach wirft seine Karte in den Briefkasten. 2 Tage gibt er ihm noch Zeit. Als Gerichtsvollzieher hat Nico Murach schon viel Armut und Elend gesehen. Wenn Schuldner Hilfe brauchen, informiert er den Allgemeinen Sozialdienst oder gibt Kontakte zu Beratungsstellen weiter. Aber Nico Murach hat auch schon gefährliche Situationen erlebt, bei einem Reichsbürger zum Beispiel.
13: Die Ehefrau des Schuldners hat mir noch freundlich die Tür aufgemacht, hat aber dann im selben Moment hinter mir zugesperrt, hat ihren Mann gerufen und der Mann kam vom Obergeschoss mit Schäferhund und ich sei doch gar kein Beamter.
11: In dem Fall konnte sich Nico Murach retten und kam ein paar Tage später mit der Polizei wieder.
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15: Mit Simon Schmidt und einem Blick zum Fußball vom Abend. In der Nations League hat Spanien im ersten Heimauftritt seit der WM eine überzeugende Leistung gezeigt. Der Weltmeister besiegte Kroatien mit 4:1. Einzelheiten von Ina Kast.
16: Der Weltmeister bleibt auch in der Nations League makellos. Die Spanier waren wie gewohnt spielfreudig. Herausragend war Lamine Yamal, der mit 2 Toren und einer Vorlage großen Anteil am 4:1 Erfolg über Kroatien hatte. Spanien führt seine Vierergruppe souverän an. Dahinter duellieren sich die Kroaten mit England um Tabellenplatz 2. Die Three Lions haben beim Gastspiel in Tschechien einen wichtigen Sieg für Selbstvertrauen geholt. Durch Tore von Gordon und Kane gewann das Team des deutschen Trainers Thomas Tuchel mit 2:0. Gegner Tschechien musste allerdings auch schon ab der 25. Minute wegen eines Platzverweises in Unterzahl spielen.
15: Am Donnerstag ist auch das deutsche Team wieder in der Nations League gefragt. Serbien ist zu Gast in München. Das DFB-Team will den ersten Sieg unter Trainer Jürgen Klopp. Sollte das nicht gelingen, wäre das historisch. Noch nie hat ein deutscher Bundestrainer in seinen ersten 3 Spielen keinen Sieg feiern können. Außerdem braucht es 3 Punkte, um realistische Chancen auf das Weiterkommen in der Nations League nicht schon zu verspielen. Die Sorgen bei Manchester City dürften noch mal viel größer sein. Dem Fußballverein aus England drohen nämlich heftige Strafen, weil er gegen Finanzregeln verstoßen hat. Das hat die Premier League offiziell bestätigt. Zu dem Ergebnis kam zuvor eine unabhängige Kommission. Franziska Hoppen.
17: Also laut Premier League hat diese unabhängige Kommission festgestellt, dass City zwischen 2009 und 2018 mit einer Reihe seiner kommerziellen Partner Scheinverträge abgeschlossen hat, um die Einnahmen des Vereins künstlich aufzublähen und so Kosten, um umgerechnet mehr als 1 Milliarde Euro zu senken. Das sollte den Anschein erwecken, dass City Finanzvorschriften einhält. Der Verein hat demnach außerdem falsche Jahresabschlüsse vorgelegt und die tatsächliche Finanzlage vor Wirtschaftsprüfern und den Fußballaufsichtsbehörden verschleiert. Und City soll auch die Ausgabenobergrenzen der Premier League und der UEFA erheblich überschritten haben und mehrfach gegen seine Pflichten zur Zusammenarbeit gegenüber der Liga verstoßen haben. Der Geschäftsführer der Premier League, Richard Masters, der hat das so zusammengefasst: City habe fast ein Jahrzehnt lang, Zitat, systematisch gegen die Regeln der Premier League verstoßen.
15: Manchester City kann bis Freitag Einspruch erheben und hat das bereits auch schon angekündigt. Mögliche Sanktionen sind Geldstrafen, Punktabzüge oder sogar ein Zwangsabstieg. Über die Strafen wird nochmal extra beraten. Wann ist offen. Die deutsche Fußball-Frauen-Nationalmannschaft geht nach dem kommenden Wochenende in ihre erste Länderspielpause der Saison. Welche Spielerinnen im Kader sind und wer fehlt, weiß Christopher Klein.
18: Mit einem Neuling und mehreren Rückkehrerinnen gehen die DFB-Frauen in ihre ersten Länderspiele auf dem Weg zur WM kommenden Sommer in Brasilien. Erstmals mit dabei ist die 19-jährige Offensivspielerin Lisa Baum, die erst vor kurzem von RB Leipzig zum FC Arsenal nach London gewechselt ist. Kapitänin Julia Gwin ist erstmals nach ihrer Schulterverletzung wieder im Kreis des Nationalteams mit dabei. Genauso wie Innenverteidigerin Bibiane Schulze-Solano, die ebenfalls lange ausgefallen war. Stammtorhüterin Ann-Kathrin Berger pausiert nach Absprache mit Bundestrainer Wück und seinem Team. Neben ihren etatmäßigen Vertreterinnen Ena Mamutovic und Stina Johannes wurde auch Hoffenheims Laura Dick in den Kader berufen.
15: Deutschland spielt am 9. Oktober in Karlsruhe gegen Australien und am 13. Oktober in Bremen gegen Japan. Die deutschen Basketballteams haben einen ganz bitteren europäischen Abend erlebt. Mit Bayern München, Frankfurt, Rostock und Chemnitz haben alle deutschen Vertreter deutliche Niederlagen kassiert. Unter anderem haben die Bayern mit 76:100 bei Fenerbahce Istanbul verloren.
0: Das war der Sport mit Simon Schmidt.

0: 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Nachrichten.
1: Um 23.30 Uhr mit Juliette Groß. Der Bund investiert rund 1,35 Milliarden Euro in ein militärisches Logistikdrehkreuz in Bremen und Bremerhaven. Verteidigungsminister Pistorius unterzeichnete die Vereinbarung mit Bremens Bürgermeister Bovenschulte. Aus der Nachrichtenredaktion Simone Kinzle.
2: Der Standort sei im Verteidigungsfall entscheidend, betonte Pistorius. Bundeswehr und NATO müssten dann Truppen und Material über den Hafen und den Bremer Flughafen verlegen. Damit das möglich ist, investiert der Bund in mehr als 40 Projekte. In Bremerhaven sind etwa eine neue Schwerlastbrücke, ein Verbindungskanal und neue Kaianlagen geplant. Am Flughafen sollen die Logistikfläche erweitert und Startbahnen für schwere Militärmaschinen ausgebaut werden. Der Verteidigungsminister stellte außerdem einen Auftrag für Airbus in Aussicht, über 16 neue Transportflugzeuge.
1: In Berlin verhandeln die Koalitionsspitzen von Union und SPD weiter über die Pflegereform. Eigentlich will Gesundheitsminister Lindemann von der CDU morgen einen Gesetzentwurf ins Kabinett einbringen, bei dem es vor allem um Sparen geht. Doch die SPD will kein reines Kürzungspaket beschließen. Zum Stand der Diskussion ARD-Korrespondent Matthias Deiß.
3: Eine Kabinettsbefassung sei morgen noch juristisch möglich, höre ich aus der Union, heißt im Umkehrschluss politisch eher unwahrscheinlich. Aber noch ist nichts entschieden, weder in die eine noch in die andere Richtung und es wird weiter verhandelt. Möglich wäre auch eine Art Durchwursteln. Man streicht ein paar Kürzungen, holt das Geld an anderer Stelle wieder rein und sagt, da hat jede Seite was bekommen. Oder aber man nimmt jetzt den Druck etwas raus, schiebt den Entwurf um ein paar Tage mit einer schnellen und tiefgreifenden Reform, aber rechnet vorerst keiner.
1: In Frankreich hat es landesweit Schülerproteste gegeben. Teilweise kam es zu gewalttätigen Auseinandersetzungen mit der Polizei. Bei Unruhen an etwa 340 Schulen wurden 10 Menschen verletzt, wie das Bildungsministerium mitteilte. Die Schüler fordern kleinere Klassen, weniger Unterrichtsausfall und bessere psychosoziale Betreuung. Im Westjordanland ist es erneut zu massiver Gewalt durch radikale israelische Siedler gekommen. Nach Angaben der israelischen Armee attackierten mehr als 100 Siedler das Dorf Jalut im Norden des Palästinensergebiets. Sie wollten damit verhindern, dass eine palästinensische Familie in ihr Haus zurückkehrt. Dazu setzten sie mehrere Gebäude von Palästinensern, darunter auch das Haus der Familie, in Brand. 3 israelische Polizisten wurden bei den Ausschreitungen verletzt. Die Polizei teilte mit, sie habe einen Verdächtigen festgenommen und 2 Minderjährige zum Verhör mitgenommen. Das Wetter in Deutschland. In der Nacht teils bewölkt, aber meist trocken, Tiefstwerte 19 Grad in Essen bis örtlich 4 Grad in Ostbayern. Morgen Wechsel aus Sonne und Wolken, später Schauer möglich, 20 bis 30 Grad. Am Donnerstag im Osten meist freundlich und trocken, 17 bis 26 Grad. Das waren die Nachrichten.
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4: Und da ist immer noch ein Falschfahrer unterwegs auf der B93. Schneeberg-Borna zwischen Krossen und Lauchau kommt Ihnen ein Falschfahrer entgegen. Fahren Sie da äußerst rechts und überholen Sie nicht. Dann ist die A10 Dreieckwerder Richtung Dreieck-Potsdam zwischen Dreieckwerder und Glindow nach einem Unfall gesperrt. Die A14 Wismar Richtung Schwerin ist zwischen Schwerin-Ost und Kreuz-Schwerin wegen Bergungsarbeiten voraussichtlich bis 2 Uhr gesperrt. Und die A73 Nürnberg Richtung Bamberg ist zwischen Bamberg-Süd und Ost wegen Bergungsarbeiten gesperrt. Ihnen eine gute Fahrt.
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4: Mit Resa Waffer. Guten Abend. Mehr als 8.000 Infizierte und fast 4.000 Tote. Die Demokratische Republik Kongo wird gerade vom schwersten Ebola-Ausbruch ihrer Geschichte ja quasi überrollt. Weil sich das tödliche Virus wegen anhaltender Kämpfe im Land schnell ausbreitet, droht die medizinische Versorgung zu kollabieren. Das Land ist dringend auch auf internationale Hilfe angewiesen, auch aus Deutschland. Im Exklusivinterview mit dem ARD-Studio Nairobi sagt Bundesentwicklungsministerin Radovan, weitere Finanzhilfen zu. Außerdem finden in Zusammenarbeit mit der Berliner Charité Trainings für Ärzte und medizinisches Personal in Ostafrika statt. Aus dem Studio Nairobi berichtet Karin Bensch.
5: Jean-Jacques Kalombo ist Arzt, stammt aus der Demokratischen Republik Kongo. Er ist einer von 120 medizinischen Fachkräften, die in der kenianischen Hauptstadt Nairobi trainiert werden für den Einsatz gegen Ebola. Jean-Jacques zieht sich einen weißen Schutzanzug an, streift blaue, dünne Gummihandschuhe über seine Hände, zieht eine Maske über Mund und Nase. Danach setzt er eine große Schutzbrille auf und steigt in weiße Gummistiefel. Die Schutzkleidung, sie ist überlebenswichtig, sagt der kongolesische Arzt. Um Patienten, die an Ebola erkrankt sind, gut zu betreuen, muss das medizinische Personal sich zunächst selbst schützen. Und dann, um Zugang zu Risikobereichen zu bekommen, in die wir gehen, um die Patienten zu untersuchen, sei es um verdächtige oder infizierte Patienten zu sehen. Dieses Training wird mit deutschem Geld bezahlt, in Zusammenarbeit mit der Gesellschaft für internationale Zusammenarbeit, kurz GIZ. Das Budget für diese Übung liegt bei rund 1 Million Euro. Zur Unterstützung mit dabei sind Mediziner der Berliner Charité. Einer von ihnen ist Maximilian Gärtler.
6: Das Finstere an diesen Epidemien ist, dass es immer viel teurer wäre, nichts zu machen. Wenn sich das weiter verbreitet, das ist viel, viel teurer, als mit qualifizierten Kräften die Epidemie da zu bekämpfen, wo sie jetzt ist.
5: Vor Ort in der Demokratischen Republik Kongo fehlen derzeit medizinische Mitarbeiter in Krankenhäusern, so die Weltgesundheitsorganisation WHO. Die Zahlen, sie steigen weiter dramatisch. Mittlerweile gibt es mehr als 8000 bestätigte Infektionen und fast 4000 Todesfälle. Die Bundesregierung stockt die Ebola-Hilfe erneut auf um 21 Millionen Euro, sagt Bundesentwicklungsministerin Rehm Alabali Radovan im Exklusivinterview mit dem ARD-Studio Nairobi.
7: Mit unserer Unterstützung stellen wir Schutzanzüge für Gesundheitspersonal zur Verfügung, mobile Labore und Testkits. Denn um den Ausbruch jetzt einzudämmen, ist es wichtig, dass die Menschen überhaupt diagnostiziert werden, dass die Menschen dann isoliert werden, dass keine weiteren Ausbrüche stattfinden.
5: Zurück bei der Übung. Der kongolesische Arzt Jean-Jacques Kalombo und die Mitglieder seiner Gruppe sind nun in der roten Zone, also dort, wo es im echten Leben eine hohe Ebola-Ansteckungsgefahr gibt. In voller Montur müssen sie nun verschiedene Übungsaufgaben erledigen. Sie laufen durch die Gänge, beatmen einen Dummy, machen einen Ultraschall mit einem vermeintlichen Ebola-Patienten. Nach gut einer Stunde stößt der Arzt an seine Grenzen. Er schwitzt so sehr, dass seine Schutzbrille total beschlagen ist. Eine Erfahrung, die er mitnimmt nach Hause für den Einsatz gegen Ebola. Das Training für ihn eine sehr wichtige Erfahrung, sagt der kongolesische Arzt. Ja, das hilft uns auf jeden Fall sehr. Es lohnt sich, denn wir müssen in der Lage sein, uns gegen das Virus zu verteidigen. Jean-Jacques Kalombo wird nun in seiner Heimat ein Trainingsprogramm leiten, um sein neues Wissen an seine Kolleginnen und Kollegen weiterzugeben. Eine wichtige Hilfe im Kampf gegen Ebola.
0: Wirtschaft.
4: Dieser Fall hat weltweit für Schlagzeilen gesorgt und in Spanien eine Welle des Protests ausgelöst. Der Fall einer 87-Jährigen in Madrid. Sie ist nach 70 Jahren aus ihrer Wohnung geworfen worden. Dahinter steckte ein Investor, der die Miete massiv angehoben hatte. Dieser Rauschmiss hat so sehr für Empörung gesorgt, dass die spanische Regierung jetzt 2 neue Wohnungsdekrete gegen Spekulanten beschlossen hat. Dazu Hans-Günther Kenner.
8: Es ist ein mit heißer Nadel gestricktes Regierungsdekret, das verheimlicht Spaniens Wohnungsministerin Isabel Rodríguez von den Sozialisten nicht. Ein Dekret, für das viele nächtliche Verhandlungsrunden notwendig waren und erst nach der Zwangsräumung der 87-jährigen Rentnerin Mari Carmen Abascal aus der Wohnung, in der sie 71 Jahre gelebt hatte, möglich wurde. Die Ministerin dazu: Die spanische Gesellschaft kann sich so etwas nicht erlauben. Wir können da nicht wegschauen. Heute haben wir die politische Chance, dass sich so ein Fall wie der von Mari Carmen nicht wiederholt. Wir haben schon lange einen großen sozialen Konsens zur Wohnungspolitik. Was fehlte, war der politische Konsens. Denn im Januar hatte ein ganz ähnliches Dekret zum Schutz vor Wohnungsräumungen und Spekulationen im Parlament keine Mehrheit gefunden. Die katalanische Partei Junts hatte gemeinsam mit der Volkspartei und der ultrarechten Vox dagegen gestimmt. Nun legt die spanische Regierung ein ähnliches Dekret wieder vor und sie hofft, Junts dafür zu gewinnen. Wir werden den Schutz Sozialbedürftiger bis Ende 2030 ausdehnen, der solche Situationen verhindert. Und wir werden die spekulativen Käufe von Wohngebäuden eindämmen. Wir werden diese Unternehmen identifizieren und ihnen verbieten, mit diesem grundlegenden sozialen Gut wie den Wohnungen Geschäfte zu machen. Wir werden diese spekulativen Käufe von Wohnungen durch diese Heuschreckenfonds verhindern.
9: Para parar la compra especulativa.
8: Dieses Verbot wird allerdings bis 2028 zeitlich begrenzt. Des Weiteren wird das Dekret die Mietverträge, die gegenwärtig auslaufen, bis 2028 verlängern. Auch der zeitlich befristeten Vermietung auf wenige Monate soll Grenzen gesetzt werden. Und die spanische Regierung senkt die Mehrwertsteuer für den Bau von Sozialwohnungen auf 4%. Allerdings wurde noch ein zweites Dekret verabschiedet, erklärt die Wohnungsministerin. Wir haben in einem zweiten Regierungsdekret dringende Maßnahmen beschlossen, die die Mietverträge stabiler machen sollen. Dabei nehmen wir eine wichtige Forderung der sozialen Protestbewegung auf. Mietverträge sollen mit diesem Dekret entfristet werden. Bislang laufen sie in Spanien maximal 8 Jahre lang. Die Regierungskoalition hat 2 Dekrete beschlossen, damit die eher wirtschaftsnahen regionalen Parteien aus dem Baskenland und Katalonien wenigstens dem Dekret zum Schutz vor Zwangsräumungen zustimmen, auch wenn sie die im zweiten Dekret erwähnten weiterreichenden Maßnahmen ablehnen. Ein Regierungsdekret tritt in Spanien mit der Veröffentlichung in Kraft, muss aber innerhalb 1 Monats vom Parlament bestätigt werden. Und da benötigt die Regierung auch die Stimmen der Regionalparteien. Die Protestierenden auf der Madrider Puerta del Sol sind gegen diese Aufspaltung ihrer Forderungen und haben fürs Wochenende neue Proteste in ganz Spanien angekündigt.
4: Wer viel mit der Bahn unterwegs ist, den kann wahrscheinlich nicht mehr viel überraschen. Aber diese Meldung überrascht und schockt wahrscheinlich auch langjährige Pendler. Am Freitag wird die vielbefahrene Strecke zwischen Berlin und Hannover für insgesamt 14 Monate gesperrt. Für Sanierungsarbeiten. Das heißt deutlich längere Fahrzeiten und Umwege. Im Fernverkehr dauert es bis zu 80 Minuten länger und im Nahverkehr müssen Pendler vielerorts auf Busse umsteigen. Auf einer Pressekonferenz hat die Bahn über das Projekt informiert. Bernd Volker Brahms ist dabei gewesen.
10: Noch rollen sie die Züge auf der Strecke zwischen Berlin und Hannover. Täglich sind es rund 400. Ab Freitag wird hier nichts mehr gehen. Beim Pressegespräch der Bahn, etwa auf halber Strecke, in Schönhausen im Norden von Sachsen-Anhalt, kommen noch diverse ICE und auch Gütertransporter vorbei. Wolfgang Weinhold steht vor dem kleinen, baufälligen Bahnhof in Schönhausen und erklärt derweil, warum es eine Vollsperrung auf der wichtigen Ost-West-Achse sein muss. Er ist Programmleiter Korridorsanierung der DB Infra Go.
11: Früher haben wir mal einen Bahnsteig gemacht oder 2 Bahnsteige, mal 3 Weichen. Irgendwo ein Stück Oberleitung, immer dann, wenn es technisch fällig war. Den strategischen Ansatz, den wir gemeinsam mit dem Bundesministerium mittlerweile haben, ist, bündle das zusammen, weil es im Grunde effizienter ist. Es ist effizienter für den Verkehr, es ist aber insbesondere auch effizienter für die Baufirmen und es ist auch sicherer für die Baufirmen.
10: Nicht die gesamte 227 Kilometer lange Strecke wird in gleicher Weise saniert. Vielmehr konzentriert sich ein wesentlicher Teil auf einen 52 Kilometer langen Abschnitt, der westlich von Stendal beginnt und sich weiter Richtung Osten erstreckt. Dort wird der Betonuntergrund der Bahn erneuert. Hierbei fallen enorme Mengen Schutt an, wie Projektleiter Markus Baumann sagt.
12: Das bedeutet allein 330.000 Tonnen Abbruchmaterial von dem monolithischen Betonsystem.
10: Der neue feste Untergrund soll dafür sorgen, dass die Bahn in einem zweiten Schritt auf der Strecke bis zu 300 km/h unterwegs sein kann. Alles noch ein Zukunftsszenario. Für Pendler vor allem in der Altmark werden die Bauarbeiten derweil zur Geduldsprobe. Eine Umleitung des Fernverkehrs ist für die 14 Monate über Magdeburg und Braunschweig geplant. Aber wie sicher sind die Bauverantwortlichen, dass es bei den 14 Monaten Bauzeit überhaupt bleibt? Noch einmal Projektleiter Markus Baumann.
12: Das ist ja keine gewürfelte Zahl, sondern das ist ja ein Ziel, den wir mit der Bauindustrie genau in diesem Marktdialog diskutiert haben. Wie schaffen wir es dann zum Fahrplanwechsel, hier diese Schnellfahrstrecke wieder in Betrieb zu nehmen?
10: Neben der ICE-Strecke werden auch die parallel verlaufende Lehrter Stammbahn und auch 25 Bahnhöfe entlang der Strecke in Schuss gebracht. Die Stammbahn wird bereits seit Sommer des vergangenen Jahres elektrifiziert. Eigentlich sollte das Vorhaben Ende des Jahres fertig sein und die Strecke als Ausweichstrecke für den Fernverkehr dienen. Der Zeitplan konnte nicht eingehalten werden. Nun sollen beide Strecken erst Ende 2027 fertig sein. Laut Bahnverantwortlichen werden insgesamt 2,7 Milliarden Euro investiert.
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4: Fliegt der US-Botschafter in Brüssel demnächst aus dem Land? ist zumindest nicht auszuschließen. Zwischen den traditionell verbündeten Belgien und den USA eskaliert nämlich ein Streit. Der amerikanische Botschafter Bill White provoziert die belgische Regierung seit Monaten mit offenen Drohungen im Stil der America First Bewegung. Jetzt ist er wieder ins Außenministerium einbestellt worden. Mehr über den Diplomaten, der für Streit sorgt, von Andreas Meyer-Feist.
13: Bill White sieht so aus, wie sich viele einen erfolgreichen Amerikaner vorstellen. Fit, energisch und immer im Maßanzug. Früher war der breitschultrige Geschäftsmann unter anderem Partner einer bekannten US-Firma für Energy Drinks. Heute steht sein robustes Image für laute Diplomatie. Bill White nimmt kein Blatt vor den Mund. Er weiß, dass sich ein kleines Land wie Belgien nicht leisten kann, irgendwas dagegen zu tun. Umso mehr häufen sich die Provokationen.
14: It's the policy of the Trump administration to stick up for religious freedom, for sure. Thank you.
13: Als die belgische Justiz gegen rituelle Beschneidungen ermittelte, warf der US-Botschafter auch der Regierung pauschal Antisemitismus vor. Belgiens Regierungschef Bart De Wever reagierte kurz angebunden.
15: Das ist Unsinn.
13: Intern heißt es in Brüssel, Bill White beschimpfe Belgien und nehme sich zu viel heraus. Offen wird das aber kaum gesagt.
15: Ja, ein Diplomat muss selbst beslissen, wie er seinen Tag einfüllt. Ich denke allein, dass das nicht viel beiträgt.
13: Ein Diplomat müsse selbst entscheiden, wie er seine Aufgabe erfüllt, erklärte der belgische Premierminister. Bill White beleidigte den Vize-Regierungschef öffentlich als größten Loser in Belgien und reagierte auf eine Vorladung ins Außenministerium mit den Worten, das sei bloße Zeitverschwendung. Trump-Kritiker müssen damit rechnen, von ihm selbst mit Einreiseverboten in die USA belegt zu werden. Passiert ist das dem Chef der belgischen Sozialdemokraten. Es ist beunruhigend, sagt Belgiens Außenminister Maxime Prévot. Bisher saß der US-Botschafter aber am längeren Hebel. Belgien ist die perfekte Bühne, um zu zeigen, wer Macht hat und wer nicht. Das Land ist wirtschaftlich und militärisch auch als Gastgeber des NATO-Hauptquartiers massiv auf die USA angewiesen. Man nimmt Demütigungen hin, während größere EU-Länder versuchen, sich der Krawalldiplomatie geschickt zu entziehen, wie Frankreich und Deutschland.
16: A kind of wake-up call. A call to action.
13: Für den belgischen Außenminister eine Art Weckruf, ein Aufruf zum Handeln. Belgien könnte den US-Botschafter zur unerwünschten Person erklären und des Landes verweisen. Das wäre ein maximaler Affront auch gegen Donald Trump. Belgien scheute diesen Schritt bisher, will aber auch raus aus der Opferrolle. Ein internes Regierungsmemo strotzt vor Kritik an den USA und an Botschafter Bill White. Kommt das, was viele Belgier Wildwestdiplomatie nennen, damit an ihre Grenzen, weil die Belgier mutiger werden? US-Botschafter White erklärte, einige im belgischen Außenministerium hätten ihm schon gesagt,
17: Oh my gosh, you're actually becoming more of a diplomat. And I said, okay, I'm happy to hear that.
13: Mensch, du entwickelst dich ja tatsächlich immer mehr zum Diplomaten, worauf ich erwiderte, das freut mich zu hören. Gestern war er wieder im Außenministerium. Bilanz der Belgier, wir versuchen es nochmal miteinander.
4: Unionsgeführte Bundesländer drohen einem Bundesland mit finanziellen Konsequenzen. Und zwar für den Fall, dass es dort eine Regierung unter der Führung von so wörtlich Extremisten geben sollte. Und nein, es geht dabei nicht um Sachsen-Anhalt, es geht um Berlin. Und die Union meint mit Extremisten die dortige Linke. Entsprechend hat sich der Chef der bayerischen CSU-Landtagsfraktion Holleczek geäußert nach einem Treffen mit seinen Amtskollegen aus den CDU-regierten Bundesländern in München. Wie Sie Berlin konkret drohen, dazu Jan-Friedrich Willems.
18: Eine Berliner Landesregierung, die sich Judenhass ins Programm schreibt. Nichts weniger befürchtet der bayerische CSU-Landtagsfraktionschef Klaus Holleczek, wenn Linke, SPD und Grüne eine Koalition in Berlin bilden. Und er warnt, sollte es so kommen, müsse über die Finanzierung der Hauptstadt nochmal gesprochen werden. Gemeint ist damit der Hauptstadtfinanzierungsvertrag. Er legt fest, dass das Bundesland Berlin vom Bund und damit auch über Bande von den Ländern extra Geld bekommt. Für Aufgaben, die nur in einer Hauptstadt anfallen. Dazu gehört zum Beispiel der Unterhalt der national bedeutsamen kulturellen Einrichtungen, wie Museen, Opern und Galerien, aber auch die Wahrung der öffentlichen Sicherheit bei Staatsbesuchen aus dem Ausland oder Großdemonstrationen. Also bei Aufgaben und Belastungen, die besonders eine Hauptstadt betreffen und die es in diesem Maße nicht im Rest des Landes gibt. Dafür überweist der Bund der Stadt Berlin bis 2037 knapp 5 Milliarden Euro. Das wurde vor kurzem zwischen Bundesregierung und der Berliner Landesregierung so ausgehandelt. Damit ist eine Änderung des Hauptstadtfinanzierungsvertrags für die kommenden 11 Jahre erstmal höchst unwahrscheinlich. Noch eher im Bereich des Machbaren wäre es, an einem anderen Finanzierungsmodell zu rütteln, dem Länderfinanzausgleich. Der schreibt fest, dass die reicheren Bundesländer die ärmeren mitfinanzieren. Nach 36 Jahren als Nehmerland ist Bayern mittlerweile knapp 40 Jahre Geberland und der größte Einzahler obendrein. Deshalb geht vor allem Bayerns CSU-Ministerpräsident Markus Söder schon seit längerem gegen den Finanzausgleich vor. Etwa vor dem Bundesverfassungsgericht, was bisher noch ohne Ergebnis geblieben ist, oder medial. Unter anderem nannte Söder den Finanzausgleich, Zitat, die größte Sauerei und einen Riesenscheiß. Ziel seiner Kritik ist immer wieder Berlin gewesen, aber auch Rheinland-Pfalz, Nordrhein-Westfalen oder das ebenfalls unionsgeführte Schleswig-Holstein. Auch beim Länderfinanzausgleich ist eine schnelle Änderung allerdings unwahrscheinlich. Am ehesten könnten sich 2030, vor der nächsten Verlängerung, drei Geberländer zusammenschließen, die das System ablehnen.
4: Kultur. Der amerikanische Erfolgsautor Richard Ford ist einer der ganz Großen der US-Literatur. Einfach ist sein Weg nicht gewesen. Ford litt als Kind unter einer Leseschwäche. Wie er es trotzdem geschafft hat, erzählt er in diesem neuen schmalen Band, den wir Ihnen vorstellen. In einfachen Worten heißt das Buch. Mehr dazu von Tiller Fuchs.
19: Ich habe eine Zeit lang junge Menschen unterrichtet, die Schriftsteller werden wollten. Alles, was ich ihnen gesagt habe, war, lest, lest, lest. Ich habe ihnen ein Buch nach dem anderen vorgesetzt. Wir haben nicht gelesen, was sie geschrieben haben. Wir haben gelesen, was Naipaul geschrieben hat oder andere wichtige Autoren, um von ihnen zu lernen, wie man ein großer Schriftsteller wird.
2: Das, was Richard Ford an der Columbia University seinem studentischen Publikum eintrichterte, gilt auch für ihn selbst. In einfachen Worten erzählt weniger von einem, der ein großer Schriftsteller wurde, als von einem begeisterten Leser. Es sind die Bücher und Theorien von Faulkner, Hemingway, Camus, Sartre oder Walter Benjamin, die den 1944 im, wie es im Buch heißt, Bigotten Mississippi geborenen Jungen mit der Schreibschwäche zum Pulitzer-Preisträger gemacht haben. Und das nicht trotz, sondern wegen seiner anfänglichen Schwierigkeiten.
20: I'm a rather ordinary man, rather ordinary education.
19: Ich bin ein eher gewöhnlicher Mensch, der ganz normal erzogen wurde. Ich mochte nur zufällig Bücher. Und die Magie, die sie auf mich ausübten, als ich jung war, und die sie bis heute auf mich ausüben. Vielleicht bin ich aufgrund meiner Legasthenie besonders empfindsam für Wörter. Ich arbeite sehr zielstrebig und viel. Diese beiden Dinge haben möglicherweise dazu geführt, dass ich als gewöhnlicher Mensch fähig war, außergewöhnliche Bücher zu schreiben.
2: Richard Ford erzählt offen und augenzwinkernd von Rückschlägen, Zweifeln und Zufällen. So wäre er nie ein großer Schriftsteller geworden, wenn nicht 1982 Inside Sports bankrott gemacht hätte, eine Zeitschrift, für die er damals als Reporter arbeitete. Seine Erfahrungen ließ Ford in den Roman Der Sportreporter einfließen. Es war die Geburtsstunde seines Helden Frank Bascombe und der Beginn von Fords literarischem Erfolg. Ab sofort galt er in den Augen von Verlagen und Kritik als Chronist des modernen Amerika, als den er sich selbst nie gesehen hatte.
20: It has never been my wish. I think I say this in this book, to write books about America.
19: Ich wollte nie über Amerika schreiben. Ich wollte einfach Bücher schreiben, die in Amerika spielen. Und dann kann die Leserin, der Leser herauslesen, was für ihr oder sein Leben in Deutschland, Schweden oder Frankreich wichtig ist. Politischer kann ich nicht werden, wenn ich verlässlich bleiben will.
20: That's as political as I can get, reliably.
2: Dabei kreist Ford von der ersten Seite an um diese Frage, an der er anfänglich zu scheitern droht. Es sah nicht so aus, als ließen sich Politik und Literatur unter meinen Händen glücklich vereinen, schreibt er. Zum Schlüsselerlebnis wird eine Lesung in Hamburg, wenige Tage vor dem Fall der Berliner Mauer. Ein Zuhörer fragt ihn, ob er sich als Autor des sozialen Realismus bezeichnen würde.
19: Und ich sagte, nein, es war kein sozialer Realismus, weil ich nicht wollte, dass es sozialer Realismus war. Punkt. Erst nach dieser Begegnung fing ich an, darüber nachzudenken, dass die Politik ja tatsächlich in meine Fiktion einsickern kann, auch wenn ich das nicht vorgehabt habe. Und dass also dieser junge Mann in Hamburg tatsächlich etwas in meinen Geschichten gefunden hatte, das interessanter war, als ich dachte.
2: Ford? Political by accident, zufällig politisch, möchte dennoch lieber subjektiv verstanden werden und gründlich, wie er im Interview sagt. Das gehe aber nur, wenn der magische Teil der Literatur gewahrt bleibt. Jene Magie, die die Kritiker nicht fassen, nicht auseinandernehmen können, bis von einem Buch nur noch Schutt übrig bleibt, den sie zu jämmerlichen, aber dauerhaften Erklärungen plattwalzen, um es in Frank Bascoms Worten zu sagen.
20: Something happens when a great book is written, which cannot be reduced to a formula.
19: Etwas geschieht, wenn ein großartiges Buch geschrieben wird. Etwas, das nicht auf eine Formel reduziert werden kann. Gott sei Dank, denn das gibt Anlass zur Hoffnung. Ich zitiere in meinem Buch den Dichter Wallace Stevens, der schreibt: In einem Zeitalter des Unglaubens liegt es beim Dichter, mit seinem Maß und seinem Stil zu zeigen, wie erfüllend es sein kann, etwas zu glauben. Für mich ist es die Literatur, die diese Befriedigung des Glaubens liefert. Etwas war nicht da und jetzt ist etwas da. Um aus der Bibel zu zitieren, es ist der Glaube, der das Verständnis herausfordert.
2: In einfachen Worten, Fords kleiner Essay über das Schreiben kommt hingegen nicht ex nihilo, aus dem Nichts, sondern aus dem Kopf und dem Herzen eines großen Schriftstellers und leidenschaftlichen Lesers.
4: Richard Fords Essay in einfachen Worten hat etwa 110 Seiten und kostet 20 Euro.
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4: Ruhig wird es in der CDU nicht. Nach dem Rückzug von Jens Spahn aus dem Haushaltsausschuss sorgt nun Staatsminister Amthor für Diskussion. Der CDU-Politiker hatte sich einen eigenen Strandkorb ins Kanzleramt liefern lassen und erntete dafür Kritik. Unser Gastautor heute ist Harald Likus, Politikredakteur der Braunschweiger Zeitung. Er meint, in der Debatte um Philipp Amthor gehe es um mehr.
3: Wahrscheinlich schafft er es nicht in den Jahresrückblick. Der Strandkorb von Philipp Amthor. Dabei hätte er es eigentlich verdient. Und zwar unter der Kapitelüberschrift: Mit solchem Quark beschäftigten sich die Deutschen 2026. Die Überschrift klingt lustig, ist aber nicht so gemeint. Die Aufregung über diesen läppischen, selbstbezahlten, im Kanzleramt aufgestellten, für instinktlos erklärten und nun wieder abtransportierten Strandkorb reiht sich ein in die Geschichte einer sich selbst erfüllenden Prophezeiung. Die Politiker merken es einfach nicht. Das ist die Botschaft. Der Konsens bröckelt weg. Der Kredit, auf den die Akteure der repräsentativen Demokratie angewiesen sind, wird kaum noch gewährt. Und jede Verfehlung, jede Schamlosigkeit oder auch nur Ungeschicklichkeit wird von den Betrachtern als potenzielle Entlastung begrüßt. Motto: Na, wenn die so sind, dann ist es vielleicht gar nicht so schlimm, dass das tradierte System vor die Hunde geht. Dann brauche ich, der ich bislang gut damit gefahren bin, auch kein schlechtes Gewissen zu haben. Und so kommt es, dass dieselben Leute, die sich morgens über den neuesten destruktiven Quatsch ereifern, am Abend die Erosion der politischen Mitte beklagen. Lustig ist das nicht, traurig ist das.
4: Die Meinung von Harald Likus war das von der Braunschweiger Zeitung. Die Frankfurter Allgemeine Zeitung findet den Wirbel um den Strandkorb hingegen überzogen.
21: Der Shitstorm riecht freilich nicht nur ekelhaft,

0: Ding erscheint, um Politikerinnen und Politiker etablierter Parteien öffentlich herabzuwürdigen. Diese Erkenntnis erzwingt aber auch kein Lob für Amthor. Der frisch gebackene Staatsminister für Bund-Länder-Zusammenarbeit hat fahrlässig einen Eindruck verstärkt, den auch Friedrich Merz bedient. Politik, die die Bodenhaftung verloren hat. Es ist unerheblich, ob Amthor von Liebe zu seiner vorpommerschen Heimat geleitet war oder berauscht von seinem Zugewinn an politischer Bedeutung. Dass er den Strandkorb auch noch in einer Fernsehdokumentation präsentierte, lässt Instinkt vermissen.
1: Die Zeit findet weder den Strandkorb noch dessen symbolische Wirkung dekadent.
0: Deshalb überrascht es, dass Amthor nun seinen Strandkorb so schnell aufgegeben hat. Wem außer ihm und natürlich Markus Söder hätte man denn zugetraut, das harmlose Strandmöbel auf dem Regierungsbalkon zu verteidigen? Es muss wirklich schlecht bestellt sein um das bürgerlich-konservative Selbstbewusstsein, wenn selbst der sonst so schmerzfreie wie schalkhafte Amthor wegen ein bisschen Korbgeflecht Angst vor dem Volkszorn hat.
1: Die Tagespost aus Würzburg hält die Aufregung schlicht für falsch.
0: Wir führen die falschen Debatten. Entscheidend ist, ob es den Politikern der CDU gelingt, endlich die Reformen umzusetzen, die das Land dringend braucht. Ob sie das am Schreibtisch oder vom Strandkorb aus erledigen, ist völlig egal.
1: Das waren die Standpunkte. Zusammengestellt hat sie Betül Sarikaya.

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1: Um 0 Uhr mit Juliette Groß. Der Bund will etwa 1,35 Milliarden Euro in Bremen und Bremerhaven investieren. Dort sollen bis 2031 Anlagen für die militärische Nutzung durch Bundeswehr und NATO ausgebaut werden. Einzelheiten von Fabian Metzner aus Bremen.
2: Es soll Ziel sein, dass Bremerhaven und auch ein bisschen Bremen zum Einsatzdrehkreuz von Deutschland wird. Das heißt, dort soll es eben so sein, in einem militärischen Notfall, dass von da aus sehr viele Soldaten, sehr viele Geräte und auch sehr viel Panzer eben von dem Hafen aus in das Einsatzgebiet kommen. Und das wird eben dadurch gemacht, dass beispielsweise die Hinterlandanbindung besser ausgebaut werden, dass die Kajen dort saniert werden und eben auch, dass Bahnstrecken und Straßen zum Hafen hin deutlich ertüchtigt werden, um eben diese Einsätze möglich zu machen.
1: Trotz Sicherheitsbedenken lehnt US-Präsident Trump gesetzliche Vorschriften für künstliche Intelligenz weiter ab. Aus seiner Sicht reicht es aus, wenn sich KI-Entwickler selbst überwachen. Das machte Trump bei einem Treffen mit den Chefs der großen US-Tech-Firmen deutlich. Nach seinen Angaben haben die Konzerne eine freiwillige Vereinbarung für Überprüfungen der Technologie unterzeichnet. Im US-Kongress gibt es überparteiliche Initiativen mit dem Ziel, die KI-Entwicklung gesetzlich zu regulieren. Aktuell haben sie aber kaum Erfolgschancen. In Berlin ist zum 20. Mal der Deutsche Schulpreis verliehen worden. In der Hauptkategorie gewann die Bertha-von-Suttner-Schule im hessischen Mörfelden-Walldorf. Sie zeige eindrucksvoll, wie eine Gemeinschaft mit mehr als 2000 Schülerinnen und Schülern gemeinsam pädagogische Ziele verfolge, erklärte die Jury. 6 weitere Schulen wurden in Spezialkategorien ausgezeichnet. Der englische Fußballspitzenclub Manchester City ist offiziell wegen schwerwiegender Verstöße gegen Finanzregeln für schuldig befunden worden. Das teilte die Premier League mit. Aus London, Franziska Hoppen.
3: So habe der Premier League-Verein etwa mit kommerziellen Partnern Scheinverträge abgeschlossen, um seine Einnahmen künstlich in die Höhe zu treiben und seine Kosten um umgerechnet mehr als 1 Milliarde Euro zu senken. Dies sollte den Anschein erwecken, City halte Finanzvorschriften ein. Laut Geschäftsführer der Premier League, Richard Masters, habe City fast ein Jahrzehnt lang, Zitat, systematisch gegen die Regeln der Premier League verstoßen. City hat bis Freitag Zeit, gegen die Entscheidung Berufung einzulegen. Über Sanktionen gegen den Verein wird in einer weiteren Anhörung entschieden. Sie kann Geldstrafen, Punktabzüge und weitere sportliche Sanktionen verhängen.
1: Das waren die Nachrichten. Das Wetter in Deutschland. Teils bewölkt und meist trocken im Südosten Nebel, Tiefstwerte 19 Grad in Essen bis örtlich 4 Grad in Ostbayern. Tagsüber Wechsel aus Sonne und Wolken, später im Westen Schauer möglich, Höchstwerte 20 bis 30 Grad. Am Donnerstag im Osten meist freundlich. Es ist gleich 0 Uhr 3.
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0: Die A1 Lübeck-Hamburg, da ist die Norderelbbrücke in beiden Richtungen wegen eines Schwertransports bis 4 Uhr mehrfach kurzfristig gesperrt. Die A1 Osnabrück Richtung Bremen ist zwischen Rastplatz Krummhörenskuhlen und Bremen-Arsten wegen Vermessungsarbeiten bis 6 Uhr früh gesperrt. Die A9 Berlin Richtung Halle-Leipzig ist zwischen Bitterfeld-Wolfen und Halle an der Saale wegen eines defekten Schwertransports bis circa, ja, in diesen Minuten mehrfach kurzfristig gesperrt. Also die Sperrung soll in diesen Minuten aufgehoben werden. Die A10 Dreieck-Werder Richtung Dreieck-Potsdam zwischen Dreieck-Werder und Glindow ist die Strecke nach einem Unfall gesperrt. Die A40 Duisburg-Essen ist zwischen Kreuz Duisburg und Kreuz Kaiserberg wegen Bauarbeiten in beiden Richtungen bis zum 5. Oktober gesperrt. Die A52 Mönchengladbach Richtung Düsseldorf ist zwischen Kreuz Nersen und Kreuz Karst wegen Fahrbahnerneuerung bis morgen 5 Uhr bzw. bis heute 5 Uhr gesperrt. Die A73 Nürnberg Richtung Bamberg ist zwischen Bamberg Süd und Ost wegen Bergungsarbeiten gesperrt. Die A81 Schaffhausen-Singen ist zwischen Gottmadingen und Hilzingen in beiden Richtungen wegen Tunnelwartungsarbeiten bis 6 Uhr gesperrt. Und B96 Berlin, der Tiergartentunnel, der ist bis ca. 5.30 Uhr gesperrt und die Erklärung ist auch gleich mitgeliefert, wegen Personalmangels.
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0: Aus dem Studio von NDR Info in Hamburg, mein Name ist Reza Wafa. Hallo. Wie lebt man einen Alltag, in dem man selbst, in dem selbst der Gang zum Supermarkt lebensgefährlich ist? Genau diese ständige Bedrohung gehört in der Ukraine mittlerweile zum Leben dazu, weil russische Raketen immer öfter gezielt die zivile Infrastruktur ins Visier nehmen. Gleichzeitig rüstet Russland weiter auf und stockt seine Truppen auf, unbeeindruckt von den eigenen hohen Verlusten. Wie sich die Lage für die Menschen in der Ukraine zugespitzt hat, dazu ARD-Korrespondentin Rebecca Barth.
2: Es sind im Endeffekt Angriffe, die überhaupt nicht aufhören. So nehmen es zumindest die Menschen hier wahr. Stundenlang Luftalarm und oft wird der nur für wenige Minuten zwischendurch aufgehört. Das heißt, man ist hier vielleicht auch abends im Restaurant oder im Café unterwegs und hört die Drohnen, man hört dieses tiefe Grollen, wenn sie angeflogen kommen. Man hört vielleicht die Flugabwehr, aber manchmal ist die Situation auch einfach so, dass man irgendwo sitzt und plötzlich gibt es eine laute Explosion, weil irgendwo eine Drohne eingeschlagen ist. Wir merken zum aktuellen Zeitpunkt, dass sehr gezielt Lagerhallen angegriffen werden, vor allem Lagerhallen von Supermärkten. Wir merken, dass Tankstellen angegriffen werden und auch Rechenzentren. Und das hat alles Auswirkungen auf den Alltag der Menschen. Wir erleben Ausfälle teilweise vom Internet. Hier und da in einigen Supermärkten fehlen Produkte. Manche Tankstellen machen zu bei Luftalarm. Vor allem, wenn man zwischen den Städten unterwegs ist, sieht man LKW, die da in langen Schlangen auf den Autobahnen warten, bis sie dann endlich tanken und weiterfahren können. Das schränkt den Alltag der Menschen extrem ein. Und dann hat man auch immer wieder eben Fälle, dass zivile Gebäude, Wohngebäude getroffen werden. Also diese Angriffe mit den neuen Drohnen erleben wir praktisch überall, vermehrt in der ukrainischen Hauptstadt, aber auch in Dnipro, im Osten des Landes, in Odessa, am Schwarzen Meer, in Kharkiv, in vielen, vielen großen Städten. Bei einigen Städten kommt noch hinzu, dass Bomben eingesetzt werden oder die Nähe zur Front so groß ist, dass man die Menschen mit kleinen Drohnen, mit FPV-Drohnen angegriffen werden. Die Situation haben wir beispielsweise in Kharkiv, wo im Norden der Stadt schon einige Straßen mit Netzen zum Schutz überdeckt sind, wo Tankstellen wirklich verrammelt sind mit Sandsäcken, mit Schutzmaßnahmen, weil sie eben ein Ziel sind Russlands.
0: Angriffe, die nicht aufhören, so beschreibt es also ARD-Korrespondentin Rebecca Barth. Was für eine politische Strategie von Russlands Präsident Putin dahinter steckt, darüber hat Nina Zimmermann vom NDR mit einem Militärexperten und Politikwissenschaftler gesprochen. Gustav Gressel, nämlich von der Landesverteidigungsakademie des österreichischen Bundesheeres. Sie hat ihn gefragt, ob Putin darauf setzt, die Menschen in der Ukraine mürbe zu schießen.
3: Ja, das ist die Absicht. Also man versucht, den Willen zu erodieren, den bewaffneten Widerstand fortzusetzen. Man hofft darauf, dass die Ukrainer gegen ihre Führung rebellieren und eine Kapitulation von der politischen Führung verlangen. Das ist natürlich ein bisschen ich sage es mal so, optimistisch aus Moskauer Sicht, aber daran arbeitet man. Und die Zerstörung der Lebensgrundlagen, die Zerstörung der ökonomischen Grundlagen, die Zerstörung des Vermögens des Staates, öffentliche Leistungen bereitzustellen, das gehört quasi zu dieser Strategie dazu. Ähnlich haben wir das ja schon von Russland in Syrien gesehen, wo man mit den Rebellen sehr ähnlich verfahren ist.
4: Und das Ganze, weil ja im Grunde auch die Netto-Geländegewinne seit dem Frühjahr ungefähr bei Null sind, ist das deswegen jetzt so dieser Strategiewechsel? Vielleicht auch verbunden mit der Frage, denken Sie, dass Putin die Ukraine einfach 2027 jetzt bezwingen will? Ist das so ein großer Anlauf jetzt?
3: Im Groben kann man sagen, dass Russland noch Personal und vor allen Dingen natürlich Material hat, um den Krieg bis etwa 2028 fortzusetzen. Dann wird es deutlich schwieriger. Als reinen Bodenkrieg, wie bereits gesagt, ist ein Erfolg nicht wirklich vielversprechend. In dem Sinn versucht man jetzt den Luftkrieg und den Krieg eben gegen auch die ukrainische Wirtschaft nochmal hinzuzunehmen. Vor dem Hintergrund natürlich weiß Russland auch, dass die Ukraine von europäischen Geldgebern abhängig ist, dass desto größer der wirtschaftliche Schaden, der Finanzierungsbedarf international ist. Und wir haben ja nächstes Jahr Wahlen in Frankreich, auch in Italien. Das ist natürlich auch Teil dieser Strategie, dass man versucht, die Finanzierungsmöglichkeiten oder die Refinanzierung durch die Europäer dann eben auch zu untergraben.
4: Wenn man auf dem Boden nicht weiterkommt oder sich da alles festwehrt, haben Sie gesagt, dann werden die Angriffe eben in der Luft verstetigt. Und da scheint sich die Technik immer schneller zu verändern. Russland setzt jetzt erneut auf neue Drohnen und Flugkörper. Die Ukraine muss Wege finden, die irgendwie abzufangen. Wie kann die ukrainische Luftverteidigung bei diesem Tempo überhaupt mithalten? Und wir reden da noch nicht mal von den Patriot-Abwehrraketen, die ja in ganz Europa Mangelware sind.
3: Ja, die jetgetriebenen Drohnen sind natürlich ein großes Problem für die Ukraine. Die fliegen nicht nur schneller und damit sind sie für viele Interceptor-Drohnen, also Abfangdrohnen, schwer oder gar nicht zu erreichen. Sie fliegen vor allen Dingen auch höher und da fliegen sie dann über die Fliegerabwehr, über die mobilen Feuergruppen drüber. Und das ist für die Ukraine ein Problem. Das Zweite ist, dass diese Drohnen im Vergleich jetzt zu zum Beispiel Marschflugkörpern und ballistischen Raketen viel genauer treffen. Die Treffergenauigkeit der konventionellen russischen Waffen hat ziemlich gelitten und die Ukraine hat sich schon ein bisschen darauf eingestellt gehabt, dass kleine Ziele eben für Russland schwer bis gar nicht zu erreichen sind, weil sie nicht so genau treffen. Das kommt jetzt natürlich doppelt daher, dass erstens getroffen wird und zweitens, dass sie eine erhebliche Anzahl der Marschflugkörper bzw. der Drohnen durchkommt. Und dagegen hilft im Grunde nur die weitere technische Entwicklung. Die Ukraine, also auch ihre europäischen Partner, entwickeln ja düsengetriebene und zum Teil raketengetriebene Interceptor-Drohnen. Die sollen deutlich billiger sein als Fliegerabwehrraketen.
0: Die ARD-Infonacht, ich unterbreche an dieser Stelle. Es gibt eine wichtige Verkehrsmeldung. Achtung, da sind Falschfahrer unterwegs. Und zwar auf der A555 Bonn-Köln zwischen Wesseling und Ausfahrt Militäringstraße. Kommt Ihnen ein Falschfahrer entgegen, fahren Sie äußerst rechts und überholen Sie nicht. Auf der A555 Bonn-Köln zwischen Wesseling und Ausfahrt Militäringstraße ist ein Falschfahrer unterwegs. Vorsicht in beiden Richtungen. Jetzt geht's weiter mit dem Beitrag zu Putins Ukraine-Strategie.
3: Aber schnell genug, um eben auch diese Art von Zielen zu treffen, nur bis die in der Serienreife verwendet werden und das Ganze klappt, wird leider Gottes auch noch ein bisschen Zeit vergehen.
4: Die Frage ist, was das eben für ein Winter dann werden kann. Herr Gassel, der polnische Ministerpräsident Tusk, der warnt ja davor, dass Polen noch in diesem Herbst auch durch russische Raketen getroffen werden könnte, im Grenzgebiet vor allem zur Ukraine. Und Estland wirft Russland Sabotage vor. Da geht es um einen Brandanschlag im Sommer auf eine Rüstungsfirma. Über allem ja diese Frage, wie groß ist die Gefahr, dass daraus doch noch so eine direkte Konfrontation mit der NATO wird? Wie sehen Sie das mittlerweile?
3: Also Russland versucht zurzeit alles zu unternehmen, was unterhalb der Schwelle der direkten Konfrontation ist. Deshalb eben auch Drohnen, wo man sagt, die sind durch ukrainische Funkstörung gestört und kommen halt jetzt rüber. Oder eben Sabotageakte, die eben durch Agenten durchgeführt wird, wo man zum Notfall auch sagen kann, das waren eigentlich nicht wir. Also da ist es eher die Frage, machen die Europäer mal früher einen Punkt und sagen, okay, nee, das sozusagen, wir vergelten jetzt härter und wir lassen das Russland nicht mehr durchgehen. Denn bis jetzt war es ja auch immer so, dass wir eben ganz bewusst auf diese Art von Angriffe nicht scharf reagiert haben, um eben der Eskalation aus dem Weg zu gehen. Und für Putin war das dann das Signal, okay, gut, also auf dieser Schiene kann ich weiterfahren. Aber um sozusagen eine militärische Eskalation, warum man da herumgeht und auf die nicht einsteigt, das hat natürlich auch Gründe. Russland kann es sich zurzeit nicht leisten, große Verbände und Truppen aus der Ukraine abzuziehen und irgendwo anders hinzuwerfen. Also nehmen wir an, Russland würde in Narva was anstellen, dann müsste das ja auf einer gewissen Stärke auf der anderen Seite der Grenze beruhen, mit der man Estland immer drohen kann. Wenn er mit Polizeikräften gegen unsere Schlägertrupps reagiert, dann kommen wir quasi über die Grenze drüber. So war es ja auch 2014. Da waren ja nicht nur die grünen Männchen auf der Krim und im Donbass. Da gab es auf der anderen Seite der Grenze auch 90.000 russische Soldaten, die eben auf den Einmarschbefehl warteten. Und das hat die Reaktion der Ukrainer dann ja auch sozusagen nach unten geschraubt. Aber das kann man jetzt nicht machen, weil man eben diese Kräfte nicht entbehren kann. Da würden die Ukrainer einmal Danke sagen und dann mit Operationen Vivaldi weitermachen wie bisher und dabei wahrscheinlich größere Erfolge erzielen, wenn die russische Front ausgedünnt wird. Deshalb muss man auch sagen, da gibt es schon bei all dem, was Russland anstellt, und das ist natürlich leider sehr viel, gibt es auch Grenzen, was es anstellen kann und was es sich auch traut, anstellen zu können.
0: Sagt der Militärexperte Gustav Gressel.
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0: Es gibt Wörter, bei denen man am liebsten sofort weghören möchte. Beitragserhöhung gehört definitiv dazu. Doch genau diese Beitragserhöhung, die droht bei der Pflege, wenn sich die Koalition nicht ganz schnell einigt. Eigentlich sollte der Entwurf der CDU heute im Laufe des Tages beschlossen werden, aber die SPD blockiert bekanntlich und spricht von einem reinen Kürzungspaket. Nach Verhandlungen vorgestern wird auch noch genau in diesem Moment in Berlin weiter verhandelt. Werden es am Ende Kürzungen oder wird es eine Strukturreform? Lässt sich das überhaupt darauf runterbrechen? Das hat Christopher Gaube im ARD-Infoabend unsere Hauptstadtkorrespondentin Isabel Karas gefragt.
5: Also ich kann das absolut nachvollziehen, dass das nach außen so wirkt, als wenn es im Kern wirklich darum ginge. Aber ich glaube, das wäre ein bisschen zu kurz gegriffen, weil letztendlich ist ja beiden Koalitionspartnern klar, auf lange Sicht geht es da, ich sag mal, um die Existenzsicherung des Pflegesystems. Da klafft eben eine Finanzlücke. Das Gesundheitsministerium sagt, die liegt im nächsten Jahr schon bei 7,5 Milliarden Euro und wird immer größer. Also geht es letztendlich SPD und Union ja gar nicht um die Frage, ob gespart wird, sondern mehr, wer wird denn belastet? Weil das man sparen muss an der einen oder anderen Stelle, das ist klar. Die Union ist da eben eher auf der Seite, das so über das System selbst zu regeln. Zunächst eben über die Kürzungen, dann eben bei Empfängerinnen und Empfängern von Pflegeleistungen. Die SPD will wiederum an eine Gruppe ran, die ja von der Union, ich sag mal, traditionell eher geschützt wird. Also das sind dann die Privatversicherten, Beamte, Menschen, die besser verdienen. Und da geht es dann im Kern eher um die Frage, wen belasten wir denn jetzt? Weil irgendwas tun müssen wir ja.
6: Ja, die SPD hat noch einen anderen Vorschlag auf den Tisch gelegt, um das vielleicht auch alles ein bisschen auszubalancieren, der Pflegekostendeckel. Mhm. Was hat's denn damit auf sich?
5: Ja, die SPD sagt ja, sie finden die Vorschläge, die da momentan auf dem Tisch liegen, nicht gerecht. Sie finden, dass zu stark gekürzt wird und gespart wird bei den Pflegebedürftigen eben und ihren Familien und Angehörigen. Deshalb fordern sie diesen Preisdeckel. Die berechnen da oder legen da Zahlen auf den Tisch, die für ganz Deutschland den Durchschnitt abbilden sollen. Da kostet dann eben ein Platz im Pflegeheim im ersten Jahr im Schnitt um die 3.400 Euro im Monat. Und weil das viele Familien finanziell überfordert, will die SPD eben den Anteil für die reine Pflege in einem ersten Schritt erstmal deckeln bei 1.500 Euro und den Rest soll dann die Kasse übernehmen. Das wäre dann noch immer nicht die komplette Rechnung fürs Pflegeheim, also nicht, dass jetzt jemand denkt, die SPD möchte, dass das nur noch 1.500 Euro kostet. Da kämen immer noch Unterkunft, Essen und weitere Kosten dazu. Aber für die ersten 12 Monate, das ist zumindest die Rechnung der SPD, wäre das dann im Durchschnitt eine Entlastung von 275 Euro monatlich. Und um das Ganze unter anderem gegenzufinanzieren, fordern sie dann beispielsweise, dass auch Privatversicherte mehr beisteuern sollen.
6: Dringt irgendwie nach außen, ob sich denn ein Kompromiss auch tatsächlich abzeichnet?
5: Die Frage, die ist momentan leider immer noch wirklich kaum zu beantworten. Also zuletzt hat man gehört, Gesundheitsminister Carsten Linnemann hält da an seinem Zeitplan fest. Wir rechnen damit, dass die Tagesordnung für das Kabinett so zwischen 8 und 9 Uhr am Morgen dann zur Verfügung steht. Und spätestens dann werden wir sicherlich sehen, ob das Thema eben draufsteht oder ob das weiter vertagt wird.
0: Das waren Infos aus dem ARD-Hauptstadtstudio von Isabel Karas. Bekommt Sachsen-Anhalt noch in diesem Jahr den bundesweit ersten AfD-Ministerpräsidenten? Mit einer überraschenden Ankündigung hat AfD-Spitzenkandidat Ulrich Siegmund genau dieses Szenario jetzt selbst ins Spiel gebracht. Entgegen seinen bisherigen Versprechungen, nur mit einer absoluten Mehrheit zu regieren, will er sich im Dezember im Landtag zur Wahl stellen. Sein Plan ist ein gewagtes politisches Rechenspiel, denn der AfD fehlen im Parlament genau 3 Stimmen und alle anderen Fraktionen lehnen eine Koalition ab. Woher der AfD-Politiker die fehlenden Stimmen nehmen will, dazu aus Magdeburg Jochen Müller.
7: Eigentlich sollte es in der AfD-Fraktion in Magdeburg darum gehen, den Abgeordneten Tobias Rausch zum Kandidaten für das Amt des Landtagspräsidenten zu wählen. Rausch wurde auch gewählt, einstimmig. Trotzdem überlagerte die Nachricht, dass sich Ulrich Siegmund auf der Dezember-Sitzung des Landtags zum Ministerpräsidenten wählen lassen möchte, alles andere.
8: Wir sind weiterhin in konstruktiven Gesprächen mit einer anderen Landtagsfraktion und mit weiteren einzelnen Abgeordneten dieses Landtages anderer Fraktionen. Und hier läuft alles, wie gesagt, sehr gut. Die Gespräche laufen sehr konstruktiv, laufen sehr produktiv. Und deswegen möchte ich hier und heute verkünden, dass nach aktuellem Stand, dass ich in der Dezember-Sitzung des Landtages von Sachsen-Anhalt als Ministerpräsidentenkandidat hier in Sachsen-Anhalt antreten werde.
7: Das Bündnis Sahra Wagenknecht ist derzeit die einzige Fraktion, die mit der AfD über eine Regierungsbildung spricht. Außerdem hatte die AfD auch zuvor schon von einzelnen Abgeordneten gesprochen, mit denen sie im Gespräch sei. Noch seien nicht alle Einzelheiten beschlossen. In wichtigen Themenbereichen gäbe es Übereinstimmungen, sagte Ulrich Siegmund heute.
8: Das ist insbesondere der Bereich Migration, innere Sicherheit, aber auch wirtschaftliche Entwicklung, eine klare Friedensperspektive auch, einen klaren diplomatischen Kurs auch mit Bestrebungen natürlich auf die Bundesebene, dass wir diesen hier durchsetzen. Und das ist mit den aktuellen Gesprächen mehr als realistisch. Und deswegen kann ich auch so motiviert in diese Entscheidung hineingehen, dass ich hier im Dezember als Ministerpräsidentenkandidat antreten werde.
7: Wie Siegmund ins Amt kommen will, ließ er auch heute offen. Die AfD hat 39 Sitze, zu einer Regierungsmehrheit fehlen mindestens 3 Stimmen. Das BSW hat 5 Abgeordnete, hat aber angekündigt, sich bei der Wahl des Ministerpräsidenten enthalten zu wollen. Ulrich Siegmund zeigte sich heute dennoch optimistisch.
8: Ich gehe davon aus, dass ich im ersten Wahlgang mit einer nennenswerten Mehrheit so gewählt werde, dass dieser erste Wahlgang erfolgreich ist. Das ist auch die Planung, die wir gerade haben. Das ist auch die entsprechende Tendenz, die Verabredung, in die wir hineingehen, warum wir diesen festen Zeitplan auch so strukturiert haben. Und mit dieser Gewissheit kann ich Ihnen heute verkünden, dass ich dort im Dezember antreten werde.
7: Parallel zu den Gesprächen zwischen AfD und BSW hat es in Magdeburg auch Gespräche zwischen BSW, SPD, Linken und Grünen gegeben. Eine Mehrheit hätten diese 4 Fraktionen allerdings nicht. Die CDU hatte an diesen Gesprächen nicht teilgenommen.
0: Wie sieht eigentlich ein sehr guter, wenn auch nicht unbedingt perfekter Schulunterricht aus? Wahrscheinlich ganz anders als das, woran die meisten von uns sich aus der eigenen Schulzeit oft kopfschüttelnd erinnern. Eine Antwort liefert der Deutsche Schulpreis, der jedes Jahr herausragende Unterrichtskonzepte auszeichnet. Der große Gewinner des Jahres heißt Hessen. Der Hauptpreis geht an die Bertha von Suttner Schule in Mörfelden-Walldorf und auch das Oberstufengymnasium in Bruchköbel, das ebenfalls in Hessen liegt, schafft es unter die bundesweit besten 7 Schulen. Anna Vogel berichtet.
9: Die Spannung ist spürbar, als Bundeskanzler Friedrich Merz einen goldenen Umschlag öffnet.
10: Der Hauptpreis des Deutschen Schulpreises 2026 geht an die Bertha von Suttner Schule.
9: Schüler, Lehrer, Schulleiter, alle liegen sich in den Armen. Die Freude ist so groß, dass selbst Bundeskanzler Merz ein paar Tränen wegwischt und direkt verspricht, die Gesamtschule in Mörfelden-Walldorf einmal zu besuchen. Kurz darauf ringt Schulleiterin Ute Zeller immer noch um Fassung.
11: Es ist absolut überwältigend und das Wahnsinnigste, was ich unseren Menschen zu Hause und in diesem Land geben kann. Ich danke so sehr dafür. Danke.
9: Die Bertha, wie viele sie nennen, ist eine der größten Gesamtschulen Hessens. Sie ist Schule von mehr als 2000 Schülerinnen und Schülern und rund 250 Lehrkräften. Dabei hat die Schule mit all ihren Konzepten und Projekten ein großes Ziel: Bildungsgerechtigkeit. Jedem eine Chance geben. Das lobt auch Ralf Müller-Eiselt, der die Bertha als Teil einer 50-köpfigen Jury für den Hauptpreis ausgewählt hat.
12: Die Bertha von Suttner Schule ist ein beeindruckendes Beispiel dafür, dass alle Schülerinnen und Schüler vor Ort ihre Potenziale voll entfalten können. Was es besonders beeindruckt hat, ist, dass scheinbare Gegensätze, also soziales Lernen und selbstständiges Lernen, Beziehungsarbeit und Bildungserfolg ineinandergreifen. Von euch können andere Schulen in Deutschland richtig viel lernen.
9: Dafür gibt es von der Robert-Bosch-Stiftung und der Heidehof-Stiftung 100.000 Euro Preisgeld. Was die Schule damit vorhat, Jan Krug aus dem Schulleiterteam zuckt noch mit den Achseln.
13: Wir entscheiden gemeinsam mit den Schülerinnen und Schülern. Es soll nachhaltig sein, es soll in Bildung investiert sein. Und das Wichtigste ist, ihr sollt mit uns entscheiden, gemeinsam.
9: Feierstimmung, die gibt es aber auch bei einer zweiten hessischen Schule.
14: Ganz, ganz herzlichen Glückwunsch an die Georg-Christoph-Lichtenberg-Oberstufengymnasium in Bruchköbel.
9: Auch das Oberstufengymnasium gehört zu den besten 7 Schulen und gewinnt 30.000 Euro. Ganz verdient, findet Jurymitglied Susanne Gessner.
15: Weil die Schule es vermag, für viele Schülerinnen und Schüler ein Unterrichtskonzept zu entwickeln, was den jungen Menschen verhilft, ihre eigene individuelle Entwicklung mit einem hohen Leistungsanspruch zu verbinden. Insbesondere die Stärkung der hohen Eigenverantwortung im selbstorganisierten Unterricht hat unserer Meinung nach die Schule für einen Preis ausgezeichnet.
9: Zu lernen, an Fehlern zu wachsen, sich gegenseitig in Tandems zu unterstützen und füreinander da zu sein. Für diese Einstellung hat das Georg-Christoph-Lichtenberg-Oberstufengymnasium laut der Jury den Deutschen Schulpreis gewonnen.
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17: Mit Finn Hornberg. Das war gestern ein Paukenschlag in England. Manchester City wurde wegen schwerer Verstöße gegen die Finanzregeln nun auch offiziell in den meisten Punkten für schuldig erklärt. Das hat die Premier League gestern mitgeteilt. Eine unabhängige Kommission hat den Tabellenführer der Premier League in 114 von 115 Anklagepunkten schuldig gesprochen. Frage an Ina Kast: Was bedeutet dieses Urteil nun?
18: Dass City und seine Anhänger ziemlich zittern, denn das Spektrum der möglichen Strafen ist groß. Da ist von einem drastischen Punktabzug und von hohen Geldstrafen die Rede. Aber die Premier League könnte den Club sogar von der Liga ausschließen. Bis Freitag kann City jetzt erstmal noch Berufung gegen das Urteil einlegen und wird das auch tun. Über die genauen Sanktionen wird dann in einer separaten Anhörung entschieden. Es geht übrigens um mögliche Vergehen aus der Zeit zwischen 2009 und 2018. Also es handelt sich um die ersten 9 vollständigen Spielzeiten des Clubs im Besitz der Herrscherfamilie aus Abu Dhabi. Man City wird unter anderem vorgeworfen, illegale Finanzspritzen aus Abu Dhabi erhalten zu haben. Aber es geht auch um versteckte und umgeleitete Zahlungen an Trainer und Spieler. Auch das alles getarnt als Beraterhonorare von einem Verein aus Abu Dhabi. Beobachter rechnen damit, dass sich das Ganze noch ziemlich ziehen wird, bis wirklich klar ist, wie die Strafe konkret aussieht.
17: Das heißt also erstmal Geduld haben. Und wir bleiben beim Fußball. Ein Unentschieden, eine Niederlage. Für den neuen Fußball-Bundestrainer Jürgen Klopp lief es bisher eher so lala. 44 Akteure hatte Klopp zu Beginn für die Nations League-Gruppenphase in seinen Kader berufen. Mit dabei sind auch viele neue Gesichter. 6 von ihnen könnten in den nächsten Partien gegen Serbien und Griechenland noch ihre Chance bekommen. Ein Riesenkader mit vielen Möglichkeiten für den neuen Bundestrainer Tim Brockmeier.
19: 10 Minuten früher als geplant. Das Team scheint ordentlich Lust zu haben, begann das Training auf dem Platz im Teamquartier. Bei knallender Sonne hatte Jürgen Klopp erstmals alle 25 Spieler seines Kaders 2 auf dem Rasen. Inhalte der Einheit, vor allem intensives Anlaufen des Gegners, hohes Pressing und Spiel mit dem Ball in hohem Tempo. Der Bundestrainer, mit der fast schon zum Markenzeichen gewordenen Basecap auf dem Kopf, schritt dabei immer wieder mit hinter dem Rücken verschränkten Armen am Rande des Geschehens auf und ab, beobachtete die Spieler, sammelte Eindrücke, formte im Kopf vielleicht schon eine Startelf für das nächste, das dritte Spiel seiner Amtszeit gegen Serbien.
17: Anschluss ist morgen um 20.45 Uhr. 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Für die deutschen Basketballteams war es gestern ein Abend zum Vergessen. Mit den Frankfurt Skyliners, den Rostock Seawolves, den Niners Chemnitz und dem FC Bayern München waren gleich 4 Teams in unterschiedlichen internationalen Wettbewerben am Start. Aber alle gingen als Verlierer vom Parkett. Die Seawolves erwischten womöglich aber das ungewöhnlichste Spiel aller deutschen Teams. Die Rostocker spielten im Eurocup gegen Hapoel Jerusalem. Hannes Vogt berichtet.
16: Wegen der angespannten Sicherheitslage in Israel wurde die Partie ohne Zuschauer in Belgrad ausgetragen und gegen den Favoriten Jerusalem kamen die Rostocker an ihre Grenzen. In einem Spiel, geprägt von vielen kleinen Fouls und Unterbrechungen, gelang es dem Team von Trainer Frasunkiewicz nicht, sich eine richtige Führung zu erspielen, ließen außerdem viele Punkte liegen. In der zweiten Hälfte der Partie nahm das Jerusalemer Star-Ensemble ordentlich Fahrt auf und baute seine Führung immer weiter aus, bis zum deutlichen 94:73 Endstand. Bester Werfer der Rostocker war TJ Crockett mit 22 Punkten. Für die Seawolves heißt es jetzt gut regenerieren. Am Sonnabend geht es in Hamburg bei den Towers weiter.
17: Die weiteren Ergebnisse im Eurocup. Raja Venezia gegen Frankfurter Skyliners 104:72. Tofas gegen Niners Chemnitz 82:69. Und der FC Bayern München unterlag in der Euroleague gegen Fenerbahce mit 76:100.
0: Das war der Sport mit Finn Hornberg.
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20: Um 0.28 Uhr mit Juliette Groß. Ungeachtet von Sicherheitswarnungen lehnt US-Präsident Trump gesetzliche Vorschriften für künstliche Intelligenz weiter ab. Stattdessen sollten sich die KI-Unternehmen freiwillig selbst regulieren, sagte Trump bei einem Treffen mit den Chefs der großen Tech-Konzerne. Aus Washington, Ralf Borchert.
21: Seit Wochen wird auch in den USA diskutiert, welche Regeln und Beschränkungen für die Entwicklung künstlicher Intelligenz notwendig sind. Doch Donald Trump lässt sich von all dem nicht beeindrucken. Nach dem Treffen mit den Chefs der amerikanischen KI-Branche im Weißen Haus sagte Trump wörtlich, wir dürfen sie nicht ausbremsen. Die USA hätten einen großen Vorsprung vor China und müssten diesen Vorsprung behalten, so Trump weiter. Selbstregulierung der KI-Branche reiche aus.
20: Für rund 1,35 Milliarden Euro soll die Infrastruktur am Bremer Flughafen und am Hafen von Bremerhaven ausgebaut werden. Verteidigungsminister Pistorius und Bremens Bürgermeister Bovenschulte haben dazu eine Absichtserklärung unterzeichnet. Im Verteidigungsfall wollen Bundeswehr und NATO Personal und Material über Bremerhaven und den Bremer Flughafen verlegen. Der Standort sei im Ernstfall entscheidend, betonte Pistorius. In Spanien reagiert die Politik auf die landesweiten Proteste gegen Wohnungsnot und überhöhte Mieten. Die Regierung hat mehrere Gesetzesänderungen auf den Weg gebracht. Dazu gehören das Aussetzen von Zwangsräumungen und die automatische Entfristung von zeitlich begrenzten Mietverträgen. Die Änderungen müssen allerdings noch durchs Parlament, in dem die Koalition von Ministerpräsident Sanchez aktuell keine Mehrheit hat. Erstmals in der Geschichte des Königreichs Marokko ist eine Frau zur Premierministerin ernannt worden. König Mohammed VI. Beauftragte die bisherige Stadtplanungsministerin Mansouri, eine neue Regierung zu bilden. Aus Rabat Stefan Ehlert.
22: Die Juristin war 2009 die erste Bürgermeisterin in ihrer Geburtsstadt Marrakesch. Seit 2 Jahren gehört sie zur Führungsspitze der liberalen Partei, die die jüngsten Wahlen gewonnen hatte. Schon vor ihrer Ernennung hatten viele Bürgerinnen und Bürger sich für eine Frau als Regierungschefin ausgesprochen. In konservativen religiösen Kreisen kursiert dagegen Kritik. Es sei unklar, wie eine Frau an den religiösen Zeremonien des Königs teilnehmen könne. El Mansouri muss nun eine Koalitionsregierung bilden. Zu ihren Aufgaben gehört ganz wesentlich die Vorbereitung der Fußball-Weltmeisterschaft 2030, die Marokko gemeinsam mit Spanien und Portugal ausrichtet.
20: Das Wetter in Deutschland. Teils bewölkt und meist trocken, im Südosten Nebel, Tiefstwerte 19 Grad in Essen bis örtlich 4 Grad in Ostbayern. Tagsüber Wechsel aus Sonne und Wolken, später im Westen Schauer möglich, Höchstwerte 20 bis 30 Grad. Am Donnerstag im Osten meist freundlich und trocken, gebietsweise Regen und Gewitter möglich, 17 bis 26 Grad. Am Freitag wechselhaft im Westen und Südwesten trocken, 17 bis 23 Grad. Das waren die Nachrichten.
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0: Und habe ich erstmal eine Entwarnung für die A555 Bonn-Köln. Da ist kein Falschfahrer mehr unterwegs zwischen Wesseling und der Ausfahrt Militäringstraße. Eine Meldung gibt es noch, die betrifft die A73 Nürnberg Richtung Bamberg. Die ist zwischen Bamberg Süd und Ost wegen Bergungsarbeiten gerade gesperrt. In eine gute Fahrt.
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0: Mit Reza Wafam. Hallo. Mit Waffen und Kriegsmaterial, da lässt sich ja gerade viel Geld verdienen. Die Bundeswehr rüstet sogar im Weltall unter anderem mit Satelliten auf und private Firmen, die verdienen kräftig daran. Wie fließend die Grenzen zwischen Verteidigung und Profit geworden sind, sieht man gerade in Nordrhein-Westfalen, genauer in Kalka. Da ist die Raumfahrt- und Rüstungsmesse Mission K gestartet, die von der Bundeswehr unterstützt und mitgestaltet wird. Auf der Messe sucht die Bundeswehr den Schulterschluss mit mehr als 100 Rüstungsfirmen. Das Ganze ist ein Geben und Nehmen mit einem Beigeschmack, der einigen wahrscheinlich nicht gefällt. Wie weit gehen die Verbindungen zwischen Bundeswehr und der Rüstungsindustrie? Oliver Neuroth dazu.
2: Der Weltraum hat nicht nur unendliche Weiten, er birgt auch unendliche Gefahren.
3: Was da oben rumfliegt, ist kritische Infrastruktur. Die gilt es zu schützen.
2: Alexander Kleinschmidt, Mitbegründer des Netzwerkevents Mission K, denkt vor allem an Satelliten. Sie spielen auch für das Militär eine immer wichtigere Rolle, wenn es um Kommunikation und Navigation geht.
3: Versuche, Einfluss zu nehmen auf unsere Infrastruktur, gab es schon immer. Und was wir halt gesehen haben, ist, dass diese Angriffe zunehmen, weshalb das Thema Weltraum einfach eine Domäne geworden ist, die für Verteidigung interessant ist.
2: Das hat auch die Bundesregierung erkannt und vor knapp einem Jahr die erste Weltraumsicherheitsstrategie beschlossen. Darin heißt es unter anderem, die militärische Handlungsfähigkeit solle durch die Nutzung des Weltraums gestärkt werden. Die Bundeswehr will besser aufklären und Gefahren früher erkennen. Verteidigungsminister Boris Pistorius beschrieb es vergangene Woche im Bundestag so.
4: Wir bauen eine resiliente Weltraumsicherheitsarchitektur auf, bestehend aus Bodenstationen, aus Satellitensystemen und aus entsprechenden Startkapazitäten, die von zentraler Bedeutung sind in diesem Kontext.
2: Ein neues Feld für die Bundeswehr und für die Rüstungsindustrie. Mehr als 100 Unternehmen und Start-ups aus der Branche sind auf der Mission K in Kalka vertreten und wollen sich mit dem Bundesverteidigungsministerium vernetzen. Sprich, ausloten, ob ihre Produkte und Entwicklungen zu dem passen, was sich die Bundeswehr für die Verteidigung des Weltraums vorstellt. Sarah Nanni blickt skeptisch auf solche Netzwerktreffen. Die sicherheitspolitische Sprecherin der Grünen im Bundestag warnt vor zu viel Nähe zwischen Auftraggeber und Auftragnehmer.
23: Hier müssen wir absolut aufpassen, dass aus solchen Events heraus nicht Aufträge entstehen, die dann mithilfe des Bundeswehrbeschaffungsbeschleunigungsgesetzes auch noch über eine Direktvergabe laufen und am Ende hat man das Gefühl, da wurde gar nicht geschaut, ob wirklich das beste Produkt nicht vielleicht noch woanders zu finden ist.
2: Diese Befürchtung hat auch Transparency Deutschland. Ihr Experte für Rüstungsgeschäfte Peter Konze erinnert daran, dass sich bisher vergleichsweise wenige Rüstungsfirmen auf die Weltraumverteidigung spezialisiert haben. Gerade deshalb müssten die offiziellen Stellen kontrollieren, dass die korrekten Wege bei Vergabeverfahren eingehalten werden.
24: Es ist ganz besonders wichtig, dass man da sensibel drauf guckt und die eingeschalteten Organisationen einschließlich des Haushaltsausschusses sehr gründlich hingucken.
2: Der Veranstalter von Mission K stellt auf Nachfrage klar, eine Zusammenarbeit mit dem Verteidigungsministerium sei nicht gleich eine Vergabe von Aufträgen. Und auch das Ministerium selbst teilt dem ARD-Hauptstadtstudio schriftlich mit.
25: Bei Informations- und Netzwerkveranstaltungen werden vergaberechtliche Aspekte uneingeschränkt beachtet.
2: Mission K-Mitbegründer Kleinschmidt sagt, das Geld stehe bei dem Event gar nicht im Mittelpunkt. Eher der Erfindergeist und die Tatsache, dass innovative Weltraumtechnik auch aus Deutschland komme. Man müsse ausnahmsweise mal nicht in die USA oder nach China schauen.
3: Wenn man sich einen Aerospace-Engineer vorstellt, die gucken nicht erstmal nach den großen Portemonnaies, sondern die wollen Dinge umsetzen. Das sind Leute, die haben als Kind Star Trek geguckt und die haben schon ganz, ganz lange mit den Themen gewunken.
2: Für sie brechen also wichtige Zeiten an. Jetzt, wo Deutschland die unendlichen Weiten besser verteidigen will.
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0: Mehr als 20 Jahre ist es her, dass zum letzten Mal ein Flugzeug komplett in Deutschland entwickelt und gebaut worden ist. Das hat sich inzwischen geändert. Die deutsche Aircraft hat jetzt am Flughafen Leipzig-Halle die Endfertigung für einen Propellerflieger eröffnet, entworfen im bayerischen Oberpfaffenhofen. Volker Insel und Ralf Geisler berichten.
26: Für Kenneth Pransko erfüllt sich am Flughafen Leipzig-Halle ein Traum. Früher spielte er gern mit Flugsimulatoren, jetzt macht der 23-Jährige etwas, das noch schöner ist als Fliegen, Flugzeuge bauen. Als einer der ersten Angestellten der deutschen Aircraft in Leipzig.
27: Ja, tatsächlich war es einfach so, ich bin seit meiner Kindheit halt schon interessiert gewesen an den Flugzeugen, an der Luftfahrt allgemein, an diesen Prozessen und als dann hier in Leipzig die ersten Meldungen kamen, dass man natürlich hier ein Flugzeugwerk errichten möchte, war ich da ganz Ohr. habe mich dann auch natürlich bei der Firma beworben.
26: Der Angestellte der ersten Stunde läuft durch die Produktionshalle. Bauarbeiter sind mit den letzten Innenausbauten beschäftigt. Künftig sollen Bransko und seine Kollegen hier die D328 Eco zusammenbauen, einen Regionalflieger, dessen Einzelteile zugeliefert werden. Nico Neumann, Chef der deutschen Aircraft, hat in das Werk mehr als 100 Millionen Euro investiert. Hinzu kommen weitere Millionen für die Entwicklung des Flugzeugs im bayerischen Oberpfaffenhofen.
5: Das ist das erste Projekt in der Luftfahrt in Deutschland seit über 20 Jahren, wo wir wirklich von der Entwicklung über die Produktion bis zum Aftermarket das Ganze zurück nach Deutschland bringen.
26: Die D328 Eco basiert auf der mehr als 30 Jahre alten Dornier 328. Die deutsche Aircraft hat das Modell stark modernisiert.
5: Also wir sind ein 40-Sitzer. Wir haben ein komplett neues Propulsion-System, das ist der Antriebsstrang, also das Triebwerk selber und auch der Propeller. Neue Avionik ist reingekommen mit die ganze Kommunikation, Navigation, also die Karten, wie der Flieger fliegt, wie im Auto auch. Und ansonsten alle Systeme in dem Flugzeug auf den neuesten Stand gebracht.
26: Verkauft wird das Propellerflugzeug weltweit. Der Luftfahrtexperte Heinrich Groß-Bongard sieht gute Absatzchancen.
6: Es gibt für ein solches Flugzeug sicherlich einen Markt im Airline-Bereich. In Europa sehe ich das eher nicht so, aber in Südamerika, in Indien, in vielen Ländern Asiens gibt es da sicherlich Bedarf.
26: Die Produktion fährt langsam hoch. Bis zur ersten Auslieferung dürfte es noch rund ein Jahr dauern, sagt Standortleiter Sebastian Böhnl.
7: Aktueller Stand ist, dass 2027, Anfang 2028 hier das erste Flugzeug aus der Halle rollt. Natürlich die nächste Welle, wo das hochgeht, das geht über die nächsten drei bis vier Jahre, bis wir auf die Produktionsrate von 48 Flugzeugen pro Jahr kommen. Das bedeutet, alle 5 Tage ein Flugzeug wird dort produziert.
26: Am Ende sollen es bis zu 300 Mitarbeiter werden. Die deutsche Aircraft sucht Personal auch in Branchen, denen es derzeit schlecht geht. Beschäftigte aus der Autoindustrie, sagt Böhnl, könne man zum Flugzeugbauer umschulen. Bewerber müssen als Kind auch nicht unbedingt schon mit dem Flugsimulator gespielt haben.
0: Es ist ein Szenario, das gerade bundesweit immer mehr kleinere Städte erleben. Das Krankenhaus vor Ort macht dicht. Genau das erlebt jetzt das niedersächsische Salzgitter. Das St. Elisabeth Krankenhaus in Salzgitter stellt den Betrieb komplett ein. Nach einer Insolvenz im Frühjahr hat sich kein Investor mehr gefunden. Für gut 250 Beschäftigte endet damit ihre Arbeit in dem Krankenhaus und die Stadt verliert eine wichtige Notfallversorgung. Lukas Maury.
8: Krankenwagen fahren vor, die Patienten werden aus dem Elisabeth-Krankenhaus abgeholt und in benachbarte Häuser verlegt. Organisatorisch ist die so kurzfristige Schließung eine Herausforderung. In der Führungsetage spricht man von einer absoluten Krisenlage. Für Interviews sei keine Zeit, man müsse sich um das Wohl der Patienten kümmern. Die müssen sich mitunter darauf einstellen, dass OPs verschoben werden auf ganz andere Krankenhäuser, sagt etwa dieser Besucher.
10: Also wir hatten gestern eine Fahrradtour unternommen. Sie ist gestürzt und hat sich das rechte Schlüsselbein gebrochen. Wurde hier aufgenommen gestern und sollte heute Morgen um 9 Uhr operiert werden. Da wurde der OP-Termin um 2 Stunden verschoben und dann irgendwann hat sie mich angetickert und geschrieben, April, ich werde gar nicht operiert.
8: Bis zuletzt bestand Grund zur Hoffnung, dass das Krankenhaus mit kirchlicher Trägerschaft im Süden Salzgitters noch gerettet werden kann. Es liefen Gespräche mit möglichen Investoren, heißt es vom Insolvenzverwalter. Ein Bündnis zum Erhalt des Krankenhauses hat der Niedersachsens Gesundheitsminister Philippi ins Boot geholt. Der hatte noch vor wenigen Tagen Unterstützung zugesichert. Im Oktober sollte es einen runden Tisch geben, um über Lösungen für das Elisabeth-Krankenhaus zu sprechen. Dass die letzten Interessenten dann vergangene Woche abgesprungen sind, liegt laut Insolvenzverwaltung am schwierigen wirtschaftlichen Umfeld. Eine der Ursachen ist demnach auch die in diesem Jahr von der Bundesregierung beschlossene Krankenhausreform. Dadurch hätten sich die Rahmenbedingungen verschlechtert. Und auch aus insolvenzrechtlichen Haftungsgründen sei die Schließung bis zum 30.09., also morgen, nötig. Salzgitters Oberbürgermeister Frank Klingebiel von der CDU macht dem katholischen Träger, dem Elisabeth-Vinzenz-Verbund, Vorwürfe. Gerade mit ihrem christlichen Hintergrund hätten sie sich am Erhalt beteiligen müssen.
11: Es ist jetzt wirklich ein Skandal, dass der EVV sich, der Elisabeth-Vinzenz-Verbund, sich hier jeden Gesprächen verweigert, dass er alles ignoriert, was wir hier angeboten haben.
8: Der kirchliche Träger wiederum weist das zurück und erklärt auf NDR-Nachfrage, man sei als Gesellschafter nicht am Insolvenzverfahren beteiligt. Konzepte und Angebote, wie das Krankenhaus betrieben werden kann, müssten von der Geschäftsführung des Hauses kommen. Damit sind in Salzgitterbad erstmal auch die 35 Millionen Euro in den Sand gesetzt, die das Land in den Neubau des Krankenhauses investiert hat. Kurz vor Eröffnung war die Insolvenz angemeldet worden. Die 250 Mitarbeiter bekommen ab dem Zeitpunkt ihrer Freistellung bis zum Ende ihrer Kündigungsfrist eine sogenannte Gleichwohlgewährung, die entspricht dem Arbeitslosengeld. Das Gesundheitsministerium hat zugesichert, sie bei der Suche nach neuen Jobs zu unterstützen. Wie es mit dem Haus aber weitergeht, das ist noch offen.
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0: In Deutschland laufen die Grippeschutzimpfungen an. Müssen wir dafür überhaupt noch in die Praxis? Die Antwort? Nein, nicht unbedingt. Zum Start der neuen Saison weiten immer mehr Apotheken ihr Angebot aus und impfen die Menschen direkt vor Ort. Das soll die Hausärzte entlasten und die Impfquote erhöhen. Für wen der schnelle Schutz in den Apotheken ausreicht und wer doch besser zum Arzt gehen sollte, weiß Nele Rössler aus der Redaktion ARD Gesund.
9: Seit 4 Jahren können sich Erwachsene in Apotheken impfen lassen. Zumindest gegen Corona und die Influenza. Die Hamburger Apotheke am Bahrenpark ist ein Jahr später eingestiegen, erzählt Apothekerin Uta Lüdemann.
12: Das kommt super gut an bei den Patienten. Die sind super froh, weil sie hier relativ spontan, auch mal Nachmittag, auch einmal vielleicht ein bisschen später abends, einfach ihre Impfung sich abholen können.
9: Im Moment impfen Uta Lüdemann und ihre Kolleginnen in der Apotheke nur gegen Covid. Mit Influenza beginnen sie erst Mitte Oktober, denn die Impfung hält nicht so lange und sie soll ja die ganze Grippesaison abdecken. Sie machen ihre Kunden aktiv darauf aufmerksam.
12: Da hängen wir hier alles aus mit Postern und dann steht da, dass man sich entweder einen Termin buchen kann oder auch spontan einfach fragen kann, ob gerade Zeit ist.
9: Die Krankenkassen sparen übrigens kein Geld, wenn in der Apotheke gegen Influenza geimpft wird, denn die Vergütung ist gleich hoch wie in der Arztpraxis. Trotzdem wird das Impfprogramm ausgeweitet. Bis zum Sommer dieses Jahres durften Apotheken nur gegen Influenza und Covid impfen. Jetzt kommen weitere Impfungen für über 18-Jährige hinzu. Konkret handelt es sich um einige Totimpfstoffe. Darunter sind Auffrischimpfungen wie Tetanus und Kinderlähmung, aber auch einige gezielte Schutzimpfungen für Risikogruppen, zum Beispiel Pneumokokken. Ob das dann den Kassen vielleicht Geld spart, ist noch nicht klar, sagt Uta Lüdemann.
12: Da sitzen jetzt ganz viele Gremien dran, bereiten die Fortbildungen vor. Die Vergütung ist noch nicht klar, aber man rechnet eigentlich damit, dass spätestens im Januar 27 ungefähr die Apotheken damit dann auch starten können.
9: In anderen Ländern wird schon länger an Apotheken geimpft, sagt Norbert Gerbsch vom Institut für Gesundheits- und Sozialforschung. Im Auftrag des Arzneimittelherstellers Mylan untersuchte das Institut in verschiedenen europäischen Ländern das Impfverhalten. Zum Beispiel dürfen Apotheken in Irland seit 2015 gegen Herpes Zoster und Pneumokokken impfen und bereits seit 2011 gegen Influenza.
13: Einen sehr starken Anstieg gab es ab 2017/18 und der Grund war, dass eine sehr starke Grippewelle durch Irland ging, was natürlich viele Menschen dann auch motiviert hat, sich impfen zu lassen. Und es hat interessanterweise dann auch zu einem nachhaltigen, dauerhaften Anstieg der Impfquoten geführt.
9: Auch Julie Liesk hält das Impfen in Apotheken für sinnvoll, um die Impfquote zu steigern. Sie ist Professorin an der School of Public Health der Universität Sydney. Aber die Forschung zeige auch, dass die mögliche Impfung in Apotheken Rückenwind braucht.
14: The biggest impact from pharmacies.
15: Den größten Effekt hatten Apotheken, wenn die Apotheker selbst aktiv für Impfungen geworben haben. Wenn sie Menschen daran erinnern, informieren, anrufen oder einfach zur Impfung ermutigt haben. Das hat bei den Impfquoten den größten Unterschied gemacht.
9: Die erfolgreichsten Impfmodelle haben Gesundheitssysteme, in der Impfung nicht selbst gezahlt werden müssen, sagt Julie Liesk. Wichtig sei aber eben auch, dass das Impfen gut in den Alltag integriert werden kann. Egal, ob man es beim Betriebsarzt, in der Schule, Apotheke, im Impfbus oder sogar im Supermarkt anbietet.
14: Where you can have drop-in rather than appointments.
15: Man kann ohne Termin kommen, hat Öffnungszeiten, die gut in den Alltag passen, muss keine weiten Wege zurücklegen oder die Gesundheitsangebote kommen direkt zu den Menschen. Entscheidend ist also, die Impfung zu den Menschen bringen.
9: In Deutschland ist dazu am 12. November die lange Nacht des Impfens geplant. An diesem Tag kann man sich in Arztpraxen, Apotheken oder auch im Gesundheitsamt nach Feierabend impfen lassen.
0: Das Teufelsrad ist eines der bekanntesten Traditionsfahrgeschäfte auf dem Münchner Oktoberfest, das ja gerade läuft. Und das Teufelsrad wird im Netz für ein mieses Geschäft missbraucht. Seit einigen Jahren filmen da bestimmte Leute gezielt Frauen, bei denen auf der Drehscheibe das Dirndl hochrutscht. Diese Aufnahmen landen dann massenhaft auf Social-Media-Plattformen. Recherchen des Bayerischen Rundfunks enthüllen jetzt, wer hinter den vermeintlich anonymen Accounts steckt, die diese Videos produzieren und heimlich weiterverkaufen. Sophie Männer darüber, wer diese Leute sind, die da filmen.
4: Akteure aus Bayern und YouTube-Profis aus der Ukraine. Laut Recherchen des BR stecken sie mutmaßlich hinter zahlreichen Videos vom Teufelsrad, auf denen Frauen mit verrutschten Röcken zu sehen sind. Einige der Videos gingen in den sozialen Medien viral und erreichten siebenstellige Abrufzahlen. Eine der Akteurinnen ist demnach eine Frau aus Oberbayern. In einem ihrer Videos, hochgeladen im Dezember 2023, ist zu sehen, wie ein Teufelsrad-Moderator sie wiedererkennt.
16: Bist du schon lange da? Ich hab dich schon gesehen da drin.
4: In ihren Videos richtet sie die Kamera immer wieder gezielt zwischen die Beine von Frauen, wenn die gerade vom Teufelsrad rutschen. Auf YouTube hat ihr erfolgreichster Kanal über 160.000 Abonnentinnen und Abonnenten. Dort lädt sie seit Jahren Teufelsrad-Videos hoch und hat stundenlang vor Ort gefilmt. Im Sommer 2024 schreibt sie öffentlich auf der Plattform X:
17: Ich habe alle Videos selbst gemacht. Ich war jeden Tag auf dem Oktoberfest und habe über 600 Videos in 18 Tagen gemacht.
4: Die Frau wollte die Videos offenbar zu Geld machen. In einer inzwischen gelöschten Verkaufsanzeige schrieb sie auf Englisch:
17: Sie können mein System 1:1 kopieren und echtes Geld auf jeder Social-Media-Plattform verdienen.
4: Auf eine Anfrage des BR hat die Frau nicht geantwortet. In den Tagen danach sind jedoch einschlägige Teufelsrad-Videos verschwunden. Zwei Accounts wurden ganz gelöscht. Videos vom Teufelsrad eignen sich offenbar dazu, systematisch die Reichweite von Social-Media-Accounts zu vergrößern. Dieses Potenzial hat nach BR-Recherchen auch eine Gruppe von YouTube-Profis aus der Ukraine erkannt. Sie reisten 2024 extra zum Oktoberfest nach München, um Videos am Teufelsrad zu drehen. In einem Video erzählen sie davon.
18: Wir haben quasi den ganzen Tag gefilmt. Man musste sich durch alle hindurchschlängeln und so tun, als wäre man ein ganz normaler Tourist und nicht jemand, der filmt.
4: Erst nach Stunden seien sie von Teufelsrad-Mitarbeitern aufgefordert worden zu gehen. Nach einer BR-Anfrage teilen sie über einen Münchner Anwalt mit, die entsprechenden Inhalte inzwischen von ihren Kanälen gelöscht zu haben. Ein Fehlverhalten werde damit allerdings nicht eingeräumt. In einer ukrainischen Telegram-Gruppe wurde BR-Recherchen zufolge Rohmaterial von Teufelsrad-Videos mit Frauen angeboten. Für 6 Euro pro Minute. Bei weitem nicht alle Teufelsrad-Videos sind nach derzeitiger Rechtslage strafbar. Und trotzdem können sie für Betroffene äußerst belastend sein.
19: Das ist eine Ausnahmesituation und mit einem massiven Kontrollverlust und natürlich auch einer erheblichen psychischen Belastung verbunden,
4: sagt Josephine Ballon von der Beratungsstelle HateAid, die sich für Opfer digitaler Gewalt einsetzt.
19: Denn sie sind ja nicht die Einzigen, die solche Bilder dann im Internet finden, sondern das kann auch aus dem sozialen Umfeld gesehen werden und das ist eine massive Belastung.
4: Die Betreiber des Teufelsrads standen für ein Interview nicht zur Verfügung. Ein Anwalt teilt mit, man habe bereits seit 2024 entsprechende Vorkehrungen getroffen. Bei Verdacht auf Upskirting werde immer die Polizei gerufen.
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0: Ruhig wird es nicht in der CDU. Nach dem Rückzug von Jens Spahn aus dem Haushaltsausschuss sorgt nun Staatsminister Amthor für Diskussion. Der CDU-Politiker hatte sich einen eigenen Strandkorb ins Kanzleramt liefern lassen und erntete dafür Kritik. Unser Gastautor ist Harald Likos, Politikredakteur der Braunschweiger Zeitung. Er meint, in der Debatte um Philipp Amthor gehe es um mehr.
20: Wahrscheinlich schafft er es nicht in den Jahresrückblick. Der Strandkorb von Philipp Amthor. Dabei hätte er es eigentlich verdient, und zwar unter der Kapitelüberschrift »Mit solchem Quark beschäftigten sich die Deutschen 2026«. Die Überschrift klingt lustig, ist aber nicht so gemeint. Die Aufregung über diesen läppischen, selbstbezahlten, im Kanzleramt aufgestellten, für instinktlos erklärten und nun wieder abtransportierten Strandkorb reiht sich ein in die Geschichte einer sich selbst erfüllenden Prophezeiung. Die Politiker merken es einfach nicht, das ist die Botschaft. Der Konsens bröckelt weg, der Kredit, auf den die Akteure der repräsentativen Demokratie angewiesen sind, wird kaum noch gewährt. Und jede Verfehlung, jede Schamlosigkeit oder auch nur Ungeschicklichkeit wird von den Betrachtern als potenzielle Entlastung begrüßt. Motto, na wenn die so sind, dann ist es vielleicht gar nicht so schlimm, dass das tradierte System vor die Hunde geht. Dann brauche ich, der ich bis bislang gut damit gefahren bin, auch kein schlechtes Gewissen zu haben. Und so kommt es, dass dieselben Leute, die sich morgens über den neuesten destruktiven Quatsch ereifern, am Abend die Erosion der politischen Mitte beklagen. Lustig ist das nicht, traurig ist das.
2: Die Meinung von Harald Likus war das von der Braunschweiger Zeitung. Die Frankfurter Allgemeine Zeitung findet den Wirbel um den Strandkorb hingegen überzogen.
3: Der Shitstorm riecht freilich nicht nur ekelhaft, er hat auch die Wirkung eines Sandsturms. Er schleift Ecken und Kanten ab und Politiker endgültig rund. Auch Amthor glaubte nun nicht, den Sturm abwettern zu können. Der Strandkorb ist auf dem Weg zurück nach Mecklenburg-Vorpommern. Die Republik aber geht weiter einer Zukunft entgegen, in der politischen Mitte dringend benötigte Talente der Politik einen Korb geben und sie damit den wirklich Scham- und Skrupellosen an den Rändern überlassen, den man sie nicht überlassen dürfte.
2: Der Kölner Stadtanzeiger meint, Amthor bediene Vorurteile gegen die Politik.
3: Der Vertrauensverlust der demokratischen Mitte erklärt sich zu einem Teil auch dadurch, dass kaum ein Anlass zu gering erscheint, um Politikerinnen und Politiker etablierter Parteien öffentlich herabzuwürdigen. Diese Erkenntnis erzwingt aber auch kein Lob für Amthor. Der frisch gebackene Staatsminister für Bund-Länder-Zusammenarbeit hat fahrlässig einen Eindruck verstärkt, den auch Friedrich Merz bedient. Politik, die die Bodenhaftung verloren hat. Es ist unerheblich, ob Amthor von Liebe zu seiner vorpommerschen Heimat geleitet war oder berauscht von seinem Zugewinn an politischer Bedeutung. Dass er den Strandkorb auch noch in einer Fernsehdokumentation präsentierte, lässt Instinkt vermissen.
2: Die Zeit findet weder den Strandkorb noch dessen symbolische Wirkung dekadent.
3: Deshalb überrascht es, dass Amthor nun seinen Strandkorb so schnell aufgegeben hat. Wem außer ihm und natürlich Markus Söder hätte man denn zugetraut, das harmlose Strandmöbel auf dem Regierungsbalkon zu verteidigen? Es muss wirklich schlecht bestellt sein um das bürgerlich-konservative Selbstbewusstsein, wenn selbst der sonst so schmerzfreie wie schalkhafte Amthor wegen ein bisschen Korbgeflecht Angst vor dem Volkszorn hat.
2: Die Tagespost aus Würzburg hält die Aufregung schlicht für falsch.
3: Wir führen die falschen Debatten. Entscheidend ist, ob es den Politikern der CDU gelingt, endlich die Reformen umzusetzen, die das Land dringend braucht. Ob sie das am Schreibtisch oder vom Strandkorb aus erledigen, ist völlig egal.
2: Das waren die Standpunkte. Zusammengestellt hat sie Bitu Sarikaya.
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2: In den 90er Jahren hat er einen weltweiten Hit hingelegt. Beck. Und zwar Loser. Die letzten 7 Jahre hat er dann eine Pause eingelegt und jetzt ist er wieder da. Sein neues Album heißt Ride Lonesome und hört sich so an.

Der Titel Ride Lonesome könnte nicht passender sein. Als einsamer Cowboy, der alles hinter sich lässt und einen Neuanfang sucht, reitet Beck durch die unendliche Weite, in der Refrainchor und Twang-Gitarre im großen Hall verschwinden.

Pathos weiß Beck gekonnt zu umschiffen, auch wenn ihn das Ende seiner großen Liebe verzweifeln lässt und sich der Wall of Sound dramatisch zuspitzt, behält sein Gesang die Fassung und die knalligen Drums, die man eigentlich an so einer Stelle erwartet, bleiben aus.

Radiohead-Produzent Nick Godrich, mit dem Beck auch schon früher zusammenarbeitete, hat ein geschmackssicheres Händchen für die richtigen Zutaten. Der Song Into the Night klingt wie eine Referenz an Nick Drake mit seinem dezenten Gitarrenpicking, unterstützt von einem Kontrabass und gelegentlich einfallenden Schauern eines Streichorchesters. Arrangiert wurden die übrigens von Filmmusikkomponist David Campbell, von dem die Soundtracks für Filme wie Brokeback Mountain und Rock of Ages stammen.

Auch die Band besteht aus erfahrenen, hochkarätigen Musikern, die mit Mick Jagger, Wanda Jackson, Nine Inch Nails oder Rufus Wainwright gespielt haben. Zuletzt hatte diese Besetzung inklusive Produzent Godrich vor über 10 Jahren zusammengearbeitet. Morning Face hieß das Album, an dessen Tonfall Ride Lonesome direkt anknüpft. Allerdings hat sich, so sagt Beck, seitdem das Zusammenspiel und die Chemie weiterentwickelt zu einem Sound, der über die Jahrzehnte gewachsen ist. Zitat Ende.

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1: Um 1 Uhr mit Juliette Groß. Der Bund will etwa 1,35 Milliarden Euro in Bremen und Bremerhaven investieren. Dort sollen bis 2031 Anlagen für die militärische Nutzung durch Bundeswehr und NATO ausgebaut werden. Einzelheiten von Fabian Metzner aus Bremen.
2: Es soll Ziel sein, dass Bremerhaven und auch ein bisschen Bremen zum Einsatzdrehkreuz von Deutschland wird. Das heißt, dort soll es eben so sein, in einem militärischen Notfall, dass von da aus sehr viele Soldaten, sehr viele Geräte und auch sehr viel Panzer eben von dem Hafen aus in das Einsatzgebiet kommen. Und das wird eben dadurch gemacht, dass beispielsweise die Hinterlandanbindung besser ausgebaut werden, dass die Kajen dort saniert werden und eben auch, dass Bahnstrecken und Straßen zum Hafen hin deutlich ertüchtigt werden, um eben diese Einsätze möglich zu machen.
1: Noch immer ist unklar, ob das Kabinett die Pflegereform heute auf den Weg bringen kann. Union und SPD streiten weiter über die künftige Finanzierung der Pflegeversicherung. Aus Berlin Isabel Karras.
3: Die Union ist da eben eher auf der Seite, das so über das System selbst zu regeln. Zunächst eben über die Kürzungen, dann eben bei Empfängerinnen und Empfängern von Pflegeleistungen. Die SPD will wiederum an eine Gruppe ran, die ja von der Union, ich sag mal, traditionell eher geschützt wird. Also das sind dann die Privatversicherten, Beamte, Menschen, die besser verdienen. Und da geht es dann im Kern eher um die Frage, wen belasten wir denn jetzt? Weil irgendwas tun müssen wir ja.
1: Trotz Sicherheitsbedenken lehnt US-Präsident Trump gesetzliche Vorschriften für künstliche Intelligenz weiter ab. Aus seiner Sicht reicht es aus, wenn sich KI-Entwickler selbst überwachen. Das machte Trump bei einem Treffen mit den Chefs der großen US-Tech-Firmen deutlich. Nach seinen Angaben haben die Konzerne eine freiwillige Vereinbarung für Überprüfungen der Technologie unterzeichnet. Im US-Kongress gibt es überparteiliche Initiativen mit dem Ziel, die KI-Entwicklung gesetzlich zu regulieren. Der Preis für das Deutschland-Ticket könnte im kommenden Jahr erneut steigen. Statt wie bisher 63 Euro sei ein Betrag von knapp 67 Euro möglich. Das berichtet die Rheinische Post unter Berufung auf den sogenannten Koordinierungsrat Deutschland-Ticket. Das Gremium will heute den neuen Preis offiziell festlegen. Maßgeblich ist ein Kostenindex, auf den sich die Verkehrsminister der Länder geeinigt haben. Berücksichtigt werden dabei Personal-, Energie- und Betriebskosten der Verkehrsbranche. Das waren die Nachrichten. Das Wetter in Deutschland. Teils bewölkt und meist trocken, im Südosten Nebel, Tiefstwerte 19 Grad in Essen bis örtlich 4 Grad in Ostbayern. Tagsüber Wechsel aus Sonne und Wolken, später im Westen Schauer möglich, Höchstwerte 20 bis 30 Grad. Am Donnerstag im Osten meist freundlich und trocken, gebietsweise Regen und Gewitter möglich. Es ist 1.03 Uhr.
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4: Zu einigen Sperrungen starten wir mit der A1 Lübeck-Hamburg. Die Norder-Elbbrücke ist in beiden Richtungen wegen eines Schwertransports bis 4 Uhr mehrfach kurzfristig gesperrt. Die A1 Osnabrück Richtung Bremen ist zwischen Bremen-Brinkum und Bremen-Harsten wegen Vermessungsarbeiten bis 6 Uhr früh gesperrt. Die A40 Duisburg-Essen ist zwischen Kreuz Duisburg und Kreuz Kaiserberg wegen Bauarbeiten in beiden Richtungen bis zum 5. Oktober gesperrt. Die A52 München-Gladbach Richtung Düsseldorf ist zwischen Kreuz Nersen und Kreuz Karst wegen Fahrbahnerneuerung bis 5 Uhr gesperrt. Die A73 Nürnberg Richtung Bamberg ist zwischen Bamberg Süd und Ost wegen Berg

0: Sanierungsarbeiten gesperrt. Die A81 Schaffhausen-Singen ist zwischen Gottmadingen und Hilzingen in beiden Richtungen wegen Tunnelwartungsarbeiten bis 6 Uhr gesperrt. Und B96 Berlin, der Tiergartentunnel, ist bis ca. 5.30 Uhr gesperrt wegen Personalmangels.
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0: Aus dem Studio von NDR Info in Hamburg, mein Name ist Theresa Waffer. Willkommen. Wie lässt sich die Überlebenschance bei einem plötzlichen Herzstillstand deutlich erhöhen? Eine Lösung liegt in einer App, die als vorbildlich gilt und auf die sich ein Blick rund um den Tag der Herzgesundheit besonders lohnt. Das sogenannte Herzläufersystem. In Dänemark alarmiert die App, die da den Durchbruch geschafft hat, bei einem Notfall automatisch registrierte Ersthelfer in der direkten Umgebung. Die Bilanz, die ist beeindruckend. 99% der Fälle ist ein Helfer vor Ort und beginnt mit der Herzdruckmassage noch bevor der Rettungsdienst eintrifft.
2: Ein Wohnzimmer in Fredensborg, einem Vorort von Kopenhagen. Alf Dissing und Klaus Hedegaard sitzen am Esstisch und trinken Kaffee. Vor den beiden Männern liegen Erinnerungen an einen dramatischen Moment. Zeitungsausschnitte aus dem Jahr 2017 mit Artikeln darüber, wie Klaus Alf das Leben gerettet hat. Der heute 66-Jährige hatte damals zu Hause einen Herzstillstand. Klaus kam gerade vom Joggen.
3: Da war ein Alarm.
2: Da bekam ich einen Alarm aufs Handy und da bin ich direkt hierher gerannt. Das hat vielleicht 2 Minuten gedauert. An der Tür habe ich seine Frau Marianne getroffen. Sie hat mich angeschaut und gefragt, was machst du denn hier? Und ich habe gesagt, gibt es hier einen Herzstillstand? Klaus hatte als einer der ersten die Herzläufer-App heruntergeladen, die die Stiftung Tryggfonden damals in einem Pilotprojekt in der Region Kopenhagen testete. Und begann sofort den Rettungseinsatz, erinnert sich Alf. Sie haben mir später erzählt, dass Klaus mich zusammen mit Marianne aus dem Bett auf den Boden gehoben hat. Und dann kam noch jemand und hat einen Defibrillator gebracht. Später kamen dann 2 Krankenwagen und der Notarzt.
4: 2 Ambulanzen, ein Akutbil.
2: 15 Minuten dauerte es, bis die professionelle Hilfe eintraf. Da hatte Klaus ihn schon minutenlang wiederbelebt. Das war entscheidend dafür, dass er überlebt hat, ist Alf überzeugt. Je schneller du Hilfe bekommst, desto höher sind die Chancen. Ich habe heute keine bleibenden Schäden. Aber wenn du nicht rechtzeitig gefunden wirst, bist du eben weg. Ein Erste-Hilfe-Kurs in einer Wohnsiedlung im Kopenhagener Vorort Charlottenlund. Mehrere Teilnehmer knien vor Plastikpuppen auf dem Boden und üben Herzdruckmassage. Kursleiter Ole Nielsen ist selbst Herzläufer und zeigt seinen Teilnehmern immer auch die App, die Dänemark als erstes Land flächendeckend etabliert hat. Das Projekt läuft seit 2017 und inzwischen gibt es 61.000 aktive Herzläufer im ganzen Land. Ole demonstriert, wie die App funktioniert. Geht ein Notruf mit Herz-Kreislauf-Bezug ein, schickt die Notrufzentrale nicht nur den Notarzt und den Rettungswagen los, sondern die App informiert automatisch alle Ersthelfer, die in der Nähe sind, erklärt Ole. Sie fragt mich, ob ich verfügbar bin oder nicht. Ich kann natürlich auch Nein sagen, wenn ich zum Beispiel kleine Kinder nicht alleine lassen kann. Aber wenn ich Ja sage, weist die App mir einen Auftrag zu. Das kann sein, direkt zu der Person mit einem Herzstillstand zu laufen und mit der Wiederbelebung zu beginnen oder erstmal einen Defibrillator zu besorgen. Einen Schockgeber also, der ein Kammerflimmern des Herzens beenden kann. Parallel zur Herzläufer-App hat die Stiftung inzwischen in ganz Dänemark ein dichtes Netz an Defibrillatoren aufgebaut. Auch dadurch hat sich die Überlebensrate bei Herzstillständen in Dänemark in den vergangenen gut 20 Jahren vervierfacht. Alf Dissing ist dankbar, dass er als einer der ersten von der App profitiert hat. Ich bin froh, dass ich gerettet wurde, sonst würde ich heute hier nicht sitzen. Ich habe bis jetzt fast 9 zusätzliche Jahre auf dem Konto. Die gewonnene Zeit verbringt er nicht nur mit seiner Frau Marianne und ihren Enkelkindern, sondern auch mit Klaus. Denn aus dem ersten Kontakt beim Notfall vor 9 Jahren ist inzwischen eine Freundschaft fürs Leben geworden.
0: Dänemark beschleunigt die Rettung bei Herzstillständen mit einer App. Das war ARD-Korrespondentin Jana Sinram. Ja, Herzkrankheiten sind die häufigste Todesursache weltweit. Die 8 Risikofaktoren sind Bluthochdruck, Cholesterin, Übergewicht, Rauchen, Diabetes, Bewegung, Schlaf und Ernährung. Hat man es also ganz alleine in der Hand, wie es seinem Herz geht? Genau das hat Andreas Busche vom WDR, den Kardiologen Mark Horlitz vom Krankenhaus Porz am Rhein gefragt.
3: Im Grunde genommen ja. Also wir müssen lernen, die Verantwortung für den eigenen Körper zu übernehmen, weil diese Risikofaktoren sind in der Tat die Ursachen, warum so viele Menschen Herz- und Gefäßerkrankungen haben.
5: Auf welche möglichen Symptome, also im Prinzip Hinweise von meinem Herz-Kreislauf-System, sollte ich denn achten? Also was sind so Dinge, wo Sie sagen, oh, da würde ich mal genauer hingucken?
3: Es muss ein bisschen unterscheiden. Sie haben ja gerade richtigerweise die Risikofaktoren genannt, die ja meistens fatalerweise gar keine richtigen Symptome auslösen. Hoher Blutdruck, manche Leute fühlen sich richtig wohl beim hohen Blutdruck, Blutzucker, Blutfette, die erhöht sind, merkt man nicht. Das sind aber die Vorboten, die über die Jahre dann irgendwann mal Gefäßverengung machen. Die Gefäßverengung, die wiederum am Herzen, können dann Beschwerden machen, Druck auf der Brust, Luftnot, Leistungsschwäche. Aber auch da haben wir sehr verschiedene Symptome. Gerade Frauen haben leider ganz andere Beschwerden als männliche Patienten. Die haben vielleicht nur Bauchschmerzen oder haben irgendwelche Infekte, gastrointestinale Infekte. Also sehr schwierig. Deshalb am besten schon bei den Risikofaktoren anfangen, die rechtzeitig erkennen und behandeln, damit man gar nicht erst in die Symptomatik und in die Herz-Kranz-Gefäß-Verengung kommt.
5: Jetzt haben Sie die Frauen schon angesprochen, die hatte ich tatsächlich auch auf der Liste, denn wir wissen ja, der weibliche Körper die letzten Jahrhunderte eher nicht so unter Beobachtung in Sachen Wissenschaft und Medizin, unter anderem in diesem Bereich. Das heißt, Frauen müssen nochmal auf ganz andere Dinge achten bei Herz-Kreislauf-Erkrankungen, auf Vorboten von Problemen als Männer?
3: Unbedingt. Also wir haben das Frauenherz, muss ich wirklich sagen, über Jahre, Jahrzehnte komplett vernachlässigt und das war falsch. Wir haben deshalb hier auch in unserer Klinik vor 3 Jahren ein Frauenherzzentrum gegründet, weil wir gesehen haben, wie wichtig das ist. Und Frauen haben ganz andere Beschwerden bei lebensbedrohlichen Situationen, auch beim Herzinfarkt. Das heißt, die Frauen müssen wissen, dass sie andere Beschwerden haben, damit sie sofort reagieren können. Und zum anderen reagieren Frauen auch anders auf Medikamentendosis, auf Medikamente. Und dann ist es natürlich so, Frauen, wenn sie dann irgendwann in der Menopause weniger Östrogene produzieren, haben plötzlich Risikofaktoren, die sie vorher gar nicht hatten. Frauen haben sehr niedrigen Blutdruck. Plötzlich mit 50, 60 steigt der Blutdruck an, weil die Östrogene fehlen. Das wissen die Frauen nicht, denken aber immer, ich habe einen niedrigen Blutdruck. In Wirklichkeit ist die Gefahr schon da. Also darauf müssen wir aufmerksam machen und müssen dann natürlich rangehen.
5: Das klingt jetzt so, ich nenne mich jetzt mal, ich bin jetzt mal der Paradepatient. Mann wie Frau bin ich. Das klingt jetzt so kompliziert, wenn ich Ihnen zuhöre. Also alles nachzuvollziehen, aber oh, da muss ich aber gut aufpassen, dass mein Körper keinerlei Symptome zeigt. Und wie kann ich denn das schon vorzeitig im Griff behalten, dass es gar nicht erst zu was Schlimmerem kommt? Also ist es der jährliche Besuch beim Arzt?
3: Also ich glaube, es ist gar nicht so schwierig. Man muss jetzt nicht gleich zum Facharzt gehen, aber es reicht doch, wenn man zum Hausarzt geht, der vielleicht mal den Blutzucker abnimmt. Da gibt es einen Wert, einen HbA1c-Wert, der zeigt an, wie die Blutzuckerwerte in den letzten 4 Wochen waren. Dann kann man die Fettwerte mal abnehmen, dann kann man ein EKG machen und zu Hause den Blutdruck messen. Einfach mal den Blutdruck morgens, mittags, abends messen, mal an 2, 3 Tagen aufschreiben, zum Hausarzt gehen und ist das alles in Ordnung, dann kann man sehr beruhigt sein. Und dann noch einen kleinen Tipp, mal darauf achten, was ist denn mit den Eltern gewesen? Haben die mal einen Herzinfarkt gehabt oder Bruder, Schwester? Weil wenn da eine genetische Belastung ist, dann ist das noch ein Grund mehr, vielleicht genauer hinzugucken und vielleicht auch mal den Gang zum Kardiologen zu suchen. Aber wenn das erstmal gewährleistet ist und dann noch das Gewicht, das Körpergewicht, sagen wir mal, reduziert oder gehalten wird, dann kann einem, glaube ich, erstmal wenig passieren.
5: Also lieber mal das Fahrrad nehmen und nicht den E-Roller.
3: Jeden Tag am besten.
5: Ja, ich bin dran. Bluthochdruck ist ja eine leise Gefahr für das Herz, aber gleichzeitig der relevanteste Faktor bei Herzkrankheit. Sie haben das gerade auch angesprochen, das schleicht sich so rein. Jeder dritte Erwachsene in Deutschland hat zu hohen Blutdruck. Und jeder fünfte weiß aber nicht von seiner Erkrankung, also dass das Blut zu sehr drückt. Wie kann denn das sein?
3: Naja, der Blutdruck führt dazu, wenn er ein bisschen höher ist, dass man sogar noch motivierter, noch agiler ist. Die fühlen sich wohl bei höheren Blutdrücken. In 80% sind die Bluthochdrücke allerdings genetisch bedingt. Man kann gar nichts dafür oder man ist einfach zu übergewichtig. Und die erste Maßnahme, um den Blutdruck zu senken, wenn man weiß, man hat einen Blutdruck, ist die Gewichtsreduktion. Also wenn jemand übergewichtig ist und der nimmt sein Gewicht runter von 5 bis 10 Kilo, braucht er zum Beispiel keine Tabletten mehr. Das heißt also, das geht dann auch mit dem Gewicht einher und mit der Genetik. Das heißt, wir können können es nur wissen, indem man misst, also ein Blutdruckmessgerät zu Hause haben und dann mal ab und zu bei sich und bei dem Partner mal messen und dann gucken, wo man steht.
5: Jetzt der Abschluss, Herr Professor. Wenn Sie nur einen Tipp geben dürften, nur einen Tipp, damit es meinem Herz, meinem Kreislaufsystem gut geht, was würden Sie da sagen?
3: Bewegung, Bewegung, Bewegung. Bleiben wir schlank, dann haben wir eine hohe Chance, auch wirklich gesund zu bleiben.
0: Sagt Professor Marc Hollitz vom Krankenhaus Porz am Rhein.
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0: Es sind oft die kleinen, unbezahlten Ideen und das entsprechende Engagement, die ein ganzes Dorf oder eine Kleinstadt zusammenhalten. Genau dieses Engagement ist in Berlin beim Wettbewerb Machen 2026 ausgezeichnet worden. Über 100 Projekte aus kleineren Städten und ländlichen Regionen in Ostdeutschland haben ein Preisgeld bekommen. Und zwar in Höhe von insgesamt mehr als 800.000 Euro. Mit dem Geld werden ganz konkrete Ideen vor Ort gefördert, für die es viel Applaus gegeben hat.
6: Beifall für eine Initiative aus Mittelthüringen. Die Gemeindediakonie Lebensfreude in Dreigleichen gibt pflegenden Angehörigen Zeit für sich. Geschäftsführerin Cora Schulter erklärt das Prinzip des teils ehrenamtlich organisierten Projekts.
7: Also unser Kulturtaxi kommt mit unseren Alltagsbegleitern und einer unserer Alltagsbegleiter bleibt eben bei dem zu Pflegenden zu Hause, betreut denjenigen und der pflegende Angehörige kann mit uns einen schönen kulturellen Abend, Nachmittag, Tag verbringen.
6: Das Kulturtaxi gehört zu den Projekten, die der Wettbewerb Machen 2026 unterstützt. 107 Projekte erhalten bis zu 10.000 Euro, weitere 100 jeweils 2.500 Euro. Insgesamt fließen mehr als 830.000 Euro. Die Ostbeauftragte der Bundesregierung und Mitorganisatorin des Wettbewerbs, Elisabeth Kaiser, hält das für gut investiertes Geld. Kleinere Initiativen im Osten scheiterten häufiger an bürokratischen Förderprogrammen und strukturellen Hürden.
8: In Westdeutschland gibt es große, kapitalstarke Stiftungen. Das haben wir so in Ostdeutschland nicht.
6: Zusätzlich sieht SPD-Politikerin Kaiser nach den starken Wahlergebnissen der AfD die Zivilgesellschaft unter Druck. Einige Initiativen seien vorsichtiger geworden. Engagement für Minderheiten oder gegen Rechtsextremismus werde teils in Frage gestellt.
8: Also für mich ist es wichtig, dass wir heute auch vom Machen-Wettbewerb das Signal aussenden. Wir sehen euer Engagement. Euer Engagement ist nicht aus dem Fokus, sondern gerade jetzt umso wichtiger, wo wir eben auch sehen, dass es Kräfte gibt, die wollen keine engagierte Zivilgesellschaft.
6: Die Initiativen schaffen zugleich Orte, an denen Menschen mit unterschiedlichen politischen Ansichten miteinander ins Gespräch kommen. Darauf verweist Jan Holze aus dem Vorstand der Deutschen Stiftung für Engagement und Ehrenamt, die den Wettbewerb ebenfalls mitträgt.
9: Wichtig ist, dass die Vereine in Ostdeutschland alle sozialen Schichten zusammenbringen und auch alle politischen Einstellungen. Und dementsprechend finden natürlich die gesellschaftlichen Debatten in diesen Vereinen statt. Umso wichtiger ist, dass wir sie trotzdem unterstützen.
6: Der Staatsminister für Sport und Ehrenamt, Ronald Rauer, ist ebenfalls bei der Preisverleihung im Berliner Stadion an der Alten Försterei dabei. Für ihn ist klar, wer Verantwortung übernimmt und Menschen zusammenbringt, stärkt auch die Demokratie.
10: Alle, die sich engagieren in dem Bereich, sind mit dafür zuständig, dass quasi auch die Demokratie gestärkt wird, auch die Gemeinschaftssinn gestärkt wird. Und das sind einfach Dinge, die unsere Gesellschaft auch heutzutage dringend wichtig hat.
6: Die Demokratie steht auch bei einem weiteren ausgezeichneten Projekt aus dem Märkisch-Oderland in Brandenburg im Mittelpunkt. Der Geschichts- und Heimatverein Gusow-Plattkow macht die politische Wende 1989-90 in der DDR zum Planspiel für junge Menschen. Thomas Drewing vom Verein erklärt das Konzept.
11: Sollen sich Menschen, die nicht von der Zeit betroffen waren, in verschiedene Entscheidungsprozesse reindenken und eine Entscheidung treffen? Also, gehe ich rüber in den Westen, fliehe ich über die Botschaft, was ist mit der ersten Arbeitslosigkeit nach der Wende, also all solche Dinge.
6: Der Wettbewerb Machen will solche Initiativen stärken und damit auch den gesellschaftlichen Zusammenhalt in ländlichen Regionen Ostdeutschlands.
0: Dietrich Kammerer über den Wettbewerb Machen 2026. Schutzweste und Pfefferspray. Das ist mittlerweile die Standardausrüstung für einen Job, der früher eigentlich reine Büroarbeit war. Für Gerichtsvollzieher. Weil die Gewalt an den Haustüren massiv zugenommen hat, haben die Landesregierungen in den letzten Jahren reagiert und versuchen, Gerichtsvollzieher zu schützen. Karin Göckel hat einen von ihnen bei seiner Arbeit in Nürnberg begleitet.
12: Nico Murach packt seine Tasche. Neben seinen Akten, seinem Dienstgeldbeutel samt Quittungsblock falls ein Schuldner bar bezahlen will, steckt er auch ein Pfefferspray und einen Piepser hinein. Mit dem könnte er im Notfall Hilfe holen und geortet werden. Dann zieht er seine Stichschutzjacke an.
13: Also die vor allem gegen Messerangriffe schützen soll, weil eben doch in so einer Wohnung das Küchenmesser verbreiteter ist als die Schusswaffe.
12: Heute muss Nico Murach 2 Haftbefehle zur Erzwingung der Vermögensauskunft vollstrecken. Der erste Schuldner hat seine Krankenkassenbeiträge nicht gezahlt. Gerade als Nico Murach auf die Klingel drücken will, kommt ein Mann und öffnet die Tür.
14: Sind Sie das?
10: Ja, warum?
14: Ich bin Gerichtsvollzieher.
10: Oh, Scheiße.
14: Haben Sie nicht reagiert auf mein Schreiben? Weil ich habe keine Briefkasten.
12: Der Mann sieht erschrocken aus, hat Angst. Seit Monaten habe er keine Post bekommen, erklärt er. Der Mann soll am nächsten Tag um 11 Uhr zu ihm ins Büro kommen, mit allen notwendigen Unterlagen.
14: Bitte wirklich einhalten morgen, weil sonst muss ich irgendwann nachts vorbeikommen.
10: Gar kein Problem.
14: Okay. Man entwickelt ja auch im Laufe der Zeit ein gewisses Gefühl für Menschen. Und ich hatte den Eindruck, er war jetzt eher ein bisschen erschrocken. Mir ist es auch lieber, die Vermögensauskunft im Büro abzunehmen. Da haben beide einen Sitzplatz. Sonst müsste ich das hier im Treppenhaus oder in der Wohnung machen. Der Schuldner ist auch nicht darauf vorbereitet, heißt, er müsste erst mal seine Unterlagen suchen gehen.
12: Beim nächsten Schuldner, er hat seine Rechnungen bei den Stadtwerken nicht mehr gezahlt, hat der Gerichtsvollzieher weniger Glück.
14: Hallo? Ich höre, dass jemand zu Hause ist. Bitte machen Sie doch auf, ich bin vom Amtsgericht Nürnberg.
12: Doch der Mann macht nicht auf. Nico Murach wirft seine Karte in den Briefkasten. 2 Tage gibt er ihm noch Zeit. Als Gerichtsvollzieher hat Nico Murach schon viel Armut und Elend gesehen. Wenn Schuldner Hilfe brauchen, informiert er den allgemeinen Sozialdienst oder gibt Kontakte zu Beratungsstellen weiter. Aber Nico Murach hat auch schon gefährliche Situationen erlebt, bei einem Reichsbürger zum Beispiel.
14: Die Ehefrau des Schuldners hat mir noch freundlich die Tür aufgemacht, hat aber dann im selben Moment hinter mir zugesperrt, hat ihren Mann gerufen und der Mann kam vom Obergeschoss mit Schäferhund und ich sei doch gar kein Beamter.
12: In dem Fall konnte sich Nico Murach retten und kam ein paar Tage später mit der Polizei wieder.
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0: Die Hauptkriegsverbrecher des NS-Regimes. Sie standen ab November 1945 vor Gericht. Heute, vor 80 Jahren, wurden die Urteile in diesem ersten Nürnberger Prozess gesprochen. Volker Lenz blickt zurück.
15: Nürnberg im Ausnahmezustand. Das Ende des Kriegsverbrecherprozesses zeigt sich sogar im Straßenbild.
16: Das Gebiet um den Justizpalast ist für jeden Verkehr gesperrt. Panzer und Posten sichern die Straßenecken. Militär- und Polizeipatrouillen kreuzen durch die Stadt.
15: Im Gerichtssaal drinnen ist es voller als je zuvor. Eine ungeheure Spannung liegt in der Atmosphäre, berichten 2 Radioreporter, bevor die Urteilsverkündung beginnt.
17: Jetzt erheben sich alle. Der Gerichtshof tritt ein.
18: Ja, erst kommen die beiden Franzosen mit ihren weißen Plastrons und Umhängen. Dann kommt Mr. Parker, der Amerikaner.
15: Hermann Göring, zweitmächtigster Mann nach Adolf Hitler während der Nazi-Diktatur, ist der erste Angeklagte, der sein Urteil vom Internationalen Militärtribunal an diesem Tag empfängt.
19: The International Military Tribunal sentences you to death by hanging.
20: Göring ist zum Tod durch Strang verurteilt worden, wie Sie eben gehört haben.
15: Göring baute die Gestapo auf, schuf die ersten Konzentrationslager und war auch für die Überfälle Hitler-Deutschlands auf andere Länder verantwortlich. So wird er in allen 4 Anklagepunkten des Tribunals für schuldig befunden. Für Verbrechen gegen den Frieden, für die Durchführung von Angriffskriegen, für Kriegsverbrechen, für Verbrechen gegen die Menschlichkeit. Genau diese Fragen untersucht das Tribunal. Und 10 Monate dauert der Prozess, 403 öffentliche Sitzungen hält der Gerichtshof ab. Abscheuliche und skurrile Auftritte gibt es in dem Verfahren. Fast unerträglich die Zeugenaussagen von Rudolf Höss, der 3,5 Jahre lang das Konzentrationslager Auschwitz führte.
21: Und in dieser Zeit sind Hunderttausende von Menschen dort in den Tod geschickt worden. Ist das richtig? Jawohl.
15: Nahezu grotesk der Auftritt von Führerstellvertreter Rudolf Hess, der das Gericht erst von seinem Gedächtnisverlust überzeugen will, das dann aber später widerruft.
22: Ab nunmehr steht mein Gedächtnis auch nach außen hin wieder zur Verfügung. Die Gründe für das Vortäuschen von Gedächtnisverlust sind taktischer Art. Tatsächlich ist lediglich meine Konzentrationsfähigkeit etwas herabgesetzt.
2: Angeklagter Ernst Kaltenbrunner.
15: Zurück zu den Urteilen.
2: Gemäß den Punkten der Anklageschrift, nach denen Sie für schuldig befunden wurden, verurteilt das internationale Militärgericht Sie zum Tode durch den Strang.
15: Mehrere Stunden dauert es, die Schuldsprüche für jeden einzelnen der 22 Angeklagten zu verlesen. 12-mal gibt es ein Todesurteil, 3-mal lebenslange Haft für die Nazi-Verbrecher. Hinzu kommen 4 langjährige Haftstrafen, aber auch 3 Freisprüche. Filmaufnahmen von den Angeklagten sind bei der Verkündung nicht erlaubt. So müssen Beobachter deren Reaktion schildern, wie zum Beispiel bei Joachim von Ribbentrop, Hitlers Außenminister.
18: Ribbentrop ist zum Tode verurteilt. Er steht da mit schütterem weißen Haar, müde, einen bitteren Zug um den Mund, mit verschleierten Augen.
15: Der Holocaust stand übrigens nicht im Zentrum der Anklage. Auch nicht die zahllosen Morde an Sinti und Roma. Der Straftatbestand des Völkermordes existierte noch nicht. Deshalb wurden vor allem Verbrechen gegen die Menschlichkeit und Kriegsverbrechen verfolgt. Am 30. September 1946 begann die Verkündung der Urteile im Nürnberger Kriegsverbrecherprozess. Das war heute, vor 80 Jahren.
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4: Mit Simon Schmidt und einem Blick zum Fußball vom Abend. In der Nations League hat Spanien im ersten Heimauftritt seit der WM eine überzeugende Leistung gezeigt. Der Weltmeister besiegte Kroatien mit 4:1. Einzelheiten von Ina Kast.
5: Der Weltmeister bleibt auch in der Nations League makellos. Die Spanier waren wie gewohnt spielfreudig. Herausragend war Lamine Yamal, der mit 2 Toren und einer Vorlage großen Anteil am 4:1 Erfolg über Kroatien hatte. Spanien führt seine Vierergruppe souverän an. Dahinter duellieren sich die Kroaten mit England um Tabellenplatz 2. Die Three Lions haben beim Gastspiel in Tschechien einen wichtigen Sieg für Selbstvertrauen geholt. Durch Tore von Gordon und Kane gewann das Team des deutschen Trainers Thomas Tuchel mit 2:0. Gegner Tschechien musste allerdings auch schon ab der 25. Minute wegen eines Platzverweises in Unterzahl spielen.
4: Am Donnerstag ist auch das deutsche Team wieder in der Nations League gefragt. Serbien ist zu Gast in München. Das DFB-Team will den ersten Sieg unter Trainer Jürgen Klopp. Sollte das nicht gelingen, wäre das historisch. Noch nie hat ein deutscher Bundestrainer in seinen ersten 3 Spielen keinen Sieg feiern können. Außerdem braucht es 3 Punkte, um realistische Chancen auf das Weiterkommen in der Nations League nicht schon zu verspielen. Die Sorgen bei Manchester City dürften noch mal viel größer sein. Dem Fußballverein aus England drohen nämlich heftige Strafen, weil er gegen Finanzregeln verstoßen hat. Das hat die Premier League offiziell bestätigt. Zu dem Ergebnis kam zuvor eine unabhängige Kommission. Franziska Hoppen.
23: Also laut Premier League hat diese unabhängige Kommission festgestellt, dass City zwischen 2009 und 2018 mit einer Reihe seiner kommerziellen Partner Scheinverträge abgeschlossen hat, um die Einnahmen des Vereins künstlich aufzublähen und so Kosten, um umgerechnet mehr als 1 Milliarde Euro zu senken. Das sollte den Anschein erwecken, dass City Finanzvorschriften einhält. Der Verein hat demnach außerdem falsche Jahresabschlüsse vorgelegt und die tatsächliche Finanzlage vor Wirtschaftsprüfern und den Fußballaufsichtsbehörden verschleiert. Und City soll auch die Ausgabenobergrenzen der Premier League und der UEFA erheblich überschritten haben und mehrfach gegen seine Pflichten zur Zusammenarbeit gegenüber der Liga verstoßen haben. Der Geschäftsführer der Premier League, Richard Masters, der hat das so zusammengefasst: City habe fast ein Jahrzehnt lang, Zitat, systematisch gegen die Regeln der Premier League verstoßen.
4: Manchester City kann bis Freitag Einspruch erheben und hat das bereits auch schon angekündigt. Mögliche Sanktionen sind Geldstrafen, Punktabzüge oder sogar ein Zwangsabstieg. Über die Strafen wird nochmal extra beraten. Wann ist offen. Die deutsche Fußball-Frauen-Nationalmannschaft geht nach dem kommenden Wochenende in ihre erste Länderspielpause der Saison. Welche Spielerinnen im Kader sind und wer fehlt, weiß Christopher Klein.
24: Mit einem Neuling und mehreren Rückkehrerinnen gehen die DFB-Frauen in ihre ersten Länderspiele auf dem Weg zur WM kommenden Sommer in Brasilien. Erstmals mit dabei ist die 19-jährige Offensivspielerin Lisa Baum, die erst vor kurzem von RB Leipzig zum FC Arsenal nach London gewechselt ist. Kapitänin Julia Gwin ist erstmals nach ihrer Schulterverletzung wieder im Kreis des Nationalteams mit dabei. Genauso wie Innenverteidigerin Bibiane Schulze-Solano, die ebenfalls lange ausgefallen war. Stammtorhüterin Ann-Kathrin Berger pausiert nach Absprache mit Bundestrainer Wück und seinem Team. Neben ihren etatmäßigen Vertreterinnen Ena Mahmutovic und Stina Johannes wurde auch Hoffenheims Laura Dick in den Kader berufen.
4: Deutschland spielt am 9. Oktober in Karlsruhe gegen Australien und am 13. Oktober in Bremen gegen Japan. Die deutschen Basketballteams haben einen ganz bitteren europäischen Abend erlebt. Mit Bayern München, Frankfurt, Rostock und Chemnitz haben alle deutschen Vertreter deutliche Niederlagen kassiert. Unter anderem haben die Bayern mit 76 zu 100 bei Fenerbahce Istanbul verloren.
0: Das war der Sport mit Simon Schmidt.
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3: Um 1.29 Uhr mit Juliette Groß. Ungeachtet von Sicherheitswarnungen lehnt US-Präsident Trump gesetzliche Vorschriften für künstliche Intelligenz weiter ab. Stattdessen sollten sich die KI-Unternehmen freiwillig selbst regulieren, sagte Trump bei einem Treffen mit den Chefs der großen Tech-Konzerne. Aus Washington, Ralf Borchert.
7: Seit Wochen wird auch in den USA diskutiert, welche Regeln und Beschränkungen für die Entwicklung künstlicher Intelligenz notwendig sind. Doch Donald Trump lässt sich von all dem nicht beeindrucken. Nach dem Treffen mit den Chefs der amerikanischen KI-Branche im Weißen Haus sagte Trump wörtlich: Wir dürfen sie nicht ausbremsen. Die USA hätten einen großen Vorsprung vor China und müssten diesen Vorsprung behalten, so Trump weiter. Selbstregulierung der KI-Branche reiche aus.
3: Der Bund will Bremen und Bremerhaven zu einem militärischen Logistikdrehkreuz ausbauen. Verteidigungsminister Pistorius unterzeichnete am Nachmittag die Absichtserklärung für Investitionen über rund 1,35 Milliarden Euro. Aus Bremen, Michael Kück.
8: Das Projekt mit dem Titel Deployment Hub 2031 soll sicherstellen, dass im Fall eines Angriffs die Bundeswehr und NATO-Soldaten beispielsweise Fahrzeuge und Panzer schnell über Bremen und Bremerhaven verlegen können. In Bremerhaven fließt das Geld unter anderem in den Bau neuer Kajen, in weitere Brücken, neue Straßen und Bahnanschlüsse. Am Bremer Airport wird in weitere Sicherheitsanlagen und in das Rollfeld investiert, um Starts und Landungen auch schwerer Militärmaschinen zu ermöglichen.
3: Bundesfamilienministerin Prien erwägt offenbar doch, auf die geplante Kürzung des Elterngeldes zu verzichten. Sie sei dafür offen, sagte die CDU-Politikerin dem Redaktionsnetzwerk Deutschland. Die Koalition berate derzeit über verschiedene Optionen und rechnet diese mit Blick auf die Haushaltslage durch. Prien verwies darauf, dass man sich noch nicht auf ein Modell festgelegt habe. Unter der Maßgabe harter Sparvorgaben hatte die Ministerin im Sommer einen vielfach kritisierten Entwurf für eine Elterngeldreform ausgearbeitet. Dieser sieht unter anderem eine Kürzung der Bezugsdauer von 14 auf 12 Monate vor. In Sachsen-Anhalt will Ulrich Siegmund im Dezember Ministerpräsident werden. Das kündigte der AfD-Politiker in Magdeburg nach einer Fraktionssitzung an. Bei der Landtagswahl am 6. September war seine Partei mit knapp 44% stärkste Kraft vor der CDU mit gut 17% geworden. Die AfD führt derzeit Gespräche mit dem BSW zur Regierungsbildung. Das Wetter in Deutschland. Teils bewölkt und meist trocken, im Südosten Nebel, Tiefstwerte 19 Grad in Essen bis örtlich 4 Grad in Ostbayern. Tagsüber Wechsel aus Sonne und Wolken, später im Westen Schauer möglich, Höchstwerte 20 bis 30 Grad. Am Donnerstag im Osten meist freundlich und trocken, gebietsweise Regen und Gewitter möglich, 17 bis 26 Grad. Am Freitag wechselhaft, im Westen und Südwesten trocken, 17 bis 23 Grad. Das waren die Nachrichten.
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0: Und da habe ich nur eine aktuelle Meldung. Die betrifft die A73 Nürnberg Richtung Bamberg. Die Strecke ist zwischen Bamberg Süd und Ost wegen Bergungsarbeiten weiterhin gesperrt. Ihnen eine gute Fahrt.
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0: Mein Name ist Theresa Waffarm. Hallo. Mehr als 8.000 Infizierte und fast 4.000 Tote. Die Demokratische Republik Kongo, die wird gerade vom schwersten Ebola-Ausbruch ihrer Geschichte ja quasi überrollt. Weil sich das tödliche Virus wegen anhaltender Kämpfe im Land schnell ausbreitet, droht die medizinische Versorgung zu kollabieren. Das Land ist dringend auch auf internationale Hilfe angewiesen, auch aus Deutschland. Im Exklusivinterview mit dem ARD-Studio Nairobi hat Bundesentwicklungsministerin Radovan weitere Finanzhilfen zugesagt. Über die aktuelle Situation aus dem Studio Nairobi Karin Bentsch.
9: Jean-Jacques Kalombo ist Arzt, stammt aus der Demokratischen Republik Kongo.
6: Er ist einer von 120 medizinischen Fachkräften, die in der kenianischen Hauptstadt Nairobi trainiert werden für den Einsatz gegen Ebola. Jean-Jacques zieht sich einen weißen Schutzanzug an, streift blaue, dünne Gummihandschuhe über seine Hände, zieht eine Maske über Mund und Nase. Danach setzt er eine große Schutzbrille auf und steigt in weiße Gummistiefel. Die Schutzkleidung, sie ist überlebenswichtig, sagt der kongolesische Arzt. Um Patienten, die an Ebola erkrankt sind, gut zu betreuen, muss das medizinische Personal sich zunächst selbst schützen. Und dann, um Zugang zu Risikobereichen zu bekommen, in die wir gehen, um die Patienten zu untersuchen, sei es um verdächtige oder infizierte Patienten zu sehen. Dieses Training wird mit deutschem Geld bezahlt. In Zusammenarbeit mit der Gesellschaft für internationale Zusammenarbeit, kurz GIZ. Das Budget für diese Übung liegt bei rund 1 Million Euro. Zur Unterstützung mit dabei sind Mediziner der Berliner Charité. Einer von ihnen ist Maximilian Gärtler.
9: Das Finstere an diesen Epidemien ist, dass es immer viel teurer wäre, nichts zu machen. Wenn sich das weiter verbreitet, das ist viel, viel teurer, als mit qualifizierten Kräften die Epidemie da zu bekämpfen, wo sie jetzt ist.
6: Vor Ort in der Demokratischen Republik Kongo fehlen derzeit medizinische Mitarbeiter in Krankenhäusern, so die Weltgesundheitsorganisation WHO. Die Zahlen, sie steigen weiter dramatisch. Mittlerweile gibt es mehr als 8.000 bestätigte Infektionen und fast 4.000 Todesfälle. Die Bundesregierung stockt die Ebola-Hilfe erneut auf um 21 Millionen Euro, sagt Bundesentwicklungsministerin Rehm Alabali Radovan im Exklusivinterview mit dem ARD-Studio Nairobi.
10: Mit unserer Unterstützung stellen wir Schutzanzüge für Gesundheitspersonal zur Verfügung, mobile Labore und Testkits. Denn um den Ausbruch jetzt einzudämmen, ist es wichtig, dass die Menschen überhaupt diagnostiziert werden, dass die Menschen dann isoliert werden, dass keine weiteren Ausbrüche stattfinden.
6: Zurück bei der Übung. Der kongolesische Arzt Jean-Jacques Kalombo und die Mitglieder seiner Gruppe sind nun in der roten Zone. Also dort, wo es im echten Leben eine hohe Ebola-Ansteckungsgefahr gibt. In voller Montur müssen sie nun verschiedene Übungsaufgaben erledigen. Sie laufen durch die Gänge, beatmen einen Dummy, machen einen Ultraschall mit einem vermeintlichen Ebola-Patienten. Nach gut einer Stunde stößt der Arzt an seine Grenzen. Er schwitzt so sehr, dass seine Schutzbrille total beschlagen ist. Eine Erfahrung, die er mitnimmt nach Hause für den Einsatz gegen Ebola. Das Training, für ihn eine sehr wichtige Erfahrung, sagt der kongolesische Arzt. Ja, das hilft uns auf jeden Fall sehr. Es lohnt sich, denn wir müssen in der Lage sein, uns gegen das Virus zu verteidigen. Jean-Jacques Kalombo wird nun in seiner Heimat ein Trainingsprogramm leiten, um sein neues Wissen an seine Kolleginnen und Kollegen weiterzugeben. Eine wichtige Hilfe im Kampf gegen Ebola.
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0: Wie viel Macht darf China in unseren Häfen und auf unseren Straßen haben? Genau diese Frage sorgt gerade für Diskussionen. Der chinesische Staatskonzern COSCO, der sich vor 3 Jahren trotz großer Proteste beim Hamburger Hafen eingekauft hat, will nämlich jetzt die nächste deutsche Firma schlucken. Diesmal geht es um das Logistikunternehmen Zippel, das Waren quer durchs Land transportiert. China will 80% der Anteile übernehmen. Nach Informationen des Handelsblatts will die Bundesregierung diesen Deal aber jetzt stoppen. Darüber hat meine Kollegin Nina Zimmermann mit dem NDR-Hafenexperten Dietrich Lehmann gesprochen und ihn gefragt, welche Bedenken es gegen eine Übernahme gibt.
11: Also vor allem geht es um Sicherheitsbedenken. Das berichtet das Handelsblatt unter Berufung auf ein vertrauliches Dokument der Bundesregierung. Und darin heißt es, es bestehe die Gefahr strategischer Abhängigkeiten. Und die könnten, Zitat, im Zuge politischer Verwerfungen als Druckmittel genutzt werden. Und Zippel spiele auch für die logistische Unterstützung der Bundeswehr eine wichtige Rolle. Dahinter dürften sich also 2 düstere Szenarien verbergen. Was ist zum Beispiel, wenn tatsächlich an der Ostflanke der NATO es eine Konfrontation mit Russland gibt? Wie positioniert sich dann China? Wie verhalten sich chinesische Firmen? Und das zweite Szenario, das bei Sicherheitsexperten und auch in der Logistikbranche immer wieder diskutiert wird, ist das Taiwan-Szenario. China erhebt ja Ansprüche, schließt den Einsatz von Militär nicht aus und falls es tatsächlich eines Tages dort zu einer Invasion kommt, dann würde das Schockwellen rund um den Globus senden, wirtschaftliche Schockwellen, aber auch die Frage von Sanktionen gegen China stünden dann im Raum. Und je mehr die hiesige Wirtschaft von China abhängig ist, umso größer wäre auch hierzulande der Schaden, so die Befürchtung.
13: Was ist denn Zippel überhaupt für ein Unternehmen?
11: Das ist ein mittelständisches Unternehmen, das ist spezialisiert auf sogenannte Hinterlandtransporte, also Waren von den großen Häfen wie Hamburg und Bremerhaven ins Landesinnere zu befördern und umgekehrt. Das passiert mit Lastwagen. Viele in Norddeutschland haben die Lkw mit den grünen Lackierungen und der markanten Aufschrift von Zippel vielleicht schon mal gesehen. Aber auch über Binnenwasserstraßen und per Schiene werden Güter befördert. Und für Costco besonders interessant dürften die Bahnslots von Zippel sein. Die Bahnstrecken in Deutschland, die sind ja chronisch überlastet. Da kann man also nicht ohne weiteres als neuer Wettbewerber auftreten. Zippel aber ist schon da und gut im Geschäft. Und daneben bedient Zippel auch eigene Logistik-Hubs. Besonders in Ostdeutschland ist das Unternehmen stark. An einigen Standorten, wie in Südbrandenburg, sogar manchmal der größte Kunde. Aber aus Sicht des Bundeskartellamts hat Zippel keine so starke Marktstellung insgesamt, dass man die Übernahme durch Costco aus Wettbewerbssicht verbieten musste. Das Kartellamt hat den Einstieg abgesegnet.
12: Aber schon strategisch ein spannendes Unternehmen. Am Container-Terminal Tollerort im Hamburger Hafen hält Costco, ich habe es gesagt, 25%. Könnte das bei Zippel jetzt auch so laufen? Also ein gewisser Anteil wird an die Chinesen verkauft?
11: Das ist ein bisschen ein Stück weit Spekulation und aus meiner Sicht auch eher unwahrscheinlich, dass am Ende das wirklich so kommt, wie eben im Fall vom Container-Terminal-Ort. Beim Costco-Einstieg dort, Anfang der 2020er Jahre, da waren die Interessenlagen noch ein Stück weit anders. Die Weltlage war auch eine ganz andere. Damals war vor allem das von Robert Habeck geführte Wirtschaftsministerium dagegen, aber das Kanzleramt, damals unter Olaf Scholz, hat sich am Ende durchgesetzt, trotz aller Bedenken. Jetzt sind die gesetzlichen Hürden noch mal deutlich höher, auch bei Minderheitsbeteiligungen aus dem Ausland. Und es sind zahlreiche Ministerien in Berlin gegen den Costco-Einstieg. Neben dem Wirtschaftsministerium, so das Handelsblatt, auch das Auswärtige Amt, das Verteidigungsministerium und einige andere. Das Wirtschaftsministerium, das ist federführend und schon im Frühjahr hat Ministerin Katharina Reiche ihre Skepsis nur schwer verbergen können zu dem Deal.
14: Sie können sicher sein, dass wir Investitionen sehr genau prüfen, bevor Freigaben erfolgen. Und dabei stehen strategische, sicherheitsrelevante Punkte ganz oben auf der Tagesordnung.
11: Ja, das war Katharina Reiche im Frühjahr. Jetzt steht die Prüfung offenbar kurz vor dem Abschluss.
12: Costco hat sich ja mittlerweile in sehr vielen Häfen eingekauft. Piräus, Rotterdam, Antwerpen und noch einige. Und auch chinesische Investitionen in anderen Bereichen sind laut Studien in der EU so hoch wie noch nie. Welche Interessen verfolgen die Chinesen?
11: Also wenn wir uns mal auf den Logistikbereich beschränken, dann spielen erstmal rein wirtschaftliche Interessen eine Rolle. Das haben aber auch andere große Reedereien und Logistikkonzerne, nämlich möglichst viel Einfluss auf die Lieferketten und alle Glieder zu haben. Deshalb kaufen sich ja eigentlich alle großen Reedereien in Häfen ein. MSC zum Beispiel im Hamburger Hafen bei der Hala. Hapag-Lloyd, die größte deutsche Reederei, hat inzwischen auf fast allen Kontinenten eigene Terminals oder Terminalbeteiligung. Und das dient natürlich dazu, Geld zu verdienen, aber auch dazu, dass man Zugriff auf Umschlagskapazitäten hat, den Betrieb also ein Stück weit mitsteuern kann. Costco ist aber im Unterschied zu diesen anderen großen Rädern ein Staatskonzern und damit im weitesten Sinne weisungsgebunden an Peking und die dortige Staats- und Parteiführung. Und wir haben vorhin darüber gesprochen, da kann es natürlich passieren, dass man bei Geschäften auch eine politische Agenda hat.
12: Naja, wie geht's jetzt weiter für Zippel?
11: Also im Moment läuft bei Zippel selbst der Geschäftsbetrieb weiter und noch hat die Bundesregierung auch noch nicht abschließend entschieden. Aber das könnte nach unseren Informationen kurzfristig passieren. Mittwochs ist ja planmäßig in Berlin Kabinettssitzung.
0: Sagt NDR-Hafenexperte Dietrich Lehmann. Dieses Problem kennt man in Hamburg genauso wie in München. Die Bahn baut gefühlt immer dann, wenn man es am wenigsten gebrauchen kann. Das erlebt der Südwesten Deutschlands jetzt quasi im XXL-Format. Ausgerechnet zum Start der Cannstatter Vasen, dem zweitgrößten Volksfest der Welt, wird die wichtige Bahnstrecke zwischen Heilbronn und Stuttgart komplett gesperrt. Statt entspannt im Zug zum Feiern zu fahren, heißt es für die Fahrgäste jetzt Schienenersatzverkehr im Bus. Uli Zwerins hat sich am Bahnhof in Heilbronn umgehört, wie viel Verständnis die Fahrgäste für dieses Baustellentiming noch haben.
16: Am Busbahnhof in Heilbronn bilden sich schon am frühen Morgen lange Warteschlangen mit Menschen, die mit großen Koffern in den Urlaub oder Umhängetaschen zur Arbeit oder zum Studieren wollen. Zug fährt aktuell keiner, also heißt das wieder einmal Schienenersatzverkehr.
17: Ich finde es halt einfach nervig, wenn man jedes Mal eben den Bus nehmen muss, anstatt einfach direkt mit der Bahn nach Stuttgart zu fahren. Und natürlich auch, dass die Busse jetzt nicht direkt bis Stuttgart Hauptbahnhof fahren, sondern nur bis Ludwigsburg, man dann nochmal umsteigen muss in der S-Bahn.
19: Es verlängert halt die Fahrzeit. Und je nachdem mit Koffer nochmal umsteigen, ist halt auch so eine Sache.
25: Also eure Ersatzbusse, es müsste besser beschildert sein, wo sie von Heilbronn aus hinfahren. Und Digitalanzeige funktioniert gar nicht. Es ist schwach.
19: Also hier steht es halt nicht dran und jetzt habe ich es hier am Bus entdeckt.
26: Ich gehe jetzt wieder studieren nach dem Semesterferien. Es ist schon nervig.
16: Das wird sich in den nächsten Tagen kaum ändern. Die Bahn teilt in einer E-Mail mit, dass die Sommerferien leider nicht ausreichen, um alle Arbeiten auf der Frankenbahn zu erledigen. Auch Matthias Lieb, der sich sich für das Land um die Belange der Bahnkunden kümmern soll, betont, dass die zweispurige Strecke dringend ausgebaut werden muss, mit dem Ziel, Verspätungen zu minimieren.
2: Die Gleise und Weichen zwischen Bietigheim und Heilbronn sind reduziert worden. Da sollten nur wenig Möglichkeiten bestehen, viele Züge über die Strecke zu bekommen. Man bräuchte also wieder mehr Weichen, mehr Überleitstellen, damit hier die Leistungsfähigkeit der Strecke erhöht wird. Und jetzt ist halt auch noch eine gute Möglichkeit zu bauen, vom Wetter her.
16: Mit mehr Gleisen und Weichen könnten dort auch mehr Züge fahren. Das Wetter für die Bauarbeiten passt vielleicht, aber viele Bahnkunden haben es einfach satt, weil sie sich auf die Bahn nicht mehr verlassen können.
5: Naja, man muss immer mit Verspätungen rechnen oder kompletten Ausfall. Und ich habe eine neue Ausbildung angefangen und ganz schön hart.
15: Also es ist wirklich eine Schande. Erst jetzt kommt dann richtig raus, an was es alles hängt.
18: Es ist ärgerlich, weil eigentlich fast jede Woche irgendwas anderes ist.
16: Und aktuell läuft auch noch der Cannstatter Wasen, zu dem viele von Heilbronn nach Stuttgart fahren wollen. Matthias Lieb sagt da nur:
2: Das Problem ist, dass derzeit ganz viel gebaut wird und wieder immer irgendwo Feste sind.
16: Die Kunden müssen da also durch, erstmal wieder bis nächsten Sonntag. Dann sollen die Züge zumindest wieder teilweise fahren. Bis dahin ist Geduld gefragt.
20: Ja, wenn dadurch die Züge pünktlicher werden, wäre das schon sehr nützlich. Hoffnung stirbt zuletzt.
21: Und ich merke es, aber ich bin dankbar, dass überhaupt Busse fahren und man nicht einfach quasi so ins kalte Wasser geschmissen wird und nachher ein Taxi nehmen muss. Also sofern es auch länger dauert, muss ich sagen, bin ich trotzdem dankbar, dass was gemacht wird.
0: Wieder Bauarbeiten auf der Frankenbahn. Uli Zwerenz war das.
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0: Fliegt der US-Botschafter in Brüssel demnächst aus dem Land? Ist zumindest nicht auszuschließen. Zwischen Belgien und den USA eskaliert nämlich ein Streit. Der amerikanische Botschafter Bill White provoziert die belgische Regierung seit Monaten mit Drohungen im Stil der America First Bewegung. Jetzt ist er wieder ins Außenministerium einbestellt worden. Mehr über den Diplomaten, der für Streit sorgt, von Andreas Meyer-Feist.
22: Bill White sieht so aus, wie sich viele einen erfolgreichen Amerikaner vorstellen. Fit, energisch und immer im Maßanzug. Früher war der breitschultrige Geschäftsmann unter anderem Partner einer bekannten US-Firma für Energy Drinks. Heute steht sein robustes Image für laute Diplomatie. Bill White nimmt kein Blatt vor den Mund. Er weiß, dass sich ein kleines Land wie Belgien nicht leisten kann, irgendwas dagegen zu tun. Umso mehr häufen sich die Provokationen.
27: It's the policy of the Trump administration to stick up for religious freedom, for sure. Thank you.
22: Als die belgische Justiz gegen rituelle Beschneidungen ermittelte, warf der US-Botschafter auch der Regierung pauschal Antisemitismus vor. Belgiens Regierungschef Bart De Wever reagierte kurz angebunden.
28: Das ist Unsinn.
22: Intern heißt es in Brüssel, Bill White beschimpfe Belgien und nehme sich zu viel heraus. Offen wird das aber kaum gesagt.
28: Ja, ein Diplomat muss selbst beslissen, wie er seinen Tag infüllt. Ich denke allein, dass das nicht viel beiträgt.
22: Ein Diplomat müsse selbst entscheiden, wie er seine Aufgabe erfüllt, erklärte der belgische Premierminister. Bill White beleidigte den Vize-Regierungschef öffentlich als größten Loser in Belgien und reagierte auf eine Vorladung ins Außenministerium mit den Worten, das sei bloße Zeitverschwendung. Trump-Kritiker müssen damit rechnen, von ihm selbst mit Einreiseverboten in die USA belegt zu werden. Passiert ist das dem Chef der belgischen Sozialdemokraten. Es ist beunruhigend, sagt Belgiens Außenminister Maxime Prévot. Bisher saß der US-Botschafter aber am längeren Hebel. Belgien ist die perfekte Bühne, um zu zeigen, wer Macht hat und wer nicht. Das Land ist wirtschaftlich und militärisch auch als Gastgeber des NATO-Hauptquartiers massiv auf die USA angewiesen. Man nimmt Demütigungen hin, während größere EU-Länder versuchen, sich der Krawalldiplomatie geschickt zu entziehen, wie Frankreich und Deutschland.
28: A kind of wake-up call. A call to action.
22: Für den belgischen Außenminister eine Art Weckruf, ein Aufruf zum Handeln. Belgien könnte den US-Botschafter zur unerwünschten Person erklären und des Landes verweisen. Das wäre ein maximaler Affront auch gegen Donald Trump. Belgien scheute diesen Schritt bisher, will aber auch raus aus der Opferrolle. Ein internes Regierungsmemo strotzt vor Kritik an den USA und an Botschafter Bill White. Kommt das, was viele Belgier Wildwestdiplomatie nennen, damit an ihre Grenzen, weil die Belgier mutiger werden? US-Botschafter White erklärte, einige im belgischen Außenministerium hätten ihm schon gesagt:
3: "Oh my gosh, you're actually becoming more of a diplomat." And I said, "Okay, I'm happy to hear that."
22: Mensch, du entwickelst dich ja tatsächlich immer mehr zum Diplomaten, worauf ich erwiderte: "Das freut mich zu hören." Gestern war er wieder im Außenministerium. Bilanz der Belgier: Wir versuchen es nochmal miteinander.
0: Die Bundeswehr steckt viel Geld in den Norden. Genauer in das Bundesland Bremen. Der Bremer Airport und der Bremerhavener Überseehafen sollen in den kommenden Jahren für etwa 1,5 Milliarden Euro ausgebaut werden. Vor allem für die Kriegstüchtigkeit Deutschlands. Eine entsprechende Absichtserklärung haben Bremens Bürgermeister Bovenschulte und Bundesverteidigungsminister Pistorius unterzeichnet. Michael Kück.
4: Das Projekt mit dem Titel Deployment Hub 2031 soll sicherstellen, dass im Fall eines Angriffs die Bundeswehr und NATO-Soldaten beispielsweise Fahrzeuge und Panzer schnell über Bremen und Bremerhaven verlegen können. In Bremerhaven fließt das Geld unter anderem in den Bau neuer Kajen, in weitere Brücken, neue Straßen und Bahnanschlüsse. Am Bremer Flughafen wird in weitere Sicherheitsanlagen und in das Rollfeld investiert, um Starts und Landungen auch schwerer Militärmaschinen zu ermöglichen. Pistorius sagte, es gehe um tausende Soldaten, die über Bremerhaven und Bremen dorthin verlegt werden müssten, wo ein Abwehrkampf stattfinde.
6: Zehntausende Soldatinnen und Soldaten brauchen Unterkunft, Verpflegung. Maschinen und Geräte müssen gewartet und entsprechend betrieben werden. Gefechtsfahrzeuge bräuchten Diesel, Abstellmöglichkeiten, all das, was eben nicht per se auf Knopfdruck einfach da sein kann.
4: Der Großteil der geplanten Summe von rund 1,5 Milliarden Euro kommt vom Bund. Das Land Bremen steuert rund 200 Millionen bei. Bremens Bürgermeister Bovenschulte hat die enge Zusammenarbeit mit dem Bundesverteidigungsministerium gelobt.
7: Das ist die größte Einzelinvestition jedenfalls des Bundes, die es je im Land Bremen und in Bremerhaven gegeben hat.
4: Die ersten Baumaßnahmen sollen schon in Kürze starten und bis 2031 abgeschlossen sein.
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0: Der amerikanische Erfolgsautor Richard Ford ist einer der ganz Großen der US-Literatur. Einfach ist sein Weg nicht gewesen. Ford litt als Kind unter einer Leseschwäche. Wie er es trotzdem geschafft hat, erzählt er in diesem neuen schmalen Band, den wir ihm vorstellen. In einfachen Worten heißt das Buch. Mehr dazu von Tiller Fuchs.
8: Ich habe eine Zeit lang junge Menschen unterrichtet, die Schriftsteller werden wollten. Alles, was ich ihnen gesagt habe, war: lest, lest, lest. Ich habe ihnen ein Buch nach dem anderen vorgesetzt. Wir haben nicht gelesen, was sie geschrieben haben. Wir haben gelesen, was Naipaul geschrieben hat oder andere wichtige Autoren, um von ihnen zu lernen, wie man ein großer Schriftsteller wird.
9: Das, was Richard Ford an der Columbia University seinem studentischen Publikum eintrichterte, gilt auch für ihn selbst. In einfachen Worten erzählt weniger von einem, der ein großer Schriftsteller wurde, als von einem begeisterten Leser. Es sind die Bücher und Theorien von Faulkner, Hemingway, Camus, Sartre oder Walter Benjamin, die den 1944 im, wie es im Buch heißt, Bigotten Mississippi geborenen Jungen mit der Schreibschwäche zum Pulitzer-Preisträger gemacht haben. Und das nicht trotz, sondern wegen seiner anfänglichen Schwierigkeiten.
10: I'm a rather ordinary man, rather ordinary education.
8: Ich bin ein eher gewöhnlicher Mensch, der ganz normal erzogen wurde. Ich mochte nur zufällig Bücher. Und die Magie, die sie auf mich ausübten, als ich jung war, und die sie bis heute auf mich ausüben. Vielleicht bin ich aufgrund meiner Legasthenie besonders empfindsam für Wörter. Ich arbeite sehr zielstrebig und viel. Diese beiden Dinge haben möglicherweise dazu geführt, dass ich als gewöhnlicher Mensch fähig war, außergewöhnliche Bücher zu schreiben.
9: Richard Ford erzählt offen und augenzwinkernd von Rückschlägen, Zweifeln und Zufällen. So wäre er nie ein großer Schriftsteller geworden, wenn nicht 1982 Inside Sports bankrott gemacht hätte, eine Zeitschrift, für die er damals als Reporter arbeitete. Seine Erfahrungen ließ Ford in den Roman Der Sportreporter einfließen. Es war die Geburtsstunde seines Helden Frank Bascomb und der Beginn von Fords literarischem Erfolg. Ab sofort galt er in den Augen von Verlagen und Kritik als Chronist des modernen Amerika, als den er sich selbst nie gesehen hatte.
10: It has never been my wish.
11: Ich wollte nie über Amerika schreiben. Ich wollte einfach Bücher schreiben, die in Amerika spielen. Und dann kann die Leserin, der Leser herauslesen, was für ihr oder sein Leben in Deutschland, Schweden oder Frankreich wichtig ist. Politischer kann ich nicht werden, wenn ich verlässlich bleiben will.
9: Dabei kreist Ford von der ersten Seite an um diese Frage, an der er anfänglich zu scheitern droht. Es sah nicht so aus, als ließen sich Politik und Literatur unter meinen Händen glücklich vereinen, schreibt er. Zum Schlüsselerlebnis wird eine Lesung in Hamburg, wenige Tage vor dem Fall der Berliner Mauer. Ein Zuhörer fragt ihn, ob er sich als Autor des sozialen Realismus bezeichnen würde.
11: Und ich sagte, nein, es war kein sozialer Realismus, weil ich nicht wollte, dass es sozialer Realismus war. Punkt. Erst nach dieser Begegnung fing ich an, darüber nachzudenken, dass die Politik ja tatsächlich in meine Fiktion einsickern kann, auch wenn ich das nicht vorgehabt habe. Und dass also dieser junge Mann in Hamburg tatsächlich etwas in meinen Geschichten gefunden hatte, das interessanter war, als ich dachte.
9: Ford, political by accident, zufällig politisch, möchte dennoch lieber subjektiv verstanden werden und gründlich, wie er im Interview sagt. Das gehe aber nur, wenn der magische Teil der Literatur gewahrt bleibt. Jene Magie, die die Kritiker nicht fassen, nicht auseinandernehmen können, bis von einem Buch nur noch Schutt übrig bleibt, den sie zu jämmerlichen, aber dauerhaften Erklärungen plattwalzen, um es in Frank Bascoms Worten zu sagen.
12: Something happens when a great book is written, which cannot be reduced to a formula.
11: Etwas geschieht, wenn ein großartiges Buch geschrieben wird. Etwas, das nicht auf eine Formel reduziert werden kann. Gott sei Dank, denn das gibt Anlass zur Hoffnung. Ich zitiere in meinem Buch den Dichter Wallace Stevens, der schreibt: In einem Zeitalter des Unglaubens liegt es beim Dichter, mit seinem Maß und seinem Stil zu zeigen, wie erfüllend es sein kann, etwas zu glauben. Für mich ist es die Literatur, die diese Befriedigung des Glaubens liefert. Etwas war nicht da und jetzt ist etwas da. Um aus der Bibel zu zitieren, es ist der Glaube, der das Verständnis herausfordert.
9: In einfachen Worten, Fords kleiner Essay über das Schreiben kommt hingegen nicht ex nihilo, aus dem Nichts, sondern aus dem Kopf und dem Herzen eines großen Schriftstellers und leidenschaftlichen Lesers.
0: In einfachen Worten, hat gut 110 Seiten und kostet 20 Euro.
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0: Ruhig wird es nicht gerade in der CDU. Nach dem Rückzug von Jens Spahn aus dem Haushaltsausschuss sorgt jetzt Staatsminister Amthor für Diskussionen. Der CDU-Politiker hatte sich einen eigenen Strandkorb ins Kanzleramt liefern lassen und erntet dafür Kritik. Unser Gastautor ist Harald Likus, Politikredakteur der Braunschweiger Zeitung. Er meint, in der Debatte um Philipp Amthor gehe es um mehr.
13: Wahrscheinlich schafft er es nicht in den Jahresrückblick. Der Strandkorb von Philipp Amthor. Dabei hätte er es eigentlich verdient. Und zwar unter der Kapitelüberschrift »Mit solchem Quark beschäftigten sich die Deutschen 2026«. Die Überschrift klingt lustig, ist aber nicht so gemeint. Die Aufregung über diesen läppischen, selbstbezahlten, im Kanzleramt aufgestellten, für instinktlos erklärten und nun wieder abtransportierten Strandkorb reiht sich ein in die Geschichte einer sich selbst erfüllenden Prophezeiung. Die Politiker merken es einfach nicht. Das ist die Botschaft. Der Konsens bröckelt weg. Der Kredit, auf den die Akteure der repräsentativen Demokratie angewiesen sind, wird kaum noch gewährt. Und jede Verfehlung, jede Schamlosigkeit oder auch nur Ungeschicklichkeit wird von den Betrachtern als potenzielle Entlastung begrüßt. Motto, na wenn die so sind, dann ist es vielleicht gar nicht so schlimm, dass das tradierte System vor die Hunde geht. Dann brauche ich, der ich bislang gut damit gefahren bin, auch kein schlechtes Gewissen zu haben. Und so kommt es, dass dieselben Leute, die sich morgens über den neuesten destruktiven Quatsch ereifern, am Abend die Erosion der politischen Mitte beklagen. Lustig ist das nicht, traurig ist das.
0: Die Meinung von Harald Likus war das von der Braunschweiger Zeitung. Die Frankfurter Allgemeine Zeitung findet den Wirbel um den Strandkorb dagegen überzogen.
14: Der Shitstorm riecht freilich nicht nur ekelhaft, er hat auch die Wirkung eines Sandsturms. Er schleift Ecken und Kanten ab und Politiker endgültig rund. Auch Amthor glaubte nun nicht, den Sturm abwettern zu können. Der Strandkorb ist auf dem Weg zurück nach Mecklenburg-Vorpommern. Die Republik aber geht weiter einer Zukunft entgegen, in der politischen Mitte dringend benötigte Talente der Politik einen Korb geben und sie damit den wirklich Scham- und Skrupellosen an den Rändern überlassen, denen man sie nicht überlassen dürfte.
0: Der Kölner Stadtanzeiger meint, Amthor bediene Vorurteile gegen die Politik.
14: Der Vertrauensverlust der demokratischen Mitte erklärt sich zu einem Teil auch dadurch, dass kaum ein Anlass zu gering erscheint, um Politikerinnen und Politiker etablierter Parteien öffentlich herabzuwürdigen. Diese Erkenntnis erzwingt aber auch kein Lob für Amthor. Der frisch gebackene Staatsminister für Bund-Länder-Zusammenarbeit hat fahrlässig einen Eindruck verstärkt, den auch Friedrich Merz bedient. Politik, die die Bodenhaftung verloren hat. Es ist unerheblich, ob Amthor von Liebe zu seiner vorpommerschen Heimat geleitet war oder berauscht von seinem Zugewinn an politischer Bedeutung. Dass er den Strandkorb auch noch in einer Fernsehdokumentation präsentierte, lässt Instinkt vermissen.
0: Die Zeit findet weder den Strandkorb noch dessen symbolische Wirkung dekadent.
14: Deshalb überrascht es, dass Amthor nun seinen Strandkorb so schnell aufgegeben hat. Wem außer ihm und natürlich Markus Söder hätte man denn zugetraut, das harmlose Strandmöbel auf dem Regierungsbalkon zu verteidigen? Es muss wirklich schlecht bestellt

Und das war die ARD-Infonacht. Bis hierhin, gleich geht's weiter nach den Nachrichten um 2 mit dem Kollegen Ben Wozny. Mein Name ist Reza Wafa. Ich wünsche Ihnen eine schöne Nacht.

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1: Um 2 Uhr mit Juliette Groß. Das Bundeskabinett will sich heute mit einem besseren Schutz von Bahnbeschäftigten befassen. Der Gesetzentwurf aus dem Bundesjustizministerium sieht härtere Strafen für Angreifer vor. In schweren Fällen droht eine Haftstrafe von mindestens 1 Jahr. Außerdem berät das Kabinett über den Bericht der Ostbeauftragten Kaiser zum Stand der deutschen Einheit. Ob in der Sitzung heute auch über die Pflegereform beraten wird, ist noch unklar. Trotz Warnungen will US-Präsident Trump die Aufsicht über die KI-Technologie den Entwicklerfirmen überlassen. Eine staatliche Kontrolle lehnt er weiter ab. Aus der Nachrichtenredaktion Petra Mittermeier.
2: Trump ist sich sicher, die Unternehmen kontrollieren sich am besten selber. Der Staat dürfe die Branche nicht ausbremsen. Das machte der US-Präsident nach einem Treffen mit den Chefs der großen US-Tech-Unternehmen in Washington deutlich. Nach seinen Angaben haben die Verantwortlichen eine freiwillige Vereinbarung unterzeichnet, ihre KI-Modelle zu überprüfen, intern und extern. In den vergangenen Monaten waren immer wieder Zwischenfälle bekannt geworden, bei denen sich KI-Agenten selbstständig gemacht hatten und anders vorgingen als von den Entwicklern beabsichtigt.
1: Der Bund will etwa 1,35 Milliarden Euro in Bremen und Bremerhaven investieren. Dort sollen bis 2031 Anlagen für die militärische Nutzung durch Bundeswehr und NATO ausgebaut werden. Einzelheiten von Fabian Metzner aus Bremen.
3: Es soll Ziel sein, dass Bremerhaven und auch ein bisschen Bremen zum Einsatzdrehkreuz von Deutschland wird. Das heißt, dort soll es eben so sein in einem militärischen Notfall, dass von da aus sehr viele Soldaten, sehr viele Geräte und auch sehr viel Panzer eben von dem Hafen aus in das Einsatzgebiet kommen. Und das wird eben dadurch gemacht, dass beispielsweise die Hinterlandanbindung besser ausgebaut werden, dass die Kajen dort saniert werden und eben auch, dass Bahnstrecken und Straßen zum Hafen hin deutlich ertüchtigt werden, um eben diese Einsätze möglich zu machen.
1: Am Hauptstadtflughafen BER soll ein neues System zur Drohnenerkennung künftig mehr Sicherheit im Luftverkehr sorgen. Wie Bundesverkehrsminister Bilger mitteilte, sollen damit Drohnen im An- und Abflugbereich frühzeitig entdeckt und die zuständigen Stellen über mögliche Gefährdungen informiert werden. Zuletzt hatten am BER immer wieder ferngesteuerte Flugobjekte für Probleme gesorgt. Allein im ersten Halbjahr 2026 wurden nach Angaben der Deutschen Flugsicherung 28 Drohnen gesichtet. Das waren die Nachrichten. Das Wetter in Deutschland. Teils bewölkt und meist trocken, im Südosten Nebel. Tiefstwerte 19 Grad in Essen bis örtlich 4 Grad in Ostbayern. Tagsüber Wechsel aus Sonne und Wolken, später im Westen Schauer möglich. Höchstwerte 20 bis 30 Grad. Am Donnerstag im Osten meist freundlich, sonst trocken und Gewitter. Es ist 2.03 Uhr.
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4: Es gibt einige Sperrungen zu vermelden. A1 Lübeck-Hamburg, die Norderelbbrücke, ist in beiden Richtungen wegen eines Schwertransports bis 4 Uhr mehrfach kurzfristig gesperrt. Die A1 Osnabrück Richtung Bremen ist zwischen Bremen-Brinkum und Bremen-Arsten wegen Vermessungsarbeiten bis 6 Uhr früh gesperrt. Die A5 Kassel Richtung Frankfurt ist zwischen Hattenbacher Dreieck und Alsfeld-Ost wegen eines brennenden Fahrzeugs gesperrt. Die A40 Duisburg-Essen ist zwischen Kreuz Duisburg und Kreuz Kaiserberg wegen Bauarbeiten in beiden Richtungen bis 5. Oktober gesperrt. So ist es richtig. Die A52 Mönchengladbach Richtung Düsseldorf ist zwischen Kreuz Nersen und Kreuz Karst wegen Fahrbahnerneuerungen bis morgen um 5 Uhr gesperrt. Die A73 Nürnberg Richtung Bamberg ist zwischen Bamberg Süd und Ost wegen Bergungsarbeiten gesperrt. Die A81 Schaffhausen-Singen ist zwischen Gottmadingen und Hilzingen in beiden Richtungen wegen Tunnelwartungsarbeiten noch bis 6 Uhr gesperrt. Und die B96 Berlin. Der Tiergartentunnel ist wegen Personalmangel bis ca. 5.30 Uhr gesperrt. Kommen Sie gut an Ihr Ziel.